0: Quer durch die Köthener Innenstadt, vorbei an historischen Gebäuden, kulturellen Orten und wichtigen Erinnerungsstätten der Stadtgeschichte. Den Stadtspaziergang Köthener Perlen gibt es bereits seit 2010. Jetzt wurde das Angebot umfassend modernisiert und digital erweitert.
1: Wir hatten also die Möglichkeit, über ein Förderprogramm vom Land Sachsen-Anhalt die 10 Stelen, die seit 2010 in der Stadt aufgebaut waren und den Besuchern die Möglichkeit gegeben haben, analog den Rundgang durchzuführen, von Stele zu Stele, durch eine Öfte zu ersetzen und das Ganze dann auch noch digital umzusetzen, sodass es diesen Stadtrundgang jetzt auch noch im Internet gibt, auf unserer Internetseite schlossköthen.de und auch als App für iOS und Android abrufbar ist.
0: Viele der bisherigen Informationstafeln waren nach rund 15 Jahren deutlich in die Jahre gekommen. Mit Fördermitteln des Landes Sachsen-Anhalt konnte der Rundgang erneuert und technisch modernisiert werden. Rund 46.000 Euro flossen in das Projekt. Die Informationen stehen Besucherinnen und Besuchern jetzt nicht mehr nur vor Ort zur Verfügung. Über die Schloss Köthen-App oder die Internetseite können die Inhalte auch digital abgerufen werden. Ergänzt wurden historische Bilder, zusätzliche Texte und Hörfunktionen.
1: Das Ganze bei der App-Version ist in der Schloss Köthen-App integriert worden, sodass man jetzt die Möglichkeit hat, bei Nutzung der App sowohl das Schloss zu erkunden, als auch den virtuellen Stadtrundgang und die Köthener Musikerorte. Das ist jetzt der Inhalt der App-Version. Im Internet hat man die Möglichkeit, den virtuellen Stadtrundgang zu machen. Und wer hier natürlich vor Ort ist, hat die Möglichkeit, sich an den 11 Stelen auf einer 1,8 Kilometer langen Runde einmal die wichtigsten historischen Plätze der Stadt Köthen anzuschauen und bekommt an jeder einzelnen Stele Informationen, die über die virtuellen Versionen natürlich dann erweitert wird. Mit weiterem Bildmaterial, mit weiteren Texten. Die Texte sind dort vertont. Man kann sie sich vorlesen lassen. Es gibt sie in Deutsch und in Englisch zurzeit. Wir sind natürlich dran, dort noch weitere Sprachen einzubauen. Aber dazu müssen wir jetzt erstmal die Zeit finden und gucken, wie sich die erste Version, die jetzt aktuell am Start ist, bewährt.
0: Neu hinzugekommen ist außerdem eine 11. Station am Standort der ehemaligen Synagoge in der Burgstraße. Damit erinnert der Rundgang jetzt auch an jüdisches Leben in Köthen und an Menschen, die die Stadtgeschichte geprägt haben.
1: Die 11. Stele war also auf Wunsch des Stadtrates der Stadt Köthen mit ins Programm aufgenommen worden in diese Runde. Und es ging da um Herrn Friedheim. Herr Friedheim war ein jüdischer Bankier hier in Köthen, der also sowohl der jüdischen Gemeinde angehört hat und also auch sehr viel für die Synagoge getan hat, die es leider nicht mehr gibt. Aber er hat auch den kompletten Ratssaal in Köthen gespendet, also die ganze Holzverkleidung, die ganzen Gemälde, die ganzen Figuren, also ein sehr sehenswerter Ratssaal, der damals von Herrn Friedheim gesponsert wurde. Und darum hat der Stadtrat gesagt, okay, wir hätten gern zu Ehren von Herrn Friedheim diese Stele errichtet.
0: Die zusätzliche Stele wurde auch mit Unterstützung von Bürgerinnen und Bürgern finanziert. Die Stadt Köthen verbindet mit dem neuen Angebot vor allem die Hoffnung, Geschichte für Gäste und Einheimische moderner und leichter zugänglich zu machen. Der digitale Stadtspaziergang Köthener Perlen ist ab sofort online sowie über die Schloss Köthen-App verfügbar. Die rund 1,8 Kilometer lange Tour kann kostenlos genutzt werden. In Bitterfeld-Wolfen entsteht eines der größten Bildungsprojekte im mitteldeutschen Revier. Auf einem 16.000 Quadratmeter großen Gelände soll bis 2032 ein modernes Bildungszentrum für die Ausbildung zukünftiger Fachkräfte gebaut werden. Insgesamt fließen rund 75 Millionen Euro in das Projekt.
2: Wir haben drei Standorte. Wir haben das Lehrlabor, wir haben die Lehrwerkstatt und haben das Lehrgebäude. Und in diesen drei Standorten, die auch noch räumlich voneinander getrennt sind, ist auch für die Auszubildenden immer ein Pendeln das Thema gewesen. Und dann ist es noch verstreut.

0: Heute im Chemiepark an unterschiedlichen Arealen und das macht es natürlich auch für die Auszubildenden etwas schwer.
1: Das neue Bildungszentrum soll diese Probleme lösen. Künftig werden Werkstätte, Labore und Unterrichtsräume an einem Ort gebündelt. Mehr als 250 Auszubildende pro Jahrgang sollen hier lernen können, unter anderem in den Bereichen Metall, Elektro, Kunststofftechnik, Logistik und Umwelttechnik.
0: Die Möglichkeit, über die Fördermittel, die damals zur Verfügung standen, die wir als Idee am Anfang nur bekommen haben, das mal zu probieren, ein Bildungszentrum aufzubauen, in einem Gebäude ein neues Bildungszentrum mit neuen Maßstäben, mit neuen Wegen auch und auch mit modernen Möglichkeiten in die Zukunft zu schreiten, dass auch unsere Zukunft langfristig auch gesichert ist.
1: Geplant sind flexible Lernräume, moderne Digitallabore und neue Ausbildungskonzepte. Auch Themen wie Digitalisierung und künstliche Intelligenz sollen künftig stärker in die Ausbildung integriert werden.
0: Wir werden nicht immer festhalten an diesen Strukturen der festen Schulräume mit festen Wänden, sondern auch das Ganze modular betreiben können, dass wir flexibler sind, auch schneller reagieren können auf Veränderungen im Bereich der Ausbildung oder auch im Thema selbst. Wenn wir ein Thema bearbeiten, dass wir die Tische drehen können, dass wir die Wände etwas verschieben können, um mehr Platz zu benötigen, wenn das die Lehrkraft in dem Augenblick dann auch benötigt. Und das wird auch mehr in das Thema Digitalisierung, KI auch gehen. Da werden wir natürlich auch deutlich aufbauen können, was uns in den aktuellen Räumlichkeiten einfach auch ein bisschen limitiert.
1: Betreiber des neuen Bildungszentrums wird das Bildungszentrum Wolfen-Bitterfeld e.V. Die Entscheidung fiel nach einem europaweiten Vergabeverfahren.
2: Darüber sind wir außerordentlich glücklich, weil das Projekt ja ursprünglich auch hier beim Bildungsverein selbst seinen Ursprung genommen hat und wir auch mit dem Verein einen sehr, sehr kompetenten Partner in Erwägung gezogen haben und am Ende sehr froh und dankbar sind, dass das Verfahren so ausgegangen ist, dass es der örtliche Anbieter ist und wir die gemeinsam in Bitterfeld-Wolfen diese Zukunft bestreiten können, den Bildungsstandort Bitterfeld-Wolfen attraktiver zu machen.
1: Noch befindet sich das Projekt in der Planungsphase. Die Verantwortlichen sehen sich aber weiterhin im Zeitplan. Zahlreiche Planungsbüros arbeiten bereits an den Entwürfen für das Großprojekt.
2: Wir liegen nach wie vor im Zeitplan. Wir haben ja letztes Jahr unseren vorläufigen Bescheid bekommen, haben über 20 europaweite Ausschreibungsverfahren für alle Planungsleistungen gemacht. In Sachsen-Anhalt ist das leider noch so, dass wir jede einzelne Planungsleistung einzeln ausschreiben müssen, diese sogenannte losweise Vergabe. Ich weiß, dass in Sachsen-Anhalt sich in der Staatskanzlei darüber schon Gedanken gemacht wird. Kommt für uns jetzt gerade noch ein bisschen spät. Für den Bau vielleicht nachher noch rechtzeitig, dass das gebündelt ausgeschrieben werden kann. Nichtsdestotrotz sind alle wesentlichen Planer an Bord, ob das der Objekt Planer ist, der Heizung, Lüftung, Sanitärplaner, der Elektroplaner, der Tragwerksplaner. Die ganzen Ausstattungen, die Laborausstattung, die Werkstätten werden eingerichtet, die allgemeinen Möbel müssen eingerichtet werden. Und dann gibt es noch einen Baugrundgutachter und einen Wärmeschutzgutachter und einen Akustik- und Schallemissionsgutachter. All die haben wir ausgeschrieben, die sitzen alle am Boot. Wir sind am Ende der Leistungsphase 2, stellen heute auch die ersten Ergebnisse in unserem Aufsichtsrat in einem weiteren Termin erstmalig vor und gehen jetzt in die 3, müssen also in der Leistungsphase 3 die Entwurfsplanung fertigstellen, um dieses Ergebnis auch dem Fördermittelgeber zur baufachlichen Prüfung vorzulegen. Das ist ja auch eine Fördermittelbedingung, dass dort dann geprüft wird, was wir bauen, ist angemessen und sparsam, weil wir bauen mit öffentlichen Mitteln.
1: In dem neuen Bildungszentrum soll Bitterfeld-Wolfen langfristig als Ausbildungs- und Industriestandort gestärkt werden und gleichzeitig ein Signal für den Strukturwandel in der Region setzen.

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1: Die Sommerferien können kommen. In der Lutherstadt Wittenberg läuft die Vorbereitung für den Kinderferien-Erlebnispass 2026 bereits auf Hochtouren. Gemeinsam mit zahlreichen Partnern hat die Touristinformation wieder ein buntes Ferienprogramm auf die Beine gestellt. Mit Sport, Kreativangeboten, Technik, Kultur und vielen Ausflügen.
2: Es werden immer mehr, was auch sehr gut ist, und sie werden auch immer abwechslungsreicher. Wir sind dieses Jahr bei 78 Angeboten von unterschiedlichen Partnern. Wir haben ja 55 Partner und da haben auch einige Partner auch mehrere Angebote. Und die Vielfalt wächst halt von Sport, von Mitmachangeboten, kreativ, musikalisch, Führung, also auch noch ein bisschen geschichtlich mit rein und kulinarisch. Also da ist wirklich dann immer was mit dabei und wir schauen, dass es auch vielfältig immer bleibt.
1: Mit dabei sind in diesem Jahr auch neue Angebote. Kinder können zum Beispiel hinter die Kulissen des Tierparks schauen, das Blockheizkraftwerk der Stadtwerke besuchen oder an einer musikalischen Burgführung teilnehmen. Auch Kinder-Yoga gehört erstmals zum Ferienpass.
3: Ich zeige Ihnen spielerisch, wie man verschiedene Yoga-Posen macht. In Geschichten zum Beispiel verpacke ich diese Yoga-Posen. Wir lernen Atemübungen, auch alles spielerisch. Dann Kooperationsspiele und bewusstes Essen. Ich biete immer noch einen Snack an und da machen wir so eine Art Essmeditation, dass man wirklich auch einfach spürt, was esse ich denn da. Und das Essen passiert ja auch alles nebenbei mittlerweile. Genau, und eine Entspannung gibt es zum Schluss in der Form von, ja, auch in einer Meditation, eine Fantasiereise.
1: Besonders gefragt sind laut Touristinformationen aber auch ungewöhnliche Einblicke, etwa Führungen durch die Kläranlage oder technische Anlagen der Stadtwerke. Viele Angebote mussten wegen der großen Nachfrage sogar erweitert werden.
2: Das hat man sehr gut angenommen, deswegen ist es halt auch wieder mit dabei. Wir müssen manchmal halt die Personenanzahlen aufstocken oder Zusatztermine tatsächlich mitmachen, damit man diese hohe Nachfrage deckeln kann. Und deswegen sind wir auch sehr froh, dass die Stadtwerke noch ein zweites Angebot mit reingenommen hat. Also das Blockheizkraftwerk ist natürlich auch mal schön zu sehen für die Kinder. Also die Wärme kommt jetzt nicht nur aus der Heizung, sondern sie kommt halt auch noch von woanders her. Und das ist halt schön, dass es dann auch schon in dem Alter, also wir reden ja jetzt hier nicht ab 6, sondern die sind dann ab 9 ist das Angebot, glaube ich, da werden dann die Angebote dann besser herangebracht und auch, wo kommt unsere Wärme her, Kläranlage, wo geht unser Wasser wieder hin. Also von daher ist das sehr gut gemacht dann.
1: Rund 280 Kinder nutzten den Ferienpass im vergangenen Jahr. Viele Angebote sind kostenfrei oder vergünstigt. Welche Aktionen angeboten werden, können Familien bereits jetzt online nachlesen.
4: Wir starten mit dem Verkauf des Ferienpasses nächste Woche Montag, Pfingstmontag, der 25. Mai. Und der kostet wie die letzten Jahre auch schon 6 Euro. Es gibt Veranstaltungen, da läuft die Anmeldung über uns, über die Touristinformation. Und dann gibt es auch Veranstaltungen, wo man sich direkt beim Veranstalter anmeldet, steht dann aber im Ferienpass immer dazu geschrieben.
1: Doch nicht nur der Ferienpass steht in den Startlöchern. Ende Juni findet auf dem Schlosshof außerdem wieder der beliebte Kinderflohmarkt statt. Inzwischen bereits zum 20. Mal.
5: Es wird der 27.06. sein. Von 8 bis 12 Uhr wird der Flohmarkt stattfinden. Also ab 8 Uhr wird aufgebaut und dann wird der Flohmarkt starten bis 12 Uhr. Wir haben hier Tische hingestellt und ein bisschen schattenspendende Elemente, sodass vielleicht der ein oder andere auch im Schatten stehen kann. Wäre trotzdem schön, wenn die Kinder ihren eigenen Schirm mitbringen würden oder eine Mütze zumindest und Sonnencreme. Das sind so wichtige Themen, die wir da auf jeden Fall haben.
1: Mitmachen können Kinder zwischen 6 und 14 Jahren. Die Teilnahme

0: ist kostenlos. Insgesamt stehen 100 Plätze zur Verfügung.
1: Wir machen das ja gemeinschaftlich mit der Touristinformation schon seit diesen 20 Jahren. Und in der Touristinformation können sich die Kinder anmelden, mit ihren Eltern dorthin gehen. Und dann gibt es ein Starterkärtchen. Die ganze Sache ist für nichts, ne? Also sie müssen nichts bezahlen dafür. Wir haben 100 Plätze zur Verfügung, die erfahrungsgemäß bisher auch immer ausgebucht waren. Zu Hochzeiten hatten wir auf dem Marktplatz auch noch mehr. Aber ich denke, 100 ist eine schöne Anzahl. Und der Hof ist jetzt auch in der Größe auch beschränkt.
0: Anmeldungen für die Ferienpassangebote sind ab den 1. Juni möglich, auch online. Und wer beim Kinderflohmarkt dabei sein möchte, kann sich ab sofort in der Touristinformation anmelden.
2: Ein Theater und ein Zug? Wie passt das denn zusammen? Ganz gut, dachte sich das Team vom Theater Das letzte Kleinod. Und damit scheinen sie auch recht zu haben. Mit ihrer Bahn sind die Schauspieler und Schauspielerinnen unterwegs, um das Theater überall mit hinzunehmen. Bald sind sie in Ferropolis, um ihr Stück Hüttenwerk zu zeigen. Ein Projekt, das nicht besser in die Stadt aus Eisen passen könnte.
3: Die Besucher erwartet tatsächlich ein sehr gewichtiges Thema und auch sehr gewichtiges Material, nämlich Stahl, ein Theaterstück dokumentarisch zum Thema Stahl. Wir haben Interviews geführt mit Menschen, die mit dem Stahl arbeiten und uns eben Einblick gegeben haben in diese wirklich herausfordernde Arbeit am Hochofen, an Strangussanlagen und in allen Bereichen auf Kränen und auf Loks. Und diese Texte aus den Originalinterviews, die werden von 7 Schauspielerinnen und Schauspielern in verschiedenen Szenen gespielt.
2: Um dem dokumentarischen Anspruch auch Genüge zu werden, führten die Theaterleute nicht nur Interviews durch und unterhielten sich mit Experten, sie waren auch hautnah dabei und konnten einen ganz realen Einblick in die Stahlindustrie werfen.
4: Wir hatten Vorproben in Eisenhüttenstadt und Salzgitter und durften dort tatsächlich auch mit ein Stück weit ins Stahlwerk Einblick gewinnen, indem wir eine Schicht in einem bestimmten Bereich mitgelaufen sind.
5: Für mich als Spielerin ist das eine sehr besondere Art, mich auf eine Rolle vorzubereiten, eben weil es ein anderes Eintauchen wirklich in diesen Beruf, den ich da darstelle, ist.
2: Es ist nicht das erste Mal, dass der Theaterzug einen Halt in Ferropolis einlegt. Schon in der Vergangenheit genoss die Bahn einiger Beliebtheit in der Stadt aus Eisen. Wie denn auch sonst, wenn die beiden Projekte so gut zusammenpassen wie die Faust aufs Auge?
6: Also ich war tatsächlich vor ein paar Jahren bei einer Aufführung vom letzten Kleinod, war so begeistert und habe mir gedacht, wenn irgendwas hier nach Ferropolis passt, dann doch bitte dieser Zug mit dem ganz tollen Theaterprojekt. Und seitdem sind wir in Kontakt und versuchen immer, dass die auch hier bei uns spielen, wenn die ein schönes neues Stück haben. Wir hatten schon mal das Thema Kohle und Kohlezug, da haben die hier auch mit unserem Förderverein zusammengearbeitet. Also immer, wenn es in die Region passt, wenn es zu uns passt, dann ist das letzte Kleinod herzlich willkommen bei uns.
2: Als i-Tüpfelchen des Projektes ist dann aber noch etwas ganz Besonderes geplant. Das Theater möchte die Besucherinnen und Besucher mit einbinden und hat so eine Mitmachaktion geplant, bei der sich Außenstehende in das Theaterstück einbringen können.
3: Ja, wir würden uns sehr freuen, wenn Menschen Lust hätten, bei einer kurzen, knackigen Probe an unserem ersten Vorstellungstag hier mit dazuzukommen. Das ist der 2. Juni. Da kann man um 16 Uhr kommen. Alter so circa ab 14 Jahre und bis egal wie alt. Und man braucht keine Vorerfahrungen zu haben. Man wird in eine kleine Rolle mit eingearbeitet und kann dann gleich am ersten Tag mit aufführen.
2: Zwischen dem 2. und 4. Juni ist es dann soweit. In 3 Vorstellungen kann man einen interessanten Einblick in die Stahlindustrie Deutschlands werfen. Wer ein Freund der Theaterkunst ist und die Bühne doch etwas zu öde findet, kann hier etwas ganz Besonderes erleben.
0: Auf dem Wittenberger Marktplatz wurde vergangenes Wochenende nicht nur gemeinsam gegessen, sondern auch diskutiert, zugehört und ein Zeichen gesetzt. Anlass ist der Tag des Grundgesetzes. Das Bündnis Wittenberg Weltoffen hat erneut zum Dinner für Demokratie eingeladen.
7: Heute veranstalten wir das zweite Mal in Wittenberg ein Dinner für Demokratie. Also als Gegenpol zu diesem Rechtsruck und zu dem ganzen Schimpfen und Ärgern und der Meckerkultur wollen wir ein Zeichen setzen, dass Wittenberg vielfältig ist, dass es offen ist, dass es bunt ist, solidarisch und dass wir jeden Menschen willkommen heißen, der da ist, egal woher und wie und was. Also so ein bisschen an Anlehnung an die Verfassung. Heute ist ja auch Tag des Grundgesetzes, deswegen passt es mit dem Datum ganz gut zusammen. Wollen wir Menschen einfach herzlich einladen zu partizipieren, zu sehen, es gibt Leute, die ticken wie Sie, es gibt hier eine Zivilgesellschaft und zu der können Sie gerne dazukommen.
0: Von 17 bis 20 Uhr verwandelte sich dafür der Marktplatz in eine große Picknickfläche. Das Prinzip, jeder bringt etwas mit, Geschirr, Essen oder Getränke und teilt mit anderen Gästen. Wer spontan vorbeikommt, ist trotzdem willkommen.
7: Angemeldet war es ja als diese Mitbring-Dinner-Veranstaltung. Wir stellen Getränke und die Location und jeder bringt was mit, was er so gerne mag und auch gerne teilt, in einer Menge, dass Teilen auch möglich ist. Wir bauen es als Buffet auf dieses Jahr. Und man kann sich nehmen und wer einfach so als Laufkundschaft vorbeikommt oder keine Möglichkeit, keine Zeit hatte, was mitzubringen, wird auch versorgt, ist gar kein Problem.
0: Im Mittelpunkt dabei steht vor allem das Gespräch. Das Bündnis möchte Menschen zusammenbringen, die sich im Alltag vielleicht nie begegnen würden. Unterstützt wird der Abend außerdem musikalisch, unter anderem von Schülern eines Wittenberger Gymnasiums.
7: Das ist das Oberste, dass man einfach niederschwellig zusammensetzt und miteinander ins Gespräch kommen kann. Wir haben so Menükarten gemacht mit so Fragen ein bisschen, falls man sich nicht kennt und nicht weiß, wie man so anfangen soll, dass man so ein bisschen über Wittenberg oder sein Gefühl hier, seine Wünsche für die Zukunft, Ängste, Sorgen, Nöte ins Gespräch kommen kann.
0: Bereits im vergangenen Jahr war die Veranstaltung gut besucht. Daran möchte das Bündnis nun anknüpfen und erneut zeigen, dass Demokratie vor allem vom Austausch lebt.
7: Beim ersten Mal waren ungefähr so 80 Personen da und auch 60 angemeldet, also sozusagen ein Viertel noch zufällig irgendwie, die es ohne Anmeldung gesehen oder entschieden haben. Und diesmal haben wir für ein bisschen mehr Leute geplant, weil wir dachten, das Konzept gibt es nun schon, man kennt es und die es gut fanden, kommen bestimmt ein zweites Mal. Und es gab wieder diese Anmeldemöglichkeit. Da weiß ich jetzt aber nicht, wie viele sich angemeldet haben. Aber ich weiß von ganz vielen Leuten, die durch die Werbung, die wir gemacht haben, schon Interesse bekundet haben. Nicht die ganzen 3 Stunden, weil noch andere Sachen sind gerade parallel dazu, aber eine Zeit lang mitzukommen. Also ich hoffe, dass rege besucht wird wieder.
0: Das Dinner für Demokratie ist Teil der Initiative Wittenberg weltoffen und soll auch künftig Menschen in der Stadt zusammenbringen, offen, vielfältig und gemeinsam am Tisch. Ehrenamt hat viele Gesichter und genau diese Vielfalt wurde am vergangenen Wochenende im Volksbad Rotsch gefeiert. Anlass war der Ehrentag 2026, organisiert von der Stadt Sandersdorf-Brehna passend zum Geburtstag des Grundgesetzes. Eingeladen waren Menschen, die sich freiwillig für andere einsetzen. Als kleines Dankeschön gab es freien Eintritt, Essen und Getränke, vor allem aber Zeit für Begegnungen und Anerkennung.
8: Wir feiern hier heute den Ehrentag anlässlich des Geburtstages des Grundgesetzes und da haben wir uns überlegt, alle Ehrenamtlichen aus der Stadt Sandersdorf-Brehna einzuladen, bei kostenfreiem Eintritt, Würstchen und Getränken einfach mal einen schönen Tag miteinander zu verbringen und ja, auch sich mal gegenseitig zu feiern.
0: Und davon gibt es in Sandersdorf-Brehna viele. Ob Sportverein, Kultur oder Feuerwehr, zahlreiche Bürger engagieren sich für das gesellschaftliche Leben. Aber auch kleine Hilfen im Alltag, etwa beim Frühjahrsputz oder im Ort, gehören zum Ehrenamt dazu.
8: Also wir haben schon eine sehr beeindruckende und vielfältige Vereinslandschaft in Sandersdorf-Brehna. Da sind 1/3 unserer Bürgerinnen und Bürger sind in Vereinen Mitglieder. Und darüber hinaus gibt es welche, die sich natürlich auch noch ohne Verein engagieren, sei es beim Frühjahrsputz oder mal irgendwo was sauber machen oder mal aushelfen. Und genau um die geht es.
0: Gerade in kleineren Städten und Gemeinden ist ehrenamtliches Engagement oft unverzichtbar. Viele Veranstaltungen, Projekte oder Hilfsangebote wären ohne fleißige Helfer kaum möglich. Gleichzeitig stärkt gemeinsames Engagement auch den Zusammenhalt vor Ort.
8: Das ist wichtig für unsere Gesellschaft und auch für die Demokratie, dass jeder sich so ein bisschen beteiligt, weil man bekommt dafür auch viel zurück.
0: Ein Nachmittag voller Wertschätzung, also für Menschen, die meist im Hintergrund wirken, aber das Leben in Sandersdorf-Brehna entscheidend mitgestalten. Der Sachsen-Anhalt-Tag 2026 in Bernburg steht unter dem Motto, wo Sachsen-Anhalt trifft. Damit Besucher

0: Auch verstehen, was hinter diesem Motto steckt, hat eine Arbeitsgruppe jetzt eine 24-seitige Broschüre erarbeitet. Vorgestellt wurde sie vergangene Woche im Rathaus. Die Veröffentlichung beschäftigt sich mit der Geschichte Bernburgs, dem Erbfall von 1212 und der besonderen Bedeutung des Schlosses für die Stadt.
1: Mein Name ist Dr. Stefanie Eifert. Ich bin gebürtige Bernburgerin und war Mitglied der Arbeitsgemeinschaft Geschichte, am Anfang zusammen mit Herrn Olaf Böck. Der hat ganz viele regionalhistorische Forschung gemacht zum Thema eben Sachsen und Anhalt. Und auf diesen wissenschaftlichen Überlegungen beruht das Motto, wo Sachsen-Anhalt trifft. Und wir haben uns eben Gedanken gemacht, wie wir dieses Motto publikumswirksam und verständlich eben in die Bevölkerung hineinbringen. Ergebnis war eben diese kleine Broschüre mit den drei Aufsätzen da drin und die wissenschaftliche Eröffnung des Sachsen-Anhalt-Tags am 1.6.
0: Die Broschüre verbindet dabei mehrere Themen miteinander. Im Mittelpunkt steht der historische Erbfall von Bernburg aus dem Jahr 1212. Gleichzeitig geht es aber auch darum, wie sich Bernburg über Jahrhunderte hinweg entwickelt hat und warum die Stadt immer wieder ein Ort der Begegnung gewesen ist.
1: Der erste Artikel thematisiert eben das Motto, wo Sachsen-Anhalt trifft, und zeigt die Prozesse und historischen Ereignisse, die zum Erbfall 1212 geführt haben, geht aber auch darüber hinaus und zeigt quasi, dass Bernburg in all den Jahrhunderten der Stadtgeschichte immer wieder ein Ort von Grenzen gewesen ist und diese Grenzen eben überwunden hat und damit eben immer schon ein Ort der Begegnung gewesen ist. Und da der Erbfall 1212 im Bernburger Schloss stattgefunden hat, ist das der zweite Beitrag, der sich eben mit der Architekturgeschichte des Schlosses, aber auch mit seinen verschiedenen Funktionen über die Jahrhunderte hinweg beschäftigt und eben damit das Schloss, also die Krone Anhalts, zu einem identitätsstiftenden Faktor innerhalb der Bernburger Stadtbevölkerung gemacht hat. Und der dritte Beitrag fokussiert dann eben auf die Zeitspanne 1996 bis 2026 und beleuchtet die Entwicklung des Stadtbildes in diesem Zeitraum, also vom ersten Sachsen-Anhalt-Tag bis jetzt.
0: Die Broschüre liegt ab sofort in den Rathäusern, der Stadtbibliothek und an weiteren Stellen rund um den Sachsen-Anhalt-Tag aus. Auch während des Landesfestes selbst soll sie für Besucher erhältlich sein.
1: Die Broschüren liegen in allen Rathäusern aus, in der Stadtbibliothek, wahrscheinlich auch im Museum und sind auch den Schulen zugänglich gemacht worden. Ja, und können eigentlich überall, wo Sachsen-Anhalt-Tag draufsteht, auch abgeholt werden und werden natürlich auch an verschiedenen Ständen dann zum Sachsen-Anhalt-Tag verfügbar sein.
0: Der Sachsen-Anhalt-Tag findet Anfang Juni in Bernburg statt. Mit der Broschüre wollen die Organisatoren die Geschichte hinter dem Motto schon vor dem Fest für Besucher und Einheimische greifbar machen.

0: Quer durch die Köthener Innenstadt, vorbei an historischen Gebäuden, kulturellen Orten und wichtigen Erinnerungsstätten der Stadtgeschichte. Den Stadtspaziergang Köthener Perlen gibt es bereits seit 2010. Jetzt wurde das Angebot umfassend modernisiert und digital erweitert.
1: Wir hatten also die Möglichkeit, über ein Förderprogramm vom Land Sachsen-Anhalt die 10 Stelen, die seit 2010 in der Stadt aufgebaut waren und den Besuchern die Möglichkeit gegeben haben, analog den Rundgang durchzuführen, von Stele zu Stele, durch eine Elfte zu ersetzen und das Ganze dann auch noch digital umzusetzen, sodass es diesen Stadtrundgang jetzt auch noch im Internet gibt, auf unserer Internetseite schlossköthen.de und auch als App für iOS und Android abrufbar ist.
0: Viele der bisherigen Informationstafeln waren nach rund 15 Jahren deutlich in die Jahre gekommen. Mit Fördermitteln des Landes Sachsen-Anhalt konnte der Rundgang erneuert und technisch modernisiert werden. Rund 46.000 Euro flossen in das Projekt. Die Informationen stehen Besucherinnen und Besuchern jetzt nicht mehr nur vor Ort zur Verfügung. Über die Schloss Köthen-App oder die Internetseite können die Inhalte auch digital abgerufen werden. Ergänzt wurden historische Bilder, zusätzliche Texte und Hörfunktionen.
1: Das Ganze bei der App-Version ist in der Schloss Köthen-App integriert worden, sodass man jetzt die Möglichkeit hat, bei Nutzung der App sowohl das Schloss zu erkunden, als auch den virtuellen Stadtrundgang und die Köthener Musikerorte. Das ist jetzt der Inhalt der App-Version. Im Internet hat man die Möglichkeit, den virtuellen Stadtrundgang zu machen. Und wer hier natürlich vor Ort ist, hat die Möglichkeit, sich an den 11 Stelen auf einer 1,8 Kilometer langen Runde einmal die wichtigsten historischen Plätze der Stadt Köthen anzuschauen und bekommt an jeder einzelnen Stele Informationen, die über die virtuellen Versionen natürlich dann erweitert wird mit weiterem Bildmaterial, mit weiteren Texten. Die Texte sind dort vertont. Man kann sie sich vorlesen lassen. Es gibt sie in Deutsch und in Englisch zurzeit. Wir sind natürlich dran, dort noch weitere Sprachen einzubauen. Aber dazu müssen wir jetzt erstmal die Zeit finden und gucken, wie sich die erste Version, die jetzt aktuell am Start ist, bewährt.
0: Neu hinzugekommen ist außerdem eine 11. Station am Standort der ehemaligen Synagoge in der Burgstraße. Damit erinnert der Rundgang jetzt auch an jüdisches Leben in Köthen und an Menschen, die die Stadtgeschichte geprägt haben.
1: Die 11. Stele war also auf Wunsch des Stadtrates der Stadt Köthen mit ins Programm aufgenommen worden in diese Runde. Und es ging da um Herrn Friedheim. Herr Friedheim war ein jüdischer Bankier hier in Köthen, der also sowohl der jüdischen Gemeinde angehört hat und also auch sehr viel für die Synagoge getan hat, die es leider nicht mehr gibt. Aber er hat auch den kompletten Ratssaal in Köthen gespendet, also die ganze Holzverkleidung, die ganzen Gemälde, die ganzen Figuren, also ein sehr sehenswerter Ratssaal, der damals von Herrn Friedheim gesponsert wurde. Und darum hat der Stadtrat gesagt, okay, wir hätten gern zu Ehren von Herrn Friedheim diese Stele errichtet.
0: Die zusätzliche Stele wurde auch mit Unterstützung von Bürgerinnen und Bürgern finanziert. Die Stadt Köthen verbindet mit dem neuen Angebot vor allem die Hoffnung, Geschichte für Gäste und Einheimische moderner und leichter zugänglich zu machen. Der digitale Stadtspaziergang Köthener Perlen ist ab sofort online sowie über die Schloss Köthen-App verfügbar. Die rund 1,8 Kilometer lange Tour kann kostenlos genutzt werden. In Bitterfeld-Wolfen entsteht eines der größten Bildungsprojekte im mitteldeutschen Revier. Auf einem 16.000 Quadratmeter großen Gelände soll bis 2032 ein modernes Bildungszentrum für die Ausbildung zukünftiger Fachkräfte gebaut werden. Insgesamt fließen rund 75 Millionen Euro in das Projekt.
2: Wir haben drei Standorte. Wir haben das Lehrlabor, wir haben die Lehrwerkstatt und haben das Lehrgebäude. Und in diesen drei Standorten, die auch noch räumlich voneinander getrennt sind, ist auch für die Auszubildenden immer ein Pendeln das Thema gewesen. Und dann ist es noch verstreut.

0: Heute im Chemiepark an unterschiedlichen Arealen und das macht es natürlich auch für die Auszubildenden etwas schwer.
1: Das neue Bildungszentrum soll diese Probleme lösen. Künftig werden Werkstätte, Labore und Unterrichtsräume an einem Ort gebündelt. Mehr als 250 Auszubildende pro Jahrgang sollen hier lernen können, unter anderem in den Bereichen Metall, Elektro, Kunststofftechnik, Logistik und Umwelttechnik.
0: Die Möglichkeit über die Fördermittel, die damals zur Verfügung standen, die wir als Idee am Anfang nur bekommen haben, das mal zu probieren, ein Bildungszentrum aufzubauen, in einem Gebäude ein neues Bildungszentrum mit neuen Maßstäben, mit neuen Wegen auch und auch mit modernen Möglichkeiten in die Zukunft zu schreiten, dass auch unsere Zukunft langfristig auch gesichert ist.
1: Geplant sind flexible Lernräume, moderne Digitallabore und neue Ausbildungskonzepte. Auch Themen wie Digitalisierung und künstliche Intelligenz sollen künftig stärker in die Ausbildung integriert werden.
0: Wir werden nicht immer festhalten an diesen Strukturen der festen Schulräume mit festen Wänden, sondern auch das Ganze modular betreiben können, dass wir flexibler sind, auch schneller reagieren können auf Veränderungen im Bereich der Ausbildung oder auch im Thema selbst. Wenn wir ein Thema bearbeiten, dass wir die Tische drehen können, dass wir die Wände etwas verschieben können, um mehr Platz zu benötigen, wenn das die Lehrkraft in dem Augenblick dann auch benötigt. Und das wird auch mehr in das Thema Digitalisierung, KI auch gehen. Da werden wir natürlich auch deutlich aufbauen können, was uns in den aktuellen Räumlichkeiten einfach auch ein bisschen limitiert.
1: Betreiber des neuen Bildungszentrums wird der Bildungszentrum Wolfen-Bitterfeld e.V. Die Entscheidung fiel nach einem europaweiten Vergabeverfahren.
2: Darüber sind wir außerordentlich glücklich, weil das Projekt ja ursprünglich auch hier beim Bildungsverein selbst seinen Ursprung genommen hat und wir auch mit dem Verein einen sehr, sehr kompetenten Partner in Erwägung gezogen haben und am Ende sehr froh und dankbar sind, dass das Verfahren so ausgegangen ist, dass es der örtliche Anbieter ist und wir die gemeinsam in Bitterfeld-Wolfen diese Zukunft bestreiten können, den Bildungsstandort Bitterfeld-Wolfen attraktiver zu machen.
1: Noch befindet sich das Projekt in der Planungsphase. Die Verantwortlichen sehen sich aber weiterhin im Zeitplan. Zahlreiche Planungsbüros arbeiten bereits an den Entwürfen für das Großprojekt.
2: Wir liegen nach wie vor im Zeitplan. Wir haben ja letztes Jahr unseren vorläufigen Bescheid bekommen, haben über 20 europaweite Ausschreibungsverfahren für alle Planungsleistungen gemacht. In Sachsen-Anhalt ist das leider noch so, dass wir jede einzelne Planungsleistung einzeln ausschreiben müssen, diese sogenannte losweise Vergabe. Ich weiß, dass in Sachsen-Anhalt sich in der Staatskanzlei darüber schon Gedanken gemacht wird. Kommt für uns jetzt gerade noch ein bisschen spät. Für den Bau vielleicht nachher noch rechtzeitig, dass das gebündelt ausgeschrieben werden kann. Nichtsdestotrotz sind alle wesentlichen Planer an Bord, ob das der Objekt Planer ist, der Heizung, Lüftung, Sanitärplaner, der Elektroplaner, der Tragwerksplaner. Die ganzen Ausstattungen, die Laborausstattung, die Werkstätten werden eingerichtet, die allgemeinen Möbel müssen eingerichtet werden. Und dann gibt es noch einen Baugrundgutachter und einen Wärmeschutzgutachter und einen Akustik- und Schallemissionsgutachter. All die haben wir ausgeschrieben, die sitzen alle am Boot. Wir sind am Ende der Leistungsphase 2, stellen heute auch die ersten Ergebnisse in unserem Aufsichtsrat in einem weiteren Termin erstmalig vor und gehen jetzt in die 3, müssen also in der Leistungsphase 3 die Entwurfsplanung fertigstellen, um dieses Ergebnis auch dem Fördermittelgeber zur baufachlichen Prüfung vorzulegen. Das ist ja auch eine Fördermittelbedingung, dass dort dann geprüft wird, was wir bauen, ist angemessen und sparsam, weil wir bauen mit öffentlichen Mitteln.
1: In dem neuen Bildungszentrum soll Bitterfeld-Wolfen langfristig als Ausbildungs- und Industriestandort gestärkt werden und gleichzeitig ein Signal für den Strukturwandel in der Region setzen.

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2: Die Sommerferien können kommen. In der Lutherstadt Wittenberg läuft die Vorbereitung für den Kinderferien-Erlebnispass 2026 bereits auf Hochtouren. Gemeinsam mit zahlreichen Partnern hat die Touristinformation wieder ein buntes Ferienprogramm auf die Beine gestellt. Mit Sport, Kreativangeboten, Technik, Kultur und vielen Ausflügen.
3: Es werden immer mehr, was auch sehr gut ist, und sie werden auch immer abwechslungsreicher. Wir sind dieses Jahr bei 78 Angeboten von unterschiedlichen Partnern. Wir haben ja 55 Partner und da haben auch mehr einige Partner auch mehrere Angebote. Und die Vielfalt wächst halt von Sport, von Mitmachangeboten, kreativ, musikalisch, Führung, also auch noch ein bisschen geschichtlich mit rein und kulinarisch. Also da ist wirklich dann immer was mit dabei und wir schauen, dass es auch vielfältig immer bleibt.
2: Mit dabei sind in diesem Jahr auch neue Angebote. Kinder können zum Beispiel hinter die Kulissen des Tierparks schauen, das Blockheizkraftwerk der Stadtwerke besuchen oder an einer musikalischen Burgführung teilnehmen. Auch Kinder-Yoga gehört erstmals zum Ferienpass.
4: Ich zeige Ihnen spielerisch, wie man verschiedene Yoga-Posen macht. In Geschichten zum Beispiel verpacke ich diese Yoga-Posen. Wir lernen Atemübungen, auch alles spielerisch. Dann Kooperationsspiele und bewusstes Essen. Ich biete immer noch einen Snack an und da machen wir so eine Art Essmeditation, dass man wirklich auch einfach spürt, was esse ich denn da. Und das Essen passiert ja auch alles nebenbei mittlerweile. Genau, und eine Entspannung gibt es zum Schluss in der Form von, ja, auch in einer Meditation, eine Fantasiereise.
2: Besonders gefragt sind laut Touristinformationen aber auch ungewöhnliche Einblicke, etwa Führungen durch die Kläranlage oder technische Anlagen der Stadtwerke. Viele Angebote mussten wegen der großen Nachfrage sogar erweitert werden.
3: Das hat man sehr gut angenommen, deswegen ist es halt auch wieder mit dabei. Wir müssen manchmal halt die Personenanzahlen aufstocken oder Zusatztermine tatsächlich mitmachen, damit man das, diese hohe Nachfrage deckeln kann. Und deswegen sind wir auch sehr froh, dass die Stadtwerke noch ein zweites Angebot mit reingenommen hat. Also das Blockheizkraftwerk ist natürlich auch mal schön zu sehen für die Kinder. Also die Wärme kommt jetzt nicht nur aus der Heizung, sondern sie kommt halt auch noch von woanders her. Und das ist halt schön, dass es dann auch schon in dem Alter, also wir reden ja jetzt hier nicht ab 6, sondern die sind dann ab 9 ist das Angebot, glaube ich, da werden dann die Angebote dann besser herangebracht und auch, wo kommt unsere Wärme her, Kläranlage, wo geht unser Wasser wieder hin. Also von daher ist das sehr gut gemacht dann.
2: Rund 280 Kinder nutzten den Ferienpass im vergangenen Jahr. Viele Angebote sind kostenfrei oder vergünstigt. Welche Aktionen angeboten werden, können Familien bereits jetzt online nachlesen.
5: Wir starten mit dem Verkauf des Ferienpasses nächste Woche Montag, Pfingstmontag, der 25. Mai. Und der kostet wie die letzten Jahre auch schon 6 Euro. Es gibt Veranstaltungen, da läuft die Anmeldung über uns, über die Touristinformation. Und dann gibt es auch Veranstaltungen, wo man sich direkt beim Veranstalter anmeldet, steht dann aber im Ferienpass immer dazu geschrieben.
2: Doch nicht nur der Ferienpass steht in den Startlöchern. Ende Juni findet auf dem Schlosshof außerdem wieder der beliebte Kinderflohmarkt statt. Inzwischen bereits zum 20. Mal.
6: Es wird der 27.06. sein. Von 8 bis 12 Uhr wird der Flohmarkt stattfinden. Also ab 8 Uhr wird aufgebaut und dann wird der Flohmarkt starten bis 12 Uhr. Wir haben hier Tische hingestellt und ein bisschen schattenspendende Elemente, sodass vielleicht der ein oder andere da auch im Schatten stehen kann. Wäre trotzdem schön, wenn die Kinder ihren eigenen Schirm mitbringen würden oder eine Mütze zumindest und Sonnencreme. Das sind so wichtige Themen, die wir da auf jeden Fall haben.
2: Mitmachen können Kinder zwischen 6 und 14 Jahren. Die Teilnahme ist kostenlos. Insgesamt stehen 100 Plätze zur Verfügung.
6: Wir machen das ja gemeinschaftlich mit der Touristinformation schon seit diesen 20 Jahren. Und in der Touristinformation können sich die Kinder anmelden, mit ihren Eltern dorthin gehen. Und dann gibt es ein Starterkärtchen. Die ganze Sache ist für nichts, ne? Also sie müssen nichts bezahlen dafür. Wir haben 100 Plätze zur Verfügung, die erfahrungsgemäß bisher auch immer ausgebucht waren. Zu Hochzeiten hatten wir auf dem Marktplatz auch noch mehr. Aber ich denke, 100 ist eine schöne Anzahl. Und der Hof ist jetzt auch in der Größe auch beschränkt.
2: Anmeldungen für die Ferienpassangebote sind ab den 1. Juni möglich, auch online. Und wer beim Kinderflohmarkt dabei sein möchte, kann sich ab sofort in der Touristinformation anmelden.
1: Ein Theater und ein Zug? Wie passt das denn zusammen? Ganz gut, dachte sich das Team vom Theater Das letzte Kleinod. Und damit scheinen sie auch recht zu haben. Mit ihrer Bahn sind die Schauspieler und Schauspielerinnen unterwegs, um das Theater überall mit hinzunehmen. Bald sind sie in Ferropolis, um ihr Stück Hüttenwerk zu zeigen. Ein Projekt, das nicht besser in die Stadt aus Eisen passen könnte.
7: Die Besucher erwartet tatsächlich ein sehr gewichtiges Thema und auch sehr gewichtiges Material, nämlich Stahl, ein Theaterstück dokumentarisch zum Thema Stahl. Wir haben Interviews geführt mit Menschen, die mit dem Stahl arbeiten und uns eben Einblick gegeben haben in diese wirklich herausfordernde Arbeit am Hochofen, an Strangussanlagen und in allen Bereichen auf Kränen und auf Loks. Und diese Texte aus den Originalinterviews, die werden von 7 Schauspielerinnen und Schauspielern in verschiedenen Szenen gespielt.
1: Um dem dokumentarischen Anspruch auch Genüge zu werden, führten die Theaterleute nicht nur Interviews durch und unterhielten sich mit Experten, sie waren auch hautnah dabei und konnten einen ganz realen Einblick in die Stahlindustrie werfen.
8: Wir hatten Vorproben in Eisenhüttenstadt und Salzgitter und durften dort tatsächlich auch mit ein Stück weit ins Stahlwerk Einblick gewinnen, indem wir eine Schicht in einem bestimmten Bereich mitgelaufen sind.
9: Für mich als Spielerin ist das eine sehr besondere Art, mich auf eine Rolle vorzubereiten, eben weil es ein anderes Eintauchen wirklich in diesen Beruf, den ich da darstelle, ist.
1: Es ist nicht das erste Mal, dass der Theaterzug einen Halt in Ferropolis einlegt. Schon in der Vergangenheit genoss die Bahn einiger Beliebtheit in der Stadt aus Eisen. Wie denn auch sonst, wenn die beiden Projekte so gut zusammenpassen wie die Faust aufs Auge.
10: Also ich war tatsächlich vor ein paar Jahren bei einer Aufführung vom letzten Kleinod, war so begeistert und habe mir gedacht, wenn irgendwas hier nach Ferropolis passt, dann doch bitte dieser Zug mit dem ganz tollen Theaterprojekt. Und seitdem sind wir in Kontakt und versuchen immer, dass die auch hier bei uns spielen, wenn die ein schönes neues Stück haben. Wir hatten schon mal das Thema Kohle und Kohlezug, da haben die hier auch mit unserem Förderverein zusammengearbeitet. Also immer, wenn es in die Region passt, wenn es zu uns passt, dann ist das letzte Kleinod herzlich willkommen bei uns.
1: Als i-Tüpfelchen des Projektes ist dann aber noch etwas ganz Besonderes geplant. Das Theater möchte die Besucherinnen und Besucher mit einbinden und hat so eine Mitmachaktion geplant, bei der sich Außenstehende in das Theaterstück einbringen können.
7: Ja, wir würden uns sehr freuen, wenn Menschen Lust hätten, bei einer kurzen, knackigen Probe an unserem ersten Vorstellungstag hier mit dazuzukommen. Das ist der 2. Juni. Da kann man um 16 Uhr kommen. Alter so circa ab 14 Jahre und bis egal wie alt. Und man braucht keine Vorerfahrungen zu haben. Man wird in eine kleine Rolle mit eingearbeitet und kann dann gleich am ersten Tag mit aufführen.
1: Zwischen dem 2. und 4. Juni ist es dann soweit. In 3 Vorstellungen kann man einen interessanten Einblick in die Stahlindustrie Deutschlands werfen. Wer ein Freund der Theaterkunst ist und die Bühne doch etwas zu öde findet, kann hier etwas ganz Besonderes erleben.
2: Auf dem Wittenberger Marktplatz wurde vergangenes Wochenende nicht nur gemeinsam gegessen, sondern auch diskutiert, zugehört und ein Zeichen gesetzt. Anlass ist der Tag des Grundgesetzes. Das Bündnis Wittenberg Weltoffen hat erneut zum Dinner für Demokratie eingeladen.
11: Heute veranstalten wir das zweite Mal in Wittenberg ein Dinner für Demokratie. Also als Gegenpol zu diesem Rechtsruck und zu dem ganzen Schimpfen und Ärgern und der Meckerkultur wollen wir ein Zeichen setzen, dass Wittenberg vielfältig ist, dass es offen ist, dass es bunt ist, solidarisch

0: Wer spontan vorbeikommt, ist trotzdem willkommen.
1: Angemeldet war es ja als diese Mitbring-Dinner-Veranstaltung. Wir stellen Getränke und die Location und jeder bringt was mit, was er so gerne mag und auch gerne teilt, in einer Menge, dass Teilen auch möglich ist. Wir bauen es als Buffet auf dieses Jahr und man kann sich nehmen und wer einfach so als Laufkundschaft vorbeikommt oder keine Möglichkeit, keine Zeit hatte, was mitzubringen, wird auch versorgt, ist gar kein Problem.
0: Im Mittelpunkt dabei steht vor allem das Gespräch. Das Bündnis möchte Menschen zusammenbringen, die sich im Alltag vielleicht nie begegnen würden. Unterstützt wird der Abend außerdem musikalisch, unter anderem von Schülern eines Wittenberger Gymnasiums.
1: Das ist das Oberste, dass man einfach niederschwellig zusammensetzt und miteinander ins Gespräch kommen kann. Wir haben so Menükarten gemacht mit so Fragen ein bisschen, falls man sich nicht kennt und nicht weiß, wie man so anfangen soll, dass man so ein bisschen über Wittenberg oder sein Gefühl hier, seine Wünsche für die Zukunft, Ängste, Sorgen, Nöte ins Gespräch kommen kann.
0: Bereits im vergangenen Jahr war die Veranstaltung gut besucht. Daran möchte das Bündnis nun anknüpfen und erneut zeigen, dass Demokratie vor allem vom Austausch lebt.
1: Beim ersten Mal waren ungefähr so 80 Personen da und auch 60 angemeldet, also sozusagen ein Viertel noch zufällig irgendwie, die es ohne Anmeldung gesehen oder entschieden haben. Und diesmal haben wir für ein bisschen mehr Leute geplant, weil wir dachten, das Konzept gibt es nun schon, man kennt es und die, die es gut fanden, kommen bestimmt ein zweites Mal. Und es gab wieder diese Anmeldemöglichkeit. Da weiß ich jetzt aber nicht, wie viele sich angemeldet haben. Aber ich weiß von ganz vielen Leuten, die durch die Werbung, die wir gemacht haben, schon Interesse bekundet haben. Nicht die ganzen 3 Stunden, weil noch andere Sachen sind gerade parallel dazu, aber eine Zeit lang mitzukommen. Also ich hoffe, dass rege besucht wird wieder.
0: Das Dinner für Demokratie ist Teil der Initiative Wittenberg Weltoffen und soll auch künftig Menschen in der Stadt zusammenbringen, offen, vielfältig und gemeinsam am Tisch. Ehrenamt hat viele Gesichter und genau diese Vielfalt wurde am vergangenen Wochenende im Volksbad Rotsch gefeiert. Anlass war der Ehrentag 2026, organisiert von der Stadt Sandersdorf-Brehna passend zum Geburtstag des Grundgesetzes. Eingeladen waren Menschen, die sich freiwillig für andere einsetzen. Als kleines Dankeschön gab es freien Eintritt, Essen und Getränke, vor allem aber Zeit für Begegnungen und Anerkennung.
2: Wir feiern hier heute den Ehrentag anlässlich des Geburtstages des Grundgesetzes und da haben wir uns überlegt, alle Ehrenamtlichen aus der Stadt Sandersdorf-Brehna einzuladen, bei kostenfreien Eintritt, Würstchen und Getränken einfach mal einen schönen Tag miteinander zu verbringen und ja, auch sich mal gegenseitig zu feiern.
0: Und davon gibt es in Sandersdorf-Brehna viele. Ob Sportverein, Kultur oder Feuerwehr, zahlreiche Bürger engagieren sich für das gesellschaftliche Leben. Aber auch kleine Hilfen im Alltag, etwa beim Frühjahrsputz oder im Ort, gehören zum Ehrenamt dazu.
2: Also wir haben schon eine sehr beeindruckende und vielfältige Vereinslandschaft in Sandersdorf-Brehna. Da sind ein Drittel unserer Bürgerinnen und Bürger sind in Vereinen Mitglieder. Und darüber hinaus gibt es welche, die sich natürlich auch noch ohne Verein engagieren, sei es beim Frühjahrsputz oder mal irgendwo was sauber machen oder mal aushelfen. Und genau um die geht es.
0: Gerade in kleineren Städten und Gemeinden ist ehrenamtliches Engagement oft unverzichtbar. Viele Veranstaltungen, Projekte oder Hilfsangebote wären ohne fleißige Helfer kaum möglich. Gleichzeitig stärkt gemeinsames Engagement auch den Zusammenhalt vor Ort.
2: Das ist wichtig für unsere Gesellschaft und auch für die Demokratie, dass jeder sich so ein bisschen beteiligt, weil man bekommt dafür auch viel zurück.
0: Ein Nachmittag voller Wertschätzung, also für Menschen, die meist im Hintergrund wirken, aber das Leben in Sandersdorf-Brehna entscheidend mitgestalten. Der Sachsen-Anhalt-Tag 2026 in Bernburg steht unter dem Motto, wo Sachsen-Anhalt trifft. Damit Besucher auch verstehen, was hinter diesem Motto steckt, hat eine Arbeitsgruppe jetzt eine 24-seitige Broschüre erarbeitet. Vorgestellt wurde sie vergangene Woche im Rathaus. Die Veröffentlichung beschäftigt sich mit der Geschichte Bernburgs, dem Erbfall von 1212 und der besonderen Bedeutung des Schlosses für die Stadt.
3: Mein Name ist Dr. Stefanie Eifert. Ich bin gebürtige Bernburgerin und war Mitglied der Arbeitsgemeinschaft Geschichte. Am Anfang zusammen mit Herrn Olaf Böck. Der hat ganz viele regionalhistorische Forschung gemacht zum Thema eben Sachsen und Anhalt. Und

0: Auf diesen wissenschaftlichen Überlegungen beruht das Motto, wo Sachsen-Anhalt trifft. Und wir haben uns eben Gedanken gemacht, wie wir dieses Motto publikumswirksam und verständlich eben in die Bevölkerung hineinbringen. Ergebnis war eben diese kleine Broschüre mit den drei Aufsätzen da drin und die wissenschaftliche Eröffnung des Sachsen-Anhalt-Tags am 1.6.
1: Die Broschüre verbindet dabei mehrere Themen miteinander. Im Mittelpunkt steht der historische Erbfall von Bernburg aus dem Jahr 1212. Gleichzeitig geht es aber auch darum, wie sich Bernburg über Jahrhunderte hinweg entwickelt hat und warum die Stadt immer wieder ein Ort der Begegnung gewesen ist.
0: Der erste Artikel thematisiert eben das Motto, wo Sachsen-Anhalt trifft, und zeigt die Prozesse und historischen Ereignisse, die zum Erbfall 1212 geführt haben, geht aber auch darüber hinaus und zeigt quasi, dass Bernburg in all den Jahrhunderten der Stadtgeschichte immer wieder ein Ort von Grenzen gewesen ist und diese Grenzen eben überwunden hat und damit eben immer schon ein Ort der Begegnung gewesen ist. Und da der Erbfall 1212 im Bernburger Schloss stattgefunden hat, ist das der zweite Beitrag, der sich eben mit der Architekturgeschichte des Schlosses, aber auch mit seinen verschiedenen Funktionen über die Jahrhunderte hinweg beschäftigt und eben damit das Schloss, also die Krone Anhalts, zu einem identitätsstiftenden Faktor innerhalb der Bernburger Stadtbevölkerung gemacht hat. Und der dritte Beitrag fokussiert dann eben auf die Zeitspanne 1996 bis 2026 und beleuchtet die Entwicklung des Stadtbildes in diesem Zeitraum, also vom ersten Sachsen-Anhalt-Tag bis jetzt.
1: Die Broschüre liegt ab sofort in den Rathäusern, der Stadtbibliothek und an weiteren Stellen rund um den Sachsen-Anhalt-Tag aus. Auch während des Landesfestes selbst soll sie für Besucher erhältlich sein.
0: Die Broschüren liegen in allen Rathäusern aus, in der Stadtbibliothek, wahrscheinlich auch im Museum und sind auch den Schulen zugänglich gemacht worden. Ja, und können eigentlich überall, wo Sachsen-Anhalt-Tag draufsteht, auch abgeholt werden und werden natürlich auch an verschiedenen Ständen dann zum Sachsen-Anhalt-Tag verfügbar sein.
1: Der Sachsen-Anhalt-Tag findet Anfang Juni in Bernburg statt. Mit der Broschüre wollen die Organisatoren die Geschichte hinter dem Motto schon vor dem Fest für Besucher und Einheimische greifbar machen.

0: 11 Stationen führen Besucher quer durch die Köthener Innenstadt, vorbei an historischen Gebäuden, kulturellen Orten und wichtigen Erinnerungsstätten der Stadtgeschichte. Den Stadtspaziergang Köthener Perlen gibt es bereits seit 2010. Jetzt wurde das Angebot umfassend modernisiert und digital erweitert.
1: Wir hatten also die Möglichkeit, über ein Förderprogramm vom Land Sachsen-Anhalt die 10 Stelen, die seit 2010 in der Stadt aufgebaut waren und den Besuchern die Möglichkeit gegeben haben, analog den Rundgang durchzuführen, von Stele zu Stele, durch eine 11. zu ersetzen und das Ganze dann auch noch digital umzusetzen, sodass es diesen Stadtrundgang jetzt auch noch im Internet gibt, auf unserer Internetseite schlossköthen.de und auch als App für iOS und Android abrufbar ist.
0: Viele der bisherigen Informationstafeln waren nach rund 15 Jahren deutlich in die Jahre gekommen. Mit Fördermitteln des Landes Sachsen-Anhalt konnte der Rundgang erneuert und technisch modernisiert werden. Rund 46.000 Euro flossen in das Projekt. Die Informationen stehen Besucherinnen und Besuchern jetzt nicht mehr nur vor Ort zur Verfügung. Über die Schloss Köthen-App oder die Internetseite können die Inhalte auch digital abgerufen werden. Ergänzt wurden historische Bilder, zusätzliche Texte und Hörfunktionen.
1: Das Ganze bei der App-Version ist in der Schloss Köthen-App integriert worden, sodass man jetzt die Möglichkeit hat, bei Nutzung der App sowohl das Schloss zu erkunden, als auch den virtuellen Stadtrundgang und die Köthener Musikerorte. Das ist jetzt der Inhalt der App-Version. Im Internet hat man die Möglichkeit, den virtuellen Stadtrundgang zu machen. Und wer hier natürlich vor Ort ist, hat die Möglichkeit, sich an den 11 Stelen auf einer 1,8 Kilometer langen Runde einmal die wichtigsten historischen Plätze der Stadt Köthen anzuschauen und bekommt an jeder einzelnen Stele Informationen, die über die virtuellen Versionen natürlich dann erweitert wird mit weiterem Bildmaterial, mit weiteren Texten. Die Texte sind dort vertont, man kann sie sich vorlesen lassen. Es gibt sie in Deutsch und in Englisch zurzeit. Wir sind natürlich dran, dort noch weitere Sprachen einzubauen. Aber dazu müssen wir jetzt erstmal die Zeit finden und gucken, wie sich die erste Version, die jetzt aktuell am Start ist, bewährt.
0: Neu hinzugekommen ist außerdem eine 11. Station am Standort der ehemaligen Synagoge in der Burgstraße. Damit erinnert der Rundgang jetzt auch an jüdisches Leben in Köthen und an Menschen, die die Stadtgeschichte geprägt haben.
1: Die 11. Stele war also auf Wunsch des Stadtrates der Stadt Köthen mit ins Programm aufgenommen worden in diese Runde. Und es ging da um Herrn Friedheim. Herr Friedheim war ein jüdischer Bankier hier in Köthen, der also sowohl der jüdischen Gemeinde angehört hat und also auch sehr viel für die Synagoge getan hat, die es leider nicht mehr gibt. Aber er hat auch den kompletten Ratssaal in Köthen gespendet, also die ganze Holzverkleidung, die ganzen Gemälde, die ganzen Figuren, also ein sehr sehenswerter Ratssaal, der damals von Herrn Friedheim gesponsert wurde. Und darum hat der Stadtrat gesagt, okay, wir hätten gern zu Ehren von Herrn Friedheim diese Stele errichtet.
0: Die zusätzliche Stele wurde auch mit Unterstützung von Bürgerinnen und Bürgern finanziert. Die Stadt Köthen verbindet mit dem neuen Angebot vor allem die Hoffnung, Geschichte für Gäste und Einheimische moderner und leichter zugänglich zu machen. Der digitale Stadtspaziergang Köthener Perlen ist ab sofort online sowie über die Schloss Köthen-App verfügbar. Die rund 1,8 Kilometer lange Tour kann kostenlos genutzt werden. In Bitterfeld-Wolfen entsteht eines der größten Bildungsprojekte im mitteldeutschen Revier. Auf einem 16.000 Quadratmeter großen Gelände soll bis 2032 ein modernes Bildungszentrum für die Ausbildung zukünftiger Fachkräfte gebaut werden. Insgesamt fließen rund 75 Millionen Euro in das Projekt.
2: Wir haben 3 Standorte. Wir haben das Lehrlabor, wir haben die Lehrwerkstatt und haben das Lehrgebäude. Und in diesen 3 Standorten, die auch noch räumlich voneinander getrennt sind, ist auch für die Auszubildenden immer ein Pendeln das Thema gewesen. Und dann ist es noch verstreut im Chemiepark an unterschiedlichen Arealen und das macht es natürlich auch für die Auszubildenden etwas schwer.
0: Das neue Bildungszentrum soll diese Probleme lösen. Künftig werden Werkstätte, Labore und Unterrichtsräume an einem Ort gebündelt. Mehr als 250 Auszubildende pro Jahrgang sollen hier lernen können. Unter anderem in den Bereichen Metall, Elektro, Kunststofftechnik, Logistik und Umwelttechnik.
2: Die Möglichkeit über die Fördermittel, die damals zur Verfügung standen, die wir als Idee am Anfang nur bekommen haben, das mal zu probieren, ein Bildungszentrum aufzubauen, in einem Gebäude ein neues Bildungszentrum mit neuen Maßstäben, mit neuen Wegen auch und auch mit modernen Möglichkeiten in die Zukunft zu schreiten, dass auch unsere Zukunft langfristig auch gesichert ist.
0: Geplant sind flexible Lernräume, moderne Digitallabore und neue Ausbildungskonzepte. Auch Themen wie Digitalisierung und künstliche Intelligenz sollen künftig stärker in die Ausbildung integriert werden.
2: Wir werden nicht immer festhalten an diesen Strukturen der festen Schulräume mit festen Wänden, sondern auch das Ganze modular betreiben können, dass wir flexibler sind, auch schneller reagieren können auf Veränderungen im Bereich der Ausbildung oder auch im Thema selbst. Wenn wir ein Thema bearbeiten, dass wir die Tische drehen können, dass wir die Wände etwas verschieben können, um mehr Platz zu benötigen, wenn das die Lehrkraft in dem Augenblick dann auch benötigt. Das wird auch mehr in das Thema Digitalisierung, KI auch gehen. Da werden wir natürlich auch deutlich aufbauen können, was uns in den aktuellen Räumlichkeiten einfach auch ein bisschen limitiert.
0: Betreiber des neuen Bildungszentrums wird der Bildungszentrum Wolfen-Bitterfeld e.V. Die Entscheidung fiel nach einem europaweiten Vergabeverfahren.
3: Darüber sind wir außerordentlich glücklich, weil das Projekt ja ursprünglich auch hier beim Bildungsverein selbst seinen Ursprung genommen hat und wir auch mit dem Verein einen sehr, sehr kompetenten Partner in Erwägung gezogen haben und am Ende sehr froh und dankbar sind, dass das Verfahren so ausgegangen ist, dass es der örtliche Anbieter ist und wir die gemeinsam in Bitterfeld-Wolfen diese Zukunft bestreiten können, den Bildungsstandort Bitterfeld-Wolfen attraktiver zu machen.
0: Noch befindet sich das Projekt in der Planungsphase. Die Verantwortlichen sehen sich aber weiterhin im Zeitplan. Zahlreiche Planungsbüros arbeiten bereits an den Entwürfen für das Großprojekt.
3: Wir liegen nach wie vor im Zeitplan. Wir haben ja letztes Jahr unseren vorläufigen Bescheid bekommen, haben über 20 europaweite Ausschreibungsverfahren für alle Planungsleistungen gemacht. In Sachsen-Anhalt ist das leider noch so, dass wir jede einzelne Planungsleistung einzeln ausschreiben müssen, diese sogenannte losweise Vergabe. Ich weiß, dass in Sachsen-Anhalt sich in der Staatskanzlei darüber schon Gedanken gemacht wird. Kommt für uns jetzt gerade noch ein bisschen spät. Für den Bau vielleicht nachher noch rechtzeitig, dass das gebündelt ausgeschrieben werden kann. Nichtsdestotrotz sind alle wesentlichen Planer an Bord, ob das der Objekt Planer ist, der Heizung, Lüftung, Sanitärplaner, der Elektroplaner, der Tragwerksplaner. Die ganzen Ausstattungen, die Laborausstattung, die Werkstätten werden eingerichtet, die allgemeinen Möbel müssen eingerichtet werden. Und dann gibt es noch einen Baugrundgutachter und einen Wärmeschutzgutachter und einen Akustik- und Schallemissionsgutachter. All die haben wir ausgeschrieben, die sitzen alle am Boot. Wir sind am Ende der Leistungsphase 2, stellen heute auch die ersten Ergebnisse in unserem Aufsichtsrat in einem weiteren Termin erstmalig vor. Und gehen jetzt in die 3, müssen also in der Leistungsphase 3 die Entwurfsplanung fertigstellen, um dieses Ergebnis auch dem Fördermittelgeber zur baufachlichen Prüfung vorzulegen. Das ist ja auch eine Fördermittelbedingung, dass dort dann geprüft wird, was wir bauen, ist angemessen und sparsam, weil wir bauen mit öffentlichen Mitteln.
0: In dem neuen Bildungszentrum soll Bitterfeld-Wolfen langfristig als Ausbildungs- und Industriestandort gestärkt werden und gleichzeitig ein Signal für den Strukturwandel in der Region setzen.

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2: Die Sommerferien können kommen. In der Lutherstadt Wittenberg läuft die Vorbereitung für den Kinderferien-Erlebnispass 2026 bereits auf Hochtouren. Gemeinsam mit zahlreichen Partnern hat die Touristinformation wieder ein buntes Ferienprogramm auf die Beine gestellt. Mit Sport, Kreativangeboten, Technik, Kultur und vielen Ausflügen.
3: Es werden immer mehr, was auch sehr gut ist, und sie werden auch immer abwechslungsreicher. Wir sind dieses Jahr bei 78 Angeboten von unterschiedlichen Partnern. Wir haben ja 55 Partner und da haben auch einige Partner auch mehrere Angebote. Und die Vielfalt wächst halt von Sport, von Mitmachangeboten, kreativ, musikalisch, Führung, also auch noch ein bisschen geschichtlich mit rein und kulinarisch. Also da ist wirklich dann immer was mit dabei und wir schauen, dass es auch vielfältig immer bleibt.
2: Mit dabei sind in diesem Jahr auch neue Angebote. Kinder können zum Beispiel hinter die Kulissen des Tierparks schauen, das Blockheizkraftwerk der Stadtwerke besuchen oder an einer musikalischen Borgführung teilnehmen. Auch Kinder-Yoga gehört erstmals zum Ferienpass.
4: Ich zeige Ihnen spielerisch, wie man verschiedene Yoga-Posen macht. In Geschichten zum Beispiel verpacke ich diese Yoga-Posen. Wir lernen Atemübungen, auch alle spielerisch. Dann Kooperationsspiele und bewusstes Essen. Ich biete immer noch einen Snack an und da machen wir so eine Art Essmeditation, dass man wirklich auch einfach spürt, was esse ich denn da. Und das Essen passiert ja auch alles nebenbei mittlerweile. Genau, und eine Entspannung gibt es zum Schluss in der Form von, ja, auch in einer Meditation, eine Fantasiereise.
2: Besonders gefragt sind laut Touristinformationen aber auch ungewöhnliche Einblicke, etwa Führungen durch die Kläranlage oder technische Anlagen der Stadtwerke. Viele Angebote mussten wegen der großen Nachfrage sogar erweitert werden.
3: Das hat man sehr gut angenommen, deswegen ist es halt auch wieder mit dabei. Wir müssen manchmal halt die Personenanzahlen aufstocken oder Zusatztermine tatsächlich mitmachen, damit man das, diese hohe Nachfrage deckeln kann. Und deswegen sind wir auch sehr froh, dass die Stadtwerke noch ein zweites Angebot mit reingenommen hat. Also das Blockheizkraftwerk ist natürlich auch mal schön zu sehen für die Kinder. Also die Wärme kommt jetzt nicht nur aus der Heizung, sondern sie kommt halt auch noch von woanders her. Und das ist halt schön, dass es dann auch schon in dem Alter, also wir reden ja jetzt hier nicht ab 6, sondern die sind dann ab 9 ist das Angebot, glaube ich, da werden dann die Angebote dann besser herangebracht und auch, wo kommt unsere Wärme her, Kläranlage, wo geht unser Wasser wieder hin. Also von daher ist das sehr gut gemacht dann.
2: Rund 280 Kinder nutzten den Ferienpass im vergangenen Jahr. Viele Angebote sind kostenfrei oder vergünstigt. Welche Aktionen angeboten werden, können Familien bereits jetzt online nachlesen.
5: Wir starten mit dem Verkauf des Ferienpasses nächste Woche Montag, Pfingstmontag, der 25. Mai. Und der kostet wie die letzten Jahre auch schon 6 Euro. Es gibt Veranstaltungen, da läuft die Anmeldung über uns, über die Touristinformation. Und dann gibt es auch Veranstaltungen, wo man sich direkt beim Veranstalter anmeldet, steht dann aber im Ferienpass immer dazu geschrieben.
2: Doch nicht nur der Ferienpass steht in den Startlöchern. Ende Juni findet auf dem Schlosshof außerdem wieder der beliebte Kinderflohmarkt statt. Inzwischen bereits zum 20. Mal.
6: Es wird der 27.06. sein. Von 8 bis 12 Uhr wird der Flohmarkt stattfinden. Also ab 8 Uhr wird aufgebaut und dann wird der Flohmarkt starten bis 12 Uhr. Wir haben hier Tische hingestellt und ein bisschen schattenspendende Elemente, sodass vielleicht der ein oder andere auch im Schatten stehen kann. Wäre trotzdem schön, wenn die Kinder ihren eigenen Schirm mitbringen würden oder eine Mütze zumindest und Sonnencreme. Das sind so wichtige Themen, die wir da auf jeden Fall haben.
2: Mitmachen können Kinder zwischen 6 und 14 Jahren. Die Teilnahme ist kostenlos. Insgesamt stehen 100 Plätze zur Verfügung.
6: Wir machen das ja gemeinschaftlich mit der Touristinformation schon seit diesen 20 Jahren. Und in der Touristinformation können sich die Kinder anmelden, mit ihren Eltern dorthin gehen. Und dann gibt es ein Starterkärtchen. Die ganze Sache ist für nichts, ne? Also sie müssen nichts bezahlen dafür. Wir haben 100 Plätze zur Verfügung, die erfahrungsgemäß bisher auch immer ausgebucht waren. Zu Hochzeiten hatten wir auf dem Marktplatz auch noch mehr. Aber ich denke, 100 ist eine schöne Anzahl. Und der Hof ist jetzt auch in der Größe auch beschränkt.
2: Anmeldungen für die Ferienpassangebote sind ab den 1. Juni möglich, auch online. Und wer beim Kinderflohmarkt dabei sein möchte, kann sich ab sofort in der Touristinformation anmelden.
1: Ein Theater und ein Zug? Wie passt das denn zusammen? Ganz gut, dachte sich das Team vom Theater Das letzte Kleinod. Und damit scheinen sie auch recht zu haben. Mit ihrer Bahn sind die Schauspieler und Schauspielerinnen unterwegs, um das Theater überall mit hinzunehmen. Bald sind sie in Ferropolis, um ihr Stück Hüttenwerk zu zeigen. Ein Projekt, das nicht besser in die Stadt aus Eisen passen könnte.
7: Die Besucher erwartet tatsächlich ein sehr gewichtiges Thema und auch sehr gewichtiges Material, nämlich Stahl, ein Theaterstück dokumentarisch zum Thema Stahl. Wir haben Interviews geführt mit Menschen, die mit dem Stahl arbeiten und uns eben Einblick gegeben haben in diese wirklich herausfordernde Arbeit am Hochofen, an Strangussanlagen und in allen Bereichen auf Kränen und auf Loks. Und diese Texte aus den Originalinterviews, die werden von 7 Schauspielerinnen und Schauspielern in verschiedenen Szenen gespielt.
1: Um dem dokumentarischen Anspruch auch Genüge zu werden, führten die Theaterleute nicht nur Interviews durch und unterhielten sich mit Experten, sie waren auch hautnah dabei und konnten einen ganz realen Einblick in die Stahlindustrie werfen.
8: Wir hatten Vorproben in Eisenhüttenstadt und Salzgitter und durften dort tatsächlich auch mit ein Stück weit ins Stahlwerk Einblick gewinnen, indem wir eine Schicht in einem bestimmten Bereich mitgelaufen sind.
9: Für mich als Spielerin ist das eine sehr besondere Art, mich auf eine Rolle vorzubereiten, eben weil es ein anderes Eintauchen wirklich in diesen Beruf, den ich da darstelle, ist.
1: Es ist nicht das erste Mal, dass der Theaterzug einen Halt in Ferropolis einlegt. Schon in der Vergangenheit genoss die Bahn einiger Beliebtheit in der Stadt aus Eisen. Wie denn auch sonst, wenn die beiden Projekte so gut zusammenpassen wie die Faust aufs Auge.
10: Also ich war tatsächlich vor ein paar Jahren bei einer Aufführung vom letzten Kleinod, war so begeistert und habe mir gedacht, wenn irgendwas hier nach Ferropolis passt, dann doch bitte dieser Zug mit dem ganz tollen Theaterprojekt. Und seitdem sind wir in Kontakt und versuchen immer, dass die auch hier bei uns spielen, wenn die ein schönes neues Stück haben. Wir hatten schon mal das Thema Kohle und Kohlezug, da haben die hier auch mit unserem Förderverein zusammengearbeitet. Also immer, wenn es in die Region passt, wenn es zu uns passt, dann ist das letzte Kleinod herzlich willkommen bei uns.
1: Als i-Tüpfelchen des Projektes ist dann aber noch etwas ganz Besonderes geplant. Das Theater möchte die Besucherinnen und Besucher mit einbinden und hat so eine Mitmachaktion geplant, bei der sich Außenstehende in das Theaterstück einbringen können.
7: Ja, wir würden uns sehr freuen, wenn Menschen Lust hätten, bei einer kurzen, knackigen Probe an unserem ersten Vorstellungstag hier mit dazu zu kommen. Das ist der 2. Juni. Da kann man um 16 Uhr kommen. Alter so circa ab 14 Jahre und bis egal wie alt. Und man braucht keine Vorerfahrung zu haben. Man wird in eine kleine Rolle mit eingearbeitet und kann dann gleich am ersten Tag mit aufführen.
1: Zwischen dem 2. und 4. Juni ist es dann soweit. In 3 Vorstellungen kann man einen interessanten Einblick in die Stahlindustrie Deutschlands werfen. Wer ein Freund der Theaterkunst ist und die Bühne doch etwas zu öde findet, kann hier etwas ganz Besonderes erleben.
2: Auf dem Wittenberger Marktplatz wurde vergangenes Wochenende nicht nur gemeinsam gegessen, sondern auch diskutiert, zugehört und ein Zeichen gesetzt. Anlass ist der Tag des Grundgesetzes. Das Bündnis Wittenberg Weltoffen hat erneut zum Dinner für Demokratie eingeladen.
11: Heute veranstalten wir das zweite Mal in Wittenberg ein Dinner für Demokratie, also

0: Als Gegenpol zu diesem Rechtsruck und zu dem ganzen Schimpfen und Ärgern und der Meckerkultur wollen wir ein Zeichen setzen, dass Wittenberg vielfältig ist, dass es offen ist, dass es bunt ist, solidarisch und dass wir jeden Menschen willkommen heißen, der da ist, egal woher und wie und was. Also so ein bisschen an Anlehnung an die Verfassung. Heute ist ja auch Tag des Grundgesetzes, deswegen passt es mit dem Datum ganz gut zusammen. Wollen wir Menschen einfach herzlich einladen zu partizipieren, zu sehen, es gibt Leute, die ticken wie Sie, es gibt hier eine Zivilgesellschaft und zu der können Sie gerne dazukommen.
1: Von 17 bis 20 Uhr verwandelte sich dafür der Marktplatz in eine große Picknickfläche. Das Prinzip, jeder bringt etwas mit, Geschirr, Essen oder Getränke und teilt mit anderen Gästen. Wer spontan vorbeikommt, ist trotzdem willkommen.
0: Angemeldet war es ja als diese Mitbring-Dinner-Veranstaltung. Wir stellen Getränke und die Location und jeder bringt was mit, was er so gerne mag und auch gerne teilt, in einer Menge, dass Teilen auch möglich ist. Wir bauen es als Buffet auf dieses Jahr. Und man kann sich nehmen und wer einfach so als Laufkundschaft vorbeikommt oder keine Möglichkeit, keine Zeit hatte, was mitzubringen, wird auch versorgt, ist gar kein Problem.
1: Im Mittelpunkt dabei steht vor allem das Gespräch. Das Bündnis möchte Menschen zusammenbringen, die sich im Alltag vielleicht nie begegnen würden. Unterstützt wird der Abend außerdem musikalisch, unter anderem von Schülern eines Wittenberger Gymnasiums.
0: Das ist das Oberste, dass man einfach niederschwellig zusammensetzt und miteinander ins Gespräch kommen kann. Wir haben so Menükarten gemacht mit so Fragen ein bisschen, falls man sich nicht kennt und nicht weiß, wie man so anfangen soll, dass man so ein bisschen über Wittenberg oder sein Gefühl hier, seine Wünsche für die Zukunft, Ängste, Sorgen, Nöte ins Gespräch kommen kann.
1: Bereits im vergangenen Jahr war die Veranstaltung gut besucht. Daran möchte das Bündnis nun anknüpfen und erneut zeigen, dass Demokratie vor allem vom Austausch lebt.
0: Beim ersten Mal waren ungefähr so 80 Personen da und auch 60 angemeldet, also sozusagen ein Viertel noch zufällig irgendwie, die es ohne Anmeldung gesehen oder entschieden haben. Und diesmal haben wir für ein bisschen mehr Leute geplant, weil wir dachten, das Konzept gibt es nun schon, man kennt es und die es gut fanden, kommen bestimmt ein zweites Mal. Und es gab wieder diese Anmeldemöglichkeit. Da weiß ich jetzt aber nicht, wie viele sich angemeldet haben. Aber ich weiß von ganz vielen Leuten, die durch die Werbung, die wir gemacht haben, schon Interesse bekundet haben. Nicht die ganzen 3 Stunden, weil noch andere Sachen sind gerade parallel dazu, aber eine Zeit lang mitzukommen. Also ich hoffe, dass rege besucht wird wieder.
1: Das Dinner für Demokratie ist Teil der Initiative Wittenberg Weltoffen und soll auch künftig Menschen in der Stadt zusammenbringen, offen, vielfältig und gemeinsam am Tisch. Ehrenamt hat viele Gesichter und genau diese Vielfalt wurde am vergangenen Wochenende im Volksbad Rotsch gefeiert. Anlass war der Ehrentag 2026, organisiert von der Stadt Sandersdorf-Brehna passend zum Geburtstag des Grundgesetzes. Eingeladen waren Menschen, die sich freiwillig für andere einsetzen. Als kleines Dankeschön gab es freien Eintritt, Essen und Getränke, vor allem aber Zeit für Begegnungen und Anerkennung.
2: Wir feiern hier heute den Ehrentag anlässlich des Geburtstages des Grundgesetzes und da haben wir uns überlegt, alle Ehrenamtlichen aus der Stadt Sandersdorf-Brehna einzuladen, bei kostenfreiem Eintritt, Würstchen und Getränken einfach mal einen schönen Tag miteinander zu verbringen und ja, auch sich mal gegenseitig zu feiern.
1: Und davon gibt es in Sandersdorf-Brehna viele. Ob Sportverein, Kultur oder Feuerwehr, zahlreiche Bürger engagieren sich für das gesellschaftliche Leben. Aber auch kleine Hilfen im Alltag, etwa beim Frühjahrsputz oder im Ort, gehören zum Ehrenamt dazu.
2: Also wir haben schon eine sehr beeindruckende und vielfältige Vereinslandschaft in Sandersdorf-Brehna. Da sind ein Drittel unserer Bürgerinnen und Bürger sind in Vereinen Mitglieder. Und darüber hinaus gibt es welche, die sich natürlich auch noch ohne Verein engagieren, sei es beim Frühjahrsputz oder mal irgendwo was sauber machen oder mal aushelfen. Und genau um die geht es.
1: Gerade in kleineren Städten und Gemeinden ist ehrenamtliches Engagement oft unverzichtbar. Viele Veranstaltungen, Projekte oder Hilfsangebote wären ohne fleißige Helfer kaum möglich. Gleichzeitig stärkt gemeinsames Engagement auch den Zusammenhalt vor Ort.
2: Das ist wichtig für unsere Gesellschaft und auch für die Demokratie, dass jeder sich so ein bisschen beteiligt, weil man bekommt dafür auch viel zurück.
1: Ein Nachmittag voller Wertschätzung, also für Menschen, die meist im Hintergrund wirken, aber das Leben in Sandersdorf-Brehna entscheidend mitgestalten. Der Sachsen-Anhalt-Tag 2026 in Bernburg steht unter dem Motto, wo Sachsen-Anhalt trifft. Damit Besucher auch verstehen, was hinter diesem Motto steckt, hat eine Arbeitsgruppe jetzt eine 24-seitige Broschüre erarbeitet. Vorgestellt wurde sie vergangene Woche im Rathaus. Die Veröffentlichung beschäftigt sich mit der Geschichte Bernburgs, dem Erbfall von 1212 und der besonderen Bedeutung des Schlosses für die Stadt.
0: Mein Name ist Dr. Stefanie Eifert. Ich bin gebürtige Bernburgerin und war Mitglied der Arbeitsgemeinschaft Geschichte. Am Anfang zusammen mit Herrn Olaf Böck. Der hat ganz viele regionalhistorische Forschung gemacht zum Thema eben Sachsen und Anhalt. Und auf diesen wissenschaftlichen Überlegungen beruht das Motto, wo Sachsen-Anhalt trifft. Und wir haben uns eben Gedanken gemacht, wie wir dieses Motto publikumswirksam und verständlich eben in die Bevölkerung hineinbringen. Ergebnis war eben diese kleine Broschüre mit den drei Aufsätzen da drin und die wissenschaftliche Eröffnung des Sachsen-Anhalt-Tags am 1.6.
1: Die Broschüre verbindet dabei mehrere Themen miteinander. Im Mittelpunkt steht der historische Erbfall von Bernburg aus dem Jahr 1212. Gleichzeitig geht es aber auch darum, wie sich Bernburg über Jahrhunderte hinweg entwickelt hat und warum die Stadt immer wieder ein Ort der Begegnung gewesen ist.
0: Der erste Artikel thematisiert eben das Motto, wo Sachsen-Anhalt trifft, und zeigt die Prozesse und historischen Ereignisse, die zum Erbfall 1212 geführt haben, geht aber auch darüber hinaus und zeigt quasi, dass Bernburg in all den Jahrhunderten der Stadtgeschichte immer wieder ein Ort von Grenzen gewesen ist und diese Grenzen eben überwunden hat und damit eben immer schon ein Ort der Begegnung gewesen ist. Und da der Erbfall 1212 im Bernburger Schloss stattgefunden hat, ist das der zweite Beitrag, der sich eben mit der Architekturgeschichte des Schlosses, aber auch mit seinen verschiedenen Funktionen über die Jahrhunderte hinweg beschäftigt und eben damit das Schloss, also die Krone Anhalts, zu einem identitätsstiftenden Faktor innerhalb der Bernburger Stadtbevölkerung gemacht hat. Und der dritte Beitrag fokussiert dann eben auf die Zeitspanne 1996 bis 2026 und beleuchtet die Entwicklung des Stadtbildes in diesem Zeitraum, also vom ersten Sachsen-Anhalt-Tag bis jetzt.
1: Die Broschüre liegt ab sofort in den Rathäusern, der Stadtbibliothek und an weiteren Stellen rund um den Sachsen-Anhalt-Tag aus. Auch während des Landesfestes selbst soll sie für Besucher erhältlich sein.
0: Die Broschüren liegen in allen Rathäusern aus, in der Stadtbibliothek, wahrscheinlich auch im Museum sind auch den Schulen zugänglich gemacht worden. Ja, und können eigentlich überall, wo Sachsen-Anhalt-Tag draufsteht, auch abgeholt werden und werden natürlich auch an verschiedenen Ständen dann zum Sachsen-Anhalt-Tag verfügbar sein.
1: Der Sachsen-Anhalt-Tag findet Anfang Juni in Bernburg statt. Mit der Broschüre wollen die Organisatoren die Geschichte hinter dem Motto schon vor dem Fest für Besucher und Einheimische greifbar machen.

0: 11 Stationen führen Besucher quer durch die Köthener Innenstadt, vorbei an historischen Gebäuden, kulturellen Orten und wichtigen Erinnerungsstätten der Stadtgeschichte. Den Stadtspaziergang Köthener Perlen gibt es bereits seit 2010. Jetzt wurde das Angebot umfassend modernisiert und digital erweitert.
1: Wir hatten also die Möglichkeit, über ein Förderprogramm vom Land Sachsen-Anhalt die 10 Stelen, die seit 2010 in der Stadt aufgebaut waren und den Besuchern die Möglichkeit gegeben haben, analog den Rundgang durchzuführen, von Stele zu Stele, durch eine 11. zu ersetzen und das Ganze dann auch noch digital umzusetzen, sodass es diesen Stadtrundgang jetzt auch noch im Internet gibt, auf unserer Internetseite schlossköthen.de und auch als App für iOS und Android abrufbar ist.
0: Viele der bisherigen Informationstafeln waren nach rund 15 Jahren deutlich in die Jahre gekommen. Mit Fördermitteln des Landes Sachsen-Anhalt konnte der Rundgang erneuert und technisch modernisiert werden. Rund 46.000 Euro flossen in das Projekt. Die Informationen stehen Besucherinnen und Besuchern jetzt nicht mehr nur vor Ort zur Verfügung. Über die Schloss Köthen-App oder die Internetseite können die Inhalte auch digital abgerufen werden. Ergänzt wurden historische Bilder, zusätzliche Texte und Hörfunktionen.
1: Das Ganze bei der App-Version ist in der Schloss Köthen-App integriert worden, sodass man jetzt die Möglichkeit hat, bei Nutzung der App sowohl das Schloss zu erkunden, als auch den virtuellen Stadtrundgang und die Köthener Musikerorte. Das ist jetzt der Inhalt der App-Version. Im Internet hat man die Möglichkeit, den virtuellen Stadtrundgang zu machen. Und wer hier natürlich vor Ort ist, hat die Möglichkeit, sich an den 11 Stelen auf einer 1,8 Kilometer langen Runde einmal die wichtigsten historischen Plätze der Stadt Köthen anzuschauen und bekommt an jeder einzelnen Stele Informationen, die über die virtuellen Versionen natürlich dann erweitert wird mit weiterem Bildmaterial, mit weiteren Texten. Die Texte sind dort vertont, man kann sie sich vorlesen lassen. Es gibt sie in Deutsch und in Englisch zurzeit. Wir sind natürlich dran, dort noch weitere Sprachen einzubauen. Aber dazu müssen wir jetzt erstmal die Zeit finden und gucken, wie sich die erste Version, die jetzt aktuell am Start ist, bewährt.
0: Neu hinzugekommen ist außerdem eine 11. Station am Standort der ehemaligen Synagoge in der Burgstraße. Damit erinnert der Rundgang jetzt auch an jüdisches Leben in Köthen und an Menschen, die die Stadtgeschichte geprägt haben.
1: Die 11. Stele war also auf Wunsch des Stadtrates der Stadt Köthen mit ins Programm aufgenommen worden in diese Runde. Und es ging da um Herrn Friedheim. Herr Friedheim war ein jüdischer Bankier hier in Köthen, der also sowohl der jüdischen Gemeinde angehört hat und also auch sehr viel für die Synagoge getan hat, die es leider nicht mehr gibt. Aber er hat auch den kompletten Ratssaal in Köthen gespendet, also die ganze Holzverkleidung, die ganzen Gemälde, die ganzen Figuren, also ein sehr sehenswerter Ratssaal, der damals von Herrn Friedheim gesponsert wurde. Und darum hat der Stadtrat gesagt, okay, wir hätten gern zu Ehren von Herrn Friedheim diese Stele errichtet.
0: Die zusätzliche Stele wurde auch mit Unterstützung von Bürgerinnen und Bürgern finanziert. Die Stadt Köthen verbindet mit dem neuen Angebot vor allem die Hoffnung, Geschichte für Gäste und Einheimische moderner und leichter zugänglich zu machen. Der digitale Stadtspaziergang Köthener Perlen ist ab sofort online sowie über die Schloss Köthen-App verfügbar. Die rund 1,8 Kilometer lange Tour kann kostenlos genutzt werden. In Bitterfeld-Wolfen entsteht eines der größten Bildungsprojekte im mitteldeutschen Revier. Auf einem 16.000 Quadratmeter großen Gelände soll bis 2032 ein modernes Bildungszentrum für die Ausbildung zukünftiger Fachkräfte gebaut werden. Insgesamt fließen rund 75 Millionen Euro in das Projekt.
2: Wir haben drei Standorte. Wir haben das Lehrlabor, wir haben die Lehrwerkstatt und haben das

0: leer Gebäude. Und in diesen drei Standorten, die auch noch räumlich voneinander getrennt sind, ist auch für die Auszubildenden immer ein Pendeln das Thema gewesen. Und dann ist es noch verstreut im Chemiepark an unterschiedlichen Arealen und das macht es natürlich auch für die Auszubildenden etwas schwer.
1: Das neue Bildungszentrum soll diese Probleme lösen. Künftig werden Werkstätte, Labore und Unterrichtsräume an einem Ort gebündelt. Mehr als 250 Auszubildende pro Jahrgang sollen hier lernen können. Unter anderem in den Bereichen Metall, Elektro, Kunststofftechnik, Logistik und Umwelttechnik.
0: Die Möglichkeit, über die Fördermittel, die damals zur Verfügung standen, die wir als Idee am Anfang nur bekommen haben, das mal zu probieren, ein Bildungszentrum aufzubauen, in einem Gebäude ein neues Bildungszentrum mit neuen Maßstäben, mit neuen Wegen auch und auch mit modernen Möglichkeiten in die Zukunft zu schreiten, dass auch unsere Zukunft langfristig auch gesichert ist.
1: Geplant sind flexible Lernräume, moderne Digitallabore und neue Ausbildungskonzepte. Auch Themen wie Digitalisierung und künstliche Intelligenz sollen künftig stärker in die Ausbildung integriert werden.
0: Wir werden nicht immer festhalten an diesen Strukturen der festen Schulräume mit festen Wänden, sondern auch das Ganze modular betreiben können, dass wir flexibler sind, auch schneller reagieren können auf Veränderungen im Bereich der Ausbildung oder auch im Thema selbst. Wenn wir ein Thema bearbeiten, dass wir die Tische drehen können, dass wir die Wände etwas verschieben können, um mehr Platz zu benötigen, wenn das die Lehrkraft in dem Augenblick dann auch benötigt. Das wird auch mehr in das Thema Digitalisierung, KI auch gehen. Da werden wir natürlich auch deutlich aufbauen können, was uns in den aktuellen Räumlichkeiten einfach auch ein bisschen limitiert.
1: Betreiber des neuen Bildungszentrums wird der Bildungszentrum Wolfen-Bitterfeld e.V. Die Entscheidung fiel nach einem europaweiten Vergabeverfahren.
2: Darüber sind wir außerordentlich glücklich, weil das Projekt ja ursprünglich auch hier beim Bildungsverein selbst seinen Ursprung genommen hat und wir auch mit dem Verein einen sehr, sehr kompetenten Partner in Erwägung gezogen haben und am Ende sehr froh und dankbar sind, dass das Verfahren so ausgegangen ist, dass es der örtliche Anbieter ist und wir die gemeinsam in Bitterfeld-Wolfen diese Zukunft bestreiten können, den Bildungsstandort Bitterfeld-Wolfen attraktiver zu machen.
1: Noch befindet sich das Projekt in der Planungsphase. Die Verantwortlichen sehen sich aber weiterhin im Zeitplan. Zahlreiche Planungsbüros arbeiten bereits an den Entwürfen für das Großprojekt.
2: Wir liegen nach wie vor im Zeitplan. Wir haben ja letztes Jahr unseren vorläufigen Bescheid bekommen, haben über 20 europaweite Ausschreibungsverfahren für alle Planungsleistungen gemacht. In Sachsen-Anhalt ist es leider noch so, dass wir jede einzelne Planungsleistung einzeln ausschreiben müssen, diese sogenannte losweise Vergabe. Ich weiß, dass in Sachsen-Anhalt sich in der Staatskanzlei darüber schon Gedanken gemacht wird. Kommt für uns jetzt gerade noch ein bisschen spät. Für den Bau vielleicht nachher noch rechtzeitig, dass das gebündelt ausgeschrieben werden kann. Nichtsdestotrotz sind alle wesentlichen Planer an Bord, ob das der Objekt Planer ist, der Heizung, Lüftung, Sanitärplaner, der Elektroplaner, der Tragwerksplaner. Die ganzen Ausstattungen, die Laborausstattung, die Werkstätten werden eingerichtet, die allgemeinen Möbel müssen eingerichtet werden. Und dann gibt es noch einen Baugrundgutachter und einen Wärmeschutzgutachter und einen Akustik- und Schallemissionsgutachter. All die haben wir ausgeschrieben, die sitzen alle am Boot. Wir sind am Ende der Leistungsphase 2, stellen heute auch die ersten Ergebnisse in unserem Aufsichtsrat in einem weiteren Termin erstmalig vor und gehen jetzt in die 3, müssen also in der Leistungsphase 3 die Entwurfsplanung fertigstellen, um dieses Ergebnis auch dem Fördermittelgeber zur baufachlichen Prüfung vorzulegen. Das ist ja auch eine Fördermittelbedingung, dass dort dann geprüft wird, was wir bauen, ist angemessen und sparsam, weil wir bauen mit öffentlichen Mitteln.
1: In dem neuen Bildungszentrum soll Bitterfeld-Wolfen langfristig als Ausbildungs- und Industriestandort gestärkt werden und gleichzeitig ein Signal für den Strukturwandel in der Region setzen.

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2: Die Sommerferien können kommen. In der Lutherstadt Wittenberg läuft die Vorbereitung für den Kinderferien-Erlebnispass 2026 bereits auf Hochtouren. Gemeinsam mit zahlreichen Partnern hat die Touristinformation wieder ein buntes Ferienprogramm auf die Beine gestellt. Mit Sport, Kreativangeboten, Technik, Kultur und vielen Ausflügen.
3: Es werden immer mehr, was auch sehr gut ist, und sie werden auch immer abwechslungsreicher. Wir sind dieses Jahr bei 78 Angeboten von unterschiedlichen Partnern. Wir haben ja 55 Partner und da haben auch einige Partner auch mehrere Angebote. Und die Vielfalt wächst halt von Sport, von Mitmachangeboten, kreativ, musikalisch, Führung, also auch noch ein bisschen geschichtlich mit rein und kulinarisch. Also da ist wirklich dann immer was mit dabei und wir schauen, dass es auch vielfältig immer bleibt.
2: Mit dabei sind in diesem Jahr auch neue Angebote. Kinder können zum Beispiel hinter die Kulissen des Tierparks schauen, das Blockheizkraftwerk der Stadtwerke besuchen oder an einer musikalischen Burgführung teilnehmen. Auch Kinder-Yoga gehört erstmals zum Ferienpass.
4: Ich zeige Ihnen spielerisch, wie man verschiedene Yoga-Posen macht. In Geschichten zum Beispiel verpacke ich diese Yoga-Posen. Wir lernen Atemübungen, auch alles spielerisch. Dann Kooperationsspiele und bewusstes Essen. Ich biete immer noch einen Snack an und da machen wir so eine Art Essmeditation, dass man wirklich auch einfach spürt, was esse ich denn da. Und das Essen passiert ja auch alles nebenbei mittlerweile. Genau, und eine Entspannung gibt es zum Schluss in der Form von, ja, auch in einer Meditation, eine Fantasiereise.
2: Besonders gefragt sind laut Touristinformationen aber auch ungewöhnliche Einblicke, etwa Führungen durch die Kläranlage oder technische Anlagen der Stadtwerke. Viele Angebote mussten wegen der großen Nachfrage sogar erweitert werden.
3: Das hat man sehr gut angenommen, deswegen ist es halt auch wieder mit dabei. Wir müssen manchmal halt die Personenanzahlen aufstocken oder Zusatztermine tatsächlich mitmachen, damit man das, diese hohe Nachfrage deckeln kann. Und deswegen sind wir auch sehr froh, dass die Stadtwerke noch ein zweites Angebot mit reingenommen hat. Also das Blockheizkraftwerk ist natürlich auch mal schön zu sehen für die Kinder. Also die Wärme kommt jetzt nicht nur aus der Heizung, sondern sie kommt halt auch noch von woanders her. Und das ist halt schön, dass es dann auch schon in dem Alter, also wir reden ja jetzt hier nicht ab 6, sondern die sind dann ab 9 ist das Angebot, glaube ich, da werden dann die Angebote dann besser herangebracht und auch, wo kommt unsere Wärme her, Kläranlage, wo geht unser Wasser wieder hin. Also von daher ist das sehr gut gemacht dann.
2: Rund 280 Kinder nutzten den Ferienpass im vergangenen Jahr. Viele Angebote sind kostenfrei oder vergünstigt. Welche Aktionen angeboten werden, können Familien bereits jetzt online nachlesen.
5: Wir starten mit dem Verkauf des Ferienpasses nächste Woche Montag, Pfingstmontag, der 25. Mai. Und der kostet wie die letzten Jahre auch schon 6 Euro. Es gibt Veranstaltungen, da läuft die Anmeldung über uns, über die Touristinformation. Und dann gibt es auch Veranstaltungen, wo man sich direkt beim Veranstalter anmeldet, steht dann aber im Ferienpass immer dazu geschrieben.
2: Doch nicht nur der Ferienpass steht in den Startlöchern. Ende Juni findet auf dem Schlosshof außerdem wieder der beliebte Kinderflohmarkt statt, inzwischen bereits zum 20. Mal.
6: Es wird der 27.06. sein. Von 8 bis 12 Uhr wird der Flohmarkt stattfinden. Also ab 8 Uhr wird aufgebaut und dann wird der Flohmarkt starten bis 12 Uhr. Wir haben hier Tische hingestellt und ein bisschen schattenspendende Elemente, sodass vielleicht der ein oder andere da auch im Schatten stehen kann. Wäre trotzdem schön, wenn die Kinder ihren eigenen Schirm mitbringen würden oder eine Mütze zumindest und Sonnencreme. Das sind so wichtige Themen, die wir da auf jeden Fall haben.
2: Mitmachen können Kinder zwischen 6 und 14 Jahren. Die Teilnahme ist kostenlos. Insgesamt stehen 100 Plätze zur Verfügung.
6: Wir machen das ja gemeinschaftlich mit der Touristinformation schon seit diesen 20 Jahren. Und in der Touristinformation können sich die Kinder anmelden, mit ihren Eltern dorthin gehen. Und dann gibt es ein Starterkärtchen. Die ganze Sache ist für nichts, ne? Also sie müssen nichts bezahlen dafür. Wir haben 100 Plätze zur Verfügung, die erfahrungsgemäß bisher auch immer ausgebucht waren. Zu Hochzeiten hatten wir auf dem Marktplatz auch noch mehr. Aber ich denke, 100 ist eine schöne Anzahl. Und der Hof ist jetzt auch in der Größe auch beschränkt.
2: Anmeldungen für die Ferienpassangebote sind ab den 1. Juni möglich, auch online. Und wer beim Kinderflohmarkt dabei sein möchte, kann sich ab sofort in der Touristinformation anmelden.
1: Ein Theater und ein Zug? Wie passt das denn zusammen? Ganz gut, dachte sich das Team vom Theater Das letzte Kleinod. Und damit scheinen sie auch recht zu haben. Mit ihrer Bahn sind die Schauspieler und Schauspielerinnen unterwegs, um das Theater überall mit hinzunehmen. Bald sind sie in Ferropolis, um ihr Stück Hüttenwerk zu zeigen. Ein Projekt, das nicht besser in die Stadt aus Eisen passen könnte.
7: Die Besucher erwartet tatsächlich ein sehr gewichtiges Thema und auch sehr gewichtiges Material, nämlich Stahl, ein Theaterstück dokumentarisch zum Thema Stahl. Wir haben Interviews geführt mit Menschen, die mit dem Stahl arbeiten und uns eben Einblick gegeben haben in diese wirklich herausfordernde Arbeit am Hochofen, an Strangussanlagen und in allen Bereichen auf Kränen und auf Loks. Und diese Texte aus den Originalinterviews, die werden von 7 Schauspielerinnen und Schauspielern in verschiedenen Szenen gespielt.
1: Um dem dokumentarischen Anspruch auch Genüge zu werden, führten die Theaterleute nicht nur Interviews durch und unterhielten sich mit Experten, sie waren auch hautnah dabei und konnten einen ganz realen Einblick in die Stahlindustrie werfen.
8: Wir hatten Vorproben in Eisenhüttenstadt und Salzgitter und durften dort tatsächlich auch mit ein Stück weit ins Stahlwerk Einblick gewinnen, indem wir eine Schicht in einem bestimmten Bereich mitgelaufen sind.
9: Für mich als Spielerin ist das eine sehr besondere Art, mich auf eine Rolle vorzubereiten, eben weil es ein anderes Eintauchen wirklich in diesen Beruf, den ich da darstelle, ist.
1: Es ist nicht das erste Mal, dass der Theaterzug einen Halt in Ferropolis einlegt. Schon in der Vergangenheit genoss die Bahn einiger Beliebtheit in der Stadt aus Eisen. Wie denn auch sonst, wenn die beiden Projekte so gut zusammenpassen wie die Faust aufs Auge.
10: Also ich war tatsächlich vor ein paar Jahren bei einer Aufführung vom letzten Kleinod, war so begeistert und habe mir gedacht, wenn irgendwas hier nach Ferropolis passt, dann doch bitte dieser Zug mit dem ganz tollen Theaterprojekt. Und seitdem sind wir in Kontakt und versuchen immer, dass die auch hier bei uns spielen, wenn die ein schönes neues Stück haben. Wir hatten schon mal das Thema Kohle und Kohlezug, da haben die hier auch mit unserem Förderverein zusammengearbeitet. Also immer, wenn es in die Region passt, wenn es zu uns passt, dann ist das letzte Kleinod herzlich willkommen bei uns.
1: Als i-Tüpfelchen des Projektes ist dann aber noch etwas ganz Besonderes geplant. Das Theater möchte die Besucherinnen und Besucher mit einbinden und hat so eine Mitmachaktion geplant, bei der sich Außenstehende in das Theaterstück einbringen können.
7: Ja, wir würden uns sehr freuen, wenn Menschen Lust hätten, bei einer kurzen, knackigen Probe an unserem ersten Vorstellungstag hier mit dazuzukommen. Das ist der 2. Juni. Da kann man um 16 Uhr kommen. Alter so circa ab 14 Jahre und bis egal wie alt. Und man braucht keine Vorerfahrungen zu haben. Man wird in eine kleine Rolle mit eingearbeitet und kann dann gleich am ersten Tag mit aufführen.
1: Zwischen dem 2. und 4. Juni ist es dann soweit. In 3 Vorstellungen kann man einen interessanten Einblick in die Stahlindustrie Deutschlands werfen. Wer ein Freund der Theaterkunst ist und die Bühne doch etwas zu öde findet, kann hier etwas ganz Besonderes erleben.
2: Oh. Auf dem Wittenberger Marktplatz wurde vergangenes Wochenende nicht nur gemeinsam gegessen, sondern auch diskutiert, zugehört und ein Zeichen gesetzt. Anlass ist der Tag des Grundgesetzes. Das Bündnis Wittenberg Weltoffen hat erneut zum Dinner für Demokratie eingeladen.
11: Heute veranstalten wir das zweite Mal in Wittenberg ein Dinner für Demokratie, also

Als Gegenpol zu diesem Rechtsruck und zu dem ganzen Schimpfen und Ärgern und der Meckerkultur wollen wir ein Zeichen setzen, dass Wittenberg vielfältig ist, dass es offen ist, dass es bunt ist, solidarisch und dass wir jeden Menschen willkommen heißen, der da ist, egal woher und wie und was. Also so ein bisschen an Anlehnung an die Verfassung. Heute ist ja auch Tag des Grundgesetzes, deswegen passt es mit dem Datum ganz gut zusammen. Wollen wir Menschen einfach herzlich einladen zu partizipieren, zu sehen, es gibt Leute, die ticken wie Sie, es gibt hier eine Zivilgesellschaft und zu der können Sie gerne dazukommen.

0: von Schülern eines Wittenberger Gymnasiums.
1: Das ist das Oberste, dass man einfach niederschwellig zusammensitzt und miteinander ins Gespräch kommen kann. Wir haben so Menükarten gemacht mit so Fragen ein bisschen, falls man sich nicht kennt und nicht weiß, wie man so anfangen soll, dass man so ein bisschen über Wittenberg oder sein Gefühl hier, seine Wünsche für die Zukunft, Ängste, Sorgen, Nöte ins Gespräch kommen kann.
0: Bereits im vergangenen Jahr war die Veranstaltung gut besucht. Daran möchte das Bündnis nun anknüpfen und erneut zeigen, dass Demokratie vor allem vom Austausch lebt.
1: Beim ersten Mal waren ungefähr so 80 Personen da und auch 60 angemeldet, also sozusagen ein Viertel noch zufällig irgendwie, die es ohne Anmeldung gesehen oder entschieden haben. Und diesmal haben wir für ein bisschen mehr Leute geplant, weil wir dachten, das Konzept gibt es nun schon, man kennt es und die, die es gut fanden, kommen bestimmt ein zweites Mal. Und es gab wieder diese Anmeldemöglichkeit, da weiß ich jetzt aber nicht, wie viele sich angemeldet haben, aber ich weiß von ganz vielen Leuten, die durch die Werbung, die wir gemacht haben, schon Interesse bekundet haben. Nicht die ganzen 3 Stunden, weil noch andere Sachen sind gerade parallel dazu, aber eine Zeit lang mitzukommen. Also ich hoffe, dass rege besucht wird wieder.
0: Das Dinner für Demokratie ist Teil der Initiative Wittenberg weltoffen und soll auch künftig Menschen in der Stadt zusammenbringen, offen, vielfältig und gemeinsam am Tisch. Ehrenamt hat viele Gesichter und genau diese Vielfalt wurde am vergangenen Wochenende im Volksbad Rotsch gefeiert. Anlass war der Ehrentag 2026, organisiert von der Stadt Sandersdorf-Brehna passend zum Geburtstag des Grundgesetzes. Eingeladen waren Menschen, die sich freiwillig für andere einsetzen. Als kleines Dankeschön gab es freien Eintritt, Essen und Getränke, vor allem aber Zeit für Begegnungen und Anerkennung.
2: Wir feiern hier heute den Ehrentag anlässlich des Geburtstages des Grundgesetzes und da haben wir uns überlegt, alle Ehrenamtlichen aus der Stadt Sandersdorf-Brehna einzuladen, bei kostenfreiem Eintritt, Würstchen und Getränken einfach mal einen schönen Tag miteinander zu verbringen und ja, auch sich mal gegenseitig zu feiern.
0: Und davon gibt es in Sandersdorf-Brehna viele. Ob Sportverein, Kultur oder Feuerwehr, zahlreiche Bürger engagieren sich für das gesellschaftliche Leben. Aber auch kleine Hilfen im Alltag, etwa beim Frühjahrsputz oder im Ort, gehören zum Ehrenamt dazu.
2: Also wir haben schon eine sehr beeindruckende und vielfältige Vereinslandschaft in Sandersdorf-Brehna. Da sind ein Drittel unserer Bürgerinnen und Bürger sind in Vereinen Mitglieder. Und darüber hinaus gibt es welche, die sich natürlich auch noch ohne Verein engagieren, sei es beim Frühjahrsputz oder mal irgendwo was sauber machen oder mal aushelfen. Und genau um die geht es.
0: Gerade in kleineren Städten und Gemeinden ist ehrenamtliches Engagement oft unverzichtbar. Viele Veranstaltungen, Projekte oder Hilfsangebote wären ohne fleißige Helfer kaum möglich. Gleichzeitig stärkt gemeinsames Engagement auch den Zusammenhalt vor Ort.
2: Das ist wichtig für unsere Gesellschaft und auch für die Demokratie, dass jeder sich so ein bisschen beteiligt, weil man bekommt dafür auch viel zurück.
0: Ein Nachmittag voller Wertschätzung, also für Menschen, die meist im Hintergrund wirken, aber das Leben in Sandersdorf-Brehna entscheidend mitgestalten. Der Sachsen-Anhalt-Tag 2026 in Bernburg steht unter dem Motto, wo Sachsen-Anhalt trifft. Damit Besucher auch verstehen, was hinter diesem Motto steckt, hat eine Arbeitsgruppe jetzt eine 24-seitige Broschüre erarbeitet. Vorgestellt wurde sie vergangene Woche im Rathaus. Die Veröffentlichung beschäftigt sich mit der Geschichte Bernburgs, dem Erbfall von 1212 und der besonderen Bedeutung des Schlosses für die Stadt.
3: Mein Name ist Dr. Stefanie Eifert. Ich bin gebürtige Bernburgerin und war Mitglied der Arbeitsgemeinschaft Geschichte, am Anfang zusammen mit Herrn Olaf Böck. Der hat ganz viele regionalhistorische Forschung gemacht zum Thema eben Sachsen und Anhalt. Und auf diesen wissenschaftlichen Überlegungen beruht das Motto, wo Sachsen-Anhalt trifft. Und wir haben uns eben Gedanken gemacht, wie wir dieses Motto publikumswirksam und verständlich eben in die Bevölkerung hineinbringen. Ergebnis war eben diese kleine Broschüre mit den 3 Aufsätzen da drin und die wissenschaftliche Eröffnung des Sachsen-Anhalt-Tags am 1.6.
0: Die Broschüre verbindet dabei mehrere Themen miteinander. Im Mittelpunkt steht der historische Erbfall von Bernburg aus dem Jahr 1212. Gleichzeitig geht es aber auch darum, wie sich Bernburg über Jahrhunderte hinweg entwickelt hat und warum die Stadt immer

0: wieder ein Ort der Begegnung gewesen ist.
1: Der erste Artikel thematisiert eben das Motto, wo Sachsen Anhalt trifft, und zeigt die Prozesse und historischen Ereignisse, die zum Erbfall 1212 geführt haben, geht aber auch darüber hinaus und zeigt quasi, dass Bernburg in all den Jahrhunderten der Stadtgeschichte immer wieder ein Ort von Grenzen gewesen ist und diese Grenzen eben überwunden hat und damit eben immer schon ein Ort der Begegnung gewesen ist. Und da der Erbfall 1212 im Bernburger Schloss stattgefunden hat, ist das der zweite Beitrag, der sich eben mit der Architekturgeschichte des Schlosses, aber auch mit seinen verschiedenen Funktionen über die Jahrhunderte hinweg beschäftigt und eben damit das Schloss, also die Krone Anhalts, zu einem identitätsstiftenden Faktor innerhalb der Bernburger Stadtbevölkerung gemacht hat. Und der dritte Beitrag fokussiert dann eben auf die Zeitspanne 1996 bis 2026 und beleuchtet die Entwicklung des Stadtbildes in diesem Zeitraum, also vom ersten Sachsen-Anhalt-Tag bis jetzt.
0: Die Broschüre liegt ab sofort in den Rathäusern, der Stadtbibliothek und an weiteren Stellen rund um den Sachsen-Anhalt-Tag aus. Auch während des Landesfestes selbst soll sie für Besucher erhältlich sein.
1: Die Broschüren liegen in allen Rathäusern aus, in der Stadtbibliothek, wahrscheinlich auch im Museum, sind auch den Schulen zugänglich gemacht worden. Ja, und können eigentlich überall, wo Sachsen-Anhalt-Tag draufsteht, auch abgeholt werden und werden natürlich auch an verschiedenen Ständen dann zum Sachsen-Anhalt-Tag verfügbar sein.
0: Der Sachsen-Anhalt-Tag findet Anfang Juni in Bernburg statt. Mit der Broschüre wollen die Organisatoren die Geschichte hinter dem Motto schon vor dem Fest für Besucher und Einheimische greifbar machen.

0: 11 Stationen führen Besucher quer durch die Köthener Innenstadt, vorbei an historischen Gebäuden, kulturellen Orten und wichtigen Erinnerungsstätten der Stadtgeschichte. Den Stadtspaziergang Köthener Perlen gibt es bereits seit 2010. Jetzt wurde das Angebot umfassend modernisiert und digital erweitert.
1: Wir hatten also die Möglichkeit, über ein Förderprogramm vom Land Sachsen-Anhalt die 10 Stelen, die seit 2010 in der Stadt aufgebaut waren und den Besuchern die Möglichkeit gegeben haben, analog den Rundgang durchzuführen, von Stele zu Stele, durch eine 11. zu ersetzen und das Ganze dann auch noch digital umzusetzen, sodass es diesen Stadtrundgang jetzt auch noch im Internet gibt, auf unserer Internetseite schlossköthen.de und auch als App für iOS und Android abrufbar ist.
0: Viele der bisherigen Informationstafeln waren nach rund 15 Jahren deutlich in die Jahre gekommen. Mit Fördermitteln des Landes Sachsen-Anhalt konnte der Rundgang erneuert und technisch modernisiert werden. Rund 46.000 Euro flossen in das Projekt. Die Informationen stehen Besucherinnen und Besuchern jetzt nicht mehr nur vor Ort zur Verfügung. Über die Schloss Köthen-App oder die Internetseite können die Inhalte auch digital abgerufen werden. Ergänzt wurden historische Bilder, zusätzliche Texte und Hörfunktionen.
1: Das Ganze bei der App-Version ist in der Schloss Köthen-App integriert worden, sodass man jetzt die Möglichkeit hat, bei Nutzung der App sowohl das Schloss zu erkunden, als auch den virtuellen Stadtrundgang und die Köthener Musikerorte. Das ist jetzt der Inhalt der App-Version. Im Internet hat man die Möglichkeit, den virtuellen Stadtrundgang zu machen. Und wer hier natürlich vor Ort ist, hat die Möglichkeit, sich an den 11 Stelen auf einer 1,8 Kilometer langen Runde einmal die wichtigsten historischen Plätze der Stadt Köthen anzuschauen und bekommt an jeder einzelnen Stele Informationen, die über die virtuellen Versionen natürlich dann erweitert wird mit weiterem Bildmaterial, mit weiteren Texten. Die Texte sind dort vertont. Man kann sie sich vorlesen lassen. Es gibt sie in Deutsch und in Englisch zurzeit. Wir sind natürlich dran, dort noch weitere Sprachen einzubauen. Aber dazu müssen wir jetzt erstmal die Zeit finden und gucken, wie sich die erste Version, die jetzt aktuell am Start ist, bewährt.
0: Neu hinzugekommen ist außerdem eine 11. Station am Standort der ehemaligen Synagoge in der Burgstraße. Damit erinnert der Rundgang jetzt auch an jüdisches Leben in Köthen und an Menschen, die die Stadtgeschichte geprägt haben.
1: Die 11. Stele war also auf Wunsch des Stadtrates der Stadt Köthen mit ins Programm aufgenommen worden in diese Runde. Und es ging da um Herrn Friedheim. Herr Friedheim war ein jüdischer Bankier hier in Köthen, der also sowohl der jüdischen Gemeinde angehört hat und also auch sehr viel für die Synagoge getan hat, die es leider nicht mehr gibt. Aber er hat auch den kompletten Ratssaal in Köthen gespendet, also die ganze Holzverkleidung, die ganzen Gemälde, die ganzen Figuren, also ein sehr sehenswerter Ratssaal, der damals von Herrn Friedheim gesponsert wurde. Und darum hat der Stadtrat gesagt, okay, wir hätten gern zu Ehren von Herrn Friedheim diese Stele errichtet.
0: Die zusätzliche Stele wurde auch mit Unterstützung von Bürgerinnen und Bürgern finanziert. Die Stadt Köthen verbindet mit dem neuen Angebot vor allem die Hoffnung, Geschichte für Gäste und Einheimische moderner und leichter zugänglich zu machen. Der digitale Stadtspaziergang Köthener Perlen ist ab sofort online sowie über die Schloss Köthen-App verfügbar. Die rund 1,8 Kilometer lange Tour kann kostenlos genutzt werden. In Bitterfeld-Wolfen entsteht eines der größten Bildungsprojekte im mitteldeutschen Revier. Auf einem 16.000 Quadratmeter großen Gelände soll bis 2032 ein modernes Bildungszentrum für die Ausbildung zukünftiger Fachkräfte gebaut werden. Insgesamt fließen rund 75 Millionen Euro in das Projekt.
2: Wir haben 3 Standorte. Wir haben das Lehrlabor, wir haben die Lehrwerkstatt und haben das Lehrgebäude. Und in diesen 3 Standorten, die auch noch räumlich voneinander getrennt sind, ist auch für die Auszubildenden immer ein Pendeln das Thema gewesen. Und dann ist es noch verstreut im Chemiepark an unterschiedlichen Arealen und das macht es natürlich auch für die Auszubildenden etwas schwer.
0: Das neue Bildungszentrum soll diese Probleme lösen. Künftig werden Werkstätte, Labore und Unterrichtsräume an einem Ort gebündelt. Mehr als 250 Auszubildende pro Jahrgang sollen hier lernen können. Unter anderem in den Bereichen Metall, Elektro, Kunststofftechnik, Logistik und Umwelttechnik.
2: Die Möglichkeit über die Fördermittel, die damals zur Verfügung standen, die wir als Idee am Anfang nur bekommen haben, das mal zu probieren, ein Bildungszentrum aufzubauen, in einem Gebäude ein neues Bildungszentrum mit neuen Maßstäben, mit neuen Wegen auch und auch mit modernen Möglichkeiten in die Zukunft zu schreiten, dass auch unsere Zukunft langfristig auch gesichert ist.
0: Geplant sind flexible Lernräume, moderne Digitallabore und neue Ausbildungskonzepte. Auch Themen wie Digitalisierung und künstliche Intelligenz sollen künftig stärker in die Ausbildung integriert werden.
2: Wir werden nicht immer festhalten an diesen Strukturen der festen Schulräume mit festen Wänden, sondern auch das Ganze modular betreiben können, dass wir flexibler sind, auch schneller reagieren können auf Veränderungen im Bereich der Ausbildung oder auch im Thema selbst. Wenn wir ein Thema bearbeiten, dass wir die Tische drehen können, dass wir die Wände etwas verschieben können, um mehr Platz zu benötigen, wenn das die Lehrkraft in dem Augenblick dann auch benötigt. Und das wird auch mehr in das Thema Digitalisierung, KI auch gehen. Da werden wir natürlich auch deutlich aufbauen können, was uns in den aktuellen Räumlichkeiten einfach auch ein bisschen limitiert.
0: Betreiber des neuen Bildungszentrums wird der Bildungszentrum Wolfen-Bitterfeld e.V. Die Entscheidung fiel nach einem europaweiten Vergabeverfahren.
3: Darüber sind wir außerordentlich glücklich, weil das Projekt ja ursprünglich auch hier beim Bildungsverein selbst seinen Ursprung genommen hat und wir auch mit dem Verein einen sehr, sehr kompetenten Partner in Erwägung gezogen haben und am Ende sehr froh und dankbar sind, dass das Verfahren so ausgegangen ist, dass es der örtliche Anbieter ist und wir die gemeinsam in Bitterfeld-Wolfen diese Zukunft bestreiten können, den Bildungsstandort Bitterfeld-Wolfen attraktiver zu machen.
0: Noch befindet sich das Projekt in der Planungsphase. Die Verantwortlichen sehen sich aber weiterhin im Zeitplan. Zahlreiche Planungsbüros arbeiten bereits an den Entwürfen für das Großprojekt.
3: Wir liegen nach wie vor im Zeitplan. Wir haben ja letztes Jahr unseren vorläufigen Bescheid bekommen, haben über 20 europaweite Ausschreibungsverfahren für alle Planungsleistungen gemacht. In Sachsen-Anhalt ist das leider noch so, dass wir jede einzelne Planungsleistung einzeln ausschreiben müssen, diese sogenannte losweise Vergabe. Ich weiß, dass in Sachsen-Anhalt sich in der Staatskanzlei darüber schon Gedanken gemacht wird. Kommt für uns jetzt gerade noch ein bisschen spät. Für den Bau vielleicht nachher noch rechtzeitig, dass das gebündelt ausgeschrieben werden kann. Nichtsdestotrotz sind alle wesentlichen Planer an Bord, ob das der Objekt Planer ist, der Heizung, Lüftung, Sanitärplaner, der Elektroplaner, der Tragwerksplaner. Die ganzen Ausstattungen, die Laborausstattung, die Werkstätten werden eingerichtet, die allgemeinen Möbel müssen eingerichtet werden. Und dann gibt es noch einen Baugrundgutachter und einen Wärmeschutzgutachter und einen Akustik- und Schallemissionsgutachter. All die haben wir ausgeschrieben, die sitzen alle am Boot. Wir sind am Ende der Leistungsphase 2, stellen heute auch die ersten Ergebnisse in unserem Aufsichtsrat in einem weiteren Termin erstmalig vor und gehen jetzt in die 3, müssen also in der Leistungsphase 3 die Entwurfsplanung fertigstellen, um dieses Ergebnis auch dem Fördermittelgeber zur baufachlichen Prüfung vorzulegen. Das ist ja auch eine Fördermittelbedingung, dass dort dann geprüft wird, was wir bauen, ist angemessen und sparsam, weil wir bauen mit öffentlichen Mitteln.
0: In dem neuen Bildungszentrum soll Bitterfeld-Wolfen langfristig als Ausbildungs- und Industriestandort gestärkt werden und gleichzeitig ein Signal für den Strukturwandel in der Region setzen.

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2: Die Sommerferien können kommen. In der Lutherstadt Wittenberg läuft die Vorbereitung für den Kinderferien-Erlebnispass 2026 bereits auf Hochtouren. Gemeinsam mit zahlreichen Partnern hat die Touristinformation wieder ein buntes Ferienprogramm auf die Beine gestellt. Mit Sport, Kreativangeboten, Technik, Kultur und vielen Ausflügen.
3: Es werden immer mehr, was auch sehr gut ist, und sie werden auch immer abwechslungsreicher. Wir sind dieses Jahr bei 78 Angeboten von unterschiedlichen Partnern. Wir haben ja 55 Partner und da haben auch einige Partner auch mehrere Angebote. Und die Vielfalt wächst halt von Sport, von Mitmachangeboten, kreativ, musikalisch, Führung, also auch noch ein bisschen geschichtlich mit rein und kulinarisch. Also da ist wirklich dann immer was mit dabei und wir schauen, dass es auch vielfältig immer bleibt.
2: Mit dabei sind in diesem Jahr auch neue Angebote. Kinder können zum Beispiel hinter die Kulissen des Tierparks schauen, das Blockheizkraftwerk der Stadtwerke besuchen oder an einer musikalischen Borgführung teilnehmen. Auch Kinder-Yoga gehört erstmals zum Ferienpass.
4: Ich zeige Ihnen spielerisch, wie man verschiedene Yoga-Posen macht. In Geschichten zum Beispiel verpacke ich diese Yoga-Posen. Wir lernen Atemübungen, auch alles spielerisch. Dann Kooperationsspiele und bewusstes Essen. Ich biete immer noch einen Snack an und da machen wir so eine Art Essmeditation, dass man wirklich auch einfach spürt, was esse ich denn da. Und das Essen passiert ja auch alles nebenbei mittlerweile. Genau, und eine Entspannung gibt es zum Schluss in der Form von, ja, auch in einer Meditation, eine Fantasiereise.
2: Besonders gefragt sind laut Touristinformationen aber auch ungewöhnliche Einblicke, etwa Führungen durch die Kläranlage oder technische Anlagen der Stadtwerke. Viele Angebote mussten wegen der großen Nachfrage sogar erweitert werden.
3: Das hat man sehr gut angenommen, deswegen ist es halt auch wieder mit dabei. Wir müssen manchmal halt die Personenanzahlen aufstocken oder Zusatztermine tatsächlich mitmachen, damit man diese hohe Nachfrage deckeln kann. Und deswegen sind wir auch sehr froh, dass die Stadtwerke noch ein zweites Angebot mit reingenommen hat. Also das Blockheizkraftwerk ist natürlich auch mal schön zu sehen für die Kinder. Also die Wärme kommt jetzt nicht nur aus der Heizung, sondern sie kommt halt auch noch von woanders her. Und das ist halt schön, dass es dann auch schon in dem Alter, also wir reden ja jetzt hier nicht ab 6, sondern die sind dann ab 9 ist das Angebot, glaube ich, da werden dann die Angebote dann besser herangebracht und auch, wo kommt unsere Wärme her, Kläranlage, wo geht unser Wasser wieder hin. Also von daher ist das sehr gut gemacht dann.
2: Rund 280 Kinder nutzten den Ferienpass im vergangenen Jahr. Viele Angebote sind kostenfrei oder vergünstigt. Welche Aktionen angeboten werden, können Familien bereits jetzt online nachlesen.
5: Wir starten mit dem Verkauf des Ferienpasses nächste Woche Montag, Pfingstmontag, der 25. Mai. Und der kostet wie die letzten Jahre auch schon 6 Euro. Es gibt Veranstaltungen, da läuft die Anmeldung über uns, über die Touristinformation. Und dann gibt es auch Veranstaltungen, wo man sich direkt beim Veranstalter anmeldet, steht dann aber im Ferienpass immer dazu geschrieben.
2: Doch nicht nur der Ferienpass steht in den Startlöchern. Ende Juni findet auf dem Schlosshof außerdem wieder der beliebte Kinderflohmarkt statt, inzwischen bereits zum 20. Mal.
6: Es wird der 27.06. sein. Von 8 bis 12 Uhr wird der Flohmarkt stattfinden. Also ab 8 Uhr wird aufgebaut und dann wird der Flohmarkt starten bis 12 Uhr. Wir haben hier Tische hingestellt und ein bisschen schattenspendende Elemente, sodass vielleicht der ein oder andere auch im Schatten stehen kann. Wäre trotzdem schön, wenn die Kinder ihren eigenen Schirm mitbringen würden oder eine Mütze zumindest und Sonnencreme. Das sind so wichtige Themen, die wir da auf jeden Fall haben.
2: Mitmachen können Kinder zwischen 6 und 14 Jahren. Die Teilnahme ist kostenlos. Insgesamt stehen 100 Plätze zur Verfügung.
6: Wir machen das ja gemeinschaftlich mit der Touristinformation schon seit diesen 20 Jahren. Und in der Touristinformation können sich die Kinder anmelden, mit ihren Eltern dorthin gehen. Und dann gibt es ein Starterkärtchen. Die ganze Sache ist für nichts, ne? Also sie müssen nichts bezahlen dafür. Wir haben 100 Plätze zur Verfügung, die erfahrungsgemäß bisher auch immer ausgebucht waren. Zu Hochzeiten hatten wir auf dem Marktplatz auch noch mehr. Aber ich denke, 100 ist eine schöne Anzahl. Und der Hof ist jetzt auch in der Größe auch beschränkt.
2: Anmeldungen für die Ferienpassangebote sind ab den 1. Juni möglich, auch online. Und wer beim Kinderflohmarkt dabei sein möchte, kann sich ab sofort in der Touristinformation anmelden.
1: Ein Theater und ein Zug? Wie passt das denn zusammen? Ganz gut, dachte sich das Team vom Theater Das letzte Kleinod. Und damit scheinen sie auch recht zu haben. Mit ihrer Bahn sind die Schauspieler und Schauspielerinnen unterwegs, um das Theater überall mit hinzunehmen. Bald sind sie in Ferropolis, um ihr Stück Hüttenwerk zu zeigen. Ein Projekt, das nicht besser in die Stadt aus Eisen passen könnte.
7: Die Besucher erwartet tatsächlich ein sehr gewichtiges Thema und auch sehr gewichtiges Material, nämlich Stahl, ein Theaterstück dokumentarisch zum Thema Stahl. Wir haben Interviews geführt mit Menschen, die mit dem Stahl arbeiten und uns eben Einblick gegeben haben in diese wirklich herausfordernde Arbeit am Hochofen, an Strangussanlagen und in allen Bereichen auf Kränen und auf Loks. Und diese Texte aus den Originalinterviews, die werden von 7 Schauspielerinnen und Schauspielern in verschiedenen Szenen gespielt.
1: Um dem dokumentarischen Anspruch auch Genüge zu werden, führten die Theaterleute nicht nur Interviews durch und unterhielten sich mit Experten, sie waren auch hautnah dabei und konnten einen ganz realen Einblick in die Stahlindustrie werfen.
8: Wir hatten Vorproben in Eisenhüttenstadt und Salzgitter und durften dort tatsächlich auch mit ein Stück weit ins Stahlwerk Einblick gewinnen, indem wir eine Schicht in einem bestimmten Bereich mitgelaufen sind.
9: Für mich als Spielerin ist das eine sehr besondere Art, mich auf eine Rolle vorzubereiten, eben weil es ein anderes Eintauchen wirklich in diesen Beruf, den ich da darstelle, ist.
1: Es ist nicht das erste Mal, dass der Theaterzug einen Halt in Ferropolis einlegt. Schon in der Vergangenheit genoss die Bahn einiger Beliebtheit in der Stadt aus Eisen. Wie denn auch sonst, wenn die beiden Projekte so gut zusammenpassen wie die Faust aufs Auge.
10: Also ich war tatsächlich vor ein paar Jahren bei einer Aufführung vom letzten Kleinod, war so begeistert und habe mir gedacht, wenn irgendwas hier nach Ferropolis passt, dann doch bitte dieser Zug mit dem ganz tollen Theaterprojekt. Und seitdem sind wir in Kontakt und versuchen immer, dass die auch hier bei uns spielen, wenn die ein schönes neues Stück haben. Wir hatten schon mal das Thema Kohle und Kohlezug, da haben die hier auch mit unserem Förderverein zusammengearbeitet. Also immer, wenn es in die Region passt, wenn es zu uns passt, dann ist das letzte Kleinod herzlich willkommen bei uns.
1: Als i-Tüpfelchen des Projektes ist dann aber noch etwas ganz Besonderes geplant. Das Theater möchte die Besucherinnen und Besucher mit einbinden und hat so eine Mitmachaktion geplant, bei der sich Außenstehende in das Theaterstück einbringen können.
7: Ja, wir würden uns sehr freuen, wenn Menschen Lust hätten, bei einer kurzen, knackigen Probe an unserem ersten Vorstellungstag hier mit dazu zu kommen. Das ist der 2. Juni. Da kann man um 16 Uhr kommen. Alter so circa ab 14 Jahre und bis egal wie alt. Und man braucht keine Vorerfahrungen zu haben. Man wird in eine kleine Rolle mit eingearbeitet und kann dann gleich am ersten Tag mit aufführen.
1: Zwischen dem 2. und 4. Juni ist es dann soweit. In 3 Vorstellungen kann man einen interessanten Einblick in die Stahlindustrie Deutschlands werfen. Wer ein Freund der Theaterkunst ist und die Bühne doch etwas zu öde findet, kann hier etwas ganz Besonderes erleben.
2: Auf dem Wittenberger Marktplatz wurde vergangenes Wochenende nicht nur gemeinsam gegessen, sondern auch diskutiert, zugehört und ein Zeichen gesetzt. Anlass ist der Tag des Grundgesetzes. Das Bündnis Wittenberg Weltoffen hat erneut zum Dinner für Demokratie eingeladen.
11: Heute veranstalten wir das zweite Mal in Wittenberg ein Dinner für Demokratie. Also als Gegenpol zu diesem Rechtsruck und zu dem ganzen Schimpfen und Ärgern und der Meckerkultur wollen wir ein Zeichen setzen, dass Wittenberg vielfältig ist, dass es offen ist, dass es bunt ist, solidarisch und dass wir jeden Menschen willkommen heißen, der da ist, egal woher und wie und was. Also so ein bisschen an Anlehnung an die Verfassung. Heute ist ja auch Tag des Grundgesetzes, deswegen passt es mit dem Datum ganz gut zusammen. Wollen wir Menschen einfach herzlich einladen zu partizipieren, zu sehen, es gibt Leute, die ticken wie Sie, es gibt hier eine Zivilgesellschaft und zu der können Sie gerne dazukommen.
2: Von 17 bis 20 Uhr verwandelte sich dafür der Marktplatz in eine große Picknickfläche. Das Prinzip, jeder bringt etwas mit, Geschirr, Essen oder Getränke und teilt mit anderen Gästen. Wer spontan vorbeikommt, ist trotzdem willkommen.
11: Angemeldet war es ja als diese Mitbring-Dinner-Veranstaltung. Wir stellen Getränke und die Location und jeder bringt was mit, was er so gerne mag und auch gerne teilt, in einer Menge, dass Teilen auch möglich ist. Wir bauen es als Buffet auf dieses Jahr. Und man kann sich nehmen und wer einfach so als Laufkundschaft vorbeikommt oder keine Möglichkeit, keine Zeit hatte, was mitzubringen, wird auch versorgt, ist gar kein Problem.
2: Im Mittelpunkt dabei steht vor allem das Gespräch. Das Bündnis möchte Menschen zusammenbringen, die sich im Alltag vielleicht nie begegnen würden. Unterstützt wird der Abend außerdem musikalisch, unter anderem

0: von Schülern eines Wittenberger Gymnasiums.
1: Das ist das Oberste, dass man einfach niederschwellig zusammensetzt und miteinander ins Gespräch kommen kann. Wir haben so Menükarten gemacht mit so Fragen ein bisschen, falls man sich nicht kennt und nicht weiß, wie man so anfangen soll, dass man so ein bisschen über Wittenberg oder sein Gefühl hier, seine Wünsche für die Zukunft, Ängste, Sorgen, Nöte ins Gespräch kommen kann.
0: Bereits im vergangenen Jahr war die Veranstaltung gut besucht. Daran möchte das Bündnis nun anknüpfen und erneut zeigen, dass Demokratie vor allem vom Austausch lebt.
1: Beim ersten Mal waren ungefähr so 80 Personen da und auch 60 angemeldet, also sozusagen ein Viertel noch zufällig irgendwie, die es ohne Anmeldung gesehen oder entschieden haben. Und diesmal haben wir für ein bisschen mehr Leute geplant, weil wir dachten, das Konzept gibt es nun schon, man kennt es und die, die es gut fanden, kommen bestimmt ein zweites Mal. Und es gab wieder diese Anmeldemöglichkeit. Da weiß ich jetzt aber nicht, wie viele sich angemeldet haben. Aber ich weiß von ganz vielen Leuten, die durch die Werbung, die wir gemacht haben, schon Interesse bekundet haben. Nicht die ganzen 3 Stunden, weil noch andere Sachen sind gerade parallel dazu, aber eine Zeit lang mitzukommen. Also ich hoffe, dass rege besucht wird wieder.
0: Das Dinner für Demokratie ist Teil der Initiative Wittenberg Weltoffen und soll auch künftig Menschen in der Stadt zusammenbringen, offen, vielfältig und gemeinsam am Tisch. Ehrenamt hat viele Gesichter und genau diese Vielfalt wurde am vergangenen Wochenende im Volksbad Rotsch gefeiert. Anlass war der Ehrentag 2026, organisiert von der Stadt Sandersdorf-Brehna passend zum Geburtstag des Grundgesetzes. Eingeladen waren Menschen, die sich freiwillig für andere einsetzen. Als kleines Dankeschön gab es freien Eintritt, Essen und Getränke, vor allem aber Zeit für Begegnungen und Anerkennung.
2: Wir feiern hier heute den Ehrentag anlässlich des Geburtstages des Grundgesetzes und da haben wir uns überlegt, alle Ehrenamtlichen aus der Stadt Sandersdorf-Brehna einzuladen, bei kostenfreien Eintritt, Würstchen und Getränken einfach mal einen schönen Tag miteinander zu verbringen und ja, auch sich mal gegenseitig zu feiern.
0: Und davon gibt es in Sandersdorf-Brehna viele. Ob Sportverein, Kultur oder Feuerwehr, zahlreiche Bürger engagieren sich für das gesellschaftliche Leben. Aber auch kleine Hilfen im Alltag, etwa beim Frühjahrsputz oder im Ort, gehören zum Ehrenamt dazu.
2: Also wir haben schon eine sehr beeindruckende und vielfältige Vereinslandschaft in Sandersdorf-Brehna. Da sind ein Drittel unserer Bürgerinnen und Bürger sind in Vereinen Mitglieder. Und darüber hinaus gibt es welche, die sich natürlich auch noch ohne Verein engagieren, sei es beim Frühjahrsputz oder mal irgendwo was sauber machen oder mal aushelfen. Und genau um die geht es.
0: Gerade in kleineren Städten und Gemeinden ist ehrenamtliches Engagement oft unverzichtbar. Viele Veranstaltungen, Projekte oder Hilfsangebote wären ohne fleißige Helfer kaum möglich. Gleichzeitig stärkt gemeinsames Engagement auch den Zusammenhalt vor Ort.
2: Das ist wichtig für unsere Gesellschaft und auch für die Demokratie, dass jeder sich so ein bisschen beteiligt, weil man bekommt dafür auch viel zurück.
0: Ein Nachmittag voller Wertschätzung, also für Menschen, die meist im Hintergrund wirken, aber das Leben in Sandersdorf-Brehna entscheidend mitgestalten. Der Sachsen-Anhalt-Tag 2026 in Bernburg steht unter dem Motto, wo Sachsen-Anhalt trifft. Damit Besucher auch verstehen, was hinter diesem Motto steckt, hat eine Arbeitsgruppe jetzt eine 24-seitige Broschüre erarbeitet. Vorgestellt wurde sie vergangene Woche im Rathaus. Die Veröffentlichung beschäftigt sich mit der Geschichte Bernburgs, dem Erbfall von 1212 und der besonderen Bedeutung des Schlosses für die Stadt.
3: Mein Name ist Dr. Stefanie Eifert. Ich bin gebürtige Bernburgerin und war Mitglied der Arbeitsgemeinschaft Geschichte. Am Anfang zusammen mit Herrn Olaf Böck. Der hat ganz viele regionalhistorische Forschung gemacht zum Thema eben Sachsen und Anhalt. Und auf diesen wissenschaftlichen Überlegungen beruht das Motto, wo Sachsen-Anhalt trifft. Und wir haben uns eben Gedanken gemacht, wie wir dieses Motto publikumswirksam und verständlich eben in die Bevölkerung hineinbringen. Ergebnis war eben diese kleine Broschüre mit den 3 Aufsätzen da drin und die wissenschaftliche Eröffnung des Sachsen-Anhalt-Tags am 1.6.
0: Die Broschüre verbindet dabei mehrere Themen miteinander. Im Mittelpunkt steht der historische Erbfall von Bernburg aus dem Jahr 1212. Gleichzeitig geht es aber auch darum, wie sich Bernburg über Jahrhunderte hinweg entwickelt hat und warum die Stadt immer wieder ein Ort der Begegnung gewesen ist.
3: Der erste Artikel thematisiert eben das Motto, wo Sachsen-Anhalt trifft, und zeigt die Prozesse und historischen Ereignisse, die zum Erbfall 1212 geführt haben, geht aber auch darüber hinaus und zeigt quasi, dass Bernburg in all den Jahrhunderten der Stadtgeschichte immer wieder ein Ort von Grenzen gewesen ist und diese Grenzen eben überwunden hat und damit eben immer schon ein Ort der Begegnung gewesen ist. Und da der Erbfall 1212 im Bernburger Schloss stattgefunden hat, ist das der zweite Beitrag, der sich eben mit der Architekturgeschichte des Schlosses, aber auch mit seinen verschiedenen Funktionen über die Jahrhunderte hinweg beschäftigt und eben damit das Schloss, also die Krone Anhalts, zu einem identitätsstiftenden Faktor innerhalb der Bernburger Stadtbevölkerung gemacht hat. Und der dritte Beitrag fokussiert dann eben auf die Zeitspanne 1996 bis 2026 und beleuchtet die Entwicklung des Stadtbildes in diesem Zeitraum, also vom ersten Sachsen-Anhalt-Tag bis jetzt.
0: Die Broschüre liegt ab sofort in den Rathäusern, der Stadtbibliothek und an weiteren Stellen rund um den Sachsen-Anhalt-Tag aus. Auch während des Landesfestes selbst soll sie für Besucher erhältlich sein.
3: Die Broschüren liegen in allen Rathäusern aus, in der Stadtbibliothek, wahrscheinlich auch im Museum und sind auch den Schulen zugänglich gemacht worden. Ja, und können eigentlich überall, wo Sachsen-Anhalt-Tag draufsteht, auch abgeholt werden und werden natürlich auch an verschiedenen Ständen dann zum Sachsen-Anhalt-Tag verfügbar sein.
0: Der Sachsen-Anhalt-Tag findet Anfang Juni in Bernburg statt. Mit der Broschüre wollen die Organisatoren die Geschichte hinter dem Motto schon vor dem Fest für Besucher und Einheimische greifbar machen.

0: 11 Stationen führen Besucher quer durch die Köthener Innenstadt, vorbei an historischen Gebäuden, kulturellen Orten und wichtigen Erinnerungsstätten der Stadtgeschichte. Den Stadtspaziergang Köthener Perlen gibt es bereits seit 2010. Jetzt wurde das Angebot umfassend modernisiert und digital erweitert.
1: Wir hatten also die Möglichkeit, über ein Förderprogramm vom Land Sachsen-Anhalt die 10 Stelen, die seit 2010 in der Stadt aufgebaut waren und den Besuchern die Möglichkeit gegeben haben, analog den Rundgang durchzuführen, von Stele zu Stele, durch eine 11. zu ersetzen und das Ganze dann auch noch digital umzusetzen, sodass es diesen Stadtrundgang jetzt auch noch im Internet gibt, auf unserer Internetseite schlossköthen.de und auch als App für iOS und Android abrufbar ist.
0: Viele der bisherigen Informationstafeln waren nach rund 15 Jahren deutlich in die Jahre gekommen. Mit Fördermitteln des Landes Sachsen-Anhalt konnte der Rundgang erneuert und technisch modernisiert werden. Rund 46.000 Euro flossen in das Projekt.

0: Die Informationen stehen Besucherinnen und Besuchern jetzt nicht mehr nur vor Ort zur Verfügung. Über die Schloss Köthen-App oder die Internetseite können die Inhalte auch digital abgerufen werden. Ergänzt wurden historische Bilder, zusätzliche Texte und Hörfunktionen.
1: Das Ganze bei der App-Version ist in der Schloss Köthen-App integriert worden, sodass man jetzt die Möglichkeit hat, bei Nutzung der App sowohl das Schloss zu erkunden, als auch den virtuellen Stadtrundgang und die Köthner Musikerorte. Das ist jetzt der Inhalt der App-Version. Im Internet hat man die Möglichkeit, den virtuellen Stadtrundgang zu machen. Und wer hier natürlich vor Ort ist, hat die Möglichkeit, sich an den 11 Stelen auf einer 1,8 Kilometer langen Runde einmal die wichtigsten historischen Plätze der Stadt Köthen anzuschauen und bekommt an jeder einzelnen Stele Informationen, die über die virtuellen Versionen natürlich dann erweitert wird mit weiterem Bildmaterial, mit weiteren Texten. Die Texte sind dort vertont. Man kann sie sich vorlesen lassen. Es gibt sie in Deutsch und in Englisch zurzeit. Wir sind natürlich dran, dort noch weitere Sprachen einzubauen. Aber dazu müssen wir jetzt erstmal die Zeit finden und gucken, wie sich die erste Version, die jetzt aktuell am Start ist, bewährt.
0: Neu hinzugekommen ist außerdem eine 11. Station am Standort der ehemaligen Synagoge in der Burgstraße. Damit erinnert der Rundgang jetzt auch an jüdisches Leben in Köthen und an Menschen, die die Stadtgeschichte geprägt haben.
1: Die 11. Stele war also auf Wunsch des Stadtrates der Stadt Köthen mit ins Programm aufgenommen worden in diese Runde. Und es ging da um Herrn Friedheim. Herr Friedheim war ein jüdischer Bankier hier in Köthen, der also sowohl der jüdischen Gemeinde angehört hat und also auch sehr viel für die Synagoge getan hat, die es leider nicht mehr gibt. Aber er hat auch den kompletten Ratssaal in Köthen gespendet, also die ganze Holzverkleidung, die ganzen Gemälde, die ganzen Figuren, also ein sehr sehenswerter Ratssaal, der damals von Herrn Friedheim gesponsert wurde. Und darum hat der Stadtrat gesagt, okay, wir hätten gern zu Ehren von Herrn Friedheim diese Stele errichtet.
0: Die zusätzliche Stele wurde auch mit Unterstützung von Bürgerinnen und Bürgern finanziert. Die Stadt Köthen verbindet mit dem neuen Angebot vor allem die Hoffnung, Geschichte für Gäste und Einheimische moderner und leichter zugänglich zu machen. Der digitale Stadtspaziergang Köthener Perlen ist ab sofort online sowie über die Schloss Köthen-App verfügbar. Die rund 1,8 Kilometer lange Tour kann kostenlos genutzt werden. In Bitterfeld-Wolfen entsteht eines der größten Bildungsprojekte im mitteldeutschen Revier. Auf einem 16.000 Quadratmeter großen Gelände soll bis 2032 ein modernes Bildungszentrum für die Ausbildung zukünftiger Fachkräfte gebaut werden. Insgesamt fließen rund 75 Millionen Euro in das Projekt.
2: Wir haben drei Standorte. Wir haben das Lehrlabor, wir haben die Lehrwerkstatt und haben das Lehrgebäude. Und in diesen drei Standorten, die auch noch räumlich voneinander getrennt sind, ist auch für die Auszubildenden immer ein Pendeln das Thema gewesen. Und dann ist es noch verstreut im Chemiepark an unterschiedlichen Arealen und das macht es natürlich auch für die Auszubildenden etwas schwer.
0: Das neue Bildungszentrum soll diese Probleme lösen. Künftig werden Werkstätte, Labore und Unterrichtsräume an einem Ort gebündelt. Mehr als 250 Auszubildende pro Jahrgang sollen hier lernen können. Unter anderem in den Bereichen Metall, Elektro, Kunststofftechnik, Logistik und Umwelttechnik.
2: Die Möglichkeit über die Fördermittel, die damals zur Verfügung standen, die wir als Idee am Anfang nur bekommen haben, das mal zu probieren, ein Bildungszentrum aufzubauen, in einem Gebäude ein neues Bildungszentrum mit neuen Maßstäben, mit neuen Wegen auch und auch mit modernen Möglichkeiten in die Zukunft zu schreiten, dass auch unsere Zukunft langfristig auch gesichert ist.
0: Geplant sind flexible Lernräume, moderne Digitallabore und neue Ausbildungskonzepte. Auch Themen wie Digitalisierung und künstliche Intelligenz sollen künftig stärker in die Ausbildung integriert werden.
2: Wir werden nicht immer festhalten an diesen Strukturen der festen Schulräume mit festen Wänden, sondern auch das Ganze modular betreiben können, dass wir flexibler sind, auch schneller reagieren können auf Veränderungen im Bereich der Ausbildung oder auch im Thema selbst. Wenn wir ein Thema bearbeiten, dass wir die Tische drehen können, dass wir die Wände etwas verschieben können, um mehr Platz zu benötigen, wenn das die Lehrkraft in dem Augenblick dann auch benötigt. Und das wird auch mehr in das Thema Digitalisierung, KI auch gehen. Da werden wir natürlich auch deutlich aufbauen können, was uns in den aktuellen Räumlichkeiten einfach auch ein bisschen limitiert.
0: Betreiber des neuen Bildungszentrums wird der Bildungszentrum Wolfen-Bitterfeld e.V. Die Entscheidung fiel nach einem europaweiten Vergabeverfahren.
3: Darüber sind wir außerordentlich glücklich, weil das Projekt ja ursprünglich auch hier beim Bildungsverein selbst seinen Ursprung genommen hat und wir auch mit dem Verein einen sehr, sehr kompetenten Partner in Erwägung gezogen haben und am Ende sehr froh und dankbar sind, dass das Verfahren so ausgegangen ist, dass es der örtliche Anbieter ist und wir die gemeinsam in Bitterfeld-Wolfen diese Zukunft bestreiten können, den Bildungsstandort Bitterfeld-Wolfen attraktiver zu machen.
0: Noch befindet sich das Projekt in der Planungsphase. Die Verantwortlichen sehen sich aber weiterhin im Zeitplan. Zahlreiche Planungsbüros arbeiten bereits an den Entwürfen für das Großprojekt.
3: Wir liegen nach wie vor im Zeitplan. Wir haben ja letztes Jahr unseren vorläufigen Bescheid bekommen, haben über 20 europaweite Ausschreibungsverfahren für alle Planungsleistungen gemacht. In Sachsen-Anhalt ist das leider noch so, dass wir jede einzelne Planungsleistung einzeln ausschreiben müssen, diese sogenannte losweise Vergabe. Ich weiß, dass in Sachsen-Anhalt sich in der Staatskanzlei darüber schon Gedanken gemacht wird. Kommt für uns jetzt gerade noch ein bisschen spät. Für den Bau vielleicht nachher noch rechtzeitig, dass das gebündelt ausgeschrieben werden kann. Nichtsdestotrotz sind alle wesentlichen Planer an Bord, ob das der Objekt Planer ist, der Heizung, Lüftung, Sanitärplaner, der Elektroplaner, der Tragwerksplaner. Die ganzen Ausstattungen, die Laborausstattung, die Werkstätten werden eingerichtet, die allgemeinen Möbel müssen eingerichtet werden. Und dann gibt es noch einen Baugrundgutachter und einen Wärmeschutzgutachter und einen Akustik- und Schallemissionsgutachter. All die haben wir ausgeschrieben, die sitzen alle am Boot. Wir sind am Ende der Leistungsphase 2, stellen heute auch die ersten Ergebnisse in unserem Aufsichtsrat in einem weiteren Termin erstmalig vor und gehen jetzt in die 3, müssen also in der Leistungsphase 3 die Entwurfsplanung fertigstellen, um dieses Ergebnis auch dem Fördermittelgeber zur baufachlichen Prüfung vorzulegen. Das ist ja auch eine Fördermittelbedingung, dass dort dann geprüft wird, was wir bauen, ist angemessen und sparsam, weil wir bauen mit öffentlichen Mitteln.
0: In dem neuen Bildungszentrum soll Bitterfeld-Wolfen langfristig als Ausbildungs- und Industriestandort gestärkt werden und gleichzeitig ein Signal für den Strukturwandel in der Region setzen.

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2: Die Sommerferien können kommen. In der Lutherstadt Wittenberg läuft die Vorbereitung für den Kinderferienerlebnispass 2026 bereits auf Hochtouren. Gemeinsam mit zahlreichen Partnern hat die Touristinformation wieder ein buntes Ferienprogramm auf die Beine gestellt. Mit Sport, Kreativangeboten, Technik, Kultur und vielen Ausflügen.
3: Es werden immer mehr, was auch sehr gut ist, und sie werden auch immer abwechslungsreicher. Wir sind dieses Jahr bei 78 Angeboten von unterschiedlichen Partnern. Wir haben ja 55 Partner und da haben auch einige Partner auch mehrere Angebote. Und die Vielfalt wächst halt von Sport, von Mitmachangeboten, kreativ, musikalisch, Führung, also auch noch ein bisschen geschichtlich mit rein und kulinarisch. Also da ist wirklich dann immer was mit dabei und wir schauen, dass es auch vielfältig immer bleibt.
2: Mit dabei sind in diesem Jahr auch neue Angebote. Kinder können zum Beispiel hinter die Kulissen des Tierparks schauen, das Blockheizkraftwerk der Stadtwerke besuchen oder an einer musikalischen Burgführung teilnehmen. Auch Kinder-Yoga gehört erstmals zum Ferienpass.
4: Ich zeige Ihnen spielerisch, wie man verschiedene Yoga-Posen macht. In Geschichten zum Beispiel verpacke ich diese Yoga-Posen. Wir lernen Atemübungen, auch alle spielerisch. Dann Kooperationsspiele und bewusstes Essen. Ich biete immer noch einen Snack an und da machen wir so eine Art Essmeditation, dass man wirklich auch einfach spürt, was esse ich denn da. Und das Essen passiert ja auch alles nebenbei mittlerweile. Genau, und eine Entspannung gibt es zum Schluss in der Form von, ja, auch in einer Meditation, eine Fantasiereise.
2: Besonders gefragt sind laut Touristinformationen aber auch ungewöhnliche Einblicke, etwa Führungen durch die Kläranlage oder technische Anlagen der Stadtwerke. Viele Angebote mussten wegen der großen Nachfrage sogar erweitert werden.
3: Das hat man sehr gut angenommen, deswegen ist es halt auch wieder mit dabei. Wir müssen manchmal halt die Personenanzahlen aufstocken oder Zusatztermine tatsächlich mitmachen, damit man diese hohe Nachfrage deckeln kann. Und deswegen sind wir auch sehr froh, dass die Stadtwerke noch ein zweites Angebot mit reingenommen hat. Also das Blockheizkraftwerk ist natürlich auch mal schön zu sehen für die Kinder. Also die Wärme kommt jetzt nicht nur aus der Heizung, sondern sie kommt halt auch noch von woanders her. Und das ist halt schön, dass es dann auch schon in dem Alter, also wir reden ja jetzt hier nicht ab 6, sondern die sind dann ab 9 ist das Angebot, glaube ich. Da werden dann die Angebote dann besser herangebracht und auch, wo kommt unsere Wärme her, Kläranlage, wo geht unser Wasser wieder hin. Also von daher ist das sehr gut gemacht dann.
2: Rund 280 Kinder nutzten den Ferienpass im vergangenen Jahr. Viele Angebote sind kostenfrei oder vergünstigt. Welche Aktionen angeboten werden, können Familien bereits jetzt online nachlesen.
5: Wir starten mit dem Verkauf des Ferienpasses nächste Woche Montag, Pfingstmontag, der 25. Mai. Und der kostet wie die letzten Jahre auch schon 6 Euro. Es gibt Veranstaltungen, da läuft die Anmeldung über uns, über die Touristinformation. Und dann gibt es auch Veranstaltungen, wo man sich direkt beim Veranstalter anmeldet, steht dann aber im Ferienpass immer dazu geschrieben.
2: Doch nicht nur der Ferienpass steht in den Startlöchern. Ende Juni findet auf dem Schlosshof außerdem wieder der beliebte Kinderflohmarkt statt. Inzwischen bereits zum 20. Mal.
6: Es wird der 27.06. sein. Von 8 bis 12 Uhr wird der Flohmarkt stattfinden. Also ab 8 Uhr wird aufgebaut und dann wird der Flohmarkt starten bis 12 Uhr. Wir haben hier Tische hingestellt und ein bisschen schattenspendende Elemente, sodass vielleicht der ein oder andere auch im Schatten stehen kann. Wäre trotzdem schön, wenn die Kinder ihren eigenen Schirm mitbringen würden oder eine Mütze zumindest und Sonnencreme. Das sind so wichtige Themen, die wir da auf jeden Fall haben.
2: Mitmachen können Kinder zwischen 6 und 14 Jahren. Die Teilnahme ist kostenlos. Insgesamt stehen 100 Plätze zur Verfügung.
6: Wir machen das ja gemeinschaftlich mit der Touristinformation schon seit diesen 20 Jahren. Und in der Touristinformation können sich die Kinder anmelden, mit ihren Eltern dorthin gehen. Und dann gibt es ein Starterkärtchen. Die ganze Sache ist für nichts, ne? Also sie müssen nichts bezahlen dafür. Wir haben 100 Plätze zur Verfügung, die erfahrungsgemäß bisher auch immer ausgebucht waren. Zu Hochzeiten hatten wir auf dem Marktplatz auch noch mehr. Aber ich denke, 100 ist eine schöne Anzahl. Und der Hof ist jetzt auch in der Größe auch beschränkt.
2: Anmeldungen für die Ferienpassangebote sind ab den 1. Juni möglich, auch online. Und wer beim Kinderflohmarkt dabei sein möchte, kann sich ab sofort in der Touristinformation anmelden.
1: Ein Theater und ein Zug? Wie passt das denn zusammen? Ganz gut, dachte sich das Team vom Theater Das letzte Kleinod. Und damit scheinen sie auch recht zu haben. Mit ihrer Bahn sind die Schauspieler und Schauspielerinnen unterwegs, um das Theater überall mit hinzunehmen. Bald sind sie in Ferropolis, um ihr Stück Hüttenwerk zu zeigen. Ein Projekt, das nicht besser in die Stadt aus Eisen passen könnte.
7: Die Besucher erwartet tatsächlich ein sehr gewichtiges Thema und auch sehr gewichtiges Material, nämlich Stahl, ein Theaterstück dokumentarisch zum Thema Stahl. Wir haben Interviews geführt mit Menschen, die mit dem Stahl arbeiten und uns eben Einblick gegeben haben in diese wirklich herausfordernde Arbeit am Hochofen, an Strangussanlagen und in allen Bereichen auf Kränen und auf Loks. Und diese Texte aus den Originalinterviews, die werden von 7 Schauspielerinnen und Schauspielern in verschiedenen Szenen gespielt.
1: Um dem dokumentarischen Anspruch auch Genüge zu werden, führten die Theaterleute nicht nur Interviews durch und unterhielten sich mit Experten, sie waren auch hautnah dabei und konnten einen ganz realen Einblick in die Stahlindustrie werfen.
8: Wir hatten Vorproben in Eisenhüttenstadt und Salzgitter und durften dort tatsächlich auch mit ein Stück weit ins Stahlwerk Einblick gewinnen, indem wir eine Schicht in einem bestimmten Bereich mitgelaufen sind.
9: Für mich als Spielerin ist das eine sehr besondere Art, mich auf eine Rolle vorzubereiten, eben weil es ein anderes Eintauchen wirklich in diesen Beruf, den ich da darstelle, ist.
1: Es ist nicht das erste Mal, dass der Theaterzug einen Halt in Ferropolis einlegt. Schon in der Vergangenheit genoss die Bahn einiger Beliebtheit in der Stadt aus Eisen. Wie denn auch sonst, wenn die beiden Projekte so gut zusammenpassen wie die Faust aufs Auge.
10: Also ich war tatsächlich vor ein paar Jahren bei einer Aufführung vom letzten Kleinod, war so begeistert und habe mir gedacht, wenn irgendwas hier nach Ferropolis passt, dann doch bitte dieser Zug mit dem ganz tollen Theaterprojekt. Und seitdem sind wir in Kontakt und versuchen immer, dass die auch hier bei uns spielen, wenn die ein schönes neues Stück haben. Wir hatten schon mal das Thema Kohle und Kohlezug, da haben die hier auch mit unserem Förderverein zusammengearbeitet. Also immer, wenn es in die Region passt, wenn es zu uns passt, dann ist das letzte Kleinod herzlich willkommen bei uns.
1: Als i-Tüpfelchen des Projektes ist dann aber noch etwas ganz Besonderes geplant. Das Theater möchte die Besucherinnen und Besucher mit einbinden und hat so eine Mitmachaktion geplant, bei der sich Außenstehende in das Theaterstück einbringen können.
7: Ja, wir würden uns sehr freuen, wenn Menschen Lust hätten, bei einer kurzen, knackigen Probe an unserem ersten Vorstellungstag hier mit dazuzukommen. Das ist der 2. Juni. Da kann man um 16 Uhr kommen. Alter so circa ab 14 Jahre und bis egal wie alt. Und man braucht keine Vorerfahrungen zu haben. Man wird in eine kleine Rolle mit eingearbeitet und kann dann gleich am ersten Tag mit aufführen.
1: Zwischen dem 2. und 4. Juni ist es dann soweit. In 3 Vorstellungen kann man einen interessanten Einblick in die Stahlindustrie Deutschlands werfen. Wer ein Freund der Theaterkunst ist und die Bühne doch etwas zu öde findet, kann hier etwas ganz Besonderes erleben.
2: Auf dem Wittenberger Marktplatz wurde vergangenes Wochenende nicht nur gemeinsam gegessen, sondern auch diskutiert, zugehört und ein Zeichen gesetzt. Anlass ist der Tag des Grundgesetzes. Das Bündnis Wittenberg Weltoffen hat erneut zum Dinner für Demokratie eingeladen.
11: Heute veranstalten wir das zweite Mal in Wittenberg ein Dinner für Demokratie. Also als Gegenpol zu diesem Rechtsruck und zu dem ganzen Schimpfen und Ärgern und der Meckerkultur wollen wir ein Zeichen setzen, dass Wittenberg vielfältig ist, dass es offen ist, dass es bunt ist, solidarisch und dass wir jeden Menschen willkommen heißen, der da ist, egal woher und wie und was. Also so ein bisschen an Anlehnung an die Verfassung. Heute ist ja auch Tag des Grundgesetzes, deswegen passt es mit dem Datum ganz gut zusammen. Wollen wir Menschen einfach herzlich einladen zu partizipieren, zu sehen, es gibt Leute, die ticken wie Sie, es gibt hier eine Zivilgesellschaft und zu der können Sie gerne dazukommen.
2: Von 17 bis 20 Uhr verwandelte sich dafür der Marktplatz in eine große Picknickfläche. Das Prinzip, jeder bringt etwas mit, Geschirr, Essen oder Getränke und teilt mit anderen Gästen. Wer spontan vorbeikommt, ist trotzdem willkommen.
11: Angemeldet war es ja als diese Mitbring-Dinner-Veranstaltung. Wir stellen Getränke und die Location und jeder bringt was mit, was er so gerne mag und auch gerne teilt, in einer Menge, dass Teilen auch möglich ist. Wir bauen es als Buffet auf dieses Jahr. Und man kann sich nehmen und wer einfach so als Laufkundschaft vorbeikommt oder keine Möglichkeit, keine Zeit hatte, was mitzubringen, wird auch versorgt, ist gar kein Problem.
2: Im Mittelpunkt dabei steht vor allem das Gespräch. Das Bündnis möchte Menschen zusammenbringen, die sich im Alltag vielleicht nie begegnen würden. Unterstützt wird der Abend außerdem musikalisch, unter anderem

0: sozusagen ein Viertel noch zufällig irgendwie das ohne Anmeldung gesehen oder entschieden haben. Und diesmal haben wir für ein bisschen mehr Leute geplant, weil wir dachten, das Konzept gibt es nun schon, man kennt es und die, die es gut fanden, kommen bestimmt ein zweites Mal. Und es gab wieder diese Anmeldemöglichkeit. Da weiß ich jetzt aber nicht, wie viele sich angemeldet haben. Aber ich weiß von ganz vielen Leuten, die durch die Werbung, die wir gemacht haben, schon Interesse bekundet haben. Nicht die ganzen 3 Stunden, weil noch andere Sachen sind gerade parallel dazu, aber eine Zeit lang mitzukommen. Also ich hoffe, dass rege besucht wird wieder.
1: Das Dinner für Demokratie ist Teil der Initiative Wittenberg Weltoffen und soll auch künftig Menschen in der Stadt zusammenbringen, offen, vielfältig und gemeinsam am Tisch. Ehrenamt hat viele Gesichter und genau diese Vielfalt wurde am vergangenen Wochenende im Volksbad Rotsch gefeiert. Anlass war der Ehrentag 2026, organisiert von der Stadt Sandersdorf-Brehna passend zum Geburtstag des Grundgesetzes. Eingeladen waren Menschen, die sich freiwillig für andere einsetzen. Als kleines Dankeschön gab es freien Eintritt, Essen und Getränke, vor allem aber Zeit für Begegnungen und Anerkennung.
2: Wir feiern hier heute den Ehrentag anlässlich des Geburtstages des Grundgesetzes und da haben wir uns überlegt, alle Ehrenamtlichen aus der Stadt Sandersdorf-Brehna einzuladen, bei kostenfreien Eintritt, Würstchen und Getränken einfach mal einen schönen Tag miteinander zu verbringen und ja, auch sich mal gegenseitig zu feiern.
1: Und davon gibt es in Sandersdorf-Brehna viele. Ob Sportverein, Kultur oder Feuerwehr, zahlreiche Bürger engagieren sich für das gesellschaftliche Leben. Aber auch kleine Hilfen im Alltag, etwa beim Frühjahrsputz oder im Ort, gehören zum Ehrenamt dazu.
2: Also wir haben schon eine sehr beeindruckende und vielfältige Vereinslandschaft in Sandersdorf-Brehna. Da sind ein Drittel unserer Bürgerinnen und Bürger sind in Vereinen Mitglieder. Und darüber hinaus gibt es welche, die sich natürlich auch noch ohne Verein engagieren, sei es beim Frühjahrsputz oder mal irgendwo was sauberer machen oder mal aushelfen. Und genau um die geht es.
1: Gerade in kleineren Städten und Gemeinden ist ehrenamtliches Engagement oft unverzichtbar. Viele Veranstaltungen, Projekte oder Hilfsangebote wären ohne fleißige Helfer kaum möglich. Gleichzeitig stärkt gemeinsames Engagement auch den Zusammenhalt vor Ort.
2: Das ist wichtig für unsere Gesellschaft und auch für die Demokratie, dass jeder sich so ein bisschen beteiligt, weil man bekommt dafür auch viel zurück.
1: Ein Nachmittag voller Wertschätzung, also für Menschen, die meist im Hintergrund wirken, aber das Leben in Sandersdorf-Brehna entscheidend mitgestalten. Der Sachsen-Anhalt-Tag 2026 in Bernburg steht unter dem Motto, wo Sachsen-Anhalt trifft. Damit Besucher auch verstehen, was hinter diesem Motto steckt, hat eine Arbeitsgruppe jetzt eine 24-seitige Broschüre erarbeitet. Vorgestellt wurde sie vergangene Woche im Rathaus. Die Veröffentlichung beschäftigt sich mit der Geschichte Bernburgs, dem Erbfall von 1212 und der besonderen Bedeutung des Schlosses für die Stadt.
3: Mein Name ist Dr. Stefanie Eifert. Ich bin gebürtige Bernburgerin und war Mitglied der Arbeitsgemeinschaft Geschichte, am Anfang zusammen mit Herrn Olaf Böck. Der hat ganz viele regionalhistorische Forschung gemacht zum Thema eben Sachsen und Anhalt. Und auf diesen wissenschaftlichen Überlegungen beruht das Motto, wo Sachsen-Anhalt trifft. Und wir haben uns eben Gedanken gemacht, wie wir dieses Motto publikumswirksam und verständlich eben in die Bevölkerung hineinbringen. Ergebnis war eben diese kleine Broschüre mit den 3 Aufsätzen da drin und die wissenschaftliche Eröffnung des Sachsen-Anhalt-Tags am 1.6.
1: Die Broschüre verbindet dabei mehrere Themen miteinander. Im Mittelpunkt steht der historische Erbfall von Bernburg aus dem Jahr 1212. Gleichzeitig geht es aber auch darum, wie sich Bernburg über Jahrhunderte hinweg entwickelt hat und warum die Stadt immer wieder ein Ort der Begegnung gewesen ist.
3: Der erste Artikel thematisiert eben das Motto, wo Sachsen-Anhalt trifft und zeigt die Prozesse und historischen Ereignisse, die zum Erbfall 1212 geführt haben, geht aber auch darüber hinaus und zeigt quasi, dass Bernburg in all den Jahrhunderten der Stadtgeschichte immer wieder ein Ort von Grenzen gewesen ist und diese Grenzen eben überwunden hat und damit eben immer schon ein Ort der Begegnung gewesen ist. Und da der Erbfall 1212 im Bernburger Schloss stattgefunden hat, ist das der zweite Beitrag, der sich

0: eben mit der Architekturgeschichte des Schlosses, aber auch mit seinen verschiedenen Funktionen über die Jahrhunderte hinweg beschäftigt und eben damit das Schloss, also die Krone Anhalts, zu einem identitätsstiftenden Faktor innerhalb der Bernburger Stadtbevölkerung gemacht hat. Und der dritte Beitrag fokussiert dann eben auf die Zeitspanne 1996 bis 2026 und beleuchtet die Entwicklung des Stadtbildes in diesem Zeitraum, also vom ersten Sachsen-Anhalt-Tag bis jetzt.
1: Die Broschüre liegt ab sofort in den Rathäusern, der Stadtbibliothek und an weiteren Stellen rund um den Sachsen-Anhalt-Tag aus. Auch während des Landesfestes selbst soll sie für Besucher erhältlich sein.
0: Die Broschüren liegen in allen Rathäusern aus, in der Stadtbibliothek, wahrscheinlich auch im Museum sind auch den Schulen zugänglich gemacht worden. Ja, und können eigentlich überall, wo Sachsen-Anhalt-Tag draufsteht, auch abgeholt werden und werden natürlich auch an verschiedenen Ständen dann zum Sachsen-Anhalt-Tag verfügbar sein.
1: Der Sachsen-Anhalt-Tag findet Anfang Juni in Bernburg statt. Mit der Broschüre wollen die Organisatoren die Geschichte hinter dem Motto schon vor dem Fest für Besucher und Einheimische greifbar machen.

0: 11 Stationen führen Besucher quer durch die Köthener Innenstadt, vorbei an historischen Gebäuden, kulturellen Orten und wichtigen Erinnerungsstätten der Stadtgeschichte. Den Stadtspaziergang Köthener Perlen gibt es bereits seit 2010. Jetzt wurde das Angebot umfassend modernisiert und digital erweitert.
1: Wir hatten also die Möglichkeit, über ein Förderprogramm vom Land Sachsen-Anhalt die 10 Stelen, die seit 2010 in der Stadt aufgebaut waren und den Besuchern die Möglichkeit gegeben haben, analog den Rundgang durchzuführen, von Stele zu Stele, durch eine 11. zu ersetzen und das Ganze dann auch noch digital umzusetzen, sodass es diesen Stadtrundgang jetzt auch noch im Internet gibt, auf unserer Internetseite schlossköthen.de und auch als App für iOS und Android abrufbar ist.
0: Viele der bisherigen Informationstafeln waren nach rund 15 Jahren deutlich in die Jahre gekommen. Mit Fördermitteln des Landes Sachsen-Anhalt konnte der Rundgang erneuert und technisch modernisiert werden. Rund 46.000 Euro flossen in das Projekt. Die Informationen stehen Besucherinnen und Besuchern jetzt nicht mehr nur vor Ort zur Verfügung. Über die Schloss Köthen-App oder die Internetseite können die Inhalte auch digital abgerufen werden. Ergänzt wurden historische Bilder, zusätzliche Texte und Hörfunktionen.
1: Das Ganze bei der App-Version ist in der Schloss Köthen-App integriert worden, sodass man jetzt die Möglichkeit hat, bei Nutzung der App sowohl das Schloss zu erkunden, als auch den virtuellen Stadtrundgang und die Köthener Musikerorte. Das ist jetzt der Inhalt der App-Version. Im Internet hat man die Möglichkeit, den virtuellen Stadtrundgang zu machen. Und wer hier natürlich vor Ort ist, hat die Möglichkeit, sich an den 11 Stelen auf einer 1,8 Kilometer langen Runde einmal die wichtigsten historischen Plätze der Stadt Köthen anzuschauen und bekommt an jeder einzelnen Stele Informationen, die über die virtuellen Versionen natürlich dann erweitert wird mit weiterem Bildmaterial, mit weiteren Texten. Die Texte sind dort vertont, man kann sie sich vorlesen lassen. Es gibt sie in Deutsch und in Englisch zurzeit. Wir sind natürlich dran, dort noch weitere Sprachen einzubauen. Aber dazu müssen wir jetzt erstmal die Zeit finden und gucken, wie sich die erste Version, die jetzt aktuell am Start ist, bewährt.
0: Neu hinzugekommen ist außerdem eine 11. Station am Standort der ehemaligen Synagoge in der Burgstraße. Damit erinnert der Rundgang jetzt auch an jüdisches Leben in Köthen und an Menschen, die die Stadtgeschichte geprägt haben.
1: Die 11. Stele war also auf Wunsch des Stadtrates der Stadt Köthen mit ins Programm aufgenommen worden in diese Runde. Und es ging da um Herrn Friedheim. Herr Friedheim war ein jüdischer Bankier hier in Köthen, der also sowohl der jüdischen Gemeinde angehört hat und also auch sehr viel für die Synagoge getan hat, die es leider nicht mehr gibt. Aber er hat auch den kompletten Ratssaal in Köthen gespendet, also die ganze Holzverkleidung, die ganzen Gemälde, die ganzen Figuren, also ein sehr sehenswerter Ratssaal, der damals von Herrn Friedheim gesponsert wurde. Und darum hat der Stadtrat gesagt, okay, wir hätten gern zu Ehren von Herrn Friedheim diese Stele errichtet.
0: Die zusätzliche Stele wurde auch mit Unterstützung von Bürgerinnen und Bürgern finanziert. Die Stadt Köthen verbindet mit dem neuen Angebot vor allem die Hoffnung, Geschichte für Gäste und Einheimische moderner und leichter zugänglich zu machen. Der digitale Stadtspaziergang Köthener Perlen ist ab sofort online sowie über die Schloss Köthen-App verfügbar. Die rund 1,8 Kilometer lange Tour kann kostenlos genutzt werden. In Bitterfeld-Wolfen entsteht eines der größten Bildungsprojekte im mitteldeutschen Revier. Auf einem 16.000 Quadratmeter großen Gelände soll bis 2032 ein modernes Bildungszentrum für die Ausbildung zukünftiger Fachkräfte gebaut werden. Insgesamt fließen rund 75 Millionen Euro in das Projekt.
2: Wir haben drei Standorte. Wir haben das Lehrlabor, wir haben die Lehrwerkstatt und haben das Lehrgebäude. Und in diesen drei Standorten, die auch noch räumlich voneinander getrennt sind, ist auch für die Auszubildenden immer ein Pendeln das Thema gewesen. Und dann ist es noch verstreut im Chemiepark an unterschiedlichen Arealen und das macht es natürlich auch für die Auszubildenden etwas schwer.
0: Das neue Bildungszentrum soll diese Probleme lösen. Künftig werden Werkstätte, Labore und Unterrichtsräume an einem Ort gebündelt. Mehr als 250 Auszubildende pro Jahrgang sollen hier lernen können. Unter anderem in den Bereichen Metall, Elektro, Kunststofftechnik, Logistik und Umwelttechnik.
2: Die Möglichkeit über die Fördermittel, die damals zur Verfügung standen, die wir als Idee am Anfang nur bekommen haben, das mal zu probieren, ein Bildungszentrum aufzubauen, in einem Gebäude ein neues Bildungszentrum mit neuen Maßstäben, mit neuen Wegen auch und auch mit modernen Möglichkeiten in die Zukunft zu schreiten, dass auch unsere Zukunft langfristig auch gesichert ist.
0: Geplant sind flexible Lernräume, moderne Digitallabore und neue Ausbildungskonzepte. Auch Themen wie Digitalisierung und künstliche Intelligenz sollen künftig stärker in die Ausbildung integriert werden.
2: Wir werden nicht immer festhalten an diesen Strukturen der festen Schulräume mit festen Wänden, sondern auch das Ganze modular betreiben können, dass wir flexibler sind, auch schneller reagieren können auf Veränderungen im Bereich der Ausbildung oder auch im Thema selbst. Wenn wir ein Thema bearbeiten, dass wir die Tische drehen können, dass wir die Wände etwas verschieben können, um mehr Platz zu benötigen, wenn das die Lehrkraft in dem Augenblick dann auch benötigt. Das wird auch mehr in das Thema Digitalisierung, KI auch gehen. Da werden wir natürlich auch deutlich aufbauen können, was uns in den aktuellen Räumlichkeiten einfach auch ein bisschen limitiert.
0: Betreiber des neuen Bildungszentrums wird der Bildungszentrum Wolfen-Bitterfeld e.V. Die Entscheidung fiel nach einem europaweiten Vergabeverfahren.
3: Darüber sind wir außerordentlich glücklich, weil das

0: Projekt ja ursprünglich auch hier beim Bildungsverein selbst seinen Ursprung genommen hat und wir auch mit dem Verein einen sehr, sehr kompetenten Partner in Erwägung gezogen haben und am Ende sehr froh und dankbar sind, dass das Verfahren so ausgegangen ist, dass es der örtliche Anbieter ist und wir die gemeinsam in Bitterfeld-Wolfen diese Zukunft bestreiten können, den Bildungsstandort Bitterfeld-Wolfen attraktiver zu machen.
1: Noch befindet sich das Projekt in der Planungsphase. Die Verantwortlichen sehen sich aber weiterhin im Zeitplan. Zahlreiche Planungsbüros arbeiten bereits an den Entwürfen für das Großprojekt.
0: Wir liegen nach wie vor im Zeitplan. Wir haben ja letztes Jahr unseren vorläufigen Bescheid bekommen, haben über 20 europaweite Ausschreibungsverfahren für alle Planungsleistungen gemacht. In Sachsen-Anhalt ist das leider noch so, dass wir jede einzelne Planungsleistung einzeln ausschreiben müssen, diese sogenannte losweise Vergabe. Ich weiß, dass in Sachsen-Anhalt sich in der Staatskanzlei darüber schon Gedanken gemacht wird. Kommt für uns jetzt gerade noch ein bisschen spät. Für den Bau vielleicht nachher noch rechtzeitig, dass das gebündelt ausgeschrieben werden kann. Nichtsdestotrotz sind alle wesentlichen Planer an Bord, ob das der Objekt Planer ist, der Heizung, Lüftung, Sanitärplaner, der Elektroplaner, der Tragwerksplaner. Die ganzen Ausstattungen, die Laborausstattung, die Werkstätten werden eingerichtet, die allgemeinen Möbel müssen eingerichtet werden. Und dann gibt es noch einen Baugrundgutachter und einen Wärmeschutzgutachter und einen Akustik- und Schallemissionsgutachter. All die haben wir ausgeschrieben, die sitzen alle am Boot. Wir sind am Ende der Leistungsphase 2, stellen heute auch die ersten Ergebnisse in unserem Aufsichtsrat in einem weiteren Termin erstmalig vor und gehen jetzt in die 3, müssen also in der Leistungsphase 3 die Entwurfsplanung fertigstellen, um dieses Ergebnis auch dem Fördermittelgeber zur baufachlichen Prüfung vorzulegen. Das ist ja auch eine Fördermittelbedingung, dass dort dann geprüft wird, was wir bauen, ist angemessen und sparsam, weil wir bauen mit öffentlichen Mitteln.
1: In dem neuen Bildungszentrum soll Bitterfeld-Wolfen langfristig als Ausbildungs- und Industriestandort gestärkt werden und gleichzeitig ein Signal für den Strukturwandel in der Region setzen.

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2: Die Sommerferien können kommen. In der Lutherstadt Wittenberg läuft die Vorbereitung für den Kinderferien-Erlebnispass 2026 bereits auf Hochtouren. Gemeinsam mit zahlreichen Partnern hat die Touristinformation wieder ein buntes Ferienprogramm auf die Beine gestellt. Mit Sport, Kreativangeboten, Technik, Kultur und vielen Ausflügen.
3: Es werden immer mehr, was auch sehr gut ist, und sie werden auch immer abwechslungsreicher. Wir sind dieses Jahr bei 78 Angeboten von unterschiedlichen Partnern. Wir haben ja 55 Partner und da haben auch einige Partner auch mehrere Angebote. Und die Vielfalt wächst halt von Sport, von Mitmachangeboten, kreativ, musikalisch, Führung, also auch noch ein bisschen geschichtlich mit rein und kulinarisch. Also da ist wirklich dann immer was mit dabei und wir schauen, dass es auch vielfältig immer bleibt.
2: Mit dabei sind in diesem Jahr auch neue Angebote.

0: können zum Beispiel hinter die Kulissen des Tierparks schauen, das Blockheizkraftwerk der Stadtwerke besuchen oder an einer musikalischen Burgführung teilnehmen. Auch Kinder-Yoga gehört erstmals zum Ferienpass.
1: Ich zeige Ihnen spielerisch, wie man verschiedene Yoga-Posen macht. In Geschichten zum Beispiel verpacke ich diese Yoga-Posen. Wir lernen Atemübungen, auch alle spielerisch. Dann Kooperationsspiele und bewusstes Essen. Ich biete immer noch einen Snack an und da machen wir so eine Art Essmeditation, dass man wirklich auch einfach spürt, was esse ich denn da. Und das Essen passiert ja auch alles nebenbei mittlerweile. Genau, und eine Entspannung gibt es zum Schluss in der Form von, ja, auch in einer Meditation, eine Fantasiereise.
0: Besonders gefragt sind laut Touristinformationen aber auch ungewöhnliche Einblicke, etwa Führungen durch die Kläranlage oder technische Anlagen der Stadtwerke. Viele Angebote mussten wegen der großen Nachfrage sogar erweitert werden.
2: Das hat man sehr gut angenommen, deswegen ist es halt auch wieder mit dabei. Wir müssen manchmal halt die Personenanzahlen aufstocken oder Zusatztermine tatsächlich mitmachen, damit man das, diese hohe Nachfrage deckeln kann. Und deswegen sind wir auch sehr froh, dass die Stadtwerke noch ein zweites Angebot mit reingenommen hat. Also das Blockheizkraftwerk ist natürlich auch mal schön zu sehen für die Kinder. Also die Wärme kommt jetzt nicht nur aus der Heizung, sondern sie kommt halt auch noch von woanders her. Und das ist halt schön, dass es dann auch schon in dem Alter, also wir reden ja jetzt hier nicht ab 6, sondern die sind dann ab 9 ist das Angebot, glaube ich, da werden dann die Angebote dann besser herangebracht und auch, wo kommt unsere Wärme her, Kläranlage, wo geht unser Wasser wieder hin. Also von daher ist das sehr gut gemacht dann.
0: Rund 280 Kinder nutzten den Ferienpass im vergangenen Jahr. Viele Angebote sind kostenfrei oder vergünstigt. Welche Aktionen angeboten werden, können Familien bereits jetzt online nachlesen.
3: Wir starten mit dem Verkauf des Ferienpasses nächste Woche Montag, Pfingstmontag, der 25. Mai. Und der kostet wie die letzten Jahre auch schon 6 Euro. Es gibt Veranstaltungen, da läuft die Anmeldung über uns, über die Touristinformation. Und dann gibt es auch Veranstaltungen, wo man sich direkt beim Veranstalter anmeldet, steht dann aber im Ferienpass immer dazu geschrieben.
0: Doch nicht nur der Ferienpass steht in den Startlöchern. Ende Juni findet auf dem Schlosshof außerdem wieder der beliebte Kinderflohmarkt statt. Inzwischen bereits zum 20. Mal.
4: Es wird der 27.06. sein. Von 8 bis 12 Uhr wird der Flohmarkt stattfinden. Also ab 8 Uhr wird aufgebaut und dann wird der Flohmarkt starten bis 12 Uhr. Wir haben hier Tische hingestellt und ein bisschen schattenspendende Elemente, sodass vielleicht der ein oder andere auch im Schatten stehen kann. Wäre trotzdem schön, wenn die Kinder ihren eigenen Schirm mitbringen würden oder eine Mütze zumindest und Sonnencreme. Das sind so wichtige Themen, die wir da auf jeden Fall haben.
0: Mitmachen können Kinder zwischen 6 und 14 Jahren. Die Teilnahme ist kostenlos. Insgesamt stehen 100 Plätze zur Verfügung.
4: Wir machen das ja gemeinschaftlich mit der Touristinformation schon seit diesen 20 Jahren. Und in der Touristinformation können sich die Kinder anmelden, mit ihren Eltern dorthin gehen. Und dann gibt es ein Starterkärtchen. Die ganze Sache ist für nichts, ne? Also sie müssen nichts bezahlen dafür. Wir haben 100 Plätze zur Verfügung, die erfahrungsgemäß bisher auch immer ausgebucht waren. Zu Hochzeiten hatten wir auf dem Marktplatz auch noch mehr, aber ich denke 100 ist eine schöne Anzahl und der Hof ist jetzt auch in der Größe auch beschränkt.
0: Anmeldungen für die Ferienpassangebote sind ab den 1. Juni möglich, auch online. Und wer beim Kinderflohmarkt dabei sein möchte, kann sich ab sofort in der Touristinformation anmelden.
5: Ein Theater und ein Zug? Wie passt das denn zusammen? Ganz gut, dachte sich das Team vom Theater Das letzte Kleinod. Und damit scheinen sie auch recht zu haben. Mit ihrer Bahn sind die Schauspieler und Schauspielerinnen unterwegs, um das Theater überall mit hinzunehmen. Bald sind sie in Ferropolis, um ihr Stück Hüttenwerk zu zeigen. Ein Projekt, das nicht besser in die Stadt aus Eisen passen könnte.
6: Die Besucher erwartet tatsächlich ein sehr gewichtiges Thema und auch sehr gewichtiges Material, nämlich Stahl, ein Theaterstück dokumentarisch zum Thema Stahl. Wir haben Interviews geführt mit Menschen, die mit dem Stahl arbeiten und uns eben Einblick gegeben haben in diese wirklich herausfordernde Arbeit am Hochofen, an Strangussanlagen und in allen Bereichen auf Kränen und auf Loks. Und diese Texte aus den Originalinterviews, die werden von 7

0: Schauspielerinnen und Schauspielern in verschiedenen Szenen gespielt.
1: Um dem dokumentarischen Anspruch auch Genüge zu werden, führten die Theaterleute nicht nur Interviews durch und unterhielten sich mit Experten, sie waren auch hautnah dabei und konnten einen ganz realen Einblick in die Stahlindustrie werfen.
2: Wir hatten Vorproben in Eisenhüttenstadt und Salzgitter und durften dort tatsächlich auch mit ein Stück weit ins Stahlwerk Einblick gewinnen, indem wir eine Schicht in einem bestimmten Bereich mitgelaufen sind.
3: Für mich als Spielerin ist das eine sehr besondere Art, mich auf eine Rolle vorzubereiten, eben weil es ein anderes Eintauchen wirklich in diesen Beruf, den ich da darstelle, ist.
1: Es ist nicht das erste Mal, dass der Theaterzug einen Halt in Ferropolis einlegt. Schon in der Vergangenheit genoss die Bahn einiger Beliebtheit in der Stadt aus Eisen. Wie denn auch sonst, wenn die beiden Projekte so gut zusammenpassen wie die Faust aufs Auge.
4: Also ich war tatsächlich vor ein paar Jahren bei einer Aufführung vom letzten kleinen Ort, war so begeistert und habe mir gedacht, wenn irgendwas hier nach Ferropolis passt, dann doch bitte dieser Zug mit dem ganz tollen Theaterprojekt. Und seitdem sind wir in Kontakt und versuchen immer, dass die auch hier bei uns spielen, wenn die ein schönes neues Stück haben. Wir hatten schon mal das Thema Kohle und Kohlezug, da haben die hier auch mit unserem Förderverein zusammengearbeitet. Also immer, wenn es in die Region passt, wenn es zu uns passt, dann ist das letzte kleine Ort herzlich willkommen bei uns.
1: Als i-Tüpfelchen des Projektes ist dann aber noch etwas ganz Besonderes geplant. Das Theater möchte die Besucherinnen und Besucher mit einbinden und hat so eine Mitmachaktion geplant, bei der sich Außenstehende in das Theaterstück einbringen können.
0: Ja, wir würden uns sehr freuen, wenn Menschen Lust hätten, bei einer kurzen, knackigen Probe an unserem ersten Vorstellungstag hier mit dazuzukommen. Das ist der 2. Juni. Da kann man um 16 Uhr kommen. Alter so circa ab 14 Jahre und bis egal wie alt. Und man braucht keine Vorerfahrung zu haben. Man wird in eine kleine Rolle mit eingearbeitet und kann dann gleich am ersten Tag mit aufführen.
1: Zwischen dem 2. und 4. Juni ist es dann soweit. In 3 Vorstellungen kann man einen interessanten Einblick in die Stahlindustrie Deutschlands werfen. Wer ein Freund der Theaterkunst ist und die Bühne doch etwas zu öde findet, kann hier etwas ganz Besonderes erleben.
5: Auf dem Wittenberger Marktplatz wurde vergangenes Wochenende nicht nur gemeinsam gegessen, sondern auch diskutiert, zugehört und ein Zeichen gesetzt. Anlass ist der Tag des Grundgesetzes. Das Bündnis Wittenberg Weltoffen hat erneut zum Dinner für Demokratie eingeladen.
6: Heute veranstalten wir das zweite Mal in Wittenberg ein Dinner für Demokratie. Also als Gegenpol zu diesem Rechtsruck und zu dem ganzen Schimpfen und Ärgern und der Meckerkultur wollen wir ein Zeichen setzen, dass Wittenberg vielfältig ist, dass es offen ist, dass es bunt ist, solidarisch und dass wir jeden Menschen willkommen heißen, der da ist, egal woher und wie und was. Also so ein bisschen an Anlehnung an die Verfassung. Heute ist ja auch Tag des Grundgesetzes, deswegen passt es mit dem Datum ganz gut zusammen. Wollen wir Menschen einfach herzlich einladen zu partizipieren, zu sehen, es gibt Leute, die ticken wie Sie, es gibt hier eine Zivilgesellschaft und zu der können Sie gerne dazukommen.
5: Von 17 bis 20 Uhr verwandelte sich dafür der Marktplatz in eine große Picknickfläche. Das Prinzip, jeder bringt etwas mit, Geschirr, Essen oder Getränke und teilt mit anderen Gästen. Wer spontan vorbeikommt, ist trotzdem willkommen.
6: Angemeldet war es ja als diese Mitbring-Dinner-Veranstaltung. Wir stellen Getränke und die Location und jeder bringt was mit, was er so gerne mag und auch gerne teilt, in einer Menge, dass Teilen auch möglich ist. Wir bauen es als Buffet auf dieses Jahr. Und man kann sich nehmen und wer einfach so als Laufkundschaft vorbeikommt oder keine Möglichkeit, keine Zeit hatte, was mitzubringen, wird auch versorgt, ist gar kein Problem.
5: Im Mittelpunkt dabei steht vor allem das Gespräch. Das Bündnis möchte Menschen zusammenbringen, die sich im Alltag vielleicht nie begegnen würden. Unterstützt wird der Abend außerdem musikalisch, unter anderem von Schülern eines Wittenberger Gymnasiums.
6: Das ist das Oberste, dass man einfach niederschwellig zusammensetzt und miteinander ins Gespräch kommen kann. Wir haben so Menükarten gemacht mit so Fragen ein bisschen, falls man sich nicht kennt und nicht weiß, wie man so anfangen soll, dass man so ein bisschen über Wittenberg oder sein Gefühl hier, seine Wünsche für die Zukunft, Ängste, Sorgen, Nöte ins Gespräch kommen kann.
5: Bereits im vergangenen Jahr war die Veranstaltung gut besucht. Daran möchte das Bündnis nun anknüpfen und erneut zeigen, dass Demokratie vor allem vom Austausch lebt.
6: Beim ersten Mal waren ungefähr so 80 Personen da und auch 60 angemeldet, also sozusagen.

0: sozusagen ein Viertel noch zufällig irgendwie, die es ohne Anmeldung gesehen oder entschieden haben. Und diesmal haben wir für ein bisschen mehr Leute geplant, weil wir dachten, das Konzept gibt es nun schon, man kennt es und die, die es gut fanden, kommen bestimmt ein zweites Mal. Und es gab wieder diese Anmeldemöglichkeit. Da weiß ich jetzt aber nicht, wie viele sich angemeldet haben. Aber ich weiß von ganz vielen Leuten, die durch die Werbung, die wir gemacht haben, schon Interesse bekundet haben. Nicht die ganzen 3 Stunden, weil noch andere Sachen sind gerade parallel dazu, aber eine Zeit lang mitzukommen. Also ich hoffe, dass rege besucht wird wieder.
1: Das Dinner für Demokratie ist Teil der Initiative Wittenberg Weltoffen und soll auch künftig Menschen in der Stadt zusammenbringen, offen, vielfältig und gemeinsam am Tisch. Ehrenamt hat viele Gesichter und genau diese Vielfalt wurde am vergangenen Wochenende im Volksbad Rotsch gefeiert. Anlass war der Ehrentag 2026, organisiert von der Stadt Sandersdorf-Brehna passend zum Geburtstag des Grundgesetzes. Eingeladen waren Menschen, die sich freiwillig für andere einsetzen. Als kleines Dankeschön gab es freien Eintritt, Essen und Getränke, vor allem aber Zeit für Begegnungen und Anerkennung.
2: Wir feiern hier heute den Ehrentag anlässlich des Geburtstages des Grundgesetzes und da haben wir uns überlegt, alle Ehrenamtlichen aus der Stadt Sandersdorf-Brehna einzuladen, bei kostenfreiem Eintritt, Würstchen und Getränken einfach mal einen schönen Tag miteinander zu verbringen und ja, auch sich mal gegenseitig zu feiern.
1: Und davon gibt es in Sandersdorf-Brehna viele. Ob Sportverein, Kultur oder Feuerwehr, zahlreiche Bürger engagieren sich für das gesellschaftliche Leben. Aber auch kleine Hilfen im Alltag, etwa beim Frühjahrsputz oder im Ort, gehören zum Ehrenamt dazu.
2: Also wir haben schon eine sehr beeindruckende und vielfältige Vereinslandschaft in Sandersdorf-Brehna. Da sind ein Drittel unserer Bürgerinnen und Bürger sind in Vereinen Mitglieder. Und darüber hinaus gibt es welche, die sich natürlich auch noch ohne Verein engagieren, sei es beim Frühjahrsputz oder mal irgendwo was sauber machen oder mal aushelfen. Und genau um die geht es.
1: Gerade in kleineren Städten und Gemeinden ist ehrenamtliches Engagement oft unverzichtbar. Viele Veranstaltungen, Projekte oder Hilfsangebote wären ohne fleißige Helfer kaum möglich. Gleichzeitig stärkt gemeinsames Engagement auch den Zusammenhalt vor Ort.
2: Das ist wichtig für unsere Gesellschaft und auch für die Demokratie, dass jeder sich so ein bisschen beteiligt, weil man bekommt dafür auch viel zurück.
1: Ein Nachmittag voller Wertschätzung, also für Menschen, die meist im Hintergrund wirken, aber das Leben in Sandersdorf-Brehna entscheidend mitgestalten. Der Sachsen-Anhalt-Tag 2026 in Bernburg steht unter dem Motto, wo Sachsen-Anhalt trifft. Damit Besucher auch verstehen, was hinter diesem Motto steckt, hat eine Arbeitsgruppe jetzt eine 24-seitige Broschüre erarbeitet. Vorgestellt wurde sie vergangene Woche im Rathaus. Die Veröffentlichung beschäftigt sich mit der Geschichte Bernburgs, dem Erbfall von 1212 und der besonderen Bedeutung des Schlosses für die Stadt.
3: Mein Name ist Dr. Stefanie Eifert. Ich bin gebürtige Bernburgerin und war Mitglied der Arbeitsgemeinschaft Geschichte, am Anfang zusammen mit Herrn Olaf Böck. Der hat ganz viele regionalhistorische Forschung gemacht zum Thema eben Sachsen und Anhalt. Und auf diesen wissenschaftlichen Überlegungen beruht das Motto, wo Sachsen-Anhalt trifft. Und wir haben uns eben Gedanken gemacht, wie wir dieses Motto publikumswirksam und verständlich eben in die Bevölkerung hineinbringen. Ergebnis war eben diese kleine Broschüre mit den 3 Aufsätzen da drin und die wissenschaftliche Eröffnung des Sachsen-Anhalt-Tags am 1.6.
1: Die Broschüre verbindet dabei mehrere Themen miteinander. Im Mittelpunkt steht der historische Erbfall von Bernburg aus dem Jahr 1212. Gleichzeitig geht es aber auch darum, wie sich Bernburg über Jahrhunderte hinweg entwickelt hat und warum die Stadt immer wieder ein Ort der Begegnung gewesen ist.
3: Der erste Artikel thematisiert eben das Motto, wo Sachsen Anhalt trifft und zeigt die Prozesse und historischen Ereignisse, die zum Erbfall 1212 geführt haben, geht aber auch darüber hinaus und zeigt quasi, dass Bernburg in all den Jahrhunderten der Stadtgeschichte immer wieder ein Ort von Grenzen gewesen ist und diese Grenzen eben überwunden hat und damit eben immer schon ein Ort der Begegnung gewesen ist. Und da der Erbfall 1212 im Bernburger Schloss stattgefunden hat, ist das der zweite Beitrag, der sich eben mit der Architekturgeschichte des Schlosses, aber auch mit seinen verschiedenen Funktionen über die Jahrhunderte hinweg beschäftigt und eben damit das Schloss, also die Krone Anhalts, zu einem identitätsstiftenden Faktor innerhalb der Bernburger Stadtbevölkerung gemacht hat. Und der dritte Beitrag fokussiert dann eben auf die Zeitspanne 1996 bis 2026 und beleuchtet die Entwicklung des Stadtbildes in diesem Zeitraum, also vom ersten Sachsen-Anhalt-Tag bis jetzt.
1: Die Broschüre liegt ab sofort in den Rathäusern, der Stadtbibliothek und an weiteren Stellen rund um den Sachsen-Anhalt-Tag aus. Auch während des Landesfestes selbst soll sie für Besucher erhältlich sein.
3: Die Broschüren liegen in allen Rathäusern aus, in der Stadtbibliothek, wahrscheinlich auch im Museum und sind auch den Schulen zugänglich gemacht worden. Ja, und können eigentlich überall, wo Sachsen-Anhalt-Tag draufsteht, auch abgeholt werden und werden natürlich auch an verschiedenen Ständen dann zum Sachsen-Anhalt-Tag verfügbar sein.
1: Der Sachsen-Anhalt-Tag findet Anfang Juni in Bernburg statt. Mit der Broschüre wollen die Organisatoren die Geschichte hinter dem Motto schon vor dem Fest für Besucher und Einheimische greifbar machen.

0: 11 Stationen führen Besucher quer durch die Köthener Innenstadt, vorbei an historischen Gebäuden, kulturellen Orten und wichtigen Erinnerungsstätten der Stadtgeschichte. Den Stadtspaziergang Köthener Perlen gibt es bereits seit 2010. Jetzt wurde das Angebot umfassend modernisiert und digital erweitert.
1: Wir hatten also die Möglichkeit, über ein Förderprogramm vom Land Sachsen-Anhalt die 10 Stelen, die seit 2010 in der Stadt aufgebaut waren und den Besuchern die Möglichkeit gegeben haben, analog den Rundgang durchzuführen, von Stele zu Stele, durch eine 11. zu ersetzen und das Ganze dann auch noch digital umzusetzen, sodass es diesen Stadtrundgang jetzt auch noch im Internet gibt, auf unserer Internetseite schlossköthen.de und auch als App für iOS und Android abrufbar ist.
0: Viele der bisherigen Informationstafeln waren nach rund 15 Jahren deutlich in die Jahre gekommen. Mit Fördermitteln des Landes Sachsen-Anhalt konnte der Rundgang erneuert und technisch modernisiert werden. Rund 46.000 Euro flossen in das Projekt. Die Informationen stehen Besucherinnen und Besuchern jetzt nicht mehr nur vor Ort zur Verfügung. Über die Schloss Köthen-App oder die Internetseite können die Inhalte auch digital abgerufen werden. Ergänzt wurden historische Bilder, zusätzliche Texte und Hörfunktionen.
1: Das Ganze bei der App-Version ist in der Schloss Köthen-App integriert worden, sodass man jetzt die Möglichkeit hat, bei Nutzung der App sowohl das Schloss zu erkunden, als auch den virtuellen Stadtrundgang und die Köthener Musikerorte. Das ist jetzt der Inhalt der App-Version. Im Internet hat man die Möglichkeit, den virtuellen Stadtrundgang zu machen. Und wer hier natürlich vor Ort ist, hat die Möglichkeit, sich an den 11 Stelen auf einer 1,8 Kilometer langen Runde einmal die wichtigsten historischen Plätze der Stadt Köthen anzuschauen und bekommt an jeder einzelnen Stele Informationen, die über die virtuellen Versionen natürlich dann erweitert wird. Mit weiterem Bildmaterial, mit weiteren Texten. Die Texte sind dort vertont. Man kann sie sich vorlesen lassen. Es gibt sie in Deutsch und in Englisch zurzeit. Wir sind natürlich dran, dort noch weitere Sprachen einzubauen. Aber dazu müssen wir jetzt erstmal die Zeit finden und gucken, wie sich die erste Version, die jetzt aktuell am Start ist, bewährt.
0: Neu hinzugekommen ist außerdem eine 11. Station am Standort der ehemaligen Synagoge in der Burgstraße. Damit erinnert der Rundgang jetzt auch an jüdisches Leben in Köthen und an Menschen, die die Stadtgeschichte geprägt haben.
1: Die 11. Stele war also auf Wunsch des Stadtrates der Stadt Köthen mit ins Programm aufgenommen worden in diese Runde. Und es ging da um Herrn Friedheim. Herr Friedheim war ein jüdischer Bankier hier in Köthen, der also sowohl der jüdischen Gemeinde angehört hat und also auch sehr viel für die Synagoge getan hat, die es leider nicht mehr gibt. Aber er hat auch den kompletten Ratssaal in Köthen gespendet, also die ganze Holzverkleidung, die ganzen Gemälde, die ganzen Figuren, also ein sehr sehenswerter Ratssaal, der damals von Herrn Friedheim gesponsert wurde. Und darum hat der Stadtrat gesagt, okay, wir hätten gern zu Ehren von Herrn Friedheim diese Stele errichtet.
0: Die zusätzliche Stele wurde auch mit Unterstützung von Bürgerinnen und Bürgern finanziert. Die Stadt Köthen verbindet mit dem neuen Angebot vor allem die Hoffnung, Geschichte für Gäste und Einheimische moderner und leichter zugänglich zu machen. Der digitale Stadtspaziergang Köthener Perlen ist ab sofort online sowie über die Schloss Köthen-App verfügbar. Die rund 1,8 Kilometer lange Tour kann kostenlos genutzt werden. In Bitterfeld-Wolfen entsteht eines der größten Bildungsprojekte im mitteldeutschen Revier. Auf einem 16.000 Quadratmeter großen Gelände soll bis 2032 ein modernes Bildungszentrum für die Ausbildung zukünftiger Fachkräfte gebaut werden. Insgesamt fließen rund 75 Millionen Euro in das Projekt.
2: Wir haben drei Standorte. Wir haben das Lehrlabor, wir haben die Lehrwerkstatt und haben das Lehrgebäude. Und in diesen drei Standorten, die auch noch räumlich voneinander getrennt sind, ist auch für die Auszubildenden immer ein Pendeln das Thema gewesen. Und dann ist es noch verstreut im Chemiepark an unterschiedlichen Arealen und das macht es natürlich auch für die Auszubildenden etwas schwer.
0: Das neue Bildungszentrum soll diese Probleme lösen. Künftig werden Werkstätte, Labore und Unterrichtsräume an einem Ort gebündelt. Mehr als 250 Auszubildende pro Jahrgang sollen hier lernen können. Unter anderem in den Bereichen Metall, Elektro, Kunststofftechnik, Logistik und Umwelttechnik.
2: Die Möglichkeit über die Fördermittel, die damals zur Verfügung standen, die wir als Idee am Anfang nur bekommen haben, das mal zu probieren, ein Bildungszentrum aufzubauen, in einem Gebäude ein neues Bildungszentrum mit neuen Maßstäben, mit neuen Wegen auch und auch mit modernen Möglichkeiten in die Zukunft zu schreiten, dass auch unsere Zukunft langfristig auch gesichert ist.
0: Geplant sind flexible Lernräume, moderne Digitallabore und neue Ausbildungskonzepte. Auch Themen wie Digitalisierung und künstliche Intelligenz sollen künftig stärker in die Ausbildung integriert werden.
2: Wir werden nicht immer festhalten an diesen Strukturen der festen Schulräume mit festen Wänden, sondern auch das Ganze modular betreiben können, dass wir flexibler sind, auch schneller reagieren können auf Veränderungen im Bereich der Ausbildung oder auch im Thema selbst. Wenn wir ein Thema bearbeiten, dass wir die Tische drehen können, dass wir die Wände etwas verschieben können, um mehr Platz zu benötigen, wenn das die Lehrkraft in dem Augenblick dann auch benötigt. Das wird auch mehr in das Thema Digitalisierung, KI auch gehen. Da werden wir natürlich auch deutlich aufbauen können, was uns in den aktuellen Räumlichkeiten einfach auch ein bisschen limitiert.
0: Betreiber des neuen Bildungszentrums wird der Bildungszentrum Wolfen-Bitterfeld e.V. Die Entscheidung fiel nach einem europaweiten Vergabeverfahren.
3: Darüber sind wir außerordentlich glücklich, weil das

0: Projekt ja ursprünglich auch hier beim Bildungsverein selbst seinen Ursprung genommen hat und wir auch mit dem Verein einen sehr, sehr kompetenten Partner in Erwägung gezogen haben und am Ende sehr froh und dankbar sind, dass das Verfahren so ausgegangen ist, dass es der örtliche Anbieter ist und wir die gemeinsam in Bitterfeld-Wolfen diese Zukunft bestreiten können, den Bildungsstandort Bitterfeld-Wolfen attraktiver zu machen.
1: Noch befindet sich das Projekt in der Planungsphase. Die Verantwortlichen sehen sich aber weiterhin im Zeitplan. Zahlreiche Planungsbüros arbeiten bereits an den Entwürfen für das Großprojekt.
0: Wir liegen nach wie vor im Zeitplan. Wir haben ja letztes Jahr unseren vorläufigen Bescheid bekommen, haben über 20 europaweite Ausschreibungsverfahren für alle Planungsleistungen gemacht. In Sachsen-Anhalt ist das leider noch so, dass wir jede einzelne Planungsleistung einzeln ausschreiben müssen, diese sogenannte losweise Vergabe. Ich weiß, dass in Sachsen-Anhalt sich in der Staatskanzlei darüber schon Gedanken gemacht wird. Kommt für uns jetzt gerade noch ein bisschen spät. Für den Bau vielleicht nachher noch rechtzeitig, dass das gebündelt ausgeschrieben werden kann. Nichtsdestotrotz sind alle wesentlichen Planer an Bord, ob das der Objekt Planer ist, der Heizung, Lüftung, Sanitärplaner, der Elektroplaner, der Tragwerksplaner. Die ganzen Ausstattungen, die Laborausstattung, die Werkstätten werden eingerichtet, die allgemeinen Möbel müssen eingerichtet werden. Und dann gibt es noch einen Baugrundgutachter und einen Wärmeschutzgutachter und einen Akustik- und Schallemissionsgutachter. All die haben wir ausgeschrieben, die sitzen alle am Boot. Wir sind am Ende der Leistungsphase 2, stellen heute auch die ersten Ergebnisse in unserem Aufsichtsrat in einem weiteren Termin erstmalig vor und gehen jetzt in die 3, müssen also in der Leistungsphase 3 die Entwurfsplanung fertigstellen, um dieses Ergebnis auch dem Fördermittelgeber zur baufachlichen Prüfung vorzulegen. Das ist ja auch eine Fördermittelbedingung, dass dort dann geprüft wird, was wir bauen, ist angemessen und sparsam, weil wir bauen mit öffentlichen Mitteln.
1: In dem neuen Bildungszentrum soll Bitterfeld-Wolfen langfristig als Ausbildungs- und Industriestandort gestärkt werden und gleichzeitig ein Signal für den Strukturwandel in der Region setzen.

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2: Die Sommerferien können kommen. In der Lutherstadt Wittenberg läuft die Vorbereitung für den Kinderferienerlebnispass 2026 bereits auf Hochtouren. Gemeinsam mit zahlreichen Partnern hat die Touristinformation wieder ein buntes Ferienprogramm auf die Beine gestellt. Mit Sport, Kreativangeboten, Technik, Kultur und vielen Ausflügen.
3: Es werden immer mehr, was auch sehr gut ist, und sie werden auch immer abwechslungsreicher. Wir sind dieses Jahr bei 78 Angeboten von unterschiedlichen Partnern. Wir haben ja 55 Partner und da haben auch einige Partner auch mehrere Angebote. Und die Vielfalt wächst halt von Sport, von Mitmachangeboten, kreativ, musikalisch, Führung, also auch noch ein bisschen geschichtlich mit rein und kulinarisch. Also da ist wirklich dann immer was mit dabei und wir schauen, dass es auch vielfältig immer bleibt.
2: Mit dabei sind in diesem Jahr auch neue Angebote. Kinder

0: Können zum Beispiel hinter die Kulissen des Tierparks schauen, das Blockheizkraftwerk der Stadtwerke besuchen oder an einer musikalischen Burgführung teilnehmen. Auch Kinder-Yoga gehört erstmals zum Ferienpass.
1: Ich zeige Ihnen spielerisch, wie man verschiedene Yoga-Posen macht. In Geschichten zum Beispiel verpacke ich diese Yoga-Posen. Wir lernen Atemübungen, auch alle spielerisch. Dann Kooperationsspiele und bewusstes Essen. Ich biete immer noch einen Snack an und da machen wir so eine Art Essmeditation, dass man wirklich auch einfach spürt, was esse ich denn da? Und das Essen passiert ja auch alles nebenbei mittlerweile. Genau, und eine Entspannung gibt es zum Schluss, in der Form von, ja, auch in einer Meditation, eine Fantasiereise.
0: Besonders gefragt sind laut Touristinformationen aber auch ungewöhnliche Einblicke, etwa Führungen durch die Kläranlage oder technische Anlagen der Stadtwerke. Viele Angebote mussten wegen der großen Nachfrage sogar erweitert werden.
1: Das hat man sehr gut angenommen, deswegen ist es halt auch wieder mit dabei. Wir müssen manchmal halt die Personenanzahlen aufstocken oder Zusatztermine tatsächlich mitmachen, damit man das, diese hohe Nachfrage deckeln kann. Und deswegen sind wir auch sehr froh, dass die Stadtwerke noch ein zweites Angebot mit reingenommen hat. Also das Blockheizkraftwerk ist natürlich auch mal schön zu sehen für die Kinder. Also die Wärme kommt jetzt nicht nur aus der Heizung, sondern sie kommt halt auch noch von woanders her. Und das ist halt schön, dass es dann auch schon in dem Alter, also wir reden ja jetzt hier nicht ab 6, sondern die sind dann ab 9 ist das Angebot, glaube ich. Da werden dann die Angebote dann besser herangebracht und auch, wo kommt unsere Wärme her, Kläranlage, wo geht unser Wasser wieder hin. Also von daher ist das sehr gut gemacht dann.
0: Rund 280 Kinder nutzten den Ferienpass im vergangenen Jahr. Viele Angebote sind kostenfrei oder vergünstigt. Welche Aktionen angeboten werden, können Familien bereits jetzt online nachlesen.
2: Wir starten mit dem Verkauf des Ferienpasses nächste Woche Montag, Pfingstmontag, der 25. Mai. Und der kostet wie die letzten Jahre auch schon 6 Euro. Es gibt Veranstaltungen, da läuft die Anmeldung über uns, über die Touristinformation. Und dann gibt es auch Veranstaltungen, wo man sich direkt beim Veranstalter anmeldet, steht dann aber im Ferienpass immer dazu geschrieben.
0: Doch nicht nur der Ferienpass steht in den Startlöchern. Ende Juni findet auf dem Schlosshof außerdem wieder der beliebte Kinderflohmarkt statt. Inzwischen bereits zum 20. Mal.
3: Es wird der 27.06. sein. Von 8 bis 12 Uhr wird der Flohmarkt stattfinden. Also ab 8 Uhr wird aufgebaut und dann wird der Flohmarkt starten bis 12 Uhr. Wir haben hier Tische hingestellt und ein bisschen schattenspendende Elemente, sodass vielleicht der ein oder andere da auch im Schatten stehen kann. Wäre trotzdem schön, wenn die Kinder ihren eigenen Schirm mitbringen würden oder eine Mütze zumindest und Sonnencreme. Das sind so wichtige Themen, die wir da auf jeden Fall haben.
0: Mitmachen können Kinder zwischen 6 und 14 Jahren. Die Teilnahme ist kostenlos. Insgesamt stehen 100 Plätze zur Verfügung.
3: Wir machen das ja gemeinschaftlich mit der Touristinformation schon seit diesen 20 Jahren. Und in der Touristinformation können sich die Kinder anmelden, mit ihren Eltern dorthin gehen und dann gibt es ein Starterkärtchen. Die ganze Sache ist für nichts, ne? Also sie müssen nichts bezahlen dafür. Wir haben 100 Plätze zur Verfügung, die erfahrungsgemäß bisher auch immer ausgebucht waren. Zu Hochzeiten hatten wir auf dem Marktplatz auch noch mehr. Aber ich denke, 100 ist eine schöne Anzahl. Und der Hof ist jetzt auch in der Größe auch beschränkt.
0: Anmeldungen für die Ferienpassangebote sind ab den 1. Juni möglich, auch online. Und wer beim Kinderflohmarkt dabei sein möchte, kann sich ab sofort in der Touristinformation anmelden.
4: Ein Theater und ein Zug? Wie passt das denn zusammen? Ganz gut, dachte sich das Team vom Theater Das letzte Kleinod. Und damit scheinen sie auch recht zu haben. Mit ihrer Bahn sind die Schauspieler und Schauspielerinnen unterwegs, um das Theater überall mit hinzunehmen. Bald sind sie in Ferropolis, um ihr Stück Hüttenwerk zu zeigen. Ein Projekt, das nicht besser in die Stadt aus Eisen passen könnte.
5: Für die Besucher erwartet tatsächlich ein sehr gewichtiges Thema und auch sehr gewichtiges Material, nämlich Stahl, ein Theaterstück dokumentarisch zum Thema Stahl. Wir haben Interviews geführt mit Menschen, die mit dem Stahl arbeiten und uns eben Einblick gegeben haben in diese wirklich herausfordernde Arbeit am Hochofen, an Strangussanlagen und in allen Bereichen auf Kränen und auf Loks. Und diese Texte aus den Originalinterviews, die werden von 7

0: Schauspielerinnen und Schauspielern in verschiedenen Szenen gespielt.
1: Um dem dokumentarischen Anspruch auch Genüge zu werden, führten die Theaterleute nicht nur Interviews durch und unterhielten sich mit Experten, sie waren auch hautnah dabei und konnten einen ganz realen Einblick in die Stahlindustrie werfen.
2: Wir hatten Vorproben in Eisenhüttenstadt und Salzgitter und durften dort tatsächlich auch mit ein Stück weit ins Stahlwerk Einblick gewinnen, indem wir eine Schicht in einem bestimmten Bereich mitgelaufen sind.
3: Für mich als Spielerin ist das eine sehr besondere Art, mich auf eine Rolle vorzubereiten, eben weil es ein anderes Eintauchen wirklich in diesen Beruf, den ich da darstelle, ist.
1: Es ist nicht das erste Mal, dass der Theaterzug einen Halt in Ferropolis einlegt. Schon in der Vergangenheit genoss die Bahn einiger Beliebtheit in der Stadt aus Eisen. Wie denn auch sonst, wenn die beiden Projekte so gut zusammenpassen wie die Faust aufs Auge.
4: Also ich war tatsächlich vor ein paar Jahren bei einer Aufführung vom letzten Kleinod, war so begeistert und habe mir gedacht, wenn irgendwas hier nach Ferropolis passt, dann doch bitte dieser Zug mit dem ganz tollen Theaterprojekt. Und seitdem sind wir in Kontakt und versuchen immer, dass die auch hier bei uns spielen, wenn die ein schönes neues Stück haben. Wir hatten schon mal das Thema Kohle und Kohlezug, da haben die hier auch mit unserem Förderverein zusammengearbeitet. Also immer, wenn es in die Region passt, wenn es zu uns passt, dann ist das letzte Kleinod herzlich willkommen bei uns.
1: Als i-Tüpfelchen des Projektes ist dann aber noch etwas ganz Besonderes geplant. Das Theater möchte die Besucherinnen und Besucher mit einbinden und hat so eine Mitmachaktion geplant, bei der sich Außenstehende in das Theaterstück einbringen können.
0: Ja, wir würden uns sehr freuen, wenn Menschen Lust hätten, bei einer kurzen, knackigen Probe an unserem ersten Vorstellungstag hier mit dazuzukommen. Das ist der 2. Juni. Da kann man um 16 Uhr kommen. Alter so circa ab 14 Jahre und bis egal wie alt. Und man braucht keine Vorerfahrung zu haben. Man wird in eine kleine Rolle mit eingearbeitet und kann dann gleich am ersten Tag mit aufführen.
1: Zwischen dem 2. und 4. Juni ist es dann soweit. In 3 Vorstellungen kann man einen interessanten Einblick in die Stahlindustrie Deutschlands werfen. Wer ein Freund der Theaterkunst ist und die Bühne doch etwas zu öde findet, kann hier etwas ganz Besonderes erleben.
5: Auf dem Wittenberger Marktplatz wurde vergangenes Wochenende nicht nur gemeinsam gegessen, sondern auch diskutiert, zugehört und ein Zeichen gesetzt. Anlass ist der Tag des Grundgesetzes. Das Bündnis Wittenberg Weltoffen hat erneut zum Dinner für Demokratie eingeladen.
6: Heute veranstalten wir das 2. Mal in Wittenberg ein Dinner für Demokratie, also als Gegenpol zu diesem Rechtsruck und zu dem ganzen Schimpfen und Ärgern und der Meckerkultur wollen wir ein Zeichen setzen, dass Wittenberg vielfältig ist, dass es offen ist, dass es bunt ist, solidarisch und dass wir jeden Menschen willkommen heißen, der da ist, egal woher und wie und was. Also so ein bisschen an Anlehnung an die Verfassung. Heute ist ja auch Tag des Grundgesetzes, deswegen passt es mit dem Datum ganz gut zusammen. Wollen wir Menschen einfach herzlich einladen zu partizipieren, zu sehen, es gibt Leute, die ticken wie Sie, es gibt hier eine Zivilgesellschaft und zu der können Sie gerne dazukommen.
5: Von 17 bis 20 Uhr verwandelte sich dafür der Marktplatz in eine große Picknickfläche. Das Prinzip, jeder bringt etwas mit, Geschirr, Essen oder Getränke und teilt mit anderen Gästen. Wer spontan vorbeikommt, ist trotzdem willkommen.
6: Angemeldet war es ja als diese Mitbring-Dinner-Veranstaltung. Wir stellen Getränke und die Location und jeder bringt was mit, was er so gerne mag und auch gerne teilt, in einer Menge, dass Teilen auch möglich ist. Wir bauen es als Buffet auf dieses Jahr. Und man kann sich nehmen und wer einfach so als Laufkundschaft vorbeikommt oder keine Möglichkeit, keine Zeit hatte, was mitzubringen, wird auch versorgt, ist gar kein Problem.
5: Im Mittelpunkt dabei steht vor allem das Gespräch. Das Bündnis möchte Menschen zusammenbringen, die sich im Alltag vielleicht nie begegnen würden. Unterstützt wird der Abend außerdem musikalisch, unter anderem von Schülern eines Wittenberger Gymnasiums.
6: Das ist das Oberste, dass man einfach niederschwellig zusammensetzt und miteinander ins Gespräch kommen kann. Wir haben so Menükarten gemacht mit so Fragen ein bisschen, falls man sich nicht kennt und nicht weiß, wie man so anfangen soll, dass man so ein bisschen über Wittenberg oder sein Gefühl hier, seine Wünsche für die Zukunft, Ängste, Sorgen, Nöte ins Gespräch kommen kann.
5: Bereits im vergangenen Jahr war die Veranstaltung gut besucht. Daran möchte das Bündnis nun anknüpfen und erneut zeigen, dass Demokratie vor allem vom Austausch lebt.
6: Beim ersten Mal waren ungefähr so 80 Personen da und auch 60 angemeldet, also sozusagen.

0: ist Teil der Initiative Wittenberg Weltoffen und soll auch künftig Menschen in der Stadt zusammenbringen, offen, vielfältig und gemeinsam am Tisch. Ehrenamt hat viele Gesichter und genau diese Vielfalt wurde am vergangenen Wochenende im Volksbad Rotsch gefeiert. Anlass war der Ehrentag 2026, organisiert von der Stadt Sandersdorf-Brehna passend zum Geburtstag des Grundgesetzes. Eingeladen waren Menschen, die sich freiwillig für andere einsetzen. Als kleines Dankeschön gab es freien Eintritt, Essen und Getränke, vor allem aber Zeit für Begegnungen und Anerkennung.
1: Wir feiern hier heute den Ehrentag anlässlich des Geburtstages des Grundgesetzes und da haben wir uns überlegt, alle Ehrenamtlichen aus der Stadt Sandersdorf-Brehna einzuladen, bei kostenfreiem Eintritt, Würstchen und Getränken einfach mal einen schönen Tag miteinander zu verbringen und ja, auch sich mal gegenseitig zu feiern.
0: Und davon gibt es in Sandersdorf-Brehna viele. Ob Sportverein, Kultur oder Feuerwehr, zahlreiche Bürger engagieren sich für das gesellschaftliche Leben. Aber auch kleine Hilfen im Alltag, etwa beim Frühjahrsputz oder im Ort, gehören zum Ehrenamt dazu.
1: Also wir haben schon eine sehr beeindruckende und vielfältige Vereinslandschaft in Sandersdorf-Brehna. Da sind ein Drittel unserer Bürgerinnen und Bürger sind in Vereinen Mitglieder. Und darüber hinaus gibt es welche, die sich natürlich auch noch ohne Verein engagieren, sei es beim Frühjahrsputz oder mal irgendwo was sauber machen oder mal aushelfen. Und genau um die geht es.
0: Gerade in kleineren Städten und Gemeinden ist ehrenamtliches Engagement oft unverzichtbar. Viele Veranstaltungen, Projekte oder Hilfsangebote wären ohne fleißige Helfer kaum möglich. Gleichzeitig stärkt gemeinsames Engagement auch den Zusammenhalt vor Ort.
1: Das ist wichtig für unsere Gesellschaft und auch für die Demokratie, dass jeder sich so ein bisschen beteiligt, weil man bekommt dafür auch viel zurück.
0: Ein Nachmittag voller Wertschätzung, also für Menschen, die meist im Hintergrund wirken, aber das Leben in Sandersdorf-Brehna entscheidend mitgestalten. Der Sachsen-Anhalt-Tag 2026 in Bernburg steht unter dem Motto, wo Sachsen-Anhalt trifft. Damit Besucher auch verstehen, was hinter diesem Motto steckt, hat eine Arbeitsgruppe jetzt eine 24-seitige Broschüre erarbeitet. Vorgestellt wurde sie vergangene Woche im Rathaus. Die Veröffentlichung beschäftigt sich mit der Geschichte Bernburgs, dem Erbfall von 1212 und der besonderen Bedeutung des Schlosses für die Stadt.
2: Mein Name ist Dr. Stefanie Eifert. Ich bin gebürtige Bernburgerin und war Mitglied der Arbeitsgemeinschaft Geschichte, am Anfang zusammen mit Herrn Olaf Böck. Der hat ganz viele regionalhistorische Forschung gemacht zum Thema eben Sachsen und Anhalt. Und auf diesen wissenschaftlichen Überlegungen beruht das Motto, wo Sachsen-Anhalt trifft. Und wir haben uns eben Gedanken gemacht, wie wir dieses Motto publikumswirksam und verständlich eben in die Bevölkerung hineinbringen. Ergebnis war eben diese kleine Broschüre mit den drei Aufsätzen da drin und die wissenschaftliche Eröffnung des Sachsen-Anhalt-Tags am 1.6.
0: Die Broschüre verbindet dabei mehrere Themen miteinander. Im Mittelpunkt steht der historische Erbfall von Bernburg aus dem Jahr 1212. Gleichzeitig geht es aber auch darum, wie sich Bernburg über Jahrhunderte hinweg entwickelt hat und warum die Stadt immer wieder ein Ort der Begegnung gewesen ist.
2: Der erste Artikel thematisiert eben das Motto, wo Sachsen-Anhalt trifft und zeigt die Prozesse und historischen Ereignisse, die zum Erbfall 1212 geführt haben, geht aber auch darüber hinaus und zeigt quasi, dass Bernburg in all den Jahrhunderten der Stadtgeschichte immer wieder ein Ort von Grenzen gewesen ist und diese Grenzen eben überwunden hat und damit eben immer schon ein Ort der Begegnung gewesen ist. Und da der Erbfall 1212 im Bernburger Schloss stattgefunden hat, ist das der zweite Beitrag, der sich eben mit der Architekturgeschichte des Schlosses, aber auch mit seinen verschiedenen Funktionen über die Jahrhunderte hinweg beschäftigt und eben damit das Schloss, also die Krone Anhalts, zu einem identitätsstiftenden Faktor innerhalb der Bernburger Stadtbevölkerung gemacht hat. Und der dritte Beitrag fokussiert dann eben auf die Zeitspanne 1996 bis 2026 und beleuchtet die Entwicklung des Stadtbildes in diesem Zeitraum, also vom ersten Sachsen-Anhalt-Tag bis jetzt.
0: Die Broschüre liegt ab sofort in

0: Rathäusern, der Stadtbibliothek und an weiteren Stellen rund um den Sachsen-Anhalt-Tag aus. Auch während des Landesfestes selbst soll sie für Besucher erhältlich sein.
1: Die Broschüren liegen in allen Rathäusern aus, in der Stadtbibliothek, wahrscheinlich auch im Museum und sind auch den Schulen zugänglich gemacht worden. Ja, und können eigentlich überall, wo Sachsen-Anhalt-Tag draufsteht, auch abgeholt werden und werden natürlich auch an verschiedenen Ständen dann zum Sachsen-Anhalt-Tag verfügbar sein.
0: Der Sachsen-Anhalt-Tag findet Anfang Juni in Bernburg statt. Mit der Broschüre wollen die Organisatoren die Geschichte hinter dem Motto schon vor dem Fest für Besucher und Einheimische greifbar machen.

0: 11 Stationen führen Besucher quer durch die Köthener Innenstadt, vorbei an historischen Gebäuden, kulturellen Orten und wichtigen Erinnerungsstätten der Stadtgeschichte. Den Stadtspaziergang Köthener Perlen gibt es bereits seit 2010. Jetzt wurde das Angebot umfassend modernisiert und digital erweitert.
1: Wir hatten also die Möglichkeit, über ein Förderprogramm vom Land Sachsen-Anhalt die 10 Stelen, die seit 2010 in der Stadt aufgebaut waren und den Besuchern die Möglichkeit gegeben haben, analog den Rundgang durchzuführen, von Stele zu Stele, durch eine 11. zu ersetzen und das Ganze dann auch noch digital umzusetzen, sodass es diesen Stadtrundgang jetzt auch noch im Internet gibt, auf unserer Internetseite schlossköthen.de und auch als App für iOS und Android abrufbar ist.
0: Viele der bisherigen Informationstafeln waren nach rund 15 Jahren deutlich in die Jahre gekommen. Mit Fördermitteln des Landes Sachsen-Anhalt konnte der Rundgang erneuert und technisch modernisiert werden. Rund 46.000 Euro flossen in das Projekt. Die Informationen stehen Besucherinnen und Besuchern jetzt nicht mehr nur vor Ort zur Verfügung. Über die Schloss Köthen-App oder die Internetseite können die Inhalte auch digital abgerufen werden. Ergänzt wurden historische Bilder, zusätzliche Texte und Hörfunktionen.
1: Das Ganze bei der App-Version ist in der Schloss Köthen-App integriert worden, sodass man jetzt die Möglichkeit hat, bei Nutzung der App sowohl das Schloss zu erkunden, als auch den virtuellen Stadtrundgang und die Köthener Musikerorte. Das ist jetzt der Inhalt der App-Version. Im Internet hat man die Möglichkeit, den virtuellen Stadtrundgang zu machen. Und wer hier natürlich vor Ort ist, hat die Möglichkeit, sich an den 11 Stelen auf einer 1,8 Kilometer langen Runde einmal die wichtigsten historischen Plätze der Stadt Köthen anzuschauen und bekommt an jeder einzelnen Stele Informationen, die über die virtuellen Versionen natürlich dann erweitert wird mit weiterem Bildmaterial, mit weiteren Texten. Die Texte sind dort vertont, man kann sie sich vorlesen lassen. Es gibt sie in Deutsch und in Englisch zurzeit. Wir sind natürlich

0: natürlich dran, dort noch weitere Sprachen einzubauen. Aber dazu müssen wir jetzt erstmal die Zeit finden und gucken, wie sich die erste Version, die jetzt aktuell am Start ist, bewährt.
1: Neu hinzugekommen ist außerdem eine 11. Station am Standort der ehemaligen Synagoge in der Burgstraße. Damit erinnert der Rundgang jetzt auch an jüdisches Leben in Köthen und an Menschen, die die Stadtgeschichte geprägt haben.
0: Die 11. Stele war also auf Wunsch des Stadtrates der Stadt Köthen mit ins Programm aufgenommen worden in diese Runde. Und es ging da um Herrn Friedheim. Herr Friedheim war ein jüdischer Bankier hier in Köthen, der also sowohl der jüdischen Gemeinde angehört hat und also auch sehr viel für die Synagoge getan hat, die es leider nicht mehr gibt. Aber er hat auch den kompletten Ratssaal in Köthen gespendet, also die ganze Holzverkleidung, die ganzen Gemälde, die ganzen Figuren, also ein sehr sehenswerter Ratssaal, der damals von Herrn Friedheim gesponsert wurde. Und darum hat der Stadtrat gesagt, okay, wir hätten gern zu Ehren von Herrn Friedheim diese Stele errichtet.
1: Die zusätzliche Stele wurde auch mit Unterstützung von Bürgerinnen und Bürgern finanziert. Die Stadt Köthen verbindet mit dem neuen Angebot vor allem die Hoffnung, Geschichte für Gäste und Einheimische moderner und leichter zugänglich zu machen. Der digitale Stadtspaziergang Köthener Perlen ist ab sofort online sowie über die Schloss Köthen-App verfügbar. Die rund 1,8 Kilometer lange Tour kann kostenlos genutzt werden. In Bitterfeld-Wolfen entsteht eines der größten Bildungsprojekte im mitteldeutschen Revier. Auf einem 16.000 Quadratmeter großen Gelände soll bis 2032 ein modernes Bildungszentrum für die Ausbildung zukünftiger Fachkräfte gebaut werden. Insgesamt fließen rund 75 Millionen Euro in das Projekt.
2: Wir haben drei Standorte. Wir haben das Lehrlabor, wir haben die Lehrwerkstatt und haben das Lehrgebäude. Und in diesen drei Standorten, die auch noch räumlich voneinander getrennt sind, ist auch für die Auszubildenden immer ein Pendeln das Thema gewesen. Und dann ist es noch verstreut im Chemiepark an unterschiedlichen Arealen und das macht es natürlich auch für die Auszubildenden etwas schwer.
1: Das neue Bildungszentrum soll diese Probleme lösen. Künftig werden Werkstätte, Labore und Unterrichtsräume an einem Ort gebündelt. Mehr als 250 Auszubildende pro Jahrgang sollen hier lernen können. Unter anderem in den Bereichen Metall, Elektro, Kunststofftechnik, Logistik und Umwelttechnik.
2: Die Möglichkeit über die Fördermittel, die damals zur Verfügung standen, die wir als Idee am Anfang nur bekommen haben, das mal zu probieren, ein Bildungszentrum aufzubauen, in einem Gebäude ein neues Bildungszentrum mit neuen Maßstäben, mit neuen Wegen auch und auch mit modernen Möglichkeiten in die Zukunft zu schreiten, dass auch unsere Zukunft langfristig auch gesichert ist.
1: Geplant sind flexible Lernräume, moderne Digitallabore und neue Ausbildungskonzepte. Auch Themen wie Digitalisierung und künstliche Intelligenz sollen künftig stärker in die Ausbildung integriert werden.
2: Wir werden nicht immer festhalten an diesen Strukturen der festen Schulräume mit festen Wänden, sondern auch das Ganze modular betreiben können, dass wir flexibler sind, auch schneller reagieren können auf Veränderungen im Bereich der Ausbildung oder auch im Thema selbst. Wenn wir ein Thema bearbeiten, dass wir die Tische drehen können, dass wir die Wände etwas verschieben können, um mehr Platz zu benötigen, wenn das die Lehrkraft in dem Augenblick dann auch benötigt. Das wird auch mehr in das Thema Digitalisierung, KI auch gehen. Da werden wir natürlich auch deutlich aufbauen können, was uns in den aktuellen Räumlichkeiten einfach auch ein bisschen limitiert.
1: Betreiber des neuen Bildungszentrums wird der Bildungszentrum Wolfen-Bitterfeld e.V. Die Entscheidung fiel nach einem europaweiten Vergabeverfahren.
3: Darüber sind wir außerordentlich glücklich, weil das Projekt ja ursprünglich auch hier beim Bildungsverein selbst seinen Ursprung genommen hat. Und wir auch mit dem Verein einen sehr, sehr kompetenten Partner in Erwägung gezogen haben und am Ende sehr froh und dankbar sind, dass das Verfahren so ausgegangen ist, dass es der örtliche Anbieter ist und wir die gemeinsam in Bitterfeld-Wolfen diese Zukunft bestreiten können, den Bildungsstandort Bitterfeld-Wolfen attraktiver zu machen.
1: Noch befindet sich das Projekt in der Planungsphase. Die Verantwortlichen sehen sich aber weiterhin im Zeitplan. Zahlreiche Planungsbüros arbeiten bereits an den Entwürfen für das Großprojekt.

0: Wir liegen nach wie vor im Zeitplan. Wir haben ja letztes Jahr unseren vorläufigen Bescheid bekommen, haben über 20 europaweite Ausschreibungsverfahren für alle Planungsleistungen gemacht. In Sachsen-Anhalt ist das leider noch so, dass wir jede einzelne Planungsleistung einzeln ausschreiben müssen, diese sogenannte losweise Vergabe. Ich weiß, dass in Sachsen-Anhalt sich in der Staatskanzlei darüber schon Gedanken gemacht wird. Kommt für uns jetzt gerade noch ein bisschen spät. Für den Bau vielleicht nachher noch rechtzeitig, dass das gebündelt ausgeschrieben werden kann. Nichtsdestotrotz sind alle wesentlichen Planer an Bord, ob das der Objekt Planer ist, der Heizung, Lüftung, Sanitärplaner, der Elektroplaner, der Tragwerksplaner. Die ganzen Ausstattungen, die Laborausstattung, die Werkstätten werden eingerichtet. Die allgemeinen Möbel müssen eingerichtet werden. Und dann gibt es noch einen Baugrundgutachter und einen Wärmeschutzgutachter und einen Akustik- und Schallemissionsgutachter. All die haben wir ausgeschrieben. Die sitzen alle am Boot. Wir sind am Ende der Leistungsphase 2, stellen heute auch die ersten Ergebnisse in unserem Aufsichtsrat in einem weiteren Termin erstmalig vor und gehen jetzt in die 3, müssen also in der Leistungsphase 3 die Entwurfsplanung fertigstellen, um dieses Ergebnis auch dem Fördermittelgeber zur baufachlichen Prüfung vorzulegen. Das ist ja auch eine Fördermittelbedingung, dass dort dann geprüft wird, was wir bauen, ist angemessen und sparsam, weil wir bauen mit öffentlichen Mitteln.
1: In dem neuen Bildungszentrum soll Bitterfeld-Wolfen langfristig als Ausbildungs- und Industriestandort gestärkt werden und gleichzeitig ein Signal für den Strukturwandel in der Region setzen.

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2: Die Sommerferien können kommen. In der Lutherstadt Wittenberg läuft die Vorbereitung für den Kinderferienerlebnispass 2026 bereits auf Hochtouren. Gemeinsam mit zahlreichen Partnern hat die Touristinformation wieder ein buntes Ferienprogramm auf die Beine gestellt. Mit Sport, Kreativangeboten, Technik, Kultur und vielen Ausflügen.
3: Es werden immer mehr, was auch sehr gut ist, und sie werden auch immer abwechslungsreicher. Wir sind dieses Jahr bei 78 Angeboten von unterschiedlichen Partnern. Wir haben ja 55 Partner und da haben auch einige Partner auch mehrere Angebote. Und die Vielfalt wächst halt von Sport, von Mitmachangeboten, kreativ, musikalisch, Führung, also auch noch ein bisschen geschichtlich mit rein und kulinarisch. Also da ist wirklich dann immer was mit dabei und wir schauen, dass es auch vielfältig immer bleibt.
2: Mit dabei sind in diesem Jahr auch neue Angebote. Kinder können zum Beispiel hinter die Kulissen des Tierparks schauen, das Blockheizkraftwerk der Stadtwerke besuchen oder an einer musikalischen Burgführung teilnehmen. Auch Kinder-Yoga gehört erstmals zum Ferienpass.
4: Ich zeige Ihnen spielerisch, wie man verschiedene Yoga-Posen macht. In Geschichten zum Beispiel verpacke ich diese Yoga-Posen. Wir lernen Atemübungen, auch alles spielerisch. Dann Kooperationsspiele und bewusstes Essen. Ich biete immer noch einen Snack an und da machen wir so eine Art Essmeditation, dass man wirklich auch einfach spürt, was esse ich denn da, und das

0: Essen passiert ja auch alles nebenbei mittlerweile. Genau, und eine Entspannung gibt es zum Schluss. In der Form von, ja, auch in einer Meditation, eine Fantasiereise.
1: Besonders gefragt sind laut Touristinformationen aber auch ungewöhnliche Einblicke, etwa Führungen durch die Kläranlage oder technische Anlagen der Stadtwerke. Viele Angebote mussten wegen der großen Nachfrage sogar erweitert werden.
0: Das hat man sehr gut angenommen, deswegen ist es halt auch wieder mit dabei. Wir müssen manchmal halt die Personenanzahlen aufstocken oder Zusatztermine tatsächlich mitmachen, damit man diese hohe Nachfrage deckeln kann. Und deswegen sind wir auch sehr froh, dass die Stadtwerke noch ein zweites Angebot mit reingenommen hat. Also das Blockheizkraftwerk ist natürlich auch mal schön zu sehen für die Kinder. Also die Wärme kommt jetzt nicht nur aus der Heizung, sondern sie kommt halt auch noch von woanders her. Und das ist halt schön, dass es dann auch schon in dem Alter, also wir reden ja jetzt hier nicht ab 6, sondern die sind dann ab 9 ist das Angebot, glaube ich. Da werden dann die Angebote dann besser herangebracht und auch, wo kommt unsere Wärme her, Kläranlage, wo geht unser Wasser wieder hin. Also von daher ist das sehr gut gemacht dann.
1: Rund 280 Kinder nutzten den Ferienpass im vergangenen Jahr. Viele Angebote sind kostenfrei oder vergünstigt. Welche Aktionen angeboten werden, können Familien bereits jetzt online nachlesen.
2: Wir starten mit dem Verkauf des Ferienpasses nächste Woche Montag, Pfingstmontag, der 25. Mai. Und der kostet wie die letzten Jahre auch schon 6 Euro. Es gibt Veranstaltungen, da läuft die Anmeldung über uns, über die Touristinformation. Und dann gibt es auch Veranstaltungen, wo man sich direkt beim Veranstalter anmeldet, steht dann aber im Ferienpass immer dazu geschrieben.
1: Doch nicht nur der Ferienpass steht in den Startlöchern. Ende Juni findet auf dem Schlosshof außerdem wieder der beliebte Kinderflohmarkt statt. Inzwischen bereits zum 20. Mal.
3: Es wird der 27.06. sein. Von 8 bis 12 Uhr wird der Flohmarkt stattfinden. Also ab 8 Uhr wird aufgebaut und dann wird der Flohmarkt starten bis 12 Uhr. Wir haben hier Tische hingestellt und ein bisschen schattenspendende Elemente, sodass vielleicht der ein oder andere da auch im Schatten stehen kann. Wäre trotzdem schön, wenn die Kinder ihren eigenen Schirm mitbringen würden oder eine Mütze zumindest und Sonnencreme. Das sind so wichtige Themen, die wir da auf jeden Fall haben.
1: Mitmachen können Kinder zwischen 6 und 14 Jahren. Die Teilnahme ist kostenlos. Insgesamt stehen 100 Plätze zur Verfügung.
3: Wir machen das ja gemeinschaftlich mit der Touristinformation schon seit diesen 20 Jahren. Und in der Touristinformation können sich die Kinder anmelden, mit ihren Eltern dorthin gehen und dann gibt es ein Starterkärtchen. Die ganze Sache ist für nichts, ne? Also sie müssen nichts bezahlen dafür. Wir haben 100 Plätze zur Verfügung, die erfahrungsgemäß bisher auch immer ausgebucht waren. Zu Hochzeiten hatten wir auf dem Marktplatz auch noch mehr, aber ich denke, 100 ist eine schöne Anzahl, und der Hof ist jetzt auch in der Größe auch beschränkt.
1: Anmeldungen für die Ferienpassangebote sind ab dem 1. Juni möglich, auch online. Und wer beim Kinderflohmarkt dabei sein möchte, kann sich ab sofort in der Touristinformation anmelden.
4: Ein Theater und ein Zug? Wie passt das denn zusammen? Ganz gut, dachte sich das Team vom Theater Das letzte Kleinod. Und damit scheinen sie auch recht zu haben. Mit ihrer Bahn sind die Schauspieler und Schauspielerinnen unterwegs, um das Theater überall mit hinzunehmen. Bald sind sie in Ferropolis, um ihr Stück Hüttenwerk zu zeigen. Ein Projekt, das nicht besser in die Stadt aus Eisen passen könnte.
5: Für die Besucher erwartet tatsächlich ein sehr gewichtiges Thema und auch sehr gewichtiges Material, nämlich Stahl, ein Theaterstück dokumentarisch zum Thema Stahl. Wir haben Interviews geführt mit Menschen, die mit dem Stahl arbeiten und uns eben Einblick gegeben haben in diese wirklich herausfordernde Arbeit am Hochofen, an Strangussanlagen und in allen Bereichen auf Kränen und auf Loks. Und diese Texte aus den Originalinterviews, die werden von 7 Schauspielerinnen und Schauspielern in verschiedenen Szenen gespielt.
4: Um dem dokumentarischen Anspruch auch Genüge zu werden, führten die Theaterleute nicht nur Interviews durch und unterhielten sich mit Experten, sie waren auch hautnah dabei und konnten einen ganz realen Einblick in die Stahlindustrie werfen.
6: Wir hatten Vorproben in Eisenhüttenstadt und Salzgitter und durften dort tatsächlich auch mit ein Stück weit ins Stahlwerk Einblick gewinnen, indem wir eine Schicht in einem bestimmten Bereich mitgelaufen sind.
7: Für mich als Spielerin ist das eine sehr besondere Art, mich auf eine Rolle

0: Schule vorzubereiten, eben weil es ein anderes Eintauchen wirklich in diesen Beruf, den ich da darstelle, ist.
1: Es ist nicht das erste Mal, dass der Theaterzug einen Halt in Ferropolis einlegt. Schon in der Vergangenheit genoss die Bahn einiger Beliebtheit in der Stadt aus Eisen. Wie denn auch sonst, wenn die beiden Projekte so gut zusammenpassen wie die Faust aufs Auge.
2: Also ich war tatsächlich vor ein paar Jahren bei einer Aufführung vom letzten Kleinod, war so begeistert und habe mir gedacht, wenn irgendwas hier nach Ferropolis passt, dann doch bitte dieser Zug mit dem ganz tollen Theaterprojekt. Und seitdem sind wir in Kontakt und versuchen immer, dass die auch hier bei uns spielen, wenn die ein schönes neues Stück haben. Wir hatten schon mal das Thema Kohle und Kohlezug, da haben die hier auch mit unserem Förderverein zusammengearbeitet. Also immer, wenn es in die Region passt, wenn es zu uns passt, dann ist das letzte Kleinod herzlich willkommen bei uns.
1: Als i-Tüpfelchen des Projektes ist dann aber noch etwas ganz Besonderes geplant. Das Theater möchte die Besucherinnen und Besucher mit einbinden und hat so eine Mitmachaktion geplant, bei der sich Außenstehende in das Theaterstück einbringen können.
3: Ja, wir würden uns sehr freuen, wenn Menschen Lust hätten, bei einer kurzen, knackigen Probe an unserem ersten Vorstellungstag hier mit dazuzukommen. Das ist der 2. Juni. Da kann man um 16 Uhr kommen. Alter so circa ab 14 Jahre und bis egal wie alt. Und man braucht keine Vorerfahrung zu haben. Man wird in eine kleine Rolle mit eingearbeitet und kann dann gleich am ersten Tag mit aufführen.
1: Zwischen dem 2. und 4. Juni ist es dann soweit. In 3 Vorstellungen kann man einen interessanten Einblick in die Stahlindustrie Deutschlands werfen. Wer ein Freund der Theaterkunst ist und die Bühne doch etwas zu öde findet, kann hier etwas ganz Besonderes erleben.
4: Auf dem Wittenberger Marktplatz wurde vergangenes Wochenende nicht nur gemeinsam gegessen, sondern auch diskutiert, zugehört und ein Zeichen gesetzt. Anlass ist der Tag des Grundgesetzes. Das Bündnis Wittenberg Weltoffen hat erneut zum Dinner für Demokratie eingeladen.
5: Heute veranstalten wir das zweite Mal in Wittenberg ein Dinner für Demokratie. Also als Gegenpol zu diesem Rechtsruck und zu dem ganzen Schimpfen und Ärgern und der Meckerkultur wollen wir ein Zeichen setzen, dass Wittenberg vielfältig ist, dass es offen ist, dass es bunt ist, solidarisch und dass wir jeden Menschen willkommen heißen, der da ist, egal woher und wie und was. Also so ein bisschen an Anlehnung an die Verfassung. Heute ist ja auch Tag des Grundgesetzes, deswegen passt es mit dem Datum ganz gut zusammen. Wollen wir Menschen einfach herzlich einladen zu partizipieren, zu sehen, es gibt Leute, die ticken wie Sie, es gibt hier eine Zivilgesellschaft und zu der können Sie gerne dazukommen.
4: Von 17 bis 20 Uhr verwandelte sich dafür der Marktplatz in eine große Picknickfläche. Das Prinzip, jeder bringt etwas mit, Geschirr, Essen oder Getränke und teilt mit anderen Gästen. Wer spontan vorbeikommt, ist trotzdem willkommen.
5: Angemeldet war es ja als diese Mitbring-Dinner-Veranstaltung. Wir stellen Getränke und die Location und jeder bringt was mit, was er so gerne mag und auch gerne teilt, in einer Menge, dass Teilen auch möglich ist. Wir bauen es als Buffet auf dieses Jahr. Und man kann sich nehmen und wer einfach so als Laufkundschaft vorbeikommt oder keine Möglichkeit, keine Zeit hatte, was mitzubringen, wird auch versorgt, ist gar kein Problem.
4: Im Mittelpunkt dabei steht vor allem das Gespräch. Das Bündnis möchte Menschen zusammenbringen, die sich im Alltag vielleicht nie begegnen würden. Unterstützt wird der Abend außerdem musikalisch, unter anderem von Schülern eines Wittenberger Gymnasiums.
5: Das ist das Oberste, dass man einfach niederschwellig zusammensetzt und miteinander ins Gespräch kommen kann. Wir haben so Menükarten gemacht mit so Fragen ein bisschen, falls man sich nicht kennt und nicht weiß, wie man so anfangen soll, dass man so ein bisschen über Wittenberg oder sein Gefühl hier, seine Wünsche für die Zukunft, Ängste, Sorgen, Nöte ins Gespräch kommen kann.
4: Bereits im vergangenen Jahr war die Veranstaltung gut besucht. Daran möchte das Bündnis nun anknüpfen und erneut zeigen, dass Demokratie vor allem vom Austausch lebt.
5: Beim ersten Mal waren ungefähr so 80 Personen da und auch 60 angemeldet, also sozusagen ein Viertel noch zufällig irgendwie, die es ohne Anmeldung gesehen oder entschieden haben. Und diesmal haben wir für ein bisschen mehr Leute geplant, weil wir dachten, das Konzept gibt es nun schon, man kennt es und die es gut fanden, kommen bestimmt ein zweites Mal. Und es gab wieder diese Anmeldemöglichkeit. Da weiß ich jetzt aber nicht, wie viele sich angemeldet haben. Aber ich weiß von ganz vielen Leuten, die durch die Werbung, die wir gemacht haben, schon Interesse bekundet haben. Nicht die ganzen 3 Stunden, weil noch andere Sachen sind gerade parallel dazu, aber eine Zeit lang mitzukommen. Also ich hoffe, dass rege besucht wird wieder.
4: Das Dinner für Demokratie ist Teil der Initiative Wittenberg Weltoffen und soll auch künftig Menschen in der Stadt zusammenbringen, offen, vielfältig und gemeinsam am Tisch. Ehrenamt hat viele Gesichter und genau diese Vielfalt wurde am vergangenen Wochenende im Volksbad Rotsch gefeiert. Anlass war der Ehrentag 2026, organisiert von der Stadt Sandersdorf-Brehna passend zum Geburtstag des Grundgesetzes. Eingeladen waren Menschen, die sich freiwillig für andere einsetzen. Als kleines Dankeschön gab es freien Eintritt, Essen und Getränke, vor allem aber Zeit für Begegnungen und Anerkennung.
6: Wir feiern hier heute den Ehrentag anlässlich des Geburtstages des Grundgesetzes und da haben wir uns überlegt, alle Ehrenamtlichen aus der Stadt Sandersdorf-Brehna einzuladen, bei kostenfreiem Eintritt, Würstchen und Getränken einfach mal einen schönen Tag miteinander zu verbringen und ja, auch sich mal gegenseitig zu feiern.
4: Und davon gibt es in Sandersdorf-Brehna viele. Ob Sportverein, Kultur oder Feuerwehr, zahlreiche Bürger engagieren sich für das gesellschaftliche Leben. Aber auch kleine Hilfen im Alltag, etwa beim Frühjahrsputz oder im Ort, gehören zum Ehrenamt dazu.
6: Also wir haben schon eine sehr beeindruckende und vielfältige Vereinslandschaft in Sandersdorf-Brehna. Da sind ein Drittel unserer Bürgerinnen und Bürger sind in Vereinen Mitglieder. Und darüber hinaus gibt es welche, die sich natürlich auch noch ohne Verein engagieren, sei es beim Frühjahrsputz oder mal irgendwo was sauberer machen oder mal aushelfen. Und genau um die geht es.
4: Gerade in kleineren Städten und Gemeinden ist ehrenamtliches Engagement oft unverzichtbar. Viele Veranstaltungen, Projekte oder Hilfsangebote wären ohne fleißige Helfer kaum möglich. Gleichzeitig stärkt gemeinsames Engagement auch den Zusammenhalt vor Ort.
6: Das ist wichtig für unsere Gesellschaft und auch für die Demokratie, dass jeder sich so ein bisschen beteiligt, weil man bekommt dafür auch viel zurück.
4: Ein Nachmittag voller Wertschätzung, also für Menschen, die meist im Hintergrund wirken, aber das Leben in Sandersdorf-Brehna entscheidend mitgestalten. Der Sachsen-Anhalt-Tag 2026 in Bernburg steht unter dem Motto, wo Sachsen-Anhalt trifft. Damit Besucher auch verstehen, was hinter diesem Motto steckt, hat eine Arbeitsgruppe jetzt eine 24-seitige Broschüre erarbeitet. Vorgestellt wurde sie vergangene Woche im Rathaus. Die Veröffentlichung beschäftigt sich mit der Geschichte Bernburgs, dem Erbfall von 1212 und der besonderen Bedeutung des Schlosses für die Stadt.
7: Mein Name ist Dr. Stefanie Eifert. Ich bin gebürtige Bernburgerin und war Mitglied der Arbeitsgemeinschaft Geschichte, am Anfang zusammen mit Herrn Olaf Böck. Der hat ganz viele regionalhistorische Forschung gemacht zum Thema eben Sachsen und Anhalt. Und auf diesen wissenschaftlichen Überlegungen beruht das Motto, wo Sachsen-Anhalt trifft. Und wir haben uns eben Gedanken gemacht, wie wir dieses Motto publikumswirksam und verständlich eben in die Bevölkerung hineinbringen. Ergebnis war eben diese kleine Broschüre mit den drei Aufsätzen da drin und die wissenschaftliche Eröffnung des Sachsen-Anhalt-Tags am 1.6.
4: Die Broschüre verbindet dabei mehrere Themen miteinander. Im Mittelpunkt steht der historische Erbfall von Bernburg aus dem Jahr 1212. Gleichzeitig geht es aber auch darum, wie sich Bernburg über Jahrhunderte hinweg entwickelt hat und warum die Stadt immer wieder ein Ort der Begegnung gewesen ist.
7: Der erste Artikel thematisiert eben das Motto, wo Sachsen Anhalt trifft und zeigt die Prozesse und historischen Ereignisse, die zum Erbfall 1212 geführt haben, geht aber auch darüber hinaus und zeigt quasi, dass Bernburg in all den Jahrhunderten der Stadtgeschichte immer wieder ein Ort von Grenzen gewesen ist und diese Grenzen eben überwunden hat und damit eben immer schon ein Ort der Begegnung gewesen ist. Und da der Erbfall 1212 im Bernburger Schloss stattgefunden hat, ist das der zweite Beitrag, der sich eben mit der Architekturgeschichte des Schlosses, aber auch mit seinen verschiedenen Funktionen über die Jahrhunderte hinweg beschäftigt und eben damit das Schloss, also die Krone Anhalts, zu einem identitätsstiftenden Faktor innerhalb der Bernburger Stadtbevölkerung gemacht hat. Und der dritte Beitrag fokussiert dann eben auf die Zeitspanne 1996 bis 2026 und beleuchtet die Entwicklung des Stadtbildes in diesem Zeitraum, also vom ersten Sachsen-Anhalt-Tag bis jetzt.
4: Die Broschüre liegt ab sofort in den Rathäusern, der Stadtbibliothek und an weiteren Stellen rund um den Sachsen-Anhalt-Tag aus. Auch während des Landesfestes selbst soll sie für Besucher erhältlich sein.
7: Die Broschüren liegen in allen Rathäusern aus, in der Stadtbibliothek, wahrscheinlich auch im Museum und sind auch den Schulen zugänglich gemacht worden. Ja, und können eigentlich überall, wo Sachsen-Anhalt-Tag draufsteht, auch abgeholt werden und werden natürlich auch an verschiedenen Ständen dann zum Sachsen-Anhalt-Tag verfügbar sein.
4: Der Sachsen-Anhalt-Tag findet Anfang Juni in Bernburg statt. Mit der Broschüre wollen die Organisatoren die Geschichte hinter dem Motto schon vor dem Fest für Besucher und Einheimische greifbar machen.

0: 11 Stationen führen Besucher quer durch die Köthener Innenstadt, vorbei an historischen Gebäuden, kulturellen Orten und wichtigen Erinnerungsstätten der Stadtgeschichte. Den Stadtspaziergang Köthener Perlen gibt es bereits seit 2010. Jetzt wurde das Angebot umfassend modernisiert und digital erweitert.
1: Wir hatten also die Möglichkeit, über ein Förderprogramm vom Land Sachsen-Anhalt die 10 Stelen, die seit 2010 in der Stadt aufgebaut waren und den Besuchern die Möglichkeit gegeben haben, analog den Rundgang durchzuführen, von Stele zu Stele, durch eine 11. zu ersetzen und das Ganze dann auch noch digital umzusetzen, sodass es diesen Stadtrundgang jetzt auch noch im Internet gibt, auf unserer Internetseite schlossköthen.de und auch als App für iOS und Android abrufbar ist.
0: Viele der bisherigen Informationstafeln waren nach rund 15 Jahren deutlich in die Jahre gekommen. Mit Fördermitteln des Landes Sachsen-Anhalt konnte der Rundgang erneuert und technisch modernisiert werden. Rund 46.000 Euro flossen in das Projekt. Die Informationen stehen Besucherinnen und Besuchern jetzt nicht mehr nur vor Ort zur Verfügung. Über die Schloss Köthen-App oder die Internetseite können die Inhalte auch digital abgerufen werden. Ergänzt wurden historische Bilder, zusätzliche Texte und Hörfunktionen.
1: Das Ganze bei der App-Version ist in der Schloss Köthen-App integriert worden, sodass man jetzt die Möglichkeit hat, bei Nutzung der App sowohl das Schloss zu erkunden, als auch den virtuellen Stadtrundgang und die Köthener Musikerorte. Das ist jetzt der Inhalt der App-Version. Im Internet hat man die Möglichkeit, den virtuellen Stadtrundgang zu machen. Und wer hier natürlich vor Ort ist, hat die Möglichkeit, sich an den 11 Stelen auf einer 1,8 Kilometer langen Runde einmal die wichtigsten historischen Plätze der Stadt Köthen anzuschauen und bekommt an jeder einzelnen Stele Informationen, die über die virtuellen Versionen natürlich dann erweitert wird mit weiterem Bildmaterial, mit weiteren Texten. Die Texte sind dort vertont, man kann sie sich vorlesen lassen. Es gibt sie in Deutsch und in Englisch zurzeit. Wir sind natürlich

0: natürlich dran, dort noch weitere Sprachen einzubauen. Aber dazu müssen wir jetzt erstmal die Zeit finden und gucken, wie sich die erste Version, die jetzt aktuell am Start ist, bewährt.
1: Neu hinzugekommen ist außerdem eine 11. Station am Standort der ehemaligen Synagoge in der Burgstraße. Damit erinnert der Rundgang jetzt auch an jüdisches Leben in Köthen und an Menschen, die die Stadtgeschichte geprägt haben.
0: Die 11. Stele war also auf Wunsch der Stadt, des Stadtrates der Stadt Köthen mit ins Programm aufgenommen worden in diese Runde. Und es ging da um Herrn Friedheim. Herr Friedheim war ein jüdischer Bankier hier in Köthen, der also sowohl der jüdischen Gemeinde angehört hat und also auch sehr viel für die Synagoge getan hat, die es leider nicht mehr gibt. Aber er hat auch den kompletten Ratssaal in Köthen gespendet. Also die ganze Holzverkleidung, die ganzen Gemälde, die ganzen Figuren. Also ein sehr sehenswerter Ratssaal, der damals von Herrn Friedheim gesponsert wurde. Und darum hat der Stadtrat gesagt, okay, wir hätten gern zu Ehren von Herrn Friedheim diese Stele errichtet.
1: Die zusätzliche Stele wurde auch mit Unterstützung von Bürgerinnen und Bürgern finanziert. Die Stadt Köthen verbindet mit dem neuen Angebot vor allem die Hoffnung, Geschichte für Gäste und Einheimische moderner und leichter zugänglich zu machen. Der digitale Stadtspaziergang Köthener Perlen ist ab sofort online sowie über die Schloss Köthen-App verfügbar. Die rund 1,8 Kilometer lange Tour kann kostenlos genutzt werden. In Bitterfeld-Wolfen entsteht eines der größten Bildungsprojekte im mitteldeutschen Revier. Auf einem 16.000 Quadratmeter großen Gelände soll bis 2032 ein modernes Bildungszentrum für die Ausbildung zukünftiger Fachkräfte gebaut werden. Insgesamt fließen rund 75 Millionen Euro in das Projekt.
2: Wir haben drei Standorte. Wir haben das Lehrlabor, wir haben die Lehrwerkstatt und haben das Lehrgebäude. Und in diesen drei Standorten, die auch noch räumlich voneinander getrennt sind, ist auch für die Auszubildenden immer ein Pendeln das Thema gewesen. Und dann ist es noch verstreut im Chemiepark an unterschiedlichen Arealen und das macht es natürlich auch für die Auszubildenden etwas schwer.
1: Das neue Bildungszentrum soll diese Probleme lösen. Künftig werden Werkstätte, Labore und Unterrichtsräume an einem Ort gebündelt. Mehr als 250 Auszubildende pro Jahrgang sollen hier lernen können. Unter anderem in den Bereichen Metall, Elektro, Kunststofftechnik, Logistik und Umwelttechnik.
2: Die Möglichkeit, über die Fördermittel, die damals zur Verfügung standen, die wir als Idee am Anfang nur bekommen haben, das mal zu probieren, ein Bildungszentrum aufzubauen, in einem Gebäude ein neues Bildungszentrum mit neuen Maßstäben, mit neuen Wegen auch und auch mit modernen Möglichkeiten in die Zukunft zu schreiten, dass auch unsere Zukunft langfristig auch gesichert ist.
1: Geplant sind flexible Lernräume, moderne Digitallabore und neue Ausbildungskonzepte. Auch Themen wie Digitalisierung und künstliche Intelligenz sollen künftig stärker in die Ausbildung integriert werden.
2: Wir werden nicht immer festhalten an diesen Strukturen der festen Schulräume mit festen Wänden, sondern auch das Ganze modular betreiben können, dass wir flexibler sind, auch schneller reagieren können auf Veränderungen im Bereich der Ausbildung oder auch im Thema selbst. Wenn wir ein Thema bearbeiten, dass wir die Tische drehen können, dass wir die Wände etwas verschieben können, um mehr Platz zu benötigen, wenn das die Lehrkraft in dem Augenblick dann auch benötigt. Und das wird auch mehr in das Thema Digitalisierung, KI auch gehen. Da werden wir natürlich auch deutlich aufbauen können, was uns in den aktuellen Räumlichkeiten einfach auch ein bisschen limitiert.
1: Betreiber des neuen Bildungszentrums wird der Bildungszentrum Wolfen-Bitterfeld e.V. Die Entscheidung fiel nach einem europaweiten Vergabeverfahren.
3: Darüber sind wir außerordentlich glücklich, weil das Projekt ja ursprünglich auch hier beim Bildungsverein selbst seinen Ursprung genommen hat. Und wir auch mit dem Verein einen sehr, sehr kompetenten Partner in Erwägung gezogen haben und am Ende sehr froh und dankbar sind, dass das Verfahren so ausgegangen ist, dass es der örtliche Anbieter ist und wir die gemeinsam in Bitterfeld-Wolfen diese Zukunft bestreiten können, den Bildungsstandort Bitterfeld-Wolfen attraktiver zu machen.
1: Noch befindet sich das Projekt in der Planungsphase. Die Verantwortlichen sehen sich aber weiterhin im Zeitplan. Zahlreiche Planungsbüros arbeiten bereits an den Entwürfen für das Großprojekt.

0: Wir liegen nach wie vor im Zeitplan. Wir haben ja letztes Jahr unseren vorläufigen Bescheid bekommen, haben über 20 europaweite Ausschreibungsverfahren für alle Planungsleistungen gemacht. In Sachsen-Anhalt ist das leider noch so, dass wir jede einzelne Planungsleistung einzeln ausschreiben müssen, diese sogenannte losweise Vergabe. Ich weiß, dass in Sachsen-Anhalt sich in der Staatskanzlei darüber schon Gedanken gemacht wird. Kommt für uns jetzt gerade noch ein bisschen spät. Für den Bau vielleicht nachher noch rechtzeitig, dass das gebündelt ausgeschrieben werden kann. Nichtsdestotrotz sind alle wesentlichen Planer an Bord, ob das der Objekt Planer ist, der Heizung, Lüftung, Sanitärplaner, der Elektroplaner, der Tragwerksplaner. Die ganzen Ausstattungen, die Laborausstattung, die Werkstätten werden eingerichtet, die allgemeinen Möbel müssen eingerichtet werden. Und dann gibt es noch einen Baugrundgutachter und einen Wärmeschutzgutachter und einen Akustik- und Schallemissionsgutachter. All die haben wir ausgeschrieben, die sitzen alle am Boot. Wir sind am Ende der Leistungsphase 2, stellen heute auch die ersten Ergebnisse in unserem Aufsichtsrat in einem weiteren Termin erstmalig vor und gehen jetzt in die 3, müssen also in der Leistungsphase 3 die Entwurfsplanung fertigstellen, um dieses Ergebnis auch dem Fördermittelgeber zur baufachlichen Prüfung vorzulegen. Das ist ja auch eine Fördermittelbedingung, dass dort dann geprüft wird, was wir bauen, ist angemessen und sparsam, weil wir bauen mit öffentlichen Mitteln.
1: In dem neuen Bildungszentrum soll Bitterfeld-Wolfen langfristig als Ausbildungs- und Industriestandort gestärkt werden und gleichzeitig ein Signal für den Strukturwandel in der Region setzen.

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2: Die Sommerferien können kommen. In der Lutherstadt Wittenberg läuft die Vorbereitung für den Kinderferien-Erlebnispass 2026 bereits auf Hochtouren. Gemeinsam mit zahlreichen Partnern hat die Touristinformation wieder ein buntes Ferienprogramm auf die Beine gestellt. Mit Sport, Kreativangeboten, Technik, Kultur und vielen Ausflügen.
3: Es werden immer mehr, was auch sehr gut ist, und sie werden auch immer abwechslungsreicher. Wir sind dieses Jahr bei 78 Angeboten von unterschiedlichen Partnern. Wir haben ja 55 Partner und da haben auch einige Partner auch mehrere Angebote. Und die Vielfalt wächst halt von Sport, von Mitmachangeboten, kreativ, musikalisch, Führung, also auch noch ein bisschen geschichtlich mit rein und kulinarisch. Also da ist wirklich dann immer was mit dabei und wir schauen, dass es auch vielfältig immer bleibt.
2: Mit dabei sind in diesem Jahr auch neue Angebote. Kinder können zum Beispiel hinter die Kulissen des Tierparks schauen, das Blockheizkraftwerk der Stadtwerke besuchen oder an einer musikalischen Burgführung teilnehmen. Auch Kinder-Yoga gehört erstmals zum Ferienpass.
4: Ich zeige Ihnen spielerisch, wie man verschiedene Yoga-Posen macht. In Geschichten zum Beispiel verpacke ich diese Yoga-Posen. Wir lernen Atemübungen, auch alles spielerisch. Dann Kooperationsspiele und bewusstes Essen. Ich biete immer noch einen Snack an und da machen wir so eine Art Essmeditation, dass man wirklich auch einfach spürt, was esse ich denn da. Und das

0: Essen passiert ja auch alles nebenbei mittlerweile. Genau, und eine Entspannung gibt es zum Schluss. In der Form von, ja, auch in einer Meditation, eine Fantasiereise.
1: Besonders gefragt sind laut Touristinformationen aber auch ungewöhnliche Einblicke, etwa Führungen durch die Kläranlage oder technische Anlagen der Stadtwerke. Viele Angebote mussten wegen der großen Nachfrage sogar erweitert werden.
0: Das hat man sehr gut angenommen, deswegen ist es halt auch wieder mit dabei. Wir müssen manchmal halt die Personenanzahlen aufstocken oder Zusatztermine tatsächlich mitmachen, damit man diese hohe Nachfrage deckeln kann. Und deswegen sind wir auch sehr froh, dass die Stadtwerke noch ein zweites Angebot mit reingenommen hat. Also das Blockheizkraftwerk ist natürlich auch mal schön zu sehen für die Kinder. Also die Wärme kommt jetzt nicht nur aus der Heizung, sondern sie kommt halt auch noch von woanders her. Und das ist halt schön, dass es dann auch schon in dem Alter, also wir reden ja jetzt hier nicht ab 6, sondern die sind dann ab 9 ist das Angebot, glaube ich. Da werden dann die Angebote dann besser herangebracht und auch, wo kommt unsere Wärme her, Kläranlage, wo geht unser Wasser wieder hin. Also von daher ist das sehr gut gemacht dann.
1: Rund 280 Kinder nutzten den Ferienpass im vergangenen Jahr. Viele Angebote sind kostenfrei oder vergünstigt. Welche Aktionen angeboten werden, können Familien bereits jetzt online nachlesen.
2: Wir starten mit dem Verkauf des Ferienpasses nächste Woche Montag, Pfingstmontag, der 25. Mai. Und der kostet wie die letzten Jahre auch schon 6 Euro. Es gibt Veranstaltungen, da läuft die Anmeldung über uns, über die Touristinformation. Und dann gibt es auch Veranstaltungen, wo man sich direkt beim Veranstalter anmeldet, steht dann aber im Ferienpass immer dazu geschrieben.
1: Doch nicht nur der Ferienpass steht in den Startlöchern. Ende Juni findet auf dem Schlosshof außerdem wieder der beliebte Kinderflohmarkt statt. Inzwischen bereits zum 20. Mal.
3: Es wird der 27.06. sein. Von 8 bis 12 Uhr wird der Flohmarkt stattfinden. Also ab 8 Uhr wird aufgebaut und dann wird der Flohmarkt starten bis 12 Uhr. Wir haben hier Tische hingestellt und ein bisschen schattenspendende Elemente, sodass vielleicht der ein oder andere da auch im Schatten stehen kann. Wäre trotzdem schön, wenn die Kinder ihren eigenen Schirm mitbringen würden oder eine Mütze zumindest und Sonnencreme. Das sind so wichtige Themen, die wir da auf jeden Fall haben.
1: Mitmachen können Kinder zwischen 6 und 14 Jahren. Die Teilnahme ist kostenlos. Insgesamt stehen 100 Plätze zur Verfügung.
3: Wir machen das ja gemeinschaftlich mit der Touristinformation schon seit diesen 20 Jahren. Und in der Touristinformation können sich die Kinder anmelden, mit ihren Eltern dorthin gehen und dann gibt es ein Starterkärtchen. Die ganze Sache ist für nichts, ne? Also sie müssen nichts bezahlen dafür. Wir haben 100 Plätze zur Verfügung, die erfahrungsgemäß bisher auch immer ausgebucht waren. Zu Hochzeiten hatten wir auf dem Marktplatz auch noch mehr, aber ich denke, 100 ist eine schöne Anzahl, und der Hof ist jetzt auch in der Größe auch beschränkt.
1: Anmeldungen für die Ferienpassangebote sind ab dem 1. Juni möglich, auch online. Und wer beim Kinderflohmarkt dabei sein möchte, kann sich ab sofort in der Touristinformation anmelden.
4: Ein Theater und ein Zug? Wie passt das denn zusammen? Ganz gut, dachte sich das Team vom Theater Das letzte Kleinod. Und damit scheinen sie auch recht zu haben. Mit ihrer Bahn sind die Schauspieler und Schauspielerinnen unterwegs, um das Theater überall mit hinzunehmen. Bald sind sie in Ferropolis, um ihr Stück Hüttenwerk zu zeigen. Ein Projekt, das nicht besser in die Stadt aus Eisen passen könnte.
5: Die Besucher erwartet tatsächlich ein sehr gewichtiges Thema und auch sehr gewichtiges Material, nämlich Stahl, ein Theaterstück dokumentarisch zum Thema Stahl. Wir haben Interviews geführt mit Menschen, die mit dem Stahl arbeiten und uns eben Einblick gegeben haben in diese wirklich herausfordernde Arbeit am Hochofen, an Strangussanlagen und in allen Bereichen auf Kränen und auf Loks. Und diese Texte aus den Originalinterviews, die werden von 7 Schauspielerinnen und Schauspielern in verschiedenen Szenen gespielt.
4: Um dem dokumentarischen Anspruch auch Genüge zu werden, führten die Theaterleute nicht nur Interviews durch und unterhielten sich mit Experten, sie waren auch hautnah dabei und konnten einen ganz realen Einblick in die Stahlindustrie werfen.
6: Wir hatten Vorproben in Eisenhüttenstadt und Salzgitter und durften dort tatsächlich auch mit ein Stück weit ins Stahlwerk Einblick gewinnen, indem wir eine Schicht in einem bestimmten Bereich mitgelaufen sind.
7: Für mich als Spielerin ist das eine sehr besondere Art, mich auf eine Rolle

0: vorzubereiten, eben weil es ein anderes Eintauchen wirklich in diesen Beruf, den ich da darstelle, ist.
1: Es ist nicht das erste Mal, dass der Theaterzug einen Halt in Ferropolis einlegt. Schon in der Vergangenheit genoss die Bahn einiger Beliebtheit in der Stadt aus Eisen. Wie denn auch sonst, wenn die beiden Projekte so gut zusammenpassen wie die Faust aufs Auge.
2: Also ich war tatsächlich vor ein paar Jahren bei einer Aufführung vom letzten Kleinod, war so begeistert und habe mir gedacht, wenn irgendwas hier nach Ferropolis passt, dann doch bitte dieser Zug mit dem ganz tollen Theaterprojekt. Und seitdem sind wir in Kontakt und versuchen immer, dass die auch hier bei uns spielen, wenn die ein schönes neues Stück haben. Wir hatten schon mal das Thema Kohle und Kohlezug, da haben die hier auch mit unserem Förderverein zusammengearbeitet. Also immer, wenn es in die Region passt, wenn es zu uns passt, dann ist das letzte Kleinod herzlich willkommen bei uns.
1: Als i-Tüpfelchen des Projektes ist dann aber noch etwas ganz Besonderes geplant. Das Theater möchte die Besucherinnen und Besucher mit einbinden und hat so eine Mitmachaktion geplant, bei der sich Außenstehende in das Theaterstück einbringen können.
3: Ja, wir würden uns sehr freuen, wenn Menschen Lust hätten, bei einer kurzen, knackigen Probe an unserem ersten Vorstellungstag hier mit dazuzukommen. Das ist der 2. Juni. Da kann man um 16 Uhr kommen. Alter so circa ab 14 Jahre und bis egal wie alt. Und man braucht keine Vorerfahrungen zu haben. Man wird in eine kleine Rolle mit eingearbeitet und kann dann gleich am ersten Tag mit aufführen.
1: Zwischen dem 2. und 4. Juni ist es dann soweit. In drei Vorstellungen kann man einen interessanten Einblick in die Stahlindustrie Deutschlands werfen. Wer ein Freund der Theaterkunst ist und die Bühne doch etwas zu öde findet, kann hier etwas ganz Besonderes erleben.
4: Auf dem Wittenberger Marktplatz wurde vergangenes Wochenende nicht nur gemeinsam gegessen, sondern auch diskutiert, zugehört und ein Zeichen gesetzt. Anlass ist der Tag des Grundgesetzes. Das Bündnis Wittenberg Weltoffen hat erneut zum Dinner für Demokratie eingeladen.
5: Heute veranstalten wir das zweite Mal in Wittenberg ein Dinner für Demokratie. Also als Gegenpol zu diesem Rechtsruck und zu dem ganzen Schimpfen und Ärgern und der Meckerkultur wollen wir ein Zeichen setzen, dass Wittenberg vielfältig ist, dass es offen ist, dass es bunt ist, solidarisch und dass wir jeden Menschen willkommen heißen, der da ist, egal woher und wie und was. Also so ein bisschen an Anlehnung an die Verfassung. Heute ist ja auch Tag des Grundgesetzes, deswegen passt es mit dem Datum ganz gut zusammen. Wollen wir Menschen einfach herzlich einladen zu partizipieren, zu sehen, es gibt Leute, die ticken wie Sie, es gibt hier eine Zivilgesellschaft und zu der können Sie gerne dazukommen.
4: Von 17 bis 20 Uhr verwandelte sich dafür der Marktplatz in eine große Picknickfläche. Das Prinzip, jeder bringt etwas mit, Geschirr, Essen oder Getränke und teilt mit anderen Gästen. Wer spontan vorbeikommt, ist trotzdem willkommen.
5: Angemeldet war es ja als diese Mitbring-Dinner-Veranstaltung. Wir stellen Getränke und die Location und jeder bringt was mit, was er so gerne mag und auch gerne teilt, in einer Menge, dass Teilen auch möglich ist. Wir bauen es als Buffet auf dieses Jahr. Und man kann sich nehmen und wer einfach so als Laufkundschaft vorbeikommt oder keine Möglichkeit, keine Zeit hatte, was mitzubringen, wird auch versorgt, ist gar kein Problem.
4: Im Mittelpunkt dabei steht vor allem das Gespräch. Das Bündnis möchte Menschen zusammenbringen, die sich im Alltag vielleicht nie begegnen würden. Unterstützt wird der Abend außerdem musikalisch, unter anderem von Schülern eines Wittenberger Gymnasiums.
5: Das ist das Oberste, dass man einfach niederschwellig zusammensetzt und miteinander ins Gespräch kommen kann. Wir haben so Menükarten gemacht mit so Fragen ein bisschen, falls man sich nicht kennt und nicht weiß, wie man so anfangen soll, dass man so ein bisschen über Wittenberg oder sein Gefühl hier, seine Wünsche für die Zukunft, Ängste, Sorgen, Nöte ins Gespräch kommen kann.
4: Bereits im vergangenen Jahr war die Veranstaltung gut besucht. Daran möchte das Bündnis nun anknüpfen und erneut zeigen, dass Demokratie vor allem vom Austausch lebt.
5: Beim ersten Mal waren ungefähr so 80 Personen da und auch 60 angemeldet, also sozusagen ein Viertel noch zufällig irgendwie, die es ohne Anmeldung gesehen oder entschieden haben. Und diesmal haben wir für ein bisschen mehr Leute geplant, weil wir dachten, das Konzept gibt es nun schon, man kennt es und die es gut fanden, kommen bestimmt ein zweites Mal. Und es gab wieder diese Anmeldemöglichkeit. Da weiß ich jetzt aber nicht, wie viele sich angemeldet haben. Aber ich weiß von ganz vielen Leuten, die durch die Werbung, die wir gemacht haben, schon Interesse bekundet haben. Nicht die ganzen 3 Stunden, weil noch andere Sachen sind gerade parallel dazu, aber eine Zeit lang mitzukommen. Also ich hoffe, dass rege besucht wird wieder.
4: Das Dinner für Demokratie

0: die sich freiwillig für andere einsetzen. Als kleines Dankeschön gab es freien Eintritt, Essen und Getränke, vor allem aber Zeit für Begegnungen und Anerkennung.
1: Wir feiern hier heute den Ehrentag anlässlich des Geburtstages des Grundgesetzes und da haben wir uns überlegt, alle Ehrenamtlichen aus der Stadt Sandersdorf-Brehna einzuladen, bei kostenfreiem Eintritt, Würstchen und Getränken einfach mal einen schönen Tag miteinander zu verbringen und ja, auch sich mal gegenseitig zu feiern.
0: Und davon gibt es in Sandersdorf-Brehna viele. Ob Sportverein, Kultur oder Feuerwehr, zahlreiche Bürger engagieren sich für das gesellschaftliche Leben. Aber auch kleine Hilfen im Alltag, etwa beim Frühjahrsputz oder im Ort, gehören zum Ehrenamt dazu.
1: Also wir haben schon eine sehr beeindruckende und vielfältige Vereinslandschaft in Sandersdorf-Brehna. Da sind ein Drittel unserer Bürgerinnen und Bürger sind in Vereinen Mitglieder. Und darüber hinaus gibt es welche, die sich natürlich auch noch ohne Verein engagieren, sei es beim Frühjahrsputz oder mal irgendwo was sauber machen oder mal aushelfen. Und genau um die geht es.
0: Gerade in kleineren Städten und Gemeinden ist ehrenamtliches Engagement oft unverzichtbar. Viele Veranstaltungen, Projekte oder Hilfsangebote wären ohne fleißige Helfer kaum möglich. Gleichzeitig stärkt gemeinsames Engagement auch den Zusammenhalt vor Ort.
1: Das ist wichtig für unsere Gesellschaft und auch für die Demokratie, dass jeder sich so ein bisschen beteiligt, weil man bekommt dafür auch viel zurück.
0: Ein Nachmittag voller Wertschätzung, also für Menschen, die meist im Hintergrund wirken, aber das Leben in Sandersdorf-Brehna entscheidend mitgestalten. Der Sachsen-Anhalt-Tag 2026 in Bernburg steht unter dem Motto, wo Sachsen-Anhalt trifft. Damit Besucher auch verstehen, was hinter diesem Motto steckt, hat eine Arbeitsgruppe jetzt eine 24-seitige Broschüre erarbeitet. Vorgestellt wurde sie vergangene Woche im Rathaus. Die Veröffentlichung beschäftigt sich mit der Geschichte Bernburgs, dem Erbfall von 1212 und der besonderen Bedeutung des Schlosses für die Stadt.
2: Mein Name ist Dr. Stefanie Eifert. Ich bin gebürtige Bernburgerin und war Mitglied der Arbeitsgemeinschaft Geschichte. Am Anfang zusammen mit Herrn Olaf Böck. Der hat ganz viele regionalhistorische Forschung gemacht zum Thema eben Sachsen und Anhalt. Und auf diesen wissenschaftlichen Überlegungen beruht das Motto, wo Sachsen-Anhalt trifft. Und wir haben uns eben Gedanken gemacht, wie wir dieses Motto publikumswirksam und verständlich eben in die Bevölkerung hineinbringen. Ergebnis war eben diese kleine Broschüre mit den drei Aufsätzen da drin und die wissenschaftliche Eröffnung des Sachsen-Anhalt-Tags am 1.6.
0: Die Broschüre verbindet dabei mehrere Themen miteinander. Im Mittelpunkt steht der historische Erbfall von Bernburg aus dem Jahr 1212. Gleichzeitig geht es aber auch darum, wie sich Bernburg über Jahrhunderte hinweg entwickelt hat und warum die Stadt immer wieder ein Ort der Begegnung gewesen ist.
2: Der erste Artikel thematisiert eben das Motto, wo Sachsen-Anhalt trifft und zeigt die Prozesse und historischen Ereignisse, die zum Erbfall 1212 geführt haben, geht aber auch darüber hinaus und zeigt quasi, dass Bernburg in all den Jahrhunderten der Stadtgeschichte immer wieder ein Ort von Grenzen gewesen ist und diese Grenzen eben überwunden hat und damit eben immer schon ein Ort der Begegnung gewesen ist. Und da der Erbfall 1212 im Bernburger Schloss stattgefunden hat, ist das der zweite Beitrag, der sich eben mit der Architekturgeschichte des Schlosses, aber auch mit seinen verschiedenen Funktionen über die Jahrhunderte hinweg beschäftigt und eben damit das Schloss, also die Krone Anhalts, zu einem identitätsstiftenden Faktor innerhalb der Bernburger Stadtbevölkerung gemacht hat. Und der dritte Beitrag fokussiert dann eben auf die Zeitspanne 1996 bis 2026 und beleuchtet die Entwicklung des Stadtbildes in diesem Zeitraum, also vom ersten Sachsen-Anhalt-Tag bis jetzt.
0: Die Broschüre liegt ab sofort in den Rathäusern, der Stadtbibliothek und an weiteren Stellen rund um den Sachsen-Anhalt-Tag aus. Auch während des Landesfestes selbst soll sie für Besucher erhältlich sein.
2: Die Broschüren liegen in allen Rathäusern aus, in der Stadtbibliothek, wahrscheinlich auch im Museum und sind auch den Schulen zugänglich gemacht worden. Ja, und können eigentlich überall, wo Sachsen-Anhalt-Tag draufsteht, auch abgeholt werden und werden natürlich auch an verschiedenen Ständen dann zum Sachsen-Anhalt-Tag verfügbar sein.
0: Der Sachsen-Anhalt-Tag findet Anfang Juni in Bernburg statt.

0: 11 Stationen führen Besucher quer durch die Köthener Innenstadt, vorbei an historischen Gebäuden, kulturellen Orten und wichtigen Erinnerungsstätten der Stadtgeschichte. Den Stadtspaziergang Köthener Perlen gibt es bereits seit 2010. Jetzt wurde das Angebot umfassend modernisiert und digital erweitert.
1: Wir hatten also die Möglichkeit, über ein Förderprogramm vom Land Sachsen-Anhalt die 10 Stelen, die seit 2010 in der Stadt aufgebaut waren und den Besuchern die Möglichkeit gegeben haben, analog den Rundgang durchzuführen, von Stele zu Stele, durch eine 11. zu ersetzen und das Ganze dann auch noch digital umzusetzen, sodass es diesen Stadtrundgang jetzt auch noch im Internet gibt, auf unserer Internetseite schlossköthen.de und auch als App für iOS und Android abrufbar ist.
0: Viele der bisherigen Informationstafeln waren nach rund 15 Jahren deutlich in die Jahre gekommen. Mit Fördermitteln des Landes Sachsen-Anhalt konnte der Rundgang erneuert und technisch modernisiert werden. Rund 46.000 Euro flossen in das Projekt. Die Informationen stehen Besucherinnen und Besuchern jetzt nicht mehr nur vor Ort zur Verfügung. Über die Schloss Köthen-App oder die Internetseite können die Inhalte auch digital abgerufen werden. Ergänzt wurden historische Bilder, zusätzliche Texte und Hörfunktionen.
1: Das Ganze bei der App-Version ist in der Schloss Köthen-App integriert worden, sodass man jetzt die Möglichkeit hat, bei Nutzung der App sowohl das Schloss zu erkunden, als auch den virtuellen Stadtrundgang und die Köthener Musikerorte. Das ist jetzt der Inhalt der App-Version. Im Internet hat man die Möglichkeit, den virtuellen Stadtrundgang zu machen. Und wer hier natürlich vor Ort ist, hat die Möglichkeit, sich an den 11 Stelen auf einer 1,8 Kilometer langen Runde einmal die wichtigsten historischen Plätze der Stadt Köthen anzuschauen und bekommt an jeder einzelnen Stele Informationen, die über die virtuellen Versionen natürlich dann erweitert wird mit weiterem Bildmaterial, mit weiteren Texten. Die Texte sind dort vertont, man kann sie sich vorlesen lassen. Es gibt sie in Deutsch und in Englisch zurzeit. Wir sind natürlich dran, dort noch weitere Sprachen einzubauen. Aber dazu müssen wir jetzt erstmal die Zeit finden und gucken, wie sich die erste Version, die jetzt aktuell am Start ist, bewährt.
0: Neu hinzugekommen ist außerdem eine 11. Station am Standort der ehemaligen Synagoge in der Burgstraße. Damit erinnert der Rundgang jetzt auch an jüdisches Leben in Köthen und an Menschen, die die Stadtgeschichte geprägt haben.
1: Die 11. Stele war also auf Wunsch des Stadtrates der Stadt Köthen mit ins

0: Programm aufgenommen worden in diese Runde und es ging da um Herrn Friedheim. Herr Friedheim war ein jüdischer Bankier hier in Köthen, der also sowohl der jüdischen Gemeinde angehört hat und also auch sehr viel für die Synagoge getan hat, die es leider nicht mehr gibt. Aber er hat auch den kompletten Ratssaal in Köthen gespendet, also die ganze Holzverkleidung, die ganzen Gemälde, die ganzen Figuren, also ein sehr sehenswerter Ratssaal, der damals von Herrn Friedheim gesponsert wurde. Und darum hat der Stadtrat gesagt, okay, wir hätten gern zu Ehren von Herrn Friedheim diese Stele errichtet.
1: Die zusätzliche Stele wurde auch mit Unterstützung von Bürgerinnen und Bürgern finanziert. Die Stadt Köthen verbindet mit dem neuen Angebot vor allem die Hoffnung, Geschichte für Gäste und Einheimische moderner und leichter zugänglich zu machen. Der digitale Stadtspaziergang Köthener Perlen ist ab sofort online sowie über die Schloss Köthen-App verfügbar. Die rund 1,8 Kilometer lange Tour kann kostenlos genutzt werden. In Bitterfeld-Wolfen entsteht eines der größten Bildungsprojekte im mitteldeutschen Revier. Auf einem 16.000 Quadratmeter großen Gelände soll bis 2032 ein modernes Bildungszentrum für die Ausbildung zukünftiger Fachkräfte gebaut werden. Insgesamt fließen rund 75 Millionen Euro in das Projekt.
2: Wir haben drei Standorte. Wir haben das Lehrlabor, wir haben die Lehrwerkstatt und haben das Lehrgebäude. Und in diesen drei Standorten, die auch noch räumlich voneinander getrennt sind, ist auch für die Auszubildenden immer ein Pendeln das Thema gewesen. Und dann ist es noch verstreut im Chemiepark an unterschiedlichen Arealen und das macht es natürlich auch für die Auszubildenden etwas schwer.
1: Das neue Bildungszentrum soll diese Probleme lösen. Künftig werden Werkstätte, Labore und Unterrichtsräume an einem Ort gebündelt. Mehr als 250 Auszubildende pro Jahrgang sollen hier lernen können. Unter anderem in den Bereichen Metall, Elektro, Kunststofftechnik, Logistik und Umwelttechnik.
2: Die Möglichkeit über die Fördermittel, die damals zur Verfügung standen, die wir als Idee am Anfang nur bekommen haben, das mal zu probieren, ein Bildungszentrum aufzubauen, in einem Gebäude, ein neues Bildungszentrum mit neuen Maßstäben, mit neuen Wegen auch und auch mit modernen Möglichkeiten in die Zukunft zu schreiten, dass auch unsere Zukunft langfristig auch gesichert ist.
1: Geplant sind flexible Lernräume, moderne Digitallabore und neue Ausbildungskonzepte. Auch Themen wie Digitalisierung und künstliche Intelligenz sollen künftig stärker in die Ausbildung integriert werden.
2: Wir werden nicht immer festhalten an diesen Strukturen der festen Schulräume mit festen Wänden, sondern auch das Ganze modular betreiben können, dass wir flexibler sind, auch schneller reagieren können auf Veränderungen im Bereich der Ausbildung oder auch im Thema selbst. Wenn wir ein Thema bearbeiten, dass wir die Tische drehen können, dass wir die Wände etwas verschieben können, um mehr Platz zu benötigen, wenn das die Lehrkraft in dem Augenblick dann auch benötigt. Das wird auch mehr in das Thema Digitalisierung, KI auch gehen. Da werden wir natürlich auch deutlich aufbauen können, was uns in den aktuellen Räumlichkeiten einfach auch ein bisschen limitiert.
1: Betreiber des neuen Bildungszentrums wird der Bildungszentrum Wolfen-Bitterfeld e.V. Die Entscheidung fiel nach einem europaweiten Vergabeverfahren.
3: Darüber sind wir außerordentlich glücklich, weil das Projekt ja ursprünglich auch hier beim Bildungsverein selbst seinen Ursprung genommen hat. Und wir auch mit dem Verein einen sehr, sehr kompetenten Partner in Erwägung gezogen haben und am Ende sehr froh und dankbar sind, dass das Verfahren so ausgegangen ist, dass es der örtliche Anbieter ist und wir die gemeinsam in Bitterfeld-Wolfen diese Zukunft bestreiten können, den Bildungsstandort Bitterfeld-Wolfen attraktiver zu machen.
1: Noch befindet sich das Projekt in der Planungsphase. Die Verantwortlichen sehen sich aber weiterhin im Zeitplan. Zahlreiche Planungsbüros arbeiten bereits an den Entwürfen für das Großprojekt.
3: Wir liegen nach wie vor im Zeitplan. Wir haben ja letztes Jahr unseren vorläufigen Bescheid bekommen, haben über 20 europaweite Ausschreibungsverfahren für alle Planungsleistungen gemacht. In Sachsen-Anhalt ist es leider noch so, dass wir jede einzelne Planungsleistung einzeln ausschreiben müssen, diese sogenannte losweise Vergabe. Ich weiß, dass in Sachsen-Anhalt sich in der Staatskanzlei darüber schon Gedanken gemacht wird. Kommt für uns jetzt gerade noch ein bisschen spät. Für den Bau vielleicht nachher noch rechtzeitig, dass das gebündelt ausgeschrieben werden kann. Nichtsdestotrotz sind alle wesentlichen Planer an Bord, ob das der Objekt Gebäudeplaner ist, der Heizung, Lüftung, Sanitärplaner, der Elektroplaner, der Tragwerksplaner, die ganzen

0: Ausstattungen, die Laborausstattung, die Werkstätten werden eingerichtet, die allgemeinen Möbel müssen eingerichtet werden. Und dann gibt es noch einen Baugrundgutachter und einen Wärmeschutzgutachter und einen Akustik- und Schallemissionsgutachter. All die haben wir ausgeschrieben, die sitzen alle am Boot. Wir sind am Ende der Leistungsphase 2, stellen heute auch die ersten Ergebnisse in unserem Aufsichtsrat in einem weiteren Termin erstmalig vor und gehen jetzt in die 3, müssen also in der Leistungsphase 3 die Entwurfsplanung fertigstellen, um dieses Ergebnis auch dem Fördermittelgeber zur baufachlichen Prüfung vorzulegen. Das ist ja auch eine Fördermittelbedingung, dass dort dann geprüft wird, was wir bauen, ist angemessen und sparsam, weil wir bauen mit öffentlichen Mitteln.
1: In dem neuen Bildungszentrum soll Bitterfeld-Wolfen langfristig als Ausbildungs- und Industriestandort gestärkt werden und gleichzeitig ein Signal für den Strukturwandel in der Region setzen.

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2: Die Sommerferien können kommen. In der Lutherstadt Wittenberg läuft die Vorbereitung für den Kinderferien-Erlebnispass 2026 bereits auf Hochtouren. Gemeinsam mit zahlreichen Partnern hat die Touristinformation wieder ein buntes Ferienprogramm auf die Beine gestellt. Mit Sport, Kreativangeboten, Technik, Kultur und vielen Ausflügen.
3: Es werden immer mehr, was auch sehr gut ist, und sie werden auch immer abwechslungsreicher. Wir sind dieses Jahr bei 78 Angeboten von unterschiedlichen Partnern. Wir haben ja 55 Partner und da haben auch mehr, einige Partner auch mehrere Angebote. Und die Vielfalt wächst halt von Sport, von Mitmachangeboten, kreativ, musikalisch, Führung, also auch noch ein bisschen geschichtlich mit rein und kulinarisch. Also da ist wirklich dann immer was mit dabei und wir schauen, dass es auch vielfältig immer bleibt.
2: Mit dabei sind in diesem Jahr auch neue Angebote. Kinder können zum Beispiel hinter die Kulissen des Tierparks schauen, das Blockheizkraftwerk der Stadtwerke besuchen oder an einer musikalischen Burgführung teilnehmen. Auch Kinder-Yoga gehört erstmals zum Ferienpass.
4: Ich zeige Ihnen spielerisch, wie man verschiedene Yoga-Posen macht. In Geschichten zum Beispiel verpacke ich diese Yoga-Posen. Wir lernen Atemübungen, auch alles spielerisch. Dann Kooperationsspiele und bewusstes Essen. Ich biete immer noch einen Snack an und da machen wir so eine Art Essmeditation, dass man wirklich auch einfach spürt, was esse ich denn da. Und das Essen passiert ja auch alles nebenbei mittlerweile. Genau, und eine Entspannung gibt es zum Schluss in der Form von, ja, auch in einer Meditation, eine Fantasiereise.
2: Besonders gefragt sind laut Touristinformationen aber auch ungewöhnliche Einblicke, etwa Führungen durch die Kläranlage oder technische Anlagen der Stadtwerke. Viele Angebote mussten wegen der großen Nachfrage sogar erweitert werden.
3: Das hat man sehr gut angenommen, deswegen ist es halt auch wieder mit dabei. Wir müssen manchmal halt die Personenanzahlen aufstocken oder Zusatztermine tatsächlich mitmachen.

0: damit man das, diese hohe Nachfrage deckeln kann. Und deswegen sind wir auch sehr froh, dass die Stadtwerke noch ein zweites Angebot mit reingenommen hat. Also das Blockheizkraftwerk ist natürlich auch mal schön zu sehen für die Kinder. Also die Wärme kommt jetzt nicht nur aus der Heizung, sondern sie kommt halt auch noch von woanders her. Und das ist halt schön, dass es dann auch schon in dem Alter, also wir reden ja jetzt hier nicht ab 6, sondern die sind dann ab 9 ist das Angebot, glaube ich. Da werden dann die Angebote dann besser herangebracht. Und auch, wo kommt unsere Wärme her? Kläranlage, wo geht unser Wasser wieder hin? Also von daher ist das sehr gut gemacht dann.
1: Rund 280 Kinder nutzten den Ferienpass im vergangenen Jahr. Viele Angebote sind kostenfrei oder vergünstigt. Welche Aktionen angeboten werden, können Familien bereits jetzt online nachlesen.
2: Wir starten mit dem Verkauf des Ferienpasses nächste Woche Montag, Pfingstmontag, der 25. Mai. Und der kostet wie die letzten Jahre auch schon 6 Euro. Es gibt Veranstaltungen, da läuft die Anmeldung über uns, über die Touristinformation. Und dann gibt es auch Veranstaltungen, wo man sich direkt beim Veranstalter anmeldet, steht dann aber im Ferienpass immer dazu geschrieben.
1: Doch nicht nur der Ferienpass steht in den Startlöchern. Ende Juni findet auf dem Schlosshof außerdem wieder der beliebte Kinderflohmarkt statt. Inzwischen bereits zum 20. Mal.
3: Es wird der 27.06. sein. Von 8 bis 12 Uhr wird der Flohmarkt stattfinden. Also ab 8 Uhr wird aufgebaut und dann wird der Flohmarkt starten bis 12 Uhr. Wir haben hier Tische hingestellt und ein bisschen schattenspendende Elemente, sodass vielleicht der ein oder andere da auch im Schatten stehen kann. Wäre trotzdem schön, wenn die Kinder ihren eigenen Schirm mitbringen würden oder eine Mütze zumindest und Sonnencreme. Das sind so wichtige Themen, die wir da auf jeden Fall haben.
1: Mitmachen können Kinder zwischen 6 und 14 Jahren. Die Teilnahme ist kostenlos. Insgesamt stehen 100 Plätze zur Verfügung.
3: Wir machen das ja gemeinschaftlich mit der Touristinformation schon seit diesen 20 Jahren. Und in der Touristinformation können sich die Kinder anmelden, mit ihren Eltern dorthin gehen. Und dann gibt es ein Starterkärtchen. Die ganze Sache ist für nichts, ne? Also sie müssen nichts bezahlen dafür. Wir haben 100 Plätze zur Verfügung, die erfahrungsgemäß bisher auch immer ausgebucht waren. Zu Hochzeiten hatten wir auf dem Marktplatz auch noch mehr, aber ich denke 100 ist eine schöne Anzahl und der Hof ist jetzt auch in der Größe auch beschränkt.
1: Anmeldungen für die Ferienpassangebote sind ab den 1. Juni möglich, auch online. Und wer beim Kinderflohmarkt dabei sein möchte, kann sich ab sofort in der Touristinformation anmelden.
4: Ein Theater und ein Zug? Wie passt das denn zusammen? Ganz gut, dachte sich das Team vom Theater Das letzte Kleinod. Und damit scheinen sie auch recht zu haben. Mit ihrer Bahn sind die Schauspieler und Schauspielerinnen unterwegs, um das Theater überall mit hinzunehmen. Bald sind sie in Ferropolis, um ihr Stück Hüttenwerk zu zeigen. Ein Projekt, das nicht besser in die Stadt aus Eisen passen könnte.
5: Die Besucher erwartet tatsächlich ein sehr gewichtiges Thema und auch sehr gewichtiges Material, nämlich Stahl, ein Theaterstück dokumentarisch zum Thema Stahl. Wir haben Interviews geführt mit Menschen, die mit dem Stahl arbeiten und uns eben Einblick gegeben haben in diese wirklich herausfordernde Arbeit am Hochofen, an Strangussanlagen und in allen Bereichen auf Kränen und auf Loks. Und diese Texte aus den Originalinterviews, die werden von 7 Schauspielerinnen und Schauspielern in verschiedenen Szenen gespielt.
4: Um dem dokumentarischen Anspruch auch Genüge zu werden, führten die Theaterleute nicht nur Interviews durch und unterhielten sich mit Experten, sie waren auch hautnah dabei und konnten einen ganz realen Einblick in die Stahlindustrie werfen.
6: Wir hatten Vorproben in Eisenhüttenstadt und Salzgitter und durften dort tatsächlich auch mit ein Stück weit ins Stahlwerk Einblick gewinnen, indem wir eine Schicht in einem bestimmten Bereich mitgelaufen sind.
7: Für mich als Spielerin ist das eine sehr besondere Art, mich auf eine Rolle vorzubereiten, eben weil es ein anderes Eintauchen wirklich in diesen Beruf, den ich da darstelle, ist.
4: Es ist nicht das erste Mal, dass der Theaterzug einen Halt in Ferropolis einlegt. Schon in der Vergangenheit genoss die Bahn einiger Beliebtheit in der Stadt aus Eisen. Wie denn auch sonst, wenn die beiden Projekte so gut zusammenpassen wie die Faust aufs Auge.
8: Also ich war tatsächlich vor ein paar Jahren bei einer Aufführung vom letzten Kleinod, war so begeistert und habe mir gedacht, wenn irgendwas hier nach Feropolis passt, dann doch bitte dieser Zug mit dem ganz tollen Theaterprojekt. Und seitdem sind wir in Kontakt und versuchen immer, dass die auch hier bei uns spielen, wenn die ein schönes neues Stück haben. Wir hatten schon mal das Thema Kohle und Kohlezug, da haben die hier auch mit unserem Förderverein zusammengearbeitet. Also immer, wenn es in die Region passt, wenn es zu uns passt, dann ist das letzte Kleinod herzlich willkommen bei uns.
4: Als i-Tüpfelchen des Projektes ist dann aber noch etwas ganz Besonderes geplant. Das Theater möchte die Besucherinnen und Besucher mit einbinden und hat so eine Mitmachaktion geplant, bei der sich Außenstehende in das Theaterstück einbringen können.
5: Ja, wir würden uns sehr freuen, wenn Menschen Lust hätten, bei einer kurzen, knackigen Probe an unserem ersten Vorstellungstag hier mit dazuzukommen. Das ist der 2. Juni. Da kann man um 16 Uhr kommen. Alter so circa ab 14 Jahre und bis egal wie alt. Und man braucht keine Vorerfahrung zu haben. Man wird in eine kleine Rolle mit eingearbeitet und kann dann gleich am ersten Tag mit aufführen.
4: Zwischen dem 2. und 4. Juni ist es dann soweit. In 3 Vorstellungen kann man einen interessanten Einblick in die Stahlindustrie Deutschlands werfen. Wer ein Freund der Theaterkunst ist und die Bühne doch etwas zu öde findet, kann hier etwas ganz Besonderes erleben.
1: Auf dem Wittenberger Marktplatz wurde vergangenes Wochenende nicht nur gemeinsam gegessen, sondern auch diskutiert, zugehört und ein Zeichen gesetzt. Anlass ist der Tag des Grundgesetzes. Das Bündnis Wittenberg Weltoffen hat erneut zum Dinner für Demokratie eingeladen.
9: Heute veranstalten wir das 2. Mal in Wittenberg ein Dinner für Demokratie, also als Gegenpol zu diesem Rechtsruck und zu dem ganzen Schimpfen und Ärgern und der Meckerkultur wollen wir ein Zeichen setzen, dass Wittenberg vielfältig ist, dass es offen ist, dass es bunt ist, solidarisch und dass wir jeden Menschen willkommen heißen, der da ist, egal woher und wie und was. Also so ein bisschen an Anlehnung an die Verfassung. Heute ist ja auch Tag des Grundgesetzes, deswegen passt es mit dem Datum ganz gut zusammen. Wollen wir Menschen einfach herzlich einladen zu partizipieren, zu sehen, es gibt Leute, die ticken wie Sie, es gibt hier eine Zivilgesellschaft und zu der können Sie gerne dazukommen.
1: Von 17 bis 20 Uhr verwandelte sich dafür der Marktplatz in eine große Picknickfläche. Das Prinzip, jeder bringt etwas mit, Geschirr, Essen oder Getränke und teilt mit anderen Gästen. Wer spontan vorbeikommt, ist trotzdem willkommen.
9: Angemeldet war es ja als diese Mitbring-Dinner-Veranstaltung. Wir stellen Getränke und die Location und jeder bringt was mit, was er so gerne mag und auch gerne teilt, in einer Menge, dass Teilen auch möglich ist. Wir bauen das als Buffet auf dieses Jahr. Und man kann sich nehmen und wer einfach so als Laufkundschaft vorbeikommt oder keine Möglichkeit, keine Zeit hatte, was mitzubringen, wird auch versorgt, ist gar kein Problem.
1: Im Mittelpunkt dabei steht vor allem das Gespräch. Das Bündnis möchte Menschen zusammenbringen, die sich im Alltag vielleicht nie begegnen würden. Unterstützt wird der Abend außerdem musikalisch, unter anderem von Schülern eines Wittenberger Gymnasiums.
9: Das ist das Oberste, dass man einfach niederschwellig zusammensetzt und miteinander ins Gespräch kommen kann. Wir haben so Menükarten gemacht mit so Fragen ein bisschen, falls man sich nicht kennt und nicht weiß, wie man so anfangen soll, dass man so ein bisschen über Wittenberg oder sein Gefühl hier, seine Wünsche für die Zukunft, Ängste, Sorgen, Nöte ins Gespräch kommen kann.
1: Bereits im vergangenen Jahr war die Veranstaltung gut besucht. Daran möchte das Bündnis nun anknüpfen und erneut zeigen, dass Demokratie vor allem vom Austausch lebt.
9: Beim ersten Mal waren ungefähr so 80 Personen da und auch 60 angemeldet, also sozusagen ein Viertel noch zufällig irgendwie, die es ohne Anmeldung gesehen oder entschieden haben. Und diesmal haben wir für ein bisschen mehr Leute geplant, weil wir dachten, das Konzept gibt es nun schon, man kennt es und die es gut fanden, kommen bestimmt ein zweites Mal. Und es gab wieder diese Anmeldemöglichkeit. Da weiß ich jetzt aber nicht, wie viele sich angemeldet haben. Aber ich weiß von ganz vielen Leuten, die durch die Werbung, die wir gemacht haben, schon Interesse bekundet haben. Nicht die ganzen 3 Stunden, weil noch andere Sachen sind gerade parallel dazu, aber eine Zeit lang mitzukommen. Also ich hoffe, dass rege besucht wird wieder.
1: Das Dinner für Demokratie ist Teil der Initiative Wittenberg Weltoffen und soll auch künftig Menschen in der Stadt zusammenbringen, offen, vielfältig und gemeinsam am Tisch. Ehrenamt hat viele Gesichter und genau diese Vielfalt wurde am vergangenen Wochenende im Volksbad Rotsch gefeiert. Anlass war der Ehrentag 2026, organisiert von der Stadt Sandersdorf-Brehna passend zum Geburtstag des Grundgesetzes. Eingeladen waren Menschen, die sich freiwillig für andere einsetzen. Als kleines Dankeschön gab es freien Eintritt, Essen und Getränke, vor allem aber Zeit für Begegnungen und Anerkennung.
10: Wir feiern hier heute den Ehrentag anlässlich des Geburtstages des Grundgesetzes und da haben wir uns überlegt, alle Ehrenamtlichen aus der Stadt Sandersdorf-Brehna einzuladen, bei kostenfreiem Eintritt, Würstchen und Getränken einfach mal einen schönen Tag miteinander zu verbringen und ja, auch sich mal gegenseitig zu feiern.
1: Und davon gibt es in Sandersdorf-Brehna viele. Ob Sportverein, Kultur oder Feuerwehr, zahlreiche Bürger engagieren sich für das gesellschaftliche Leben. Aber auch kleine Hilfen im Alltag, etwa beim Frühjahrsputz oder im Ort, gehören zum Ehrenamt dazu.
10: Also wir haben schon eine sehr beeindruckende und vielfältige Vereinslandschaft in Sandersdorf-Brehna. Da sind ein Drittel unserer Bürgerinnen und Bürger sind in Vereinen Mitglieder. Und darüber hinaus gibt es welche, die sich natürlich auch noch ohne Verein engagieren, sei es beim Frühjahrsputz oder mal irgendwo was sauber machen oder mal aushelfen. Und genau um die geht es.
1: Gerade in kleineren Städten und Gemeinden ist ehrenamtliches Engagement oft unverzichtbar. Viele Veranstaltungen, Projekte oder Hilfsangebote wären ohne fleißige Helfer kaum möglich. Gleichzeitig stärkt gemeinsames Engagement auch den Zusammenhalt vor Ort.
10: Das ist wichtig für unsere Gesellschaft und auch für die Demokratie, dass jeder sich so ein bisschen beteiligt, weil man bekommt dafür auch viel zurück.
1: Ein Nachmittag voller Wertschätzung, also für Menschen, die meist im Hintergrund wirken, aber das Leben in Sandersdorf-Brehna entscheidend mitgestalten. Der Sachsen-Anhalt-Tag 2026 in Bernburg steht unter dem Motto, wo Sachsen-Anhalt trifft. Damit Besucher auch verstehen, was hinter diesem Motto steckt, hat eine Arbeitsgruppe jetzt eine 24-seitige Broschüre erarbeitet. Vorgestellt wurde sie vergangene Woche im Rathaus. Die Veröffentlichung beschäftigt sich mit der Geschichte Bernburgs, dem Erbfall von 1212 und der besonderen Bedeutung des Schlosses für die Stadt.
11: Mein Name ist Dr. Stefanie Eifert. Ich bin gebürtige Bernburgerin und war Mitglied der Arbeitsgemeinschaft Geschichte. Am Anfang zusammen mit Herrn Olaf Böck. Der hat ganz viele regionalhistorische Forschung gemacht zum Thema eben Sachsen und Anhalt. Und auf diesen wissenschaftlichen Überlegungen beruht das Motto, wo Sachsen-Anhalt trifft. Und wir haben uns eben Gedanken gemacht, wie wir dieses Motto publikumswirksam und verständlich eben in die Bevölkerung hineinbringen. Ergebnis war eben diese kleine Broschüre mit den drei Aufsätzen da drin und die wissenschaftliche Eröffnung des Sachsen-Anhalt-Tags am 1.6.
1: Die Broschüre verbindet dabei mehrere Themen miteinander. Im Mittelpunkt steht der historische Erbfall von Bernburg aus dem Jahr 1212. Gleichzeitig geht es aber auch darum, wie sich Bernburg über Jahrhunderte hinweg entwickelt hat und warum die Stadt immer wieder ein Ort der Begegnung gewesen ist.
11: Der erste Artikel thematisiert eben das Motto, wo Sachsen Anhalt trifft und zeigt die Prozesse und historischen Ereignisse, die zum Erbfall 1212 geführt haben, geht aber auch darüber hinaus und zeigt quasi, dass Bernburg in all den Jahrhunderten der Stadtgeschichte immer wieder ein Ort von Grenzen gewesen ist und diese Grenzen eben überwunden hat und damit eben immer schon ein Ort der Begegnung gewesen ist. Und da der Erbfall 1212 im Bernburger Schloss stattgefunden hat, ist das der zweite Beitrag, der sich eben mit der Architekturgeschichte des Schlosses, aber auch mit seinen verschiedenen Funktionen über die Jahrhunderte hinweg beschäftigt und eben damit das Schloss, also die Krone Anhalts, zu einem identitätsstiftenden Faktor innerhalb der Bernburger Stadtbevölkerung gemacht hat. Und der dritte Beitrag fokussiert dann eben auf die Zeitspanne 1996 bis 2026 und beleuchtet die Entwicklung des Stadtbildes in diesem Zeitraum, also vom ersten Sachsen-Anhalt-Tag bis jetzt.
1: Die Broschüre liegt ab sofort in den Rathäusern, der Stadtbibliothek und an weiteren Stellen rund um den Sachsen-Anhalt-Tag aus. Auch während des Landesfestes selbst soll sie für Besucher erhältlich sein.
11: Die Broschüren liegen in allen Rathäusern aus, in der Stadtbibliothek, wahrscheinlich auch im Museum und sind auch den Schulen zugänglich gemacht worden. Ja, und können eigentlich überall, wo Sachsen-Anhalt-Tag draufsteht, auch abgeholt werden und werden natürlich auch an verschiedenen Ständen dann zum Sachsen-Anhalt-Tag verfügbar sein.
1: Der Sachsen-Anhalt-Tag findet Anfang Juni in Bernburg statt.

0: 11 Stationen führen Besucher quer durch die Köthener Innenstadt, vorbei an historischen Gebäuden, kulturellen Orten und wichtigen Erinnerungsstätten der Stadtgeschichte. Den Stadtspaziergang Köthener Perlen gibt es bereits seit 2010. Jetzt wurde das Angebot umfassend modernisiert und digital erweitert.
1: Wir hatten also die Möglichkeit, über ein Förderprogramm vom Land Sachsen-Anhalt die 10 Stelen, die seit 2010 in der Stadt aufgebaut waren und den Besuchern die Möglichkeit gegeben haben, analog den Rundgang durchzuführen, von Stele zu Stele, durch eine 11. zu ersetzen und das Ganze dann auch noch digital umzusetzen, sodass es diesen Stadtrundgang jetzt auch noch im Internet gibt, auf unserer Internetseite schlossköthen.de und auch als App für iOS und Android abrufbar ist.
0: Viele der bisherigen Informationstafeln waren nach rund 15 Jahren deutlich in die Jahre gekommen. Mit Fördermitteln des Landes Sachsen-Anhalt konnte der Rundgang erneuert und technisch modernisiert werden. Rund 46.000 Euro flossen in das Projekt. Die Informationen stehen Besucherinnen und Besuchern jetzt nicht mehr nur vor Ort zur Verfügung. Über die Schloss Köthen-App oder die Internetseite können die Inhalte auch digital abgerufen werden. Ergänzt wurden historische Bilder, zusätzliche Texte und Hörfunktionen.
1: Das Ganze bei der App-Version ist in der Schloss Köthen-App integriert worden, sodass man jetzt die Möglichkeit hat, bei Nutzung der App sowohl das Schloss zu erkunden, als auch den virtuellen Stadtrundgang und die Köthener Musikerorte. Das ist jetzt der Inhalt der App-Version. Im Internet hat man die Möglichkeit, den virtuellen Stadtrundgang zu machen. Und wer hier natürlich vor Ort ist, hat die Möglichkeit, sich an den 11 Stelen auf einer 1,8 Kilometer langen Runde einmal die wichtigsten historischen Plätze der Stadt Köthen anzuschauen und bekommt an jeder einzelnen Stele Informationen, die über die virtuellen Versionen natürlich dann erweitert wird mit weiterem Bildmaterial, mit weiteren Texten. Die Texte sind dort vertont, man kann sie sich vorlesen lassen. Es gibt sie in Deutsch und in Englisch zurzeit. Wir sind natürlich dran, dort noch weitere Sprachen einzubauen. Aber dazu müssen wir jetzt erstmal die Zeit finden und gucken, wie sich die erste Version, die jetzt aktuell am Start ist, bewährt.
0: Neu hinzugekommen ist außerdem eine 11. Station am Standort der ehemaligen Synagoge in der Burgstraße. Damit erinnert der Rundgang jetzt auch an jüdisches Leben in Köthen und an Menschen, die die Stadtgeschichte geprägt haben.
1: Die 11. Stele war also auf Wunsch des Stadtrates der Stadt Köthen mit ins Projekt.

0: Programm aufgenommen worden in diese Runde und es ging da um Herrn Friedheim. Herr Friedheim war ein jüdischer Bankier hier in Köthen, der also sowohl der jüdischen Gemeinde angehört hat und also auch sehr viel für die Synagoge getan hat, die es leider nicht mehr gibt. Aber er hat auch den kompletten Ratssaal in Köthen gespendet, also die ganze Holzverkleidung, die ganzen Gemälde, die ganzen Figuren, also ein sehr sehenswerter Ratssaal, der damals von Herrn Friedheim gesponsert wurde. Und darum hat der Stadtrat gesagt, okay, wir hätten gern zu Ehren von Herrn Friedheim diese Stele errichtet.
1: Die zusätzliche Stele wurde auch mit Unterstützung von Bürgerinnen und Bürgern finanziert. Die Stadt Köthen verbindet mit dem neuen Angebot vor allem die Hoffnung, Geschichte für Gäste und Einheimische moderner und leichter zugänglich zu machen. Der digitale Stadtspaziergang Köthener Perlen ist ab sofort online sowie über die Schloss Köthen-App verfügbar. Die rund 1,8 Kilometer lange Tour kann kostenlos genutzt werden. In Bitterfeld-Wolfen entsteht eines der größten Bildungsprojekte im mitteldeutschen Revier. Auf einem 16.000 Quadratmeter großen Gelände soll bis 2032 ein modernes Bildungszentrum für die Ausbildung zukünftiger Fachkräfte gebaut werden. Insgesamt fließen rund 75 Millionen Euro in das Projekt.
2: Wir haben drei Standorte. Wir haben das Lehrlabor, wir haben die Lehrwerkstatt und haben das Lehrgebäude. Und in diesen drei Standorten, die auch noch räumlich voneinander getrennt sind, ist auch für die Auszubildenden immer ein Pendeln das Thema gewesen. Und dann ist es noch verstreut im Chemiepark an unterschiedlichen Arealen und das macht es natürlich auch für die Auszubildenden etwas schwer.
1: Das neue Bildungszentrum soll diese Probleme lösen. Künftig werden Werkstätte, Labore und Unterrichtsräume an einem Ort gebündelt. Mehr als 250 Auszubildende pro Jahrgang sollen hier lernen können. Unter anderem in den Bereichen Metall, Elektro, Kunststofftechnik, Logistik und Umwelttechnik.
2: Die Möglichkeit über die Fördermittel, die damals zur Verfügung standen, die wir als Idee am Anfang nur bekommen haben, das mal zu probieren, ein Bildungszentrum aufzubauen, in einem Gebäude ein neues Bildungszentrum mit neuen Maßstäben, mit neuen Wegen auch und auch mit modernen Möglichkeiten in die Zukunft zu schreiten, dass auch unsere Zukunft langfristig auch gesichert ist.
1: Geplant sind flexible Lernräume, moderne Digitallabore und neue Ausbildungskonzepte. Auch Themen wie Digitalisierung und künstliche Intelligenz sollen künftig stärker in die Ausbildung integriert werden.
2: Wir werden nicht immer festhalten an diesen Strukturen der festen Schulräume mit festen Wänden, sondern auch das Ganze modular betreiben können, dass wir flexibler sind, auch schneller reagieren können auf Veränderungen im Bereich der Ausbildung oder auch im Thema selbst. Wenn wir ein Thema bearbeiten, dass wir die Tische drehen können, dass wir die Wände etwas verschieben können, um mehr Platz zu benötigen, wenn das die Lehrkraft in dem Augenblick dann auch benötigt. Das wird auch mehr in das Thema Digitalisierung, KI auch gehen. Da werden wir natürlich auch deutlich aufbauen können, was uns in den aktuellen Räumlichkeiten einfach auch ein bisschen limitiert.
1: Betreiber des neuen Bildungszentrums wird der Bildungszentrum Wolfen-Bitterfeld e.V. Die Entscheidung fiel nach einem europaweiten Vergabeverfahren.
3: Darüber sind wir außerordentlich glücklich, weil das Projekt ja ursprünglich auch hier beim Bildungsverein selbst seinen Ursprung genommen hat. Und wir auch mit dem Verein einen sehr, sehr kompetenten Partner in Erwägung gezogen haben und am Ende sehr froh und dankbar sind, dass das Verfahren so ausgegangen ist, dass es der örtliche Anbieter ist und wir die gemeinsam in Bitterfeld-Wolfen diese Zukunft bestreiten können, den Bildungsstandort Bitterfeld-Wolfen attraktiver zu machen.
1: Noch befindet sich das Projekt in der Planungsphase. Die Verantwortlichen sehen sich aber weiterhin im Zeitplan. Zahlreiche Planungsbüros arbeiten bereits an den Entwürfen für das Großprojekt.
3: Wir liegen nach wie vor im Zeitplan. Wir haben ja letztes Jahr unseren vorläufigen Bescheid bekommen, haben über 20 europaweite Ausschreibungsverfahren für alle Planungsleistungen gemacht. In Sachsen-Anhalt ist das leider noch so, dass wir jede einzelne Planungsleistung einzeln ausschreiben müssen, diese sogenannte losweise Vergabe. Ich weiß, dass in Sachsen-Anhalt sich in der Staatskanzlei darüber schon Gedanken gemacht wird. Kommt für uns jetzt gerade noch ein bisschen spät. Für den Bau vielleicht nachher noch rechtzeitig, dass das gebündelt ausgeschrieben werden kann. Nichtsdestotrotz sind alle wesentlichen Planer an Bord, ob das der Objektplaner Planer ist, der Heiz- und Lüftung-Sanitärplaner, der Elektroplaner, der Tragwerksplaner, die ganzen

0: Ausstattungen, die Laborausstattung, die Werkstätten werden eingerichtet, die allgemeinen Möbel müssen eingerichtet werden. Und dann gibt es noch einen Baugrundgutachter und einen Wärmeschutzgutachter und einen Akustik- und Schallemissionsgutachter. All die haben wir ausgeschrieben, die sitzen alle am Boot. Wir sind am Ende der Leistungsphase 2, stellen heute auch die ersten Ergebnisse in unserem Aufsichtsrat in einem weiteren Termin erstmalig vor und gehen jetzt in die 3, müssen also in der Leistungsphase 3 die Entwurfsplanung fertigstellen, um dieses Ergebnis auch dem Fördermittelgeber zur baufachlichen Prüfung vorzulegen. Das ist ja auch eine Fördermittelbedingung, dass dort dann geprüft wird, was wir bauen, ist angemessen und sparsam, weil wir bauen mit öffentlichen Mitteln.
1: In dem neuen Bildungszentrum soll Bitterfeld-Wolfen langfristig als Ausbildungs- und Industriestandort gestärkt werden und gleichzeitig ein Signal für den Strukturwandel in der Region setzen.

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2: Die Sommerferien können kommen. In der Lutherstadt Wittenberg läuft die Vorbereitung für den Kinderferien-Erlebnispass 2026 bereits auf Hochtouren. Gemeinsam mit zahlreichen Partnern hat die Touristinformation wieder ein buntes Ferienprogramm auf die Beine gestellt. Mit Sport, Kreativangeboten, Technik, Kultur und vielen Ausflügen.
3: Es werden immer mehr, was auch sehr gut ist, und sie werden auch immer abwechslungsreicher. Wir sind dieses Jahr bei 78 Angeboten von unterschiedlichen Partnern. Wir haben ja 55 Partner und da haben auch einige Partner auch mehrere Angebote. Und die Vielfalt wächst halt von Sport, von Mitmachangeboten, kreativ, musikalisch, Führung, also auch noch ein bisschen geschichtlich mit rein und kulinarisch. Also da ist wirklich dann immer was mit dabei und wir schauen, dass es auch vielfältig immer bleibt.
2: Mit dabei sind in diesem Jahr auch neue Angebote. Kinder können zum Beispiel hinter die Kulissen des Tierparks schauen, das Blockheizkraftwerk der Stadtwerke besuchen oder an einer musikalischen Burgführung teilnehmen. Auch Kinder-Yoga gehört erstmals zum Ferienpass.
4: Ich zeige Ihnen spielerisch, wie man verschiedene Yoga-Posen macht. In Geschichten zum Beispiel verpacke ich diese Yoga-Posen. Wir lernen Atemübungen, auch alles spielerisch. Dann Kooperationsspiele und bewusstes Essen. Ich biete immer noch einen Snack an und da machen wir so eine Art Essmeditation, dass man wirklich auch einfach spürt, was esse ich denn da. Und das Essen passiert ja auch alles nebenbei mittlerweile. Genau, und eine Entspannung gibt es zum Schluss in der Form von, ja, auch in einer Meditation, eine Fantasiereise.
2: Besonders gefragt sind laut Touristinformationen aber auch ungewöhnliche Einblicke, etwa Führungen durch die Kläranlage oder technische Anlagen der Stadtwerke. Viele Angebote mussten wegen der großen Nachfrage sogar erweitert werden.
3: Das hat man sehr gut angenommen, deswegen ist es halt auch wieder mit dabei. Wir müssen manchmal halt die Personenanzahlen aufstocken oder Zusatztermine tatsächlich mitmachen.

0: damit man das, diese hohe Nachfrage deckeln kann. Und deswegen sind wir auch sehr froh, dass die Stadtwerke noch ein zweites Angebot mit reingenommen hat. Also das Blockheizkraftwerk ist natürlich auch mal schön zu sehen für die Kinder. Also die Wärme kommt jetzt nicht nur aus der Heizung, sondern sie kommt halt auch noch von woanders her. Und das ist halt schön, dass es dann auch schon in dem Alter, also wir reden ja jetzt hier nicht ab 6, sondern die sind dann ab 9 ist das Angebot, glaube ich. Da werden dann die Angebote dann besser herangebracht. Und auch, wo kommt unsere Wärme her? Kläranlage, wo geht unser Wasser wieder hin? Also von daher ist das sehr gut gemacht dann.
1: Rund 280 Kinder nutzten den Ferienpass im vergangenen Jahr. Viele Angebote sind kostenfrei oder vergünstigt. Welche Aktionen angeboten werden, können Familien bereits jetzt online nachlesen.
2: Wir starten mit dem Verkauf des Ferienpasses nächste Woche Montag, Pfingstmontag, der 25. Mai. Und der kostet wie die letzten Jahre auch schon 6 Euro. Es gibt Veranstaltungen, da läuft die Anmeldung über uns, über die Touristinformation. Und dann gibt es auch Veranstaltungen, wo man sich direkt beim Veranstalter anmeldet, steht dann aber im Ferienpass immer dazu geschrieben.
1: Doch nicht nur der Ferienpass steht in den Startlöchern. Ende Juni findet auf dem Schlosshof außerdem wieder der beliebte Kinderflohmarkt statt. Inzwischen bereits zum 20. Mal.
3: Es wird der 27.06. sein. Von 8 bis 12 Uhr wird der Flohmarkt stattfinden. Also ab 8 Uhr wird aufgebaut und dann wird der Flohmarkt starten bis 12 Uhr. Wir haben hier Tische hingestellt und ein bisschen schattenspendende Elemente, sodass vielleicht der ein oder andere da auch im Schatten stehen kann. Wäre trotzdem schön, wenn die Kinder ihren eigenen Schirm mitbringen würden oder eine Mütze zumindest und Sonnencreme. Das sind so wichtige Themen, die wir da auf jeden Fall haben.
1: Mitmachen können Kinder zwischen 6 und 14 Jahren. Die Teilnahme ist kostenlos. Insgesamt stehen 100 Plätze zur Verfügung.
3: Wir machen das ja gemeinschaftlich mit der Touristinformation schon seit diesen 20 Jahren. Und in der Touristinformation können sich die Kinder anmelden, mit ihren Eltern dorthin gehen. Und dann gibt es ein Starterkärtchen. Die ganze Sache ist für nichts, ne? Also die müssen nichts bezahlen dafür. Wir haben 100 Plätze zur Verfügung, die erfahrungsgemäß bisher auch immer ausgebucht waren. Zu Hochzeiten hatten wir auf dem Marktplatz auch noch mehr, aber ich denke 100 ist eine schöne Anzahl und der Hof ist jetzt auch in der Größe auch beschränkt.
1: Anmeldungen für die Ferienpassangebote sind ab den 1. Juni möglich, auch online. Und wer beim Kinderflohmarkt dabei sein möchte, kann sich ab sofort in der Touristinformation anmelden.
4: Ein Theater und ein Zug? Wie passt das denn zusammen? Ganz gut, dachte sich das Team vom Theater Das letzte Kleinod. Und damit scheinen sie auch recht zu haben. Mit ihrer Bahn sind die Schauspieler und Schauspielerinnen unterwegs, um das Theater überall mit hinzunehmen. Bald sind sie in Ferropolis, um ihr Stück Hüttenwerk zu zeigen. Ein Projekt, das nicht besser in die Stadt aus Eisen passen könnte.
5: Die Besucher erwartet tatsächlich ein sehr gewichtiges Thema und auch sehr gewichtiges Material, nämlich Stahl, ein Theaterstück dokumentarisch zum Thema Stahl. Wir haben Interviews geführt mit Menschen, die mit dem Stahl arbeiten und uns eben Einblick gegeben haben in diese wirklich herausfordernde Arbeit am Hochofen, an Strangussanlagen und in allen Bereichen auf Kränen und auf Loks. Und diese Texte aus den Originalinterviews, die werden von 7 Schauspielerinnen und Schauspielern in verschiedenen Szenen gespielt.
4: Um dem dokumentarischen Anspruch auch Genüge zu werden, führten die Theaterleute nicht nur Interviews durch und unterhielten sich mit Experten, sie waren auch hautnah dabei und konnten einen ganz realen Einblick in die Stahlindustrie werfen.
6: Wir hatten Vorproben in Eisenhüttenstadt und Salzgitter und durften dort tatsächlich auch mit ein Stück weit ins Stahlwerk Einblick gewinnen, indem wir eine Schicht in einem bestimmten Bereich mitgelaufen sind.
7: Für mich als Spielerin ist das eine sehr besondere Art, mich auf eine Rolle vorzubereiten, eben weil es ein anderes Eintauchen wirklich in diesen Beruf, den ich da darstelle, ist.
4: Es ist nicht das erste Mal, dass der Theaterzug einen Halt in Ferropolis einlegt. Schon in der Vergangenheit genoss die Bahn einiger Beliebtheit in der Stadt aus Eisen. Wie denn auch sonst, wenn die beiden Projekte so gut zusammenpassen wie die Faust aufs Auge.
8: Also ich war tatsächlich vor ein paar Jahren bei einer Aufführung vom letzten Kleinod, war so begeistert und habe mir gedacht, wenn irgendwas hier nach Feropolis passt, dann doch bitte dieser Zug mit dem ganz tollen Theaterprojekt. Und seitdem sind wir in Kontakt und versuchen immer, dass die auch hier bei uns spielen, wenn die ein schönes neues Stück haben. Wir hatten schon mal das Thema Kohle und Kohlezug, da haben die hier auch mit unserem Förderverein zusammengearbeitet. Also immer, wenn es in die Region passt, wenn es zu uns passt, dann ist das letzte Kleinod herzlich willkommen bei uns.
4: Als i-Tüpfelchen des Projektes ist dann aber noch etwas ganz Besonderes geplant. Das Theater möchte die Besucherinnen und Besucher mit einbinden und hat so eine Mitmachaktion geplant, bei der sich Außenstehende in das Theaterstück einbringen können.
5: Ja, wir würden uns sehr freuen, wenn Menschen Lust hätten, bei einer kurzen, knackigen Probe an unserem ersten Vorstellungstag hier mit dazu zu kommen. Das ist der 2. Juni. Da kann man um 16 Uhr kommen. Alter so circa ab 14 Jahre und bis egal wie alt. Und man braucht keine Vorerfahrungen zu haben. Man wird in eine kleine Rolle mit eingearbeitet und kann dann gleich am ersten Tag mit aufführen.
4: Zwischen dem 2. und 4. Juni ist es dann soweit. In 3 Vorstellungen kann man einen interessanten Einblick in die Stahlindustrie Deutschlands werfen. Wer ein Freund der Theaterkunst ist und die Bühne doch etwas zu öde findet, kann hier etwas ganz Besonderes erleben.
1: Auf dem Wittenberger Marktplatz wurde vergangenes Wochenende nicht nur gemeinsam gegessen, sondern auch diskutiert, zugehört und ein Zeichen gesetzt. Anlass ist der Tag des Grundgesetzes. Das Bündnis Wittenberg Weltoffen hat erneut zum Dinner für Demokratie eingeladen.
9: Heute veranstalten wir das 2. Mal in Wittenberg ein Dinner für Demokratie, also als Gegenpol zu diesem Rechtsruck und zu dem ganzen Schimpfen und Ärgern und der Meckerkultur wollen wir ein Zeichen setzen, dass Wittenberg vielfältig ist, dass es offen ist, dass es bunt ist, solidarisch und dass wir jeden Menschen willkommen heißen, der da ist, egal woher und wie und was. Also so ein bisschen an Anlehnung an die Verfassung. Heute ist ja auch Tag des Grundgesetzes, deswegen passt es mit dem Datum ganz gut zusammen. Wollen wir Menschen einfach herzlich einladen zu partizipieren, zu sehen, es gibt Leute, die ticken wie Sie, es gibt hier eine Zivilgesellschaft und zu der können Sie gerne dazukommen.
1: Von 17 bis 20 Uhr verwandelte sich dafür der Marktplatz in eine große Picknickfläche. Das Prinzip, jeder bringt etwas mit, Geschirr, Essen oder Getränke und teilt mit anderen Gästen. Wer spontan vorbeikommt, ist trotzdem willkommen.
9: Angemeldet war es ja als diese Mitbring-Dinner-Veranstaltung. Wir stellen Getränke und die Location und jeder bringt was mit, was er so gerne mag und auch gerne teilt, in einer Menge, dass Teilen auch möglich ist. Wir bauen es als Buffet auf dieses Jahr. Und man kann sich nehmen und wer einfach so als Laufkundschaft vorbeikommt oder keine Möglichkeit, keine Zeit hatte, was mitzubringen, wird auch versorgt, ist gar kein Problem.
1: Im Mittelpunkt dabei steht vor allem das Gespräch. Das Bündnis möchte Menschen zusammenbringen, die sich im Alltag vielleicht nie begegnen würden. Unterstützt wird der Abend außerdem musikalisch, unter anderem von Schülern eines Wittenberger Gymnasiums.
9: Das ist das Oberste, dass man einfach niederschwellig zusammensetzt und miteinander ins Gespräch kommen kann. Wir haben so Menükarten gemacht mit so Fragen ein bisschen, falls man sich nicht kennt und nicht weiß, wie man so anfangen soll, dass man so ein bisschen über Wittenberg oder sein Gefühl hier, seine Wünsche für die Zukunft, Ängste, Sorgen, Nöte ins Gespräch kommen kann.
1: Bereits im vergangenen Jahr war die Veranstaltung gut besucht. Daran möchte das Bündnis nun anknüpfen und erneut zeigen, dass Demokratie vor allem vom Austausch lebt.
9: Beim ersten Mal waren ungefähr so 80 Personen da und auch 60 angemeldet, also sozusagen ein Viertel noch zufällig irgendwie, die es ohne Anmeldung gesehen oder entschieden haben. Und diesmal haben wir für ein bisschen mehr Leute geplant, weil wir dachten, das Konzept gibt es nun schon, man kennt es und die es gut fanden, kommen bestimmt ein zweites Mal. Und es gab wieder diese Anmeldemöglichkeit. Da weiß ich jetzt aber nicht, wie viele sich angemeldet haben. Aber ich weiß von ganz vielen Leuten, die durch die Werbung, die wir gemacht haben, schon Interesse bekundet haben. Nicht die ganzen 3 Stunden, weil noch andere Sachen sind gerade parallel dazu, aber eine Zeit lang mitzukommen. Also ich hoffe, dass rege besucht wird wieder.
1: Das Dinner für Demokratie ist Teil der Initiative Wittenberg Weltoffen und soll auch künftig Menschen in der Stadt zusammenbringen, offen, vielfältig und gemeinsam am Tisch.
4: Musik.
1: Ehrenamt hat viele Gesichter und genau diese Vielfalt wurde am vergangenen Wochenende im Volksbad Rotsch gefeiert. Anlass war der Ehrentag 2026, organisiert von der Stadt Sandersdorf-Brehna passend zum Geburtstag des Grundgesetzes. Eingeladen waren Menschen,

0: Andersdorf Brehner viele. Ob Sportverein, Kultur oder Feuerwehr, zahlreiche Bürger engagieren sich für das gesellschaftliche Leben. Aber auch kleine Hilfen im Alltag, etwa beim Frühjahrsputz oder im Ort, gehören zum Ehrenamt dazu.
1: Also wir haben schon eine sehr beeindruckende und vielfältige Vereinslandschaft in Sandersdorf, Brena. Da sind ein Drittel unserer Bürgerinnen und Bürger sind in Vereinen Mitglieder. Und darüber hinaus gibt es welche, die sich natürlich auch noch ohne Verein engagieren, sei es beim Frühjahrsputz oder mal irgendwo was sauber machen oder mal aushelfen. Und genau um die geht es.
0: Gerade in kleineren Städten und Gemeinden ist ehrenamtliches Engagement oft unverzichtbar. Viele Veranstaltungen, Projekte oder Hilfsangebote wären ohne fleißige Helfer kaum möglich. Gleichzeitig stärkt gemeinsames Engagement auch den Zusammenhalt vor Ort.
1: Das ist wichtig für unsere Gesellschaft und auch für die Demokratie, dass jeder sich so ein bisschen beteiligt, weil man bekommt dafür auch viel zurück.
0: Ein Nachmittag voller Wertschätzung, also für Menschen, die meist im Hintergrund wirken, aber das Leben in Sandersdorf-Brehna entscheidend mitgestalten. Der Sachsen-Anhalt-Tag 2026 in Bernburg steht unter dem Motto, wo Sachsen-Anhalt trifft. Damit Besucher auch verstehen, was hinter diesem Motto steckt, hat eine Arbeitsgruppe jetzt eine 24-seitige Broschüre erarbeitet. Vorgestellt wurde sie vergangene Woche im Rathaus. Die Veröffentlichung beschäftigt sich mit der Geschichte Bernburgs, dem Erbfall von 1212 und der besonderen Bedeutung des Schlosses für die Stadt.
2: Mein Name ist Dr. Stefanie Eifert. Ich bin gebürtige Bernburgerin und war Mitglied der Arbeitsgemeinschaft Geschichte. Am Anfang zusammen mit Herrn Olaf Böck. Der hat ganz viele regionalhistorische Forschung gemacht zum Thema eben Sachsen und Anhalt. Und auf diesen wissenschaftlichen Überlegungen beruht das Motto, wo Sachsen-Anhalt trifft. Und wir haben uns eben Gedanken gemacht, wie wir dieses Motto publikumswirksam und verständlich eben in die Bevölkerung hineinbringen. Ergebnis war eben diese kleine Broschüre mit den drei Aufsätzen da drin und die wissenschaftliche Eröffnung des Sachsen-Anhalt-Tags am 1.6.
0: Die Broschüre verbindet dabei mehrere Themen miteinander. Im Mittelpunkt steht der historische Erbfall von Bernburg aus dem Jahr 1212. Gleichzeitig geht es aber auch darum, wie sich Bernburg über Jahrhunderte hinweg entwickelt hat und warum die Stadt immer wieder ein Ort der Begegnung gewesen ist.
2: Der erste Artikel thematisiert eben das Motto, wo Sachsen-Anhalt trifft und zeigt die Prozesse und historischen Ereignisse, die zum Erbfall 1212 geführt haben, geht aber auch darüber hinaus und zeigt quasi, dass Bernburg in all den Jahrhunderten der Stadtgeschichte immer wieder ein Ort von Grenzen gewesen ist und diese Grenzen eben überwunden hat und damit eben immer schon ein Ort der Begegnung gewesen ist. Und da der Erbfall 1212 im Bernburger Schloss stattgefunden hat, ist das der zweite Beitrag, der sich eben mit der Architekturgeschichte des Schlosses, aber auch mit seinen verschiedenen Funktionen über die Jahrhunderte hinweg beschäftigt und eben damit das Schloss, also die Krone Anhalts, zu einem identitätsstiftenden Faktor innerhalb der Bernburger Stadtbevölkerung gemacht hat. Und der dritte Beitrag fokussiert dann eben auf die Zeitspanne 1996 bis 2026 und beleuchtet die Entwicklung des Stadtbildes in diesem Zeitraum, also vom ersten Sachsen-Anhalt-Tag bis jetzt.
0: Die Broschüre liegt ab sofort in den Rathäusern, der Stadtbibliothek und an weiteren Stellen rund um den Sachsen-Anhalt-Tag aus. Auch während des Landesfestes selbst soll sie für Besucher erhältlich sein.
2: Die Broschüren liegen in allen Rathäusern aus, in der Stadtbibliothek, wahrscheinlich auch im Museum und sind auch den Schulen zugänglich gemacht worden. Ja, und können eigentlich überall, wo Sachsen-Anhalt-Tag draufsteht, auch abgeholt werden und werden natürlich auch an verschiedenen Ständen dann zum Sachsen-Anhalt-Tag verfügbar sein.
0: Der Sachsen-Anhalt-Tag findet Anfang Juni in Bernburg statt. Mit der Broschüre wollen die Organisatoren die Geschichte hinter dem Motto schon vor dem Fest für Besucher und Einheimische greifbar machen.

0: 11 Stationen führen Besucher quer durch die Köthener Innenstadt, vorbei an historischen Gebäuden, kulturellen Orten und wichtigen Erinnerungsstätten der Stadtgeschichte. Den Stadtspaziergang Köthener Perlen gibt es bereits seit 2010. Jetzt wurde das Angebot umfassend modernisiert und digital erweitert.
1: Wir hatten also die Möglichkeit, über ein Förderprogramm vom Land Sachsen-Anhalt die 10 Stelen, die seit 2010 in der Stadt aufgebaut waren und den Besuchern die Möglichkeit gegeben haben, analog den Rundgang durchzuführen, von Stele zu Stele, durch eine 11. zu ersetzen und das Ganze dann auch noch digital umzusetzen, sodass es diesen Stadtrundgang jetzt auch noch im Internet gibt, auf unserer Internetseite schlossköthen.de und auch als App für iOS und Android abrufbar ist.
0: Viele der bisherigen Informationstafeln waren nach rund 15 Jahren deutlich in die Jahre gekommen. Mit Fördermitteln des Landes Sachsen-Anhalt konnte der Rundgang erneuert und technisch modernisiert werden. Rund 46.000 Euro flossen in das Projekt. Die Informationen stehen Besucherinnen und Besuchern jetzt nicht mehr nur vor Ort zur Verfügung. Über die Schloss Köthen-App oder die Internetseite können die Inhalte auch digital abgerufen werden. Ergänzt wurden historische Bilder, zusätzliche Texte und Hörfunktionen.
1: Das Ganze bei der App-Version ist in der Schloss Köthen-App integriert worden, sodass man jetzt die Möglichkeit hat, bei Nutzung der App sowohl das Schloss zu erkunden, als auch den virtuellen Stadtrundgang und die Köthener Musikerorte. Das ist jetzt der Inhalt der App-Version. Im Internet hat man die Möglichkeit, den virtuellen Stadtrundgang zu machen. Und wer hier natürlich vor Ort ist, hat die Möglichkeit, sich an den 11 Stelen auf einer 1,8 Kilometer langen Runde einmal die wichtigsten historischen Plätze der Stadt Köthen anzuschauen und bekommt an jeder einzelnen Stele Informationen, die über die virtuellen Versionen natürlich dann erweitert wird. Mit weiterem Bildmaterial, mit weiteren Texten. Die Texte sind dort vertont. Man kann sie sich vorlesen lassen. Es gibt sie in Deutsch und in Englisch zurzeit. Wir sind natürlich dran, dort noch weitere Sprachen einzubauen. Aber dazu müssen wir jetzt erstmal die Zeit finden und gucken, wie sich die erste Version, die jetzt aktuell am Start ist, bewährt.
0: Neu hinzugekommen ist außerdem eine 11. Station am Standort der ehemaligen Synagoge in der Burgstraße. Damit erinnert der Rundgang jetzt auch an jüdisches Leben in Köthen und an Menschen, die die Stadtgeschichte geprägt haben.
1: Die 11. Stele war also auf Wunsch des Stadtrates der Stadt Köthen mit ins Programm aufgenommen worden in diese Runde. Und es ging da um Herrn Friedheim. Herr Friedheim war ein jüdischer Bankier hier in Köthen, der also sowohl der jüdischen Gemeinde angehört hat und also auch sehr viel für die Synagoge getan hat, die es leider nicht mehr gibt. Aber er hat auch den kompletten Ratssaal in Köthen gespendet, also die ganze Holzverkleidung, die ganzen Gemälde, die ganzen Figuren, also ein sehr, sehr

0: sehenswerter Ratssaal, der damals von Herrn Friedheim gesponsert wurde. Und darum hat der Stadtrat gesagt, okay, wir hätten gern zu Ehren von Herrn Friedheim diese Stele errichtet.
1: Die zusätzliche Stele wurde auch mit Unterstützung von Bürgerinnen und Bürgern finanziert. Die Stadt Köthen verbindet mit dem neuen Angebot vor allem die Hoffnung, Geschichte für Gäste und Einheimische moderner und leichter zugänglich zu machen. Der digitale Stadtspaziergang Köthener Perlen ist ab sofort online sowie über die Schloss Köthen-App verfügbar. Die rund 1,8 Kilometer lange Tour kann kostenlos genutzt werden. In Bitterfeld-Wolfen entsteht eines der größten Bildungsprojekte im mitteldeutschen Revier. Auf einem 16.000 Quadratmeter großen Gelände soll bis 2032 ein modernes Bildungszentrum für die Ausbildung zukünftiger Fachkräfte gebaut werden. Insgesamt fließen rund 75 Millionen Euro in das Projekt.
2: Wir haben drei Standorte. Wir haben das Lehrlabor, wir haben die Lehrwerkstatt und haben das Lehrgebäude. Und in diesen drei Standorten, die auch noch räumlich voneinander getrennt sind, ist auch für die Auszubildenden immer ein Pendeln das Thema gewesen. Und dann ist es noch verstreut im Chemiepark an unterschiedlichen Arealen und das macht es natürlich auch für die Auszubildenden etwas schwer.
1: Das neue Bildungszentrum soll diese Probleme lösen. Künftig werden Werkstätte, Labore und Unterrichtsräume an einem Ort gebündelt. Mehr als 250 Auszubildende pro Jahrgang sollen hier lernen können. Unter anderem in den Bereichen Metall, Elektro, Kunststofftechnik, Logistik und Umwelttechnik.
2: Die Möglichkeit über die Fördermittel, die damals zur Verfügung standen, die wir als Idee am Anfang nur bekommen haben, das mal zu probieren, ein Bildungszentrum aufzubauen, in einem Gebäude, ein neues Bildungszentrum mit neuen Maßstäben, mit neuen Wegen auch und auch mit modernen Möglichkeiten in die Zukunft zu schreiten, dass auch unsere Zukunft langfristig auch gesichert ist.
1: Geplant sind flexible Lernräume, moderne Digitallabore und neue Ausbildungskonzepte. Auch Themen wie Digitalisierung und künstliche Intelligenz sollen künftig stärker in die Ausbildung integriert werden.
2: Wir werden nicht immer festhalten an diesen Strukturen der festen Schulräume mit festen Wänden, sondern auch das Ganze modular betreiben können, dass wir flexibler sind, auch schneller reagieren können auf Veränderungen im Bereich der Ausbildung oder auch im Thema selbst. Wenn wir ein Thema bearbeiten, dass wir die Tische drehen können, dass wir die Wände etwas verschieben können, um mehr Platz zu benötigen, wenn das die Lehrkraft in dem Augenblick dann auch benötigt. Das wird auch mehr in das Thema Digitalisierung, KI auch gehen. Da werden wir natürlich auch deutlich aufbauen können, was uns in den aktuellen Räumlichkeiten einfach auch ein bisschen limitiert.
1: Betreiber des neuen Bildungszentrums wird der Bildungszentrum Wolfen-Bitterfeld e.V. Die Entscheidung fiel nach einem europaweiten Vergabeverfahren.
3: Darüber sind wir außerordentlich glücklich, weil das Projekt ja ursprünglich auch hier beim Bildungsverein selbst seinen Ursprung genommen hat. Und wir auch mit dem Verein einen sehr, sehr kompetenten Partner in Erwägung gezogen haben und am Ende sehr froh und dankbar sind, dass das Verfahren so ausgegangen ist, dass es der örtliche Anbieter ist und wir die gemeinsam in Bitterfeld-Wolfen diese Zukunft bestreiten können, den Bildungsstandort Bitterfeld-Wolfen attraktiver zu machen.
1: Noch befindet sich das Projekt in der Planungsphase. Die Verantwortlichen sehen sich aber weiterhin im Zeitplan. Zahlreiche Planungsbüros arbeiten bereits an den Entwürfen für das Großprojekt.
3: Wir liegen nach wie vor im Zeitplan. Wir haben ja letztes Jahr unseren vorläufigen Bescheid bekommen, haben über 20 europaweite Ausschreibungsverfahren für alle Planungsleistungen gemacht. In Sachsen-Anhalt ist das leider noch so, dass wir jede einzelne Planungsleistung einzeln ausschreiben müssen, diese sogenannte losweise Vergabe. Ich weiß, dass in Sachsen-Anhalt sich in der Staatskanzlei darüber schon Gedanken gemacht wird. Kommt für uns jetzt gerade noch ein bisschen spät. Für den Bau vielleicht nachher noch rechtzeitig, dass das gebündelt ausgeschrieben werden kann. Nichtsdestotrotz sind alle wesentlichen Planer an Bord, ob das der Objekt Planer ist, der Heizung, Lüftung, Sanitärplaner, der Elektroplaner, der Tragwerksplaner. Die ganzen Ausstattungen, die Laborausstattung, die Werkstätten werden eingerichtet, die allgemeinen Möbel müssen eingerichtet werden. Und dann gibt es noch einen Baugrundgutachter und einen Wärmeschutzgutachter und einen Akustik- und Schallemissionsgutachter. All die haben wir ausgeschrieben, die sitzen alle am Boot. Wir sind am Ende der Leistungsphase 2, stellen heute auch die ersten Ergebnisse in unserem Aufsichtsrat in einem weiteren Termin erstmalig vor und gehen jetzt in die 3, müssen also in der Leistungsphase 3 die Entwurfsplanung fertigstellen, um dieses Ergebnis auch

0: dem Fördermittelgeber zur baufachlichen Prüfung vorzulegen. Das ist ja auch eine Fördermittelbedingung, dass dort dann geprüft wird, was wir bauen, ist angemessen und sparsam, weil wir bauen mit öffentlichen Mitteln.
1: In dem neuen Bildungszentrum soll Bitterfeld-Wolfen langfristig als Ausbildungs- und Industriestandort gestärkt werden und gleichzeitig ein Signal für den Strukturwandel in der Region setzen.

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2: Die Sommerferien können kommen. In der Lutherstadt Wittenberg läuft die Vorbereitung für den Kinderferien-Erlebnispass 2026 bereits auf Hochtouren. Gemeinsam mit zahlreichen Partnern hat die Touristinformation wieder ein buntes Ferienprogramm auf die Beine gestellt. Mit Sport, Kreativangeboten, Technik, Kultur und vielen Ausflügen.
3: Es werden immer mehr, was auch sehr gut ist, und sie werden auch immer abwechslungsreicher. Wir sind dieses Jahr bei 78 Angeboten von unterschiedlichen Partnern. Wir haben ja 55 Partner und da haben auch einige Partner auch mehrere Angebote. Und die Vielfalt wächst halt von Sport, von Mitmachangeboten, kreativ, musikalisch, Führung, also auch noch ein bisschen geschichtlich mit rein und kulinarisch. Also da ist wirklich dann immer was mit dabei und wir schauen, dass es auch vielfältig immer bleibt.
2: Mit dabei sind in diesem Jahr auch neue Angebote. Kinder können zum Beispiel hinter die Kulissen des Tierparks schauen, das Blockheizkraftwerk der Stadtwerke besuchen oder an einer musikalischen Borgführung teilnehmen. Auch Kinder-Yoga gehört erstmals zum Ferienpass.
4: Ich zeige Ihnen spielerisch, wie man verschiedene Yoga-Posen macht. In Geschichten zum Beispiel verpacke ich diese Yoga-Posen. Wir lernen Atemübungen, auch alle spielerisch. Dann Kooperationsspiele und bewusstes Essen. Ich biete immer noch einen Snack an und da machen wir so eine Art Essmeditation, dass man wirklich auch einfach spürt, was esse ich denn da. Und das Essen passiert ja auch alles nebenbei mittlerweile. Genau, und eine Entspannung gibt es zum Schluss in der Form von, ja, auch in einer Meditation, eine Fantasiereise.
2: Besonders gefragt sind laut Touristinformationen aber auch ungewöhnliche Einblicke, etwa Führungen durch die Kläranlage oder technische Anlagen der Stadtwerke. Viele Angebote mussten wegen der großen Nachfrage sogar erweitert werden.
3: Das hat man sehr gut angenommen, deswegen ist es halt auch wieder mit dabei. Wir müssen manchmal halt die Personenanzahlen aufstocken oder Zusatztermine tatsächlich mitmachen, damit man das, diese hohe Nachfrage deckeln kann. Und deswegen sind wir auch sehr froh, dass die Stadtwerke noch ein zweites Angebot mit reingenommen hat. Also das Blockheizkraftwerk ist natürlich auch mal schön zu sehen für die Kinder. Also die Wärme kommt jetzt nicht nur aus der Heizung, sondern sie kommt halt auch noch von woanders her. Und das ist halt schön, dass es dann auch schon in dem Alter, also wir reden ja jetzt hier nicht ab 6, sondern die sind dann ab 9 ist das Angebot, glaube ich. Da werden dann die Angebote dann besser herangebracht und auch, wo kommt unsere Wärme her, Kläranlage, wo geht unser Wasser wieder hin. Also von daher ist das sehr gut gemacht dann.
2: Rund 280 Kinder nutzten den Ferienpass im vergangenen Jahr. Viele Angebote sind kostenfrei oder vergünstigt. Welche Aktionen angeboten werden, können Familien bereits jetzt online nachlesen.
5: Wir starten mit dem Verkauf des Ferienpasses nächste Woche Montag, Pfingstmontag, der 25. Mai. Und der kostet wie die letzten Jahre auch schon 6 Euro. Es gibt Veranstaltungen, da läuft die Anmeldung über uns, über die Touristinformation. Und dann gibt es auch Veranstaltungen, wo man sich direkt beim Veranstalter anmeldet, steht dann aber im Ferienpass immer dazu geschrieben.
2: Doch nicht nur der Ferienpass steht in den Startlöchern. Ende Juni findet auf dem Schlosshof außerdem wieder der beliebte Kinderflohmarkt statt, inzwischen bereits zum 20. Mal.
6: Es wird der 27.06. sein. Von 8 bis 12 Uhr wird der Flohmarkt stattfinden. Also ab 8 Uhr wird aufgebaut und dann wird der Flohmarkt starten bis 12 Uhr. Wir haben hier Tische hingestellt und ein bisschen schattenspendende Elemente, sodass vielleicht der ein oder andere auch im Schatten stehen kann. Wäre trotzdem schön, wenn die Kinder ihren eigenen Schirm mitbringen würden oder eine Mütze zumindest und Sonnencreme. Das sind so wichtige Themen, die wir da auf jeden Fall haben.
2: Mitmachen können Kinder zwischen 6 und 14 Jahren. Die Teilnahme ist kostenlos. Insgesamt stehen 100 Plätze zur Verfügung.
6: Wir machen das ja gemeinschaftlich mit der Touristinformation schon seit diesen 20 Jahren. Und in der Touristinformation können sich die Kinder anmelden, mit ihren Eltern dorthin gehen. Und dann gibt es ein Starterkärtchen. Die ganze Sache ist für nichts, ne? Also sie müssen nichts bezahlen dafür. Wir haben 100 Plätze zur Verfügung, die erfahrungsgemäß bisher auch immer ausgebucht waren. Zu Hochzeiten hatten wir auf dem Marktplatz auch noch mehr. Aber ich denke, 100 ist eine schöne Anzahl. Und der Hof ist jetzt auch in der Größe auch beschränkt.
2: Anmeldungen für die Ferienpassangebote sind ab den 1. Juni möglich, auch online. Und wer beim Kinderflohmarkt dabei sein möchte, kann sich ab sofort in der Touristinformation anmelden.
1: Ein Theater und ein Zug? Wie passt das denn zusammen? Ganz gut, dachte sich das Team vom Theater Das letzte Kleinod. Und damit scheinen sie auch recht zu haben. Mit ihrer Bahn sind die Schauspieler und Schauspielerinnen unterwegs, um das Theater überall mit hinzunehmen. Bald sind sie in Ferropolis, um ihr Stück Hüttenwerk zu zeigen. Ein Projekt, das nicht besser in die Stadt aus Eisen passen könnte.
7: Die Besucher erwartet tatsächlich ein sehr gewichtiges Thema und auch sehr gewichtiges Material, nämlich Stahl, ein Theaterstück dokumentarisch zum Thema Stahl. Wir haben Interviews geführt mit Menschen, die mit dem Stahl arbeiten und uns eben Einblick gegeben haben in diese wirklich herausfordernde Arbeit am Hochofen, an Strangussanlagen und in allen Bereichen auf Kränen und auf Loks. Und diese Texte aus den Originalinterviews, die werden von 7 Schauspielerinnen und Schauspielern in verschiedenen Szenen gespielt.
1: Um dem dokumentarischen Anspruch auch Genüge zu werden, führten die Theaterleute nicht nur Interviews durch und unterhielten sich mit Experten, sie waren auch hautnah dabei und konnten einen ganz realen Einblick in die Stahlindustrie werfen.
8: Wir hatten Vorproben in Eisenhüttenstadt und Salzgitter und durften dort tatsächlich auch mit ein Stück weit ins Stahlwerk Einblick gewinnen, indem wir eine Schicht in einem bestimmten Bereich mitgelaufen sind.
9: Für mich als Spielerin ist das eine sehr besondere Art, mich auf eine Rolle vorzubereiten, eben weil es ein anderes Eintauchen wirklich in diesen Beruf, den ich da darstelle, ist.
1: Es ist nicht das erste Mal, dass der Theaterzug einen Halt in Ferropolis einlegt. Schon in der Vergangenheit genoss die Bahn einiger Beliebtheit in der Stadt aus Eisen. Wie denn auch sonst, wenn die beiden Projekte so gut zusammenpassen wie die Faust aufs Auge.
10: Also ich war tatsächlich vor ein paar Jahren bei einer Aufführung vom letzten Kleinod, war so begeistert und habe mir gedacht, wenn irgendwas hier nach Ferropolis passt, dann doch bitte dieser Zug mit dem ganz tollen Theaterprojekt. Und seitdem sind wir in Kontakt und versuchen immer, dass die auch hier bei uns spielen, wenn die ein schönes neues Stück haben. Wir hatten schon mal das Thema Kohle und Kohlezug, da haben die hier auch mit unserem Förderverein zusammengearbeitet. Also immer, wenn es in die Region passt, wenn es zu uns passt, dann ist das letzte Kleinod herzlich willkommen bei uns.
1: Als i-Tüpfelchen des Projektes ist dann aber noch etwas ganz Besonderes geplant. Das Theater möchte die Besucherinnen und Besucher mit einbinden und hat so eine Mitmachaktion geplant, bei der sich Außenstehende in das Theaterstück einbringen können.
7: Ja, wir würden uns sehr freuen, wenn Menschen Lust hätten, bei einer kurzen, knackigen Probe an unserem ersten Vorstellungstag hier mit dazu zu kommen. Das ist der 2. Juni. Da kann man um 16 Uhr kommen. Alter so circa ab 14 Jahre und bis egal wie alt. Und man braucht keine Vorerfahrungen zu haben. Man wird in eine kleine Rolle mit eingearbeitet und kann dann gleich am ersten Tag mit aufführen.
1: Zwischen dem 2. und 4. Juni ist es dann soweit. In 3 Vorstellungen kann man einen interessanten Einblick in die Stahlindustrie Deutschlands werfen. Wer ein Freund der Theaterkunst ist und die Bühne doch etwas zu öde findet, kann hier etwas ganz Besonderes erleben.
2: Auf Auf dem Wittenberger Marktplatz wurde vergangenes Wochenende nicht nur gemeinsam gegessen, sondern auch diskutiert, zugehört und ein Zeichen gesetzt. Anlass ist der Tag des Grundgesetzes. Das Bündnis Wittenberg Weltoffen hat erneut zum Dinner für Demokratie eingeladen.
11: Heute veranstalten wir das zweite Mal in Wittenberg ein Dinner für Demokratie. Also als Gegenpol zu diesem Rechtsruck und zu dem ganzen Schimpfen und Ärgern und der Meckerkultur wollen wir ein Zeichen setzen, dass Wittenberg vielfältig ist, dass es offen ist, dass es bunt ist, solidarisch und dass wir jeden Menschen willkommen heißen, der da ist, egal woher und wie und was. Also so ein bisschen an Anlehnung an die Verfassung. Heute ist ja auch Tag des Grundgesetzes, deswegen passt es mit dem Datum ganz gut zusammen. Wollen wir Menschen einfach herzlich einladen zu partizipieren, zu sehen, es gibt Leute, die ticken wie Sie, es gibt hier eine Zivilgesellschaft und zu der können Sie gerne dazukommen.
2: Von 17 bis 20 Uhr verwandelte sich dafür der Marktplatz in eine große Picknickfläche. Das Prinzip, jeder bringt etwas mit, Geschirr, Essen oder Getränke und teilt mit anderen Gästen. Wer spontan vorbeikommt, ist trotzdem willkommen.
11: Angemeldet war es ja als diese Mitbring-Dinner-Veranstaltung. Wir stellen Getränke und die Location und jeder bringt was mit, was er so gerne mag und auch gerne teilt, in einer Menge, dass Teilen auch möglich ist. Wir bauen es als Buffet auf dieses Jahr. Und man kann sich nehmen und wer einfach so als Laufkundschaft vorbeikommt oder keine Möglichkeit, keine Zeit hatte, was mitzubringen, wird auch versorgt, ist gar kein Problem.
2: Im Mittelpunkt dabei steht vor allem das Gespräch. Das Bündnis möchte Menschen zusammenbringen, die sich im Alltag vielleicht nie begegnen würden. Unterstützt wird der Abend außerdem musikalisch, unter anderem von Schülern eines Wittenberger Gymnasiums.
11: Das ist das Oberste, dass man einfach niederschwellig zusammensetzt und miteinander ins Gespräch kommen kann. Wir haben so Menükarten gemacht mit so Fragen ein bisschen, falls man sich nicht kennt und nicht weiß, wie man so anfangen soll, dass man so ein bisschen über Wittenberg oder sein Gefühl hier, seine Wünsche für die Zukunft, Ängste, Sorgen, Nöte ins Gespräch kommen kann.
2: Bereits im vergangenen Jahr war die Veranstaltung gut besucht. Daran möchte das Bündnis nun anknüpfen und erneut zeigen, dass Demokratie vor allem vom Austausch lebt.
11: Beim ersten Mal waren ungefähr so 80 Personen da und auch 60 angemeldet, also sozusagen ein Viertel noch zufällig irgendwie, die es ohne Anmeldung gesehen oder entschieden haben. Und diesmal haben wir für ein bisschen mehr Leute geplant, weil wir dachten, das Konzept gibt es nun schon, man kennt es und die es gut fanden, kommen bestimmt ein zweites Mal. Und es gab wieder diese Anmeldemöglichkeit. Da weiß ich jetzt aber nicht, wie viele sich angemeldet haben. Aber ich weiß von ganz vielen Leuten, die durch die Werbung, die wir gemacht haben, schon Interesse bekundet haben. Nicht die ganzen 3 Stunden, weil noch andere Sachen sind gerade parallel dazu, aber eine Zeit lang mitzukommen. Also ich hoffe, dass rege besucht wird wieder.
2: Das Dinner für Demokratie ist Teil der Initiative Wittenberg Weltoffen und soll auch künftig Menschen in der Stadt zusammenbringen, offen, vielfältig und gemeinsam am Tisch. Ehrenamt hat viele Gesichter und genau diese Vielfalt wurde am vergangenen Wochenende im Volksbad Rotsch gefeiert. Anlass war der Ehrentag 2026, organisiert von der Stadt Sandersdorf-Brehna passend zum Geburtstag des Grundgesetzes. Eingeladen waren Menschen, die sich freiwillig für andere einsetzen. Als kleines Dankeschön gab es freien Eintritt, Essen und Getränke, vor allem aber Zeit für Begegnungen und Anerkennung.
12: Wir feiern hier heute den Ehrentag anlässlich des Geburtstages des Grundgesetzes und da haben wir uns überlegt, alle Ehrenamtlichen aus der Stadt Sandersdorf-Brehna einzuladen, bei kostenfreiem Eintritt, Würstchen und Getränken einfach mal einen schönen Tag miteinander zu verbringen und ja, auch sich mal gegenseitig zu feiern.
2: Und davon gibt es in Sandersdorf-Brehna viele. Ob Sportverein, Kultur oder Feuerwehr, zahlreiche Bürger engagieren sich für das gesellschaftliche Leben. Aber auch kleine Hilfen im Alltag, etwa beim Frühjahrsputz oder im Ort, gehören zum Ehrenamt dazu.
12: Also wir haben schon eine sehr beeindruckende und vielfältige Vereinslandschaft in Sandersdorf-Brehna. Da sind ein Drittel unserer Bürgerinnen und Bürger sind in Vereinen Mitglieder. Und darüber hinaus gibt es welche, die sich natürlich auch noch ohne Verein engagieren, sei es beim Frühjahrsputz oder mal irgendwo was sauberer machen oder mal aushelfen. Und genau um die geht es.
2: Gerade in kleineren Städten und Gemeinden ist ehrenamtliches Engagement oft unverzichtbar. Viele Veranstaltungen, Projekte oder Hilfsangebote wären ohne fleißige Helfer kaum möglich. Gleichzeitig stärkt gemeinsames Engagement auch den Zusammenhalt vor Ort.
12: Das ist wichtig für unsere Gesellschaft und auch für die Demokratie, dass jeder sich so ein bisschen beteiligt, weil man bekommt dafür auch viel zurück.
2: Ein Nachmittag voller Wertschätzung, also für Menschen, die meist im Hintergrund wirken, aber das Leben in Sandersdorf-Brehna entscheidend mitgestalten. Der Sachsen-Anhalt-Tag 2026 in Bernburg steht unter dem Motto, wo Sachsen-Anhalt trifft. Damit Besucher auch verstehen, was hinter diesem Motto steckt, hat eine Arbeitsgruppe jetzt eine 24-seitige Broschüre erarbeitet. Vorgestellt wurde sie vergangene Woche im Rathaus. Die Veröffentlichung beschäftigt sich mit der Geschichte Bernburgs, dem Erbfall von 1212 und der besonderen Bedeutung des Schlosses für die Stadt.
13: Mein Name ist Dr. Stefanie Eifert. Ich bin gebürtige Bernburgerin und war Mitglied der Arbeitsgemeinschaft Geschichte. Am Anfang zusammen mit Herrn Olaf Böck. Der hat ganz viele regionalhistorische Forschung gemacht zum Thema eben Sachsen und Anhalt. Und auf diesen wissenschaftlichen Überlegungen beruht das Motto, wo Sachsen-Anhalt trifft. Und wir haben uns eben Gedanken gemacht, wie wir dieses Motto publikumswirksam und verständlich eben in die Bevölkerung hineinbringen. Ergebnis war eben diese kleine Broschüre mit den drei Aufsätzen da drin und die wissenschaftliche Eröffnung des Sachsen-Anhalt-Tags am 1.6.
2: Die Broschüre verbindet dabei mehrere Themen miteinander. Im Mittelpunkt steht der historische Erbfall von Bernburg aus dem Jahr 1212. Gleichzeitig geht es aber auch darum, wie sich Bernburg über Jahrhunderte hinweg entwickelt hat und warum die Stadt immer wieder ein Ort der Begegnung gewesen ist.
13: Der erste Artikel thematisiert eben das Motto, wo Sachsen Anhalt trifft und zeigt die Prozesse und historischen Ereignisse, die zum Erbfall 1212 geführt haben, geht aber auch darüber hinaus und zeigt quasi, dass Bernburg in all den Jahrhunderten der Stadtgeschichte immer wieder ein Ort von Grenzen gewesen ist und diese Grenzen eben überwunden hat und damit eben immer schon ein Ort der Begegnung gewesen ist. Und da der Erbfall 1212 im Bernburger Schloss stattgefunden hat, ist das der zweite Beitrag, der sich eben mit der Architekturgeschichte des Schlosses, aber auch mit seinen verschiedenen Funktionen über die Jahrhunderte hinweg beschäftigt und eben damit das Schloss, also die Krone Anhalts, zu einem identitätsstiftenden Faktor innerhalb der Bernburger Stadtbevölkerung gemacht hat. Und der dritte Beitrag fokussiert dann eben auf die Zeitspanne 1996 bis 2026 und beleuchtet die Entwicklung des Stadtbildes in diesem Zeitraum, also vom ersten Sachsen-Anhalt-Tag bis jetzt.
2: Die Broschüre liegt ab sofort in den Rathäusern, der Stadtbibliothek und an weiteren Stellen rund um den Sachsen-Anhalt-Tag aus. Auch während des Landesfestes selbst soll sie für Besucher erhältlich sein.
13: Die Broschüren liegen in allen Rathäusern aus, in der Stadtbibliothek, wahrscheinlich auch im Museum und sind auch den Schulen zugänglich gemacht worden. Ja, und können eigentlich überall, wo Sachsen-Anhalt-Tag draufsteht, auch abgeholt werden und werden natürlich auch an verschiedenen Ständen dann zum Sachsen-Anhalt-Tag verfügbar sein.
2: Der Sachsen-Anhalt-Tag findet Anfang Juni in Bernburg statt. Mit der Broschüre wollen die Organisatoren die Geschichte hinter dem Motto schon vor dem Fest für Besucher und Einheimische greifbar machen.

0: 11 Stationen führen Besucher quer durch die Köthener Innenstadt, vorbei an historischen Gebäuden, kulturellen Orten und wichtigen Erinnerungsstätten der Stadtgeschichte. Den Stadtspaziergang Köthener Perlen gibt es bereits seit 2010. Jetzt wurde das Angebot umfassend modernisiert und digital erweitert.
1: Wir hatten also die Möglichkeit, über ein Förderprogramm vom Land Sachsen-Anhalt die 10 Stelen, die seit 2010 in der Stadt aufgebaut waren und den Besuchern die Möglichkeit gegeben haben, analog den Rundgang durchzuführen, von Stele zu Stele, durch eine 11. zu ersetzen und das Ganze dann auch noch digital umzusetzen, sodass es diesen Stadtrundgang jetzt auch noch im Internet gibt, auf unserer Internetseite schlossköthen.de und auch als App für iOS und Android abrufbar ist.
0: Viele der bisherigen Informationstafeln waren nach rund 15 Jahren deutlich in die Jahre gekommen. Mit Fördermitteln des Landes Sachsen-Anhalt konnte der Rundgang erneuert und technisch modernisiert werden. Rund 46.000 Euro flossen in das Projekt. Die Informationen stehen Besucherinnen und Besuchern jetzt nicht mehr nur vor Ort zur Verfügung. Über die Schloss Köthen-App oder die Internetseite können die Inhalte auch digital abgerufen werden. Ergänzt wurden historische Bilder, zusätzliche Texte und Hörfunktionen.
1: Das Ganze bei der App-Version ist in der Schloss Köthen-App integriert worden, sodass man jetzt die Möglichkeit hat, bei Nutzung der App sowohl das Schloss zu erkunden, als auch den virtuellen Stadtrundgang und die Köthener Musikerorte. Das ist jetzt der Inhalt der App-Version. Im Internet hat man die Möglichkeit, den virtuellen Stadtrundgang zu machen. Und wer hier natürlich vor Ort ist, hat die Möglichkeit, sich an den 11 Stelen auf einer 1,8 Kilometer langen Runde einmal die wichtigsten historischen Plätze der Stadt Köthen anzuschauen und bekommt an jeder einzelnen Stele Informationen, die über die virtuellen Versionen natürlich dann erweitert wird mit weiterem Bildmaterial, mit weiteren Texten. Die Texte sind dort vertont, man kann sie sich vorlesen lassen. Es gibt sie in Deutsch und in Englisch zurzeit. Wir sind natürlich dran, dort noch weitere Sprachen einzubauen. Aber dazu müssen wir jetzt erstmal die Zeit finden und gucken, wie sich die erste Version, die jetzt aktuell am Start ist, bewährt.
0: Neu hinzugekommen ist außerdem eine 11. Station am Standort der ehemaligen Synagoge in der Burgstraße. Damit erinnert der Rundgang jetzt auch an jüdisches Leben in Köthen und an Menschen, die die Stadtgeschichte geprägt haben.
1: Die 11. Stele war also auf Wunsch des Stadtrates der Stadt Köthen mit ins Programm aufgenommen worden in diese Runde. Und es ging da um Herrn Friedheim. Herr Friedheim war ein jüdischer Bankier hier in Köthen, der also sowohl der jüdischen Gemeinde angehört hat und also auch sehr viel für die Synagoge getan hat, die es leider nicht mehr gibt. Aber er hat auch den kompletten Ratssaal in Köthen gespendet, also die ganze Holzverkleidung, die ganzen Gemälde, die ganzen Figuren, also ein sehr sehenswerter Ratssaal, der damals von Herrn Friedheim gesponsert wurde. Und darum hat der Stadtrat gesagt, okay, wir hätten gern zu Ehren von Herrn Friedheim diese Stele errichtet.
0: Die zusätzliche Stele wurde auch mit Unterstützung von Bürgerinnen und Bürgern finanziert. Die Stadt Köthen verbindet mit dem neuen Angebot vor allem die Hoffnung, Geschichte für Gäste und Einheimische moderner und leichter zugänglich zu machen. Der digitale Stadtspaziergang Köthener Perlen ist ab sofort online sowie über die Schloss Köthen-App verfügbar. Die rund 1,8 Kilometer lange Tour kann kostenlos genutzt werden. In Bitterfeld-Wolfen entsteht eines der größten Bildungsprojekte im mitteldeutschen Revier. Auf einem 16.000 Quadratmeter großen Gelände soll bis 2032 ein modernes Bildungszentrum für die Ausbildung zukünftiger Fachkräfte gebaut werden. Insgesamt fließen rund 75 Millionen Euro in das Projekt.
2: Wir haben drei Standorte. Wir haben das Lehrlabor, wir haben die Lehrwerkstatt und haben das Lehrgebäude. Und in diesen drei Standorten, die auch noch räumlich voneinander getrennt sind, ist auch für die Auszubildenden immer ein Pendeln das Thema gewesen. Und dann ist es noch verstreut im Chemiepark an unterschiedlichen Arealen und das macht es natürlich auch für die Auszubildenden etwas schwer.
0: Das neue Bildungszentrum soll diese Probleme lösen. Künftig werden Werkstätte, Labore und Unterrichtsräume an einem Ort gebündelt. Mehr als 250 Auszubildende pro Jahrgang sollen hier lernen können. Unter anderem in den Bereichen Metall, Elektro, Kunststofftechnik, Logistik und Umwelttechnik.
2: Die Möglichkeit über die Fördermittel, die damals zur Verfügung standen, die wir als Idee am Anfang nur bekommen haben, das mal zu probieren, ein Bildungszentrum aufzubauen, in einem Gebäude ein neues Bildungszentrum mit neuen Maßstäben, mit neuen Wegen auch und auch mit modernen Möglichkeiten in die Zukunft zu schreiten, dass auch unsere Zukunft langfristig auch gesichert ist.
0: Geplant sind flexible Lernräume, moderne Digitallabore und neue Ausbildungskonzepte. Auch Themen wie Digitalisierung und künstliche Intelligenz sollen künftig stärker in die Ausbildung integriert werden.
2: Wir werden nicht immer festhalten an diesen Strukturen der festen Schulräume mit festen Wänden, sondern auch das Ganze modular betreiben können, dass wir flexibler sind, auch schneller reagieren können auf Veränderungen im Bereich der Ausbildung oder auch im Thema selbst. Wenn wir ein Thema bearbeiten, dass wir die Tische drehen können, dass wir die Wände etwas verschieben können, um mehr Platz zu benötigen, wenn das die Lehrkraft in dem Augenblick dann auch benötigt. Das wird auch mehr in das Thema Digitalisierung, KI auch gehen. Da werden wir natürlich auch deutlich aufbauen können, was uns in den aktuellen Räumlichkeiten einfach auch ein bisschen limitiert.
0: Betreiber des neuen Bildungszentrums wird der Bildungszentrum Wolfen-Bitterfeld e.V. Die Entscheidung fiel nach einem europaweiten Vergabeverfahren.
3: Darüber sind wir außerordentlich glücklich, weil das Projekt ja ursprünglich auch hier beim Bildungsverein selbst seinen Ursprung genommen hat und wir auch mit dem Verein einen sehr, sehr kompetenten Partner in Erwägung gezogen haben und am Ende sehr froh und dankbar sind, dass das Verfahren so ausgegangen ist, dass es der örtliche Anbieter ist und wir die gemeinsam in Bitterfeld-Wolfen diese Zukunft bestreiten können, den Bildungsstandort Bitterfeld-Wolfen attraktiver zu machen.
0: Noch befindet sich das Projekt in der Planungsphase. Die Verantwortlichen sehen sich aber weiterhin im Zeitplan. Zahlreiche Planungsbüros arbeiten bereits an den Entwürfen für das Großprojekt.
3: Wir liegen nach wie vor im Zeitplan. Wir haben ja letztes Jahr unseren vorläufigen Bescheid bekommen, haben über 20 europaweite Ausschreibungsverfahren für alle Planungsleistungen gemacht. In Sachsen-Anhalt ist das leider noch so, dass wir jede einzelne Planungsleistung einzeln ausschreiben müssen, diese sogenannte losweise Vergabe. Ich weiß, dass in Sachsen-Anhalt sich in der Staatskanzlei darüber schon Gedanken gemacht wird. Kommt für uns jetzt gerade noch ein bisschen spät. Für den Bau vielleicht nachher noch rechtzeitig, dass das gebündelt ausgeschrieben werden kann. Nichtsdestotrotz sind alle wesentlichen Planer an Bord, ob das der Objekt Planer ist, der Heizung, Lüftung, Sanitärplaner, der Elektroplaner, der Tragwerksplaner. Die ganzen Ausstattungen, die Laborausstattung, die Werkstätten werden eingerichtet, die allgemeinen Möbel müssen eingerichtet werden. Und dann gibt es noch einen Baugrundgutachter und einen Wärmeschutzgutachter und einen Akustik- und Schallemissionsgutachter. All die haben wir ausgeschrieben, die sitzen alle am Boot. Wir sind am Ende der Leistungsphase 2, stellen heute auch die ersten Ergebnisse in unserem Aufsichtsrat in einem weiteren Termin erstmalig vor und gehen jetzt in die 3, müssen also in der Leistungsphase 3 die Entwurfsplanung fertigstellen, um dieses Ergebnis auch dem Fördermittelgeber zur baufachlichen Prüfung vorzulegen. Das ist ja auch eine Fördermittelbedingung, dass dort dann geprüft wird, was wir bauen, ist angemessen und sparsam, weil wir bauen mit öffentlichen Mitteln.
0: In dem neuen Bildungszentrum soll Bitterfeld-Wolfen langfristig als Ausbildungs- und Industriestandort gestärkt werden und gleichzeitig ein Signal für den Strukturwandel in der Region setzen.

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2: Die Sommerferien können kommen. In der Lutherstadt Wittenberg läuft die Vorbereitung für den Kinderferien-Erlebnispass 2026 bereits auf Hochtouren. Gemeinsam mit zahlreichen Partnern hat die Touristinformation wieder ein buntes Ferienprogramm auf die Beine gestellt. Mit Sport, Kreativangeboten, Technik, Kultur und vielen Ausflügen.
3: Es werden immer mehr, was auch sehr gut ist, und sie werden auch immer abwechslungsreicher. Wir sind dieses Jahr bei 78 Angeboten von unterschiedlichen Partnern. Wir haben ja 55 Partner und da haben auch mehr, einige Partner auch mehrere Angebote. Und die Vielfalt wächst halt von Sport, von Mitmachangeboten, kreativ, musikalisch, Führung, also auch noch ein bisschen geschichtlich mit rein und kulinarisch. Also da ist wirklich dann immer was mit dabei und wir schauen, dass es auch vielfältig immer bleibt.
2: Mit dabei sind in diesem Jahr auch neue Angebote. Kinder können zum Beispiel hinter die Kulissen des Tierparks schauen, das Blockheizkraftwerk der Stadtwerke besuchen oder an einer musikalischen Burgführung teilnehmen. Auch Kinder-Yoga gehört erstmals zum Ferienpass.
4: Ich zeige Ihnen spielerisch, wie man verschiedene Yoga-Posen macht. In Geschichten zum Beispiel verpacke ich diese Yoga-Posen. Wir lernen Atemübungen, auch alles spielerisch. Dann Kooperationsspiele und bewusstes Essen. Ich biete immer noch einen Snack an und da machen wir so eine Art Essmeditation, dass man wirklich auch einfach spürt, was esse ich denn da. Und das Essen passiert ja auch alles nebenbei mittlerweile. Genau, und eine Entspannung gibt es zum Schluss in der Form von, ja, auch in einer Meditation, eine Fantasiereise.
2: Besonders gefragt sind laut Touristinformationen aber auch ungewöhnliche Einblicke, etwa Führungen durch die Kläranlage oder technische Anlagen der Stadtwerke. Viele Angebote mussten wegen der großen Nachfrage sogar erweitert werden.
3: Das hat man sehr gut angenommen, deswegen ist es halt auch wieder mit dabei. Wir müssen manchmal halt die Personenanzahlen aufstocken oder Zusatztermine tatsächlich mitmachen, damit man das, diese hohe Nachfrage deckeln kann. Und deswegen sind wir auch sehr froh, dass die Stadtwerke noch ein zweites Angebot mit reingenommen hat. Also das Blockheizkraftwerk ist natürlich auch mal schön zu sehen für die Kinder. Also die Wärme kommt jetzt nicht nur aus der Heizung, sondern sie kommt halt auch noch von woanders her. Und das ist halt schön, dass es dann auch schon in dem Alter, also wir reden ja jetzt hier nicht ab 6, sondern die sind dann ab 9 ist das Angebot, glaube ich, da werden dann die Angebote dann besser herangebracht und auch, wo kommt unsere Wärme her, Kläranlage, wo geht unser Wasser wieder hin. Also von daher ist das sehr gut gemacht dann.
2: Rund 280 Kinder nutzten den Ferienpass im vergangenen Jahr. Viele Angebote sind kostenfrei oder vergünstigt. Welche Aktionen angeboten werden, können Familien bereits jetzt online nachlesen.
5: Wir starten mit dem Verkauf des Ferienpasses nächste Woche Montag, Pfingstmontag, der 25. Mai. Und der kostet wie die letzten Jahre auch schon 6 Euro. Es gibt Veranstaltungen, da läuft die Anmeldung über uns, über die Touristinformation. Und dann gibt es auch Veranstaltungen, wo man sich direkt beim Veranstalter anmeldet, steht dann aber im Ferienpass immer dazu geschrieben.
2: Doch nicht nur der Ferienpass steht in den Startlöchern. Ende Juni findet auf dem Schlosshof außerdem wieder der beliebte Kinderflohmarkt statt. Inzwischen bereits zum 20. Mal.
6: Es wird der 27.06. sein. Von 8 bis 12 Uhr wird der Flohmarkt stattfinden. Also ab 8 Uhr wird aufgebaut und dann wird der Flohmarkt starten bis 12 Uhr. Wir haben hier Tische hingestellt und ein bisschen schattenspendende Elemente, sodass vielleicht der ein oder andere auch im Schatten stehen kann. Wäre trotzdem schön, wenn die Kinder ihren eigenen Schirm mitbringen würden oder eine Mütze zumindest und Sonnencreme. Das sind so wichtige Themen, die wir da auf jeden Fall haben.
2: Mitmachen können Kinder zwischen 6 und 14 Jahren. Die Teilnahme ist kostenlos. Insgesamt stehen 100 Plätze zur Verfügung.
6: Wir machen das ja gemeinschaftlich mit der Touristinformation schon seit diesen 20 Jahren. Und in der Touristinformation können sich die Kinder anmelden, mit ihren Eltern dorthin gehen. Und dann gibt es ein Starterkärtchen. Die ganze Sache ist für nichts, ne? Also sie müssen nichts bezahlen dafür. Wir haben 100 Plätze zur Verfügung, die erfahrungsgemäß bisher auch immer ausgebucht waren. Zu Hochzeiten hatten wir auf dem Marktplatz auch noch mehr. Aber ich denke, 100 ist eine schöne Anzahl. Und der Hof ist jetzt auch in der Größe auch beschränkt.
2: Anmeldungen für die Ferienpassangebote sind ab den 1. Juni möglich, auch online. Und wer beim Kinderflohmarkt dabei sein möchte, kann sich ab sofort in der Touristinformation anmelden.
1: Ein Theater und ein Zug? Wie passt das denn zusammen? Ganz gut, dachte sich das Team vom Theater Das letzte Kleinod. Und damit scheinen sie auch recht zu haben. Mit ihrer Bahn sind die Schauspieler und Schauspielerinnen unterwegs, um das Theater überall mit hinzunehmen. Bald sind sie in Ferropolis, um ihr Stück Hüttenwerk zu zeigen. Ein Projekt, das nicht besser in die Stadt aus Eisen passen könnte.
7: Die Besucher erwartet tatsächlich ein sehr gewichtiges Thema und auch sehr gewichtiges Material, nämlich Stahl, ein Theaterstück dokumentarisch zum Thema Stahl. Wir haben Interviews geführt mit Menschen, die mit dem Stahl arbeiten und uns eben Einblick gegeben haben in diese wirklich herausfordernde Arbeit am Hochofen, an Strangussanlagen und in allen Bereichen auf Kränen und auf Loks. Und diese Texte aus den Originalinterviews, die werden von 7 Schauspielerinnen und Schauspielern in verschiedenen Szenen gespielt.
1: Um dem dokumentarischen Anspruch auch Genüge zu werden, führten die Theaterleute nicht nur Interviews durch und unterhielten sich mit Experten, sie waren auch hautnah dabei und konnten einen ganz realen Einblick in die Stahlindustrie werfen.
8: Wir hatten Vorproben in Eisenhüttenstadt und Salzgitter und durften dort tatsächlich auch mit ein Stück weit ins Stahlwerk Einblick gewinnen, indem wir eine Schicht in einem bestimmten Bereich mitgelaufen sind.
9: Für mich als Spielerin ist das eine sehr besondere Art, mich auf eine Rolle vorzubereiten, eben weil es ein anderes Eintauchen wirklich in diesen Beruf, den ich da darstelle, ist.
1: Es ist nicht das erste Mal, dass der Theaterzug einen Halt in Ferropolis einlegt. Schon in der Vergangenheit genoss die Bahn einiger Beliebtheit in der Stadt aus Eisen. Wie denn auch sonst, wenn die beiden Projekte so gut zusammenpassen wie die Faust aufs Auge.
10: Also ich war tatsächlich vor ein paar Jahren bei einer Aufführung vom letzten Kleinod, war so begeistert und habe mir gedacht, wenn irgendwas hier nach Ferropolis passt, dann doch bitte dieser Zug mit dem ganz tollen Theaterprojekt. Und seitdem sind wir in Kontakt und versuchen immer, dass die auch hier bei uns spielen, wenn die ein schönes neues Stück haben. Wir hatten schon mal das Thema Kohle und Kohlezug, da haben die hier auch mit unserem Förderverein zusammengearbeitet. Also immer, wenn es in die Region passt, wenn es zu uns passt, dann ist das letzte Kleinod herzlich willkommen bei uns.
1: Als i-Tüpfelchen des Projektes ist dann aber noch etwas ganz Besonderes geplant. Das Theater möchte die Besucherinnen und Besucher mit einbinden und hat so eine Mitmachaktion geplant, bei der sich Außenstehende in das Theaterstück einbringen können.
7: Ja, wir würden uns sehr freuen, wenn Menschen Lust hätten, bei einer kurzen, knackigen Probe an unserem ersten Vorstellungstag hier mit dazu zu kommen. Das ist der 2. Juni. Da kann man um 16 Uhr kommen. Alter so circa ab 14 Jahre und bis egal wie alt. Und man braucht keine Vorerfahrungen zu haben. Man wird in eine kleine Rolle mit eingearbeitet und kann dann gleich am ersten Tag mit aufführen.
1: Zwischen dem 2. und 4. Juni ist es dann soweit. In 3 Vorstellungen kann man einen interessanten Einblick in die Stahlindustrie Deutschlands werfen. Wer ein Freund der Theaterkunst ist und die Bühne doch etwas zu öde findet, kann hier etwas ganz Besonderes erleben.
2: Auf dem Wittenberger Marktplatz wurde vergangenes Wochenende nicht nur gemeinsam gegessen, sondern auch diskutiert, zugehört und ein Zeichen gesetzt. Anlass ist der Tag des Grundgesetzes. Das Bündnis Wittenberg Weltoffen hat erneut zum Dinner für Demokratie eingeladen.
11: Heute veranstalten wir das zweite Mal in Wittenberg ein Dinner für Demokratie. Also als Gegenpol zu diesem Rechtsruck und zu dem ganzen Schimpfen und Ärgern und der Meckerkultur wollen wir ein Zeichen setzen, dass Wittenberg vielfältig ist, dass es offen ist, dass es bunt ist, solidarisch und dass wir jeden Menschen willkommen heißen, der da ist, egal woher und wie und was. Also so ein bisschen an Anlehnung an die Verfassung. Heute ist ja auch Tag des Grundgesetzes, deswegen passt es mit dem Datum ganz gut zusammen. Wollen wir Menschen einfach herzlich einladen zu partizipieren, zu sehen, es gibt Leute, die ticken wie Sie, es gibt hier eine Zivilgesellschaft und zu der können Sie gerne dazukommen.
2: Von 17 bis 20 Uhr verwandelte sich dafür der Marktplatz in eine große Picknickfläche. Das Prinzip, jeder bringt etwas mit, Geschirr, Essen oder Getränke und teilt mit anderen Gästen. Wer spontan vorbeikommt, ist trotzdem willkommen.
11: Angemeldet war es ja als diese Mitbring-Dinner-Veranstaltung. Wir stellen Getränke und die Location und jeder bringt was mit, was er so gerne mag und auch gerne teilt, in einer Menge, dass Teilen auch möglich ist. Wir bauen es als Buffet auf dieses Jahr. Und man kann sich nehmen und wer einfach so als Laufkundschaft vorbeikommt oder keine Möglichkeit, keine Zeit hatte, was mitzubringen, wird auch versorgt, das ist gar kein Problem.
2: Im Mittelpunkt dabei steht vor allem das Gespräch. Das Bündnis möchte Menschen zusammenbringen, die sich im Alltag vielleicht nie begegnen würden. Unterstützt wird der Abend außerdem musikalisch, unter anderem von Schülern eines Wittenberger Gymnasiums.
11: Das ist das Oberste, dass man einfach niederschwellig zusammensetzt und miteinander ins Gespräch kommen kann. Wir haben so Menükarten gemacht mit so Fragen ein bisschen, falls man sich nicht kennt und nicht weiß, wie man so anfangen soll, dass man so ein bisschen über Wittenberg oder sein Gefühl hier, seine Wünsche für die Zukunft, Ängste, Sorgen, Nöte ins Gespräch kommen kann.
2: Bereits im vergangenen Jahr war die Veranstaltung gut besucht. Daran möchte das Bündnis nun anknüpfen und erneut zeigen, dass Demokratie vor allem vom Austausch lebt.
11: Beim ersten Mal waren ungefähr so 80 Personen da und auch 60 angemeldet, also sozusagen ein Viertel noch zufällig irgendwie, die es ohne Anmeldung gesehen oder entschieden haben. Und diesmal haben wir für ein bisschen mehr Leute geplant, weil wir dachten, das Konzept gibt es nun schon, man kennt es und die es gut fanden, kommen bestimmt ein zweites Mal. Und es gab wieder diese Anmeldemöglichkeit. Da weiß ich jetzt aber nicht, wie viele sich angemeldet haben. Aber ich weiß von ganz vielen Leuten, die durch die Werbung, die wir gemacht haben, schon Interesse bekundet haben. Nicht die ganzen 3 Stunden, weil noch andere Sachen sind gerade parallel dazu, aber eine Zeit lang mitzukommen. Also ich hoffe, dass rege besucht wird wieder.
2: Das Dinner für Demokratie ist Teil der Initiative Wittenberg Weltoffen und soll auch künftig Menschen in der Stadt zusammenbringen, offen, vielfältig und gemeinsam am Tisch. Ehrenamt hat viele Gesichter und genau diese Vielfalt wurde am vergangenen Wochenende im Volksbad Rotsch gefeiert. Anlass war der Ehrentag 2026, organisiert von der Stadt Sandersdorf-Brehna passend zum Geburtstag des Grundgesetzes. Eingeladen waren Menschen, die sich freiwillig für andere einsetzen. Als kleines Dankeschön gab es freien Eintritt, Essen und Getränke, vor allem aber Zeit für Begegnungen und Anerkennung.
12: Wir feiern hier heute den Ehrentag anlässlich des Geburtstages des Grundgesetzes und da haben wir uns überlegt, alle Ehrenamtlichen aus der Stadt Sandersdorf-Brehna einzuladen, bei kostenfreien Eintritt, Würstchen und Getränken einfach mal einen schönen Tag miteinander zu verbringen und ja, auch sich mal gegenseitig zu feiern.
2: Und davon gibt es in Sandersdorf

0: Gerade in kleineren Städten und Gemeinden ist ehrenamtliches Engagement oft unverzichtbar. Viele Veranstaltungen, Projekte oder Hilfsangebote wären ohne fleißige Helfer kaum möglich. Gleichzeitig stärkt gemeinsames Engagement auch den Zusammenhalt vor Ort.
1: Das ist wichtig für unsere Gesellschaft und auch für die Demokratie, dass jeder sich so ein bisschen beteiligt, weil man bekommt dafür auch viel zurück.
0: Ein Nachmittag voller Wertschätzung, also für Menschen, die meist im Hintergrund wirken, aber das Leben in Sandersdorf-Brehna entscheidend mitgestalten. Der Sachsen-Anhalt-Tag 2026 in Bernburg steht unter dem Motto, wo Sachsen-Anhalt trifft. Damit Besucher auch verstehen, was hinter diesem Motto steckt, hat eine Arbeitsgruppe jetzt eine 24-seitige Broschüre erarbeitet. Vorgestellt wurde sie vergangene Woche im Rathaus. Die Veröffentlichung beschäftigt sich mit der Geschichte Bernburgs, dem Erbfall von 1212 und der besonderen Bedeutung des Schlosses für die Stadt.
2: Mein Name ist Dr. Stefanie Eifert. Ich bin gebürtige Bernburgerin und war Mitglied der Arbeitsgemeinschaft Geschichte. Am Anfang zusammen mit Herrn Olaf Böck. Der hat ganz viele regionalhistorische Forschung gemacht zum Thema eben Sachsen und Anhalt. Und auf diesen wissenschaftlichen Überlegungen beruht das Motto, wo Sachsen-Anhalt trifft. Und wir haben uns eben Gedanken gemacht, wie wir dieses Motto publikumswirksam und verständlich eben in die Bevölkerung hineinbringen. Ergebnis war eben diese kleine Broschüre mit den drei Aufsätzen da drin und die wissenschaftliche Eröffnung des Sachsen-Anhalt-Tags am 1.6.
0: Die Broschüre verbindet dabei mehrere Themen miteinander. Im Mittelpunkt steht der historische Erbfall von Bernburg aus dem Jahr 1212. Gleichzeitig geht es aber auch darum, wie sich Bernburg über Jahrhunderte hinweg entwickelt hat und warum die Stadt immer wieder ein Ort der Begegnung gewesen ist.
2: Der erste Artikel thematisiert eben das Motto, wo Sachsen-Anhalt trifft, und zeigt die Prozesse und historischen Ereignisse, die zum Erbfall 1212 geführt haben, geht aber auch darüber hinaus und zeigt quasi, dass Bernburg in all den Jahrhunderten der Stadtgeschichte immer wieder ein Ort von Grenzen gewesen ist und diese Grenzen eben überwunden hat und damit eben immer schon ein Ort der Begegnung gewesen ist. Und da der Erbfall 1212 im Bernburger Schloss stattgefunden hat, ist das der zweite Beitrag, der sich eben mit der Architekturgeschichte des Schlosses, aber auch mit seinen verschiedenen Funktionen über die Jahrhunderte hinweg beschäftigt und eben damit das Schloss, also die Krone Anhalts, zu einem identitätsstiftenden Faktor innerhalb der Bernburger Stadtbevölkerung gemacht hat. Und der dritte Beitrag fokussiert dann eben auf die Zeitspanne 1996 bis 2026 und beleuchtet die Entwicklung des Stadtbildes in diesem Zeitraum, also vom ersten Sachsen-Anhalt-Tag bis jetzt.
0: Die Broschüre liegt ab sofort in den Rathäusern, der Stadtbibliothek und an weiteren Stellen rund um den Sachsen-Anhalt-Tag aus. Auch während des Landesfestes selbst soll sie für Besucher erhältlich sein.
2: Die Broschüren liegen in allen Rathäusern aus, in der Stadtbibliothek, wahrscheinlich auch im Museum und sind auch den Schulen zugänglich gemacht worden. Ja, und können eigentlich überall, wo Sachsen-Anhalt-Tag draufsteht, auch abgeholt werden und werden natürlich auch an verschiedenen Ständen dann zum Sachsen-Anhalt-Tag verfügbar sein.
0: Der Sachsen-Anhalt-Tag findet Anfang Juni in Bernburg statt. Mit der Broschüre wollen die Organisatoren die Geschichte hinter dem Motto schon vor dem Fest für Besucher und Einheimische greifbar machen.

0: 11 Stationen führen Besucher quer durch die Köthener Innenstadt, vorbei an historischen Gebäuden, kulturellen Orten und wichtigen Erinnerungsstätten der Stadtgeschichte. Den Stadtspaziergang Köthener Perlen gibt es bereits seit 2010. Jetzt wurde das Angebot umfassend modernisiert und digital erweitert.
1: Wir hatten also die Möglichkeit, über ein Förderprogramm vom Land Sachsen-Anhalt die 10 Stelen, die seit 2010 in der Stadt aufgebaut waren und den Besuchern die Möglichkeit gegeben haben, analog den Rundgang durchzuführen, von Stele zu Stele, durch eine 11. zu ersetzen und das Ganze dann auch noch digital umzusetzen, sodass es diesen Stadtrundgang jetzt auch noch im Internet gibt, auf unserer Internetseite schlossköthen.de und auch als App für iOS und Android abrufbar ist.
0: Viele der bisherigen Informationstafeln waren nach rund 15 Jahren deutlich in die Jahre gekommen. Mit Fördermitteln des Landes Sachsen-Anhalt konnte der Rundgang erneuert und technisch modernisiert werden. Rund 46.000 Euro flossen in das Projekt. Die Informationen stehen Besucherinnen und Besuchern jetzt nicht mehr nur vor Ort zur Verfügung. Über die Schloss Köthen-App oder die Internetseite können die Inhalte auch digital abgerufen werden. Ergänzt wurden historische Bilder, zusätzliche Texte und Hörfunktionen.
1: Das Ganze bei der App-Version ist in der Schloss Köthen-App integriert worden, sodass man jetzt die Möglichkeit hat, bei Nutzung der App sowohl das Schloss zu erkunden, als auch den virtuellen Stadtrundgang und die Köthener Musikerorte. Das ist jetzt der Inhalt der App-Version. Im Internet hat man die Möglichkeit, den virtuellen Stadtrundgang zu machen. Und wer hier natürlich vor Ort ist, hat die Möglichkeit, sich an den 11 Stelen auf einer 1,8 Kilometer langen Runde einmal die wichtigsten historischen Plätze der Stadt Köthen anzuschauen und bekommt an jeder einzelnen Stele Informationen, die über die virtuellen Versionen natürlich dann erweitert wird mit weiterem Bildmaterial, mit weiteren Texten. Die Texte sind dort vertont, man kann sie sich vorlesen lassen. Es gibt sie in Deutsch und in Englisch zurzeit. Wir sind natürlich dran, dort noch weitere Sprachen einzubauen. Aber dazu müssen wir jetzt erstmal die Zeit finden und gucken, wie sich die erste Version, die jetzt aktuell am Start ist, bewährt.
0: Neu hinzugekommen ist außerdem eine 11. Station am Standort der ehemaligen Synagoge in der Burgstraße. Damit erinnert der Rundgang jetzt auch an jüdisches Leben in Köthen und an Menschen, die die Stadtgeschichte geprägt haben.
1: Die 11. Stele war also auf Wunsch des Stadtrates der Stadt Köthen mit ins Programm aufgenommen worden in diese Runde. Und es ging da um Herrn Friedheim. Herr Friedheim war ein jüdischer Bankier hier in Köthen, der also sowohl der jüdischen Gemeinde angehört hat und also auch sehr viel für die Synagoge getan hat, die es leider nicht mehr gibt. Aber er hat auch den kompletten Ratssaal in Köthen gespendet, also die ganze Holzverkleidung, die ganzen Gemälde, die ganzen Figuren, also ein sehr sehenswerter Ratssaal, der damals von Herrn Friedheim gesponsert wurde. Und darum hat der Stadtrat gesagt, okay, wir hätten gern zu Ehren von Herrn Friedheim diese Stele errichtet.
0: Die zusätzliche Stele wurde auch mit Unterstützung von Bürgerinnen und Bürgern finanziert. Die Stadt Köthen verbindet mit dem neuen Angebot vor allem die Hoffnung, Geschichte für Gäste und Einheimische moderner und leichter zugänglich zu machen. Der digitale Stadtspaziergang Köthener Perlen ist ab sofort online sowie über die Schloss Köthen-App verfügbar.

0: Die rund 1,8 Kilometer lange Tour kann kostenlos genutzt werden. In Bitterfeld-Wolfen entsteht eines der größten Bildungsprojekte im mitteldeutschen Revier. Auf einem 16.000 Quadratmeter großen Gelände soll bis 2032 ein modernes Bildungszentrum für die Ausbildung zukünftiger Fachkräfte gebaut werden. Insgesamt fließen rund 75 Millionen Euro in das Projekt.
1: Wir haben drei Standorte. Wir haben das Lehrlabor, wir haben die Lehrwerkstatt und haben das Lehrgebäude. Und in diesen drei Standorten, die auch noch räumlich voneinander getrennt sind, ist auch für die Auszubildenden immer ein Pendeln das Thema gewesen. Und dann ist es noch verstreut im Chemiepark an unterschiedlichen Arealen und das macht es natürlich auch für die Auszubildenden etwas schwer.
0: Das neue Bildungszentrum soll diese Probleme lösen. Künftig werden Werkstätte, Labore und Unterrichtsräume an einem Ort gebündelt. Mehr als 250 Auszubildende pro Jahrgang sollen hier lernen können, unter anderem in den Bereichen Metall, Elektro, Kunststofftechnik, Logistik und Umwelttechnik.
1: Die Möglichkeit über die Fördermittel, die damals zur Verfügung standen, die wir als Idee am Anfang nur bekommen haben, das mal zu probieren, ein Bildungszentrum aufzubauen, in einem Gebäude, ein neues Bildungszentrum mit neuen Maßstäben, mit neuen Wegen auch und auch mit modernen Möglichkeiten in die Zukunft zu schreiten, dass auch unsere Zukunft langfristig auch gesichert ist.
0: Geplant sind flexible Lernräume, moderne Digitallabore und neue Ausbildungskonzepte. Auch Themen wie Digitalisierung und künstliche Intelligenz sollen künftig stärker in die Ausbildung integriert werden.
1: Wir werden nicht immer festhalten an diesen Strukturen der festen Schulräume mit festen Wänden, sondern auch das Ganze modular betreiben können, dass wir flexibler sind, auch schneller reagieren können auf Veränderungen im Bereich der Ausbildung oder auch im Thema selbst. Wenn wir ein Thema bearbeiten, dass wir die Tische drehen können, dass wir die Wände etwas verschieben können, um mehr Platz zu benötigen, wenn das die Lehrkraft in dem Augenblick dann auch benötigt. Das wird auch mehr in das Thema Digitalisierung, KI auch gehen. Da werden wir natürlich auch deutlich aufbauen können, was uns in den aktuellen Räumlichkeiten einfach auch ein bisschen limitiert.
0: Betreiber des neuen Bildungszentrums wird der Bildungszentrum Wolfen Bitterfeld e.V. Die Entscheidung fiel nach einem europaweiten Vergabeverfahren.
2: Darüber sind wir außerordentlich glücklich, weil das Projekt ja ursprünglich auch hier beim Bildungsverein selbst seinen Ursprung genommen hat. Und wir auch mit dem Verein einen sehr, sehr kompetenten Partner in Erwägung gezogen haben und am Ende sehr froh und dankbar sind, dass das Verfahren so ausgegangen ist, dass es der örtliche Anbieter ist und wir die gemeinsam in Bitterfeld-Wolfen diese Zukunft bestreiten können, den Bildungsstandort Bitterfeld-Wolfen attraktiver zu machen.
0: Noch befindet sich das Projekt in der Planungsphase. Die Verantwortlichen sehen sich aber weiterhin im Zeitplan. Zahlreiche Planungsbüros arbeiten bereits an den Entwürfen für das Großprojekt.
2: Wir liegen nach wie vor im Zeitplan. Wir haben ja letztes Jahr unseren vorläufigen Bescheid bekommen, haben über 20 europaweite Ausschreibungsverfahren für alle Planungsleistungen gemacht. In Sachsen-Anhalt ist das leider noch so, dass wir jede einzelne Planungsleistung einzeln ausschreiben müssen, diese sogenannte losweise Vergabe. Ich weiß, dass in Sachsen-Anhalt sich in der Staatskanzlei darüber schon Gedanken gemacht wird. Kommt für uns jetzt gerade noch ein bisschen spät. Für den Bau vielleicht nachher noch rechtzeitig, dass das gebündelt ausgeschrieben werden kann. Nichtsdestotrotz sind alle wesentlichen Planer an Bord, ob das der Objekt Planer ist, der Heizung, Lüftung, Sanitärplaner, der Elektroplaner, der Tragwerksplaner. Die ganzen Ausstattungen, die Laborausstattung, die Werkstätten werden eingerichtet, die allgemeinen Möbel müssen eingerichtet werden. Und dann gibt es noch einen Baugrundgutachter und einen Wärmeschutzgutachter und einen Akustik- und Schallemissionsgutachter. All die haben wir ausgeschrieben, die sitzen alle am Boot. Wir sind am Ende der Leistungsphase 2, stellen heute auch die ersten Ergebnisse in unserem Aufsichtsrat in einem weiteren Termin erstmalig vor und gehen jetzt in die 3, müssen also in der Leistungsphase 3 die Entwurfsplanung fertigstellen, um dieses Ergebnis auch dem Fördermittelgeber zur baufachlichen Prüfung vorzulegen. Das ist ja auch eine Fördermittelbedingung, dass dort dann geprüft wird, was wir bauen, ist angemessen und sparsam, weil wir bauen mit öffentlichen Mitteln.
0: In dem neuen Bildungszentrum soll Bitterfeld-Wolfen langfristig als Ausbildungs- und Industriestandort gestärkt werden und gleichzeitig ein Signal für den Strukturwandel in der Region setzen.

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2: Die Sommerferien können kommen. In der Lutherstadt Wittenberg läuft die Vorbereitung für den Kinderferien-Erlebnispass 2026 bereits auf Hochtouren. Gemeinsam mit zahlreichen Partnern hat die Touristinformation wieder ein buntes Ferienprogramm auf die Beine gestellt. Mit Sport, Kreativangeboten, Technik, Kultur und vielen Ausflügen.
3: Es werden immer mehr, was auch sehr gut ist, und sie werden auch immer abwechslungsreicher. Wir sind dieses Jahr bei 78 Angeboten von unterschiedlichen Partnern. Wir haben ja 55 Partner und da haben auch einige Partner auch mehrere Angebote. Und die Vielfalt wächst halt von Sport, von Mitmachangeboten, kreativ, musikalisch, Führung, also auch noch ein bisschen geschichtlich mit rein und kulinarisch. Also da ist wirklich dann immer was mit dabei und wir schauen, dass es auch vielfältig immer bleibt.
2: Mit dabei sind in diesem Jahr auch neue Angebote. Kinder können zum Beispiel hinter die Kulissen des Tierparks schauen, das Blockheizkraftwerk der Stadtwerke besuchen oder an einer musikalischen Burgführung teilnehmen. Auch Kinder-Yoga gehört erstmals zum Ferienpass.
4: Ich zeige Ihnen spielerisch, wie man verschiedene Yoga-Posen macht. In Geschichten zum Beispiel verpacke ich diese Yoga-Posen. Wir lernen Atemübungen, auch alles spielerisch. Dann Kooperationsspiele und bewusstes Essen. Ich biete immer noch einen Snack an und da machen wir so eine Art Essmeditation, dass man wirklich auch einfach spürt, was esse ich denn da. Und das Essen passiert ja auch alles nebenbei mittlerweile. Genau, und eine Entspannung gibt es zum Schluss in der Form von, ja, auch in einer Meditation, eine Fantasiereise.
2: Besonders gefragt sind laut Touristinformationen aber auch ungewöhnliche Einblicke, etwa Führungen durch die Kläranlage oder technische Anlagen der Stadtwerke. Viele Angebote mussten wegen der großen Nachfrage sogar erweitert werden.
3: Das hat man sehr gut angenommen, deswegen ist es halt auch wieder mit dabei. Wir müssen manchmal halt die Personenanzahlen aufstocken oder Zusatztermine tatsächlich mitmachen, damit man diese hohe Nachfrage deckeln kann. Und deswegen sind wir auch sehr froh, dass die Stadtwerke noch ein zweites Angebot mit reingenommen hat. Also das Blockheizkraftwerk ist natürlich auch mal schön zu sehen für die Kinder. Also die Wärme kommt jetzt nicht nur aus der Heizung, sondern sie kommt halt auch noch von woanders her. Und das ist halt schön, dass es dann auch schon in dem Alter, also wir reden ja jetzt hier nicht ab 6, sondern die sind dann ab 9 ist das Angebot, glaube ich, da werden dann die Angebote dann besser herangebracht und auch, wo kommt unsere Wärme her, Kläranlage, wo geht unser Wasser wieder hin. Also von daher ist das sehr gut gemacht dann.
2: Rund 280 Kinder nutzten den Ferienpass im vergangenen Jahr. Viele Angebote sind kostenfrei oder vergünstigt. Welche Aktionen angeboten werden, können Familien bereits jetzt online nachlesen.
5: Wir starten mit dem Verkauf des Ferienpasses nächste Woche Montag, Pfingstmontag, der 25. Mai. Und der kostet wie die letzten Jahre auch schon 6 Euro. Es gibt Veranstaltungen, da läuft die Anmeldung über uns, über die Touristinformation. Und dann gibt es auch Veranstaltungen, wo man sich direkt beim Veranstalter anmeldet, steht dann aber im Ferienpass immer dazu geschrieben.
2: Doch nicht nur der Ferienpass steht in den Startlöchern. Ende Juni findet auf dem Schlosshof außerdem wieder der beliebte Kinderflohmarkt statt. Inzwischen bereits zum 20. Mal.
6: Es wird der 27.06. sein. Von 8 bis 12 Uhr wird der Flohmarkt stattfinden. Also ab 8 Uhr wird aufgebaut und dann wird der Flohmarkt starten bis 12 Uhr. Wir haben hier Tische hingestellt und ein bisschen schattenspendende Elemente, sodass vielleicht der ein oder andere da auch im Schatten stehen kann. Wäre trotzdem schön, wenn die Kinder ihren eigenen Schirm mitbringen würden oder eine Mütze zumindest und Sonnencreme. Das sind so wichtige Themen, die wir da auf jeden Fall haben.
2: Mitmachen können Kinder zwischen 6 und 14 Jahren. Die Teilnahme ist kostenlos. Insgesamt stehen 100 Plätze zur Verfügung.
6: Wir machen das ja gemeinschaftlich mit der Touristinformation schon seit diesen 20 Jahren. Und in der Touristinformation können sich die Kinder anmelden, mit ihren Eltern dorthin gehen. Und dann gibt es ein Starterkärtchen. Die ganze Sache ist für nichts, ne? Also sie müssen nichts bezahlen dafür. Wir haben 100 Plätze zur Verfügung, die erfahrungsgemäß bisher auch immer ausgebucht waren. Zu Hochzeiten hatten wir auf dem Marktplatz auch noch mehr, aber ich denke, 100 ist eine schöne Anzahl und der Hof ist jetzt auch in der Größe auch beschränkt.
2: Anmeldungen für die Ferienpassangebote sind ab den 1. Juni möglich, auch online. Und wer beim Kinderflohmarkt dabei sein möchte, kann sich ab sofort in der Touristinformation anmelden.
1: Ein Theater und ein Zug? Wie passt das denn zusammen? Ganz gut, dachte sich das Team vom Theater Das letzte Kleinod. Und damit scheinen sie auch recht zu haben. Mit ihrer Bahn sind die Schauspieler und Schauspielerinnen unterwegs, um das Theater überall mit hinzunehmen. Bald sind sie in Ferropolis, um ihr Stück Hüttenwerk zu zeigen. Ein Projekt, das nicht besser in die Stadt aus Eisen passen könnte.
7: Die Besucher erwartet tatsächlich ein sehr gewichtiges Thema und auch sehr gewichtiges Material, nämlich Stahl, ein Theaterstück dokumentarisch zum Thema Stahl. Wir haben Interviews geführt mit Menschen, die mit dem Stahl arbeiten und uns eben Einblick gegeben haben in diese wirklich herausfordernde Arbeit am Hochofen, an Strangussanlagen und in allen Bereichen auf Kränen und auf Loks. Und diese Texte aus den Originalinterviews, die werden von 7 Schauspielerinnen und Schauspielern in verschiedenen Szenen gespielt.
1: Um dem dokumentarischen Anspruch auch Genüge zu werden, führten die Theaterleute nicht nur Interviews durch und unterhielten sich mit Experten, sie waren auch hautnah dabei und konnten einen ganz realen Einblick in die Stahlindustrie werfen.
8: Wir hatten Vorproben in Eisenhüttenstadt und Salzgitter und durften dort tatsächlich auch mit ein Stück weit ins Stahlwerk Einblick gewinnen, indem wir eine Schicht in einem bestimmten Bereich mitgelaufen sind.
9: Für mich als Spielerin ist das eine sehr besondere Art, mich auf eine Rolle vorzubereiten, eben weil es ein anderes Eintauchen wirklich in diesen Beruf, den ich da darstelle, ist.
1: Es ist nicht das erste Mal, dass der Theaterzug einen Halt in Ferropolis einlegt. Schon in der Vergangenheit genoss die Bahn einiger Beliebtheit in der Stadt aus Eisen. Wie denn auch sonst, wenn die beiden Projekte so gut zusammenpassen wie die Faust aufs Auge.
10: Also ich war tatsächlich vor ein paar Jahren bei einer Aufführung vom letzten Kleinod, war so begeistert und habe mir gedacht, wenn irgendwas hier nach Ferropolis passt, dann doch bitte dieser Zug mit dem ganz tollen Theaterprojekt. Und seitdem sind wir in Kontakt und versuchen immer, dass die auch hier bei uns spielen, wenn die ein schönes neues Stück haben. Wir hatten schon mal das Thema Kohle und Kohlezug, da haben die hier auch mit unserem Förderverein zusammengearbeitet. Also immer, wenn es in die Region passt, wenn es zu uns passt, dann ist das letzte Kleinod herzlich willkommen bei uns.
1: Als i-Tüpfelchen des Projektes ist dann aber noch etwas ganz Besonderes geplant. Das Theater möchte die Besucherinnen und Besucher mit einbinden und hat so eine Mitmachaktion geplant, bei der sich Außenstehende in das Theaterstück einbringen können.
7: Ja, wir würden uns sehr freuen, wenn Menschen Lust hätten, bei einer kurzen, knackigen Probe an unserem ersten Vorstellungstag hier mit dazuzukommen. Das ist der 2. Juni. Da kann man um 16 Uhr kommen. Alter so circa ab 14 Jahre und bis egal wie alt. Und man braucht keine Vorerfahrung zu haben. Man wird in eine kleine Rolle mit eingearbeitet und kann dann gleich am ersten Tag mit aufführen.
1: Zwischen dem 2. und 4. Juni ist es dann soweit. In 3 Vorstellungen kann man einen interessanten Einblick in die Stahlindustrie Deutschlands werfen. Wer ein Freund der Theaterkunst ist und die Bühne doch etwas zu öde findet, kann hier etwas ganz Besonderes erleben.
2: Auf dem Wittenberger Marktplatz wurde vergangenes Wochenende nicht nur gemeinsam gegessen, sondern auch diskutiert, zugehört und ein Zeichen gesetzt. Anlass ist der Tag des Grundgesetzes. Das Bündnis Wittenberg Weltoffen hat erneut zum Dinner für Demokratie eingeladen.
11: Heute veranstalten wir das zweite Mal in Wittenberg ein Dinner für Demokratie. Also als Gegenpol zu diesem Rechtsruck und zu dem ganzen Schimpfen und Ärgern und der Meckerkultur wollen wir ein Zeichen setzen, dass Wittenberg vielfältig ist, dass es offen ist, dass es bunt ist, solidarisch und dass wir jeden Menschen willkommen heißen, der da ist, egal woher und wie und was. Also so ein bisschen an Anlehnung an die Verfassung. Heute ist ja auch Tag des Grundgesetzes, deswegen passt es mit dem Datum ganz gut zusammen. Wollen wir Menschen einfach herzlich einladen zu partizipieren, zu sehen, es gibt Leute, die ticken wie Sie, es gibt hier eine Zivilgesellschaft und zu der können Sie gerne dazukommen.
2: Von 17 bis 20 Uhr verwandelte sich dafür der Marktplatz in eine große Picknickfläche. Das Prinzip, jeder bringt etwas mit, Geschirr, Essen oder Getränke und teilt mit anderen Gästen. Wer spontan vorbeikommt, ist trotzdem willkommen.
11: Angemeldet war es ja als diese Mitbring-Dinner-Veranstaltung. Wir stellen Getränke und die Location und jeder bringt was mit, was er so gerne mag und auch gerne teilt, in einer Menge, dass Teilen auch möglich ist. Wir bauen es als Buffet auf dieses Jahr. Und man kann sich nehmen und wer einfach so als Laufkundschaft vorbeikommt oder keine Möglichkeit, keine Zeit hatte, was mitzubringen, wird auch versorgt, ist gar kein Problem.
2: Im Mittelpunkt dabei steht vor allem das Gespräch. Das Bündnis möchte Menschen zusammenbringen, die sich im Alltag vielleicht nie begegnen würden. Unterstützt wird der Abend außerdem musikalisch, unter anderem von Schülern eines Wittenberger Gymnasiums.
11: Das ist das Oberste, dass man einfach niederschwellig zusammensetzt und miteinander ins Gespräch kommen kann. Wir haben so Menükarten gemacht mit so Fragen ein bisschen, falls man sich nicht kennt und nicht weiß, wie man so anfangen soll, dass man so ein bisschen über Wittenberg oder sein Gefühl hier, seine Wünsche für die Zukunft, Ängste, Sorgen, Nöte ins Gespräch kommen kann.
2: Bereits im vergangenen Jahr war die Veranstaltung gut besucht. Daran möchte das Bündnis nun anknüpfen und erneut zeigen, dass Demokratie vor allem vom Austausch lebt.
11: Beim ersten Mal waren ungefähr so 80 Personen da und auch 60 angemeldet, also sozusagen ein Viertel noch zufällig irgendwie, die es ohne Anmeldung gesehen oder entschieden haben. Und diesmal haben wir für ein bisschen mehr Leute geplant, weil wir dachten, das Konzept gibt es nun schon, man kennt es und die es gut fanden, kommen bestimmt ein zweites Mal. Und es gab wieder diese Anmeldemöglichkeit. Da weiß ich jetzt aber nicht, wie viele sich angemeldet haben. Aber ich weiß von ganz vielen Leuten, die durch die Werbung, die wir gemacht haben, schon Interesse bekundet haben. Nicht die ganzen 3 Stunden, weil noch andere Sachen sind gerade parallel dazu, aber eine Zeit lang mitzukommen. Also ich hoffe, dass rege besucht wird wieder.
2: Das Dinner für Demokratie ist Teil der Initiative Wittenberg Weltoffen und soll auch künftig Menschen in der Stadt zusammenbringen, offen, vielfältig und gemeinsam am Tisch. Ehrenamt hat viele Gesichter und genau diese Vielfalt wurde am vergangenen Wochenende im Volksbad Rotsch gefeiert. Anlass war der Ehrentag 2026, organisiert von der Stadt Sandersdorf-Brehna passend zum Geburtstag des Grundgesetzes. Eingeladen waren Menschen, die sich freiwillig für andere einsetzen. Als kleines Dankeschön gab es freien Eintritt, Essen und Getränke, vor allem aber Zeit für Begegnungen und Anerkennung.
12: Wir feiern hier heute den Ehrentag anlässlich des Geburtstages des Grundgesetzes und da haben wir uns überlegt, alle Ehrenamtlichen aus der Stadt Sandersdorf-Brehna einzuladen, bei kostenfreiem Eintritt, Würstchen und Getränken einfach mal einen schönen Tag miteinander zu verbringen und ja, auch sich mal gegenseitig zu feiern.
2: Und davon gibt es in Sandersdorf-Brehna viele. Ob Sportverein, Kultur oder Feuerwehr, zahlreiche Bürger engagieren sich für das gesellschaftliche Leben. Aber auch kleine Hilfen im Alltag, etwa beim Frühjahrsputz oder im Ort, gehören zum Ehrenamt dazu.
12: Also wir haben schon eine sehr beeindruckende und vielfältige Vereinslandschaft in Sandersdorf-Brehna. Da sind 1/3 unserer Bürgerinnen und Bürger sind in Vereinen Mitglieder. Und darüber hinaus gibt es welche, die sich natürlich auch noch ohne Verein engagieren, sei es beim Frühjahrsputz oder mal irgendwo was sauber machen oder mal aushelfen. Und genau um die geht es.

0: Gerade in kleineren Städten und Gemeinden ist ehrenamtliches Engagement oft unverzichtbar. Viele Veranstaltungen, Projekte oder Hilfsangebote wären ohne fleißige Helfer kaum möglich. Gleichzeitig stärkt gemeinsames Engagement auch den Zusammenhalt vor Ort.
1: Das ist wichtig für unsere Gesellschaft und auch für die Demokratie, dass jeder sich so ein bisschen beteiligt, weil man bekommt dafür auch viel zurück.
0: Ein Nachmittag voller Wertschätzung, also für Menschen, die meist im Hintergrund wirken, aber das Leben in Sandersdorf-Brehna entscheidend mitgestalten. Der Sachsen-Anhalt-Tag 2026 in Bernburg steht unter dem Motto, wo Sachsen-Anhalt trifft. Damit Besucher auch verstehen, was hinter diesem Motto steckt, hat eine Arbeitsgruppe jetzt eine 24-seitige Broschüre erarbeitet. Vorgestellt wurde sie vergangene Woche im Rathaus. Die Veröffentlichung beschäftigt sich mit der Geschichte Bernburgs, dem Erbfall von 1212 und der besonderen Bedeutung des Schlosses für die Stadt.
2: Mein Name ist Dr. Stefanie Eifert. Ich bin gebürtige Bernburgerin und war Mitglied der Arbeitsgemeinschaft Geschichte, am Anfang zusammen mit Herrn Olaf Böck. Der hat ganz viele regionalhistorische Forschung gemacht zum Thema eben Sachsen und Anhalt. Und auf diesen wissenschaftlichen Überlegungen beruht das Motto, wo Sachsen-Anhalt trifft. Und wir haben uns eben Gedanken gemacht, wie wir dieses Motto publikumswirksam und verständlich eben in die Bevölkerung hineinbringen. Ergebnis war eben diese kleine Broschüre mit den drei Aufsätzen da drin und die wissenschaftliche Eröffnung des Sachsen-Anhalt-Tags am 1.6.
0: Die Broschüre verbindet dabei mehrere Themen miteinander. Im Mittelpunkt steht der historische Erbfall von Bernburg aus dem Jahr 1212. Gleichzeitig geht es aber auch darum, wie sich Bernburg über Jahrhunderte hinweg entwickelt hat und warum die Stadt immer wieder ein Ort der Begegnung gewesen ist.
2: Der erste Artikel thematisiert eben das Motto, wo Sachsen-Anhalt trifft, und zeigt die Prozesse und historischen Ereignisse, die zum Erbfall 1212 geführt haben, geht aber auch darüber hinaus und zeigt quasi, dass Bernburg in all den Jahrhunderten der Stadtgeschichte immer wieder ein Ort von Grenzen gewesen ist und diese Grenzen eben überwunden hat und damit eben immer schon ein Ort der Begegnung gewesen ist. Und da der Erbfall 1212 im Bernburger Schloss stattgefunden hat, ist das der zweite Beitrag, der sich eben mit der Architekturgeschichte des Schlosses, aber auch mit seinen verschiedenen Funktionen über die Jahrhunderte hinweg beschäftigt und eben damit das Schloss, also die Krone Anhalts, zu einem identitätsstiftenden Faktor innerhalb der Bernburger Stadtbevölkerung gemacht hat. Und der dritte Beitrag fokussiert dann eben auf die Zeitspanne 1996 bis 2026 und beleuchtet die Entwicklung des Stadtbildes in diesem Zeitraum, also vom ersten Sachsen-Anhalt-Tag bis jetzt.
0: Die Broschüre liegt ab sofort in den Rathäusern, der Stadtbibliothek und an weiteren Stellen rund um den Sachsen-Anhalt-Tag aus. Auch während des Landesfestes selbst soll sie für Besucher erhältlich sein.
2: Die Broschüren liegen in allen Rathäusern aus, in der Stadtbibliothek, wahrscheinlich auch im Museum und sind auch den Schulen zugänglich gemacht worden. Ja, und können eigentlich überall, wo Sachsen-Anhalt-Tag draufsteht, auch abgeholt werden und werden natürlich auch an verschiedenen Ständen dann zum Sachsen-Anhalt-Tag verfügbar sein.
0: Der Sachsen-Anhalt-Tag findet Anfang Juni in Bernburg statt. Mit der Broschüre wollen die Organisatoren die Geschichte hinter dem Motto schon vor dem Fest für Besucher und Einheimische greifbar machen.

0: 11 Stationen führen Besucher quer durch die Köthener Innenstadt, vorbei an historischen Gebäuden, kulturellen Orten und wichtigen Erinnerungsstätten der Stadtgeschichte. Den Stadtspaziergang Köthener Perlen gibt es bereits seit 2010. Jetzt wurde das Angebot umfassend modernisiert und digital erweitert.
1: Wir hatten also die Möglichkeit, über ein Förderprogramm vom Land Sachsen-Anhalt die 10 Stelen, die seit 2010 in der Stadt aufgebaut waren und den Besuchern die Möglichkeit gegeben haben, analog den Rundgang durchzuführen, von Stele zu Stele, durch eine 11. zu ersetzen und das Ganze dann auch noch digital umzusetzen, sodass es diesen Stadtrundgang jetzt auch noch im Internet gibt, auf unserer Internetseite schlossköthen.de und auch als App für iOS und Android abrufbar ist.
0: Viele der bisherigen Informationstafeln waren nach rund 15 Jahren deutlich in die Jahre gekommen. Mit Fördermitteln des Landes Sachsen-Anhalt konnte der Rundgang erneuert und technisch modernisiert werden. Rund 46.000 Euro flossen in das Projekt. Die Informationen stehen Besucherinnen und Besuchern jetzt nicht mehr nur vor Ort zur Verfügung. Über die Schloss Köthen-App oder die Internetseite können die Inhalte auch digital abgerufen werden. Ergänzt wurden historische Bilder, zusätzliche Texte und Hörfunktionen.
1: Das Ganze bei der App-Version ist in der Schloss Köthen-App integriert worden, sodass man jetzt die Möglichkeit hat, bei Nutzung der App sowohl das Schloss zu erkunden, als auch den virtuellen Stadtrundgang und die Köthener Musikerorte. Das ist jetzt der Inhalt der App-Version. Im Internet hat man die Möglichkeit, den virtuellen Stadtrundgang zu machen. Und wer hier natürlich vor Ort ist, hat die Möglichkeit, sich an den 11 Stelen auf einer 1,8 Kilometer langen Runde einmal die wichtigsten historischen Plätze der Stadt Köthen anzuschauen und bekommt an jeder einzelnen Stele Informationen, die über die virtuellen Versionen natürlich dann erweitert wird mit weiterem Bildmaterial, mit weiteren Texten. Die Texte sind dort vertont, man kann sie sich vorlesen lassen. Es gibt sie in Deutsch und in Englisch zurzeit. Wir sind natürlich dran, dort noch weitere Sprachen einzubauen. Aber dazu müssen wir jetzt erstmal die Zeit finden und gucken, wie sich die erste Version, die jetzt aktuell am Start ist, bewährt.
0: Neu hinzugekommen ist außerdem eine 11. Station am Standort der ehemaligen Synagoge in der Burgstraße. Damit erinnert der Rundgang jetzt auch an jüdisches Leben in Köthen und an Menschen, die die Stadtgeschichte geprägt haben.
1: Die 11. Stele war also auf Wunsch des Stadtrates der Stadt Köthen mit ins Programm aufgenommen worden in diese Runde. Und es ging da um Herrn Friedheim. Herr Friedheim war ein jüdischer Bankier hier in Köthen, der also sowohl der jüdischen Gemeinde angehört hat und also auch sehr viel für die Synagoge getan hat, die es leider nicht mehr gibt. Aber er hat auch den kompletten Ratssaal in Köthen gespendet, also die ganze Holzverkleidung, die ganzen Gemälde, die ganzen Figuren, also ein sehr sehenswerter Ratssaal, der damals von Herrn Friedheim gesponsert wurde. Und darum hat der Stadtrat gesagt, okay, wir hätten gern zu Ehren von Herrn Friedheim diese Stele errichtet.
0: Die zusätzliche Stele wurde auch mit Unterstützung von Bürgerinnen und Bürgern finanziert. Die Stadt Köthen verbindet mit dem neuen Angebot vor allem die Hoffnung, Geschichte für Gäste und Einheimische moderner und leichter zugänglich zu machen. Der digitale Stadtspaziergang Köthener Perlen ist ab sofort online sowie über die Schloss Köthen-App verfügbar. Die rund 1,8 Kilometer lange Tour kann kostenlos genutzt werden. In Bitterfeld-Wolfen entsteht eines der größten Bildungsprojekte im mitteldeutschen Revier. Auf einem 16.000 Quadratmeter großen Gelände soll bis 2032 ein modernes Bildungszentrum für die Ausbildung zukünftiger Fachkräfte gebaut werden. Insgesamt fließen rund 75 Millionen Euro in das Projekt.
2: Wir haben drei Standorte. Wir haben das Lehrlabor, wir haben die Lehrwerkstatt und haben das Lehrgebäude. Und in diesen drei Standorten, die auch noch räumlich voneinander getrennt sind, ist auch für die Auszubildenden immer ein Pendeln das Thema gewesen. Und dann ist es noch verstreut im Chemiepark an unterschiedlichen Arealen und das macht es natürlich auch für die Auszubildenden etwas schwer.
0: Das neue Bildungszentrum soll diese Probleme lösen. Künftig werden Werkstätte, Labore und Unterrichtsräume an einem Ort gebündelt. Mehr als 250 Auszubildende pro Jahrgang sollen hier lernen können. Unter anderem in den Bereichen Metall, Elektro, Kunststofftechnik, Logistik und Umwelttechnik.
2: Die Möglichkeit über die Fördermittel, die damals zur Verfügung standen, die wir als Idee am Anfang nur bekommen haben, das mal zu probieren, ein Bildungszentrum aufzubauen, in einem Gebäude ein neues Bildungszentrum mit neuen Maßstäben, mit neuen Wegen auch und auch mit modernen Möglichkeiten in die Zukunft zu schreiten, dass auch unsere Zukunft langfristig auch gesichert ist.
0: Geplant sind flexible Lernräume, moderne Digitallabore und neue Ausbildungskonzepte. Auch Themen wie Digitalisierung und künstliche Intelligenz sollen künftig stärker in die Ausbildung integriert werden.
2: Wir werden nicht immer festhalten an diesen Strukturen der festen Schulräume mit festen Wänden, sondern auch das Ganze modular betreiben können, dass wir flexibler sind, auch schneller reagieren können auf Veränderungen im Bereich der Ausbildung oder auch im Thema selbst. Wenn wir ein Thema bearbeiten, dass wir die Tische drehen können, dass wir die Wände etwas verschieben können, um mehr Platz zu benötigen, wenn das die Lehrkraft in dem Augenblick dann auch benötigt. Das wird auch mehr in das Thema Digitalisierung, KI auch gehen. Da werden wir natürlich auch deutlich aufbauen können, was uns in den aktuellen Räumlichkeiten einfach auch ein bisschen limitiert.
0: Betreiber des neuen Bildungszentrums wird der Bildungszentrum Wolfen-Bitterfeld e.V. Die Entscheidung fiel nach einem europaweiten Vergabeverfahren.
3: Darüber sind wir außerordentlich glücklich, weil das Projekt ja ursprünglich auch hier beim Bildungsverein selbst seinen Ursprung genommen hat und wir auch mit dem Verein einen sehr, sehr kompetenten Partner in Erwägung gezogen haben und am Ende sehr froh und dankbar sind, dass das Verfahren so ausgegangen ist, dass es der örtliche Anbieter ist und wir die gemeinsam in Bitterfeld-Wolfen diese Zukunft bestreiten können, den Bildungsstandort Bitterfeld-Wolfen attraktiver zu machen.
0: Noch befindet sich das Projekt in der Planungsphase. Die Verantwortlichen sehen sich aber weiterhin im Zeitplan. Zahlreiche Planungsbüros arbeiten bereits an den Entwürfen für das Großprojekt.
3: Wir liegen nach wie vor im Zeitplan. Wir haben ja letztes Jahr unseren vorläufigen Bescheid bekommen, haben über 20 europaweite Ausschreibungsverfahren für alle Planungsleistungen gemacht. In Sachsen-Anhalt ist das leider noch so, dass wir jede einzelne Planungsleistung einzeln ausschreiben müssen, diese sogenannte losweise Vergabe. Ich weiß, dass in Sachsen-Anhalt sich in der Staatskanzlei darüber schon Gedanken gemacht wird. Kommt für uns jetzt gerade noch ein bisschen spät. Für den Bau vielleicht nachher noch rechtzeitig, dass das gebündelt ausgeschrieben werden kann. Nichtsdestotrotz sind alle wesentlichen Planer an Bord, ob das der Objekt Planer ist, der Heizung, Lüftung, Sanitärplaner, der Elektroplaner, der Tragwerksplaner. Die ganzen Ausstattungen, die Laborausstattung, die Werkstätten werden eingerichtet, die allgemeinen Möbel müssen eingerichtet werden. Und dann gibt es noch einen Baugrundgutachter und einen Wärmeschutzgutachter und einen Akustik- und Schallemissionsgutachter. All die haben wir ausgeschrieben, die sitzen alle am Boot. Wir sind am Ende der Leistungsphase 2, stellen heute auch die ersten Ergebnisse in unserem Aufsichtsrat in einem weiteren Termin erstmalig vor und gehen jetzt in die 3, müssen also in der Leistungsphase 3 die Entwurfsplanung fertigstellen, um dieses Ergebnis auch dem Fördermittelgeber zur baufachlichen Prüfung vorzulegen. Das ist ja auch eine Fördermittelbedingung, dass dort dann geprüft wird, was wir bauen, ist angemessen und sparsam, weil wir bauen mit öffentlichen Mitteln.
0: In dem neuen Bildungszentrum soll Bitterfeld-Wolfen langfristig als Ausbildungs- und Industriestandort gestärkt werden und gleichzeitig ein Signal für den Strukturwandel in der Region setzen.

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2: Die Sommerferien können kommen. In der Lutherstadt Wittenberg läuft die Vorbereitung für den Kinderferien-Erlebnispass 2026 bereits auf Hochtouren. Gemeinsam mit zahlreichen Partnern hat die Touristinformation wieder ein buntes Ferienprogramm auf die Beine gestellt. Mit Sport, Kreativangeboten, Technik, Kultur und vielen Ausflügen.
3: Es werden immer mehr, was auch sehr gut ist, und sie werden auch immer abwechslungsreicher. Wir sind dieses Jahr bei 78 Angeboten von unterschiedlichen Partnern. Wir haben ja 55 Partner und da haben auch einige Partner auch mehrere Angebote. Und die Vielfalt wächst halt von Sport, von Mitmachangeboten, kreativ, musikalisch, Führung, also auch noch ein bisschen geschichtlich mit rein und kulinarisch. Also da ist wirklich dann immer was mit dabei und wir schauen, dass es auch vielfältig immer bleibt.
2: Mit dabei sind in diesem Jahr auch neue Angebote. Kinder können zum Beispiel hinter die Kulissen des Tierparks schauen, das Blockheizkraftwerk der Stadtwerke besuchen oder an einer musikalischen Borgführung teilnehmen. Auch Kinderyoga gehört erstmals zum Ferienpass.
4: Ich zeige Ihnen spielerisch, wie man verschiedene Yoga-Posen macht. In Geschichten zum Beispiel verpacke ich diese Yoga-Posen. Wir lernen Atemübungen, auch alles spielerisch. Dann Kooperationsspiele und bewusstes Essen. Ich biete immer noch einen Snack an und da machen wir so eine Art Essmeditation, dass man wirklich auch einfach spürt, was esse ich denn da. Und das Essen passiert ja auch alles nebenbei mittlerweile. Genau, und eine Entspannung gibt es zum Schluss in der Form von, ja, auch in einer Meditation, eine Fantasiereise.
2: Besonders gefragt sind laut Touristinformationen aber auch ungewöhnliche Einblicke, etwa Führungen durch die Kläranlage oder technische Anlagen der Stadtwerke. Viele Angebote mussten wegen der großen Nachfrage sogar erweitert werden.
3: Das hat man sehr gut angenommen, deswegen ist es halt auch wieder mit dabei. Wir müssen manchmal halt die Personenanzahlen aufstocken oder Zusatztermine tatsächlich mitmachen, damit man diese hohe Nachfrage deckeln kann. Und deswegen sind wir auch sehr froh, dass die Stadtwerke noch ein zweites Angebot mit reingenommen hat. Also das Blockheizkraftwerk ist natürlich auch mal schön zu sehen für die Kinder. Also die Wärme kommt jetzt nicht nur aus der Heizung, sondern sie kommt halt auch noch von woanders her. Und das ist halt schön, dass es dann auch schon in dem Alter, also wir reden ja jetzt hier nicht ab 6, sondern die sind dann ab 9 ist das Angebot, glaube ich, da werden dann die Angebote dann besser herangebracht und auch, wo kommt unsere Wärme her, Kläranlage, wo geht unser Wasser wieder hin. Also von daher ist das sehr gut gemacht dann.
2: Rund 280 Kinder nutzten den Ferienpass im vergangenen Jahr. Viele Angebote sind kostenfrei oder vergünstigt. Welche Aktionen angeboten werden, können Familien bereits jetzt online nachlesen.
5: Wir starten mit dem Verkauf des Ferienpasses nächste Woche Montag, Pfingstmontag, der 25. Mai. Und der kostet wie die letzten Jahre auch schon 6 Euro. Es gibt Veranstaltungen, da läuft die Anmeldung über uns, über die Touristinformation. Und dann gibt es auch Veranstaltungen, wo man sich direkt beim Veranstalter anmeldet, steht dann aber im Ferienpass immer dazu geschrieben.
2: Doch nicht nur der Ferienpass steht in den Startlöchern. Ende Juni findet auf dem Schlosshof außerdem wieder der beliebte Kinderflohmarkt statt. Inzwischen bereits zum 20. Mal.
6: Das wird der 27.06. sein. Von 8 bis 12 Uhr wird der Flohmarkt stattfinden. Also ab 8 Uhr wird aufgebaut und dann wird der Flohmarkt starten bis 12 Uhr. Wir haben hier Tische hingestellt und ein bisschen schattenspendende Elemente, sodass vielleicht der ein oder andere auch im Schatten stehen kann. Wäre trotzdem schön, wenn die Kinder ihren eigenen Schirm mitbringen würden oder eine Mütze zumindest und Sonnencreme. Das sind so wichtige Themen, die wir da auf jeden Fall haben.
2: Mitmachen können Kinder zwischen 6 und 14 Jahren. Die Teilnahme ist kostenlos. Insgesamt stehen 100 Plätze zur Verfügung.
6: Wir machen das ja gemeinschaftlich mit der Touristinformation schon seit diesen 20 Jahren. Und in der Touristinformation können sich die Kinder anmelden, mit ihren Eltern dorthin gehen. Und dann gibt es ein Starterkärtchen. Die ganze Sache ist für nichts, ne? Also die müssen nichts bezahlen dafür. Wir haben 100 Plätze zur Verfügung, die erfahrungsgemäß bisher auch immer ausgebucht waren. Zu Hochzeiten hatten wir auf dem Marktplatz auch noch mehr, aber ich denke 100 ist eine schöne Anzahl und der Hof ist jetzt auch in der Größe auch beschränkt.
2: Anmeldungen für die Ferienpassangebote sind ab den 1. Juni möglich, auch online. Und wer beim Kinderflohmarkt dabei sein möchte, kann sich ab sofort in der Touristinformation anmelden.
1: Ein Theater und ein Zug? Wie passt das denn zusammen? Ganz gut, dachte sich das Team vom Theater Das letzte Kleinod. Und damit scheinen sie auch recht zu haben. Mit ihrer Bahn sind die Schauspieler und Schauspielerinnen unterwegs, um das Theater überall mit hinzunehmen. Bald sind sie in Ferropolis, um ihr Stück Hüttenwerk zu zeigen. Ein Projekt, das nicht besser in die Stadt aus Eisen passen könnte.
7: Die Besucher erwartet tatsächlich ein sehr gewichtiges Thema und auch sehr gewichtiges Material, nämlich Stahl, ein Theaterstück dokumentarisch zum Thema Stahl. Wir haben Interviews geführt mit Menschen, die mit dem Stahl arbeiten und uns eben Einblick gegeben haben in diese wirklich herausfordernde Arbeit am Hochofen, an Strangussanlagen und in allen Bereichen auf Kränen und auf Loks. Und diese Texte aus den Originalinterviews, die werden von 7 Schauspielerinnen und Schauspielern in verschiedenen Szenen gespielt.
1: Um dem dokumentarischen Anspruch auch Genüge zu werden, führten die Theaterleute nicht nur Interviews durch und unterhielten sich mit Experten, sie waren auch hautnah dabei und konnten einen ganz realen Einblick in die Stahlindustrie werfen.
8: Wir hatten Vorproben in Eisenhüttenstadt und Salzgitter und durften dort tatsächlich auch mit ein Stück weit ins Stahlwerk Einblick gewinnen, indem wir eine Schicht in einem bestimmten Bereich mitgelaufen sind.
9: Für mich als Spielerin ist das eine sehr besondere Art, mich auf eine Rolle vorzubereiten, eben weil es ein anderes Eintauchen wirklich in diesen Beruf, den ich da darstelle, ist.
1: Es ist nicht das erste Mal, dass der Theaterzug einen Halt in Ferropolis einlegt. Schon in der Vergangenheit genoss die Bahn einiger Beliebtheit in der Stadt aus Eisen. Wie denn auch sonst, wenn die beiden Projekte so gut zusammenpassen wie die Faust aufs Auge.
10: Also ich war tatsächlich vor ein paar Jahren bei einer Aufführung vom letzten Kleinod, war so begeistert und habe mir gedacht, wenn irgendwas hier nach Ferropolis passt, dann doch bitte dieser Zug mit dem ganz tollen Theaterprojekt. Und seitdem sind wir in Kontakt und versuchen immer, dass die auch hier bei uns spielen, wenn die ein schönes neues Stück haben. Wir hatten schon mal das Thema Kohle und Kohlezug, da haben die hier auch mit unserem Förderverein zusammengearbeitet. Also immer, wenn es in die Region passt, wenn es zu uns passt, dann ist das letzte Kleinod herzlich willkommen bei uns.
1: Als i-Tüpfelchen des Projektes ist dann aber noch etwas ganz Besonderes geplant. Das Theater möchte die Besucherinnen und Besucher mit einbinden und hat so eine Mitmachaktion geplant, bei der sich Außenstehende in das Theaterstück einbringen können.
7: Ja, wir würden uns sehr freuen, wenn Menschen Lust hätten, bei einer kurzen, knackigen Probe an unserem ersten Vorstellungstag hier mit dazu zu kommen. Das ist der 2. Juni. Da kann man um 16 Uhr kommen. Alter so circa ab 14 Jahre und bis egal wie alt. Und man braucht keine Vorerfahrungen zu haben. Man wird in eine kleine Rolle mit eingearbeitet und kann dann gleich am ersten Tag mit aufführen.
1: Zwischen dem 2. und 4. Juni ist es dann soweit. In 3 Vorstellungen kann man einen interessanten Einblick in die Stahlindustrie

0: Deutschlands werfen. Wer ein Freund der Theaterkunst ist und die Bühne doch etwas zu öde findet, kann hier etwas ganz Besonderes erleben.
1: Auf dem Wittenberger Marktplatz wurde vergangenes Wochenende nicht nur gemeinsam gegessen, sondern auch diskutiert, zugehört und ein Zeichen gesetzt. Anlass ist der Tag des Grundgesetzes. Das Bündnis Wittenberg Weltoffen hat erneut zum Dinner für Demokratie eingeladen.
2: Heute veranstalten wir das zweite Mal in Wittenberg ein Dinner für Demokratie. Also als Gegenpol zu diesem Rechtsruck und zu dem ganzen Schimpfen und Ärgern und der Meckerkultur wollen wir ein Zeichen setzen, dass Wittenberg vielfältig ist, dass es offen ist, dass es bunt ist, solidarisch und dass wir jeden Menschen willkommen heißen, der da ist, egal woher und wie und was. Also so ein bisschen an Anlehnung an die Verfassung. Heute ist ja auch Tag des Grundgesetzes, deswegen passt es mit dem Datum ganz gut zusammen. Wollen wir Menschen einfach herzlich einladen zu partizipieren, zu sehen, es gibt Leute, die ticken wie Sie, es gibt hier eine Zivilgesellschaft und zu der können Sie gerne dazukommen.
1: Von 17 bis 20 Uhr verwandelte sich dafür der Marktplatz in eine große Picknickfläche. Das Prinzip, jeder bringt etwas mit, Geschirr, Essen oder Getränke und teilt mit anderen Gästen. Wer spontan vorbeikommt, ist trotzdem willkommen.
2: Angemeldet war es ja als diese Mitbring-Dinner-Veranstaltung. Wir stellen Getränke und die Location und jeder bringt was mit, was er so gerne mag und auch gerne teilt, in einer Menge, dass Teilen auch möglich ist. Wir bauen es als Buffet auf dieses Jahr. Und man kann sich nehmen und wer einfach so als Laufkundschaft vorbeikommt oder keine Möglichkeit, keine Zeit hatte, was mitzubringen, wird auch versorgt, ist gar kein Problem.
1: Im Mittelpunkt dabei steht vor allem das Gespräch. Das Bündnis möchte Menschen zusammenbringen, die sich im Alltag vielleicht nie begegnen würden. Unterstützt wird der Abend außerdem musikalisch, unter anderem von Schülern eines Wittenberger Gymnasiums.
2: Das ist das Oberste, dass man einfach niederschwellig zusammensetzt und miteinander ins Gespräch kommen kann. Wir haben so Menükarten gemacht mit so Fragen ein bisschen, falls man sich nicht kennt und nicht weiß, wie man so anfangen soll, dass man so ein bisschen über Wittenberg oder sein Gefühl hier, seine Wünsche für die Zukunft, Ängste, Sorgen, Nöte ins Gespräch kommen kann.
1: Bereits im vergangenen Jahr war die Veranstaltung gut besucht. Daran möchte das Bündnis nun anknüpfen und erneut zeigen, dass Demokratie vor allem vom Austausch lebt.
2: Beim ersten Mal waren ungefähr so 80 Personen da und auch 60 angemeldet, also sozusagen ein Viertel noch zufällig irgendwie, die es ohne Anmeldung gesehen oder entschieden haben. Und diesmal haben wir für ein bisschen mehr Leute geplant, weil wir dachten, das Konzept gibt es nun schon, man kennt es und die es gut fanden, kommen bestimmt ein zweites Mal. Und es gab wieder diese Anmeldemöglichkeit. Da weiß ich jetzt aber nicht, wie viele sich angemeldet haben. Aber ich weiß von ganz vielen Leuten, die durch die Werbung, die wir gemacht haben, schon Interesse bekundet haben. Nicht die ganzen 3 Stunden, weil noch andere Sachen sind gerade parallel dazu, aber eine Zeit lang mitzukommen. Also ich hoffe, dass rege besucht wird wieder.
1: Das Dinner für Demokratie ist Teil der Initiative Wittenberg Weltoffen und soll auch künftig Menschen in der Stadt zusammenbringen, offen, vielfältig und gemeinsam am Tisch. Ehrenamt hat viele Gesichter und genau diese Vielfalt wurde am vergangenen Wochenende im Volksbad Rotsch gefeiert. Anlass war der Ehrentag 2026, organisiert von der Stadt Sandersdorf-Brehna passend zum Geburtstag des Grundgesetzes. Eingeladen waren Menschen, die sich freiwillig für andere einsetzen. Als kleines Dankeschön gab es freien Eintritt, Essen und Getränke, vor allem aber Zeit für Begegnungen und Anerkennung.
3: Wir feiern hier heute den Ehrentag anlässlich des Geburtstages des Grundgesetzes und da haben wir uns überlegt, alle Ehrenamtlichen aus der Stadt Sandersdorf-Brehna einzuladen, bei kostenfreiem Eintritt, Würstchen und Getränken einfach mal einen schönen Tag miteinander zu verbringen und ja, auch sich mal gegenseitig zu feiern.
1: Und davon gibt es in Sandersdorf-Brehna viele. Ob Sportverein, Kultur oder Feuerwehr, zahlreiche Bürger engagieren sich für das gesellschaftliche Leben. Aber auch kleine Hilfen im Alltag, etwa beim Frühjahrsputz oder im Ort, gehören zum Ehrenamt dazu.
3: Also wir haben schon eine sehr beeindruckende und vielfältige Vereinslandschaft in Sandersdorf-Brehna. Da sind ein Drittel unserer Bürgerinnen und Bürger sind in Vereinen Mitglieder. Und darüber hinaus gibt es welche, die sich natürlich auch noch ohne Verein engagieren, sei es beim Frühjahrsputz oder mal irgendwo was sauber machen oder mal aushelfen. Und genau um die geht es.

0: Der Sachsen-Anhalt-Tag 2026 in Bernburg steht unter dem Motto, wo Sachsen-Anhalt trifft. Damit Besucher auch verstehen, was hinter diesem Motto steckt, hat eine Arbeitsgruppe jetzt eine 24-seitige Broschüre erarbeitet. Vorgestellt wurde sie vergangene Woche im Rathaus. Die Veröffentlichung beschäftigt sich mit der Geschichte Bernburgs, dem Erbfall von 1212 und der besonderen Bedeutung des Schlosses für die Stadt.
1: Mein Name ist Dr. Stefanie Eifert. Ich bin gebürtige Bernburgerin und war Mitglied der Arbeitsgemeinschaft Geschichte. Am Anfang zusammen mit Herrn Olaf Böck. Der hat ganz viele regionalhistorische Forschung gemacht zum Thema eben Sachsen und Anhalt. Und auf diesen wissenschaftlichen Überlegungen beruht das Motto, wo Sachsen-Anhalt trifft. Und wir haben uns eben Gedanken gemacht, wie wir dieses Motto publikumswirksam und verständlich eben in die Bevölkerung hineinbringen. Ergebnis war eben diese kleine Broschüre mit den drei Aufsätzen da drin und die wissenschaftliche Eröffnung des Sachsen-Anhalt-Tags am 1.6.
0: Die Broschüre verbindet dabei mehrere Themen miteinander. Im Mittelpunkt steht der historische Erbfall von Bernburg aus dem Jahr 1212. Gleichzeitig geht es aber auch darum, wie sich Bernburg über Jahrhunderte hinweg entwickelt hat und warum die Stadt immer wieder ein Ort der Begegnung gewesen ist.
1: Der erste Artikel thematisiert eben das Motto, wo Sachsen-Anhalt trifft, und zeigt die Prozesse und historischen Ereignisse, die zum Erbfall 1212 geführt haben, geht aber auch darüber hinaus und zeigt quasi, dass Bernburg in all den Jahrhunderten der Stadtgeschichte immer wieder ein Ort von Grenzen gewesen ist und diese Grenzen eben überwunden hat und damit eben immer schon ein Ort der Begegnung gewesen ist. Und da der Erbfall 1212 im Bernburger Schloss stattgefunden hat, ist das der zweite Beitrag, der sich eben mit der Architekturgeschichte des Schlosses, aber auch mit seinen verschiedenen Funktionen über die Jahrhunderte hinweg beschäftigt und eben damit das Schloss, also die Krone Anhalts, zu einem identitätsstiftenden Faktor innerhalb der Bernburger Stadtbevölkerung gemacht hat. Und der dritte Beitrag fokussiert dann eben auf die Zeitspanne 1996 bis 2026 und beleuchtet die Entwicklung des Stadtbildes in diesem Zeitraum, also vom ersten Sachsen-Anhalt-Tag bis jetzt.
0: Die Broschüre liegt ab sofort in den Rathäusern, der Stadtbibliothek und an weiteren Stellen rund um den Sachsen-Anhalt-Tag aus. Auch während des Landesfestes selbst soll sie für Besucher erhältlich sein.
1: Die Broschüren liegen in allen Rathäusern aus, in der Stadtbibliothek, wahrscheinlich auch im Museum sind auch den Schulen zugänglich gemacht worden. Ja, und können eigentlich überall, wo Sachsen-Anhalt-Tag draufsteht, auch abgeholt werden und werden natürlich auch an verschiedenen Ständen dann zum Sachsen-Anhalt-Tag verfügbar sein.
0: Der Sachsen-Anhalt-Tag findet Anfang Juni in Bernburg statt. Mit der Broschüre wollen die Organisatoren die Geschichte hinter dem Motto schon vor dem Fest für Besucher und Einheimische greifbar machen.

0: 11 Stationen führen Besucher quer durch die Köthener Innenstadt, vorbei an historischen Gebäuden, kulturellen Orten und wichtigen Erinnerungsstätten der Stadtgeschichte. Den Stadtspaziergang Köthener Perlen gibt es bereits seit 2010. Jetzt wurde das Angebot umfassend modernisiert und digital erweitert.
1: Wir hatten also die Möglichkeit, über ein Förderprogramm vom Land Sachsen-Anhalt die 10 Stelen, die seit 2010 in der Stadt aufgebaut waren und den Besuchern die Möglichkeit gegeben haben, analog den Rundgang durchzuführen, von Stele zu Stele, durch eine 11. zu ersetzen und das Ganze dann auch noch digital umzusetzen, sodass es diesen Stadtrundgang jetzt auch noch im Internet gibt, auf unserer Internetseite schlossköthen.de und auch als App für iOS und Android abrufbar ist.
0: Viele der bisherigen Informationstafeln waren nach rund 15 Jahren deutlich in die Jahre gekommen. Mit Fördermitteln des Landes Sachsen-Anhalt konnte der Rundgang erneuert und technisch modernisiert werden. Rund 46.000 Euro flossen in das Projekt. Die Informationen stehen Besucherinnen und Besuchern jetzt nicht mehr nur vor Ort zur Verfügung. Über die Schloss Köthen-App oder die Internetseite können die Inhalte auch digital abgerufen werden. Ergänzt wurden historische Bilder, zusätzliche Texte und Hörfunktionen.
1: Das Ganze bei der App-Version ist in der Schloss Köthen-App integriert worden, sodass man jetzt die Möglichkeit hat, bei Nutzung der App sowohl das Schloss zu erkunden, als auch den virtuellen Stadtrundgang und die Köthener Musikerorte. Das ist jetzt der Inhalt der App-Version. Im Internet hat man die Möglichkeit, den virtuellen Stadtrundgang zu machen. Und wer hier natürlich vor Ort ist, hat die Möglichkeit, sich an den 11 Stelen auf einer 1,8 Kilometer langen Runde einmal die wichtigsten historischen Plätze der Stadt Köthen anzuschauen und bekommt an jeder einzelnen Stele Informationen, die über die virtuellen Versionen natürlich dann erweitert wird. Mit weiterem Bildmaterial, mit weiteren Texten. Die Texte sind dort vertont. Man kann sie sich vorlesen lassen. Es gibt sie in Deutsch und in Englisch zurzeit. Wir sind natürlich dran, dort noch weitere Sprachen einzubauen. Aber dazu müssen wir jetzt erstmal die Zeit finden und gucken, wie sich die erste Version, die jetzt aktuell am Start ist, bewährt.
0: Neu hinzugekommen ist außerdem eine 11. Station am Standort der ehemaligen Synagoge in der Burgstraße. Damit erinnert der Rundgang jetzt auch an jüdisches Leben in Köthen und an Menschen, die die Stadtgeschichte geprägt haben.
1: Die 11. Stele war also auf Wunsch des Stadtrates der Stadt Köthen mit ins Programm aufgenommen worden in diese Runde. Und es ging da um Herrn Friedheim. Herr Friedheim war ein jüdischer Bankier hier in Köthen, der also sowohl der jüdischen Gemeinde angehört hat und also auch sehr viel für die Synagoge getan hat, die es leider nicht mehr gibt. Aber er hat auch den kompletten Ratssaal in Köthen gespendet, also die ganze Holzverkleidung, die ganzen Gemälde, die ganzen Figuren, also ein sehr sehenswerter Ratssaal, der damals von Herrn Friedheim gesponsert wurde. Und darum hat der Stadtrat gesagt, okay, wir hätten gern zu Ehren von Herrn Friedheim diese Stele errichtet.
0: Die zusätzliche Stele wurde auch mit Unterstützung von Bürgerinnen und Bürgern finanziert. Die Stadt Köthen verbindet mit dem neuen Angebot vor allem die Hoffnung, Geschichte für Gäste und Einheimische moderner und leichter zugänglich zu machen. Der digitale Stadtspaziergang Köthener Perlen ist ab sofort online sowie über die Schloss Köthen-App verfügbar. Die rund 1,8 Kilometer lange Tour kann kostenlos genutzt werden. In Bitterfeld-Wolfen entsteht eines der größten Bildungsprojekte im mitteldeutschen Revier. Auf einem 16.000 Quadratmeter großen Gelände soll bis 2032 ein modernes Bildungszentrum für die Ausbildung zukünftiger Fachkräfte gebaut werden. Insgesamt fließen rund 75 Millionen Euro in das Projekt.
2: Wir haben 3 Standorte. Wir haben das Lehrlabor, wir haben die Lehrwerkstatt und haben das Lehrgebäude. Und in diesen 3 Standorten, die auch noch räumlich voneinander getrennt sind, ist auch für die Auszubildenden immer ein Pendeln, das Thema gewesen. Und dann ist es noch verstreut im Chemiepark an unterschiedlichen Arealen und das macht es natürlich auch für die Auszubildenden etwas schwer.
0: Das neue Bildungszentrum soll diese Probleme lösen. Künftig werden Werkstätte, Labore und Unterrichtsräume an einem Ort gebündelt. Mehr als 250 Auszubildende pro Jahrgang sollen hier lernen können. Unter anderem in den Bereichen Metall, Elektro, Kunststofftechnik, Logistik und Umwelttechnik.
2: Die Möglichkeit über die Fördermittel, die damals zur Verfügung standen, die wir als Idee am Anfang nur bekommen haben, das mal zu probieren, ein Bildungszentrum aufzubauen, in einem Gebäude ein neues Bildungszentrum mit neuen Maßstäben, mit neuen Wegen auch und auch mit modernen Möglichkeiten in die Zukunft zu schreiten, dass auch unsere Zukunft langfristig auch gesichert ist.
0: Geplant sind flexible Lernräume, moderne Digitallabore und neue Ausbildungskonzepte. Auch Themen wie Digitalisierung und künstliche Intelligenz sollen künftig stärker in die Ausbildung integriert werden.
2: Wir werden nicht immer festhalten an diesen Strukturen der festen Schulräume mit festen Wänden, sondern auch das Ganze modular betreiben können, dass wir flexibler sind, auch schneller reagieren können auf Veränderungen im Bereich der Ausbildung oder auch im Thema selbst. Wenn wir ein Thema bearbeiten, dass wir die Tische drehen können, dass wir die Wände etwas verschieben können, um mehr Platz zu benötigen, wenn das die Lehrkraft in dem Augenblick dann auch benötigt. Und das wird auch mehr in das Thema Digitalisierung, KI auch gehen. Da werden wir natürlich auch deutlich aufbauen können, was uns in den aktuellen Räumlichkeiten einfach auch ein bisschen limitiert.
0: Betreiber des neuen Bildungszentrums wird der Bildungszentrum Wolfen-Bitterfeld e.V. Die Entscheidung fiel nach einem europaweiten Vergabeverfahren.
3: Darüber sind wir außerordentlich glücklich, weil das Projekt ja ursprünglich auch hier beim Bildungsverein selbst seinen Ursprung genommen hat und wir auch mit dem Verein einen sehr, sehr kompetenten Partner in Erwägung gezogen haben und am Ende sehr froh und dankbar sind, dass das Verfahren so ausgegangen ist, dass es der örtliche Anbieter ist und wir die gemeinsam in Bitterfeld-Wolfen diese Zukunft bestreiten können, den Bildungsstandort Bitterfeld-Wolfen attraktiver zu machen.
0: Noch befindet sich das Projekt in der Planungsphase. Die Verantwortlichen sehen sich aber weiterhin im Zeitplan. Zahlreiche Planungsbüros arbeiten bereits an den Entwürfen für das Großprojekt.
3: Wir liegen nach wie vor im Zeitplan. Wir haben ja letztes Jahr unseren vorläufigen Bescheid bekommen, haben über 20 europaweite Ausschreibungsverfahren für alle Planungsleistungen gemacht. In Sachsen-Anhalt ist das leider noch so, dass wir jede einzelne Planungsleistung einzeln ausschreiben müssen, diese sogenannte losweise Vergabe. Ich weiß, dass in Sachsen-Anhalt sich in der Staatskanzlei darüber schon Gedanken gemacht wird. Kommt für uns jetzt gerade noch ein bisschen spät. Für den Bau vielleicht nachher noch rechtzeitig, dass das gebündelt ausgeschrieben werden kann. Nichtsdestotrotz sind alle wesentlichen Planer an Bord, ob das der Objekt Planer ist, der Heizung, Lüftung, Sanitärplaner, der Elektroplaner, der Tragwerksplaner. Die ganzen Ausstattungen, die Laborausstattung, die Werkstätten werden eingerichtet, die allgemeinen Möbel müssen eingerichtet werden. Und dann gibt es noch einen Baugrundgutachter und einen Wärmeschutzgutachter und einen Akustik- und Schallemissionsgutachter. All die haben wir ausgeschrieben, die sitzen alle am Boot. Wir sind am Ende der Leistungsphase 2, stellen heute auch die ersten Ergebnisse in unserem Aufsichtsrat in einem weiteren Termin erstmalig vor und gehen jetzt in die 3, müssen also in der Leistungsphase 3 die Entwurfsplanung fertigstellen, um dieses Ergebnis auch dem Fördermittelgeber zur baufachlichen Prüfung vorzulegen. Das ist ja auch eine Fördermittelbedingung, dass dort dann geprüft wird, was wir bauen, ist angemessen und sparsam, weil wir bauen mit öffentlichen Mitteln.
0: In dem neuen Bildungszentrum soll Bitterfeld-Wolfen langfristig als Ausbildungs- und Industriestandort gestärkt werden und gleichzeitig ein Signal für den Strukturwandel in der Region setzen.

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2: Die Sommerferien können kommen. In der Lutherstadt Wittenberg läuft die Vorbereitung für den Kinderferienerlebnispass 2026 bereits auf Hochtouren. Gemeinsam mit zahlreichen Partnern hat die Touristinformation wieder ein buntes Ferienprogramm auf die Beine gestellt. Mit Sport, Kreativangeboten, Technik, Kultur und vielen Ausflügen.
3: Es werden immer mehr, was auch sehr gut ist, und sie werden auch immer abwechslungsreicher. Wir sind dieses Jahr bei 78 Angeboten von unterschiedlichen Partnern. Wir haben ja 55 Partner und da haben auch einige Partner auch mehrere Angebote. Und die Vielfalt wächst halt von Sport, von Mitmachangeboten, kreativ, musikalisch, Führung, also auch noch ein bisschen geschichtlich mit rein und kulinarisch. Also da ist wirklich dann immer was mit dabei und wir schauen, dass es auch vielfältig immer bleibt.
2: Mit dabei sind in diesem Jahr auch neue Angebote. Kinder können zum Beispiel hinter die Kulissen des Tierparks schauen, das Blockheizkraftwerk der Stadtwerke besuchen oder an einer musikalischen Burgführung teilnehmen. Auch Kinder-Yoga gehört erstmals zum Ferienpass.
4: Ich zeige Ihnen spielerisch, wie man verschiedene Yoga-Posen macht. In Geschichten zum Beispiel verpacke ich diese Yoga-Posen. Wir lernen Atemübungen, auch alle spielerisch. Dann Kooperationsspiele und bewusstes Essen. Ich biete immer noch einen Snack an und da machen wir so eine Art Essmeditation, dass man wirklich auch einfach spürt, was esse ich denn da. Und das Essen passiert ja auch alles nebenbei mittlerweile. Genau, und eine Entspannung gibt es zum Schluss in der Form von, ja, auch in einer Meditation, eine Fantasiereise.
2: Besonders gefragt sind laut Touristinformationen aber auch ungewöhnliche Einblicke, etwa Führungen durch die Kläranlage oder technische Anlagen der Stadtwerke. Viele Angebote mussten wegen der großen Nachfrage sogar erweitert werden.
3: Das hat man sehr gut angenommen, deswegen ist es halt auch wieder mit dabei. Wir müssen manchmal halt die Personenanzahlen aufstocken oder Zusatztermine tatsächlich mitmachen, damit man diese hohe Nachfrage deckeln kann. Und deswegen sind wir auch sehr froh, dass die Stadtwerke noch ein zweites Angebot mit reingenommen hat. Also das Blockheizkraftwerk ist natürlich auch mal schön zu sehen für die Kinder. Also die Wärme kommt jetzt nicht nur aus der Heizung, sondern sie kommt halt auch noch von woanders her. Und das ist halt schön, dass es dann auch schon in dem Alter, also wir reden ja jetzt hier nicht ab 6, sondern die sind dann ab 9 ist das Angebot, glaube ich. Da werden dann die Angebote dann besser herangebracht und auch, wo kommt unsere Wärme her, Kläranlage, wo geht unser Wasser wieder hin. Also von daher ist das sehr gut gemacht dann.
2: Rund 280 Kinder nutzten den Ferienpass im vergangenen Jahr. Viele Angebote sind kostenfrei oder vergünstigt. Welche Aktionen angeboten werden, können Familien bereits jetzt online nachlesen.
5: Wir starten mit dem Verkauf des Ferienpasses nächste Woche Montag, Pfingstmontag, der 25. Mai. Und der kostet wie die letzten Jahre auch schon 6 Euro. Es gibt Veranstaltungen, da läuft die Anmeldung über uns, über die Touristinformation. Und dann gibt es auch Veranstaltungen, wo man sich direkt beim Veranstalter anmeldet, steht dann aber im Ferienpass immer dazu geschrieben.
2: Doch nicht nur der Ferienpass steht in den Startlöchern. Ende Juni findet auf dem Schlosshof außerdem wieder der beliebte Kinderflohmarkt statt. Inzwischen bereits zum 20. Mal.
6: Es wird der 27.06. sein. Von 8 bis 12 Uhr wird der Flohmarkt stattfinden. Also ab 8 Uhr wird aufgebaut und dann wird der Flohmarkt starten bis 12 Uhr. Wir haben hier Tische hingestellt und ein bisschen schattenspendende Elemente, sodass vielleicht der ein oder andere auch...

0: im Schatten stehen kann. Wäre trotzdem schön, wenn die Kinder ihren eigenen Schirm mitbringen würden oder eine Mütze zumindest und Sonnencreme. Das sind so wichtige Themen, die wir da auf jeden Fall haben.
1: Mitmachen können Kinder zwischen 6 und 14 Jahren. Die Teilnahme ist kostenlos. Insgesamt stehen 100 Plätze zur Verfügung.
0: Wir machen das ja gemeinschaftlich mit der Touristinformation schon seit diesen 20 Jahren. Und in der Touristinformation können sich die Kinder anmelden, mit ihren Eltern dorthin gehen. Und dann gibt es ein Starterkärtchen. Die ganze Sache ist für nichts. Ne? Also sie müssen nichts bezahlen dafür. Wir haben 100 Plätze zur Verfügung, die erfahrungsgemäß bisher auch immer ausgebucht waren. Zu Hochzeiten hatten wir auf dem Marktplatz auch noch mehr. Aber ich denke, 100 ist eine schöne Anzahl. Und der Hof ist jetzt auch in der Größe auch beschränkt.
1: Anmeldungen für die Ferienpassangebote sind ab den 1. Juni möglich, auch online. Und wer beim Kinderflohmarkt dabei sein möchte, kann sich ab sofort in der Touristinformation anmelden.
2: Ein Theater und ein Zug? Wie passt das denn zusammen? Ganz gut, dachte sich das Team vom Theater Das letzte Kleinod. Und damit scheinen sie auch recht zu haben. Mit ihrer Bahn sind die Schauspieler und Schauspielerinnen unterwegs, um das Theater überall mit hinzunehmen. Bald sind sie in Ferropolis, um ihr Stück Hüttenwerk zu zeigen. Ein Projekt, das nicht besser in die Stadt aus Eisen passen könnte.
3: Die Besucher erwartet tatsächlich ein sehr gewichtiges Thema und auch sehr gewichtiges Material, nämlich Stahl, ein Theaterstück dokumentarisch zum Thema Stahl. Wir haben Interviews geführt mit Menschen, die mit dem Stahl arbeiten und uns eben Einblick gegeben haben in diese wirklich herausfordernde Arbeit am Hochofen, an Strangussanlagen und in allen Bereichen auf Kränen und auf Loks. Und diese Texte aus den Originalinterviews, die werden von 7 Schauspielerinnen und Schauspielern in verschiedenen Szenen gespielt.
2: Um dem dokumentarischen Anspruch auch Genüge zu werden, führten die Theaterleute nicht nur Interviews durch und unterhielten sich mit Experten, sie waren auch hautnah dabei und konnten einen ganz realen Einblick in die Stahlindustrie werfen.
4: Wir hatten Vorproben in Eisenhüttenstadt und Salzgitter und durften dort tatsächlich auch mit ein Stück weit ins Stahlwerk Einblick gewinnen, indem wir eine Schicht in einem bestimmten Bereich mitgelaufen sind.
5: Für mich als Spielerin ist das eine sehr besondere Art, mich auf eine Rolle vorzubereiten, eben weil es ein anderes Eintauchen wirklich in diesen Beruf, den ich da darstelle, ist.
2: Es ist nicht das erste Mal, dass der Theaterzug einen Halt in Ferropolis einlegt. Schon in der Vergangenheit genoss die Bahn einiger Beliebtheit in der Stadt aus Eisen. Wie denn auch sonst, wenn die beiden Projekte so gut zusammenpassen wie die Faust aufs Auge.
6: Also ich war tatsächlich vor ein paar Jahren bei einer Aufführung vom letzten Kleinod, war so begeistert und habe mir gedacht, wenn irgendwas hier nach Ferropolis passt, dann doch bitte dieser Zug mit dem ganz tollen Theaterprojekt. Und seitdem sind wir in Kontakt und versuchen immer, dass die auch hier bei uns spielen, wenn die ein schönes neues Stück haben. Wir hatten schon mal das Thema Kohle und Kohlezug, da haben die hier auch mit unserem Förderverein zusammengearbeitet. Also immer, wenn es in die Region passt, wenn es zu uns passt, dann ist das letzte Kleinod herzlich willkommen bei uns.
2: Als i-Tüpfelchen des Projektes ist dann aber noch etwas ganz Besonderes geplant. Das Theater möchte die Besucherinnen und Besucher mit einbinden und hat so eine Mitmachaktion geplant, bei der sich Außenstehende in das Theaterstück einbringen können.
3: Ja, wir würden uns sehr freuen, wenn Menschen Lust hätten, bei einer kurzen, knackigen Probe an unserem ersten Vorstellungstag hier mit dazuzukommen. Das ist der 2. Juni. Da kann man um 16 Uhr kommen. Alter so circa ab 14 Jahre und bis egal wie alt. Und man braucht keine Vorerfahrungen zu haben. Man wird in eine kleine Rolle mit eingearbeitet und kann dann gleich am ersten Tag mit aufführen.
2: Zwischen dem 2. und 4. Juni ist es dann soweit. In 3 Vorstellungen kann man einen interessanten Einblick in die Stahlindustrie Deutschlands werfen. Wer ein Freund der Theaterkunst ist und die Bühne doch etwas zu öde findet, kann hier etwas ganz Besonderes erleben.
1: Auf dem Wittenberger
7: Berg ein Dinner für Demokratie, also als Gegenpol zu diesem Rechtsruck und zu dem ganzen Schimpfen und Ärgern und der Meckerkultur wollen wir ein Zeichen setzen, dass Wittenberg vielfältig ist, dass es offen ist, dass es bunt ist, solidarisch und dass wir jeden Menschen willkommen heißen, der da ist, egal

0: woher und wie und was. Also so ein bisschen an Anlehnung an die Verfassung. Heute ist ja auch Tag des Grundgesetzes, deswegen passt es mit dem Datum ganz gut zusammen. Wollen wir Menschen einfach herzlich einladen zu partizipieren, zu sehen, es gibt Leute, die ticken wie Sie, es gibt hier eine Zivilgesellschaft und zu der können Sie gerne dazukommen.
1: Von 17 bis 20 Uhr verwandelte sich dafür der Marktplatz in eine große Picknickfläche. Das Prinzip, jeder bringt etwas mit, Geschirr, Essen oder Getränke und teilt mit anderen Gästen. Wer spontan vorbeikommt, ist trotzdem willkommen.
0: Angemeldet war es ja als diese Mitbring-Dinner-Veranstaltung. Wir stellen Getränke und die Location und jeder bringt was mit, was er so gerne mag und auch gerne teilt, in einer Menge, dass Teilen auch möglich ist. Wir bauen es als Buffet auf dieses Jahr. Und man kann sich nehmen und wer einfach so als Laufkundschaft vorbeikommt oder keine Möglichkeit, keine Zeit hatte, was mitzubringen, wird auch versorgt, ist gar kein Problem.
1: Im Mittelpunkt dabei steht vor allem das Gespräch. Das Bündnis möchte Menschen zusammenbringen, die sich im Alltag vielleicht nie begegnen würden. Unterstützt wird der Abend außerdem musikalisch, unter anderem von Schülern eines Wittenberger Gymnasiums.
0: Das ist das Oberste, dass man einfach niederschwellig zusammensetzt und miteinander ins Gespräch kommen kann. Wir haben so Menükarten gemacht mit so Fragen ein bisschen, falls man sich nicht kennt und nicht weiß, wie man so anfangen soll, dass man so ein bisschen über Wittenberg oder sein Gefühl hier, seine Wünsche für die Zukunft, Ängste, Sorgen, Nöte ins Gespräch kommen kann.
1: Bereits im vergangenen Jahr war die Veranstaltung gut besucht. Daran möchte das Bündnis nun anknüpfen und erneut zeigen, dass Demokratie vor allem vom Austausch lebt.
0: Beim ersten Mal waren ungefähr so 80 Personen da und auch 60 angemeldet, also sozusagen ein Viertel noch zufällig irgendwie, die es ohne Anmeldung gesehen oder entschieden haben. Und diesmal haben wir für ein bisschen mehr Leute geplant, weil wir dachten, das Konzept gibt es nun schon, man kennt es und die es gut fanden, kommen bestimmt ein zweites Mal. Und es gab wieder diese Anmeldemöglichkeit. Da weiß ich jetzt aber nicht, wie viele sich angemeldet haben. Aber ich weiß von ganz vielen Leuten, die durch die Werbung, die wir gemacht haben, schon Interesse bekundet haben. Nicht die ganzen 3 Stunden, weil noch andere Sachen sind gerade parallel dazu, aber eine Zeit lang mitzukommen. Also ich hoffe, dass rege besucht wird wieder.
1: Das Dinner für Demokratie ist Teil der Initiative Wittenberg Weltoffen und soll auch künftig Menschen in der Stadt zusammenbringen, offen, vielfältig und gemeinsam am Tisch. Ehrenamt hat viele Gesichter und genau diese Vielfalt wurde am vergangenen Wochenende im Volksbad Rotsch gefeiert. Anlass war der Ehrentag 2026, organisiert von der Stadt Sandersdorf-Brehna passend zum Geburtstag des Grundgesetzes. Eingeladen waren Menschen, die sich freiwillig für andere einsetzen. Als kleines Dankeschön gab es freien Eintritt, Essen und Getränke, vor allem aber Zeit für Begegnungen und Anerkennung.
2: Wir feiern hier heute den Ehrentag anlässlich des Geburtstages des Grundgesetzes und da haben wir uns überlegt, alle Ehrenamtlichen aus der Stadt Sandersdorf-Brehna einzuladen, bei kostenfreiem Eintritt, Würstchen und Getränken einfach mal einen schönen Tag miteinander zu verbringen und ja, auch sich mal gegenseitig zu feiern.
1: Und davon gibt es in Sandersdorf-Brehna viele. Ob Sportverein, Kultur oder Feuerwehr, zahlreiche Bürger engagieren sich für das gesellschaftliche Leben. Aber auch kleine Hilfen im Alltag, etwa beim Frühjahrsputz oder im Ort, gehören zum Ehrenamt dazu.
2: Also wir haben schon eine sehr beeindruckende und vielfältige Vereinslandschaft in Sandersdorf-Brehna. Da sind ein Drittel unserer Bürgerinnen und Bürger sind in Vereinen Mitglieder. Und darüber hinaus gibt es welche, die sich natürlich auch noch ohne Verein engagieren, sei es beim Frühjahrsputz oder mal irgendwo was sauber machen oder mal aushelfen. Und genau um die geht es.
1: Gerade in kleineren Städten und Gemeinden ist ehrenamtliches Engagement oft unverzichtbar. Viele Veranstaltungen, Projekte oder Hilfsangebote wären ohne fleißige Helfer kaum möglich. Gleichzeitig stärkt gemeinsames Engagement auch den Zusammenhalt vor Ort.
2: Das ist wichtig für unsere Gesellschaft und auch für die Demokratie, dass jeder sich so ein bisschen beteiligt, weil man bekommt dafür auch viel zurück.
1: Ein Nachmittag voller Wertschätzung, also für Menschen, die meist im Hintergrund wirken, aber das Leben in Sandersdorf-Brehna entscheidend mitgestalten. Der Sachsen-Anhalt-Tag 2026 in Bernburg steht unter dem Motto, wo Sachsen-Anhalt trifft. Damit Besucher auch verstehen, was hinter diesem Motto steckt, hat eine Arbeitsgruppe jetzt eine 24-seitige Broschüre erarbeitet. Vorgestellt wurde sie vergangene Woche im Rathaus. Die Veröffentlichung beschäftigt sich mit der Geschichte Bernburgs, dem Erbfall von 1212 und der besonderen Bedeutung des Schlosses für die Stadt.
3: Mein Name ist Dr. Stefanie Eifert. Ich bin gebürtige Bernburgerin und war Mitglied der Arbeitsgemeinschaft Geschichte, am Anfang zusammen mit Herrn Olaf Böck. Der hat ganz viele regionalhistorische Forschung gemacht zum Thema eben Sachsen und Anhalt. Und auf diesen wissenschaftlichen Überlegungen beruht das Motto, wo Sachsen-Anhalt trifft. Und wir haben uns eben Gedanken gemacht, wie wir dieses Motto publikumswirksam und verständlich eben in die Bevölkerung hineinbringen. Ergebnis war eben diese kleine Broschüre mit den drei Aufsätzen da drin und die wissenschaftliche Eröffnung des Sachsen-Anhalt-Tags am 1.6.
1: Die Broschüre verbindet dabei mehrere Themen miteinander. Im Mittelpunkt steht der historische Erbfall von Bernburg aus dem Jahr 1212. Gleichzeitig geht es aber auch darum, wie sich Bernburg über Jahrhunderte hinweg entwickelt hat und warum die Stadt immer wieder ein Ort der Begegnung gewesen ist.
3: Der erste Artikel thematisiert eben das Motto, wo Sachsen-Anhalt trifft, und zeigt die Prozesse und historischen Ereignisse, die zum Erbfall 1212 geführt haben, geht aber auch darüber hinaus und zeigt quasi, dass Bernburg in all den Jahrhunderten der Stadtgeschichte immer wieder ein Ort von Grenzen gewesen ist und diese Grenzen eben überwunden hat und damit eben immer schon ein Ort der Begegnung gewesen ist. Und da der Erbfall 1212 im Bernburger Schloss stattgefunden hat, ist das der zweite Beitrag, der sich eben mit der Architekturgeschichte des Schlosses, aber auch mit seinen verschiedenen Funktionen über die Jahrhunderte hinweg beschäftigt und eben damit das Schloss, also die Krone Anhalts, zu einem identitätsstiftenden Faktor innerhalb der Bernburger Stadtbevölkerung gemacht hat. Und der dritte Beitrag fokussiert dann eben auf die Zeitspanne 1996 bis 2026 und beleuchtet die Entwicklung des Stadtbildes in diesem Zeitraum, also vom ersten Sachsen-Anhalt-Tag bis jetzt.
1: Die Broschüre liegt ab sofort in den Rathäusern, der Stadtbibliothek und an weiteren Stellen rund um den Sachsen-Anhalt-Tag aus. Auch während des Landesfestes selbst soll sie für Besucher erhältlich sein.
3: Die Broschüren liegen in allen Rathäusern aus, in der Stadtbibliothek, wahrscheinlich auch im Museum und sind auch den Schulen zugänglich gemacht worden. Ja, und können eigentlich überall, wo Sachsen-Anhalt-Tag draufsteht, auch abgeholt werden und werden natürlich auch an verschiedenen Ständen dann zum Sachsen-Anhalt-Tag verfügbar sein.
1: Der Sachsen-Anhalt-Tag findet Anfang Juni in Bernburg statt. Mit der Broschüre wollen die Organisatoren die Geschichte hinter dem Motto schon vor dem Fest für Besucher und Einheimische greifbar machen.

0: kulturellen Orten und wichtigen Erinnerungsstätten der Stadtgeschichte. Den Stadtspaziergang Köthnerperlen gibt es bereits seit 2010. Jetzt wurde das Angebot umfassend modernisiert und digital erweitert.
1: Wir hatten also die Möglichkeit, über ein Förderprogramm vom Land Sachsen-Anhalt die 10 Stelen, die seit 2010 in der Stadt aufgebaut waren und den Besuchern die Möglichkeit gegeben haben, analog den Rundgang durchzuführen, von Stele zu Stele, durch eine 11. zu ersetzen und das Ganze dann auch noch digital umzusetzen, sodass es diesen Stadtrundgang jetzt auch noch im Internet gibt, auf unserer Internetseite schlossköthen.de und auch als App für iOS und Android abrufbar ist.
0: Viele der bisherigen Informationstafeln waren nach rund 15 Jahren deutlich in die Jahre gekommen. Mit Fördermitteln des Landes Sachsen-Anhalt konnte der Rundgang erneuert und technisch modernisiert werden. Rund 46.000 Euro flossen in das Projekt. Die Informationen stehen Besucherinnen und Besuchern jetzt nicht mehr nur vor Ort zur Verfügung. Über die Schloss Köthen-App oder die Internetseite können die Inhalte auch digital abgerufen werden. Ergänzt wurden historische Bilder, zusätzliche Texte und Hörfunktionen.
1: Das Ganze bei der App-Version ist in der Schloss Köthen-App integriert worden, sodass man jetzt die Möglichkeit hat, bei Nutzung der App sowohl das Schloss zu erkunden, als auch den virtuellen Stadtrundgang und die Köthner Musikerorte. Das ist jetzt der Inhalt der App-Version. Im Internet hat man die Möglichkeit, den virtuellen Stadtrundgang zu machen. Und wer hier natürlich vor Ort ist, hat die Möglichkeit, sich an den 11 Stelen auf einer 1,8 Kilometer langen Runde einmal die wichtigsten historischen Plätze der Stadt Köthen anzuschauen und bekommt an jeder einzelnen Stele Informationen, die über die virtuellen Versionen natürlich dann erweitert wird mit weiterem Bildmaterial, mit weiteren Texten. Die Texte sind dort vertont, man kann sie sich vorlesen lassen. Es gibt sie in Deutsch und in Englisch zurzeit. Wir sind natürlich dran, dort noch weitere Sprachen einzubauen. Aber dazu müssen wir jetzt erstmal die Zeit finden und gucken, wie sich die erste Version, die jetzt aktuell am Start ist, bewährt.
0: Neu hinzugekommen ist außerdem eine 11. Station am Standort der ehemaligen Synagoge in der Burgstraße. Damit erinnert der Rundgang jetzt auch an jüdisches Leben in Köthen und an Menschen, die die Stadtgeschichte geprägt haben.
1: Die 11. Stele war also auf Wunsch des Stadtrates der Stadt Köthen mit ins Programm aufgenommen worden in diese Runde. Und es ging da um Herrn Friedheim. Herr Friedheim war ein jüdischer Bankier hier in Köthen, der also sowohl der jüdischen Gemeinde angehört hat und also auch sehr viel für die Synagoge getan hat, die es leider nicht mehr gibt. Aber er hat auch den kompletten Ratssaal in Köthen gespendet, also die ganze Holzverkleidung, die ganzen Gemälde, die ganzen Figuren, also ein sehr sehenswerter Ratssaal, der damals von Herrn Friedheim gesponsert wurde. Und darum hat der Stadtrat gesagt, okay, wir hätten gern zu Ehren von Herrn Friedheim diese Stele errichtet.
0: Die zusätzliche Stele wurde auch mit Unterstützung von Bürgerinnen und Bürgern finanziert. Die Stadt Köthen verbindet mit dem neuen Angebot vor allem die Hoffnung, Geschichte für Gäste und Einheimische moderner und leichter zugänglich zu machen. Der digitale Stadtspaziergang Köthener Perlen ist ab sofort online sowie über die Schloss Köthen-App verfügbar. Die rund 1,8 Kilometer lange Tour kann kostenlos genutzt werden. In Bitterfeld-Wolfen entsteht eines der größten Bildungsprojekte im mitteldeutschen Revier. Auf einem 16.000 Quadratmeter großen Gelände soll bis 2032 ein modernes Bildungszentrum für die Ausbildung zukünftiger Fachkräfte gebaut werden. Insgesamt fließen rund 75 Millionen Euro in das Projekt.
2: Wir haben drei Standorte. Wir haben das Lehrlabor, wir haben die Lehrwerkstatt und haben das Lehrgebäude. Und in diesen drei Standorten, die auch noch räumlich voneinander getrennt sind, ist auch für die Auszubildenden immer ein Pendeln das Thema gewesen. Und dann ist es noch verstreut im Chemiepark an unterschiedlichen Arealen und das macht es natürlich auch für die Auszubildenden etwas schwer.

0: Das neue Bildungszentrum soll diese Probleme lösen. Künftig werden Werkstätte, Labore und Unterrichtsräume an einem Ort gebündelt. Mehr als 250 Auszubildende pro Jahrgang sollen hier lernen können. Unter anderem in den Bereichen Metall, Elektro, Kunststofftechnik, Logistik und Umwelttechnik.
1: Die Möglichkeit, über die Fördermittel, die damals zur Verfügung standen, die wir als Idee am Anfang nur bekommen haben, das mal zu probieren, ein Bildungszentrum aufzubauen, in einem Gebäude ein neues Bildungszentrum mit neuen Maßstäben, mit neuen Wegen auch und auch mit modernen Möglichkeiten in die Zukunft zu schreiten, dass auch unsere Zukunft langfristig auch gesichert ist.
0: Geplant sind flexible Lernräume, moderne Digitallabore und neue Ausbildungskonzepte. Auch Themen wie Digitalisierung und künstliche Intelligenz sollen künftig stärker in die Ausbildung integriert werden.
1: Wir werden nicht immer festhalten an diesen Strukturen der festen Schulräume mit festen Wänden, sondern auch das Ganze modular betreiben können, dass wir flexibler sind, auch schneller reagieren können auf Veränderungen im Bereich der Ausbildung oder auch im Thema selbst. Wenn wir ein Thema bearbeiten, dass wir die Tische drehen können, dass wir die Wände etwas verschieben können, um mehr Platz zu benötigen, wenn das die Lehrkraft in dem Augenblick dann auch benötigt. Und das wird auch mehr in das Thema Digitalisierung, KI auch gehen. Da werden wir natürlich auch deutlich aufbauen können, was uns in den aktuellen Räumlichkeiten einfach auch ein bisschen limitiert.
0: Betreiber des neuen Bildungszentrums wird der Bildungszentrum Wolfen-Bitterfeld e.V. Die Entscheidung fiel nach einem europaweiten Vergabeverfahren.
2: Darüber sind wir außerordentlich glücklich, weil das Projekt ja ursprünglich auch hier beim Bildungsverein selbst seinen Ursprung genommen hat und wir auch mit dem Verein einen sehr, sehr kompetenten Partner in Erwägung gezogen haben und am Ende sehr froh und dankbar sind, dass das Verfahren so ausgegangen ist, dass es der örtliche Anbieter ist und wir die gemeinsam in Bitterfeld-Wolfen diese Zukunft bestreiten können, den Bildungsstandort Bitterfeld-Wolfen attraktiver zu machen.
0: Noch befindet sich das Projekt in der Planungsphase. Die Verantwortlichen sehen sich aber weiterhin im Zeitplan. Zahlreiche Planungsbüros arbeiten bereits an den Entwürfen für das Großprojekt.
2: Wir liegen nach wie vor im Zeitplan. Wir haben ja letztes Jahr unseren vorläufigen Bescheid bekommen, haben über 20 europaweite Ausschreibungsverfahren für alle Planungsleistungen gemacht. In Sachsen-Anhalt ist das leider noch so, dass wir jede einzelne Planungsleistung einzeln ausschreiben müssen, diese sogenannte losweise Vergabe. Ich weiß, dass in Sachsen-Anhalt sich in der Staatskanzlei darüber schon Gedanken gemacht wird. Kommt für uns jetzt gerade noch ein bisschen spät. Für den Bau vielleicht nachher noch rechtzeitig, dass das gebündelt ausgeschrieben werden kann. Nichtsdestotrotz sind alle wesentlichen Planer an Bord, ob das der Objekt Planer ist, der Heizung, Lüftung, Sanitärplaner, der Elektroplaner, der Tragwerksplaner. Die ganzen Ausstattungen, die Laborausstattung, die Werkstätten werden eingerichtet, die allgemeinen Möbel müssen eingerichtet werden. Und dann gibt es noch einen Baugrundgutachter und einen Wärmeschutzgutachter und einen Akustik- und Schallemissionsgutachter. All die haben wir ausgeschrieben, die sitzen alle am Boot. Wir sind am Ende der Leistungsphase 2, stellen heute auch die ersten Ergebnisse in unserem Aufsichtsrat in einem weiteren Termin erstmalig vor und gehen jetzt in die 3, müssen also in der Leistungsphase 3 die Entwurfsplanung fertigstellen, um dieses Ergebnis auch dem Fördermittelgeber zur baufachlichen Prüfung vorzulegen. Das ist ja auch eine Fördermittelbedingung, dass dort dann geprüft wird, was wir bauen, ist angemessen und sparsam, weil wir bauen mit öffentlichen Mitteln.
0: In dem neuen Bildungszentrum soll Bitterfeld-Wolfen langfristig als Ausbildungs- und Industriestandort gestärkt werden und gleichzeitig ein Signal für den Strukturwandel in der Region setzen.

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1: Die Sommerferien können kommen. In der Lutherstadt Wittenberg läuft die Vorbereitung für den Kinderferien-Erlebnispass 2026 bereits auf Hochtouren. Gemeinsam mit zahlreichen Partnern hat die Touristinformation wieder ein buntes Ferienprogramm auf die Beine gestellt. Mit Sport, Kreativangeboten, Technik, Kultur und vielen Ausflügen.
2: Es werden immer mehr, was auch sehr gut ist, und sie werden auch immer abwechslungsreicher. Wir sind dieses Jahr bei 78 Angeboten von unterschiedlichen Partnern. Wir haben ja 55 Partner und da haben auch einige Partner auch mehrere Angebote. Und die Vielfalt wächst halt von Sport, von Mitmachangeboten, kreativ, musikalisch, Führung, also auch noch ein bisschen geschichtlich mit rein und kulinarisch. Also da ist wirklich dann immer was mit dabei und wir schauen, dass es auch vielfältig immer bleibt.
1: Mit dabei sind in diesem Jahr auch neue Angebote. Kinder können zum Beispiel hinter die Kulissen des Tierparks schauen, das Blockheizkraftwerk der Stadtwerke besuchen oder an einer musikalischen Borgführung teilnehmen. Auch Kinder-Yoga gehört erstmals zum Ferienpass.
3: Ich zeige Ihnen spielerisch, wie man verschiedene Yoga-Posen macht. In Geschichten zum Beispiel verpacke ich diese Yoga-Posen. Wir lernen Atemübungen, auch alles spielerisch. Dann Kooperationsspiele und bewusstes Essen. Ich biete immer noch einen Snack an und da machen wir so eine Art Essmeditation, dass man wirklich auch einfach spürt, was esse ich denn da. Und das Essen passiert ja auch alles nebenbei mittlerweile. Genau, und eine Entspannung gibt es zum Schluss in der Form von, ja, auch in einer Meditation, eine Fantasiereise.
1: Besonders gefragt sind laut Touristinformationen aber auch ungewöhnliche Einblicke, etwa Führungen durch die Kläranlage oder technische Anlagen der Stadtwerke. Viele Angebote mussten wegen der großen Nachfrage sogar erweitert werden.
2: Das hat man sehr gut angenommen, deswegen ist es halt auch wieder mit dabei. Wir müssen manchmal halt die Personenanzahlen aufstocken oder Zusatztermine tatsächlich mitmachen, damit man diese hohe Nachfrage deckeln kann. Und deswegen sind wir auch sehr froh, dass die Stadtwerke noch ein zweites Angebot mit reingenommen hat. Also das Blockheizkraftwerk ist natürlich auch mal schön zu sehen für die Kinder. Also die Wärme kommt jetzt nicht nur aus der Heizung, sondern sie kommt halt auch noch von woanders her. Und das ist halt schön, dass es dann auch schon in dem Alter, also wir reden ja jetzt hier nicht ab 6, sondern die sind dann ab 9 ist das Angebot, glaube ich, da werden dann die Angebote dann besser herangebracht und auch, wo kommt unsere Wärme her, Kläranlage, wo geht unser Wasser wieder hin. Also von daher ist das sehr gut gemacht dann.
1: Rund 280 Kinder nutzten den Ferienpass im vergangenen Jahr. Viele Angebote sind kostenfrei oder vergünstigt. Welche Aktionen angeboten werden, können Familien bereits jetzt online nachlesen.
4: Wir starten mit dem Verkauf des Ferienpasses nächste Woche Montag, Pfingstmontag, der 25. Mai. Und der kostet wie die letzten Jahre auch schon 6 Euro. Es gibt Veranstaltungen, da läuft die Anmeldung über uns, über die Touristinformation. Und dann gibt es auch Veranstaltungen, wo man sich direkt beim Veranstalter anmeldet, steht dann aber im Ferienpass immer dazu geschrieben.
1: Doch nicht nur der Ferienpass steht in den Startlöchern. Ende Juni findet auf dem Schlosshof außerdem wieder der beliebte Kinderflohmarkt statt. Inzwischen bereits zum 20. Mal.
5: Es wird der 27.06. sein. Von 8 bis 12 Uhr wird der Flohmarkt stattfinden. Also ab 8 Uhr wird aufgebaut und dann wird der Flohmarkt starten bis 12 Uhr. Wir haben hier Tische hingestellt und ein bisschen schattenspendende Elemente, sodass vielleicht der ein oder andere da auch im Schatten stehen kann. Wäre trotzdem schön, wenn die Kinder ihren eigenen Schirm mitbringen würden oder eine Mütze zumindest und Sonnencreme. Das sind so wichtige Themen, die wir da auf jeden Fall haben.
1: Mitmachen können Kinder zwischen 6 und 14 Jahren. Die Teilnahme ist kostenlos. Insgesamt stehen 100 Plätze zur Verfügung.
5: Wir machen das ja gemeinschaftlich mit der Touristinformation schon seit diesen 20 Jahren. Und in der Touristinformation können sich die Kinder anmelden, mit ihren Eltern dorthin gehen. Und dann gibt es ein Starterkärtchen. Die ganze Sache ist für nichts, ne? Also sie müssen nichts bezahlen dafür. Wir haben 100 Plätze zur Verfügung, die erfahrungsgemäß bisher auch immer ausgebucht waren. Zu Hochzeiten hatten wir auf dem Marktplatz auch noch mehr. Aber ich denke, 100 ist eine schöne Anzahl. Und der Hof ist jetzt auch in der Größe auch beschränkt.
1: Anmeldungen für die Ferienpassangebote sind ab den 1. Juni möglich, auch online. Und wer beim Kinderflohmarkt dabei sein möchte, kann sich ab sofort in der Touristinformation anmelden.
0: Ein Theater und ein Zug? Wie passt das denn zusammen? Ganz gut, dachte sich das Team vom Theater Das letzte Kleinod. Und damit scheinen sie auch recht zu haben. Mit ihrer Bahn sind die Schauspieler und Schauspielerinnen unterwegs, um das Theater überall mit hinzunehmen. Bald sind sie in Ferropolis, um ihr Stück Hüttenwerk zu zeigen. Ein Projekt, das nicht besser in die Stadt aus Eisen passen könnte.
6: Die Besucher erwartet tatsächlich ein sehr gewichtiges Thema und auch sehr gewichtiges Material, nämlich Stahl, ein Theaterstück dokumentarisch zum Thema Stahl. Wir haben Interviews geführt mit Menschen, die mit dem Stahl arbeiten und uns eben Einblick gegeben haben in diese wirklich herausfordernde Arbeit am Hochofen, an Strangussanlagen und in allen Bereichen auf Kränen und auf Loks. Und diese Texte aus den Originalinterviews, die werden von 7 Schauspielerinnen und Schauspielern in verschiedenen Szenen gespielt.
0: Um dem dokumentarischen Anspruch auch Genüge zu werden, führten die Theaterleute nicht nur Interviews durch und unterhielten sich mit Experten, sie waren auch hautnah dabei und konnten einen ganz realen Einblick in die Stahlindustrie werfen.
7: Wir hatten Vorproben in Eisenhüttenstadt und Salzgitter und durften dort tatsächlich auch mit ein Stück weit ins Stahlwerk Einblick gewinnen, indem wir eine Schicht in einem bestimmten Bereich mitgelaufen sind.
8: Für mich als Spielerin ist das eine sehr besondere Art, mich auf eine Rolle vorzubereiten, eben weil es ein anderes Eintauchen wirklich in diesen Beruf, den ich da darstelle, ist.
0: Es ist nicht das erste Mal, dass der Theaterzug einen Halt in Ferropolis einlegt. Schon in der Vergangenheit genoss die Bahn einiger Beliebtheit in der Stadt aus Eisen. Wie denn auch sonst, wenn die beiden Projekte so gut zusammenpassen wie die Faust aufs Auge.
9: Also ich war tatsächlich vor ein paar Jahren bei einer Aufführung vom letzten Kleinod, war so begeistert und habe mir gedacht, wenn irgendwas hier nach Ferropolis passt, dann doch bitte dieser Zug mit dem ganz tollen Theaterprojekt. Und seitdem sind wir in Kontakt und versuchen immer, dass die auch hier bei uns spielen, wenn die ein schönes neues Stück haben. Wir hatten schon mal das Thema Kohle und Kohlezug, da haben die hier auch mit unserem Förderverein zusammengearbeitet. Also immer, wenn es in die Region passt, wenn es zu uns passt, dann ist das letzte Kleinod herzlich willkommen bei uns.
0: Als i-Tüpfelchen des Projektes ist dann aber noch etwas ganz Besonderes geplant. Das Theater möchte die Besucherinnen und Besucher mit einbinden und hat so eine Mitmachaktion geplant, bei der sich Außenstehende in das Theaterstück einbringen können.
6: Ja, wir würden uns sehr freuen, wenn Menschen Lust hätten, bei einer kurzen, knackigen Probe an unserem ersten Vorstellungstag hier mit dazuzukommen. Das ist der 2. Juni. Da kann man um 16 Uhr kommen. Alter so circa ab 14 Jahre und bis egal wie alt. Und man braucht keine Vorerfahrungen zu haben. Man wird in eine kleine Rolle mit eingearbeitet und kann dann gleich am ersten Tag mit aufführen.
0: Zwischen dem 2. und 4. Juni ist es dann soweit. In 3 Vorstellungen kann man einen interessanten Einblick in die Stahlindustrie Deutschlands werfen. Wer ein Freund der Theaterkunst ist und die Bühne doch etwas zu öde findet, kann hier etwas ganz Besonderes erleben.
1: Auf dem Wittenberger Marktplatz wurde vergangenes Wochenende nicht nur gemeinsam gegessen, sondern auch diskutiert, zugehört und ein Zeichen gesetzt. Anlass ist der Tag des Grundgesetzes. Das Bündnis Wittenberg Weltoffen hat erneut zum Dinner für Demokratie eingeladen.
10: Heute veranstalten wir das 2. Mal in Wittenberg ein Dinner für Demokratie, also als Gegenpol zu diesem Rechtsruck und zu dem ganzen Schimpfen und Ärgern und der Meckerkultur wollen wir ein Zeichen setzen, dass Wittenberg vielfältig ist, dass es offen ist, dass es bunt ist, solidarisch und dass wir jeden Menschen willkommen heißen, der da ist, egal woher und wie und was. Also so ein bisschen an Anlehnung an die Verfassung. Heute ist ja auch Tag des Grundgesetzes, deswegen passt es mit dem Datum ganz gut zusammen. Wollen wir Menschen einfach herzlich einladen zu partizipieren, zu sehen, es gibt Leute, die ticken wie Sie, es gibt hier eine Zivilgesellschaft und zu der können Sie gerne dazukommen.
1: Von 17 bis 20 Uhr verwandelte sich dafür der Marktplatz in eine große Picknickfläche. Das Prinzip, jeder bringt etwas mit, Geschirr, Essen oder Getränke und teilt mit anderen Gästen. Wer spontan vorbeikommt, ist trotzdem willkommen.
10: Angemeldet war es ja als diese Mitbring-Dinner-Veranstaltung. Wir stellen Getränke und die Location und jeder bringt was mit, was er so gerne mag und auch gerne teilt, in einer Menge, dass Teilen auch möglich ist. Wir bauen es als Buffet auf dieses Jahr und man kann sich nehmen. Und wer einfach so als Laufkundschaft vorbeikommt oder keine Möglichkeit, keine Zeit hatte, was mitzubringen, wird auch versorgt, ist gar kein Problem.
1: Im Mittelpunkt dabei steht vor allem das Gespräch. Das Bündnis möchte Menschen zusammenbringen, die sich im Alltag vielleicht nie begegnen würden. Unterstützt wird der Abend außerdem musikalisch, unter anderem von Schülern eines Wittenberger Gymnasiums.
10: Das ist das Oberste, dass man einfach niederschwellig zusammensetzt und miteinander ins Gespräch kommen kann. Wir haben so Menükarten gemacht mit so Fragen ein bisschen, falls man sich nicht kennt und nicht weiß, wie man so anfangen soll, dass man so ein bisschen über Wittenberg oder sein Gefühl hier, seine Wünsche für die Zukunft, Ängste, Sorgen, Nöte ins Gespräch kommen kann.
1: Bereits im vergangenen Jahr war die Veranstaltung gut besucht. Daran möchte das Bündnis nun anknüpfen und erneut zeigen, dass Demokratie vor allem vom Austausch lebt.
10: Beim ersten Mal waren ungefähr so 80 Personen da und auch 60 angemeldet, also sozusagen ein Viertel noch zufällig irgendwie, die es ohne Anmeldung gesehen oder entschieden haben. Und diesmal haben wir für ein bisschen mehr Leute geplant, weil wir dachten, das Konzept gibt es nun schon, man kennt es und die, die es gut fanden, kommen bestimmt ein zweites Mal. Und es gab wieder diese Anmeldemöglichkeit. Da weiß ich jetzt aber nicht, wie viele sich angemeldet haben. Aber ich weiß von ganz vielen Leuten, die durch die Werbung, die wir gemacht haben, schon Interesse bekundet haben. Nicht die ganzen 3 Stunden, weil noch andere Sachen sind gerade parallel dazu, aber eine Zeit lang mitzukommen. Also ich hoffe, dass rege besucht wird wieder.
1: Das Dinner für Demokratie ist Teil der Initiative Wittenberg Weltoffen und soll auch künftig Menschen in der Stadt zusammenbringen, offen, vielfältig und gemeinsam am Tisch. Ehrenamt hat viele Gesichter und genau diese Vielfalt wurde am vergangenen Wochenende im Volksbad Rotsch gefeiert. Anlass war der Ehrentag 2026, organisiert von der Stadt Sandersdorf-Brehna passend zum Geburtstag des Grundgesetzes. Eingeladen waren Menschen, die sich freiwillig für andere einsetzen. Als kleines Dankeschön gab es freien Eintritt, Essen und Getränke, vor allem aber Zeit für Begegnungen und Anerkennung.
11: Wir feiern hier heute den Ehrentag anlässlich des Geburtstages des Grundgesetzes und da haben wir uns überlegt, alle Ehrenamtlichen aus der Stadt Sandersdorf-Brehna einzuladen, bei kostenfreiem Eintritt, Würstchen und Getränken einfach mal einen schönen Tag miteinander zu verbringen und ja, auch sich mal gegenseitig zu feiern.
1: Und davon gibt es in Sandersdorf-Brehna viele. Ob Sportverein, Kultur oder Feuerwehr, zahlreiche Bürger engagieren sich für das gesellschaftliche Leben. Aber auch kleine Hilfen im Alltag, etwa beim Frühjahrsputz oder im Ort, gehören zum Ehrenamt dazu.
11: Also wir haben schon eine sehr beeindruckende und vielfältige Vereinslandschaft in Sandersdorf-Brehna. Da sind ein Drittel unserer Bürgerinnen und Bürger sind in Vereinen Mitglieder. Und darüber hinaus gibt es welche, die sich natürlich auch noch ohne Verein engagieren, sei es beim Frühjahrsputz oder mal irgendwo was sauberer machen oder mal aushelfen. Und genau um die geht es.
1: Gerade in kleineren Städten und Gemeinden ist ehrenamtliches Engagement oft unverzichtbar. Viele Veranstaltungen, Projekte oder Hilfsangebote wären ohne fleißige Helfer kaum möglich. Gleichzeitig stärkt gemeinsames Engagement auch den Zusammenhalt vor Ort.

0: der Arbeitsgemeinschaft Geschichte, am Anfang zusammen mit Herrn Olaf Böck. Der hat ganz viele regionalhistorische Forschung gemacht zum Thema eben Sachsen und Anhalt. Und auf diesen wissenschaftlichen Überlegungen beruht das Motto, wo Sachsen-Anhalt trifft. Und wir haben uns eben Gedanken gemacht, wie wir dieses Motto publikumswirksam und verständlich eben in die Bevölkerung hineinbringen. Ergebnis war eben diese kleine Broschüre mit den drei Aufsätzen da drin und die wissenschaftliche Eröffnung des Sachsen-Anhalt-Tags am 1.6.
1: Die Broschüre verbindet dabei mehrere Themen miteinander. Im Mittelpunkt steht der historische Erbfall von Bernburg aus dem Jahr 1212. Gleichzeitig geht es aber auch darum, wie sich Bernburg über Jahrhunderte hinweg entwickelt hat und warum die Stadt immer wieder ein Ort der Begegnung gewesen ist.
0: Der erste Artikel thematisiert eben das Motto, wo Sachsen Anhalt trifft, und zeigt die Prozesse und historischen Ereignisse, die zum Erbfall 1212 geführt haben, geht aber auch darüber hinaus und zeigt quasi, dass Bernburg in all den Jahrhunderten der Stadtgeschichte immer wieder ein Ort von Grenzen gewesen ist und diese Grenzen eben überwunden hat und damit eben immer schon ein Ort der Begegnung gewesen ist. Und da der Erbfall 1212 im Bernburger Schloss stattgefunden hat, ist das der zweite Beitrag, der sich eben mit der Architekturgeschichte des Schlosses, aber auch mit seinen verschiedenen Funktionen über die Jahrhunderte hinweg beschäftigt und eben damit das Schloss, also die Krone Anhalts, zu einem identitätsstiftenden Faktor innerhalb der Bernburger Stadtbevölkerung gemacht hat. Und der dritte Beitrag fokussiert dann eben auf die Zeitspanne 1996 bis 2026 und beleuchtet die Entwicklung des Stadtbildes in diesem Zeitraum, also vom ersten Sachsen-Anhalt-Tag bis jetzt.
1: Die Broschüre liegt ab sofort in den Rathäusern, der Stadtbibliothek und an weiteren Stellen rund um den Sachsen-Anhalt-Tag aus. Auch während des Landesfestes selbst soll sie für Besucher erhältlich sein.
0: Die Broschüren liegen in allen Rathäusern aus, in der Stadtbibliothek, wahrscheinlich auch im Museum und sind auch den Schulen zugänglich gemacht worden. Ja, und können eigentlich überall, wo Sachsen-Anhalt-Tag draufsteht, auch abgeholt werden und werden natürlich auch an verschiedenen Ständen dann zum Sachsen-Anhalt-Tag verfügbar sein.
1: Der Sachsen-Anhalt-Tag findet Anfang Juni in Bernburg statt. Mit der Broschüre wollen die Organisatoren die Geschichte hinter dem Motto schon vor dem Fest für Besucher und Einheimische greifbar machen.

0: 11 Stationen führen Besucher quer durch die Köthener Innenstadt, vorbei an historischen Gebäuden, kulturellen Orten und wichtigen Erinnerungsstätten der Stadtgeschichte. Den Stadtspaziergang Köthener Perlen gibt es bereits seit 2010. Jetzt wurde das Angebot umfassend modernisiert und digital erweitert.
1: Wir hatten also die Möglichkeit, über ein Förderprogramm vom Land Sachsen-Anhalt

0: die 10 Stelen, die seit 2010 in der Stadt aufgebaut waren und den Besuchern die Möglichkeit gegeben haben, analog den Rundgang durchzuführen, von Stele zu Stele, durch eine Elfte zu ersetzen und das Ganze dann auch noch digital umzusetzen, sodass es diesen Stadtrundgang jetzt auch noch im Internet gibt, auf unserer Internetseite schlossköthen.de und auch als App für iOS und Android abrufbar ist.
1: Viele der bisherigen Informationstafeln waren nach rund 15 Jahren deutlich in die Jahre gekommen. Mit Fördermitteln des Landes Sachsen-Anhalt konnte der Rundgang erneuert und technisch modernisiert werden. Rund 46.000 Euro flossen in das Projekt. Die Informationen stehen Besucherinnen und Besuchern jetzt nicht mehr nur vor Ort zur Verfügung. Über die Schloss Köthen-App oder die Internetseite können die Inhalte auch digital abgerufen werden. Ergänzt wurden historische Bilder, zusätzliche Texte und Hörfunktionen.
0: Das Ganze bei der App-Version ist in der Schloss Köthen-App integriert worden, sodass man jetzt die Möglichkeit hat, bei Nutzung der App sowohl das Schloss zu erkunden, als auch den virtuellen Stadtrundgang und die Köthner Musikerorte. Das ist jetzt der Inhalt der App-Version. Im Internet hat man die Möglichkeit, den virtuellen Stadtrundgang zu machen. Und wer hier natürlich vor Ort ist, hat die Möglichkeit, sich an den 11 Stelen auf einer 1,8 Kilometer langen Runde einmal die wichtigsten historischen Plätze der Stadt Köthen anzuschauen und bekommt an jeder einzelnen Stele Informationen, die über die virtuellen Versionen natürlich dann erweitert wird mit weiterem Bildmaterial, mit weiteren Texten. Die Texte sind dort vertont, man kann sie sich vorlesen lassen. Es gibt sie in Deutsch und in Englisch zurzeit. Wir sind natürlich dran, dort noch weitere Sprachen einzubauen. Aber dazu müssen wir jetzt erstmal die Zeit finden und gucken, wie sich die erste Version, die jetzt aktuell am Start ist, bewährt.
1: Neu hinzugekommen ist außerdem eine 11. Station am Standort der ehemaligen Synagoge in der Burgstraße. Damit erinnert der Rundgang jetzt auch an jüdisches Leben in Köthen und an Menschen, die die Stadtgeschichte geprägt haben.
0: Die 11. Stele war also auf Wunsch des Stadtrates der Stadt Köthen mit ins Programm aufgenommen worden in diese Runde. Und es ging da um Herrn Friedheim. Herr Friedheim war ein jüdischer Bankier hier in Köthen, der also sowohl der jüdischen Gemeinde angehört hat und also auch sehr viel für die Synagoge getan hat, die es leider nicht mehr gibt. Aber er hat auch den kompletten Ratssaal in Köthen gespendet, also die ganze Holzverkleidung, die ganzen Gemälde, die ganzen Figuren, also ein sehr sehenswerter Ratssaal, der damals von Herrn Friedheim gesponsert wurde. Und darum hat der Stadtrat gesagt, okay, wir hätten gern zu Ehren von Herrn Friedheim diese Stele errichtet.
1: Die zusätzliche Stele wurde auch mit Unterstützung von Bürgerinnen und Bürgern finanziert. Die Stadt Köthen verbindet mit dem neuen Angebot vor allem die Hoffnung, Geschichte für Gäste und Einheimische moderner und leichter zugänglich zu machen. Der digitale Stadtspaziergang Köthener Perlen ist ab sofort online sowie über die Schloss Köthen-App verfügbar. Die rund 1,8 Kilometer lange Tour kann kostenlos genutzt werden. In Bitterfeld-Wolfen entsteht eines der größten Bildungsprojekte im mitteldeutschen Revier. Auf einem 16.000 Quadratmeter großen Gelände soll bis 2032 ein modernes Bildungszentrum für die Ausbildung zukünftiger Fachkräfte gebaut werden. Insgesamt fließen rund 75 Millionen Euro in das Projekt.
2: Wir haben drei Standorte. Wir haben das Lehrlabor, wir haben die Lehrwerkstatt und haben das Lehrgebäude. Und in diesen drei Standorten, die auch noch räumlich voneinander getrennt sind, ist auch für die Auszubildenden immer ein Pendeln das Thema gewesen. Und dann ist es noch verstreut im Chemiepark an unterschiedlichen Arealen und das macht es natürlich auch für die Auszubildenden etwas schwer.
1: Das neue Bildungszentrum soll diese Probleme lösen. Künftig werden Werkstätte, Labore und Unterrichtsräume an einem Ort gebündelt. Mehr als 250 Auszubildende pro Jahrgang sollen hier lernen können. Unter anderem in den Bereichen Metall, Elektro, Kunststofftechnik, Logistik und Umwelttechnik.
2: Die Möglichkeit, über die Fördermittel, die damals zur Verfügung standen, die wir als Idee am Anfang nur bekommen haben, das mal zu probieren, ein Bildungszentrum aufzubauen, in einem Gebäude ein neues Bildungszentrum mit neuen Maßstäben, mit neuen Wegen auch und auch mit modernen Möglichkeiten in die Zukunft zu schreiten, dass auch unsere Zukunft langfristig auch gesichert ist.
1: Geplant sind flexible Lernräume, moderne Digitallabore und neue Ausbildungskonzepte. Auch Themen wie Digitalisierung und künstliche Intelligenz sollen künftig stärker in die Ausbildung integriert werden.
2: Wir werden nicht immer festhalten an diesen Strukturen der festen Schulräume mit festen Wänden, sondern auch das Ganze modular betreiben können, dass wir flexibler sind, auch schneller reagieren können auf Veränderungen im Bereich der Ausbildung oder auch im Thema selbst. Wenn wir ein Thema bearbeiten, dass wir die Tische drehen können, dass wir die Wände etwas verschieben können, um mehr Platz zu benötigen, wenn das die Lehrkraft in dem Augenblick dann auch benötigt. Das wird auch mehr in das Thema Digitalisierung, KI auch gehen. Da werden wir natürlich auch deutlich aufbauen können, was uns in den aktuellen Räumlichkeiten einfach auch ein bisschen limitiert.
1: Betreiber des neuen Bildungszentrums wird der Bildungszentrum Wolfen-Bitterfeld e.V. Die Entscheidung fiel nach einem europaweiten Vergabeverfahren.
3: Darüber sind wir außerordentlich glücklich, weil das Projekt ja ursprünglich auch hier beim Bildungsverein selbst seinen Ursprung genommen hat und wir auch mit dem Verein einen sehr, sehr kompetenten Partner in Erwägung gezogen haben und am Ende sehr froh und dankbar sind, dass das Verfahren so ausgegangen ist, dass es der örtliche Anbieter ist und wir die gemeinsam in Bitterfeld-Wolfen diese Zukunft bestreiten können, den Bildungsstandort Bitterfeld-Wolfen attraktiver zu machen.
1: Noch befindet sich das Projekt in der Planungsphase. Die Verantwortlichen sehen sich aber weiterhin im Zeitplan. Zahlreiche Planungsbüros arbeiten bereits an den Entwürfen für das Großprojekt.
3: Wir liegen nach wie vor im Zeitplan. Wir haben ja letztes Jahr unseren vorläufigen Bescheid bekommen, haben über 20 europaweite Ausschreibungsverfahren für alle Planungsleistungen gemacht. In Sachsen-Anhalt ist das leider noch so, dass wir jede einzelne Planungsleistung einzeln ausschreiben müssen, diese sogenannte losweise Vergabe. Ich weiß, dass in Sachsen-Anhalt sich in der Staatskanzlei darüber schon Gedanken gemacht wird. Kommt für uns jetzt gerade noch ein bisschen spät. Für den Bau vielleicht nachher noch rechtzeitig, dass das gebündelt ausgeschrieben werden kann. Nichtsdestotrotz sind alle wesentlichen Planer an Bord, ob das der Objekt Planer ist, der Heizung, Lüftung, Sanitärplaner, der Elektroplaner, der Tragwerksplaner. Die ganzen Ausstattungen, die Laborausstattung, die Werkstätten werden eingerichtet, die allgemeinen Möbel müssen eingerichtet werden. Und dann gibt es noch einen Baugrundgutachter und einen Wärmeschutzgutachter und einen Akustik- und Schallemissionsgutachter. All die haben wir ausgeschrieben, die sitzen alle am Boot. Wir sind am Ende der Leistungsphase 2, stellen heute auch die ersten Ergebnisse in unserem Aufsichtsrat in einem weiteren Termin erstmalig vor und gehen jetzt in die 3, müssen also in der Leistungsphase 3 die Entwurfsplanung fertigstellen, um dieses Ergebnis auch dem Fördermittelgeber zur baufachlichen Prüfung vorzulegen. Das ist ja auch eine Fördermittelbedingung, dass dort dann geprüft wird, was wir bauen, ist angemessen und sparsam, weil wir bauen mit öffentlichen Mitteln.
1: In dem neuen Bildungszentrum soll Bitterfeld-Wolfen langfristig als Ausbildungs- und Industriestandort gestärkt werden und gleichzeitig ein Signal für den Strukturwandel in der Region setzen.

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1: Die Sommerferien können kommen. In der Lutherstadt Wittenberg läuft die Vorbereitung für den Kinderferien-Erlebnispass 2026 bereits auf Hochtouren. Gemeinsam mit zahlreichen Partnern hat die Touristinformation wieder ein buntes Ferienprogramm auf die Beine gestellt. Mit Sport, Kreativangeboten, Technik, Kultur und vielen Ausflügen.
2: Es werden immer mehr, was auch sehr gut ist, und sie werden auch immer abwechslungsreicher. Wir sind dieses Jahr bei 78 Angeboten von unterschiedlichen Partnern. Wir haben ja 55 Partner und da haben auch einige Partner auch mehrere Angebote. Und die Vielfalt wächst halt von Sport, von Mitmachangeboten, kreativ, musikalisch, Führung, also auch noch ein bisschen geschichtlich mit rein und kulinarisch. Also da ist wirklich dann immer was mit dabei und wir schauen, dass es auch vielfältig immer bleibt.
1: Mit dabei sind in diesem Jahr auch neue Angebote. Kinder können zum Beispiel hinter die Kulissen des Tierparks schauen, das Blockheizkraftwerk der Stadtwerke besuchen oder an einer musikalischen Burgführung teilnehmen. Auch Kinderyoga gehört erstmals zum Ferienpass.
3: Ich zeige Ihnen spielerisch, wie man verschiedene Yoga-Posen macht. In Geschichten zum Beispiel verpacke ich diese Yoga-Posen. Wir lernen Atemübungen, auch alle spielerisch. Dann Kooperationsspiele und bewusstes Essen. Ich biete immer noch einen Snack an und da machen wir so eine Art Essmeditation, dass man wirklich auch einfach spürt, was esse ich denn da. Und das Essen passiert ja auch alles nebenbei mittlerweile. Genau, und eine Entspannung gibt es zum Schluss in der Form von, ja, auch in einer Meditation, eine Fantasiereise.
1: Besonders gefragt sind laut Touristinformationen aber auch ungewöhnliche Einblicke, etwa Führungen durch die Kläranlage oder technische Anlagen der Stadtwerke. Viele Angebote mussten wegen der großen Nachfrage sogar erweitert werden.
2: Das hat man sehr gut angenommen, deswegen ist es halt auch wieder mit dabei. Wir müssen manchmal halt die Personenanzahlen aufstocken oder Zusatztermine tatsächlich mitmachen, damit man diese hohe Nachfrage deckeln kann. Und deswegen sind wir auch sehr froh, dass die Stadtwerke noch ein zweites Angebot mit reingenommen hat. Also das Blockheizkraftwerk ist natürlich auch mal schön zu sehen für die Kinder. Also die Wärme kommt jetzt nicht nur aus der Heizung, sondern sie kommt halt auch noch von woanders her. Und das ist halt schön, dass es dann auch schon in dem Alter, also wir reden ja jetzt hier nicht ab 6, sondern die sind dann ab 9 ist das Angebot, glaube ich. Da werden dann die Angebote dann besser herangebracht und auch, wo kommt unsere Wärme her, Kläranlage, wo geht unser Wasser wieder hin. Also von daher ist das sehr gut gemacht dann.
1: Rund 280 Kinder nutzten den Ferienpass im vergangenen Jahr. Viele Angebote sind kostenfrei oder vergünstigt. Welche Aktionen angeboten werden, können Familien bereits jetzt online nachlesen.
4: Wir starten mit dem Verkauf des Ferienpasses nächste Woche Montag, Pfingstmontag, der 25. Mai. Und der kostet wie die letzten Jahre auch schon 6 Euro. Es gibt Veranstaltungen, da läuft die Anmeldung über uns, über die Touristinformation. Und dann gibt es auch Veranstaltungen, wo man sich direkt beim Veranstalter anmeldet, steht dann aber im Ferienpass immer dazu geschrieben.
1: Doch nicht nur der Ferienpass steht in den Startlöchern. Ende Juni findet auf dem Schlosshof außerdem wieder der beliebte Kinderflohmarkt statt. Inzwischen bereits zum 20. Mal.
5: Es wird der 27.06. sein. Von 8 bis 12 Uhr wird der Flohmarkt stattfinden. Also ab 8 Uhr wird aufgebaut und dann wird der Flohmarkt starten bis 12 Uhr. Wir haben hier Tische hingestellt und ein bisschen schattenspendende Elemente, sodass vielleicht der ein oder andere da auch im Schatten stehen kann. Wäre trotzdem schön, wenn die Kinder ihren eigenen Schirm mitbringen würden oder eine Mütze zumindest und Sonnencreme. Das sind so wichtige Themen, die wir da auf jeden Fall haben.
1: Mitmachen können Kinder zwischen 6 und 14 Jahren. Die Teilnahme ist kostenlos. Insgesamt stehen 100 Plätze zur Verfügung.
5: Wir machen das ja gemeinschaftlich mit der Touristinformation schon seit diesen 20 Jahren. Und in der Touristinformation können sich die Kinder anmelden, mit ihren Eltern dorthin gehen. Und dann gibt es ein Starterkärtchen. Die ganze Sache ist für nichts, ne? Also sie müssen nichts bezahlen dafür. Wir haben 100 Plätze zur Verfügung, die erfahrungsgemäß bisher auch immer ausgebucht waren. Zu Hochzeiten hatten wir auf dem Marktplatz auch noch mehr, aber ich denke 100 ist eine schöne Anzahl und der Hof ist jetzt auch in der Größe auch beschränkt.
1: Anmeldungen für die Ferienpassangebote sind ab den 1. Juni möglich, auch online. Und wer beim Kinderflohmarkt dabei sein möchte, kann sich ab sofort in der Touristinformation anmelden.
6: Ein Theater und ein Zug? Wie passt das denn zusammen? Ganz gut, dachte sich das Team vom Theater Das letzte Kleinod. Und damit scheinen sie auch recht zu haben. Mit ihrer Bahn sind die Schauspieler und Schauspielerinnen unterwegs, um das Theater überall mit hinzunehmen. Bald sind sie in Ferropolis, um ihr Stück Hüttenwerk zu zeigen. Ein Projekt, das nicht besser in die Stadt aus Eisen passen könnte.
7: Die Besucher erwartet tatsächlich ein sehr gewichtiges Thema und auch sehr gewichtiges Material, nämlich Stahl, ein Theaterstück dokumentarisch zum Thema Stahl. Wir haben Interviews geführt mit Menschen, die mit dem Stahl arbeiten und uns eben Einblick gegeben haben in diese wirklich herausfordernde Arbeit am Hochofen, an Strangussanlagen und in allen Bereichen auf Kränen und auf Loks. Und diese Texte aus den Originalinterviews, die werden von 7 Schauspielerinnen und Schauspielern in verschiedenen Szenen gespielt.
6: Um dem dokumentarischen Anspruch auch Genüge zu werden, führten die Theaterleute nicht nur Interviews durch und unterhielten sich mit Experten, sie waren auch hautnah dabei und konnten einen ganz realen Einblick in die Stahlindustrie werfen.
8: Wir hatten Vorproben in Eisenhüttenstadt und Salzgitter und durften dort tatsächlich auch mit ein Stück weit ins Stahlwerk Einblick gewinnen, indem wir eine Schicht in einem bestimmten Bereich mitgelaufen sind.
9: Für mich als Spielerin ist das eine sehr besondere Art, mich auf eine Rolle vorzubereiten, eben weil es ein anderes Eintauchen wirklich in diesen Beruf, den ich da darstelle, ist.
6: Es ist nicht das erste Mal, dass der Theaterzug einen Halt in Ferropolis einlegt. Schon in der Vergangenheit genoss die Bahn einiger Beliebtheit in der Stadt aus Eisen. Wie denn auch sonst, wenn die beiden Projekte so gut zusammenpassen wie die Faust aufs Auge.
10: Also ich war tatsächlich vor ein paar Jahren bei einer Aufführung vom letzten Kleinod, war so begeistert und habe mir gedacht, wenn irgendwas hier nach Ferropolis passt, dann doch bitte dieser Zug mit dem ganz tollen Theaterprojekt. Und seitdem sind wir in Kontakt und versuchen immer, dass die auch hier bei uns spielen, wenn die ein schönes neues Stück haben. Wir hatten schon mal das Thema Kohle und Kohlezug, da haben die hier auch mit unserem Förderverein zusammengearbeitet. Also immer, wenn es in die Region passt, wenn es zu uns passt, dann ist das letzte Kleinod herzlich willkommen bei uns.
6: Als i-Tüpfelchen des Projektes ist dann aber noch etwas ganz Besonderes geplant. Das Theater möchte die Besucherinnen und Besucher mit einbinden und hat so eine Mitmachaktion geplant, bei der sich Außenstehende in das Theaterstück einbringen können.
7: Ja, wir würden uns sehr freuen, wenn Menschen Lust hätten, bei einer kurzen, knackigen Probe an unserem ersten Vorstellungstag hier mit dazuzukommen. Das ist der 2. Juni. Da kann man um 16 Uhr kommen. Alter so circa ab 14 Jahre und bis egal wie alt. Und man braucht keine Vorerfahrungen zu haben. Man wird in eine kleine Rolle mit eingearbeitet und kann dann gleich am ersten Tag mit aufführen.
6: Zwischen dem 2. und 4. Juni ist es dann soweit. In 3 Vorstellungen kann man einen interessanten Einblick in die Stahlindustrie Deutschlands werfen. Wer ein Freund der Theaterkunst ist und die Bühne doch etwas zu öde findet, kann hier etwas ganz Besonderes erleben.
1: Auf dem Wittenberger Marktplatz wurde vergangenes Wochenende nicht nur gemeinsam gegessen, sondern auch diskutiert, zugehört und ein Zeichen gesetzt. Anlass ist der Tag des Grundgesetzes. Das Bündnis Wittenberg Weltoffen hat erneut zum Dinner für Demokratie eingeladen.
11: Heute veranstalten wir das 2. Mal in Wittenberg ein Dinner für Demokratie, also als Gegenpol zu diesem Rechtsruck und zu dem ganzen Schimpfen und Ärgern und der Meckerkultur wollen wir ein Zeichen setzen, dass Wittenberg vielfältig ist, dass es offen ist, dass es bunt ist, solidarisch und dass wir jeden Menschen willkommen heißen, der da ist, egal woher und wie und was. Also so ein bisschen an Anlehnung an die Verfassung. Heute ist ja auch Tag des Grundgesetzes, deswegen passt es mit dem Datum ganz gut zusammen. Wollen wir Menschen einfach herzlich einladen zu partizipieren, zu sehen, es gibt Leute, die ticken wie Sie, es gibt hier eine Zivilgesellschaft und zu der können Sie gerne dazukommen.
1: von 17 bis 20 Uhr verwandelte sich da

0: führt der Marktplatz in eine große Picknickfläche. Das Prinzip, jeder bringt etwas mit, Geschirr, Essen oder Getränke und teilt mit anderen Gästen. Wer spontan vorbeikommt, ist trotzdem willkommen.
1: Angemeldet war es ja als diese Mitbring-Dinner-Veranstaltung. Wir stellen Getränke und die Location und jeder bringt was mit, was er so gerne mag und auch gerne teilt, in einer Menge, dass Teilen auch möglich ist. Wir bauen das als Buffet auf dieses Jahr. Und man kann sich nehmen und wer einfach so als Laufkundschaft vorbeikommt oder keine Möglichkeit, keine Zeit hatte, was mitzubringen, wird auch versorgt, ist gar kein Problem.
0: Im Mittelpunkt dabei steht vor allem das Gespräch. Das Bündnis möchte Menschen zusammenbringen, die sich im Alltag vielleicht nie begegnen würden. Unterstützt wird der Abend außerdem musikalisch, unter anderem von Schülern eines Wittenberger Gymnasiums.
1: Das ist das Oberste, dass man einfach niederschwellig zusammensetzt und miteinander ins Gespräch kommen kann. Wir haben so Menükarten gemacht mit so Fragen ein bisschen, falls man sich nicht kennt und nicht weiß, wie man so anfangen soll, dass man so ein bisschen über Wittenberg oder sein Gefühl hier, seine Wünsche für die Zukunft, Ängste, Sorgen, Nöte ins Gespräch kommen kann.
0: Bereits im vergangenen Jahr war die Veranstaltung gut besucht. Daran möchte das Bündnis nun anknüpfen und erneut zeigen, dass Demokratie vor allem vom Austausch lebt.
1: Beim ersten Mal waren ungefähr so 80 Personen da und auch 60 angemeldet, also sozusagen ein Viertel noch zufällig irgendwie, die es ohne Anmeldung gesehen oder entschieden haben. Und diesmal haben wir für ein bisschen mehr Leute geplant, weil wir dachten, das Konzept gibt es nun schon, man kennt es und die es gut fanden, kommen bestimmt ein zweites Mal. Und es gab wieder diese Anmeldemöglichkeit. Da weiß ich jetzt aber nicht, wie viele sich angemeldet haben. Aber ich weiß von ganz vielen Leuten, die durch die Werbung, die wir gemacht haben, schon Interesse bekundet haben. Nicht die ganzen 3 Stunden, weil noch andere Sachen sind gerade parallel dazu, aber eine Zeit lang mitzukommen. Also ich hoffe, dass rege besucht wird wieder.
0: Das Dinner für Demokratie ist Teil der Initiative Wittenberg Weltoffen und soll auch künftig Menschen in der Stadt zusammenbringen, offen, vielfältig und gemeinsam am Tisch. Ehrenamt hat viele Gesichter und genau diese Vielfalt wurde am vergangenen Wochenende im Volksbad Rotsch gefeiert. Anlass war der Ehrentag 2026, organisiert von der Stadt Sandersdorf-Brehna passend zum Geburtstag des Grundgesetzes. Eingeladen waren Menschen, die sich freiwillig für andere einsetzen. Als kleines Dankeschön gab es freien Eintritt, Essen und Getränke, vor allem aber Zeit für Begegnungen und Anerkennung.
2: Wir feiern hier heute den Ehrentag anlässlich des Geburtstages des Grundgesetzes und da haben wir uns überlegt, alle Ehrenamtlichen aus der Stadt Sandersdorf-Brehna einzuladen, bei kostenfreiem Eintritt, Würstchen und Getränken einfach mal einen schönen Tag miteinander zu verbringen und ja, auch sich mal gegenseitig zu feiern.
0: Und davon gibt es in Sandersdorf-Brehna viele. Ob Sportverein, Kultur oder Feuerwehr, zahlreiche Bürger engagieren sich für das gesellschaftliche Leben. Aber auch kleine Hilfen im Alltag, etwa beim Frühjahrsputz oder im Ort, gehören zum Ehrenamt dazu.
2: Also wir haben schon eine sehr beeindruckende und vielfältige Vereinslandschaft in Sandersdorf-Brehna. Da sind ein Drittel unserer Bürgerinnen und Bürger sind in Vereinen Mitglieder. Und darüber hinaus gibt es welche, die sich natürlich auch noch ohne Verein engagieren, sei es beim Frühjahrsputz oder mal irgendwo was sauber machen oder mal aushelfen. Und genau um die geht es.
0: Gerade in kleineren Städten und Gemeinden ist ehrenamtliches Engagement oft unverzichtbar. Viele Veranstaltungen, Projekte oder Hilfsangebote wären ohne fleißige Helfer kaum möglich. Gleichzeitig stärkt gemeinsames Engagement auch den Zusammenhalt vor Ort.
2: Das ist wichtig für unsere Gesellschaft und auch für die Demokratie, dass jeder sich so ein bisschen beteiligt, weil man bekommt dafür auch viel zurück.
0: Ein Nachmittag voller Wertschätzung, also für Menschen, die meist im Hintergrund wirken, aber das Leben in Sandersdorf-Brehna entscheidend mitgestalten. Der Sachsen-Anhalt-Tag 2026 in Bernburg steht unter dem Motto, wo Sachsen-Anhalt trifft. Damit Besucher auch verstehen, was hinter diesem Motto steckt, hat eine Arbeitsgruppe jetzt eine 24-seitige Broschüre erarbeitet. Vorgestellt wurde sie vergangene Woche im Rathaus. Die Veröffentlichung beschäftigt sich mit der Geschichte Bernburgs, dem Erbfall von 1212 und der besonderen Bedeutung des Schlosses für die Stadt.
3: Mein Name ist Dr. Stefanie Eifert. Ich bin gebürtige Bernburgerin und war Mitglied der Arbeitsgemeinschaft Geschichte, am Anfang zusammen mit Herrn Olaf Böck. Der hat ganz viele regionalhistorische Forschung gemacht zum Thema eben Sachsen und Anhalt. Und auf diesen wissenschaftlichen Überlegungen beruht das Motto, wo Sachsen-Anhalt trifft. Und wir haben uns eben Gedanken gemacht, wie wir dieses Motto publikumswirksam und verständlich eben in die Bevölkerung hineinbringen. Ergebnis war eben diese kleine Broschüre mit den drei Aufsätzen da drin und die wissenschaftliche Eröffnung des Sachsen-Anhalt-Tags am 1.6.
0: Die Broschüre verbindet dabei mehrere Themen miteinander. Im Mittelpunkt steht der historische Erbfall von Bernburg aus dem Jahr 1212. Gleichzeitig geht es aber auch darum, wie sich Bernburg über Jahrhunderte hinweg entwickelt hat und warum die Stadt immer wieder ein Ort der Begegnung gewesen ist.
3: Der erste Artikel thematisiert eben das Motto, wo Sachsen Anhalt trifft, und zeigt die Prozesse und historischen Ereignisse, die zum Erbfall 1212 geführt haben, geht aber auch darüber hinaus und zeigt quasi, dass Bernburg in all den Jahrhunderten der Stadtgeschichte immer wieder ein Ort von Grenzen gewesen ist und diese Grenzen eben überwunden hat und damit eben immer schon ein Ort der Begegnung gewesen ist. Und da der Erbfall 1212 im Bernburger Schloss stattgefunden hat, ist das der zweite Beitrag, der sich eben mit der Architekturgeschichte des Schlosses, aber auch mit seinen verschiedenen Funktionen über die Jahrhunderte hinweg beschäftigt und eben damit das Schloss, also die Krone Anhalts, zu einem identitätsstiftenden Faktor innerhalb der Bernburger Stadtbevölkerung gemacht hat. Und der dritte Beitrag fokussiert dann eben auf die Zeitspanne 1996 bis 2026 und beleuchtet die Entwicklung des Stadtbildes in diesem Zeitraum, also vom ersten Sachsen-Anhalt-Tag bis jetzt.
0: Die Broschüre liegt ab sofort in den Rathäusern, der Stadtbibliothek und an weiteren Stellen rund um den Sachsen-Anhalt-Tag aus. Auch während des Landesfestes selbst soll sie für Besucher erhältlich sein.
3: Die Broschüren liegen in allen Rathäusern aus, in der Stadtbibliothek, wahrscheinlich auch im Museum und sind auch den Schulen zugänglich gemacht worden. Ja, und können eigentlich überall, wo Sachsen-Anhalt-Tag draufsteht, auch abgeholt werden und werden natürlich auch an verschiedenen Ständen dann zum Sachsen-Anhalt-Tag verfügbar sein.
0: Der Sachsen-Anhalt-Tag findet Anfang Juni in Bernburg statt. Mit der Broschüre wollen die Organisatoren die Geschichte hinter dem Motto schon vor dem Fest für Besucher und Einheimische greifbar machen.

0: 11 Stationen führen Besucher quer durch die Köthener Innenstadt, vorbei an historischen Gebäuden, kulturellen Orten und wichtigen Erinnerungsstätten der Stadtgeschichte. Den Stadtspaziergang Köthener Perlen gibt es bereits seit 2010. Jetzt wurde das Angebot umfassend modernisiert und digital erweitert.
1: Wir hatten also die Möglichkeit, über ein Förderprogramm vom Land Sachsen-Anhalt

0: die 10 Stelen, die seit 2010 in der Stadt aufgebaut waren und den Besuchern die Möglichkeit gegeben haben, analog den Rundgang durchzuführen, von Stele zu Stele, durch eine Öfte zu ersetzen und das Ganze dann auch noch digital umzusetzen, sodass es diesen Stadtrundgang jetzt auch noch im Internet gibt, auf unserer Internetseite schlossköthen.de und auch als App für iOS und Android abrufbar ist.
1: Viele der bisherigen Informationstafeln waren nach rund 15 Jahren deutlich in die Jahre gekommen. Mit Fördermitteln des Landes Sachsen-Anhalt konnte der Rundgang erneuert und technisch modernisiert werden. Rund 46.000 Euro flossen in das Projekt. Die Informationen stehen Besucherinnen und Besuchern jetzt nicht mehr nur vor Ort zur Verfügung. Über die Schloss Köthen-App oder die Internetseite können die Inhalte auch digital abgerufen werden. Ergänzt wurden historische Bilder, zusätzliche Texte und Hörfunktionen.
0: Das Ganze bei der App-Version ist in der Schloss Köthen-App integriert worden, sodass man jetzt die Möglichkeit hat, bei Nutzung der App sowohl das Schloss zu erkunden, als auch den virtuellen Stadtrundgang und die Köthener Musikerorte. Das ist jetzt der Inhalt der App-Version. Im Internet hat man die Möglichkeit, den virtuellen Stadtrundgang zu machen. Und wer hier natürlich vor Ort ist, hat die Möglichkeit, sich an den 11 Stelen auf einer 1,8 Kilometer langen Runde einmal die wichtigsten historischen Plätze der Stadt Köthen anzuschauen und bekommt an jeder einzelnen Stele Informationen, die über die virtuellen Versionen natürlich dann erweitert wird mit weiterem Bildmaterial, mit weiteren Texten. Die Texte sind dort vertont. Man kann sie sich vorlesen lassen. Es gibt sie in Deutsch und in Englisch zurzeit. Wir sind natürlich dran, dort noch weitere Sprachen einzubauen. Aber dazu müssen wir jetzt erstmal die Zeit finden und gucken, wie sich die erste Version, die jetzt aktuell am Start ist, bewährt.
1: Neu hinzugekommen ist außerdem eine 11. Station am Standort der ehemaligen Synagoge in der Burgstraße. Damit erinnert der Rundgang jetzt auch an jüdisches Leben in Köthen und an Menschen, die die Stadtgeschichte geprägt haben.
0: Die 11. Stele war also auf Wunsch des Stadtrates der Stadt Köthen mit ins Programm aufgenommen worden in diese Runde. Und es ging da um Herrn Friedheim. Herr Friedheim war ein jüdischer Bankier hier in Köthen, der also sowohl der jüdischen Gemeinde angehört hat und also auch sehr viel für die Synagoge getan hat, die es leider nicht mehr gibt. Aber er hat auch den kompletten Ratssaal in Köthen gespendet, also die ganze Holzverkleidung, die ganzen Gemälde, die ganzen Figuren, also ein sehr sehenswerter Ratssaal, der damals von Herrn Friedheim gesponsert wurde. Und darum hat der Stadtrat gesagt, okay, wir hätten gern zu Ehren von Herrn Friedheim diese Stele errichtet.
1: Die zusätzliche Stele wurde auch mit Unterstützung von Bürgerinnen und Bürgern finanziert. Die Stadt Köthen verbindet mit dem neuen Angebot vor allem die Hoffnung, Geschichte für Gäste und Einheimische moderner und leichter zugänglich zu machen. Der digitale Stadtspaziergang Köthener Perlen ist ab sofort online sowie über die Schloss Köthen-App verfügbar. Die rund 1,8 Kilometer lange Tour kann kostenlos genutzt werden. In Bitterfeld-Wolfen entsteht eines der größten Bildungsprojekte im mitteldeutschen Revier. Auf einem 16.000 Quadratmeter großen Gelände soll bis 2032 ein modernes Bildungszentrum für die Ausbildung zukünftiger Fachkräfte gebaut werden. Insgesamt fließen rund 75 Millionen Euro in das Projekt.
2: Wir haben drei Standorte. Wir haben das Lehrlabor, wir haben die Lehrwerkstatt und haben das Lehrgebäude. Und in diesen drei Standorten, die auch noch räumlich voneinander getrennt sind, ist auch für die Auszubildenden immer ein Pendeln das Thema gewesen. Und dann ist es noch verstreut im Chemiepark an unterschiedlichen Arealen und das macht es natürlich auch für die Auszubildenden etwas schwer.
1: Das neue Bildungszentrum soll diese Probleme lösen. Künftig werden Werkstätte, Labore und Unterrichtsräume an einem Ort gebündelt. Mehr als 250 Auszubildende pro Jahrgang sollen hier lernen können. Unter anderem in den Bereichen Metall, Elektro, Kunststofftechnik, Logistik und Umwelttechnik.
2: Die Möglichkeit über

0: Die Fördermittel, die damals zur Verfügung standen, die wir als Idee am Anfang nur bekommen haben, das mal zu probieren, ein Bildungszentrum aufzubauen, in einem Gebäude, ein neues Bildungszentrum mit neuen Maßstäben, mit neuen Wegen auch und auch mit modernen Möglichkeiten in die Zukunft zu schreiten, dass auch unsere Zukunft langfristig auch gesichert ist.
1: Geplant sind flexible Lernräume, moderne Digitallabore und neue Ausbildungskonzepte. Auch Themen wie Digitalisierung und künstliche Intelligenz sollen künftig stärker in die Ausbildung integriert werden.
0: Wir werden nicht immer festhalten an diesen Strukturen der festen Schulräume mit festen Wänden, sondern auch das Ganze modular betreiben können, dass wir flexibler sind, auch schneller reagieren können auf Veränderungen im Bereich der Ausbildung oder auch im Thema selbst. Wenn wir ein Thema bearbeiten, dass wir die Tische drehen können, dass wir die Wände etwas verschieben können, um mehr Platz zu benötigen, wenn das die Lehrkraft in dem Augenblick dann auch benötigt. Das wird auch mehr in das Thema Digitalisierung, KI auch gehen. Da werden wir natürlich auch deutlich aufbauen können, was uns in den aktuellen Räumlichkeiten einfach auch ein bisschen limitiert.
1: Betreiber des neuen Bildungszentrums wird der Bildungszentrum Wolfen-Bitterfeld e.V. Die Entscheidung fiel nach einem europaweiten Vergabeverfahren.
2: Darüber sind wir außerordentlich glücklich, weil das Projekt ja ursprünglich auch hier beim Bildungsverein selbst seinen Ursprung genommen hat und wir auch mit dem Verein einen sehr, sehr kompetenten Partner in Erwägung gezogen haben und am Ende sehr froh und dankbar sind, dass das Verfahren so ausgegangen ist, dass es der örtliche Anbieter ist und wir die gemeinsam in Bitterfeld-Wolfen diese Zukunft bestreiten können, den Bildungsstandort Bitterfeld-Wolfen attraktiver zu machen.
1: Noch befindet sich das Projekt in der Planungsphase. Die Verantwortlichen sehen sich aber weiterhin im Zeitplan. Zahlreiche Planungsbüros arbeiten bereits an den Entwürfen für das Großprojekt.
2: Wir liegen nach wie vor im Zeitplan. Wir haben ja letztes Jahr unseren vorläufigen Bescheid bekommen, haben über 20 europaweite Ausschreibungsverfahren für alle Planungsleistungen gemacht. In Sachsen-Anhalt ist das leider noch so, dass wir jede einzelne Planungsleistung einzeln ausschreiben müssen, diese sogenannte losweise Vergabe. Ich weiß, dass in Sachsen-Anhalt sich in der Staatskanzlei darüber schon Gedanken gemacht wird. Kommt für uns jetzt gerade noch ein bisschen spät. Für den Bau vielleicht nachher noch rechtzeitig, dass das gebündelt ausgeschrieben werden kann. Nichtsdestotrotz sind alle wesentlichen Planer an Bord, ob das der Objekt Planer ist, der Heizung, Lüftung, Sanitärplaner, der Elektroplaner, der Tragwerksplaner. Die ganzen Ausstattungen, die Laborausstattung, die Werkstätten werden eingerichtet, die allgemeinen Möbel müssen eingerichtet werden. Und dann gibt es noch einen Baugrundgutachter und einen Wärmeschutzgutachter und einen Akustik- und Schallemissionsgutachter. All die haben wir ausgeschrieben, die sitzen alle am Boot. Wir sind am Ende der Leistungsphase 2, stellen heute auch die ersten Ergebnisse in unserem Aufsichtsrat in einem weiteren Termin erstmalig vor. Und gehen jetzt in die 3, müssen also in der Leistungsphase 3 die Entwurfsplanung fertigstellen, um dieses Ergebnis auch dem Fördermittelgeber zur baufachlichen Prüfung vorzulegen. Das ist ja auch eine Fördermittelbedingung, dass dort dann geprüft wird, was wir bauen, ist angemessen und sparsam, weil wir bauen mit öffentlichen Mitteln.
1: In dem neuen Bildungszentrum soll Bitterfeld-Wolfen langfristig als Ausbildungs- und Industriestandort gestärkt werden und gleichzeitig ein Signal für den Strukturwandel in der Region setzen.

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2: Die Sommerferien können kommen. In der Lutherstadt Wittenberg läuft die Vorbereitung für den Kinderferien-Erlebnispass 2026 bereits auf Hochtouren. Gemeinsam mit zahlreichen Partnern hat die Touristinformation wieder ein buntes Ferienprogramm auf die Beine gestellt. Mit Sport, Kreativangeboten, Technik, Kultur und vielen Ausflügen.
3: Es werden immer mehr, was auch sehr gut ist, und sie werden auch immer abwechslungsreicher. Wir sind dieses Jahr bei 78 Angeboten von unterschiedlichen Partnern. Wir haben ja 55 Partner und da haben auch einige Partner auch mehrere Angebote. Und die Vielfalt wächst halt von Sport, von Mitmachangeboten, kreativ, musikalisch, Führung, also auch noch ein bisschen geschichtlich mit rein und kulinarisch. Also da ist wirklich dann immer was mit dabei und wir schauen, dass es auch vielfältig immer bleibt.
2: Mit dabei sind in diesem Jahr auch neue Angebote. Kinder können zum Beispiel hinter die Kulissen des Tierparks schauen, das Blockheizkraftwerk der Stadtwerke besuchen oder an einer musikalischen Borgführung teilnehmen. Auch Kinder-Yoga gehört erstmals zum Ferienpass.
4: Ich zeige Ihnen spielerisch, wie man verschiedene Yoga-Posen macht. In Geschichten zum Beispiel verpacke ich diese Yoga-Posen. Wir lernen Atemübungen, auch alles spielerisch. Dann Kooperationsspiele und bewusstes Essen. Ich biete immer noch einen Snack an und da machen wir so eine Art Essmeditation, dass man wirklich auch einfach spürt, was esse ich denn da. Und das Essen passiert ja auch alles nebenbei mittlerweile. Genau, und eine Entspannung gibt es zum Schluss in der Form von, ja, auch in einer Meditation, eine Fantasiereise.
2: Besonders gefragt sind laut Touristinformationen aber auch ungewöhnliche Einblicke, etwa Führungen durch die Kläranlage oder technische Anlagen der Stadtwerke. Viele Angebote mussten wegen der großen Nachfrage sogar erweitert werden.
3: Das hat man sehr gut angenommen, deswegen ist es halt auch wieder mit dabei. Wir müssen manchmal halt die Personenanzahlen aufstocken oder Zusatztermine tatsächlich mitmachen, damit man das, diese hohe Nachfrage deckeln kann. Und deswegen sind wir auch sehr froh, dass die Stadtwerke noch ein zweites Angebot mit reingenommen hat. Also das Blockheizkraftwerk ist natürlich auch mal schön zu sehen für die Kinder. Also die Wärme kommt jetzt nicht nur aus der Heizung, sondern sie kommt halt auch noch von woanders her. Und das ist halt schön, dass es dann auch schon in dem Alter, also wir reden ja jetzt hier nicht ab 6, sondern die sind dann ab 9 ist das Angebot, glaube ich, da werden dann die Angebote dann besser herangebracht und auch, wo kommt unsere Wärme her, Kläranlage, wo geht unser Wasser wieder hin. Also von daher ist das sehr gut gemacht dann.
2: Rund 280 Kinder nutzten den Ferienpass im vergangenen Jahr. Viele Angebote sind kostenfrei oder vergünstigt. Welche Aktionen angeboten werden, können Familien bereits jetzt online nachlesen.
5: Wir starten mit dem Verkauf des Ferienpasses nächste Woche Montag, Pfingstmontag, der 25. Mai. Und der kostet wie die letzten Jahre auch schon 6 Euro. Es gibt Veranstaltungen, da läuft die Anmeldung über uns, über die Touristinformation. Und dann gibt es auch Veranstaltungen, wo man sich direkt beim Veranstalter anmeldet, steht dann aber im Ferienpass immer dazu geschrieben.
2: Doch nicht nur der Ferienpass steht in den Startlöchern. Ende Juni findet auf dem Schlosshof außerdem wieder der beliebte Kinderflohmarkt statt. Inzwischen bereits zum 20. Mal.
6: Es wird der 27.06. sein. Von 8 bis 12 Uhr wird der Flohmarkt stattfinden. Also ab 8 Uhr wird aufgebaut und dann wird der Flohmarkt starten bis 12 Uhr. Wir haben hier Tische hingestellt und ein bisschen schattenspendende Elemente, sodass vielleicht der ein oder andere da auch im Schatten stehen kann. Wäre trotzdem schön, wenn die Kinder ihren eigenen Schirm mitbringen würden oder eine Mütze zumindest und Sonnencreme. Das sind so wichtige Themen, die wir da auf jeden Fall haben.
2: Mitmachen können Kinder zwischen 6 und 14 Jahren. Die Teilnahme ist kostenlos. Insgesamt stehen 100 Plätze zur Verfügung.
6: Wir machen das ja gemeinschaftlich mit der Touristinformation schon seit diesen 20 Jahren. Und in der Touristinformation können sich die Kinder anmelden, mit ihren Eltern dorthin gehen. Und dann gibt es ein Starterkärtchen. Die ganze Sache ist für nichts, ne? Also sie müssen nichts bezahlen dafür. Wir haben 100 Plätze zur Verfügung, die erfahrungsgemäß bisher auch immer ausgebucht waren. Zu Hochzeiten hatten wir auf dem Marktplatz auch noch mehr, aber ich denke, 100 ist eine schöne Anzahl und der Hof ist jetzt auch in der Größe auch beschränkt.
2: Anmeldungen für die Ferienpassangebote sind ab den 1. Juni möglich, auch online. Und wer beim Kinderflohmarkt dabei sein möchte, kann sich ab sofort in der Touristinformation anmelden.
1: Ein Theater und ein Zug? Wie passt das denn zusammen? Ganz gut, dachte sich das Team vom Theater Das letzte Kleinod. Und damit scheinen sie auch recht zu haben. Mit ihrer Bahn sind die Schauspieler und Schauspielerinnen unterwegs, um das Theater überall mit hinzunehmen. Bald sind sie in Ferropolis, um ihr Stück Hüttenwerk zu zeigen. Ein Projekt, das nicht besser in die Stadt aus Eisen passen könnte.
7: Die Besucher erwartet tatsächlich ein sehr gewichtiges Thema und auch sehr gewichtiges Material, nämlich Stahl, ein Theaterstück dokumentarisch zum Thema Stahl. Wir haben Interviews geführt mit Menschen, die mit dem Stahl arbeiten und uns eben Einblick gegeben haben in diese wirklich herausfordernde Arbeit am Hochofen, an Strangussanlagen und in allen Bereichen auf Kränen und auf Loks. Und diese Texte aus den Originalinterviews, die werden von 7 Schauspielerinnen und Schauspielern in verschiedenen Szenen gespielt.
1: Um dem dokumentarischen Anspruch auch Genüge zu werden, führten die Theaterleute nicht nur Interviews durch und unterhielten sich mit Experten, sie waren auch hautnah dabei und konnten einen ganz realen Einblick in die Stahlindustrie werfen.
8: Wir hatten Vorproben in Eisenhüttenstadt und Salzgitter und durften dort tatsächlich auch mit ein Stück weit ins Stahlwerk Einblick gewinnen, indem wir eine Schicht in einem bestimmten Bereich mitgelaufen sind.
9: Für mich als Spielerin ist das eine sehr besondere Art, mich auf eine Rolle vorzubereiten, eben weil es ein anderes Eintauchen wirklich in diesen Beruf, den ich da darstelle, ist.
1: Es ist nicht das erste Mal, dass der Theaterzug einen Halt in Ferropolis einlegt. Schon in der Vergangenheit genoss die Bahn einiger Beliebtheit in der Stadt aus Eisen. Wie denn auch sonst, wenn die beiden Projekte so gut zusammenpassen wie die Faust aufs Auge.
10: Also ich war tatsächlich vor ein paar Jahren bei einer Aufführung vom letzten Kleinod, war so begeistert und habe mir gedacht, wenn irgendwas hier nach Ferropolis passt, dann doch bitte dieser Zug mit dem ganz tollen Theaterprojekt. Und seitdem sind wir in Kontakt und versuchen immer, dass die auch hier bei uns spielen, wenn die ein schönes neues Stück haben. Wir hatten schon mal das Thema Kohle und Kohlezug, da haben die hier auch mit unserem Förderverein zusammengearbeitet. Also immer, wenn es in die Region passt, wenn es zu uns passt, dann ist das letzte Kleinod herzlich willkommen bei uns.
1: Als i-Tüpfelchen des Projektes ist dann aber noch etwas ganz Besonderes geplant. Das Theater möchte die Besucherinnen und Besucher mit einbinden und hat so eine Mitmachaktion geplant, bei der sich Außenstehende in das Theaterstück einbringen können.
7: Ja, wir würden uns sehr freuen, wenn Menschen Lust hätten, bei einer kurzen, knackigen Probe an unserem ersten Vorstellungstag hier mit dazuzukommen. Das ist der 2. Juni. Da kann man um 16 Uhr kommen. Alter so circa ab 14 Jahre und bis egal wie alt. Und man braucht keine Vorerfahrungen zu haben. Man wird in eine kleine Rolle mit eingearbeitet und kann dann gleich am ersten Tag mit aufführen.
1: Zwischen dem 2. und 4. Juni ist es dann soweit. In 3 Vorstellungen kann man einen interessanten Einblick in die Stahlindustrie Deutschlands werfen. Wer ein Freund der Theaterkunst ist und die Bühne doch etwas zu öde findet, kann hier etwas ganz Besonderes erleben.
2: Oh. Auf dem Wittenberger Marktplatz wurde vergangenes Wochenende nicht nur gemeinsam gegessen, sondern auch diskutiert, zugehört und ein Zeichen gesetzt. Anlass ist der Tag des Grundgesetzes. Das Bündnis Wittenberg Weltoffen hat erneut zum Dinner für Demokratie eingeladen.
11: Heute veranstalten wir das zweite Mal in Wittenberg ein Dinner für Demokratie. Also als Gegenpol zu diesem Rechtsruck und zu dem ganzen Schimpfen und Ärgern und der Meckerkultur wollen wir ein Zeichen setzen, dass Wittenberg vielfältig ist, dass es offen ist, dass es bunt ist, solidarisch und dass wir jeden Menschen willkommen heißen, der da ist, egal woher und wie und was. Also so ein bisschen an Anlehnung an die Verfassung. Heute ist ja auch Tag des Grundgesetzes, deswegen passt es mit dem Datum ganz gut zusammen. Wollen wir Menschen einfach herzlich einladen zu partizipieren, zu sehen, es gibt Leute, die ticken wie Sie, es gibt hier eine Zivilgesellschaft und zu der können Sie gerne dazukommen.
2: Von 17 bis 20 Uhr verwandelte sich dafür

0: führt der Marktplatz in eine große Picknickfläche. Das Prinzip, jeder bringt etwas mit, Geschirr, Essen oder Getränke und teilt mit anderen Gästen. Wer spontan vorbeikommt, ist trotzdem willkommen.
1: Angemeldet war es ja als diese Mitbring-Dinner-Veranstaltung. Wir stellen Getränke und die Location und jeder bringt was mit, was er so gerne mag und auch gerne teilt, in einer Menge, dass Teilen auch möglich ist. Wir bauen es als Buffet auf dieses Jahr. Und man kann sich nehmen und wer einfach so als Laufkundschaft vorbeikommt oder keine Möglichkeit, keine Zeit hatte, was mitzubringen, wird auch versorgt, ist gar kein Problem.
0: Im Mittelpunkt dabei steht vor allem das Gespräch. Das Bündnis möchte Menschen zusammenbringen, die sich im Alltag vielleicht nie begegnen würden. Unterstützt wird der Abend außerdem musikalisch, unter anderem von Schülern eines Wittenberger Gymnasiums.
1: Das ist das Oberste, dass man einfach niederschwellig zusammensetzt und miteinander ins Gespräch kommen kann. Wir haben so Menükarten gemacht mit so Fragen ein bisschen, falls man sich nicht kennt und nicht weiß, wie man so anfangen soll, dass man so ein bisschen über Wittenberg oder sein Gefühl hier, seine Wünsche für die Zukunft, Ängste, Sorgen, Nöte ins Gespräch kommen kann.
0: Bereits im vergangenen Jahr war die Veranstaltung gut besucht. Daran möchte das Bündnis nun anknüpfen und erneut zeigen, dass Demokratie vor allem vom Austausch lebt.
1: Beim ersten Mal waren ungefähr so 80 Personen da und auch 60 angemeldet, also sozusagen ein Viertel noch zufällig irgendwie, die es ohne Anmeldung gesehen oder entschieden haben. Und diesmal haben wir für ein bisschen mehr Leute geplant, weil wir dachten, das Konzept gibt es nun schon, man kennt es und die es gut fanden, kommen bestimmt ein zweites Mal. Und es gab wieder diese Anmeldemöglichkeit. Da weiß ich jetzt aber nicht, wie viele sich angemeldet haben. Aber ich weiß von ganz vielen Leuten, die durch die Werbung, die wir gemacht haben, schon Interesse bekundet haben. Nicht die ganzen 3 Stunden, weil noch andere Sachen sind gerade parallel dazu, aber eine Zeit lang mitzukommen. Also ich hoffe, dass rege besucht wird wieder.
0: Das Dinner für Demokratie ist Teil der Initiative Wittenberg Weltoffen und soll auch künftig Menschen in der Stadt zusammenbringen, offen, vielfältig und gemeinsam am Tisch. Ehrenamt hat viele Gesichter und genau diese Vielfalt wurde am vergangenen Wochenende im Volksbad Rotsch gefeiert. Anlass war der Ehrentag 2026, organisiert von der Stadt Sandersdorf-Brehna passend zum Geburtstag des Grundgesetzes. Eingeladen waren Menschen, die sich freiwillig für andere einsetzen. Als kleines Dankeschön gab es freien Eintritt, Essen und Getränke, vor allem aber Zeit für Begegnungen und Anerkennung.
2: Wir feiern hier heute den Ehrentag anlässlich des Geburtstages des Grundgesetzes und da haben wir uns überlegt, alle Ehrenamtlichen aus der Stadt Sandersdorf-Brehna einzuladen, bei kostenfreiem Eintritt, Würstchen und Getränken einfach mal einen schönen Tag miteinander zu verbringen und ja, auch sich mal gegenseitig zu feiern.
0: Und davon gibt es in Sandersdorf-Brehna viele. Ob Sportverein, Kultur oder Feuerwehr, zahlreiche Bürger engagieren sich für das gesellschaftliche Leben. Aber auch kleine Hilfen im Alltag, etwa beim Frühjahrsputz oder im Ort, gehören zum Ehrenamt dazu.
2: Also wir haben schon eine sehr beeindruckende und vielfältige Vereinslandschaft in Sandersdorf-Brehna. Da sind ein Drittel unserer Bürgerinnen und Bürger sind in Vereinen Mitglieder. Und darüber hinaus gibt es welche, die sich natürlich auch noch ohne Verein engagieren, sei es beim Frühjahrsputz oder mal irgendwo was sauberer machen oder mal aushelfen. Und genau um die geht es.
0: Gerade in kleineren Städten und Gemeinden ist ehrenamtliches Engagement oft unverzichtbar. Viele Veranstaltungen, Projekte oder Hilfsangebote wären ohne fleißige Helfer kaum möglich. Gleichzeitig stärkt gemeinsames Engagement auch den Zusammenhalt vor Ort.
2: Das ist wichtig für unsere Gesellschaft und auch für die Demokratie, dass jeder sich so ein bisschen beteiligt, weil man bekommt dafür auch viel zurück.
0: Ein Nachmittag voller Wertschätzung, also für Menschen, die meist im Hintergrund wirken, aber das Leben in Sandersdorf-Brehna entscheidend mitgestalten. Der Sachsen-Anhalt-Tag 2026 in Bernburg steht unter dem Motto, wo Sachsen-Anhalt trifft. Damit Besucher auch verstehen, was hinter diesem Motto steckt, hat eine Arbeitsgruppe jetzt eine 24-seitige Broschüre erarbeitet. Vorgestellt wurde sie vergangene Woche im Rathaus. Die Veröffentlichung beschäftigt sich mit der Geschichte Bernburgs, dem Erbfall von 1212 und der besonderen Bedeutung des Schlosses für die Stadt.
3: Mein Name ist Dr. Stefanie Eifert. Ich bin gebürtige Bernburgerin und war Mitglied

0: Mittelpunkt steht der historische Erbfall von Bernburg aus dem Jahr 1212. Gleichzeitig geht es aber auch darum, wie sich Bernburg über Jahrhunderte hinweg entwickelt hat und warum die Stadt immer wieder ein Ort der Begegnung gewesen ist.
1: Der erste Artikel thematisiert eben das Motto, wo Sachsen Anhalt trifft, und zeigt die Prozesse und historischen Ereignisse, die zum Erbfall 1212 geführt haben, geht aber auch darüber hinaus und zeigt quasi, dass Bernburg in all den Jahrhunderten der Stadtgeschichte immer wieder ein Ort von Grenzen gewesen ist und diese Grenzen eben überwunden hat und damit eben immer schon ein Ort der Begegnung gewesen ist. Und da der Erbfall 1212 im Bernburger Schloss stattgefunden hat, ist das der zweite Beitrag, der sich eben mit der Architekturgeschichte des Schlosses, aber auch mit seinen verschiedenen Funktionen über die Jahrhunderte hinweg beschäftigt und eben damit das Schloss, also die Krone Anhalts, zu einem identitätsstiftenden Faktor innerhalb der Bernburger Stadtbevölkerung gemacht hat. Und der dritte Beitrag fokussiert dann eben auf die Zeitspanne 1996 bis 2026 und beleuchtet die Entwicklung des Stadtbildes in diesem Zeitraum, also vom ersten Sachsen-Anhalt-Tag bis jetzt.
0: Die Broschüre liegt ab sofort in den Rathäusern, der Stadtbibliothek und an weiteren Stellen rund um den Sachsen-Anhalt-Tag aus. Auch während des Landesfestes selbst soll sie für Besucher erhältlich sein.
1: Die Broschüren liegen in allen Rathäusern aus, in der Stadtbibliothek, wahrscheinlich auch im Museum sind auch den Schulen zugänglich gemacht worden. Ja, und können eigentlich überall, wo Sachsen-Anhalt-Tag draufsteht, auch abgeholt werden und werden natürlich auch an verschiedenen Ständen dann zum Sachsen-Anhalt-Tag verfügbar sein.
0: Der Sachsen-Anhalt-Tag findet Anfang Juni in Bernburg statt. Mit der Broschüre wollen die Organisatoren die Geschichte hinter dem Motto schon vor dem Fest für Besucher und Einheimische greifbar machen.

0: 11 Stationen führen Besucher quer durch die Köthener Innenstadt, vorbei an historischen Gebäuden, kulturellen Orten und wichtigen Erinnerungsstätten der Stadtgeschichte. Den Stadtspaziergang Köthener Perlen gibt es bereits seit 2010. Jetzt wurde das Angebot umfassend modernisiert und digital erweitert.
1: Wir hatten also die Möglichkeit, über ein Förderprogramm vom Land Sachsen-Anhalt die 10 Stelen, die seit 2010 in der Stadt aufgebaut waren und den Besuchern die Möglichkeit gegeben haben, analog den Rundgang durchzuführen, von Stele zu Stele, durch eine 11. zu ersetzen und das Ganze dann auch noch digital umzusetzen, sodass es diesen Stadtrundgang jetzt auch noch im Internet gibt, auf unserer Internetseite schlossköthen.de und auch als App für iOS und Android abrufbar ist.
0: Viele der bisherigen Informationstafeln waren nach rund 15 Jahren deutlich in die Jahre gekommen.

0: bekommen. Mit Fördermitteln des Landes Sachsen-Anhalt konnte der Rundgang erneuert und technisch modernisiert werden. Rund 46.000 Euro flossen in das Projekt. Die Informationen stehen Besucherinnen und Besuchern jetzt nicht mehr nur vor Ort zur Verfügung. Über die Schloss Köthen-App oder die Internetseite können die Inhalte auch digital abgerufen werden. Ergänzt wurden historische Bilder, zusätzliche Texte und Hörfunktionen.
1: Das Ganze bei der App-Version ist in der Schloss Köthen-App integriert worden, sodass man jetzt die Möglichkeit hat, bei Nutzung der App sowohl das Schloss zu erkunden, als auch den virtuellen Stadtrundgang und die Köthener Musikerorte. Das ist jetzt der Inhalt der App-Version. Im Internet hat man die Möglichkeit, den virtuellen Stadtrundgang zu machen. Und wer hier natürlich vor Ort ist, hat die Möglichkeit, sich an den 11 Stelen auf einer 1,8 Kilometer langen Runde einmal die wichtigsten historischen Plätze der Stadt Köthen anzuschauen und bekommt an jeder einzelnen Stele Informationen, die über die virtuellen Versionen natürlich dann erweitert wird mit weiterem Bildmaterial, mit weiteren Texten. Die Texte sind dort vertont, man kann sie sich vorlesen lassen. Es gibt sie in Deutsch und in Englisch zurzeit. Wir sind natürlich dran, dort noch weitere Sprachen einzubauen. Aber dazu müssen wir jetzt erstmal die Zeit finden und gucken, wie sich die erste Version, die jetzt aktuell am Start ist, bewährt.
0: Neu hinzugekommen ist außerdem eine 11. Station am Standort der ehemaligen Synagoge in der Burgstraße. Damit erinnert der Rundgang jetzt auch an jüdisches Leben in Köthen und an Menschen, die die Stadtgeschichte geprägt haben.
1: Die 11. Stele war also auf Wunsch des Stadtrates der Stadt Köthen mit ins Programm aufgenommen worden in diese Runde. Und es ging da um Herrn Friedheim. Herr Friedheim war ein jüdischer Bankier hier in Köthen, der also sowohl der jüdischen Gemeinde angehört hat und also auch sehr viel für die Synagoge getan hat, die es leider nicht mehr gibt. Aber er hat auch den kompletten Ratssaal in Köthen gespendet, also die ganze Holzverkleidung, die ganzen Gemälde, die ganzen Figuren, also ein sehr sehenswerter Ratssaal, der damals von Herrn Friedheim gesponsert wurde. Und darum hat der Stadtrat gesagt, okay, wir hätten gern zu Ehren von Herrn Friedheim diese Stele errichtet.
0: Die zusätzliche Stele wurde auch mit Unterstützung von Bürgerinnen und Bürgern finanziert. Die Stadt Köthen verbindet mit dem neuen Angebot vor allem die Hoffnung, Geschichte für Gäste und Einheimische moderner und leichter zugänglich zu machen. Der digitale Stadtspaziergang Köthener Perlen ist ab sofort online sowie über die Schloss Köthen-App verfügbar. Die rund 1,8 Kilometer lange Tour kann kostenlos genutzt werden. In Bitterfeld-Wolfen entsteht eines der größten Bildungsprojekte im mitteldeutschen Revier. Auf einem 16.000 Quadratmeter großen Gelände soll bis 2032 ein modernes Bildungszentrum für die Ausbildung zukünftiger Fachkräfte gebaut werden. Insgesamt fließen rund 75 Millionen Euro in das Projekt.
2: Wir haben drei Standorte. Wir haben das Lehrlabor, wir haben die Lehrwerkstatt und haben das Lehrgebäude. Und in diesen drei Standorten, die auch noch räumlich voneinander getrennt sind, ist auch für die Auszubildenden immer ein Pendeln das Thema gewesen. Und dann ist es noch verstreut im Chemiepark an unterschiedlichen Arealen und das macht es natürlich auch für die Auszubildenden etwas schwer.
0: Das neue Bildungszentrum soll diese Probleme lösen. Künftig werden Werkstätte, Labore und Unterrichtsräume an einem Ort gebündelt. Mehr als 250 Auszubildende pro Jahrgang sollen hier lernen können. Unter anderem in den Bereichen Metall, Elektro, Kunststofftechnik, Logistik und Umwelttechnik.
2: Die Möglichkeit über die Fördermittel, die damals zur Verfügung standen, die wir als Idee am Anfang nur bekommen haben, das mal zu probieren, ein Bildungszentrum aufzubauen, in einem Gebäude ein neues Bildungszentrum mit neuen Maßstäben, mit neuen Wegen auch und auch mit modernen Möglichkeiten in die Zukunft zu schreiten, dass auch unsere Zukunft langfristig auch gesichert ist.
0: Geplant sind flexible Lernräume, moderne Digitallabore und neue Ausbildungskonzepte. Auch Themen wie Digitalisierung und künstliche Intelligenz sollen künftig stärker in die Ausbildung integriert werden.
2: Wir werden nicht immer festhalten an diesen Strukturen der festen Schulräume mit festen Wänden, sondern auch das Ganze modular betreiben können, dass wir flexibler sind, auch schneller reagieren können auf Veränderungen im Bereich der Ausbildung oder auch im Thema selbst. Wenn wir ein Thema bearbeiten, dass wir die Tische drehen können, dass wir die Wände etwas verschieben können, um mehr Platz zu benötigen, wenn das die Lehrkraft in dem Augenblick dann auch benötigt. Das wird auch mehr in das Thema Digitalisierung, KI auch gehen. Da werden wir natürlich auch deutlich aufbauen können, was uns in den aktuellen Räumlichkeiten einfach auch ein bisschen limitiert.
0: Betreiber des neuen Bildungszentrums wird der Bildungszentrum Wolfen-Bitterfeld e.V. Die Entscheidung fiel nach einem europaweiten Vergabeverfahren.
3: Darüber sind wir außerordentlich glücklich, weil das Projekt ja ursprünglich auch hier beim Bildungsverein selbst seinen Ursprung genommen hat und wir auch mit dem Verein einen sehr, sehr kompetenten Partner in Erwägung gezogen haben und am Ende sehr froh und dankbar sind, dass das Verfahren so ausgegangen ist, dass es der örtliche Anbieter ist und wir die gemeinsam in Bitterfeld-Wolfen diese Zukunft bestreiten können, den Bildungsstandort Bitterfeld-Wolfen attraktiver zu machen.
0: Noch befindet sich das Projekt in der Planungsphase. Die Verantwortlichen sehen sich aber weiterhin im Zeitplan. Zahlreiche Planungsbüros arbeiten bereits an den Entwürfen für das Großprojekt.
3: Wir liegen nach wie vor im Zeitplan. Wir haben ja letztes Jahr unseren vorläufigen Bescheid bekommen, haben über 20 europaweite Ausschreibungsverfahren für alle Planungsleistungen gemacht. In Sachsen-Anhalt ist das leider noch so, dass wir jede einzelne Planungsleistung einzeln ausschreiben müssen, diese sogenannte losweise Vergabe. Ich weiß, dass in Sachsen-Anhalt sich in der Staatskanzlei darüber schon Gedanken gemacht wird. Kommt für uns jetzt gerade noch ein bisschen spät. Für den Bau vielleicht nachher noch rechtzeitig, dass das gebündelt ausgeschrieben werden kann. Nichtsdestotrotz sind alle wesentlichen Planer an Bord, ob das der Objekt Planer ist, der Heizung, Lüftung, Sanitärplaner, der Elektroplaner, der Tragwerksplaner. Die ganzen Ausstattungen, die Laborausstattung, die Werkstätten werden eingerichtet, die allgemeinen Möbel müssen eingerichtet werden. Und dann gibt es noch einen Baugrundgutachter und einen Wärmeschutzgutachter und einen Akustik- und Schallemissionsgutachter. All die haben wir ausgeschrieben, die sitzen alle am Boot. Wir sind am Ende der Leistungsphase 2, stellen heute auch die ersten Ergebnisse in unserem Aufsichtsrat in einem weiteren Termin erstmalig vor und gehen jetzt in die 3, müssen also in der Leistungsphase 3 die Entwurfsplanung fertigstellen, um dieses Ergebnis auch dem Fördermittelgeber zur baufachlichen Prüfung vorzulegen. Das ist ja auch eine Fördermittelbedingung, dass dort dann geprüft wird, was wir bauen, ist angemessen und sparsam, weil wir bauen mit öffentlichen Mitteln.
0: In dem neuen Bildungszentrum soll Bitterfeld-Wolfen langfristig als Ausbildungs- und Industriestandort gestärkt werden und gleichzeitig ein Signal für den Strukturwandel in der Region setzen.

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2: Die Sommerferien können kommen. In der Lutherstadt Wittenberg

0: Läuft die Vorbereitung für den Kinderferienerlebnispass 2026 bereits auf Hochtouren. Gemeinsam mit zahlreichen Partnern hat die Touristinformation wieder ein buntes Ferienprogramm auf die Beine gestellt. Mit Sport, Kreativangeboten, Technik, Kultur und vielen Ausflügen.
1: Es werden immer mehr, was auch sehr gut ist, und sie werden auch immer abwechslungsreicher. Wir sind dieses Jahr bei 78 Angeboten von unterschiedlichen Partnern. Wir haben ja 55 Partner und da haben auch einige Partner auch mehrere Angebote. Und die Vielfalt wächst halt von Sport, von Mitmachangeboten, kreativ, musikalisch, Führung, also auch noch ein bisschen geschichtlich mit rein und kulinarisch. Also da ist wirklich dann immer was mit dabei und wir schauen, dass es auch vielfältig immer bleibt.
0: Mit dabei sind in diesem Jahr auch neue Angebote. Kinder können zum Beispiel hinter die Kulissen des Tierparks schauen, das Blockheizkraftwerk der Stadtwerke besuchen oder an einer musikalischen Borgführung teilnehmen. Auch Kinder-Yoga gehört erstmals zum Ferienpass.
2: Ich zeige Ihnen spielerisch, wie man verschiedene Yoga-Posen macht. In Geschichten zum Beispiel verpacke ich diese Yoga-Posen. Wir lernen Atemübungen, auch alle spielerisch. Dann Kooperationsspiele und bewusstes Essen. Ich biete immer noch einen Snack an und da machen wir so eine Art Essmeditation, dass man wirklich auch einfach spürt, was esse ich denn da. Und das Essen passiert ja auch alles nebenbei mittlerweile. Genau, und eine Entspannung gibt es zum Schluss in der Form von, ja, auch in einer Meditation, eine Fantasiereise.
0: Besonders gefragt sind laut Touristinformationen aber auch ungewöhnliche Einblicke, etwa Führungen durch die Kläranlage oder technische Anlagen der Stadtwerke. Viele Angebote mussten wegen der großen Nachfrage sogar erweitert werden.
1: Das hat man sehr gut angenommen, deswegen ist es halt auch wieder mit dabei. Wir müssen manchmal halt die Personenanzahlen aufstocken oder Zusatztermine tatsächlich mitmachen, damit man das, diese hohe Nachfrage deckeln kann. Und deswegen sind wir auch sehr froh, dass die Stadtwerke noch ein zweites Angebot mit reingenommen hat. Also das Blockheizkraftwerk ist natürlich auch mal schön zu sehen für die Kinder. Also die Wärme kommt jetzt nicht nur aus der Heizung, sondern sie kommt halt auch noch von woanders her. Und das ist halt schön, dass es dann auch schon in dem Alter, also wir reden ja jetzt hier nicht ab 6, sondern die sind dann ab 9 ist das Angebot, glaube ich, da werden dann die Angebote dann besser herangebracht und auch, wo kommt unsere Wärme her, Kläranlage, wo geht unser Wasser wieder hin. Also von daher ist das sehr gut gemacht dann.
0: Rund 280 Kinder nutzten den Ferienpass im vergangenen Jahr. Viele Angebote sind kostenfrei oder vergünstigt. Welche Aktionen angeboten werden, können Familien bereits jetzt online nachlesen.
3: Wir starten mit dem Verkauf des Ferienpasses nächste Woche Montag, Pfingstmontag, der 25. Mai. Und der kostet wie die letzten Jahre auch schon 6 Euro. Es gibt Veranstaltungen, da läuft die Anmeldung über uns, über die Touristinformation. Und dann gibt es auch Veranstaltungen, wo man sich direkt beim Veranstalter anmeldet, steht dann aber im Ferienpass immer dazu geschrieben.
0: Doch nicht nur der Ferienpass steht in den Startlöchern. Ende Juni findet auf dem Schlosshof außerdem wieder der beliebte Kinderflohmarkt statt. Inzwischen bereits zum 20. Mal.
4: Es wird der 27.06. sein. Von 8 bis 12 Uhr wird der Flohmarkt stattfinden. Also ab 8 Uhr wird aufgebaut und dann wird der Flohmarkt starten bis 12 Uhr. Wir haben hier Tische hingestellt und ein bisschen schattenspendende Elemente, sodass vielleicht der ein oder andere auch im Schatten stehen kann. Wäre trotzdem schön, wenn die Kinder ihren eigenen Schirm mitbringen würden oder eine Mütze zumindest und Sonnencreme. Das sind so wichtige Themen, die wir da auf jeden Fall haben.
0: Mitmachen können Kinder zwischen 6 und 14 Jahren. Die Teilnahme ist kostenlos. Insgesamt stehen 100 Plätze zur Verfügung.
4: Wir machen das ja gemeinschaftlich mit der Touristinformation schon seit diesen 20 Jahren. Und in der Touristinformation können sich die Kinder anmelden, mit ihren Eltern dorthin gehen. Und dann gibt es ein Starterkärtchen. Die ganze Sache ist für nichts, ne? Also sie müssen nichts bezahlen dafür. Wir haben 100 Plätze zur Verfügung, die erfahrungsgemäß bisher auch immer ausgebucht waren. Zu Hochzeiten hatten wir auf dem Marktplatz auch noch mehr, aber ich denke 100 ist eine schöne Anzahl und der Hof ist jetzt auch in der Größe auch beschränkt.
0: Anmeldungen für die Ferienpassangebote sind ab den 1. Juni möglich, auch online. Und wer beim Kinderflohmarkt dabei sein möchte, kann sich ab sofort in der Touristinformation anmelden.
5: Ein Theater und ein Zug? Wie passt das denn zusammen? Ganz gut, dachte

0: sich das Team vom Theater das letzte Kleinod. Und damit scheinen sie auch recht zu haben. Mit ihrer Bahn sind die Schauspieler und Schauspielerinnen unterwegs, um das Theater überall mit hinzunehmen. Bald sind sie in Ferropolis, um ihr Stück Hüttenwerk zu zeigen. Ein Projekt, das nicht besser in die Stadt aus Eisen passen könnte.
1: Für die Besucher erwartet tatsächlich ein sehr gewichtiges Thema und auch sehr gewichtiges Material, nämlich Stahl, ein Theaterstück dokumentarisch zum Thema Stahl. Wir haben Interviews geführt mit Menschen, die mit dem Stahl arbeiten und uns eben Einblick gegeben haben in diese wirklich herausfordernde Arbeit am Hochofen, an Strangussanlagen und in allen Bereichen auf Kränen und auf Loks. Und diese Texte aus den Originalinterviews, die werden von 7 Schauspielerinnen und Schauspielern in verschiedenen Szenen gespielt.
0: Um dem dokumentarischen Anspruch auch Genüge zu werden, führten die Theaterleute nicht nur Interviews durch und unterhielten sich mit Experten, sie waren auch hautnah dabei und konnten einen ganz realen Einblick in die Stahlindustrie werfen.
2: Wir hatten Vorproben in Eisenhüttenstadt und Salzgitter und durften dort tatsächlich auch mit ein Stück weit ins Stahlwerk Einblick gewinnen, indem wir eine Schicht in einem bestimmten Bereich mitgelaufen sind.
3: Für mich als Spielerin ist das eine sehr besondere Art, mich auf eine Rolle vorzubereiten, eben weil es ein anderes Eintauchen wirklich in diesen Beruf, den ich da darstelle, ist.
0: Es ist nicht das erste Mal, dass der Theaterzug einen Halt in Ferropolis einlegt. Schon in der Vergangenheit genoss die Bahn einiger Beliebtheit in der Stadt aus Eisen. Wie denn auch sonst, wenn die beiden Projekte so gut zusammenpassen wie die Faust aufs Auge.
4: Also ich war tatsächlich vor ein paar Jahren bei einer Aufführung vom letzten Kleinod, war so begeistert und habe mir gedacht, wenn irgendwas hier nach Ferropolis passt, dann doch bitte dieser Zug mit dem ganz tollen Theaterprojekt. Und seitdem sind wir in Kontakt und versuchen immer, dass die auch hier bei uns spielen, wenn die ein schönes neues Stück haben. Wir hatten schon mal das Thema Kohle und Kohlezug, da haben die hier auch mit unserem Förderverein zusammengearbeitet. Also immer, wenn es in die Region passt, wenn es zu uns passt, dann ist das letzte Kleinod herzlich willkommen bei uns.
0: Als i-Tüpfelchen des Projektes ist dann aber noch etwas ganz Besonderes geplant. Das Theater möchte die Besucherinnen und Besucher mit einbinden und hat so eine Mitmachaktion geplant, bei der sich Außenstehende in das Theaterstück einbringen können.
1: Ja, wir würden uns sehr freuen, wenn Menschen Lust hätten, bei einer kurzen, knackigen Probe an unserem ersten Vorstellungstag hier mit dazu zu kommen. Das ist der 2. Juni. Da kann man um 16 Uhr kommen. Alter so circa ab 14 Jahre und bis egal wie alt. Und man braucht keine Vorerfahrungen zu haben. Man wird in eine kleine Rolle mit eingearbeitet und kann dann gleich am ersten Tag mit aufführen.
0: Zwischen dem 2. und 4. Juni ist es dann soweit. In 3 Vorstellungen kann man einen interessanten Einblick in die Stahlindustrie Deutschlands werfen. Wer ein Freund der Theaterkunst ist und die Bühne doch etwas zu öde findet, kann hier etwas ganz Besonderes erleben.
5: Auf dem Wittenberger Marktplatz wurde vergangenes Wochenende nicht nur gemeinsam gegessen, sondern auch diskutiert, zugehört und ein Zeichen gesetzt. Anlass ist der Tag des Grundgesetzes. Das Bündnis Wittenberg Weltoffen hat erneut zum Dinner für Demokratie eingeladen.
6: Heute veranstalten wir das 2. Mal in Wittenberg ein Dinner für Demokratie. Also als Gegenpol zu diesem Rechtsruck und zu dem ganzen Schimpfen und Ärgern und der Meckerkultur wollen wir ein Zeichen setzen, dass Wittenberg vielfältig ist, dass es offen ist, dass es bunt ist, solidarisch und dass wir jeden Menschen willkommen heißen, der da ist, egal woher und wie und was. Also so ein bisschen an Anlehnung an die Verfassung. Heute ist ja auch Tag des Grundgesetzes, deswegen passt es mit dem Datum ganz gut zusammen. Wollen wir Menschen einfach herzlich einladen zu partizipieren, zu sehen, es gibt Leute, die ticken wie Sie, es gibt hier eine Zivilgesellschaft und zu der können Sie gerne dazukommen.
5: Von 17 bis 20 Uhr verwandelte sich dafür der Marktplatz in eine große Picknickfläche. Das Prinzip, jeder bringt etwas mit, Geschirr, Essen oder Getränke und teilt mit anderen Gästen. Wer spontan vorbeikommt, ist trotzdem willkommen.
6: Angemeldet war es ja als diese Mitbring-Dinner-Veranstaltung. Wir stellen Getränke und die Location und jeder bringt was mit, was er so gerne mag und auch gerne teilt, in einer Menge, dass Teilen auch möglich ist. Wir bauen es als Buffet auf dieses Jahr. Und man kann sich nehmen und wer einfach so als Laufkundschaft vorbeikommt oder keine Möglichkeit, keine Zeit hatte, was mitzubringen, wird auch versorgt, ist gar kein Problem. 19 Uhr.
5: Im Mittelpunkt dabei steht vor allem

0: allem das Gespräch. Das Bündnis möchte Menschen zusammenbringen, die sich im Alltag vielleicht nie begegnen würden. Unterstützt wird der Abend außerdem musikalisch, unter anderem von Schülern eines Wittenberger Gymnasiums.
1: Das ist das Oberste, dass man einfach niederschwellig zusammensetzt und miteinander ins Gespräch kommen kann. Wir haben so Menükarten gemacht mit so Fragen ein bisschen, falls man sich nicht kennt und nicht weiß, wie man so anfangen soll, dass man so ein bisschen über Wittenberg oder sein Gefühl hier, seine Wünsche für die Zukunft, Ängste, Sorgen, Nöte ins Gespräch kommen kann.
0: Bereits im vergangenen Jahr war die Veranstaltung gut besucht. Daran möchte das Bündnis nun anknüpfen und erneut zeigen, dass Demokratie vor allem vom Austausch lebt.
1: Beim ersten Mal waren ungefähr so 80 Personen da und auch 60 angemeldet, also sozusagen ein Viertel noch zufällig irgendwie, die es ohne Anmeldung gesehen oder entschieden haben. Und diesmal haben wir für ein bisschen mehr Leute geplant, weil wir dachten, das Konzept gibt es nun schon, man kennt es und die, die es gut fanden, kommen bestimmt ein zweites Mal. Und es gab wieder diese Anmeldemöglichkeit. Da weiß ich jetzt aber nicht, wie viele sich angemeldet haben. Aber ich weiß von ganz vielen Leuten, die durch die Werbung, die wir gemacht haben, schon Interesse bekundet haben. Nicht die ganzen 3 Stunden, weil noch andere Sachen sind gerade parallel dazu, aber eine Zeit lang mitzukommen. Also ich hoffe, dass rege besucht wird wieder.
0: Das Dinner für Demokratie ist Teil der Initiative Wittenberg weltoffen und soll auch künftig Menschen in der Stadt zusammenbringen, offen, vielfältig und gemeinsam am Tisch. Ehrenamt hat viele Gesichter und genau diese Vielfalt wurde am vergangenen Wochenende im Volksbad Rotsch gefeiert. Anlass war der Ehrentag 2026, organisiert von der Stadt Sandersdorf-Brehna passend zum Geburtstag des Grundgesetzes. Eingeladen waren Menschen, die sich freiwillig für andere einsetzen. Als kleines Dankeschön gab es freien Eintritt, Essen und Getränke, vor allem aber Zeit für Begegnungen und Anerkennung.
2: Wir feiern hier heute den Ehrentag anlässlich des Geburtstages des Grundgesetzes und da haben wir uns überlegt, alle Ehrenamtlichen aus der Stadt Sandersdorf-Brehna einzuladen, bei kostenfreien Eintritt, Würstchen und Getränken einfach mal einen schönen Tag miteinander zu verbringen und ja, auch sich mal gegenseitig zu feiern.
0: Und davon gibt es in Sandersdorf-Brehna viele. Ob Sportverein, Kultur oder Feuerwehr, zahlreiche Bürger engagieren sich für das gesellschaftliche Leben. Aber auch kleine Hilfen im Alltag, etwa beim Frühjahrsputz oder im Ort, gehören zum Ehrenamt dazu.
2: Also wir haben schon eine sehr beeindruckende und vielfältige Vereinslandschaft in Sandersdorf-Brehna. Da sind ein Drittel unserer Bürgerinnen und Bürger sind in Vereinen Mitglieder. Und darüber hinaus gibt es welche, die sich natürlich auch noch ohne Verein engagieren, sei es beim Frühjahrsputz oder mal irgendwo was sauber machen oder mal aushelfen. Und genau um die geht es.
0: Gerade in kleineren Städten und Gemeinden ist ehrenamtliches Engagement oft unverzichtbar. Viele Veranstaltungen, Projekte oder Hilfsangebote wären ohne fleißige Helfer kaum möglich. Gleichzeitig stärkt gemeinsames Engagement auch den Zusammenhalt vor Ort.
2: Das ist wichtig für unsere Gesellschaft und auch für die Demokratie, dass jeder sich so ein bisschen beteiligt, weil man bekommt dafür auch viel zurück.
0: Ein Nachmittag voller Wertschätzung, also für Menschen, die meist im Hintergrund wirken, aber das Leben in Sandersdorf-Brehna entscheidend mitgestalten. Der Sachsen-Anhalt-Tag 2026 in Bernburg steht unter dem Motto, wo Sachsen-Anhalt trifft. Damit Besucher auch verstehen, was hinter diesem Motto steckt, hat eine Arbeitsgruppe jetzt eine 24-seitige Broschüre erarbeitet. Vorgestellt wurde sie vergangene Woche im Rathaus. Die Veröffentlichung beschäftigt sich mit der Geschichte Bernburgs, dem Erbfall von 1212 und der besonderen Bedeutung des Schlosses für die Stadt.
3: Mein Name ist Dr. Stefanie Eifert. Ich bin gebürtige Bernburgerin und war Mitglied der Arbeitsgemeinschaft Geschichte. Am Anfang zusammen mit Herrn Olaf Böck. Der hat ganz viele regionalhistorische Forschung gemacht zum Thema eben Sachsen und Anhalt. Und auf diesen wissenschaftlichen Überlegungen beruht das Motto, wo Sachsen-Anhalt trifft. Und wir haben uns eben Gedanken gemacht, wie wir dieses Motto publikumswirksam und verständlich eben in die Bevölkerung hineinbringen. Ergebnis war eben diese kleine Broschüre mit den 3 Aufsätzen da drin und die wissenschaftliche Eröffnung des Sachsen-Anhalt-Tags am 1.6.
0: Die Broschüre verbindet dabei mehrere Themen miteinander.

0: Mittelpunkt steht der historische Erbfall von Bernburg aus dem Jahr 1212. Gleichzeitig geht es aber auch darum, wie sich Bernburg über Jahrhunderte hinweg entwickelt hat und warum die Stadt immer wieder ein Ort der Begegnung gewesen ist.
1: Der erste Artikel thematisiert eben das Motto, wo Sachsen Anhalt trifft, und zeigt die Prozesse und historischen Ereignisse, die zum Erbfall 1212 geführt haben, geht aber auch darüber hinaus und zeigt quasi, dass Bernburg in all den Jahrhunderten der Stadtgeschichte immer wieder ein Ort von Grenzen gewesen ist und diese Grenzen eben überwunden hat und damit eben immer schon ein Ort der Begegnung gewesen ist. Und da der Erbfall 1212 im Bernburger Schloss stattgefunden hat, ist das der zweite Beitrag, der sich eben mit der Architekturgeschichte des Schlosses, aber auch mit seinen verschiedenen Funktionen über die Jahrhunderte hinweg beschäftigt und eben damit das Schloss, also die Krone Anhalts, zu einem identitätsstiftenden Faktor innerhalb der Bernburger Stadtbevölkerung gemacht hat. Und der dritte Beitrag fokussiert dann eben auf die Zeitspanne 1996 bis 2026 und beleuchtet die Entwicklung des Stadtbildes in diesem Zeitraum, also vom ersten Sachsen-Anhalt-Tag bis jetzt.
0: Die Broschüre liegt ab sofort in den Rathäusern, der Stadtbibliothek und an weiteren Stellen rund um den Sachsen-Anhalt-Tag aus. Auch während des Landesfestes selbst soll sie für Besucher erhältlich sein.
1: Die Broschüren liegen in allen Rathäusern aus, in der Stadtbibliothek, wahrscheinlich auch im Museum und sind auch den Schulen zugänglich gemacht worden. Ja, und können eigentlich überall, wo Sachsen-Anhalt-Tag draufsteht, auch abgeholt werden und werden natürlich auch an verschiedenen Ständen dann zum Sachsen-Anhalt-Tag verfügbar sein.
0: Der Sachsen-Anhalt-Tag findet Anfang Juni in Bernburg statt. Mit der Broschüre wollen die Organisatoren die Geschichte hinter dem Motto schon vor dem Fest für Besucher und Einheimische greifbar machen.

0: 11 Stationen führen Besucher quer durch die Köthener Innenstadt, vorbei an historischen Gebäuden, kulturellen Orten und wichtigen Erinnerungsstätten der Stadtgeschichte. Den Stadtspaziergang Köthener Perlen gibt es bereits seit 2010. Jetzt wurde das Angebot umfassend modernisiert und digital erweitert.
1: Wir hatten also die Möglichkeit, über ein Förderprogramm vom Land Sachsen-Anhalt die 10 Stelen, die seit 2010 in der Stadt aufgebaut waren und den Besuchern die Möglichkeit gegeben haben, analog den Rundgang durchzuführen, von Stele zu Stele, durch eine 11. zu ersetzen und das Ganze dann auch noch digital umzusetzen, sodass es diesen Stadtrundgang jetzt auch noch im Internet gibt, auf unserer Internetseite schlossköthen.de und auch als App für iOS und Android abrufbar ist.
0: Viele der bisherigen Informationstafeln waren nach rund 15 Jahren deutlich in die Jahre gekommen. Mit Fördermitteln des Landes Sachsen-Anhalt konnte der Rundgang erneuert und technisch modernisiert werden. Rund 46.000 Euro flossen in das Projekt. Die Informationen stehen Besucherinnen und Besuchern jetzt nicht mehr nur vor Ort zur Verfügung. Über die Schloss Köthen-App oder die Internetseite können die Inhalte auch digital abgerufen werden. Ergänzt wurden historische Bilder, zusätzliche Texte und Hörfunktionen.
1: Das Ganze bei der App-Version ist in der Schloss Köthen-App integriert worden, sodass man jetzt die Möglichkeit hat, bei Nutzung der App sowohl das Schloss zu erkunden, als auch den virtuellen Stadtrundgang und die Köthener Musikerorte. Das ist jetzt der Inhalt der App-Version. Im Internet hat man die Möglichkeit, den virtuellen Stadtrundgang zu machen. Und wer hier natürlich vor Ort ist, hat die Möglichkeit, sich an den 11 Stelen auf einer 1,8 Kilometer langen Runde einmal die wichtigsten historischen Plätze der Stadt Köthen anzuschauen und bekommt an jeder einzelnen Stele Informationen, die über die virtuellen Versionen natürlich dann erweitert wird mit weiterem Bildmaterial, mit weiteren Texten. Die Texte sind dort vertont, man kann sie sich vorlesen lassen. Es gibt sie in Deutsch und in Englisch zurzeit. Wir sind natürlich dran, dort noch weitere Sprachen einzubauen. Aber dazu müssen wir jetzt erstmal die Zeit finden und gucken, wie sich die erste Version, die jetzt aktuell am Start ist, bewährt.
0: Neu hinzugekommen ist außerdem eine 11. Station am Standort der ehemaligen Synagoge in der Burgstraße. Damit erinnert der Rundgang jetzt auch an jüdisches Leben in Köthen und an Menschen, die die Stadtgeschichte geprägt haben.
1: Die 11. Stele war also auf Wunsch des Stadtrates der Stadt Köthen mit ins Programm aufgenommen worden in diese Runde. Und es ging da um Herrn Friedheim. Herr Friedheim war ein jüdischer Bankier hier in Köthen, der also sowohl der jüdischen Gemeinde angehört hat und also auch sehr viel für die Synagoge getan hat, die es leider nicht mehr gibt. Aber er hat auch den kompletten Ratssaal in Köthen gespendet. Also die ganze Holzverkleidung, die ganzen Gemälde, die ganzen Figuren. Also ein sehr sehenswerter Ratssaal, der damals von Herrn Friedheim gesponsert wurde. Und darum hat der Stadtrat gesagt, okay, wir hätten gern zu Ehren von Herrn Friedheim diese Stele errichtet.
0: Die zusätzliche Stele wurde auch mit Unterstützung von Bürgerinnen und Bürgern finanziert. Die Stadt Köthen verbindet mit dem neuen Angebot vor allem die Hoffnung, Geschichte für Gäste und Einheimische moderner und leichter zugänglich zu machen. Der digitale Stadtspaziergang Köthener Perlen ist ab sofort online sowie über die Schloss Köthen-App verfügbar. Die rund 1,8 Kilometer lange Tour kann kostenlos genutzt werden. In Bitterfeld-Wolfen entsteht eines der größten Bildungsprojekte im mitteldeutschen Revier. Auf einem 16.000 Quadratmeter großen Gelände soll bis 2032 ein modernes Bildungszentrum für die Ausbildung zukünftiger Fachkräfte gebaut werden. Insgesamt fließen rund 75 Millionen Euro in das Projekt.
2: Wir haben 3 Standorte. Wir haben das Lehrlabor, wir haben die Lehrwerkstatt und haben das Lehrgebäude. Und in diesen 3 Standorten, die auch noch räumlich voneinander getrennt sind, ist auch für die Auszubildenden immer ein Pendeln das Thema gewesen. Und dann ist es noch verstreut im Chemiepark an unterschiedlichen Arealen und das macht es natürlich auch für die Auszubildenden etwas schwer.
0: Das neue Bildungszentrum soll diese Probleme lösen. Künftig werden Werkstätte, Labore und Unterrichtsräume an einem Ort gebündelt. Mehr als 250 Auszubildende pro Jahrgang sollen hier lernen können. Unter anderem in den Bereichen Metall, Elektro, Kunststofftechnik, Logistik und Umwelttechnik.
2: Die Möglichkeit über die Fördermittel, die damals zur Verfügung standen, die wir als Idee am Anfang nur bekommen haben, das mal zu probieren, ein Bildungszentrum aufzubauen, in einem Gebäude ein neues Bildungszentrum mit neuen Maßstäben, mit neuen Wegen auch und auch mit modernen Möglichkeiten in die Zukunft zu schreiten, dass auch unsere Zukunft langfristig auch gesichert ist.
0: Geplant sind flexible Lernräume, moderne Digitallabore und neue Ausbildungskonzepte. Auch Themen wie Digitalisierung und künstliche Intelligenz sollen künftig stärker in die Ausbildung integriert werden.
2: Wir werden nicht immer festhalten an diesen Strukturen der festen Schulräume mit festen Wänden, sondern auch das Ganze modular betreiben können, dass wir flexibler sind, auch schneller reagieren können auf Veränderungen im Bereich der Ausbildung oder auch im Thema selbst. Wenn wir ein Thema bearbeiten, dass wir die Tische drehen können, dass wir die Wände etwas verschieben können, um mehr Platz zu benötigen, wenn das die Lehrkraft in dem Augenblick dann auch benötigt. Das wird auch mehr in das Thema Digitalisierung, KI auch gehen. Da werden wir natürlich auch deutlich aufbauen können, was uns in den aktuellen Räumlichkeiten einfach auch ein bisschen limitiert.
0: Betreiber des neuen Bildungszentrums wird der Bildungszentrum Wolfen-Bitterfeld e.V. Die Entscheidung fiel nach einem europaweiten Vergabeverfahren.
3: Darüber sind wir außerordentlich glücklich, weil das Projekt ja ursprünglich auch hier beim Bildungsverein selbst seinen Ursprung genommen hat und wir auch mit dem Verein einen sehr, sehr kompetenten Partner in Erwägung gezogen haben und am Ende sehr froh und dankbar sind, dass das Verfahren so ausgegangen ist, dass es der örtliche Anbieter ist und wir die gemeinsam in Bitterfeld-Wolfen diese Zukunft bestreiten können, den Bildungsstandort Bitterfeld-Wolfen attraktiver zu machen.
0: Noch befindet sich das Projekt in der Planungsphase. Die Verantwortlichen sehen sich aber weiterhin im Zeitplan. Zahlreiche Planungsbüros arbeiten bereits an den Entwürfen für das Großprojekt.
3: Wir liegen nach wie vor im Zeitplan. Wir haben ja letztes Jahr unseren vorläufigen Bescheid bekommen, haben über 20 europaweite Ausschreibungsverfahren für alle Planungsleistungen gemacht. In Sachsen-Anhalt ist das leider noch so, dass wir jede einzelne Planungsleistung einzeln ausschreiben müssen, diese sogenannte losweise Vergabe. Ich weiß, dass in Sachsen-Anhalt sich in der Staatskanzlei darüber schon Gedanken gemacht wird. Kommt für uns jetzt gerade noch ein bisschen spät. Für den Bau vielleicht nachher noch rechtzeitig, dass das gebündelt ausgeschrieben werden kann. Nichtsdestotrotz sind alle wesentlichen Planer an Bord, ob das der Objekt Planer ist, der Heizung, Lüftung, Sanitärplaner, der Elektroplaner, der Tragwerksplaner. Die ganzen Ausstattungen, die Laborausstattung, die Werkstätten werden eingerichtet, die allgemeinen Möbel müssen eingerichtet werden. Und dann gibt es noch einen Baugrundgutachter und einen Wärmeschutzgutachter und einen Akustik- und Schallemissionsgutachter. All die haben wir ausgeschrieben, die sitzen alle am Boot. Wir sind am Ende der Leistungsphase 2, stellen heute auch die ersten Ergebnisse in unserem Aufsichtsrat in einem weiteren Termin erstmalig vor. Und gehen jetzt in die 3, müssen also in der Leistungsphase 3 die Entwurfsplanung fertigstellen, um dieses Ergebnis auch dem Fördermittelgeber zur baufachlichen Prüfung vorzulegen. Das ist ja auch eine Fördermittelbedingung, dass dort dann geprüft wird, was wir bauen, ist angemessen und sparsam, weil wir bauen mit öffentlichen Mitteln.
0: In dem neuen Bildungszentrum soll Bitterfeld-Wolfen langfristig als Ausbildungs- und Industriestandort gestärkt werden und gleichzeitig ein Signal für den Strukturwandel in der Region setzen.

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2: Die Sommerferien können kommen. In der Lutherstadt Wittenberg läuft die Vorbereitung für den Kinderferien-Erlebnispass 2026 bereits auf Hochtouren. Gemeinsam mit zahlreichen Partnern hat die Touristinformation wieder ein buntes Ferienprogramm auf die Beine gestellt. Mit Sport, Kreativangeboten, Technik, Kultur und vielen Ausflügen.
3: Es werden immer mehr, was auch sehr gut ist, und sie werden auch immer abwechslungsreicher. Wir sind dieses Jahr bei 78 Angeboten von unterschiedlichen Partnern. Wir haben ja 55 Partner und da haben auch einige Partner auch mehrere Angebote. Und die Vielfalt wächst halt von Sport, von Mitmachangeboten, kreativ, musikalisch, Führung, also auch noch ein bisschen geschichtlich mit rein und kulinarisch. Also da ist wirklich dann immer was mit dabei und wir schauen, dass es auch vielfältig immer bleibt.
2: Mit dabei sind in diesem Jahr auch neue Angebote. Kinder können zum Beispiel hinter die Kulissen des Tierparks schauen, das Blockheizkraftwerk der Stadtwerke besuchen oder an einer musikalischen Burgführung teilnehmen. Auch Kinder-Yoga gehört erstmals zum Ferienpass.
4: Ich zeige Ihnen spielerisch, wie man verschiedene Yoga-Posen macht. In Geschichten zum Beispiel verpacke ich diese Yoga-Posen. Wir lernen Atemübungen, auch alles spielerisch. Dann Kooperationsspiele und bewusstes Essen. Ich biete immer noch einen Snack an und da machen wir so eine Art Essmeditation, dass man wirklich auch einfach spürt, was esse ich denn da. Und das Essen passiert ja auch alles nebenbei mittlerweile. Genau, und eine Entspannung gibt es zum Schluss in der Form von, ja, auch in einer Meditation, eine Fantasiereise.
2: Besonders gefragt sind laut Touristinformationen aber auch ungewöhnliche Einblicke, etwa Führungen durch die Kläranlage oder technische Anlagen der Stadtwerke. Viele Angebote mussten wegen der großen Nachfrage sogar erweitert werden.
3: Das hat man sehr gut angenommen, deswegen ist es halt auch wieder mit dabei. Wir müssen manchmal halt die Personenanzahlen aufstocken oder Zusatztermine tatsächlich mitmachen, damit man diese hohe Nachfrage deckeln kann. Und deswegen sind wir auch sehr froh, dass die Stadtwerke noch ein zweites Angebot mit reingenommen hat. Also das Blockheizkraftwerk ist natürlich auch mal schön zu sehen für die Kinder. Also die Wärme kommt jetzt nicht nur aus der Heizung, sondern sie kommt halt auch noch von woanders her. Und das ist halt schön, dass es dann auch schon in dem Alter, also wir reden ja jetzt hier nicht ab 6, sondern die sind dann ab 9 ist das Angebot, glaube ich, da werden dann die Angebote dann besser herangebracht und auch, wo kommt unsere Wärme her, Kläranlage, wo geht unser Wasser wieder hin. Also von daher ist das sehr gut gemacht dann.
2: Rund 280 Kinder nutzten den Ferienpass im vergangenen Jahr. Viele Angebote sind kostenfrei oder vergünstigt. Welche Aktionen angeboten werden, können Familien bereits jetzt online nachlesen.
5: Wir starten mit dem Verkauf des Ferienpasses nächste Woche Montag, Pfingstmontag, der 25. Mai. Und der kostet wie die letzten Jahre auch schon 6 Euro. Es gibt Veranstaltungen, da läuft die Anmeldung über uns, über die Touristinformation. Und dann gibt es auch Veranstaltungen, wo man sich direkt beim Veranstalter anmeldet, steht dann aber im Ferienpass immer dazu geschrieben.
2: Doch nicht nur der Ferienpass steht in den Startlöchern. Ende Juni findet auf dem Schlosshof außerdem wieder der beliebte Kinderflohmarkt statt, inzwischen bereits zum 20. Mal.
6: Es wird der 27.06. sein. Von 8 bis 12 Uhr wird der Flohmarkt stattfinden. Also ab 8 Uhr wird aufgebaut und dann wird der Flohmarkt starten bis 12 Uhr. Wir haben hier Tische hingestellt und ein bisschen schattenspendende Elemente, sodass vielleicht der ein oder andere auch im Schatten stehen kann. Wäre trotzdem schön, wenn die Kinder ihren eigenen Schirm mitbringen würden oder eine Mütze zumindest und Sonnencreme. Das sind so wichtige Themen, die wir da auf jeden Fall haben.
2: Mitmachen können Kinder zwischen 6 und 14 Jahren. Die Teilnahme ist kostenlos. Insgesamt stehen 100 Plätze zur Verfügung.
6: Wir machen das ja gemeinschaftlich mit der Touristinformation schon seit diesen 20 Jahren. Und in der Touristinformation können sich die Kinder anmelden, mit ihren Eltern dorthin gehen. Und dann gibt es ein Starterkärtchen. Die ganze Sache ist für nichts, ne? Also sie müssen nichts bezahlen dafür. Wir haben 100 Plätze zur Verfügung, die erfahrungsgemäß bisher auch immer ausgebucht waren. Zu Hochzeiten hatten wir auf dem Marktplatz auch noch mehr. Aber ich denke, 100 ist eine schöne Anzahl. Und der Hof ist jetzt auch in der Größe auch beschränkt.
2: Anmeldungen für die Ferienpassangebote sind ab den 1. Juni möglich, auch online. Und wer beim Kinderflohmarkt dabei sein möchte, kann sich ab sofort in der Touristinformation anmelden.
1: Ein Theater und ein Zug? Wie passt das denn zusammen? Ganz gut, dachte

0: sich das Team vom Theater das letzte Kleinod. Und damit scheinen sie auch recht zu haben. Mit ihrer Bahn sind die Schauspieler und Schauspielerinnen unterwegs, um das Theater überall mit hinzunehmen. Bald sind sie in Ferropolis, um ihr Stück Hüttenwerk zu zeigen. Ein Projekt, das nicht besser in die Stadt aus Eisen passen könnte.
1: Die Besucher erwartet tatsächlich ein sehr gewichtiges Thema und auch sehr gewichtiges Material, nämlich Stahl, ein Theaterstück dokumentarisch zum Thema Stahl. Wir haben Interviews geführt mit Menschen, die mit dem Stahl arbeiten und uns eben Einblick gegeben haben in diese wirklich herausfordernde Arbeit am Hochofen, an Strangussanlagen und in allen Bereichen auf Kränen und auf Loks. Und diese Texte aus den Originalinterviews, die werden von 7 Schauspielerinnen und Schauspielern in verschiedenen Szenen gespielt.
0: Um dem dokumentarischen Anspruch auch Genüge zu werden, führten die Theaterleute nicht nur Interviews durch und unterhielten sich mit Experten, sie waren auch hautnah dabei und konnten einen ganz realen Einblick in die Stahlindustrie werfen.
2: Wir hatten Vorproben in Eisenhüttenstadt und Salzgitter und durften dort tatsächlich auch mit ein Stück weit ins Stahlwerk Einblick gewinnen, indem wir eine Schicht in einem bestimmten Bereich mitgelaufen sind.
3: Für mich als Spielerin ist das eine sehr besondere Art, mich auf eine Rolle vorzubereiten, eben weil es ein anderes Eintauchen wirklich in diesen Beruf, den ich da darstelle, ist.
0: Es ist nicht das erste Mal, dass der Theaterzug einen Halt in Ferropolis einlegt. Schon in der Vergangenheit genoss die Bahn einiger Beliebtheit in der Stadt aus Eisen. Wie denn auch sonst, wenn die beiden Projekte so gut zusammenpassen wie die Faust aufs Auge.
4: Also ich war tatsächlich vor ein paar Jahren bei einer Aufführung vom letzten Kleinod, war so begeistert und habe mir gedacht, wenn irgendwas hier nach Ferropolis passt, dann doch bitte dieser Zug mit dem ganz tollen Theaterprojekt. Und seitdem sind wir in Kontakt und versuchen immer, dass die auch hier bei uns spielen, wenn die ein schönes neues Stück haben. Wir hatten schon mal das Thema Kohle und Kohlezug, da haben die hier auch mit unserem Förderverein zusammengearbeitet. Also immer, wenn es in die Region passt, wenn es zu uns passt, dann ist das letzte Kleinod herzlich willkommen bei uns.
0: Als i-Tüpfelchen des Projektes ist dann aber noch etwas ganz Besonderes geplant. Das Theater möchte die Besucherinnen und Besucher mit einbinden und hat so eine Mitmachaktion geplant, bei der sich Außenstehende in das Theaterstück einbringen können.
1: Ja, wir würden uns sehr freuen, wenn Menschen Lust hätten, bei einer kurzen, knackigen Probe an unserem ersten Vorstellungstag hier mit dazu zu kommen. Das ist der 2. Juni. Da kann man um 16 Uhr kommen. Alter so circa ab 14 Jahre und bis egal wie alt. Und man braucht keine Vorerfahrung zu haben. Man wird in eine kleine Rolle mit eingearbeitet und kann dann gleich am ersten Tag mit aufführen.
0: Zwischen dem 2. und 4. Juni ist es dann soweit. In 3 Vorstellungen kann man einen interessanten Einblick in die Stahlindustrie Deutschlands werfen. Wer ein Freund der Theaterkunst ist und die Bühne doch etwas zu öde findet, kann hier etwas ganz Besonderes erleben.
5: Auf dem Wittenberger Marktplatz wurde vergangenes Wochenende nicht nur gemeinsam gegessen, sondern auch diskutiert, zugehört und ein Zeichen gesetzt. Anlass ist der Tag des Grundgesetzes. Das Bündnis Wittenberg Weltoffen hat erneut zum Dinner für Demokratie eingeladen.
6: Heute veranstalten wir das 2. Mal in Wittenberg ein Dinner für Demokratie. Also als Gegenpol zu diesem Rechtsruck und zu dem ganzen Schimpfen und Ärgern und der Meckerkultur wollen wir ein Zeichen setzen, dass Wittenberg vielfältig ist, dass es offen ist, dass es bunt ist, solidarisch und dass wir jeden Menschen willkommen heißen, der da ist, egal woher und wie und was. Also so ein bisschen an Anlehnung an die Verfassung. Heute ist ja auch Tag des Grundgesetzes, deswegen passt es mit dem Datum ganz gut zusammen. Wollen wir Menschen einfach herzlich einladen zu partizipieren, zu sehen, es gibt Leute, die ticken wie Sie, es gibt hier eine Zivilgesellschaft und zu der können Sie gerne dazukommen.
5: Von 17 bis 20 Uhr verwandelte sich dafür der Marktplatz in eine große Picknickfläche. Das Prinzip, jeder bringt etwas mit, Geschirr, Essen oder Getränke und teilt mit anderen Gästen. Wer spontan vorbeikommt, ist trotzdem willkommen.
6: Angemeldet war es ja als diese Mitbring-Dinner-Veranstaltung. Wir stellen Getränke und die Location und jeder bringt was mit, was er so gerne mag und auch gerne teilt, in einer Menge, dass Teilen auch möglich ist. Wir bauen es als Buffet auf dieses Jahr. Und man kann sich nehmen und wer einfach so als Laufkundschaft vorbeikommt oder keine Möglichkeit, keine Zeit hatte, was mitzubringen, wird auch versorgt, ist gar kein Problem.
5: Im Mittelpunkt dabei steht vor allem

0: Das Gespräch. Das Bündnis möchte Menschen zusammenbringen, die sich im Alltag vielleicht nie begegnen würden. Unterstützt wird der Abend außerdem musikalisch, unter anderem von Schülern eines Wittenberger Gymnasiums.
1: Das ist das Oberste, dass man einfach niederschwellig zusammensetzt und miteinander ins Gespräch kommen kann. Und wir haben so Menükarten gemacht mit so Fragen ein bisschen, falls man sich nicht kennt und nicht weiß, wie man so anfangen soll, dass man so ein bisschen über Wittenberg oder sein Gefühl hier, seine Wünsche für die Zukunft, Ängste, Sorgen, Nöte ins Gespräch kommen kann.
0: Bereits im vergangenen Jahr war die Veranstaltung gut besucht. Daran möchte das Bündnis nun anknüpfen und erneut zeigen, dass Demokratie vor allem vom Austausch lebt.
1: Beim ersten Mal waren ungefähr so 80 Personen da und auch 60 angemeldet, also sozusagen ein Viertel noch zufällig irgendwie, die es ohne Anmeldung gesehen oder entschieden haben. Und diesmal haben wir für ein bisschen mehr Leute geplant, weil wir dachten, das Konzept gibt es nun schon, man kennt es und die es gut fanden, kommen bestimmt ein zweites Mal. Und es gab wieder diese Anmeldemöglichkeit. Da weiß ich jetzt aber nicht, wie viele sich angemeldet haben. Aber ich weiß von ganz vielen Leuten, die durch die Werbung, die wir gemacht haben, schon Interesse bekundet haben. Nicht die ganzen 3 Stunden, weil noch andere Sachen sind gerade parallel dazu, aber eine Zeit lang mitzukommen. Also ich hoffe, dass rege besucht wird wieder.
0: Das Dinner für Demokratie ist Teil der Initiative Wittenberg Weltoffen und soll auch künftig Menschen in der Stadt zusammenbringen, offen, vielfältig und gemeinsam am Tisch. Ehrenamt hat viele Gesichter und genau diese Vielfalt wurde am vergangenen Wochenende im Volksbad Rotsch gefeiert. Anlass war der Ehrentag 2026, organisiert von der Stadt Sandersdorf-Brehna passend zum Geburtstag des Grundgesetzes. Eingeladen waren Menschen, die sich freiwillig für andere einsetzen. Als kleines Dankeschön gab es freien Eintritt, Essen und Getränke, vor allem aber Zeit für Begegnungen und Anerkennung.
2: Wir feiern hier heute den Ehrentag anlässlich des Geburtstages des Grundgesetzes und da haben wir uns überlegt, alle Ehrenamtlichen aus der Stadt Sandersdorf-Brehna einzuladen, bei kostenfreien Eintritt, Würstchen und Getränken einfach mal einen schönen Tag miteinander zu verbringen und ja, auch sich mal gegenseitig zu feiern.
0: Und davon gibt es in Sandersdorf-Brehna viele. Ob Sportverein, Kultur oder Feuerwehr, zahlreiche Bürger engagieren sich für das gesellschaftliche Leben. Aber auch kleine Hilfen im Alltag, etwa beim Frühjahrsputz oder im Ort, gehören zum Ehrenamt dazu.
2: Also wir haben schon eine sehr beeindruckende und vielfältige Vereinslandschaft in Sandersdorf-Brehna. Da sind ein Drittel unserer Bürgerinnen und Bürger sind in Vereinen Mitglieder. Und darüber hinaus gibt es welche, die sich natürlich auch noch ohne Verein engagieren, sei es beim Frühjahrsputz oder mal irgendwo was sauberer machen oder mal aushelfen. Und genau um die geht es.
0: Gerade in kleineren Städten und Gemeinden ist ehrenamtliches Engagement oft unverzichtbar. Viele Veranstaltungen, Projekte oder Hilfsangebote wären ohne fleißige Helfer kaum möglich. Gleichzeitig stärkt gemeinsames Engagement auch den Zusammenhalt vor Ort.
2: Das ist wichtig für unsere Gesellschaft und auch für die Demokratie, dass jeder sich so ein bisschen beteiligt, weil man bekommt dafür auch viel zurück.
0: Ein Nachmittag voller Wertschätzung, also für Menschen, die meist im Hintergrund wirken, aber das Leben in Sandersdorf-Brehna entscheidend mitgestalten. Der Sachsen-Anhalt-Tag 2026 in Bernburg steht unter dem Motto, wo Sachsen-Anhalt trifft. Damit Besucher auch verstehen, was hinter diesem Motto steckt, hat eine Arbeitsgruppe jetzt eine 24-seitige Broschüre erarbeitet. Vorgestellt wurde sie vergangene Woche im Rathaus. Die Veröffentlichung beschäftigt sich mit der Geschichte Bernburgs, dem Erbfall von 1212 und der besonderen Bedeutung des Schlosses für die Stadt.
3: Mein Name ist Dr. Stefanie Eifert. Ich bin gebürtige Bernburgerin und war Mitglied der Arbeitsgemeinschaft Geschichte. Am Anfang zusammen mit Herrn Olaf Böck. Der hat ganz viele regionalhistorische Forschung gemacht zum Thema eben Sachsen und Anhalt. Und auf diesen wissenschaftlichen Überlegungen beruht das Motto, wo Sachsen-Anhalt trifft. Und wir haben uns eben Gedanken gemacht, wie wir dieses Motto publikumswirksam und verständlich eben in die Bevölkerung hineinbringen. Ergebnis war eben diese kleine Broschüre mit den 3 Aufsätzen da drin und die wissenschaftliche Eröffnung des Sachsen-Anhalt-Tags am 1.6.
0: Die Broschüre verbindet dabei mehrere Themen miteinander.

0: Jahrhunderten der Stadtgeschichte immer wieder ein Ort von Grenzen gewesen ist und diese Grenzen eben überwunden hat und damit eben immer schon ein Ort der Begegnung gewesen ist. Und da der Erbfall 1212 im Bernburger Schloss stattgefunden hat, ist das der zweite Beitrag, der sich eben mit der Architekturgeschichte des Schlosses, aber auch mit seinen verschiedenen Funktionen über die Jahrhunderte hinweg beschäftigt und eben damit das Schloss, also die Krone Anhalts, zu einem identitätsstiftenden Faktor innerhalb der Bernburger Stadtbevölkerung gemacht hat. Und der dritte Beitrag fokussiert dann eben auf die Zeitspanne 1996 bis 2026 und beleuchtet die Entwicklung des Stadtbildes in diesem Zeitraum, also vom ersten Sachsen-Anhalt-Tag bis jetzt.
1: Die Broschüre liegt ab sofort in den Rathäusern, der Stadtbibliothek und an weiteren Stellen rund um den Sachsen-Anhalt-Tag aus. Auch während des Landesfestes selbst soll sie für Besucher erhältlich sein.
0: Die Broschüren liegen in allen Rathäusern aus, in der Stadtbibliothek, wahrscheinlich auch im Museum sind auch den Schulen zugänglich gemacht worden. Ja, und können eigentlich überall, wo Sachsen-Anhalt-Tag draufsteht, auch abgeholt werden und werden natürlich auch an verschiedenen Ständen dann zum Sachsen-Anhalt-Tag verfügbar sein.
1: Der Sachsen-Anhalt-Tag findet Anfang Juni in Bernburg statt. Mit der Broschüre wollen die Organisatoren die Geschichte hinter dem Motto schon vor dem Fest für Besucher und Einheimische greifbar machen.

0: 11 Stationen führen Besucher quer durch die Köthener Innenstadt, vorbei an historischen Gebäuden, kulturellen Orten und wichtigen Erinnerungsstätten der Stadtgeschichte. Den Stadtspaziergang Köthener Perlen gibt es bereits seit 2010. Jetzt wurde das Angebot umfassend modernisiert und digital erweitert.
1: Wir hatten also die Möglichkeit, über ein Förderprogramm vom Land Sachsen-Anhalt die 10 Stelen, die seit 2010 in der Stadt aufgebaut waren und den Besuchern die Möglichkeit gegeben haben, analog den Rundgang durchzuführen, von Stele zu Stele, durch eine 11. zu ersetzen und das Ganze dann auch noch digital umzusetzen, sodass es diesen Stadtrundgang jetzt auch noch im Internet gibt, auf unserer Internetseite schlossköthen.de und auch als App für iOS und Android abrufbar ist.
0: Viele der bisherigen Informationstafeln waren nach rund 15 Jahren deutlich in die Jahre gekommen. Mit Fördermitteln des Landes Sachsen-Anhalt konnte der Rundgang erneuert und technisch modernisiert werden. Rund 46.000 Euro flossen in das Projekt. Die Informationen stehen Besucherinnen und Besuchern jetzt nicht mehr nur vor Ort zur Verfügung. Über die Schloss Köthen-App oder die Internetseite können die Inhalte auch digital abgerufen werden. Ergänzt wurden historische Bilder, zusätzliche Texte und Hörfunktionen.
1: Das Ganze bei der App-Version ist

0: ist in der Schloss Köthen-App integriert worden, sodass man jetzt die Möglichkeit hat, bei Nutzung der App sowohl das Schloss zu erkunden, als auch den virtuellen Stadtrundgang und die Köthener Musikerorte. Das ist jetzt der Inhalt der App-Version. Im Internet hat man die Möglichkeit, den virtuellen Stadtrundgang zu machen. Und wer hier natürlich vor Ort ist, hat die Möglichkeit, sich an den 11 Stelen auf einer 1,8 Kilometer langen Runde einmal die wichtigsten historischen Plätze der Stadt Köthen anzuschauen und bekommt an jeder einzelnen Stele Informationen, die über die virtuellen Versionen natürlich dann erweitert wird mit weiterem Bildmaterial, mit weiteren Texten. Die Texte sind dort vertont. Man kann sie sich vorlesen lassen. Es gibt sie in Deutsch und in Englisch zurzeit. Wir sind natürlich dran, dort noch weitere Sprachen einzubauen. Aber dazu müssen wir jetzt erstmal die Zeit finden und gucken, wie sich die erste Version, die jetzt aktuell am Start ist, bewährt.
1: Neu hinzugekommen ist außerdem eine 11. Station am Standort der ehemaligen Synagoge in der Burgstraße. Damit erinnert der Rundgang jetzt auch an jüdisches Leben in Köthen und an Menschen, die die Stadtgeschichte geprägt haben.
0: Die 11. Stele war also auf Wunsch des Stadtrates der Stadt Köthen mit ins Programm aufgenommen worden in diese Runde. Und es ging da um Herrn Friedheim. Herr Friedheim war ein jüdischer Bankier hier in Köthen, der also sowohl der jüdischen Gemeinde angehört hat und also auch sehr viel für die Synagoge getan hat, die es leider nicht mehr gibt. Aber er hat auch den kompletten Ratssaal in Köthen gespendet. Also die ganze Holzverkleidung, die ganzen Gemälde, die ganzen Figuren. Also ein sehr sehenswerter Ratssaal, der damals von Herrn Friedheim gesponsert wurde. Und darum hat der Stadtrat gesagt, okay, wir hätten gern zu Ehren von Herrn Friedheim diese Stele errichtet.
1: Die zusätzliche Stele wurde auch mit Unterstützung von Bürgerinnen und Bürgern finanziert. Die Stadt Köthen verbindet mit dem neuen Angebot vor allem die Hoffnung, Geschichte für Gäste und Einheimische moderner und leichter zugänglich zu machen. Der digitale Stadtspaziergang Köthener Perlen ist ab sofort online sowie über die Schloss Köthen-App verfügbar. Die rund 1,8 Kilometer lange Tour kann kostenlos genutzt werden. In Bitterfeld-Wolfen entsteht eines der größten Bildungsprojekte im mitteldeutschen Revier. Auf einem 16.000 Quadratmeter großen Gelände soll bis 2032 ein modernes Bildungszentrum für die Ausbildung zukünftiger Fachkräfte gebaut werden. Insgesamt fließen rund 75 Millionen Euro in das Projekt.
2: Wir haben drei Standorte. Wir haben das Lehrlabor, wir haben die Lehrwerkstatt und haben das Lehrgebäude. Und in diesen drei Standorten, die auch noch räumlich voneinander getrennt sind, ist auch für die Auszubildenden immer ein Pendeln das Thema gewesen. Und dann ist es noch verstreut im Chemiepark an unterschiedlichen Arealen und das macht es natürlich auch für die Auszubildenden etwas schwer.
1: Das neue Bildungszentrum soll diese Probleme lösen. Künftig werden Werkstätte, Labore und Unterrichtsräume an einem Ort gebündelt. Mehr als 250 Auszubildende pro Jahrgang sollen hier lernen können. Unter anderem in den Bereichen Metall, Elektro, Kunststofftechnik, Logistik und Umwelttechnik.
2: Die Möglichkeit über die Fördermittel, die damals zur Verfügung standen, die wir als Idee am Anfang nur bekommen haben, das mal zu probieren, ein Bildungszentrum aufzubauen, in einem Gebäude ein neues Bildungszentrum mit neuen Maßstäben, mit neuen Wegen auch und auch mit modernen Möglichkeiten in die Zukunft zu schreiten, dass auch unsere Zukunft langfristig auch gesichert ist.
1: Geplant sind flexible Lernräume, moderne Digitallabore und neue Ausbildungskonzepte. Auch Themen wie Digitalisierung und künstliche Intelligenz sollen künftig stärker in die Ausbildung integriert werden.
2: Wir werden nicht immer festhalten an diesen Strukturen der festen Schulräume mit festen Wänden, sondern auch das Ganze modular betreiben können, dass wir flexibler sind, auch schneller reagieren können auf Veränderungen im Bereich der Ausbildung oder auch im Thema selbst. Wenn wir ein Thema bearbeiten, dass wir die Tische drehen können, dass wir die Wände etwas verschieben können, um mehr Platz zu benötigen, wenn das die Lehrkraft in dem Augenblick dann auch benötigt. Das wird auch mehr in das Thema Digitalisierung, KI auch gehen. Da werden wir natürlich auch deutlich aufbauen können, was uns in den aktuellen Räumlichkeiten einfach auch ein bisschen limitiert.
1: Betreiber des neuen Bildungszentrums wird der Bildungszentrum Wolfen-Bitterfeld e.V. Die Entscheidung fiel nach einem europaweiten Vergabeverfahren.
3: Darüber sind wir außerordentlich glücklich, weil das Projekt ja ursprünglich auch hier beim Bildungsverein selbst seinen Ursprung genommen hat und wir auch mit dem Verein einen sehr, sehr kompetenten Partner in Erwägung gezogen haben und am Ende sehr froh und dankbar sind, dass das Verfahren so ausgegangen ist, dass es der örtliche Anbieter ist und wir die gemeinsam in Bitterfeld-Wolfen diese Zukunft bestreiten können, den Bildungsstandort Bitterfeld-Wolfen attraktiver zu machen.
1: Noch befindet sich das Projekt in der Planungsphase. Die Verantwortlichen sehen sich aber weiterhin im Zeitplan. Zahlreiche Planungsbüros arbeiten bereits an den Entwürfen für das Großprojekt.
3: Wir liegen nach wie vor im Zeitplan. Wir haben ja letztes Jahr unseren vorläufigen Bescheid bekommen, haben über 20 europaweite Ausschreibungsverfahren für alle Planungsleistungen gemacht. In Sachsen-Anhalt ist das leider noch so, dass wir jede einzelne Planungsleistung einzeln ausschreiben müssen, diese sogenannte losweise Vergabe. Ich weiß, dass in Sachsen-Anhalt sich in der Staatskanzlei darüber schon Gedanken gemacht wird. Kommt für uns jetzt gerade noch ein bisschen spät. Für den Bau vielleicht nachher noch rechtzeitig, dass das gebündelt ausgeschrieben werden kann. Nichtsdestotrotz sind alle wesentlichen Planer an Bord, ob das der Objektplaner ist, der Heizung, Lüftung, Sanitärplaner, der Elektroplaner, der Tragwerksplaner. Die ganzen Ausstattungen, die Laborausstattung, die Werkstätten werden eingerichtet. Die allgemeinen Möbel müssen eingerichtet werden. Und dann gibt es noch einen Baugrundgutachter und einen Wärmeschutzgutachter und einen Akustik- und Schall. Emissionsgutachter, all die haben wir ausgeschrieben, die sitzen alle am Boot. Wir sind am Ende der Leistungsphase 2, stellen heute auch die ersten Ergebnisse in unserem Aufsichtsrat in einem weiteren Termin erstmalig vor und gehen jetzt in die 3, müssen also in der Leistungsphase 3 die Entwurfsplanung fertigstellen, um dieses Ergebnis auch dem Fördermittelgeber zur baufachlichen Prüfung vorzulegen. Das ist ja auch eine Fördermittelbedingung, dass dort dann geprüft wird, was wir bauen, ist angemessen und sparsam, weil wir bauen mit öffentlichen Mitteln.
1: In dem neuen Bildungszentrum soll Bitterfeld-Wolfen langfristig als Ausbildungs- und Industriestandort gestärkt werden und gleichzeitig ein Signal für den Strukturwandel in der Region setzen.

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2: Die Sommerferien können kommen. In der Lutherstadt Wittenberg läuft die Vorbereitung für den Kinderferienerlebnispass 2026 bereits auf Hochtouren. Gemeinsam mit zahlreichen Partnern hat die Touristinformation wieder ein buntes Ferienprogramm auf die Beine gestellt. Mit Sport, Kreativangeboten, Technik, Kultur und vielen Ausflügen.
3: Es werden immer mehr, was auch sehr gut ist, und sie werden auch immer abwechslungsreicher. Wir sind dieses Jahr bei 78 Angeboten von unterschiedlichen Partnern. Wir haben ja 55 Partner, und da haben auch einige Partner auch mehrere Angebote. Und

0: Und die Vielfalt wächst halt von Sport, von Mitmachangeboten, kreativ, musikalisch, Führung, also auch noch ein bisschen geschichtlich mit rein und kulinarisch. Also da ist wirklich dann immer was mit dabei und wir schauen, dass es auch vielfältig immer bleibt.
1: Mit dabei sind in diesem Jahr auch neue Angebote. Kinder können zum Beispiel hinter die Kulissen des Tierparks schauen, das Blockheizkraftwerk der Stadtwerke besuchen oder an einer musikalischen Burgführung teilnehmen. Auch Kinder-Yoga gehört erstmals zum Ferienpass.
2: Ich zeige Ihnen spielerisch, wie man verschiedene Yoga-Posen macht. In Geschichten zum Beispiel verpacke ich diese Yoga-Posen. Wir lernen Atemübungen, auch alles spielerisch. Dann Kooperationsspiele und bewusstes Essen. Ich biete immer noch einen Snack an und da machen wir so eine Art Essmeditation, dass man wirklich auch einfach spürt, was esse ich denn da? Und das Essen passiert ja auch alles nebenbei mittlerweile. Genau, und eine Entspannung gibt es zum Schluss, in der Form von, ja, auch in einer Meditation, eine Fantasiereise.
1: Besonders gefragt sind laut Touristinformationen aber auch ungewöhnliche Einblicke, etwa Führungen durch die Kläranlage oder technische Anlagen der Stadtwerke. Viele Angebote mussten wegen der großen Nachfrage sogar erweitert werden.
0: Das hat man sehr gut angenommen, deswegen ist es halt auch wieder mit dabei. Wir müssen manchmal halt die Personenanzahlen aufstocken oder Zusatztermine tatsächlich mitmachen, damit man das, diese hohe Nachfrage deckeln kann. Und deswegen sind wir auch sehr froh, dass die Stadtwerke noch ein zweites Angebot mit reingenommen hat. Also das Blockheizkraftwerk ist natürlich auch mal schön zu sehen für die Kinder. Also die Wärme kommt jetzt nicht nur aus der Heizung, sondern sie kommt halt auch noch von woanders her. Und das ist halt schön, dass es dann auch schon in dem Alter, also wir reden ja jetzt hier nicht ab 6, sondern die sind dann ab 9 ist das Angebot, glaube ich. Da werden dann die Angebote dann besser herangebracht und auch, wo kommt unsere Wärme her, Kläranlage, wo geht unser Wasser wieder hin. Also von daher ist das sehr gut gemacht dann.
1: Rund 280 Kinder nutzten den Ferienpass im vergangenen Jahr. Viele Angebote sind kostenfrei oder vergünstigt. Welche Aktionen angeboten werden, können Familien bereits jetzt online nachlesen.
3: Wir starten mit dem Verkauf des Ferienpasses nächste Woche Montag, Pfingstmontag, der 25. Mai. Und der kostet wie die letzten Jahre auch schon 6 Euro. Es gibt Veranstaltungen, da läuft die Anmeldung über uns, über die Touristinformation. Und dann gibt es auch Veranstaltungen, wo man sich direkt beim Veranstalter anmeldet, steht dann aber im Ferienpass immer dazu geschrieben.
1: Doch nicht nur der Ferienpass steht in den Startlöchern. Ende Juni findet auf dem Schlosshof außerdem wieder der beliebte Kinderflohmarkt statt. Inzwischen bereits zum 20. Mal.
4: Es wird der 27.06. sein. Von 8 bis 12 Uhr wird der Flohmarkt stattfinden. Also ab 8 Uhr wird aufgebaut und dann wird der Flohmarkt starten bis 12 Uhr. Wir haben hier Tische hingestellt und ein bisschen schattenspendende Elemente, sodass vielleicht der ein oder andere da auch im Schatten stehen kann. Wäre trotzdem schön, wenn die Kinder ihren eigenen Schirm mitbringen würden oder eine Mütze zumindest und Sonnencreme. Das sind so wichtige Themen, die wir da auf jeden Fall haben.
1: Mitmachen können Kinder zwischen 6 und 14 Jahren. Die Teilnahme ist kostenlos. Insgesamt stehen 100 Plätze zur Verfügung.
4: Wir machen das ja gemeinschaftlich mit der Touristinformation schon seit diesen 20 Jahren. Und in der Touristinformation können sich die Kinder anmelden, mit ihren Eltern dorthin gehen und dann gibt es ein Starterkärtchen. Die ganze Sache ist für nichts, ne? Also sie müssen nichts bezahlen dafür. Wir haben 100 Plätze zur Verfügung, die erfahrungsgemäß bisher auch immer ausgebucht waren. Zu Hochzeiten hatten wir auf dem Marktplatz auch noch mehr, aber ich denke, 100 ist eine schöne Anzahl, und der Hof ist jetzt auch in der Größe auch beschränkt.
1: Anmeldungen für die Ferienpassangebote sind ab den 1. Juni möglich, auch online. Und wer beim Kinderflohmarkt dabei sein möchte, kann sich ab sofort in der Touristinformation anmelden.
5: Ein Theater und ein Zug? Wie passt das denn zusammen? Ganz gut, dachte sich das Team vom Theater Das letzte Kleinod. Und damit scheinen sie auch recht zu haben. Mit ihrer Bahn sind die Schauspieler und Schauspielerinnen unterwegs, um das Theater überall mit hinzunehmen. Bald sind sie in Ferropolis, um ihr Stück Hüttenwerk zu zeigen. Ein Projekt, das nicht besser in die Stadt aus Eisen passen könnte.
6: Für die Besucher erwartet tatsächlich ein sehr gewichtiges Thema und auch sehr gewichtiges Material, nämlich Stahl, ein Theaterstück dokumentarisch zum Thema Stahl. Wir haben Interviews geführt mit Menschen, die mit dem Stahl arbeiten und uns eben Einblick gegeben haben in diese wirklich herausfordernde Arbeit am Hochofen, an Strangussanlagen und in allen Bereichen auf Kränen und auf Loks. Und diese Texte aus den Originalinterviews, die werden von 7 Schauspielerinnen und Schauspielern in verschiedenen Szenen gespielt.
5: Um dem dokumentarischen Anspruch auch Genüge zu werden, führten die Theaterleute nicht nur Interviews durch und unterhielten sich mit Experten, sie waren auch hautnah dabei und konnten einen ganz realen Einblick in die Stahlindustrie werfen.
7: Wir hatten Vorproben in Eisenhüttenstadt und Salzgitter und durften dort tatsächlich auch mit ein Stück weit ins Stahlwerk Einblick gewinnen, indem wir eine Schicht in einem bestimmten Bereich mitgelaufen sind.
8: Für mich als Spielerin ist das eine sehr besondere Art, mich auf eine Rolle vorzubereiten, eben weil es ein anderes Eintauchen wirklich in diesen Beruf, den ich da darstelle, ist.
5: Es ist nicht das erste Mal, dass der Theaterzug einen Halt in Ferropolis einlegt. Schon in der Vergangenheit genoss die Bahn einiger Beliebtheit in der Stadt aus Eisen. Wie denn auch sonst, wenn die beiden Projekte so gut zusammenpassen wie die Faust aufs Auge.
9: Also ich war tatsächlich vor ein paar Jahren bei einer Aufführung vom letzten Kleinod, war so begeistert und habe mir gedacht, wenn irgendwas hier nach Ferropolis passt, dann doch bitte dieser Zug mit dem ganz tollen Theaterprojekt. Und seitdem sind wir in Kontakt und versuchen immer, dass die auch hier bei uns spielen, wenn die ein schönes neues Stück haben. Wir hatten schon mal das Thema Kohle und Kohlezug, da haben die hier auch mit unserem Förderverein zusammengearbeitet. Also immer, wenn es in die Region passt, wenn es zu uns passt, dann ist das letzte Kleinod herzlich willkommen bei uns.
5: Als i-Tüpfelchen des Projektes ist dann aber noch etwas ganz Besonderes geplant. Das Theater möchte die Besucherinnen und Besucher mit einbinden und hat so eine Mitmachaktion geplant, bei der sich Außenstehende in das Theaterstück einbringen können.
6: Ja, wir würden uns sehr freuen, wenn Menschen Lust hätten, bei einer kurzen, knackigen Probe an unserem ersten Vorstellungstag hier mit dazuzukommen. Das ist der 2. Juni. Da kann man um 16 Uhr kommen. Alter so circa ab 14 Jahre und bis egal wie alt. Und man braucht keine Vorerfahrungen zu haben. Man wird in eine kleine Rolle mit eingearbeitet und kann dann gleich am ersten Tag mit aufführen.
5: Zwischen dem 2. und 4. Juni ist es dann soweit. In 3 Vorstellungen kann man einen interessanten Einblick in die Stahlindustrie Deutschlands werfen. Wer ein Freund der Theaterkunst ist und die Bühne doch etwas zu öde findet, kann hier etwas ganz Besonderes erleben.
1: Auf dem Wittenberger Marktplatz wurde vergangenes Wochenende nicht nur gemeinsam gegessen, sondern auch diskutiert, zugehört und ein Zeichen gesetzt. Anlass ist der Tag des Grundgesetzes. Das Bündnis Wittenberg Weltoffen hat erneut zum Dinner für Demokratie eingeladen.
10: Heute veranstalten wir das 2. Mal in Wittenberg ein Dinner für Demokratie, also als Gegenpol zu diesem Rechtsruck und zu dem ganzen Schimpfen und Ärgern und der Meckerkultur wollen wir ein Zeichen setzen, dass Wittenberg vielfältig ist, dass es offen ist, dass es bunt ist, solidarisch und dass wir jeden Menschen willkommen heißen, der da ist, egal woher und wie und was. Also so ein bisschen an Anlehnung an die Verfassung. Heute ist ja auch Tag des Grundgesetzes, deswegen passt es mit dem Datum ganz gut zusammen. Wollen wir Menschen einfach herzlich einladen zu partizipieren, zu sehen, es gibt Leute, die ticken wie Sie, es gibt hier eine Zivilgesellschaft und zu der können Sie gerne dazukommen.
1: Von 17 bis 20 Uhr verwandelte sich dafür der Marktplatz in eine große Picknickfläche. Das Prinzip, jeder bringt etwas mit, Geschirr, Essen oder Getränke und teilt mit anderen Gästen. Wer spontan vorbeikommt, ist trotzdem willkommen.
10: Angemeldet war es ja als diese Mitbring-Dinner-Veranstaltung. Wir stellen Getränke und die Location und jeder bringt was mit, was er so gerne mag und auch gerne teilt, in einer Menge, dass Teilen auch möglich ist. Wir bauen es als Buffet auf dieses Jahr. Und man kann sich nehmen und wer einfach so als Laufkundschaft vorbeikommt oder keine Möglichkeit, keine Zeit hatte, was mitzubringen, wird auch versorgt, ist gar kein Problem.
1: Im Mittelpunkt dabei steht vor allem das Gespräch. Das Bündnis möchte Menschen zusammenbringen, die sich im Alltag vielleicht nie begegnen würden. Unterstützt wird der Abend außerdem musikalisch, unter anderem von Schülern eines Wittenberger Gymnasiums.
10: Das ist das Oberste, dass man einfach niederschwellig zusammensetzt und miteinander ins Gespräch kommen kann. Und wir haben so Menükarten gemacht mit so Fragen ein bisschen, falls man sich nicht kennt und nicht weiß, wie man so anfangen soll, dass man so ein bisschen über Wittenberg oder sein Gefühl hier, seine Wünsche für die Zukunft, Ängste, Sorgen, Nöte ins Gespräch kommen kann.

0: Bereits im vergangenen Jahr war die Veranstaltung gut besucht. Daran möchte das Bündnis nun anknüpfen und erneut zeigen, dass Demokratie vor allem vom Austausch lebt.
1: Beim ersten Mal waren ungefähr so 80 Personen da und auch 60 angemeldet, also sozusagen ein Viertel noch zufällig irgendwie, die es ohne Anmeldung gesehen oder entschieden haben. Und diesmal haben wir für ein bisschen mehr Leute geplant, weil wir dachten, das Konzept gibt es nun schon, man kennt es und die, die es gut fanden, kommen bestimmt ein zweites Mal. Und es gab wieder diese Anmeldemöglichkeit. Da weiß ich jetzt aber nicht, wie viele sich angemeldet haben. Aber ich weiß von ganz vielen Leuten, die durch die Werbung, die wir gemacht haben, schon Interesse bekundet haben. Nicht die ganzen 3 Stunden, weil noch andere Sachen sind gerade parallel dazu, aber eine Zeit lang mitzukommen. Also ich hoffe, dass rege besucht wird wieder.
0: Das Dinner für Demokratie ist Teil der Initiative Wittenberg Weltoffen und soll auch künftig Menschen in der Stadt zusammenbringen, offen, vielfältig und gemeinsam am Tisch. Ehrenamt hat viele Gesichter und genau diese Vielfalt wurde am vergangenen Wochenende im Volksbad Rotsch gefeiert. Anlass war der Ehrentag 2026, organisiert von der Stadt Sandersdorf-Brehna passend zum Geburtstag des Grundgesetzes. Eingeladen waren Menschen, die sich freiwillig für andere einsetzen. Als kleines Dankeschön gab es freien Eintritt, Essen und Getränke, vor allem aber Zeit für Begegnungen und Anerkennung.
2: Wir feiern hier heute den Ehrentag anlässlich des Geburtstages des Grundgesetzes und da haben wir uns überlegt, alle Ehrenamtlichen aus der Stadt Sandersdorf-Brehna einzuladen, bei kostenfreiem Eintritt, Würstchen und Getränken einfach mal einen schönen Tag miteinander zu verbringen und ja, auch sich mal gegenseitig zu feiern.
0: Und davon gibt es in Sandersdorf-Brehna viele. Ob Sportverein, Kultur oder Feuerwehr, zahlreiche Bürger engagieren sich für das gesellschaftliche Leben. Aber auch kleine Hilfen im Alltag, etwa beim Frühjahrsputz oder im Ort, gehören zum Ehrenamt dazu.
2: Also wir haben schon eine sehr beeindruckende und vielfältige Vereinslandschaft in Sandersdorf-Brehna. Da sind ein Drittel unserer Bürgerinnen und Bürger sind in Vereinen Mitglieder. Und darüber hinaus gibt es welche, die sich natürlich auch noch ohne Verein engagieren, sei es beim Frühjahrsputz oder mal irgendwo was sauber machen oder mal aushelfen. Und genau um die geht es.
0: Gerade in kleineren Städten und Gemeinden ist ehrenamtliches Engagement oft unverzichtbar. Viele Veranstaltungen, Projekte oder Hilfsangebote wären ohne fleißige Helfer kaum möglich. Gleichzeitig stärkt gemeinsames Engagement auch den Zusammenhalt vor Ort.
2: Das ist wichtig für unsere Gesellschaft und auch für die Demokratie, dass jeder sich so ein bisschen beteiligt, weil man bekommt dafür auch viel zurück.
0: Ein Nachmittag voller Wertschätzung, also für Menschen, die meist im Hintergrund wirken, aber das Leben in Sandersdorf-Brehna entscheidend mitgestalten. Der Sachsen-Anhalt-Tag 2026 in Bernburg steht unter dem Motto, wo Sachsen-Anhalt trifft. Damit Besucher auch verstehen, was hinter diesem Motto steckt, hat eine Arbeitsgruppe jetzt eine 24-seitige Broschüre erarbeitet. Vorgestellt wurde sie vergangene Woche im Rathaus. Die Veröffentlichung beschäftigt sich mit der Geschichte Bernburgs, dem Erbfall von 1212 und der besonderen Bedeutung des Schlosses für die Stadt.
3: Mein Name ist Dr. Stefanie Eifert. Ich bin gebürtige Bernburgerin und war Mitglied der Arbeitsgemeinschaft Geschichte, am Anfang zusammen mit Herrn Olaf Böck. Der hat ganz viele regionalhistorische Forschung gemacht zum Thema eben Sachsen und Anhalt. Und auf diesen wissenschaftlichen Überlegungen beruht das Motto, wo Sachsen-Anhalt trifft. Und wir haben uns eben Gedanken gemacht, wie wir dieses Motto publikumswirksam und verständlich eben in die Bevölkerung hineinbringen. Ergebnis war eben diese kleine Broschüre mit den 3 Aufsätzen da drin und die wissenschaftliche Eröffnung des Sachsen-Anhalt-Tags am 1.6.
0: Die Broschüre verbindet dabei mehrere Themen miteinander. Im Mittelpunkt steht der historische Erbfall von Bernburg aus dem Jahr 1212. Gleichzeitig geht es aber auch darum, wie sich Bernburg über Jahrhunderte hinweg entwickelt hat und warum die Stadt immer wieder ein Ort der Begegnung gewesen ist.
3: Der erste Artikel thematisiert eben das Motto, wo Sachsen Anhalt trifft, und zeigt die Prozesse und historischen Ereignisse, die zum Erbfall 1212 geführt haben, geht aber auch darüber hinaus und zeigt quasi, dass Bernburg in all den Jahrhunderten der Stadtgeschichte immer wieder ein Ort von Grenzen gewesen ist und diese Grenzen eben überwunden hat und damit eben immer schon ein Ort der Begegnung gewesen ist. Und da der Erbfall 1212 im Bernburger Schloss stattgefunden hat, ist das der zweite Beitrag, der sich eben mit der Architekturgeschichte des Schlosses, aber auch mit seinen verschiedenen Funktionen über die Jahrhunderte hinweg beschäftigt und eben damit das Schloss, also die Krone Anhalts, zu einem identitätsstiftenden Faktor innerhalb der Bernburger Stadtbevölkerung gemacht hat. Und der dritte Beitrag fokussiert dann eben auf die Zeitspanne 1996 bis 2026 und beleuchtet die Entwicklung des Stadtbildes in diesem Zeitraum, also vom ersten Sachsen-Anhalt-Tag bis jetzt.
0: Die Broschüre liegt ab sofort in den Rathäusern, der Stadtbibliothek und an weiteren Stellen rund um den Sachsen-Anhalt-Tag aus. Auch während des Landesfestes selbst soll sie für Besucher erhältlich sein.
3: Die Broschüren liegen in allen Rathäusern aus, in der Stadtbibliothek, wahrscheinlich auch im Museum und sind auch den Schulen zugänglich gemacht worden. Ja, und können eigentlich überall, wo Sachsen-Anhalt-Tag draufsteht, auch abgeholt werden und werden natürlich auch an verschiedenen Ständen dann zum Sachsen-Anhalt-Tag verfügbar sein.
0: Der Sachsen-Anhalt-Tag findet Anfang Juni in Bernburg statt. Mit der Broschüre wollen die Organisatoren die Geschichte hinter dem Motto schon vor dem Fest für Besucher und Einheimische greifbar machen.

0: 11 Stationen führen Besucher quer durch die Köthener Innenstadt, vorbei an historischen Gebäuden, kulturellen Orten und wichtigen Erinnerungsstätten der Stadtgeschichte. Den Stadtspaziergang Köthener Perlen gibt es bereits seit 2010. Jetzt wurde das Angebot umfassend modernisiert und digital erweitert.
1: Wir hatten also die Möglichkeit, über ein Förderprogramm vom Land Sachsen-Anhalt die 10 Stelen, die seit 2010 in der Stadt aufgebaut waren und den Besuchern die Möglichkeit gegeben haben, analog den Rundgang durchzuführen, von Stele zu Stele, durch eine 11. zu ersetzen und das Ganze dann auch noch digital umzusetzen, sodass es diesen Stadtrundgang jetzt auch noch im Internet gibt, auf unserer Internetseite schlossköthen.de und auch als App für iOS und Android abrufbar ist.
0: Viele der bisherigen Informationstafeln waren nach rund 15 Jahren deutlich in die Jahre gekommen. Mit Fördermitteln des Landes Sachsen-Anhalt konnte der Rundgang erneuert und technisch modernisiert werden. Rund 46.000 Euro flossen in das Projekt. Die Informationen stehen Besucherinnen und Besuchern jetzt nicht mehr nur vor Ort zur Verfügung. Über die Schloss Köthen-App oder die Internetseite können die Inhalte auch digital abgerufen werden. Ergänzt wurden historische Bilder, zusätzliche Texte und Hörfunktionen.
1: Das Ganze bei der App-Version ist

0: in der Schloss Köthen-App integriert worden, sodass man jetzt die Möglichkeit hat, bei Nutzung der App sowohl das Schloss zu erkunden, als auch den virtuellen Stadtrundgang und die Köthener Musikerorte. Das ist jetzt der Inhalt der App-Version. Im Internet hat man die Möglichkeit, den virtuellen Stadtrundgang zu machen. Und wer hier natürlich vor Ort ist, hat die Möglichkeit, sich an den 11 Stelen auf einer 1,8 Kilometer langen Runde einmal die wichtigsten historischen Plätze der Stadt Köthen anzuschauen und bekommt an jeder einzelnen Stele Informationen, die über die virtuellen Versionen natürlich dann erweitert wird mit weiterem Bildmaterial, mit weiteren Texten. Die Texte sind dort vertont, man kann sie sich vorlesen lassen. Es gibt sie in Deutsch und in Englisch zurzeit. Wir sind natürlich dran, dort noch weitere Sprachen einzubauen. Aber dazu müssen wir jetzt erstmal die Zeit finden und gucken, wie sich die erste Version, die jetzt aktuell am Start ist, bewährt.
1: Neu hinzugekommen ist außerdem eine 11. Station am Standort der ehemaligen Synagoge in der Burgstraße. Damit erinnert der Rundgang jetzt auch an jüdisches Leben in Köthen und an Menschen, die die Stadtgeschichte geprägt haben.
0: Die 11. Stele war also auf Wunsch des Stadtrates der Stadt Köthen mit ins Programm aufgenommen worden in diese Runde. Und es ging da um Herrn Friedheim. Herr Friedheim war ein jüdischer Bankier hier in Köthen, der also sowohl der jüdischen Gemeinde angehört hat und also auch sehr viel für die Synagoge getan hat, die es leider nicht mehr gibt. Aber er hat auch den kompletten Ratssaal in Köthen gespendet, also die ganze Holzverkleidung, die ganzen Gemälde, die ganzen Figuren, also ein sehr sehenswerter Ratssaal, der damals von Herrn Friedheim gesponsert wurde. Und darum hat der Stadtrat gesagt, okay, wir hätten gern zu Ehren von Herrn Friedheim diese Stele errichtet.
1: Die zusätzliche Stele wurde auch mit Unterstützung von Bürgerinnen und Bürgern finanziert. Die Stadt Köthen verbindet mit dem neuen Angebot vor allem die Hoffnung, Geschichte für Gäste und Einheimische moderner und leichter zugänglich zu machen. Der digitale Stadtspaziergang Köthener Perlen ist ab sofort online sowie über die Schloss Köthen-App verfügbar. Die rund 1,8 Kilometer lange Tour kann kostenlos genutzt werden. In Bitterfeld-Wolfen entsteht eines der größten Bildungsprojekte im mitteldeutschen Revier. Auf einem 16.000 Quadratmeter großen Gelände soll bis 2032 ein modernes Bildungszentrum für die Ausbildung zukünftiger Fachkräfte gebaut werden. Insgesamt fließen rund 75 Millionen Euro in das Projekt.
2: Wir haben drei Standorte. Wir haben das Lehrlabor, wir haben die Lehrwerkstatt und haben das Lehrgebäude. Und in diesen drei Standorten, die auch noch räumlich voneinander getrennt sind, ist auch für die Auszubildenden immer ein Pendeln das Thema gewesen. Und dann ist es noch verstreut im Chemiepark an unterschiedlichen Arealen und das macht es natürlich auch für die Auszubildenden etwas schwer.
1: Das neue Bildungszentrum soll diese Probleme lösen. Künftig werden Werkstätte, Labore und Unterrichtsräume an einem Ort gebündelt. Mehr als 250 Auszubildende pro Jahrgang sollen hier lernen können. Unter anderem in den Bereichen Metall, Elektro, Kunststofftechnik, Logistik und Umwelttechnik.
2: Die Möglichkeit über die Fördermittel, die damals zur Verfügung standen, die wir als Idee am Anfang nur bekommen haben, das mal zu probieren, ein Bildungszentrum aufzubauen, in einem Gebäude ein neues Bildungszentrum mit neuen Maßstäben, mit neuen Wegen auch und auch mit modernen Möglichkeiten in die Zukunft zu schreiten, dass auch unsere Zukunft langfristig auch gesichert ist.
1: Geplant sind flexible Lernräume, moderne Digitallabore und neue Ausbildungskonzepte. Auch Themen wie Digitalisierung und künstliche Intelligenz sollen künftig stärker in die Ausbildung integriert werden.
2: Wir werden nicht immer festhalten an diesen Strukturen der festen Schulräume mit festen Wänden, sondern auch das Ganze modular betreiben können, dass wir flexibler sind, auch schneller reagieren können auf Veränderungen im Bereich der Ausbildung oder auch im Thema selbst. Wenn wir ein Thema bearbeiten, dass wir die Tische drehen können, dass wir die Wände etwas verschieben können, um mehr Platz zu benötigen, wenn das die Lehrkraft in dem Augenblick dann auch benötigt. Das wird auch mehr in das Thema Digitalisierung KI auch gehen. Da werden wir natürlich auch deutlich aufbauen können, was uns in den aktuellen Räumlichkeiten einfach auch ein bisschen limitiert.
1: Betreiber des neuen Bildungszentrums wird das Bildungszentrum Wolfen-Bitterfeld e.V. Die Entscheidung fiel nach einem europaweiten Vergabeverfahren.
3: Darüber sind wir außerordentlich glücklich, weil das Projekt ja ursprünglich auch hier beim Bildungsverein selbst seinen Ursprung genommen hat und wir auch mit dem Verein einen sehr, sehr kompetenten Partner in Erwägung gezogen haben und am Ende sehr froh und dankbar sind, dass das Verfahren so ausgegangen ist, dass es der örtliche Anbieter ist und wir die gemeinsam in Bitterfeld-Wolfen diese Zukunft bestreiten können, den Bildungsstandort Bitterfeld-Wolfen attraktiver zu machen.
1: Noch befindet sich das Projekt in der Planungsphase. Die Verantwortlichen sehen sich aber weiterhin im Zeitplan. Zahlreiche Planungsbüros arbeiten bereits an den Entwürfen für das Großprojekt.
3: Wir liegen nach wie vor im Zeitplan. Wir haben ja letztes Jahr unseren vorläufigen Bescheid bekommen, haben über 20 europaweite Ausschreibungsverfahren für alle Planungsleistungen gemacht. In Sachsen-Anhalt ist es leider noch so, dass wir jede einzelne Planungsleistung einzeln ausschreiben müssen, diese sogenannte losweise Vergabe. Ich weiß, dass in Sachsen-Anhalt sich in der Staatskanzlei darüber schon Gedanken gemacht wird. Kommt für uns jetzt gerade noch ein bisschen spät. Für den Bau vielleicht nachher noch rechtzeitig, dass das gebündelt ausgeschrieben werden kann. Nichtsdestotrotz sind alle wesentlichen Planer an Bord, ob das der Objekt Planer ist, der Heizung, Lüftung, Sanitärplaner, der Elektroplaner, der Tragwerksplaner. Die ganzen Ausstattungen, die Laborausstattung, die Werkstätten werden eingerichtet, die allgemeinen Möbel müssen eingerichtet werden. Und dann gibt es noch einen Baugrundgutachter und einen Wärmeschutzgutachter und einen Akustik- und Schallemissionsgutachter. All die haben wir ausgeschrieben, die sitzen alle am Boot. Wir sind am Ende der Leistungsphase 2, stellen heute auch die ersten Ergebnisse in unserem Aufsichtsrat in einem weiteren Termin erstmalig vor und gehen jetzt in die 3, müssen also in der Leistungsphase 3 die Entwurfsplanung fertigstellen, um dieses Ergebnis auch dem Fördermittelgeber zur baufachlichen Prüfung vorzulegen. Das ist ja auch eine Fördermittelbedingung, dass dort dann geprüft wird, was wir bauen, ist angemessen und sparsam, weil wir bauen mit öffentlichen Mitteln.
1: In dem neuen Bildungszentrum soll Bitterfeld-Wolfen langfristig als Ausbildungs- und Industriestandort gestärkt werden und gleichzeitig ein Signal für den Strukturwandel in der Region setzen.

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2: Die Sommerferien können kommen. In der Lutherstadt Wittenberg läuft die Vorbereitung für den Kinderferien-Erlebnispass 2026 bereits auf Hochtouren. Gemeinsam mit zahlreichen Partnern hat die Touristinformation wieder ein buntes Ferienprogramm auf die Beine gestellt. Mit Sport, Kreativangeboten, Technik, Kultur und vielen Ausflügen.
3: Es werden immer mehr, was auch sehr gut ist, und sie werden auch immer abwechslungsreicher. Wir sind dieses Jahr bei 78 Angeboten von unterschiedlichen Partnern. Wir haben ja 55 Partner und da haben auch einige Partner auch mehrere Angebote. Und

0: Die Vielfalt wächst halt von Sport, von Mitmachangeboten, kreativ, musikalisch, Führung, also auch noch ein bisschen geschichtlich mit rein und kulinarisch. Also da ist wirklich dann immer was mit dabei und wir schauen, dass es auch vielfältig immer bleibt.
1: Mit dabei sind in diesem Jahr auch neue Angebote. Kinder können zum Beispiel hinter die Kulissen des Tierparks schauen, das Blockheizkraftwerk der Stadtwerke besuchen oder an einer musikalischen Burgführung teilnehmen. Auch Kinderyoga gehört erstmals zum Ferienpass.
2: Ich zeige Ihnen spielerisch, wie man verschiedene Yoga-Posen macht. In Geschichten zum Beispiel verpacke ich diese Yoga-Posen. Wir lernen Atemübungen, auch alles spielerisch. Dann Kooperationsspiele und bewusstes Essen. Ich biete immer noch einen Snack an und da machen wir so eine Art Essmeditation, dass man wirklich auch einfach spürt, was esse ich denn da? Und das Essen passiert ja auch alles nebenbei mittlerweile. Genau, und eine Entspannung gibt es zum Schluss, in der Form von, ja, auch in einer Meditation, eine Fantasiereise.
1: Besonders gefragt sind laut Touristinformationen aber auch ungewöhnliche Einblicke, etwa Führungen durch die Kläranlage oder technische Anlagen der Stadtwerke. Viele Angebote mussten wegen der großen Nachfrage sogar erweitert werden.
0: Das hat man sehr gut angenommen, deswegen ist es halt auch wieder mit dabei. Wir müssen manchmal halt die Personenanzahlen aufstocken oder Zusatztermine tatsächlich mitmachen, damit man das, diese hohe Nachfrage deckeln kann. Und deswegen sind wir auch sehr froh, dass die Stadtwerke noch ein zweites Angebot mit reingenommen hat. Also das Blockheizkraftwerk ist natürlich auch mal schön zu sehen für die Kinder. Also die Wärme kommt jetzt nicht nur aus der Heizung, sondern sie kommt halt auch noch von woanders her. Und das ist halt schön, dass es dann auch schon in dem Alter, also wir reden ja jetzt hier nicht ab 6, sondern die sind dann ab 9 ist das Angebot, glaube ich. Da werden dann die Angebote dann besser herangebracht und auch, wo kommt unsere Wärme her, Kläranlage, wo geht unser Wasser wieder hin. Also von daher ist das sehr gut gemacht dann.
1: Rund 280 Kinder nutzten den Ferienpass im vergangenen Jahr. Viele Angebote sind kostenfrei oder vergünstigt. Welche Aktionen angeboten werden, können Familien bereits jetzt online nachlesen.
3: Wir starten mit dem Verkauf des Ferienpasses nächste Woche Montag, Pfingstmontag, der 25. Mai. Und der kostet wie die letzten Jahre auch schon 6 Euro. Es gibt Veranstaltungen, da läuft die Anmeldung über uns, über die Touristinformation. Und dann gibt es auch Veranstaltungen, wo man sich direkt beim Veranstalter anmeldet, steht dann aber im Ferienpass immer dazu geschrieben.
1: Doch nicht nur der Ferienpass steht in den Startlöchern. Ende Juni findet auf dem Schlosshof außerdem wieder der beliebte Kinderflohmarkt statt. Inzwischen bereits zum 20. Mal.
4: Es wird der 27.06. sein. Von 8 bis 12 Uhr wird der Flohmarkt stattfinden. Also ab 8 Uhr wird aufgebaut und dann wird der Flohmarkt starten bis 12 Uhr. Wir haben hier Tische hingestellt und ein bisschen schattenspendende Elemente, sodass vielleicht der ein oder andere auch im Schatten stehen kann. Wäre trotzdem schön, wenn die Kinder ihren eigenen Schirm mitbringen würden oder eine Mütze zumindest und Sonnencreme. Das sind so wichtige Themen, die wir da auf jeden Fall haben.
1: Mitmachen können Kinder zwischen 6 und 14 Jahren. Die Teilnahme ist kostenlos. Insgesamt stehen 100 Plätze zur Verfügung.
4: Wir machen das ja gemeinschaftlich mit der Touristinformation schon seit diesen 20 Jahren. Und in der Touristinformation können sich die Kinder anmelden, mit ihren Eltern dorthin gehen und dann gibt es ein Starterkärtchen. Die ganze Sache ist für nichts, ne? Also sie müssen nichts bezahlen dafür. Wir haben 100 Plätze zur Verfügung, die erfahrungsgemäß bisher auch immer ausgebucht waren. Zu Hochzeiten hatten wir auf dem Marktplatz auch noch mehr, aber ich denke, 100 ist eine schöne Anzahl, und der Hof ist jetzt auch in der Größe auch beschränkt.
1: Anmeldungen für die Ferienpassangebote sind ab dem 1. Juni möglich, auch online. Und wer beim Kinderflohmarkt dabei sein möchte, kann sich ab sofort in der Touristinformation anmelden.
5: Ein Theater und ein Zug? Wie passt das denn zusammen? Ganz gut, dachte sich das Team vom Theater Das letzte Kleinod. Und damit scheinen sie auch recht zu haben. Mit ihrer Bahn sind die Schauspieler und Schauspielerinnen unterwegs, um das Theater überall mit hinzunehmen. Bald sind sie in Ferropolis, um ihr Stück Hüttenwerk zu zeigen. Ein Projekt, das nicht besser in die Stadt aus Eisen passen könnte.
6: Die Besucher erwartet tatsächlich ein sehr gewichtiges Thema und auch sehr gewichtiges Material, nämlich Stahl, ein Theaterstück dokumentarisch zum Thema Stahl. Wir haben Interviews

0: geführt mit Menschen, die mit dem Stahl arbeiten und uns eben Einblick gegeben haben in diese wirklich herausfordernde Arbeit am Hochofen, an Strangussanlagen und in allen Bereichen auf Kränen und auf Loks. Und diese Texte aus den Originalinterviews, die werden von 7 Schauspielerinnen und Schauspielern in verschiedenen Szenen gespielt.
1: Um dem dokumentarischen Anspruch auch Genüge zu werden, führten die Theaterleute nicht nur Interviews durch und unterhielten sich mit Experten, sie waren auch hautnah dabei und konnten einen ganz realen Einblick in die Stahlindustrie werfen.
2: Wir hatten Vorproben in Eisenhüttenstadt und Salzgitter und durften dort tatsächlich auch mit ein Stück weit ins Stahlwerk Einblick gewinnen, indem wir eine Schicht in einem bestimmten Bereich mitgelaufen sind.
3: Für mich als Spielerin ist das eine sehr besondere Art, mich auf eine Rolle vorzubereiten, eben weil es ein anderes Eintauchen wirklich in diesen Beruf, den ich da darstelle, ist.
1: Es ist nicht das erste Mal, dass der Theaterzug einen Halt in Ferropolis einlegt. Schon in der Vergangenheit genoss die Bahn einiger Beliebtheit in der Stadt aus Eisen. Wie denn auch sonst, wenn die beiden Projekte so gut zusammenpassen wie die Faust aufs Auge.
4: Also ich war tatsächlich vor ein paar Jahren bei einer Aufführung vom letzten Kleinod, war so begeistert und habe mir gedacht, wenn irgendwas hier nach Ferropolis passt, dann doch bitte dieser Zug mit dem ganz tollen Theaterprojekt. Und seitdem sind wir in Kontakt und versuchen immer, dass die auch hier bei uns spielen, wenn die ein schönes neues Stück haben. Wir hatten schon mal das Thema Kohle und Kohlezug, da haben die hier auch mit unserem Förderverein zusammengearbeitet. Also immer, wenn es in die Region passt, wenn es zu uns passt, dann ist das letzte Kleinod herzlich willkommen bei uns.
1: Als i-Tüpfelchen des Projektes ist dann aber noch etwas ganz Besonderes geplant. Das Theater möchte die Besucherinnen und Besucher mit einbinden und hat so eine Mitmachaktion geplant, bei der sich Außenstehende in das Theaterstück einbringen können.
0: Ja, wir würden uns sehr freuen, wenn Menschen Lust hätten, bei einer kurzen, knackigen Probe an unserem ersten Vorstellungstag hier mit dazuzukommen. Das ist der 2. Juni. Da kann man um 16 Uhr kommen. Alter so circa ab 14 Jahre und bis egal wie alt. Und man braucht keine Vorerfahrung zu haben. Man wird in eine kleine Rolle mit eingearbeitet und kann dann gleich am ersten Tag mit aufführen.
1: Zwischen dem 2. und 4. Juni ist es dann soweit. In 3 Vorstellungen kann man einen interessanten Einblick in die Stahlindustrie Deutschlands werfen. Wer ein Freund der Theaterkunst ist und die Bühne doch etwas zu öde findet, kann hier etwas ganz Besonderes erleben.
5: Auf dem Wittenberger Marktplatz wurde vergangenes Wochenende nicht nur gemeinsam gegessen, sondern auch diskutiert, zugehört und ein Zeichen gesetzt. Anlass ist der Tag des Grundgesetzes. Das Bündnis Wittenberg Weltoffen hat erneut zum Dinner für Demokratie eingeladen.
6: Heute veranstalten wir das 2. Mal in Wittenberg ein Dinner für Demokratie. Also als Gegenpol zu diesem Rechtsruck und zu dem ganzen Schimpfen und Ärgern und der Meckerkultur wollen wir ein Zeichen setzen, dass Wittenberg vielfältig ist, dass es offen ist, dass es bunt ist, solidarisch und dass wir jeden Menschen willkommen heißen, der da ist, egal woher und wie und was. Also so ein bisschen an Anlehnung an die Verfassung. Heute ist ja auch Tag des Grundgesetzes, deswegen passt es mit dem Datum ganz gut zusammen. Wollen wir Menschen einfach herzlich einladen zu partizipieren, zu sehen, es gibt Leute, die ticken wie Sie, es gibt hier eine Zivilgesellschaft und zu der können Sie gerne dazukommen.
5: Von 17 bis 20 Uhr verwandelte sich dafür der Marktplatz in eine große Picknickfläche. Das Prinzip, jeder bringt etwas mit, Geschirr, Essen oder Getränke und teilt mit anderen Gästen. Wer spontan vorbeikommt, ist trotzdem willkommen.
6: Angemeldet war es ja als diese Mitbring-Dinner-Veranstaltung. Wir stellen Getränke und die Location und jeder bringt was mit, was er so gerne mag und auch gerne teilt, in einer Menge, dass Teilen auch möglich ist. Wir bauen es als Buffet auf dieses Jahr. Und man kann sich nehmen und wer einfach so als Laufkundschaft vorbeikommt oder keine Möglichkeit, keine Zeit hatte, was mitzubringen, wird auch versorgt, ist gar kein Problem.
5: Im Mittelpunkt dabei steht vor allem das Gespräch. Das Bündnis möchte Menschen zusammenbringen, die sich im Alltag vielleicht nie begegnen würden. Unterstützt wird der Abend außerdem musikalisch, unter anderem von Schülern eines Wittenberger Gymnasiums.
6: Das ist das Oberste, dass man einfach niederschwellig zusammensetzt und miteinander ins Gespräch kommen kann. Wir haben so Menükarten gemacht mit so Fragen ein bisschen, falls man sich nicht kennt und nicht weiß, wie man so anfangen soll, dass man so ein bisschen über Wittenberg oder sein Gefühl hier, seine Wünsche für die Zukunft, Ängste, Sorgen, Nöte ins Gespräch kommen kann.
5: Bereits im vergangenen Jahr war die Veranstaltung gut besucht. Daran möchte das Bündnis nun anknüpfen und erneut zeigen, dass Demokratie vor allem vom Austausch lebt.
6: Beim ersten Mal waren ungefähr so 80 Personen da und auch 60 angemeldet, also sozusagen ein Viertel noch zufällig irgendwie, die es ohne Anmeldung gesehen oder entschieden haben. Und diesmal haben wir für ein bisschen mehr Leute geplant, weil wir dachten, das Konzept gibt es nun schon, man kennt es und die, die es gut fanden, kommen bestimmt ein zweites Mal. Und es gab wieder diese Anmeldemöglichkeit. Da weiß ich jetzt aber nicht, wie viele sich angemeldet haben. Aber ich weiß von ganz vielen Leuten, die durch die Werbung, die wir gemacht haben, schon Interesse bekundet haben. Nicht die ganzen 3 Stunden, weil noch andere Sachen sind gerade parallel dazu, aber eine Zeit lang mitzukommen. Also ich hoffe, dass rege besucht wird wieder.
5: Das Dinner für Demokratie ist Teil der Initiative Wittenberg weltoffen und soll auch künftig Menschen in der Stadt zusammenbringen, offen, vielfältig und gemeinsam am Tisch. Ehrenamt hat viele Gesichter und genau diese Vielfalt wurde am vergangenen Wochenende im Volksbad Rotsch gefeiert. Anlass war der Ehrentag 2026, organisiert von der Stadt Sandersdorf-Brehna passend zum Geburtstag des Grundgesetzes. Eingeladen waren Menschen, die sich freiwillig für andere einsetzen. Als kleines Dankeschön gab es freien Eintritt, Essen und Getränke, vor allem aber Zeit für Begegnungen und Anerkennung.
7: Wir feiern hier heute den Ehrentag anlässlich des Geburtstages des Grundgesetzes und da haben wir uns überlegt, alle Ehrenamtlichen aus der Stadt Sandersdorf-Brehna einzuladen, bei kostenfreiem Eintritt, Würstchen und Getränken einfach mal einen schönen Tag miteinander zu verbringen und ja, auch sich mal gegenseitig zu feiern.
5: Und davon gibt es in Sandersdorf-Brehna viele. Ob Sportverein, Kultur oder Feuerwehr, zahlreiche Bürger engagieren sich für das gesellschaftliche Leben. Aber auch kleine Hilfen im Alltag, etwa beim Frühjahrsputz oder im Ort, gehören zum Ehrenamt dazu.
7: Also wir haben schon eine sehr beeindruckende und vielfältige Vereinslandschaft in Sandersdorf-Brehna. Da sind ein Drittel unserer Bürgerinnen und Bürger sind in Vereinen Mitglieder. Und darüber hinaus gibt es welche, die sich natürlich auch noch ohne Verein engagieren, sei es beim Frühjahrsputz oder mal irgendwo was sauber machen oder mal aushelfen. Und genau um die geht es.
5: Gerade in kleineren Städten und Gemeinden ist ehrenamtliches Engagement oft unverzichtbar. Viele Veranstaltungen, Projekte oder Hilfsangebote wären ohne fleißige Helfer kaum möglich. Gleichzeitig stärkt gemeinsames Engagement auch den Zusammenhalt vor Ort.
7: Das ist wichtig für unsere Gesellschaft und auch für die Demokratie, dass jeder sich so ein bisschen beteiligt, weil man bekommt dafür auch viel zurück.
5: Ein Nachmittag voller Wertschätzung, also für Menschen, die meist im Hintergrund wirken, aber das Leben in Sandersdorf-Brehna entscheidend mitgestalten. Der Sachsen-Anhalt-Tag 2026 in Bernburg steht unter dem Motto, wo Sachsen-Anhalt trifft. Damit Besucher auch verstehen, was hinter diesem Motto steckt, hat eine Arbeitsgruppe jetzt eine 24-seitige Broschüre erarbeitet. Vorgestellt wurde sie vergangene Woche im Rathaus. Die Veröffentlichung beschäftigt sich mit der Geschichte Bernburgs, dem Erbfall von 1212 und der besonderen Bedeutung des Schlosses für die Stadt.
8: Mein Name ist Dr. Stefanie Eifert. Ich bin gebürtige Bernburgerin und war Mitglied der Arbeitsgemeinschaft Geschichte, am Anfang zusammen mit Herrn Olaf Böck. Der hat ganz viele regionalhistorische Forschung gemacht zum Thema eben Sachsen und Anhalt. Und auf diesen wissenschaftlichen Überlegungen beruht das Motto, wo Sachsen-Anhalt trifft. Und wir haben uns eben Gedanken gemacht, wie wir dieses Motto publikumswirksam und verständlich eben in die Bevölkerung hineinbringen. Ergebnis war eben diese kleine Broschüre mit den 3 Aufsätzen da drin und die wissenschaftliche Eröffnung des Sachsen-Anhalt-Tags am 1.6.
5: Die Broschüre verbindet dabei mehrere Themen miteinander. Im Mittelpunkt steht der historische Erbfall von Bernburg aus dem Jahr 1212. Gleichzeitig geht es aber auch darum, wie sich Bernburg über Jahrhunderte hinweg entwickelt hat und warum die Stadt immer wieder ein Ort der Begegnung gewesen ist.
8: Der erste Artikel thematisiert eben das Motto, wo Sachsen Anhalt trifft, und zeigt die Prozesse und historischen Ereignisse, die zum Erbfall 1212 geführt haben, geht aber auch darüber hinaus und zeigt quasi, dass Bernburg in all den Jahrhunderten

0: auf die Zeitspanne 1996 bis 2026 und beleuchtet die Entwicklung des Stadtbildes in diesem Zeitraum, also vom ersten Sachsen-Anhalt-Tag bis jetzt.
1: Die Broschüre liegt ab sofort in den Rathäusern, der Stadtbibliothek und an weiteren Stellen rund um den Sachsen-Anhalt-Tag aus. Auch während des Landesfestes selbst soll sie für Besucher erhältlich sein.
0: Die Broschüren liegen in allen Rathäusern aus, in der Stadtbibliothek, wahrscheinlich auch im Museum sind auch den Schulen zugänglich gemacht worden. Ja, und können eigentlich überall, wo Sachsen-Anhalt-Tag draufsteht, auch abgeholt werden und werden natürlich auch an verschiedenen Ständen dann zum Sachsen-Anhalt-Tag verfügbar sein.
1: Der Sachsen-Anhalt-Tag findet Anfang Juni in Bernburg statt. Mit der Broschüre wollen die Organisatoren die Geschichte hinter dem Motto schon vor dem Fest für Besucher und Einheimische greifbar machen.

0: 11 Stationen führen Besucher quer durch die Köthener Innenstadt, vorbei an historischen Gebäuden, kulturellen Orten und wichtigen Erinnerungsstätten der Stadtgeschichte. Den Stadtspaziergang Köthener Perlen gibt es bereits seit 2010. Jetzt wurde das Angebot umfassend modernisiert und digital erweitert.
1: Wir hatten also die Möglichkeit, über ein Förderprogramm vom Land Sachsen-Anhalt die 10 Stelen, die seit 2010 in der Stadt aufgebaut waren und den Besuchern die Möglichkeit gegeben haben, analog den Rundgang durchzuführen, von Stele zu Stele, durch eine 11. zu ersetzen und das Ganze dann auch noch digital umzusetzen, sodass es diesen Stadtrundgang jetzt auch noch im Internet gibt, auf unserer Internetseite schlossköthen.de und auch als App für iOS und Android abrufbar ist.
0: Viele der bisherigen Informationstafeln waren nach rund 15 Jahren deutlich in die Jahre gekommen. Mit Fördermitteln des Landes Sachsen-Anhalt konnte der Rundgang erneuert und technisch modernisiert werden. Rund 46.000 Euro flossen in das Projekt. Die Informationen stehen Besucherinnen und Besuchern jetzt nicht mehr nur vor Ort zur Verfügung. Über die Schloss Köthen-App oder die Internetseite können die Inhalte auch digital abgerufen werden. Ergänzt wurden historische Bilder, zusätzliche Texte und Hörfunktionen.
1: Das Ganze bei der App-Version ist in der Schloss Köthen-App integriert worden, sodass man jetzt die Möglichkeit hat, bei Nutzung der App sowohl das Schloss zu erkunden, als auch den virtuellen Stadtrundgang und die Köthener Musikerorte. Das ist jetzt der Inhalt der App-Version. Im Internet hat man die Möglichkeit, den virtuellen Stadtrundgang zu machen. Und wer hier natürlich vor Ort ist, hat die Möglichkeit, sich an den 11 Stelen auf einer 1,8 Kilometer langen Runde einmal die wichtigsten historischen Plätze der Stadt Köthen anzuschauen und bekommt an jeder einzelnen Stele Informationen.

0: Informationen, die über die virtuellen Versionen natürlich dann erweitert wird mit weiterem Bildmaterial, mit weiteren Texten. Die Texte sind dort vertont, man kann sie sich vorlesen lassen. Es gibt sie in Deutsch und in Englisch zurzeit. Wir sind natürlich dran, dort noch weitere Sprachen einzubauen. Aber dazu müssen wir jetzt erstmal die Zeit finden und gucken, wie sich die erste Version, die jetzt aktuell am Start ist, bewährt.
1: Neu hinzugekommen ist außerdem eine 11. Station am Standort der ehemaligen Synagoge in der Burgstraße. Damit erinnert der Rundgang jetzt auch an jüdisches Leben in Köthen und an Menschen, die die Stadtgeschichte geprägt haben.
0: Die 11. Stele war also auf Wunsch des Stadtrates der Stadt Köthen mit ins Programm aufgenommen worden in diese Runde. Und es ging da um Herrn Friedheim. Herr Friedheim war ein jüdischer Bankier hier in Köthen, der also sowohl der jüdischen Gemeinde angehört hat und also auch sehr viel für die Synagoge getan hat, die es leider nicht mehr gibt. Aber er hat auch den kompletten Ratssaal in Köthen gespendet, also die ganze Holzverkleidung, die ganzen Gemälde, die ganzen Figuren, also ein sehr sehenswerter Ratssaal, der damals von Herrn Friedheim gesponsert wurde. Und darum hat der Stadtrat gesagt, okay, wir hätten gern zu Ehren von Herrn Friedheim diese Stele errichtet.
1: Die zusätzliche Stele wurde auch mit Unterstützung von Bürgerinnen und Bürgern finanziert. Die Stadt Köthen verbindet mit dem neuen Angebot vor allem die Hoffnung, Geschichte für Gäste und Einheimische moderner und leichter zugänglich zu machen. Der digitale Stadtspaziergang Köthener Perlen ist ab sofort online sowie über die Schloss Köthen-App verfügbar. Die rund 1,8 Kilometer lange Tour kann kostenlos genutzt werden. In Bitterfeld-Wolfen entsteht eines der größten Bildungsprojekte im mitteldeutschen Revier. Auf einem 16.000 Quadratmeter großen Gelände soll bis 2032 ein modernes Bildungszentrum für die Ausbildung zukünftiger Fachkräfte gebaut werden. Insgesamt fließen rund 75 Millionen Euro in das Projekt.
2: Wir haben drei Standorte. Wir haben das Lehrlabor, wir haben die Lehrwerkstatt und haben das Lehrgebäude. Und in diesen drei Standorten, die auch noch räumlich voneinander getrennt sind, ist auch für die Auszubildenden immer ein Pendeln das Thema gewesen. Und dann ist es noch verstreut im Chemiepark an unterschiedlichen Arealen und das macht es natürlich auch für die Auszubildenden etwas schwer.
1: Das neue Bildungszentrum soll diese Probleme lösen. Künftig werden Werkstätte, Labore und Unterrichtsräume an einem Ort gebündelt. Mehr als 250 Auszubildende pro Jahrgang sollen hier lernen können. Unter anderem in den Bereichen Metall, Elektro, Kunststofftechnik, Logistik und Umwelttechnik.
2: Die Möglichkeit über die Fördermittel, die damals zur Verfügung standen, die wir als Idee am Anfang nur bekommen haben, das mal zu probieren, ein Bildungszentrum aufzubauen, in einem Gebäude ein neues Bildungszentrum mit neuen Maßstäben, mit neuen Wegen auch und auch mit modernen Möglichkeiten in die Zukunft zu schreiten, dass auch unsere Zukunft langfristig auch gesichert ist.
1: Geplant sind flexible Lernräume, moderne Digitallabore und neue Ausbildungskonzepte. Auch Themen wie Digitalisierung und künstliche Intelligenz sollen künftig stärker in die Ausbildung integriert werden.
2: Wir werden nicht immer festhalten an diesen Strukturen der festen Schulräume mit festen Wänden, sondern auch das Ganze modular betreiben können, dass wir flexibler sind, auch schneller reagieren können auf Veränderungen im Bereich der Ausbildung oder auch im Thema selbst. Wenn wir ein Thema bearbeiten, dass wir die Tische drehen können, dass wir die Wände etwas verschieben können, um mehr Platz zu benötigen, wenn das die Lehrkraft in dem Augenblick dann auch benötigt. Das wird auch mehr in das Thema Digitalisierung, KI auch gehen. Da werden wir natürlich auch deutlich aufbauen können, was uns in den aktuellen Räumlichkeiten einfach auch ein bisschen limitiert.
1: Betreiber des neuen Bildungszentrums wird der Bildungszentrum Wolfen-Bitterfeld e.V. Die Entscheidung fiel nach einem europaweiten Vergabeverfahren.
3: Darüber sind wir außerordentlich glücklich, weil das Projekt ja ursprünglich auch hier beim Bildungsverein selbst seinen Ursprung genommen hat. Und wir auch mit dem Verein einen sehr, sehr kompetenten Partner in Erwägung gezogen haben und am Ende sehr froh und dankbar sind, dass das Verfahren so ausgegangen ist, dass es der örtliche Anbieter ist und wir die gemeinsam in Bitterfeld-Wolfen diese Zukunft bestreiten.

0: können, den Bildungsstandort Bitterfeld-Wolfen attraktiver zu machen.
1: Noch befindet sich das Projekt in der Planungsphase. Die Verantwortlichen sehen sich aber weiterhin im Zeitplan. Zahlreiche Planungsbüros arbeiten bereits an den Entwürfen für das Großprojekt.
0: Wir liegen nach wie vor im Zeitplan. Wir haben ja letztes Jahr unseren vorläufigen Bescheid bekommen, haben über 20 europaweite Ausschreibungsverfahren für alle Planungsleistungen gemacht. In Sachsen-Anhalt ist das leider noch so, dass wir jede einzelne Planungsleistung einzeln ausschreiben müssen, diese sogenannte losweise Vergabe. Ich weiß, dass in Sachsen-Anhalt sich in der Staatskanzlei darüber schon Gedanken gemacht wird. Kommt für uns jetzt gerade noch ein bisschen spät. Für den Bau vielleicht nachher noch rechtzeitig, dass das gebündelt ausgeschrieben werden kann. Nichtsdestotrotz sind alle wesentlichen Planer an Bord, ob das der Objekt Planer ist, der Heizung, Lüftung, Sanitärplaner, der Elektroplaner, der Tragwerksplaner. Die ganzen Ausstattungen, die Laborausstattung, die Werkstätten werden eingerichtet, die allgemeinen Möbel müssen eingerichtet werden. Und dann gibt es noch einen Baugrundgutachter und einen Wärmeschutzgutachter und einen Akustik- und Schallemissionsgutachter. All die haben wir ausgeschrieben, die sitzen alle am Boot. Wir sind am Ende der Leistungsphase 2, stellen heute auch die ersten Ergebnisse in unserem Aufsichtsrat in einem weiteren Termin erstmalig vor und gehen jetzt in die 3, müssen also in der Leistungsphase 3 die Entwurfsplanung fertigstellen, um dieses Ergebnis auch dem Fördermittelgeber zur baufachlichen Prüfung vorzulegen. Das ist ja auch eine Fördermittelbedingung, dass dort dann geprüft wird, was wir bauen, ist angemessen und sparsam, weil wir bauen mit öffentlichen Mitteln.
1: In dem neuen Bildungszentrum soll Bitterfeld-Wolfen langfristig als Ausbildungs- und Industriestandort gestärkt werden und gleichzeitig ein Signal für den Strukturwandel in der Region setzen.

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2: Die Sommerferien können kommen. In der Lutherstadt Wittenberg läuft die Vorbereitung für den Kinderferien-Erlebnispass 2026 bereits auf Hochtouren. Gemeinsam mit zahlreichen Partnern hat die Touristinformation wieder ein buntes Ferienprogramm auf die Beine gestellt. Mit Sport, Kreativangeboten, Technik, Kultur und vielen Ausflügen.
3: Es werden immer mehr, was auch sehr gut ist, und sie werden auch immer abwechslungsreicher. Wir sind dieses Jahr bei 78 Angeboten von unterschiedlichen Partnern. Wir haben ja 55 Partner und da haben auch mehr, einige Partner auch mehrere Angebote. Und die Vielfalt wächst halt von Sport, von Mitmachangeboten, kreativ, musikalisch, Führung, also auch noch ein bisschen geschichtlich mit rein und kulinarisch. Also da ist wirklich dann immer was mit dabei und wir schauen, dass es auch vielfältig immer bleibt.
2: Mit dabei sind in diesem Jahr auch neue Angebote. Kinder können zum Beispiel hinter die Kulissen des Tierparks schauen, das Blockheizkraftwerk der Stadtwerke besuchen oder an einer musikalischen Burgführung teilnehmen. Auch Kinder-Yoga gehört erstmals zum Ferienpass.
4: Ich zeige Ihnen spielerisch, wie man verschiedene Yoga-Posen macht. In Geschichten zum Beispiel verpacke ich diese Yoga-Posen.

0: Wir lernen Atemübungen, auch alle spielerisch, dann Kooperationsspiele und bewusstes Essen. Ich biete immer noch einen Snack an und da machen wir so eine Art Essmeditation, dass man wirklich auch einfach spürt, was esse ich denn da? Und das Essen passiert ja auch alles nebenbei mittlerweile. Genau, und eine Entspannung gibt es zum Schluss. In der Form von, ja, auch in einer Meditation, eine Fantasiereise.
1: Besonders gefragt sind laut Touristinformationen aber auch ungewöhnliche.
2: In dem Alter, also wir reden ja jetzt hier nicht ab 6, sondern die sind dann ab 9 ist das Angebot, glaube ich. Da werden dann die Angebote dann besser herangebracht. Und auch, wo kommt unsere Wärme her? Kläranlage, wo geht unser Wasser wieder hin? Also von daher ist das sehr gut gemacht dann.
1: Rund 280 Kinder nutzten den Ferienpass im vergangenen Jahr. Viele Angebote sind kostenfrei oder vergünstigt. Welche Aktionen angeboten werden, können Familien bereits jetzt online nachlesen.
3: Wir starten mit dem Verkauf des Ferienpasses nächste Woche Montag, Pfingstmontag, der 25. Mai. Und der kostet wie die letzten Jahre auch schon 6 €. Es gibt Veranstaltungen, da läuft die Anmeldung über uns, über die Touristinformation. Und dann gibt es auch Veranstaltungen, wo man sich direkt beim Veranstalter anmeldet, steht dann aber im Ferienpass immer dazu geschrieben.
1: Doch nicht nur der Ferienpass steht in den Startlöchern. Ende Juni findet auf dem Schlosshof außerdem wieder der beliebte Kinderflohmarkt statt. Inzwischen bereits zum 20. Mal.
4: Es wird der 27.06. sein. Von 8 bis 12 Uhr wird der Flohmarkt stattfinden. Also ab 8 Uhr wird aufgebaut und dann wird der Flohmarkt starten bis 12 Uhr. Wir haben hier Tische hingestellt und ein bisschen schattenspendende Elemente, sodass vielleicht der ein oder andere da auch im Schatten stehen kann. Wäre trotzdem schön, wenn die Kinder ihren eigenen Schirm mitbringen würden oder eine Mütze zumindest und Sonnencreme. Das sind so wichtige Themen, die wir da auf jeden Fall haben.
1: Mitmachen können Kinder zwischen 6 und 14 Jahren. Die Teilnahme ist kostenlos. Insgesamt stehen 100 Plätze zur Verfügung.
4: Wir machen das ja gemeinschaftlich mit der Touristinformation schon seit diesen 20 Jahren. Und in der Touristinformation können sich die Kinder anmelden, mit ihren Eltern dorthin gehen und dann gibt es ein Starterkärtchen. Die ganze Sache ist für nichts, ne? Also sie müssen nichts bezahlen dafür. Wir haben 100 Plätze zur Verfügung, die erfahrungsgemäß bisher auch immer ausgebucht waren. Zu Hochzeiten hatten wir auf dem Marktplatz auch noch mehr, aber ich denke, 100 ist eine schöne Anzahl und der Hof ist jetzt auch in der Größe auch beschränkt.
1: Anmeldungen für die Ferienpassangebote sind ab den 1. Juni möglich, auch online. Und wer beim Kinderflohmarkt dabei sein möchte, kann sich ab sofort in der Touristinformation anmelden.
5: Ein Theater und ein Zug? Wie passt das denn zusammen? Ganz gut, dachte sich das Team vom Theater Das letzte Kleinod. Und damit scheinen sie auch recht zu haben. Mit ihrer Bahn sind die Schauspieler und Schauspielerinnen unterwegs, um das Theater überall mit hinzunehmen. Bald sind sie in Ferropolis, um ihr Stück Hüttenwerk zu zeigen. Ein Projekt, das nicht besser in die Stadt aus Eisen passen könnte.
6: Die Besucher erwartet tatsächlich ein sehr gewichtiges Thema und auch sehr gewichtiges Material, nämlich Stahl, ein Theaterstück dokumentarisch zum Thema Stahl. Wir haben Interviews geführt mit Menschen, die mit dem Stahl arbeiten und uns eben Einblick gegeben haben in diese wirklich herausfordernde Arbeit am Hochofen, an Strangussanlagen und in allen Bereichen auf Kränen und auf Loks. Und diese Texte aus den Originalinterviews, die werden von 7 Schauspielerinnen und Schauspielern in verschiedenen Szenen gespielt.
5: Um dem dokumentarischen Anspruch auch Genüge zu werden, führten die Theaterleute nicht nur Interviews durch und unterhielten sich mit Experten, sie waren auch hautnah dabei und konnten einen ganz realen Einblick in die Stahlindustrie werfen.
7: Wir hatten Vorproben in Eisenhüttenstadt und Salzgitter und durften dort tatsächlich auch mit ein Stück weit ins Stahlwerk Einblick gewinnen, indem wir eine Schicht in einem bestimmten Bereich mitgelaufen sind.
8: Für mich als Spielerin ist das eine sehr besondere Art, mich auf eine Rolle vorzubereiten, eben weil es ein anderes Eintauchen wirklich in diesen Beruf, den ich da darstelle, ist.
5: Es ist nicht das erste Mal, dass der Theaterzug einen Halt in Ferropolis einlegt. Schon in der Vergangenheit genoss die Bahn einiger Beliebtheit in der Stadt aus Eisen. Wie denn auch sonst, wenn die beiden Projekte

0: so gut zusammenpassen wie die Faust aufs Auge.
1: Also ich war tatsächlich vor ein paar Jahren bei einer Aufführung vom letzten Kleinod, war so begeistert und habe mir gedacht, wenn irgendwas hier nach Ferropolis passt, dann doch bitte dieser Zug mit dem ganz tollen Theaterprojekt. Und seitdem sind wir in Kontakt und versuchen immer, dass die auch hier bei uns spielen, wenn die ein schönes neues Stück haben. Wir hatten schon mal das Thema Kohle und Kohlezug, da haben die hier auch mit unserem Förderverein zusammengearbeitet. Also immer, wenn es in die Region passt, wenn es zu uns, und wenn es zu uns passt, dann ist das letzte Kleinod herzlich willkommen bei uns.
0: Als i-Tüpfelchen des Projektes ist dann aber noch etwas ganz Besonderes geplant. Das Theater möchte die Besucherinnen und Besucher mit einbinden und hat so eine Mitmachaktion geplant, bei der sich Außenstehende in das Theaterstück einbringen können.
2: Ja, wir würden uns sehr freuen, wenn Menschen Lust hätten, bei einer kurzen, knackigen Probe an unserem ersten Vorstellungstag hier mit dazuzukommen. Das ist der 2. Juni. Kann man um 16 Uhr kommen. Alter so circa ab 14 Jahre und bis egal wie alt. Und man braucht keine Vorerfahrung zu haben. Man wird in eine kleine Rolle mit eingearbeitet und kann dann gleich am ersten Tag mit aufführen.
0: Zwischen dem 2. und 4. Juni ist es dann soweit. In drei Vorstellungen kann man einen interessanten Einblick in die Stahlindustrie Deutschlands werfen. Wer ein Freund der Theaterkunst ist und die Bühne doch etwas zu öde findet, kann hier etwas ganz Besonderes erleben.
3: Auf dem Wittenberger Marktplatz wurde vergangenes Wochenende nicht nur gemeinsam gegessen, sondern auch diskutiert, zugehört und ein Zeichen gesetzt. Anlass ist der Tag des Grundgesetzes. Das Bündnis Wittenberg Weltoffen hat erneut zum Dinner für Demokratie eingeladen.
4: Heute veranstalten wir das zweite Mal in Wittenberg ein Dinner für Demokratie, also als Gegenpol zu diesem Rechtsruck und zu dem ganzen Schimpfen und Ärgern und der Meckerkultur wollen wir ein Zeichen setzen, dass Wittenberg vielfältig ist, dass es offen ist, dass es bunt ist, solidarisch und dass wir jeden Menschen willkommen heißen, der da ist, egal woher und wie und was. Also so ein bisschen an Anlehnung an die Verfassung. Heute ist ja auch Tag des Grundgesetzes, deswegen passt es mit dem Datum ganz gut zusammen. Wollen wir Menschen einfach herzlich einladen zu partizipieren, zu sehen, es gibt Leute, die ticken wie Sie, es gibt hier eine Zivilgesellschaft und zu der können Sie gerne dazukommen.
3: Von 17 bis 20 Uhr verwandelte sich dafür der Marktplatz in eine große Picknickfläche. Das Prinzip, jeder bringt etwas mit, Geschirr, Essen oder Getränke und teilt mit anderen Gästen. Wer spontan vorbeikommt, ist trotzdem willkommen.
4: Angemeldet war es ja als diese Mitbring-Dinner-Veranstaltung. Wir stellen Getränke und die Location und jeder bringt was mit, was er so gerne mag und auch gerne teilt, in einer Menge, dass Teilen auch möglich ist. Wir bauen es als Buffet auf dieses Jahr. Und man kann sich nehmen und wer einfach so als Laufkundschaft vorbeikommt oder keine Möglichkeit, keine Zeit hatte, was mitzubringen, wird auch versorgt, ist gar kein Problem.
3: Im Mittelpunkt dabei steht vor allem das Gespräch. Das Bündnis möchte Menschen zusammenbringen, die sich im Alltag vielleicht nie begegnen würden. Unterstützt wird der Abend außerdem musikalisch, unter anderem von Schülern eines Wittenberger Gymnasiums.
4: Das ist das Oberste, dass man einfach niederschwellig zusammensetzt und miteinander ins Gespräch kommen kann. Wir haben so Menükarten gemacht mit so Fragen ein bisschen, falls man sich nicht kennt und nicht weiß, wie man so anfangen soll, dass man so ein bisschen über Wittenberg oder sein Gefühl hier, seine Wünsche für die Zukunft, Ängste, Sorgen, Nöte ins Gespräch kommen kann.
3: Bereits im vergangenen Jahr war die Veranstaltung gut besucht. Daran möchte das Bündnis nun anknüpfen und erneut zeigen, dass Demokratie vor allem vom Austausch lebt.
4: Beim ersten Mal waren ungefähr so 80 Personen da und auch 60 angemeldet, also sozusagen ein Viertel noch zufällig irgendwie, die es ohne Anmeldung gesehen oder entschieden haben. Und diesmal haben wir für ein bisschen mehr Leute geplant, weil wir dachten, das Konzept gibt es nun schon, man kennt es und die, die es gut fanden, kommen bestimmt ein zweites Mal. Und es gab wieder diese Anmeldemöglichkeit. Da weiß ich jetzt aber nicht, wie viele sich angemeldet haben. Aber ich weiß von ganz vielen Leuten, die durch die Werbung, die wir gemacht haben, schon Interesse bekundet haben. Nicht die ganzen 3 Stunden, weil noch andere Sachen sind gerade parallel dazu, aber eine Zeit lang mitzukommen. Also ich hoffe, dass rege besucht wird wieder.
3: Das Dinner für Demokratie ist Teil der Initiative Wittenberg Weltoffen und soll auch künftig Menschen in der Stadt zusammenbringen, offen, vielfältig und gemeinsam am Tisch. Ehrenamt hat viele Gesichter und genau diese Vielfalt wurde am vergangenen Wochenende im Volksbad Rotsch gefeiert. Anlass war der Ehrentag 2026, organisiert von der Stadt Sandersdorf-Brehna passend zum Geburtstag des Grundgesetzes. Eingeladen waren Menschen, die sich freiwillig für andere einsetzen. Als kleines Dankeschön gab es freien Eintritt, Essen und Getränke, vor allem aber Zeit für Begegnungen und Anerkennung.
5: Wir feiern hier heute den Ehrentag anlässlich des Geburtstages des Grundgesetzes und da haben wir uns überlegt, alle Ehrenamtlichen aus der Stadt Sandersdorf-Brehna einzuladen, bei kostenfreiem Eintritt, Würstchen und Getränken einfach mal einen schönen Tag miteinander zu verbringen und ja, auch sich mal gegenseitig zu feiern.
3: Und davon gibt es in Sandersdorf-Brehna viele. Ob Sportverein, Kultur oder Feuerwehr, zahlreiche Bürger engagieren sich für das gesellschaftliche Leben. Aber auch kleine Hilfen im Alltag, etwa beim Frühjahrsputz oder im Ort, gehören zum Ehrenamt dazu.
5: Also wir haben schon eine sehr beeindruckende und vielfältige Vereinslandschaft in Sandersdorf-Brehna. Da sind ein Drittel unserer Bürgerinnen und Bürger sind in Vereinen Mitglieder. Und darüber hinaus gibt es welche, die sich natürlich auch noch ohne Verein engagieren, sei es beim Frühjahrsputz oder mal irgendwo was sauberer machen oder mal aushelfen. Und genau um die geht es.
3: Gerade in kleineren Städten und Gemeinden ist ehrenamtliches Engagement oft unverzichtbar. Viele Veranstaltungen, Projekte oder Hilfsangebote wären ohne fleißige Helfer kaum möglich. Gleichzeitig stärkt gemeinsames Engagement auch den Zusammenhalt vor Ort.
5: Das ist wichtig für unsere Gesellschaft und auch für die Demokratie, dass jeder sich so ein bisschen beteiligt, weil man bekommt dafür auch viel zurück.
3: Ein Nachmittag voller Wertschätzung, also für Menschen, die meist im Hintergrund wirken, aber das Leben in Sandersdorf-Brehna entscheidend mitgestalten. Der Sachsen-Anhalt-Tag 2026 in Bernburg steht unter dem Motto, wo Sachsen-Anhalt trifft. Damit Besucher auch verstehen, was hinter diesem Motto steckt, hat eine Arbeitsgruppe jetzt eine 24-seitige Broschüre erarbeitet. Vorgestellt wurde sie vergangene Woche im Rathaus. Die Veröffentlichung beschäftigt sich mit der Geschichte Bernburgs, dem Erbfall von 1212 und der besonderen Bedeutung des Schlosses für die Stadt.
6: Mein Name ist Dr. Stefanie Eifert. Ich bin gebürtige Bernburgerin und war Mitglied der Arbeitsgemeinschaft Geschichte, am Anfang zusammen mit Herrn Olaf Böck. Der hat ganz viele regionalhistorische Forschung gemacht zum Thema eben Sachsen und Anhalt. Und auf diesen wissenschaftlichen Überlegungen beruht das Motto, wo Sachsen-Anhalt trifft. Und wir haben uns eben Gedanken gemacht, wie wir dieses Motto publikumswirksam und verständlich eben in die Bevölkerung hineinbringen. Ergebnis war eben diese kleine Broschüre mit den drei Aufsätzen da drin und die wissenschaftliche Eröffnung des Sachsen-Anhalt-Tags am 1.6.
3: Die Broschüre verbindet dabei mehrere Themen miteinander. Im Mittelpunkt steht der historische Erbfall von Bernburg aus dem Jahr 1212. Gleichzeitig geht es aber auch darum, wie sich Bernburg über Jahrhunderte hinweg entwickelt hat und warum die Stadt immer wieder ein Ort der Begegnung gewesen ist.
6: Der erste Artikel thematisiert eben das Motto, wo Sachsen-Anhalt trifft und zeigt die Prozesse und historischen Ereignisse, die zum Erbfall 1212 geführt haben, geht aber auch darüber hinaus und zeigt quasi, dass Bernburg in all den Jahrhunderten der Stadtgeschichte immer wieder ein Ort von Grenzen gewesen ist und diese Grenzen eben überwunden hat und damit eben immer schon ein Ort der Begegnung gewesen ist. Und da der Erbfall 1212 im Bernburger Schloss stattgefunden hat, ist das der zweite Beitrag, der sich eben mit der Architekturgeschichte des Schlosses, aber auch mit seinen verschiedenen Funktionen über die Jahrhunderte hinweg beschäftigt und eben damit das Schloss, also die Krone Anhalts, zu einem identitätsstiftenden Faktor innerhalb der Bernburger Stadtbevölkerung gemacht hat. Und der dritte Beitrag fokussiert dann eben auf die Zeitspanne 1996 bis 2026 und beleuchtet die Entwicklung des Stadtbildes in diesem Zeitraum, also vom ersten Sachsen-Anhalt-Tag bis jetzt.
3: Die Broschüre liegt ab sofort in den Rathäusern, der Stadtbibliothek und an weiteren Stellen rund um den Sachsen-Anhalt-Tag aus. Auch während des Landesfestes selbst soll sie für Besucher erhältlich sein.
6: Die Broschüren liegen in allen Rathäusern aus, in der Stadtbibliothek, wahrscheinlich auch im Museum. und sind auch den Schulen zugänglich gemacht worden. Ja, und können eigentlich überall, wo Sachsen-Anhalt-Tag draufsteht, auch abgeholt werden und werden natürlich auch an verschiedenen Ständen dann zum Sachsen-Anhalt-Tag verfügbar sein.
3: Der Sachsen-Anhalt-Tag findet Anfang Juni in Bernburg statt. Mit der Broschüre wollen die Organisatoren die Geschichte hinter dem Motto schon vor dem Fest für Besucher und Einheimische greifbar machen.

0: 11 Stationen führen Besucher quer durch die Köthener Innenstadt, vorbei an historischen Gebäuden, kulturellen Orten und wichtigen Erinnerungsstätten der Stadtgeschichte. Den Stadtspaziergang Köthener Perlen gibt es bereits seit 2010. Jetzt wurde das Angebot umfassend modernisiert und digital erweitert.
1: Wir hatten also die Möglichkeit, über ein Förderprogramm vom Land Sachsen-Anhalt die 10 Stelen, die seit 2010 in der Stadt aufgebaut waren und den Besuchern die Möglichkeit gegeben haben, analog den Rundgang durchzuführen, von Stele zu Stele, durch eine 11. zu ersetzen und das Ganze dann auch noch digital umzusetzen, sodass es diesen Stadtrundgang jetzt auch noch im Internet gibt, auf unserer Internetseite schlossköthen.de und auch als App für iOS und Android abrufbar ist.
0: Viele der bisherigen Informationstafeln waren nach rund 15 Jahren deutlich in die Jahre gekommen. Mit Fördermitteln des Landes Sachsen-Anhalt konnte der Rundgang erneuert und technisch modernisiert werden. Rund 46.000 Euro flossen in das Projekt. Die Informationen stehen Besucherinnen und Besuchern jetzt nicht mehr nur vor Ort zur Verfügung. Über die Schloss Köthen-App oder die Internetseite können die Inhalte auch digital abgerufen werden. Ergänzt wurden historische Bilder, zusätzliche Texte und Hörfunktionen.
1: Das Ganze bei der App-Version ist in der Schloss Köthen-App integriert worden, sodass man jetzt die Möglichkeit hat, bei Nutzung der App sowohl das Schloss zu erkunden, als auch den virtuellen Stadtrundgang und die Köthener Musikerorte. Das ist jetzt der Inhalt der App-Version. Im Internet hat man die Möglichkeit, den virtuellen Stadtrundgang zu machen. Und wer hier natürlich vor Ort ist, hat die Möglichkeit, sich an den 11 Stelen auf einer 1,8 Kilometer langen Runde einmal die wichtigsten historischen Plätze der Stadt Köthen anzuschauen und bekommt an jeder einzelnen Stele Informationen, die über die virtuellen Versionen natürlich dann erweitert wird mit weiterem Bildmaterial, mit weiteren Texten. Die Texte sind dort vertont, man kann sie sich vorlesen lassen. Es gibt sie in Deutsch und in Englisch zurzeit. Wir sind natürlich dran, dort noch weitere Sprachen einzubauen. Aber dazu müssen wir jetzt erstmal die Zeit finden und gucken, wie sich die erste Version, die jetzt aktuell am Start ist, bewährt.
0: Neu hinzugekommen ist außerdem eine 11. Station am Standort der ehemaligen Synagoge in der Burgstraße.

0: Damit erinnert der Rundgang jetzt auch an jüdisches Leben in Köthen und an Menschen, die die Stadtgeschichte geprägt haben.
1: Die 11. Stele war also auf Wunsch der Stadt, des Stadtrates der Stadt Köthen mit ins Programm aufgenommen worden in diese Runde. Und es ging da um Herrn Friedheim. Herr Friedheim war ein jüdischer Bankier hier in Köthen, der also sowohl der jüdischen Gemeinde angehört hat und also auch sehr viel für die Synagoge getan hat, die es leider nicht mehr gibt. Aber er hat auch den kompletten Ratssaal in Köthen gespendet, also die ganze Holzverkleidung, die ganzen Gemälde, die ganzen Figuren, also ein sehr sehenswerter Ratssaal, der damals von Herrn Friedheim gesponsert wurde. Und darum hat der Stadtrat gesagt, okay, wir hätten gern zu Ehren von Herrn Friedheim diese Stele errichtet.
0: Die zusätzliche Stele wurde auch mit Unterstützung von Bürgerinnen und Bürgern finanziert. Die Stadt Köthen verbindet mit dem neuen Angebot vor allem die Hoffnung, Geschichte für Gäste und Einheimische moderner und leichter zugänglich zu machen. Der digitale Stadtspaziergang Köthener Perlen ist ab sofort online sowie über die Schloss Köthen-App verfügbar. Die rund 1,8 Kilometer lange Tour kann kostenlos genutzt werden. In Bitterfeld-Wolfen entsteht eines der größten Bildungsprojekte im mitteldeutschen Revier. Auf einem 16.000 Quadratmeter großen Gelände soll bis 2032 ein modernes Bildungszentrum für die Ausbildung zukünftiger Fachkräfte gebaut werden. Insgesamt fließen rund 75 Millionen Euro in das Projekt.
2: Wir haben drei Standorte. Wir haben das Lehrlabor, wir haben die Lehrwerkstatt und haben das Lehrgebäude. Und in diesen drei Standorten, die auch noch räumlich voneinander getrennt sind, ist auch für die Auszubildenden immer ein Pendeln das Thema gewesen. Und dann ist es noch verstreut im Chemiepark an unterschiedlichen Arealen und das macht es natürlich auch für die Auszubildenden etwas schwer.
0: Das neue Bildungszentrum soll diese Probleme lösen. Künftig werden Werkstätte, Labore und Unterrichtsräume an einem Ort gebündelt. Mehr als 250 Auszubildende pro Jahrgang sollen hier lernen können. Unter anderem in den Bereichen Metall, Elektro, Kunststofftechnik, Logistik und Umwelttechnik.
2: Die Möglichkeit über die Fördermittel, die damals zur Verfügung standen, die wir als Idee am Anfang nur bekommen haben, das mal zu probieren, ein Bildungszentrum aufzubauen, in einem Gebäude ein neues Bildungszentrum mit neuen Maßstäben, mit neuen Wegen auch und auch mit modernen Möglichkeiten in die Zukunft zu schreiten, dass auch unsere Zukunft langfristig auch gesichert ist.
0: Geplant sind flexible Lernräume, moderne Digitallabore und neue Ausbildungskonzepte. Auch Themen wie Digitalisierung und künstliche Intelligenz sollen künftig stärker in die Ausbildung integriert werden.
2: Wir werden nicht immer festhalten an diesen Strukturen der festen Schulräume mit festen Wänden, sondern auch das Ganze modular betreiben können, dass wir flexibler sind, auch schneller reagieren können auf Veränderungen im Bereich der Ausbildung oder auch im Thema selbst. Wenn wir ein Thema bearbeiten, dass wir die Tische drehen können, dass wir die Wände etwas verschieben können, um mehr Platz zu benötigen, wenn das die Lehrkraft in dem Augenblick dann auch benötigt. Das wird auch mehr in das Thema Digitalisierung, KI auch gehen. Da werden wir natürlich auch deutlich aufbauen können, was uns in den aktuellen Räumlichkeiten einfach auch ein bisschen limitiert.
0: Betreiber des neuen Bildungszentrums wird der Bildungszentrum Wolfen-Bitterfeld e.V. Die Entscheidung fiel nach einem europaweiten Vergabeverfahren.
3: Darüber sind wir außerordentlich glücklich, weil das Projekt ja ursprünglich auch hier beim Bildungsverein selbst seinen Ursprung genommen hat. Und wir auch mit dem Verein einen sehr, sehr kompetenten Partner in Erwägung gezogen haben und am Ende sehr froh und dankbar sind, dass das Verfahren so ausgegangen ist, dass es der örtliche Anbieter ist und wir die gemeinsam in Bitterfeld-Wolfen diese Zukunft bestreiten können, den Bildungsstandort Bitterfeld-Wolfen attraktiver zu machen.
0: Noch befindet sich das Projekt in der Planungsphase. Die Verantwortlichen sehen sich aber weiterhin im Zeitplan. Zahlreiche Planungsbüros arbeiten bereits an den Entwürfen für das Großprojekt.
3: Wir liegen nach wie vor im Zeitplan. Wir haben ja letztes Jahr unseren vorläufigen Bescheid bekommen, haben über 20 europaweite Ausschreibungsverfahren für alle Planungsleistungen gemacht. In Sachsen-Anhalt ist das leider noch so, dass wir jede einzelne Planungsleistung einzeln ausschreiben müssen, diese sogenannte losweise Vergabe. Ich weiß, dass in Sachsen-Anhalt sich in der Staatskanzlei darüber schon Gedanken gemacht wird. Kommt für uns jetzt gerade noch ein bisschen spät. Für den Bau vielleicht nachher noch rechtzeitig, dass das gebündelt ausgeschrieben werden kann. Nichtsdestotrotz sind alle wesentlichen Planer an Bord, ob das der Objekt Planer ist, der Heizung, Lüftung, Sanitärplaner, der Elektroplaner, der Tragwerksplaner. Die ganzen Ausstattungen, die Laborausstattung, die Werkstätten werden eingerichtet. Die allgemeinen Möbel müssen eingerichtet werden. Und dann gibt es noch einen Baugrundgutachter und einen Wärmeschutzgutachter und einen Akustik- und Schallemissionsgutachter. All die haben wir ausgeschrieben, die sitzen alle am Boot. Wir sind am Ende der Leistungsphase 2, stellen heute auch die ersten Ergebnisse in unserem Aufsichtsrat in einem weiteren Termin erstmalig vor. Und gehen jetzt in die 3, müssen also in der Leistungsphase 3 die Entwurfsplanung fertigstellen, um dieses Ergebnis auch dem Fördermittelgeber zur baufachlichen Prüfung vorzulegen. Das ist ja auch eine Fördermittelbedingung, dass dort dann geprüft wird, was wir bauen, ist angemessen und sparsam, weil wir bauen mit öffentlichen Mitteln.
0: In dem neuen Bildungszentrum soll Bitterfeld-Wolfen langfristig als Ausbildungs- und Industriestandort gestärkt werden und gleichzeitig ein Signal für den Strukturwandel in der Region setzen.

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2: Die Sommerferien können kommen. In der Lutherstadt Wittenberg läuft die Vorbereitung für den Kinderferien-Erlebnispass 2026 bereits auf Hochtouren. Gemeinsam mit zahlreichen Partnern hat die Touristinformation wieder ein buntes Ferienprogramm auf die Beine gestellt. Mit Sport, Kreativangeboten, Technik, Kultur und vielen Ausflügen.
3: Es werden immer mehr, was auch sehr gut ist, und sie werden auch immer abwechslungsreicher. Wir sind dieses Jahr bei 78 Angeboten von unterschiedlichen Partnern. Wir haben ja 55 Partner und da haben auch einige Partner auch mehrere Angebote. Und die Vielfalt wächst halt von Sport, von Mitmachangeboten, kreativ, musikalisch, Führung, also auch noch ein bisschen geschichtlich mit rein und kulinarisch. Also da ist wirklich dann immer was mit dabei und wir schauen, dass es auch vielfältig immer bleibt.
2: Mit dabei sind in diesem Jahr auch neue Angebote. Kinder können zum Beispiel hinter die Kulissen des Tierparks schauen, das Blockheizkraftwerk der Stadtwerke besuchen oder an einer musikalischen Borgführung teilnehmen. Auch Kinder-Yoga gehört erstmals zum Ferienpass.
4: Ich zeige Ihnen spielerisch, wie man verschiedene Yoga-Posen macht. In Geschichten zum Beispiel verpacke ich diese Yoga-Posen. Wir lernen Atemübungen, auch alle spielerisch. Dann Kooperationsspiele und bewusstes Essen. Ich biete immer noch einen Snack an und da machen wir so eine Art Essmeditation, dass man wirklich auch einfach spürt, was esse ich denn da. Und das Essen passiert ja auch alles nebenbei mittlerweile. Genau, und eine Entspannung gibt es zum Schluss in der Form von, ja, auch in einer Meditation, eine Fantasiereise.
2: Besonders gefragt sind laut Touristinformationen aber auch ungewöhnliche Einblicke, etwa Führungen durch die Kläranlage.

0: Anlage oder technische Anlagen der Stadtwerke. Viele Angebote mussten wegen der großen Nachfrage sogar erweitert werden.
1: Das hat man sehr gut angenommen, deswegen ist es halt auch wieder mit dabei. Wir müssen manchmal halt die Personenanzahlen aufstocken oder Zusatztermine tatsächlich mitmachen, damit man das, diese hohe Nachfrage deckeln kann. Und deswegen sind wir auch sehr froh, dass die Stadtwerke noch ein zweites Angebot mit reingenommen hat. Also das Blockheizkraftwerk ist natürlich auch mal schön zu sehen für die Kinder. Also die Wärme kommt jetzt nicht nur aus der Heizung, sondern sie kommt halt auch noch von woanders her. Und das ist halt schön, dass es dann auch schon in dem Alter, also wir reden ja jetzt hier nicht ab 6, sondern die sind dann ab 9 ist das Angebot, glaube ich, da werden dann die Angebote dann besser herangebracht und auch, wo kommt unsere Wärme her, Kläranlage, wo geht unser Wasser wieder hin. Also von daher ist das sehr gut gemacht dann.
0: Rund 280 Kinder nutzten den Ferienpass im vergangenen Jahr. Viele Angebote sind kostenfrei oder vergünstigt. Welche Aktionen angeboten werden, können Familien bereits jetzt online nachlesen.
2: Wir starten mit dem Verkauf des Ferienpasses nächste Woche Montag, Pfingstmontag, der 25. Mai. Und der kostet wie die letzten Jahre auch schon 6 Euro. Es gibt Veranstaltungen, da läuft die Anmeldung über uns, über die Touristinformation. Und dann gibt es auch Veranstaltungen, wo man sich direkt beim Veranstalter anmeldet, steht dann aber im Ferienpass immer dazu geschrieben.
0: Doch nicht nur der Ferienpass steht in den Startlöchern. Ende Juni findet auf dem Schlosshof außerdem wieder der beliebte Kinderflohmarkt statt. Inzwischen bereits zum 20. Mal.
3: Es wird der 27.06. sein. Von 8 bis 12 Uhr wird der Flohmarkt stattfinden. Also ab 8 Uhr wird aufgebaut und dann wird der Flohmarkt starten bis 12 Uhr. Wir haben hier Tische hingestellt und ein bisschen schattenspendende Elemente, sodass vielleicht der ein oder andere da auch im Schatten stehen kann. Wäre trotzdem schön, wenn die Kinder ihren eigenen Schirm mitbringen würden oder eine Mütze zumindest und Sonnencreme. Das sind so wichtige Themen, die wir da auf jeden Fall haben.
0: Mitmachen können Kinder zwischen 6 und 14 Jahren. Die Teilnahme ist kostenlos. Insgesamt stehen 100 Plätze zur Verfügung.
3: Wir machen das ja gemeinschaftlich mit der Touristinformation schon seit diesen 20 Jahren. Und in der Touristinformation können sich die Kinder anmelden, mit ihren Eltern dorthin gehen. Und dann gibt es ein Starterkärtchen. Die ganze Sache ist für nichts, ne? Also sie müssen nichts bezahlen dafür. Wir haben 100 Plätze zur Verfügung, die erfahrungsgemäß bisher auch immer ausgebucht waren. Zu Hochzeiten hatten wir auf dem Marktplatz auch noch mehr, aber ich denke, 100 ist eine schöne Anzahl und der Hof ist jetzt auch in der Größe auch beschränkt.
0: Anmeldungen für die Ferienpassangebote sind ab den 1. Juni möglich, auch online. Und wer beim Kinderflohmarkt dabei sein möchte, kann sich ab sofort in der Touristinformation anmelden.
4: Ein Theater und ein Zug? Wie passt das denn zusammen? Ganz gut, dachte sich das Team vom Theater Das letzte Kleinod. Und damit scheinen sie auch recht zu haben. Mit ihrer Bahn sind die Schauspieler und Schauspielerinnen unterwegs, um das Theater überall mit hinzunehmen. Bald sind sie in Ferropolis, um ihr Stück Hüttenwerk zu zeigen. Ein Projekt, das nicht besser in die Stadt aus Eisen passen könnte.
5: Die Besucher erwartet tatsächlich ein sehr gewichtiges Thema und auch sehr gewichtiges Material, nämlich Stahl, ein Theaterstück dokumentarisch zum Thema Stahl. Wir haben Interviews geführt mit Menschen, die mit dem Stahl arbeiten und uns eben Einblick gegeben haben in diese wirklich herausfordernde Arbeit am Hochofen, an Strangussanlagen und in allen Bereichen auf Kränen und auf Loks. Und diese Texte aus den Originalinterviews, die werden von 7 Schauspielerinnen und Schauspielern in verschiedenen Szenen gespielt.
4: Um dem dokumentarischen Anspruch auch Genüge zu werden, führten die Theaterleute nicht nur Interviews durch und unterhielten sich mit Experten, sie waren auch hautnah dabei und konnten einen ganz realen Einblick in die Stahlindustrie werfen.
6: Wir hatten Vorproben in Eisenhüttenstadt und Salzgitter und durften dort tatsächlich auch mit ein Stück weit ins Stahlwerk Einblick gewinnen, indem wir eine Schicht in einem bestimmten Bereich mitgelaufen sind.
7: Für mich als Spielerin ist das eine sehr besondere Art, mich auf eine Rolle vorzubereiten, eben weil es ein anderes Eintauchen wirklich in diesen Beruf, den ich da darstelle, ist.
4: Es ist nicht das erste Mal, dass der Theaterzug einen Halt in Ferropolis einlegt. Schon in der Vergangenheit genoss die Bahn einiger Beliebtheit in der Stadt aus Eisen. Wie denn auch sonst, wenn die beiden Projekte

0: so gut zusammenpassen wie die Faust aufs Auge.
1: Also ich war tatsächlich vor ein paar Jahren bei einer Aufführung vom letzten Kleinod, war so begeistert und habe mir gedacht, wenn irgendwas hier nach Feropolis passt, dann doch bitte dieser Zug mit dem ganz tollen Theaterprojekt. Und seitdem sind wir in Kontakt und versuchen immer, dass die auch hier bei uns spielen, wenn die ein schönes neues Stück haben. Wir hatten schon mal das Thema Kohle und Kohlezug, da haben die hier auch mit unserem Förderverein zusammengearbeitet. Also immer, wenn es in die Region passt, wenn es zu uns passt, dann ist das letzte Kleinod herzlich willkommen bei uns.
0: Als i-Tüpfelchen des Projektes ist dann aber noch etwas ganz Besonderes geplant. Das Theater möchte die Besucherinnen und Besucher mit einbinden und hat so eine Mitmachaktion geplant, bei der sich Außenstehende in das Theaterstück einbringen können.
2: Ja, wir würden uns sehr freuen, wenn Menschen Lust hätten, bei einer kurzen, knackigen Probe an unserem ersten Vorstellungstag hier mit dazuzukommen. Das ist der 2. Juni. Da kann man um 16 Uhr kommen. Alter so circa ab 14 Jahre und bis egal wie alt. Und man braucht keine Vorerfahrung zu haben. Man wird in eine kleine Rolle mit eingearbeitet und kann dann gleich am ersten Tag mit aufführen.
0: Zwischen dem 2. und 4. Juni ist es dann soweit. In 3 Vorstellungen kann man einen interessanten Einblick in die Stahlindustrie Deutschlands werfen. Wer ein Freund der Theaterkunst ist und die Bühne doch etwas zu öde findet, kann hier etwas ganz Besonderes erleben.
3: Auf dem Wittenberger Marktplatz wurde vergangenes Wochenende nicht nur gemeinsam gegessen, sondern auch diskutiert, zugehört und ein Zeichen gesetzt. Anlass ist der Tag des Grundgesetzes. Das Bündnis Wittenberg Weltoffen hat erneut zum Dinner für Demokratie eingeladen.
4: Heute veranstalten wir das 2. Mal in Wittenberg ein Dinner für Demokratie. Also als Gegenpol zu diesem Rechtsruck und zu dem ganzen Schimpfen und Ärgern und der Meckerkultur wollen wir ein Zeichen setzen, dass Wittenberg vielfältig ist, dass es offen ist, dass es bunt ist, solidarisch und dass wir jeden Menschen willkommen heißen, der da ist, egal woher und wie und was. Also so ein bisschen an Anlehnung an die Verfassung. Heute ist ja auch Tag des Grundgesetzes, deswegen passt es mit dem Datum ganz gut zusammen. Wollen wir Menschen einfach herzlich einladen zu partizipieren, zu sehen, es gibt Leute, die ticken wie Sie, es gibt hier eine Zivilgesellschaft und zu der können Sie gerne dazukommen.
3: Von 17 bis 20 Uhr verwandelte sich dafür der Marktplatz in eine große Picknickfläche. Das Prinzip, jeder bringt etwas mit, Geschirr, Essen oder Getränke und teilt mit anderen Gästen. Wer spontan vorbeikommt, ist trotzdem willkommen.
4: Angemeldet war es ja als diese Mitbring-Dinner-Veranstaltung. Wir stellen Getränke und die Location und jeder bringt was mit, was er so gerne mag und auch gerne teilt, in einer Menge, dass Teilen auch möglich ist. Wir bauen das als Buffet auf dieses Jahr. Und man kann sich nehmen und wer einfach so als Laufkundschaft vorbeikommt oder keine Möglichkeit, keine Zeit hatte, was mitzubringen, wird auch versorgt, ist gar kein Problem.
3: Im Mittelpunkt dabei steht vor allem das Gespräch. Das Bündnis möchte Menschen zusammenbringen, die sich im Alltag vielleicht nie begegnen würden. Unterstützt wird der Abend außerdem musikalisch, unter anderem von Schülern eines Wittenberger Gymnasiums.
4: Das ist das Oberste, dass man einfach niederschwellig zusammensetzt und miteinander ins Gespräch kommen kann. Wir haben so Menükarten gemacht mit so Fragen ein bisschen, falls man sich nicht kennt und nicht weiß, wie man so anfangen soll, dass man so ein bisschen über Wittenberg oder sein Gefühl hier, seine Wünsche für die Zukunft, Ängste, Sorgen, Nöte ins Gespräch kommen kann.
3: Bereits im vergangenen Jahr war die Veranstaltung gut besucht. Daran möchte das Bündnis nun anknüpfen und erneut zeigen, dass Demokratie vor allem vom Austausch lebt.
4: Beim ersten Mal waren ungefähr so 80 Personen da und auch 60 angemeldet, also sozusagen ein Viertel noch zufällig irgendwie, die es ohne Anmeldung gesehen oder entschieden haben. Und diesmal haben wir für ein bisschen mehr Leute geplant, weil wir dachten, das Konzept gibt es nun schon, man kennt es und die es gut fanden, kommen bestimmt ein zweites Mal. Und es gab wieder diese Anmeldemöglichkeit. Da weiß ich jetzt aber nicht, wie viele sich angemeldet haben. Aber ich weiß von ganz vielen Leuten, die durch die Werbung, die wir gemacht haben, schon Interesse bekundet haben. Nicht die ganzen 3 Stunden, weil noch andere Sachen sind gerade parallel dazu, aber eine Zeit lang mitzukommen. Also ich hoffe, dass rege besucht wird wieder.
3: Das Dinner für Demokratie ist Teil der Initiative Wittenberg Weltoffen und soll auch künftig Menschen in der Stadt zusammenbringen, offen, vielfältig und gemeinsam am Tisch. Ehrenamt hat viele Gesichter und genau diese Vielfalt wurde am vergangenen Wochenende im Volksbad Rotsch gefeiert. Anlass war der Ehrentag 2026, organisiert von der Stadt Sandersdorf-Brehna passend zum Geburtstag des Grundgesetzes. Eingeladen waren Menschen, die sich freiwillig für andere einsetzen. Als kleines Dankeschön gab es freien Eintritt, Essen und Getränke, vor allem aber Zeit für Begegnungen und Anerkennung.
5: Wir feiern hier heute den Ehrentag anlässlich des Geburtstages des Grundgesetzes und da haben wir uns überlegt, alle Ehrenamtlichen aus der Stadt Sandersdorf-Brehna einzuladen, bei kostenfreiem Eintritt, Würstchen und Getränken einfach mal einen schönen Tag miteinander zu verbringen und ja, auch sich mal gegenseitig zu feiern.
3: Und davon gibt es in Sandersdorf-Brehna viele. Ob Sportverein, Kultur oder Feuerwehr, zahlreiche Bürger engagieren sich für das gesellschaftliche Leben. Aber auch kleine Hilfen im Alltag, etwa beim Frühjahrsputz oder im Ort, gehören zum Ehrenamt dazu.
5: Also wir haben schon eine sehr beeindruckende und vielfältige Vereinslandschaft in Sandersdorf-Brehna. Da sind ein Drittel unserer Bürgerinnen und Bürger sind in Vereinen Mitglieder. Und darüber hinaus gibt es welche, die sich natürlich auch noch ohne Verein engagieren, sei es beim Frühjahrsputz oder mal irgendwo was sauberer machen oder mal aushelfen. Und genau um die geht es.
3: Gerade in kleineren Städten und Gemeinden ist ehrenamtliches Engagement oft unverzichtbar. Viele Veranstaltungen, Projekte oder Hilfsangebote wären ohne fleißige Helfer kaum möglich. Gleichzeitig stärkt gemeinsames Engagement auch den Zusammenhalt vor Ort.
5: Das ist wichtig für unsere Gesellschaft und auch für die Demokratie, dass jeder sich so ein bisschen beteiligt, weil man bekommt dafür auch viel zurück.
3: Ein Nachmittag voller Wertschätzung, also für Menschen, die meist im Hintergrund wirken, aber das Leben in Sandersdorf-Brehna entscheidend mitgestalten. Der Sachsen-Anhalt-Tag 2026 in Bernburg steht unter dem Motto, wo Sachsen-Anhalt trifft. Damit Besucher auch verstehen, was hinter diesem Motto steckt, hat eine Arbeitsgruppe jetzt eine 24-seitige Broschüre erarbeitet. Vorgestellt wurde sie vergangene Woche im Rathaus. Die Veröffentlichung beschäftigt sich mit der Geschichte Bernburgs, dem Erbfall von 1212 und der besonderen Bedeutung des Schlosses für die Stadt.
6: Mein Name ist Dr. Stefanie Eifert. Ich bin gebürtige Bernburgerin und war Mitglied der Arbeitsgemeinschaft Geschichte. Am Anfang zusammen mit Herrn Olaf Böck. Der hat ganz viele regionalhistorische Forschung gemacht zum Thema eben Sachsen und Anhalt. Und auf diesen wissenschaftlichen Überlegungen beruht das Motto, wo Sachsen-Anhalt trifft. Und wir haben uns eben Gedanken gemacht, wie wir dieses Motto publikumswirksam und verständlich eben in die Bevölkerung hineinbringen. Ergebnis war eben diese kleine Broschüre mit den drei Aufsätzen da drin und die wissenschaftliche Eröffnung des Sachsen-Anhalt-Tags am 1.6.
3: Die Broschüre verbindet dabei mehrere Themen miteinander. Im Mittelpunkt steht der historische Erbfall von Bernburg aus dem Jahr 1212. Gleichzeitig geht es aber auch darum, wie sich Bernburg über Jahrhunderte hinweg entwickelt hat und warum die Stadt immer wieder ein Ort der Begegnung gewesen ist.
6: Der erste Artikel thematisiert eben das Motto, wo Sachsen Anhalt trifft und zeigt die Prozesse und historischen Ereignisse, die zum Erbfall 1212 geführt haben, geht aber auch darüber hinaus und zeigt quasi, dass Bernburg in all den Jahrhunderten der Stadtgeschichte immer wieder ein Ort von Grenzen gewesen ist und diese Grenzen eben überwunden hat und damit eben immer schon ein Ort der Begegnung gewesen ist. Und da der Erbfall 1212 im Bernburger Schloss stattgefunden hat, ist das der zweite Beitrag, der sich eben mit der Architekturgeschichte des Schlosses, aber auch mit seinen verschiedenen Funktionen über die Jahrhunderte hinweg beschäftigt und eben damit das Schloss, also die Krone Anhalts, zu einem identitätsstiftenden Faktor innerhalb der Bernburger Stadtbevölkerung gemacht hat.

0: Ja, und können eigentlich überall, wo Sachsen-Anhalt-Tag draufsteht, auch abgeholt werden und werden natürlich auch an verschiedenen Ständen dann zum Sachsen-Anhalt-Tag verfügbar sein.
1: Der Sachsen-Anhalt-Tag findet Anfang Juni in Bernburg statt. Mit der Broschüre wollen die Organisatoren die Geschichte hinter dem Motto schon vor dem Fest für Besucher und Einheimische greifbar machen.

0: 11 Stationen führen Besucher quer durch die Köthener Innenstadt, vorbei an historischen Gebäuden, kulturellen Orten und wichtigen Erinnerungsstätten der Stadtgeschichte. Den Stadtspaziergang Köthener Perlen gibt es bereits seit 2010. Jetzt wurde das Angebot umfassend modernisiert und digital erweitert.
1: Wir hatten also die Möglichkeit, über ein Förderprogramm vom Land Sachsen-Anhalt die 10 Stelen, die seit 2010 in der Stadt aufgebaut waren und den Besuchern die Möglichkeit gegeben haben, analog den Rundgang durchzuführen, von Stele zu Stele, durch eine 11. zu ersetzen und das Ganze dann auch noch digital umzusetzen, sodass es diesen Stadtrundgang jetzt auch noch im Internet gibt, auf unserer Internetseite schlossköthen.de und auch als App für iOS und Android abrufbar ist.
0: Viele der bisherigen Informationstafeln waren nach rund 15 Jahren deutlich in die Jahre gekommen. Mit Fördermitteln des Landes Sachsen-Anhalt konnte der Rundgang erneuert und technisch modernisiert werden. Rund 46.000 Euro flossen in das Projekt. Die Informationen stehen Besucherinnen und Besuchern jetzt nicht mehr nur vor Ort zur Verfügung. Über die Schloss Köthen-App oder die Internetseite können die Inhalte auch digital abgerufen werden. Ergänzt wurden historische Bilder, zusätzliche Texte und Hörfunktionen.
1: Das Ganze bei der App-Version ist in der Schloss Köthen-App integriert worden, sodass man jetzt die Möglichkeit hat, bei Nutzung der App sowohl das Schloss zu erkunden, als auch den virtuellen Stadtrundgang und die Köthener Musikerorte. Das ist jetzt der Inhalt der App-Version. Im Internet hat man die Möglichkeit, den virtuellen Stadtrundgang zu machen. Und wer hier natürlich vor Ort ist, hat die Möglichkeit, sich an den 11 Stelen auf einer 1,8 Kilometer langen Runde einmal die wichtigsten historischen Plätze der Stadt Köthen anzuschauen und bekommt an jeder einzelnen Stele Informationen, die über die virtuellen Versionen natürlich dann erweitert wird mit weiterem Bildmaterial, mit weiteren Texten. Die Texte sind dort vertont, man kann sie sich vorlesen lassen. Es gibt sie in Deutsch und in Englisch zurzeit. Wir sind natürlich dran, dort noch weitere Sprachen einzubauen. Aber dazu müssen wir jetzt erstmal die Zeit finden und gucken, wie sich die erste Version, die jetzt aktuell am Start ist, bewährt.
0: Neu hinzugekommen ist außerdem eine 11. Station am Standort der ehemaligen Synagoge in der Burgstraße.

0: Damit erinnert der Rundgang jetzt auch an jüdisches Leben in Köthen und an Menschen, die die Stadtgeschichte geprägt haben.
1: Die 11. Stele war also auf Wunsch der Stadt, des Stadtrates der Stadt Köthen mit ins Programm aufgenommen worden in diese Runde. Und es ging da um Herrn Friedheim. Herr Friedheim war ein jüdischer Bankier hier in Köthen, der also sowohl der jüdischen Gemeinde angehört hat und also auch sehr viel für die Synagoge getan hat, die es leider nicht mehr gibt. Aber er hat auch den kompletten Ratssaal in Köthen gespendet. Also die ganze Holzverkleidung, die ganzen Gemälde, die ganzen Figuren. Also ein sehr sehenswerter Ratssaal, der damals von Herrn Friedheim gesponsert wurde. Und darum hat der Stadtrat gesagt, okay, wir hätten gern zu Ehren von Herrn Friedheim diese Stele errichtet.
0: Die zusätzliche Stele wurde auch mit Unterstützung von Bürgerinnen und Bürgern finanziert. Die Stadt Köthen verbindet mit dem neuen Angebot vor allem die Hoffnung, Geschichte für Gäste und Einheimische moderner und leichter zugänglich zu machen. Der digitale Stadtspaziergang Köthener Perlen ist ab sofort online sowie über die Schloss Köthen-App verfügbar. Die rund 1,8 Kilometer lange Tour kann kostenlos genutzt werden. In Bitterfeld-Wolfen entsteht eines der größten Bildungsprojekte im mitteldeutschen Revier. Auf einem 16.000 Quadratmeter großen Gelände soll bis 2032 ein modernes Bildungszentrum für die Ausbildung zukünftiger Fachkräfte gebaut werden. Insgesamt fließen rund 75 Millionen Euro in das Projekt.
2: Wir haben drei Standorte. Wir haben das Lehrlabor, wir haben die Lehrwerkstatt und haben das Lehrgebäude. Und in diesen drei Standorten, die auch noch räumlich voneinander getrennt sind, ist auch für die Auszubildenden immer ein Pendeln das Thema gewesen. Und dann ist es noch verstreut im Chemiepark an unterschiedlichen Arealen und das macht es natürlich auch für die Auszubildenden etwas schwer.
0: Das neue Bildungszentrum soll diese Probleme lösen. Künftig werden Werkstätte, Labore und Unterrichtsräume an einem Ort gebündelt. Mehr als 250 Auszubildende pro Jahrgang sollen hier lernen können. Unter anderem in den Bereichen Metall, Elektro, Kunststofftechnik, Logistik und Umwelttechnik.
2: Die Möglichkeit, über die Fördermittel, die damals zur Verfügung standen, die wir als Idee am Anfang nur bekommen haben, das mal zu probieren, ein Bildungszentrum aufzubauen, in einem Gebäude ein neues Bildungszentrum mit neuen Maßstäben, mit neuen Wegen auch und auch mit modernen Möglichkeiten in die Zukunft zu schreiten, dass auch unsere Zukunft langfristig auch gesichert ist.
0: Geplant sind flexible Lernräume, moderne Digitallabore und neue Ausbildungskonzepte. Auch Themen wie Digitalisierung und künstliche Intelligenz sollen künftig stärker in die Ausbildung integriert werden.
2: Wir werden nicht immer festhalten an diesen Strukturen der festen Schulräume mit festen Wänden, sondern auch das Ganze modular betreiben können, dass wir flexibler sind, auch schneller reagieren können auf Veränderungen im Bereich der Ausbildung oder auch im Thema selbst. Wenn wir ein Thema bearbeiten, dass wir die Tische drehen können, dass wir die Wände etwas verschieben können, um mehr Platz zu benötigen, wenn das die Lehrkraft in dem Augenblick dann auch benötigt. Das wird auch mehr in das Thema Digitalisierung, KI auch gehen. Da werden wir natürlich auch deutlich aufbauen können, was uns in den aktuellen Räumlichkeiten einfach auch ein bisschen limitiert.
0: Betreiber des neuen Bildungszentrums wird der Bildungszentrum Wolfen-Bitterfeld e.V. Die Entscheidung fiel nach einem europaweiten Vergabeverfahren.
3: Darüber sind wir außerordentlich glücklich, weil das Projekt ja ursprünglich auch hier beim Bildungsverein selbst seinen Ursprung genommen hat. Und wir auch mit dem Verein einen sehr, sehr kompetenten Partner in Erwägung gezogen haben und am Ende sehr froh und dankbar sind, dass das Verfahren so ausgegangen ist, dass es der örtliche Anbieter ist und wir die gemeinsam in Bitterfeld-Wolfen diese Zukunft bestreiten können, den Bildungsstandort Bitterfeld-Wolfen attraktiver zu machen.
0: Noch befindet sich das Projekt in der Planungsphase. Die Verantwortlichen sehen sich aber weiterhin im Zeitplan. Zahlreiche Planungsbüros arbeiten bereits an den Entwürfen für das Großprojekt.
3: Wir liegen nach wie vor im Zeitplan. Wir haben ja letztes Jahr unseren vorläufigen Bescheid bekommen, haben über 20 europaweite Ausschreibungsverfahren für alle Planungsleistungen gemacht. In Sachsen-Anhalt ist das leider noch so, dass wir jede einzelne Planungsleistung einzeln ausschreiben müssen, diese sogenannte losweise Vergabe. Ich weiß, dass in Sachsen-Anhalt sich in der Staatskanzlei darüber schon Gedanken gemacht wird. Kommt für uns jetzt gerade noch ein bisschen spät. Für den Bau vielleicht nachher noch rechtzeitig, dass das gebündelt ausgeschrieben werden kann. Nichtsdestotrotz sind alle wesentlichen Planer an Bord, ob das der Objekt Planer ist, der Heizung, Lüftung, Sanitärplaner, der Elektroplaner, der Tragwerksplaner. Die ganzen Ausstattungen, die Laborausstattung, die Werkstätten werden eingerichtet, die allgemeinen Möbel müssen eingerichtet werden. Und dann gibt es noch einen Baugrundgutachter und einen Wärmeschutzgutachter und einen Akustik- und Schallemissionsgutachter. All die haben wir ausgeschrieben, die sitzen alle am Boot. Wir sind am Ende der Leistungsphase 2, stellen heute auch die ersten Ergebnisse in unserem Aufsichtsrat in einem weiteren Termin erstmalig vor. Und gehen jetzt in die 3, müssen also in der Leistungsphase 3 die Entwurfsplanung fertigstellen, um dieses Ergebnis auch dem Fördermittelgeber zur baufachlichen Prüfung vorzulegen. Das ist ja auch eine Fördermittelbedingung, dass dort dann geprüft wird, was wir bauen, ist angemessen und sparsam, weil wir bauen mit öffentlichen Mitteln.
0: In dem neuen Bildungszentrum soll Bitterfeld-Wolfen langfristig als Ausbildungs- und Industriestandort gestärkt werden und gleichzeitig ein Signal für den Strukturwandel in der Region setzen.

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2: Die Sommerferien können kommen. In der Lutherstadt Wittenberg läuft die Vorbereitung für den Kinderferien-Erlebnispass 2026 bereits auf Hochtouren. Gemeinsam mit zahlreichen Partnern hat die Touristinformation wieder ein buntes Ferienprogramm auf die Beine gestellt. Mit Sport, Kreativangeboten, Technik, Kultur und vielen Ausflügen.
3: Es werden immer mehr, was auch sehr gut ist, und sie werden auch immer abwechslungsreicher. Wir sind dieses Jahr bei 78 Angeboten von unterschiedlichen Partnern. Wir haben ja 55 Partner und da haben auch einige Partner auch mehrere Angebote. Und die Vielfalt wächst halt von Sport, von Mitmachangeboten, kreativ, musikalisch, Führung, also auch noch ein bisschen geschichtlich mit rein und kulinarisch. Also da ist wirklich dann immer was mit dabei und wir schauen, dass es auch vielfältig immer bleibt.
2: Mit dabei sind in diesem Jahr auch neue Angebote. Kinder können zum Beispiel hinter die Kulissen des Tierparks schauen, das Blockheizkraftwerk der Stadtwerke besuchen oder an einer musikalischen Burgführung teilnehmen. Auch Kinder-Yoga gehört erstmals zum Ferienpass.
4: Ich zeige Ihnen spielerisch, wie man verschiedene Yoga-Posen macht. In Geschichten zum Beispiel verpacke ich diese Yoga-Posen. Wir lernen Atemübungen, auch alles spielerisch. Dann Kooperationsspiele und bewusstes Essen. Ich biete immer noch einen Snack an und da machen wir so eine Art Essmeditation, dass man wirklich auch einfach spürt, was esse ich denn da. Und das Essen passiert ja auch alles nebenbei mittlerweile. Genau, und eine Entspannung gibt es zum Schluss in der Form von, ja, auch in einer Meditation, eine Fantasiereise.
2: Besonders gefragt sind laut Touristinformationen aber auch ungewöhnliche Einblicke, etwa Führungen durch die Kläranlage

0: oder technische Anlagen der Stadtwerke. Viele Angebote mussten wegen der großen Nachfrage sogar erweitert werden.
1: Das hat man sehr gut angenommen, deswegen ist es halt auch wieder mit dabei. Wir müssen manchmal halt die Personenanzahlen aufstocken oder Zusatztermine tatsächlich mitmachen, damit man das, diese hohe Nachfrage deckeln kann. Und deswegen sind wir auch sehr froh, dass die Stadtwerke noch ein zweites Angebot mit reingenommen hat. Also das Blockheizkraftwerk ist natürlich auch mal schön zu sehen für die Kinder. Also die Wärme kommt jetzt nicht nur aus der Heizung, sondern sie kommt halt auch noch von woanders her. Und das ist halt schön, dass es dann auch schon in dem Alter, also wir reden ja jetzt hier nicht ab 6, sondern die sind dann ab 9 ist das Angebot, glaube ich, da werden dann die Angebote dann besser herangebracht und auch, wo kommt unsere Wärme her, Kläranlage, wo geht unser Wasser wieder hin. Also von daher ist das sehr gut gemacht dann.
0: Rund 280 Kinder nutzten den Ferienpass im vergangenen Jahr. Viele Angebote sind kostenfrei oder vergünstigt. Welche Aktionen angeboten werden, können Familien bereits jetzt online nachlesen.
2: Wir starten mit dem Verkauf des Ferienpasses nächste Woche Montag, Pfingstmontag, der 25. Mai. Und der kostet wie die letzten Jahre auch schon 6 Euro. Es gibt Veranstaltungen, da läuft die Anmeldung über uns, über die Touristinformation. Und dann gibt es auch Veranstaltungen, wo man sich direkt beim Veranstalter anmeldet, steht dann aber im Ferienpass immer dazu geschrieben.
0: Doch nicht nur der Ferienpass steht in den Startlöchern. Ende Juni findet auf dem Schlosshof außerdem wieder der beliebte Kinderflohmarkt statt. Inzwischen bereits zum 20. Mal.
3: Es wird der 27.06. sein. Von 8 bis 12 Uhr wird der Flohmarkt stattfinden. Also ab 8 Uhr wird aufgebaut und dann wird der Flohmarkt starten bis 12 Uhr. Wir haben hier Tische hingestellt und ein bisschen schattenspendende Elemente, sodass vielleicht der ein oder andere da auch im Schatten stehen kann. Wäre trotzdem schön, wenn die Kinder ihren eigenen Schirm mitbringen würden oder eine Mütze zumindest und Sonnencreme. Das sind so wichtige Themen, die wir da auf jeden Fall haben.
0: Mitmachen können Kinder zwischen 6 und 14 Jahren. Die Teilnahme ist kostenlos. Insgesamt stehen 100 Plätze zur Verfügung.
3: Wir machen das ja gemeinschaftlich mit der Touristinformation schon seit diesen 20 Jahren. Und in der Touristinformation können sich die Kinder anmelden, mit ihren Eltern dorthin gehen. Und dann gibt es ein Starterkärtchen. Die ganze Sache ist für nichts, ne? Also sie müssen nichts bezahlen dafür. Wir haben 100 Plätze zur Verfügung, die erfahrungsgemäß bisher auch immer ausgebucht waren. Zu Hochzeiten hatten wir auf dem Marktplatz auch noch mehr. Aber ich denke, 100 ist eine schöne Anzahl. Und der Hof ist jetzt auch in der Größe auch beschränkt.
0: Anmeldungen für die Ferienpassangebote sind ab den 1. Juni möglich, auch online. Und wer beim Kinderflohmarkt dabei sein möchte, kann sich ab sofort in der Touristinformation anmelden.
4: Ein Theater und ein Zug? Wie passt das denn zusammen? Ganz gut, dachte sich das Team vom Theater Das letzte Kleinod. Und damit scheinen sie auch recht zu haben. Mit ihrer Bahn sind die Schauspieler und Schauspielerinnen unterwegs, um das Theater überall mit hinzunehmen. Bald sind sie in Ferropolis, um ihr Stück Hüttenwerk zu zeigen. Ein Projekt, das nicht besser in die Stadt aus Eisen passen könnte.
5: Die Besucher erwartet tatsächlich ein sehr gewichtiges Thema und auch sehr gewichtiges Material, nämlich Stahl, ein Theaterstück dokumentarisch zum Thema Stahl. Wir haben Interviews geführt mit Menschen, die mit dem Stahl arbeiten und uns eben Einblick gegeben haben in diese wirklich herausfordernde Arbeit am Hochofen, an Strangussanlagen und in allen Bereichen auf Kränen und auf Loks. Und diese Texte aus den Originalinterviews, die werden von 7 Schauspielerinnen und Schauspielern in verschiedenen Szenen gespielt.
4: Um dem dokumentarischen Anspruch auch Genüge zu werden, führten die Theaterleute nicht nur Interviews durch und unterhielten sich mit Experten, sie waren auch hautnah dabei und konnten einen ganz realen Einblick in die Stahlindustrie werfen.
6: Wir hatten Vorproben in Eisenhüttenstadt und Salzgitter und durften dort tatsächlich auch mit ein Stück weit ins Stahlwerk Einblick gewinnen, indem wir eine Schicht in einem bestimmten Bereich mitgelaufen sind.
7: Für mich als Spielerin ist das eine sehr besondere Art, mich auf eine Rolle vorzubereiten, eben weil es ein anderes Eintauchen wirklich in diesen Beruf, den ich da darstelle, ist.
4: Es ist nicht das erste Mal, dass der Theaterzug einen Halt in Ferropolis einlegt. Schon in der Vergangenheit genoss die Bahn einiger Beliebtheit in der Stadt aus Eisen. Wie denn auch sonst, wenn die beiden Projekte so gut zusammenpassen wie die Faust aufs Auge?
8: Also ich war tatsächlich vor ein paar Jahren bei einer Aufführung vom letzten Kleinod, war so begeistert und habe mir gedacht, wenn irgendwas hier nach Feropolis passt, dann doch bitte dieser Zug mit dem ganz tollen Theaterprojekt. Und seitdem sind wir in Kontakt und versuchen immer, dass die auch hier bei uns spielen, wenn die ein schönes neues Stück haben. Wir hatten schon mal das Thema Kohle und Kohlezug, da haben die hier auch mit unserem Förderverein zusammengearbeitet. Also immer, wenn es in die Region passt, wenn es zu uns passt, dann ist das letzte Kleinod herzlich willkommen bei uns.
4: Als i-Tüpfelchen des Projektes ist dann aber noch etwas ganz Besonderes geplant. Das Theater möchte die Besucherinnen und Besucher mit einbinden und hat so eine Mitmachaktion geplant, bei der sich Außenstehende in das Theaterstück einbringen können.
5: Ja, wir würden uns sehr freuen, wenn Menschen Lust hätten, bei einer kurzen, knackigen Probe an unserem ersten Vorstellungstag hier mit dazuzukommen. Das ist der 2. Juni. Da kann man um 16 Uhr kommen. Alter so circa ab 14 Jahre und bis egal wie alt. Und man braucht keine Vorerfahrungen zu haben. Man wird in eine kleine Rolle mit eingearbeitet und kann dann gleich am ersten Tag mit aufführen.
4: Zwischen dem 2. und 4. Juni ist es dann soweit. In 3 Vorstellungen kann man einen interessanten Einblick in die Stahlindustrie Deutschlands werfen. Wer ein Freund der Theaterkunst ist und die Bühne doch etwas zu öde findet, kann hier etwas ganz Besonderes erleben.
0: Auf dem Wittenberger Marktplatz wurde vergangenes Wochenende nicht nur gemeinsam gegessen, sondern auch diskutiert, zugehört und ein Zeichen gesetzt. Anlass ist der Tag des Grundgesetzes. Das Bündnis Wittenberg Weltoffen hat erneut zum Dinner für Demokratie eingeladen.
9: Heute veranstalten wir das 2. Mal in Wittenberg ein Dinner für Demokratie, also als Gegenpol zu diesem Rechtsruck und zu dem ganzen Schimpfen und Ärgern und der Meckerkultur wollen wir ein Zeichen setzen, dass Wittenberg vielfältig ist, dass es offen ist, dass es bunt ist, solidarisch und dass wir jeden Menschen willkommen heißen, der da ist, egal woher und wie und was. Also so ein bisschen an Anlehnung an die Verfassung. Heute ist ja auch Tag des Grundgesetzes, deswegen passt es mit dem Datum ganz gut zusammen. Wollen wir Menschen einfach herzlich einladen zu partizipieren, zu sehen, es gibt Leute, die ticken wie Sie, es gibt hier eine Zivilgesellschaft und zu der können Sie gerne dazukommen.
0: Von 17 bis 20 Uhr verwandelte sich dafür der Marktplatz in eine große Picknickfläche. Das Prinzip, jeder bringt etwas mit, Geschirr, Essen oder Getränke und teilt mit anderen Gästen. Wer spontan vorbeikommt, ist trotzdem willkommen.
9: Angemeldet war es ja als diese Mitbring-Dinner-Veranstaltung. Wir stellen Getränke und die Location und jeder bringt was mit, was er so gerne mag und auch gerne teilt, in einer Menge, dass Teilen auch möglich ist. Wir bauen es als Buffet auf dieses Jahr. Und man kann sich nehmen und wer einfach so als Laufkundschaft vorbeikommt oder keine Möglichkeit, keine Zeit hatte, was mitzubringen, wird auch versorgt, ist gar kein Problem.
0: Im Mittelpunkt dabei steht vor allem das Gespräch. Das Bündnis möchte Menschen zusammenbringen, die sich im Alltag vielleicht nie begegnen würden. Unterstützt wird der Abend außerdem musikalisch, unter anderem von Schülern eines Wittenberger Gymnasiums.
9: Das ist das Oberste, dass man einfach niederschwellig zusammensetzt und miteinander ins Gespräch kommen kann. Wir haben so Menükarten gemacht mit so Fragen ein bisschen, falls man sich nicht kennt und nicht weiß, wie man so anfangen soll, dass man so ein bisschen über Wittenberg oder sein Gefühl hier, seine Wünsche für die Zukunft, Ängste, Sorgen, Nöte ins Gespräch kommen kann.
0: Bereits im vergangenen Jahr war die Veranstaltung gut besucht. Daran möchte das Bündnis nun anknüpfen und erneut zeigen, dass Demokratie vor allem vom Austausch lebt.
9: Beim ersten Mal waren ungefähr so 80 Personen da und auch 60 angemeldet, also sozusagen ein Viertel noch zufällig irgendwie, die es ohne Anmeldung gesehen oder entschieden haben. Und diesmal haben wir für ein bisschen mehr Leute geplant, weil wir dachten, das Konzept gibt es nun schon, man kennt es und die es gut fanden, kommen bestimmt ein zweites Mal. Und es gab wieder diese Anmeldemöglichkeit. Da weiß ich jetzt aber nicht, wie viele sich angemeldet haben. Aber ich weiß von ganz vielen Leuten, die durch die Werbung, die wir gemacht haben, schon Interesse bekundet haben. Nicht die ganzen 3 Stunden, weil noch andere Sachen sind gerade parallel dazu, aber eine Zeit lang mitzukommen. Also ich hoffe, dass rege besucht wird wieder.
0: Das Dinner für Demokratie ist Teil der Initiative Wittenberg Weltoffen und soll auch künftig Menschen in der Stadt zusammenbringen, offen, vielfältig und gemeinsam am Tisch.
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0: Ehrenamt hat viele Gesichter und genau diese Vielfalt

0: Hochzeit wurde am vergangenen Wochenende im Volksbad Rotsch gefeiert. Anlass war der Ehrentag 2026, organisiert von der Stadt Sandersdorf-Brehna passend zum Geburtstag des Grundgesetzes. Eingeladen waren Menschen, die sich freiwillig für andere einsetzen. Als kleines Dankeschön gab es freien Eintritt, Essen und Getränke, vor allem aber Zeit für Begegnungen und Anerkennung.
1: Wir feiern hier heute den Ehrentag anlässlich des Geburtstages des Grundgesetzes und da haben wir uns überlegt, alle Ehrenamtlichen aus der Stadt Sandersdorf-Brehna einzuladen, bei kostenfreiem Eintritt, Würstchen und Getränken einfach mal einen schönen Tag miteinander zu verbringen und ja, auch sich mal gegenseitig zu feiern.
0: Und davon gibt es in Sandersdorf-Brehna viele. Ob Sportverein, Kultur oder Feuerwehr, zahlreiche Bürger engagieren sich für das gesellschaftliche Leben. Aber auch kleine Hilfen im Alltag, etwa beim Frühjahrsputz oder im Ort, gehören zum Ehrenamt dazu.
1: Also wir haben schon eine sehr beeindruckende und vielfältige Vereinslandschaft in Sandersdorf-Brehna. Da sind ein Drittel unserer Bürgerinnen und Bürger sind in Vereinen Mitglieder. Und darüber hinaus gibt es welche, die sich natürlich auch noch ohne Verein engagieren, sei es beim Frühjahrsputz oder mal irgendwo was sauber machen oder mal aushelfen. Und genau um die geht es.
0: Gerade in kleineren Städten und Gemeinden ist ehrenamtliches Engagement oft unverzichtbar. Viele Veranstaltungen, Projekte oder Hilfsangebote wären ohne fleißige Helfer kaum möglich. Gleichzeitig stärkt gemeinsames Engagement auch den Zusammenhalt vor Ort.
1: Das ist wichtig für unsere Gesellschaft und auch für die Demokratie, dass jeder sich so ein bisschen beteiligt, weil man bekommt dafür auch viel zurück.
0: Ein Nachmittag voller Wertschätzung, also für Menschen, die meist im Hintergrund wirken, aber das Leben in Sandersdorf-Brehna entscheidend mitgestalten. Der Sachsen-Anhalt-Tag 2026 in Bernburg steht unter dem Motto, wo Sachsen-Anhalt trifft. Damit Besucher auch verstehen, was hinter diesem Motto steckt, hat eine Arbeitsgruppe jetzt eine 24-seitige Broschüre erarbeitet. Vorgestellt wurde sie vergangene Woche im Rathaus. Die Veröffentlichung beschäftigt sich mit der Geschichte Bernburgs, dem Erbfall von 1212 und der besonderen Bedeutung des Schlosses für die Stadt.
2: Mein Name ist Dr. Stefanie Eifert. Ich bin gebürtige Bernburgerin und war Mitglied der Arbeitsgemeinschaft Geschichte. Am Anfang zusammen mit Herrn Olaf Böck. Der hat ganz viele regionalhistorische Forschung gemacht zum Thema eben Sachsen und Anhalt. Und auf diesen wissenschaftlichen Überlegungen beruht das Motto, wo Sachsen-Anhalt trifft. Und wir haben uns eben Gedanken gemacht, wie wir dieses Motto publikumswirksam und verständlich eben in die Bevölkerung hineinbringen. Ergebnis war eben diese kleine Broschüre mit den drei Aufsätzen da drin und die wissenschaftliche Eröffnung des Sachsen-Anhalt-Tags am 1.6.
0: Die Broschüre verbindet dabei mehrere Themen miteinander. Im Mittelpunkt steht der historische Erbfall von Bernburg aus dem Jahr 1212. Gleichzeitig geht es aber auch darum, wie sich Bernburg über Jahrhunderte hinweg entwickelt hat und warum die Stadt immer wieder ein Ort der Begegnung gewesen ist.
2: Der erste Artikel thematisiert eben das Motto, wo Sachsen-Anhalt trifft und zeigt die Prozesse und historischen Ereignisse, die zum Erbfall 1212 geführt haben, geht aber auch darüber hinaus und zeigt quasi, dass Bernburg in all den Jahrhunderten der Stadtgeschichte immer wieder ein Ort von Grenzen gewesen ist und diese Grenzen eben überwunden hat und damit eben immer schon ein Ort der Begegnung gewesen ist. Und da der Erbfall 1212 im Bernburger Schloss stattgefunden hat, ist das der zweite Beitrag, der sich eben mit der Architekturgeschichte des Schlosses, aber auch mit seinen verschiedenen Funktionen über die Jahrhunderte hinweg beschäftigt und eben damit das Schloss, also die Krone Anhalts, zu einem identitätsstiftenden Faktor innerhalb der Bernburger Stadtbevölkerung gemacht hat. Und der dritte Beitrag fokussiert dann eben auf die Zeitspanne 1996 bis 2026 und beleuchtet die Entwicklung des Stadtbildes in diesem Zeitraum, also vom ersten Sachsen-Anhalt-Tag bis jetzt.
0: Die Broschüre liegt ab sofort in den Rathäusern, der Stadtbibliothek und an weiteren Stellen rund um den Sachsen-Anhalt-Tag aus. Auch während des Landesfestes selbst soll sie für Besucher erhältlich sein.
2: Die Broschüren liegen in allen Rathäusern aus, in der Stadtbibliothek, wahrscheinlich auch im Museum. und sind auch den Schulen zugänglich gemacht worden. Ja, und können eigentlich überall, wo Sachsen-Anhalt-Tag draufsteht, auch abgeholt werden und werden natürlich auch an verschiedenen Ständen dann zum Sachsen-Anhalt-Tag verfügbar sein.
0: Der Sachsen-Anhalt-Tag findet Anfang Juni in Bernburg statt. Mit der Broschüre wollen die Organisatoren die Geschichte hinter dem Motto schon vor dem Fest für Besucher und Einheimische greifbar machen.

0: 11 Stationen führen Besucher quer durch die Köthener Innenstadt, vorbei an historischen Gebäuden, kulturellen Orten und wichtigen Erinnerungsstätten der Stadtgeschichte. Den Stadtspaziergang Köthener Perlen gibt es bereits seit 2010. Jetzt wurde das Angebot umfassend modernisiert und digital erweitert.
1: Wir hatten also die Möglichkeit, über ein Förderprogramm vom Land Sachsen-Anhalt die 10 Stelen, die seit 2010 in der Stadt aufgebaut waren und den Besuchern die Möglichkeit gegeben haben, analog den Rundgang durchzuführen, von Stele zu Stele, durch eine 11. zu ersetzen und das Ganze dann auch noch digital umzusetzen, sodass es diesen Stadtrundgang jetzt auch noch im Internet gibt, auf unserer Internetseite schlossköthen.de und auch als App für iOS und Android abrufbar ist.
0: Viele der bisherigen Informationstafeln waren nach rund 15 Jahren deutlich in die Jahre gekommen. Mit Fördermitteln des Landes Sachsen-Anhalt konnte der Rundgang erneuert und technisch modernisiert werden. Rund 46.000 Euro flossen in das Projekt. Die Informationen stehen Besucherinnen und Besuchern jetzt nicht mehr nur vor Ort zur Verfügung. Über die Schloss Köthen-App oder die Internetseite können die Inhalte auch digital abgerufen werden. Ergänzt wurden historische Bilder, zusätzliche Texte und Hörfunktionen.
1: Das Ganze bei der App-Version ist in der Schloss Köthen-App integriert worden, sodass man jetzt die Möglichkeit hat, bei Nutzung der App sowohl das Schloss zu erkunden, als auch den virtuellen Stadtrundgang und die Köthener Musikerorte. Das ist jetzt der Inhalt der App-Version. Im Internet hat man die Möglichkeit, den virtuellen Stadtrundgang zu machen. Und wer hier natürlich vor Ort ist, hat die Möglichkeit, sich an den 11 Stelen auf einer 1,8 Kilometer langen Runde einmal die wichtigsten historischen Plätze der Stadt Köthen anzuschauen und bekommt an jeder einzelnen Stele Informationen, die über die virtuellen Versionen natürlich dann erweitert wird mit weiterem Bildmaterial, mit weiteren Texten. Die Texte sind dort vertont, man kann sie sich vorlesen lassen. Es gibt sie in Deutsch und in Englisch zurzeit. Wir sind natürlich dran, dort noch weitere Sprachen einzubauen. Aber dazu müssen wir jetzt erstmal die Zeit finden und gucken, wie sich die erste Version, die jetzt aktuell am Start ist, bewährt.
0: Neu hinzugekommen ist außerdem eine 11. Station am Standort der ehemaligen Synagoge in der Burgstraße.

0: Damit erinnert der Rundgang jetzt auch an jüdisches Leben in Köthen und an Menschen, die die Stadtgeschichte geprägt haben.
1: Die 11. Stele war also auf Wunsch der Stadt, des Stadtrates der Stadt Köthen mit ins Programm aufgenommen worden in diese Runde. Und es ging da um Herrn Friedheim. Herr Friedheim war ein jüdischer Bankier hier in Köthen, der also sowohl der jüdischen Gemeinde angehört hat und also auch sehr viel für die Synagoge getan hat, die es leider nicht mehr gibt. Aber er hat auch den kompletten Ratssaal in Köthen gespendet. Also die ganze Holzverkleidung, die ganzen Gemälde, die ganzen Figuren. Also ein sehr sehenswerter Ratssaal, der damals von Herrn Friedheim gesponsert wurde. Und darum hat der Stadtrat gesagt, okay, wir hätten gern zu Ehren von Herrn Friedheim diese Stele errichtet.
0: Die zusätzliche Stele wurde auch mit Unterstützung von Bürgerinnen und Bürgern finanziert. Die Stadt Köthen verbindet mit dem neuen Angebot vor allem die Hoffnung, Geschichte für Gäste und Einheimische moderner und leichter zugänglich zu machen. Der digitale Stadtspaziergang Köthener Perlen ist ab sofort online sowie über die Schloss Köthen-App verfügbar. Die rund 1,8 Kilometer lange Tour kann kostenlos genutzt werden. In Bitterfeld-Wolfen entsteht eines der größten Bildungsprojekte im mitteldeutschen Revier. Auf einem 16.000 Quadratmeter großen Gelände soll bis 2032 ein modernes Bildungszentrum für die Ausbildung zukünftiger Fachkräfte gebaut werden. Insgesamt fließen rund 75 Millionen Euro in das Projekt.
2: Wir haben drei Standorte. Wir haben das Lehrlabor, wir haben die Lehrwerkstatt und haben das Lehrgebäude. Und in diesen drei Standorten, die auch noch räumlich voneinander getrennt sind, ist auch für die Auszubildenden immer ein Pendeln das Thema gewesen. Und dann ist es noch verstreut im Chemiepark an unterschiedlichen Arealen und das macht es natürlich auch für die Auszubildenden etwas schwer.
0: Das neue Bildungszentrum soll diese Probleme lösen. Künftig werden Werkstätte, Labore und Unterrichtsräume an einem Ort gebündelt. Mehr als 250 Auszubildende pro Jahrgang sollen hier lernen können. Unter anderem in den Bereichen Metall, Elektro, Kunststofftechnik, Logistik und Umwelttechnik.
2: Die Möglichkeit über die Fördermittel, die damals zur Verfügung standen, die wir als Idee am Anfang nur bekommen haben, das mal zu probieren, ein Bildungszentrum aufzubauen, in einem Gebäude ein neues Bildungszentrum mit neuen Maßstäben, mit neuen Wegen auch und auch mit modernen Möglichkeiten in die Zukunft zu schreiten, dass auch unsere Zukunft langfristig auch gesichert ist.
0: Geplant sind flexible Lernräume, moderne Digitallabore und neue Ausbildungskonzepte. Auch Themen wie Digitalisierung und künstliche Intelligenz sollen künftig stärker in die Ausbildung integriert werden.
2: Wir werden nicht immer festhalten an diesen Strukturen der festen Schulräume mit festen Wänden, sondern auch das Ganze modular betreiben können, dass wir flexibler sind, auch schneller reagieren können auf Veränderungen im Bereich der Ausbildung oder auch im Thema selbst. Wenn wir ein Thema bearbeiten, dass wir die Tische drehen können, dass wir die Wände etwas verschieben können, um mehr Platz zu benötigen, wenn das die Lehrkraft in dem Augenblick dann auch benötigt. Das wird auch mehr in das Thema Digitalisierung, KI auch gehen. Da werden wir natürlich auch deutlich aufbauen können, was uns in den aktuellen Räumlichkeiten einfach auch ein bisschen limitiert.
0: Betreiber des neuen Bildungszentrums wird der Bildungszentrum Wolfen-Bitterfeld e.V. Die Entscheidung fiel nach einem europaweiten Vergabeverfahren.
3: Darüber sind wir außerordentlich glücklich, weil das Projekt ja ursprünglich auch hier beim Bildungsverein selbst seinen Ursprung genommen hat. Und wir auch mit dem Verein einen sehr, sehr kompetenten Partner in Erwägung gezogen haben und am Ende sehr froh und dankbar sind, dass das Verfahren so ausgegangen ist, dass es der örtliche Anbieter ist und wir die gemeinsam in Bitterfeld-Wolfen diese Zukunft bestreiten können, den Bildungsstandort Bitterfeld-Wolfen attraktiver zu machen.
0: Noch befindet sich das Projekt in der Planungsphase. Die Verantwortlichen sehen sich aber weiterhin im Zeitplan. Zahlreiche Planungsbüros arbeiten bereits an den Entwürfen für das Großprojekt.
3: Wir liegen nach wie vor im Zeitplan. Wir haben ja letztes Jahr unseren vorläufigen Bescheid bekommen, haben über 20 europaweite Ausschreibungsverfahren für alle Planungsleistungen gemacht. In Sachsen-Anhalt ist das leider noch so, dass wir jede einzelne Planungsleistung einzeln ausschreiben müssen, diese sogenannte losweise Vergabe. Ich weiß, dass in Sachsen-Anhalt sich in der Staatskanzlei darüber schon Gedanken gemacht wird, kommt für

0: Uns jetzt gerade noch ein bisschen spät, für den Bau vielleicht nachher noch rechtzeitig, dass das gebündelt ausgeschrieben werden kann. Nichtsdestotrotz sind alle wesentlichen Planer an Bord, ob das der Objektplaner ist, der Heizung, Lüftung, Sanitärplaner, der Elektroplaner, der Tragwerksplaner, die ganzen Ausstattungen, die Laborausstattung, die Werkstätten werden eingerichtet, die allgemeinen Möbel müssen eingerichtet werden. Und dann gibt es noch einen Baugrundgutachter und einen Wärmeschutzgutachter und einen Akustik- und Schallemissionsgutachter. All die haben wir ausgeschrieben, die sitzen alle am Boot. Wir sind am Ende der Leistungsphase 2, stellen heute auch die ersten Ergebnisse in unserem Aufsichtsrat in einem weiteren Termin erstmalig vor und gehen jetzt in die 3, müssen also in der Leistungsphase 3 die Entwurfsplanung fertigstellen, um dieses Ergebnis auch dem Fördermittelgeber zur baufachlichen Prüfung vorzulegen. Das ist ja auch eine Fördermittelbedingung, dass dort dann geprüft wird, was wir bauen, ist angemessen und sparsam, weil wir bauen mit öffentlichen Mitteln.
1: In dem neuen Bildungszentrum soll Bitterfeld-Wolfen langfristig als Ausbildungs- und Industriestandort gestärkt werden und gleichzeitig ein Signal für den Strukturwandel in der Region setzen.

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2: Die Sommerferien können kommen. In der Lutherstadt Wittenberg läuft die Vorbereitung für den Kinderferien-Erlebnispass 2026 bereits auf Hochtouren. Gemeinsam mit zahlreichen Partnern hat die Touristinformation wieder ein buntes Ferienprogramm auf die Beine gestellt. Mit Sport, Kreativangeboten, Technik, Kultur und vielen Ausflügen.
3: Es werden immer mehr, was auch sehr gut ist, und sie werden auch immer abwechslungsreicher. Wir sind dieses Jahr bei 78 Angeboten von unterschiedlichen Partnern. Wir haben ja 55 Partner und da haben auch einige Partner auch mehrere Angebote. Und die Vielfalt wächst halt von Sport, von Mitmachangeboten, kreativ, musikalisch, Führung, also auch noch ein bisschen geschichtlich mit rein und kulinarisch. Also da ist wirklich dann immer was mit dabei und wir schauen, dass es auch vielfältig immer bleibt.
2: Mit dabei sind in diesem Jahr auch neue Angebote. Kinder können zum Beispiel hinter die Kulissen des Tierparks schauen, das Blockheizkraftwerk der Stadtwerke besuchen oder an einer musikalischen Burgführung teilnehmen. Auch Kinder-Yoga gehört erstmals zum Ferienpass.
4: Ich zeige Ihnen spielerisch, wie man verschiedene Yoga-Posen macht. In Geschichten zum Beispiel verpacke ich diese Yoga-Posen. Wir lernen Atemübungen, auch alle spielerisch. Dann Kooperationsspiele und bewusstes Essen. Ich biete immer noch einen Snack an und da machen wir so eine Art Essmeditation, dass man wirklich auch einfach spürt, was esse ich denn da. Und das Essen passiert ja auch alles nebenbei mittlerweile. Genau, und eine Entspannung gibt es zum Schluss in der Form von, ja, auch in einer Meditation, eine Fantasiereise.
2: Besonders gefragt sind laut Touristinformationen aber auch ungewöhnliche Einblicke, etwa Führungen durch die Kläranlage

0: oder technische Anlagen der Stadtwerke. Viele Angebote mussten wegen der großen Nachfrage sogar erweitert werden.
1: Das hat man sehr gut angenommen, deswegen ist es halt auch wieder mit dabei. Wir müssen manchmal halt die Personenanzahlen aufstocken oder Zusatztermine tatsächlich mitmachen, damit man das, diese hohe Nachfrage deckeln kann. Und deswegen sind wir auch sehr froh, dass die Stadtwerke noch ein zweites Angebot mit reingenommen hat. Also das Blockheizkraftwerk ist natürlich auch mal schön zu sehen für die Kinder. Also die Wärme kommt jetzt nicht nur aus der Heizung, sondern sie kommt halt auch noch von woanders her. Und das ist halt schön, dass es dann auch schon in dem Alter, also wir reden ja jetzt hier nicht ab 6, sondern die sind dann ab 9 ist das Angebot, glaube ich, da werden dann die Angebote dann besser herangebracht und auch, wo kommt unsere Wärme her, Kläranlage, wo geht unser Wasser wieder hin. Also von daher ist das sehr gut gemacht dann.
0: Rund 280 Kinder nutzten den Ferienpass im vergangenen Jahr. Viele Angebote sind kostenfrei oder vergünstigt. Welche Aktionen angeboten werden, können Familien bereits jetzt online nachlesen.
2: Wir starten mit dem Verkauf des Ferienpasses nächste Woche Montag, Pfingstmontag, der 25. Mai. Und der kostet wie die letzten Jahre auch schon 6 Euro. Es gibt Veranstaltungen, da läuft die Anmeldung über uns, über die Touristinformation. Und dann gibt es auch Veranstaltungen, wo man sich direkt beim Veranstalter anmeldet, steht dann aber im Ferienpass immer dazu geschrieben.
0: Doch nicht nur der Ferienpass steht in den Startlöchern. Ende Juni findet auf dem Schlosshof außerdem wieder der beliebte Kinderflohmarkt statt. Inzwischen bereits zum 20. Mal.
3: Es wird der 27.06. sein. Von 8 bis 12 Uhr wird der Flohmarkt stattfinden. Also ab 8 Uhr wird aufgebaut und dann wird der Flohmarkt starten bis 12 Uhr. Wir haben hier Tische hingestellt und ein bisschen schattenspendende Elemente, sodass vielleicht der ein oder andere da auch im Schatten stehen kann. Wäre trotzdem schön, wenn die Kinder ihren eigenen Schirm mitbringen würden oder eine Mütze zumindest und Sonnencreme. Das sind so wichtige Themen, die wir da auf jeden Fall haben.
0: Mitmachen können Kinder zwischen 6 und 14 Jahren. Die Teilnahme ist kostenlos. Insgesamt stehen 100 Plätze zur Verfügung.
3: Wir machen das ja gemeinschaftlich mit der Touristinformation schon seit diesen 20 Jahren. Und in der Touristinformation können sich die Kinder anmelden, mit ihren Eltern dorthin gehen. Und dann gibt es ein Starterkärtchen. Die ganze Sache ist für nichts, ne? Also sie müssen nichts bezahlen dafür. Wir haben 100 Plätze zur Verfügung, die erfahrungsgemäß bisher auch immer ausgebucht waren. Zu Hochzeiten hatten wir auf dem Marktplatz auch noch mehr. Aber ich denke, 100 ist eine schöne Anzahl. Und der Hof ist jetzt auch in der Größe auch beschränkt.
0: Anmeldungen für die Ferienpassangebote sind ab den 1. Juni möglich, auch online. Und wer beim Kinderflohmarkt dabei sein möchte, kann sich ab sofort in der Touristinformation anmelden.
4: Ein Theater und ein Zug? Wie passt das denn zusammen? Ganz gut, dachte sich das Team vom Theater Das letzte Kleinod. Und damit scheinen sie auch recht zu haben. Mit ihrer Bahn sind die Schauspieler und Schauspielerinnen unterwegs, um das Theater überall mit hinzunehmen. Bald sind sie in Ferropolis, um ihr Stück Hüttenwerk zu zeigen. Ein Projekt, das nicht besser in die Stadt aus Eisen passen könnte.
5: Die Besucher erwartet tatsächlich ein sehr gewichtiges Thema und auch sehr gewichtiges Material, nämlich Stahl, ein Theaterstück dokumentarisch zum Thema Stahl. Wir haben Interviews geführt mit Menschen, die mit dem Stahl arbeiten und uns eben Einblick gegeben haben in diese wirklich herausfordernde Arbeit am Hochofen, an Strangussanlagen und in allen Bereichen auf Kränen und auf Loks. Und diese Texte aus den Originalinterviews, die werden von 7 Schauspielerinnen und Schauspielern in verschiedenen Szenen gespielt.
4: Um dem dokumentarischen Anspruch auch Genüge zu werden, führten die Theaterleute nicht nur Interviews durch und unterhielten sich mit Experten, sie waren auch hautnah dabei und konnten einen ganz realen Einblick in die Stahlindustrie werfen.
6: Wir hatten Vorproben in Eisenhüttenstadt und Salzgitter und durften dort tatsächlich auch mit ein Stück weit ins Stahlwerk Einblick gewinnen, indem wir eine Schicht in einem bestimmten Bereich mitgelaufen sind.
7: Für mich als Spielerin ist das eine sehr besondere Art, mich auf eine Rolle vorzubereiten, eben weil es ein anderes Eintauchen wirklich in diesen Beruf, den ich da darstelle, ist.
4: Es ist nicht das erste Mal, dass der Theaterzug einen Halt in Ferropolis einlegt. Schon in der Vergangenheit genoss die Bahn einiger Beliebtheit in der Stadt aus Eisen. Wie denn auch sonst, wenn die beiden Projekte so gut zusammenarbeiten.

0: zusammenpassen wie die Faust aufs Auge.
1: Also ich war tatsächlich vor ein paar Jahren bei einer Aufführung vom letzten Kleinod, war so begeistert und habe mir gedacht, wenn irgendwas hier nach Feropolis passt, dann doch bitte dieser Zug mit dem ganz tollen Theaterprojekt. Und seitdem sind wir in Kontakt und versuchen immer, dass die auch hier bei uns spielen, wenn die ein schönes neues Stück haben. Wir hatten schon mal das Thema Kohle und Kohlezug, da haben die hier auch mit unserem Förderverein zusammengearbeitet. Also immer, wenn es in die Region passt, wenn es zu uns passt, dann ist das letzte Kleinod herzlich willkommen bei uns.
0: Als i-Tüpfelchen des Projektes ist dann aber noch etwas ganz Besonderes geplant. Das Theater möchte die Besucherinnen und Besucher mit einbinden und hat so eine Mitmachaktion geplant, bei der sich Außenstehende in das Theaterstück einbringen können.
2: Ja, wir würden uns sehr freuen, wenn Menschen Lust hätten, bei einer kurzen, knackigen Probe an unserem ersten Vorstellungstag hier mit dazuzukommen. Das ist der 2. Juni. Da kann man um 16 Uhr kommen, Alter so circa ab 14 Jahre und bis egal wie alt. Und man braucht keine Vorerfahrungen zu haben. Man wird in eine kleine Rolle mit eingearbeitet und kann dann gleich am ersten Tag mit aufführen.
0: Zwischen dem 2. und 4. Juni ist es dann soweit. In 3 Vorstellungen kann man einen interessanten Einblick in die Stahlindustrie Deutschlands werfen. Wer ein Freund der Theaterkunst ist und die Bühne doch etwas zu öde findet, kann hier etwas ganz Besonderes erleben.
3: Auf dem Wittenberger Marktplatz wurde vergangenes Wochenende nicht nur gemeinsam gegessen, sondern auch diskutiert, zugehört und ein Zeichen gesetzt. Anlass ist der Tag des Grundgesetzes. Das Bündnis Wittenberg Weltoffen hat erneut zum Dinner für Demokratie eingeladen.
4: Heute veranstalten wir das 2. Mal in Wittenberg ein Dinner für Demokratie. Also als Gegenpol zu diesem Rechtsruck und zu dem ganzen Schimpfen und Ärgern und der Meckerkultur wollen wir ein Zeichen setzen, dass Wittenberg vielfältig ist, dass es offen ist, dass es bunt ist, solidarisch und dass wir jeden Menschen willkommen heißen, der da ist, egal woher und wie und was. Also so ein bisschen an Anlehnung an die Verfassung. Heute ist ja auch Tag des Grundgesetzes, deswegen passt es mit dem Datum ganz gut zusammen. Wollen wir Menschen einfach herzlich einladen zu partizipieren, zu sehen, es gibt Leute, die ticken wie Sie, es gibt hier eine Zivilgesellschaft und zu der können Sie gerne dazukommen.
3: Von 17 bis 20 Uhr verwandelte sich dafür der Marktplatz in eine große Picknickfläche. Das Prinzip, jeder bringt etwas mit, Geschirr, Essen oder Getränke und teilt mit anderen Gästen. Wer spontan vorbeikommt, ist trotzdem willkommen.
4: Angemeldet war es ja als diese Mitbring-Dinner-Veranstaltung. Wir stellen Getränke und die Location und jeder bringt was mit, was er so gerne mag und auch gerne teilt, in einer Menge, dass Teilen auch möglich ist. Wir bauen es als Buffet auf dieses Jahr. Und man kann sich nehmen und wer einfach so als Laufkundschaft vorbeikommt oder keine Möglichkeit, keine Zeit hatte, was mitzubringen, wird auch versorgt, ist gar kein Problem.
3: Im Mittelpunkt dabei steht vor allem das Gespräch. Das Bündnis möchte Menschen zusammenbringen, die sich im Alltag vielleicht nie begegnen würden. Unterstützt wird der Abend außerdem musikalisch, unter anderem von Schülern eines Wittenberger Gymnasiums.
4: Das ist das Oberste, dass man einfach niederschwellig zusammensetzt und miteinander ins Gespräch kommen kann. Wir haben so Menükarten gemacht mit so Fragen ein bisschen, falls man sich nicht kennt und nicht weiß, wie man so anfangen soll, dass man so ein bisschen über Wittenberg oder sein Gefühl hier, seine Wünsche für die Zukunft, Ängste, Sorgen, Nöte ins Gespräch kommen kann.
3: Bereits im vergangenen Jahr war die Veranstaltung gut besucht. Daran möchte das Bündnis nun anknüpfen und erneut zeigen, dass Demokratie vor allem vom Austausch lebt.
4: Beim ersten Mal waren ungefähr so 80 Personen da und auch 60 angemeldet, also sozusagen ein Viertel noch zufällig irgendwie, die es ohne Anmeldung gesehen oder entschieden haben. Und diesmal haben wir für ein bisschen mehr Leute geplant, weil wir dachten, das Konzept gibt es nun schon, man kennt es und die, die es gut fanden, kommen bestimmt ein zweites Mal. Und es gab wieder diese Anmeldemöglichkeit. Da weiß ich jetzt aber nicht, wie viele sich angemeldet haben. Aber ich weiß von ganz vielen Leuten, die durch die Werbung, die wir gemacht haben, schon Interesse bekundet haben. Nicht die ganzen 3 Stunden, weil noch andere Sachen sind gerade parallel dazu, aber eine Zeit lang mitzukommen. Also ich hoffe, dass rege besucht wird wieder.
3: Das Dinner für Demokratie ist Teil der Initiative Wittenberg Weltoffen und soll auch künftig Menschen in der Stadt zusammenbringen, offen, vielfältig und gemeinsam am Tisch. Ehrenamt hat viele Gesichter und genau diese Vielfalt wurde am vergangenen Wochenende im Volksbad Rotsch gefeiert. Anlass war der Ehrentag 2026, organisiert von der Stadt Sandersdorf-Brehna passend zum Geburtstag des Grundgesetzes. Eingeladen waren Menschen, die sich freiwillig für andere einsetzen. Als kleines Dankeschön gab es freien Eintritt, Essen und Getränke, vor allem aber Zeit für Begegnungen und Anerkennung.
5: Wir feiern hier heute den Ehrentag anlässlich des Geburtstages des Grundgesetzes und da haben wir uns überlegt, alle Ehrenamtlichen aus der Stadt Sandersdorf-Brehna einzuladen, bei kostenfreien Eintritt, Würstchen und Getränken einfach mal einen schönen Tag miteinander zu verbringen und ja, auch sich mal gegenseitig zu feiern.
3: Und davon gibt es in Sandersdorf-Brehna viele. Ob Sportverein, Kultur oder Feuerwehr, zahlreiche Bürger engagieren sich für das gesellschaftliche Leben. Aber auch kleine Hilfen im Alltag, etwa beim Frühjahrsputz oder im Ort, gehören zum Ehrenamt dazu.
5: Also wir haben schon eine sehr beeindruckende und vielfältige Vereinslandschaft in Sandersdorf-Brehna. Da sind ein Drittel unserer Bürgerinnen und Bürger sind in Vereinen Mitglieder. Und darüber hinaus gibt es welche, die sich natürlich auch noch ohne Verein engagieren, sei es beim Frühjahrsputz oder mal irgendwo was sauber machen oder mal aushelfen. Und genau um die geht es.
3: Gerade in kleineren Städten und Gemeinden ist ehrenamtliches Engagement oft unverzichtbar. Viele Veranstaltungen, Projekte oder Hilfsangebote wären ohne fleißige Helfer kaum möglich. Gleichzeitig stärkt gemeinsames Engagement auch den Zusammenhalt vor Ort.
5: Das ist wichtig für unsere Gesellschaft und auch für die Demokratie, dass jeder sich so ein bisschen beteiligt, weil man bekommt dafür auch viel zurück.
3: Ein Nachmittag voller Wertschätzung, also für Menschen, die meist im Hintergrund wirken, aber das Leben in Sandersdorf-Brehna entscheidend mitgestalten. Der Sachsen-Anhalt-Tag 2026 in Bernburg steht unter dem Motto, wo Sachsen-Anhalt trifft. Damit Besucher auch verstehen, was hinter diesem Motto steckt, hat eine Arbeitsgruppe jetzt eine 24-seitige Broschüre erarbeitet. Vorgestellt wurde sie vergangene Woche im Rathaus. Die Veröffentlichung beschäftigt sich mit der Geschichte Bernburgs, dem Erbfall von 1212 und der besonderen Bedeutung des Schlosses für die Stadt.
6: Mein Name ist Dr. Stefanie Eifert. Ich bin gebürtige Bernburgerin und war Mitglied der Arbeitsgemeinschaft Geschichte. Am Anfang zusammen mit Herrn Olaf Böck. Der hat ganz viele regionalhistorische Forschung gemacht zum Thema eben Sachsen und Anhalt. Und auf diesen wissenschaftlichen Überlegungen beruht das Motto, wo Sachsen-Anhalt trifft. Und wir haben uns eben Gedanken gemacht, wie wir dieses Motto publikumswirksam und verständlich eben in die Bevölkerung hineinbringen. Ergebnis war eben diese kleine Broschüre mit den drei Aufsätzen da drin und die wissenschaftliche Eröffnung des Sachsen-Anhalt-Tags am 1.6.
3: Die Broschüre verbindet dabei mehrere Themen miteinander. Im Mittelpunkt steht der historische Erbfall von Bernburg aus dem Jahr 1212. Gleichzeitig geht es aber auch darum, wie sich Bernburg über Jahrhunderte hinweg entwickelt hat und warum die Stadt immer wieder ein Ort der Begegnung gewesen ist.
6: Der erste Artikel thematisiert eben das Motto, wo Sachsen-Anhalt trifft und zeigt die Prozesse und historischen Ereignisse, die zum Erbfall 1212 geführt haben, geht aber auch darüber hinaus und zeigt quasi, dass Bernburg in all den Jahrhunderten der Stadtgeschichte immer wieder ein Ort von Grenzen gewesen ist und diese Grenzen eben überwunden hat und damit eben immer schon ein Ort der Begegnung gewesen ist. Und da der Erbfall 1212 im Bernburger Schloss stattgefunden hat, ist das der zweite Beitrag, der sich eben mit der Architekturgeschichte des Schlosses, aber auch mit seinen verschiedenen Funktionen über die Jahrhunderte hinweg beschäftigt und eben damit das Schloss, also die Krone Anhalts, zu einem identitätsstiftenden Faktor innerhalb der Bernburger Stadtbevölkerung gemacht hat. Und der dritte Beitrag fokussiert dann eben auf die Zeitspanne 1996 bis 2026 und beleuchtet die Entwicklung des Stadtbildes in diesem Zeitraum, also vom ersten Sachsen-Anhalt-Tag bis jetzt.
3: Die Broschüre liegt ab sofort in den Rathäusern, der Stadtbibliothek und an weiteren Stellen rund um den Sachsen-Anhalt-Tag aus. Auch während des Landesfestes selbst soll sie für Besucher erhältlich sein.
6: Die Broschüren liegen in allen Rathäusern aus, in der Stadtbibliothek, wahrscheinlich auch im Museum, und sind auch den Schulen zugänglich gemacht worden. Ja.

0: 11 Stationen führen Besucher quer durch die Köthener Innenstadt, vorbei an historischen Gebäuden, kulturellen Orten und wichtigen Erinnerungsstätten der Stadtgeschichte. Den Stadtspaziergang Köthener Perlen gibt es bereits seit 2010. Jetzt wurde das Angebot umfassend modernisiert und digital erweitert.
1: Wir hatten also die Möglichkeit, über ein Förderprogramm vom Land Sachsen-Anhalt die 10 Stelen, die seit 2010 in der Stadt aufgebaut waren und den Besuchern die Möglichkeit gegeben haben, analog den Rundgang durchzuführen, von Stele zu Stele, durch eine 11. zu ersetzen und das Ganze dann auch noch digital umzusetzen, sodass es diesen Stadtrundgang jetzt auch noch im Internet gibt, auf unserer Internetseite schlossköthen.de und auch als App für iOS und Android abrufbar ist.
0: Viele der bisherigen Informationstafeln waren nach rund 15 Jahren deutlich in die Jahre gekommen. Mit Fördermitteln des Landes Sachsen-Anhalt konnte der Rundgang erneuert und technisch modernisiert werden. Rund 46.000 Euro flossen in das Projekt. Die Informationen stehen Besucherinnen und Besuchern jetzt nicht mehr nur vor Ort zur Verfügung. Über die Schloss Köthen-App oder die Internetseite können die Inhalte auch digital abgerufen werden. Ergänzt wurden historische Bilder, zusätzliche Texte und Hörfunktionen.
1: Das Ganze bei der App-Version ist in der Schloss Köthen-App integriert worden, sodass man jetzt die Möglichkeit hat, bei Nutzung der App sowohl das Schloss zu erkunden, als auch den virtuellen Stadtrundgang und die Köthener Musikerorte. Das ist jetzt der Inhalt der App-Version. Im Internet hat man die Möglichkeit, den virtuellen Stadtrundgang zu machen. Und wer hier natürlich vor Ort ist, hat die Möglichkeit, sich an den 11 Stelen auf einer 1,8 Kilometer langen Runde einmal die wichtigsten historischen Plätze der Stadt Köthen anzuschauen und bekommt an jeder einzelnen Stele Informationen, die über die virtuellen Versionen natürlich dann erweitert wird mit weiterem Bildmaterial, mit weiteren Texten. Die Texte sind dort vertont. Man kann sie sich vorlesen lassen. Es gibt sie in Deutsch und in Englisch zurzeit. Wir sind natürlich dran, dort noch weitere Sprachen einzubauen. Aber dazu müssen wir jetzt erstmal die Zeit finden und gucken, wie sich die erste Version, die jetzt aktuell am Start ist, bewährt.
0: Neu hinzugekommen ist außerdem eine 11. Station am Standort der ehemaligen Synagoge in der Burgstraße. Damit erinnert der Rundgang jetzt auch an jüdisches Leben in Köthen und an Menschen, die die Stadtgeschichte geprägt haben.
1: Die 11. Stele war also auf Wunsch des Stadtrates der Stadt Köthen mit ins Programm aufgenommen worden in diese Runde. Und es ging da um Herrn Friedheim. Herr Friedheim war ein jüdischer Bankier hier in Köthen, der also sowohl der jüdischen Gemeinde angehört hat und also auch sehr viel für die Synagoge getan hat, die es leider nicht mehr gibt. Aber er hat auch

0: den kompletten Ratssaal in Köthen gespendet. Also die ganze Holzverkleidung, die ganzen Gemälde, die ganzen Figuren. Also ein sehr sehenswerter Ratssaal, der damals von Herrn Friedheim gesponsert wurde. Und darum hat der Stadtrat gesagt, okay, wir hätten gern zu Ehren von Herrn Friedheim diese Stele errichtet.
1: Die zusätzliche Stele wurde auch mit Unterstützung von Bürgerinnen und Bürgern finanziert. Die Stadt Köthen verbindet mit dem neuen Angebot vor allem die Hoffnung, Geschichte für Gäste und Einheimische moderner und leichter zugänglich zu machen. Der digitale Stadtspaziergang Köthener Perlen ist ab sofort online sowie über die Schloss Köthen-App verfügbar. Die rund 1,8 Kilometer lange Tour kann kostenlos genutzt werden. In Bitterfeld-Wolfen entsteht eines der größten Bildungsprojekte im mitteldeutschen Revier. Auf einem 16.000 Quadratmeter großen Gelände soll bis 2032 ein modernes Bildungszentrum für die Ausbildung zukünftiger Fachkräfte gebaut werden. Insgesamt fließen rund 75 Millionen Euro in das Projekt.
2: Wir haben drei Standorte. Wir haben das Lehrlabor, wir haben die Lehrwerkstatt und haben das Lehrgebäude. Und in diesen drei Standorten, die auch noch räumlich voneinander getrennt sind, ist auch für die Auszubildenden immer ein Pendeln das Thema gewesen. Und dann ist es noch verstreut im Chemiepark an unterschiedlichen Arealen und das macht es natürlich auch für die Auszubildenden etwas schwer.
1: Das neue Bildungszentrum soll diese Probleme lösen. Künftig werden Werkstätte, Labore und Unterrichtsräume an einem Ort gebündelt. Mehr als 250 Auszubildende pro Jahrgang sollen hier lernen können. Unter anderem in den Bereichen Metall, Elektro, Kunststofftechnik, Logistik und Umwelttechnik.
2: Die Möglichkeit über die Fördermittel, die damals zur Verfügung standen, die wir als Idee am Anfang nur bekommen haben, das mal zu probieren, ein Bildungszentrum aufzubauen, in einem Gebäude, ein neues Bildungszentrum mit neuen Maßstäben, mit neuen Wegen auch und auch mit modernen Möglichkeiten in die Zukunft zu schreiten, dass auch unsere Zukunft langfristig auch gesichert ist.
1: Geplant sind flexible Lernräume, moderne Digitallabore und neue Ausbildungskonzepte. Auch Themen wie Digitalisierung und künstliche Intelligenz sollen künftig stärker in die Ausbildung integriert werden.
2: Wir werden nicht immer festhalten an diesen Strukturen der festen Schulräume mit festen Wänden, sondern auch das Ganze modular betreiben können, dass wir flexibler sind, auch schneller reagieren können auf Veränderungen im Bereich der Ausbildung oder auch im Thema selbst. Wenn wir ein Thema bearbeiten, dass wir die Tische drehen können, dass wir die Wände etwas verschieben können, um mehr Platz zu benötigen, wenn das die Lehrkraft in dem Augenblick dann auch benötigt. Das wird auch mehr in das Thema Digitalisierung, KI auch gehen. Da werden wir natürlich auch deutlich aufbauen können, was uns in den aktuellen Räumlichkeiten einfach auch ein bisschen limitiert.
1: Betreiber des neuen Bildungszentrums wird der Bildungszentrum Wolfen-Bitterfeld e.V. Die Entscheidung fiel nach einem europaweiten Vergabeverfahren.
3: Darüber sind wir außerordentlich glücklich, weil das Projekt ja ursprünglich auch hier beim Bildungsverein selbst seinen Ursprung genommen hat. Und wir auch mit dem Verein einen sehr, sehr kompetenten Partner in Erwägung gezogen haben und am Ende sehr froh und dankbar sind, dass das Verfahren so ausgegangen ist, dass es der örtliche Anbieter ist und wir die gemeinsam in Bitterfeld-Wolfen diese Zukunft bestreiten können, den Bildungsstandort Bitterfeld-Wolfen attraktiver zu machen.
1: Noch befindet sich das Projekt in der Planungsphase. Die Verantwortlichen sehen sich aber weiterhin im Zeitplan. Zahlreiche Planungsbüros arbeiten bereits an den Entwürfen für das Großprojekt.
3: Wir liegen nach wie vor im Zeitplan. Wir haben ja letztes Jahr unseren vorläufigen Bescheid bekommen, haben über 20 europaweite Ausschreibungsverfahren für alle Planungsleistungen gemacht. In Sachsen-Anhalt ist es leider noch so, dass wir jede einzelne Planungsleistung einzeln ausschreiben müssen, diese sogenannte losweise Vergabe. Ich weiß, dass in Sachsen-Anhalt sich in der Staatskanzlei darüber schon Gedanken gemacht wird. Kommt für uns jetzt gerade noch ein bisschen spät. Für den Bau vielleicht nachher noch rechtzeitig, dass das gebündelt ausgeschrieben werden kann. Nichtsdestotrotz sind alle wesentlichen Planer an Bord, ob das der Objekt Planer ist, der Heizung, Lüftung, Sanitärplaner, der Elektroplaner, der Tragwerksplaner. Die ganzen Ausstattungen, die Laborausstattung, die Werkstätten werden eingerichtet, die allgemeinen Möbel müssen eingerichtet werden. Und dann gibt es noch einen Baugrundgutachter und einen Wärmeschutzgutachter und einen Akustik- und Schallemissionsgutachter. All die haben wir ausgeschrieben, die sitzen alle am Boot. Wir sind am Ende der Leistungsphase 2, stellen heute auch die ersten Ergebnisse in unserem Aufsichtsrat in einem weiteren Termin erstmalig vor.

0: Arbeiten gehen jetzt in die 3, müssen also in der Leistungsphase 3 die Entwurfsplanung fertigstellen, um dieses Ergebnis auch dem Fördermittelgeber zur baufachlichen Prüfung vorzulegen. Das ist ja auch eine Fördermittelbedingung, dass dort dann geprüft wird, was wir bauen, ist angemessen und sparsam, weil wir bauen mit öffentlichen Mitteln.
1: In dem neuen Bildungszentrum soll Bitterfeld-Wolfen langfristig als Ausbildungs- und Industriestandort gestärkt werden und gleichzeitig ein Signal für den Strukturwandel in der Region setzen.

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2: Die Sommerferien können kommen. In der Lutherstadt Wittenberg läuft die Vorbereitung für den Kinderferien-Erlebnispass 2026 bereits auf Hochtouren. Gemeinsam mit zahlreichen Partnern hat die Touristinformation wieder ein buntes Ferienprogramm auf die Beine gestellt. Mit Sport, Kreativangeboten, Technik, Kultur und vielen Ausflügen.
3: Es werden immer mehr, was auch sehr gut ist, und sie werden auch immer abwechslungsreicher. Wir sind dieses Jahr bei 78 Angeboten von unterschiedlichen Partnern. Wir haben ja 55 Partner und da haben auch einige Partner auch mehrere Angebote. Und die Vielfalt wächst halt von Sport, von Mitmachangeboten, kreativ, musikalisch, Führung, also auch noch ein bisschen geschichtlich mit rein und kulinarisch. Also da ist wirklich dann immer was mit dabei und wir schauen, dass es auch vielfältig immer bleibt.
2: Mit dabei sind in diesem Jahr auch neue Angebote. Kinder können zum Beispiel hinter die Kulissen des Tierparks schauen, das Blockheizkraftwerk der Stadtwerke besuchen oder an einer musikalischen Borgführung teilnehmen. Auch Kinder-Yoga gehört erstmals zum Ferienpass.
4: Ich zeige Ihnen spielerisch, wie man verschiedene Yoga-Posen macht. In Geschichten zum Beispiel verpacke ich diese Yoga-Posen. Wir lernen Atemübungen, auch alles spielerisch. Dann Kooperationsspiele und bewusstes Essen. Ich biete immer noch einen Snack an und da machen wir so eine Art Erstmeditation, dass man wirklich auch einfach spürt, was esse ich denn da. Und das Essen passiert ja auch alles nebenbei mittlerweile. Genau, und eine Entspannung gibt es zum Schluss in der Form von, ja, auch in einer Meditation, eine Fantasiereise.
2: Besonders gefragt sind laut Touristinformationen aber auch ungewöhnliche Einblicke, etwa Führungen durch die Kläranlage oder technische Anlagen der Stadtwerke. Viele Angebote mussten wegen der großen Nachfrage sogar erweitert werden.
3: Das hat man sehr gut angenommen, deswegen ist es halt auch wieder mit dabei. Wir müssen manchmal halt die Personenanzahlen aufstocken oder Zusatztermine tatsächlich mitmachen, damit man diese hohe Nachfrage deckeln kann. Und deswegen sind wir auch sehr froh, dass die Stadtwerke noch ein zweites Angebot mit reingenommen hat. Also das Blockheizkraftwerk ist natürlich auch mal schön zu sehen für die Kinder. Also die Wärme kommt jetzt nicht nur aus der Heizung, sondern sie kommt halt auch noch von woanders her. Und das ist halt schön, dass es dann auch schon in dem Alter, also wir reden ja jetzt hier nicht ab 6, sondern die sind dann ab 9 ist das Angebot, glaube ich,

0: Da werden dann die Angebote dann besser herangebracht und auch, wo kommt unsere Wärme her, Kläranlage, wo geht unser Wasser wieder hin. Also von daher ist das sehr gut gemacht dann.
1: Rund 280 Kinder nutzten den Ferienpass im vergangenen Jahr. Viele Angebote sind kostenfrei oder vergünstigt. Welche Aktionen angeboten werden, können Familien bereits jetzt online nachlesen.
2: Wir starten mit dem Verkauf des Ferienpasses nächste Woche Montag, Pfingstmontag, der 25. Mai. Und der kostet wie die letzten Jahre auch schon 6 Euro. Es gibt Veranstaltungen, da läuft die Anmeldung über uns, über die Touristinformation. Und dann gibt es auch Veranstaltungen, wo man sich direkt beim Veranstalter anmeldet, steht dann aber im Ferienpass immer dazu geschrieben.
1: Doch nicht nur der Ferienpass steht in den Startlöchern. Ende Juni findet auf dem Schlosshof außerdem wieder der beliebte Kinderflohmarkt statt. Inzwischen bereits zum 20. Mal.
3: Es wird der 27.06. sein. Von 8 bis 12 Uhr wird der Flohmarkt stattfinden. Also ab 8 Uhr wird aufgebaut und dann wird der Flohmarkt starten bis 12 Uhr. Wir haben hier Tische hingestellt und ein bisschen schattenspendende Elemente, sodass vielleicht der ein oder andere da auch im Schatten stehen kann. Wäre trotzdem schön, wenn die Kinder ihren eigenen Schirm mitbringen würden oder eine Mütze zumindest und Sonnencreme. Das sind so wichtige Themen, die wir da auf jeden Fall haben.
1: Mitmachen können Kinder zwischen 6 und 14 Jahren. Die Teilnahme ist kostenlos. Insgesamt stehen 100 Plätze zur Verfügung.
3: Wir machen das ja gemeinschaftlich mit der Touristinformation schon seit diesen 20 Jahren. Und in der Touristinformation können sich die Kinder anmelden, mit ihren Eltern dorthin gehen. Und dann gibt es ein Starterkärtchen. Die ganze Sache ist für nichts, ne? Also sie müssen nichts bezahlen dafür. Wir haben 100 Plätze zur Verfügung, die erfahrungsgemäß bisher auch immer ausgebucht waren. Zu Hochzeiten hatten wir auf dem Marktplatz auch noch mehr, aber ich denke, 100 ist eine schöne Anzahl und der Hof ist jetzt auch in der Größe auch beschränkt.
1: Anmeldungen für die Ferienpassangebote sind ab den 1. Juni möglich, auch online. Und wer beim Kinderflohmarkt dabei sein möchte, kann sich ab sofort in der Touristinformation anmelden.
4: Ein Theater und ein Zug? Wie passt das denn zusammen? Ganz gut, dachte sich das Team vom Theater Das letzte Kleinod. Und damit scheinen sie auch recht zu haben. Mit ihrer Bahn sind die Schauspieler und Schauspielerinnen unterwegs, um das Theater überall mit hinzunehmen. Bald sind sie in Ferropolis, um ihr Stück Hüttenwerk zu zeigen. Ein Projekt, das nicht besser in die Stadt aus Eisen passen könnte.
5: Die Besucher erwartet tatsächlich ein sehr gewichtiges Thema und auch sehr gewichtiges Material, nämlich Stahl, ein Theaterstück dokumentarisch zum Thema Stahl. Wir haben Interviews geführt mit Menschen, die mit dem Stahl arbeiten und uns eben Einblick gegeben haben in diese wirklich herausfordernde Arbeit am Hochofen, an Strangussanlagen und in allen Bereichen auf Kränen und auf Loks. Und diese Texte aus den Originalinterviews, die werden von 7 Schauspielerinnen und Schauspielern in verschiedenen Szenen gespielt.
4: Um dem dokumentarischen Anspruch auch Genüge zu werden, führten die Theaterleute nicht nur Interviews durch und unterhielten sich mit Experten, sie waren auch hautnah dabei und konnten einen ganz realen Einblick in die Stahlindustrie werfen.
6: Wir hatten Vorproben in Eisenhüttenstadt und Salzgitter und durften dort tatsächlich auch mit ein Stück weit ins Stahlwerk Einblick gewinnen, indem wir eine Schicht in einem bestimmten Bereich mitgelaufen sind.
7: Für mich als Spielerin ist das eine sehr besondere Art, mich auf eine Rolle vorzubereiten, eben weil es ein anderes Eintauchen wirklich in diesen Beruf, den ich da darstelle, ist.
4: Es ist nicht das erste Mal, dass der Theaterzug einen Halt in Ferropolis einlegt. Schon in der Vergangenheit genoss die Bahn einiger Beliebtheit in der Stadt aus Eisen. Wie denn auch sonst, wenn die beiden Projekte so gut zusammenpassen wie die Faust aufs Auge.
8: Also ich war tatsächlich vor ein paar Jahren bei einer Aufführung vom letzten Kleinod, war so begeistert und habe mir gedacht, wenn irgendwas hier nach Ferropolis passt, dann doch bitte dieser Zug mit dem ganz tollen Theaterprojekt. Und seitdem sind wir in Kontakt und versuchen immer, dass die auch hier bei uns spielen, wenn die ein schönes neues Stück haben. Wir hatten schon mal das Thema Kohle und Kohlezug, da haben die hier auch mit unserem Förderverein zusammengearbeitet. Also immer, wenn es in die Region passt, wenn es zu uns passt, dann ist das letzte Kleinod herzlich willkommen bei uns.
4: Als i-Tüpfelchen des Projektes ist dann aber noch etwas ganz Besonderes geplant. Das Theater möchte die Besucherinnen und Besucher mit einbinden und hat so eine Mitmachaktion geplant, bei der sich Außenstehende in das Theaterstück einbringen können.
5: Ja, wir würden uns sehr freuen, wenn Menschen Lust hätten, bei einer kurzen, knackigen Probe an unserem ersten Vorstellungstag hier mit dazu zu kommen. Das ist der 2. Juni. Da kann man um 16 Uhr kommen. Alter so circa ab 14 Jahre und bis egal wie alt. Und man braucht keine Vorerfahrungen zu haben. Man wird in eine kleine Rolle mit eingearbeitet und kann dann gleich am ersten Tag mit aufführen.
4: Zwischen dem 2. und 4. Juni ist es dann soweit. In 3 Vorstellungen kann man einen interessanten Einblick in die Stahlindustrie Deutschlands werfen. Wer ein Freund der Theaterkunst ist und die Bühne doch etwas zu öde findet, kann hier etwas ganz Besonderes erleben.
1: Auf dem Wittenberger Marktplatz wurde vergangenes Wochenende nicht nur gemeinsam gegessen, sondern auch diskutiert, zugehört und ein Zeichen gesetzt. Anlass ist der Tag des Grundgesetzes. Das Bündnis Wittenberg Weltoffen hat erneut zum Dinner für Demokratie eingeladen.
9: Heute veranstalten wir das 2. Mal in Wittenberg ein Dinner für Demokratie, also als Gegenpol zu diesem Rechtsruck und zu dem ganzen Schimpfen und Ärgern und der Meckerkultur wollen wir ein Zeichen setzen, dass Wittenberg vielfältig ist, dass es offen ist, dass es bunt ist, solidarisch und dass wir jeden Menschen willkommen heißen, der da ist, egal woher und wie und was. Also so ein bisschen an Anlehnung an die Verfassung. Heute ist ja auch Tag des Grundgesetzes, deswegen passt es mit dem Datum ganz gut zusammen. Wollen wir Menschen einfach herzlich einladen zu partizipieren, zu sehen, es gibt Leute, die ticken wie Sie, es gibt hier eine Zivilgesellschaft und zu der können Sie gerne dazukommen.
1: Von 17 bis 20 Uhr verwandelte sich dafür der Marktplatz in eine große Picknickfläche. Das Prinzip, jeder bringt etwas mit, Geschirr, Essen oder Getränke und teilt mit anderen Gästen. Wer spontan vorbeikommt, ist trotzdem willkommen.
9: Angemeldet war es ja als diese Mitbring-Dinner-Veranstaltung. Wir stellen Getränke und die Location und jeder bringt was mit, was er so gerne mag und auch gerne teilt, in einer Menge, dass Teilen auch möglich ist. Wir bauen das als Buffet auf dieses Jahr. Und man kann sich nehmen und wer einfach so als Laufkundschaft vorbeikommt oder keine Möglichkeit, keine Zeit hatte, was mitzubringen, wird auch versorgt, das ist gar kein Problem.
1: Im Mittelpunkt dabei steht vor allem das Gespräch. Das Bündnis möchte Menschen zusammenbringen, die sich im Alltag vielleicht nie begegnen würden. Unterstützt wird der Abend außerdem musikalisch, unter anderem von Schülern eines Wittenberger Gymnasiums.
9: Das ist das Oberste, dass man einfach niederschwellig zusammensetzt und miteinander ins Gespräch kommen kann. Wir haben so Menükarten gemacht mit so Fragen ein bisschen, falls man sich nicht kennt und nicht weiß, wie man so anfangen soll, dass man so ein bisschen über Wittenberg oder sein Gefühl hier, seine Wünsche für die Zukunft, Ängste, Sorgen, Nöte ins Gespräch kommen kann.
1: Bereits im vergangenen Jahr war die Veranstaltung gut besucht. Daran möchte das Bündnis nun anknüpfen und erneut zeigen, dass Demokratie vor allem vom Austausch lebt.
9: Beim ersten Mal waren ungefähr so 80 Personen da und auch 60 angemeldet, also sozusagen ein Viertel noch zufällig irgendwie, die es ohne Anmeldung gesehen oder entschieden haben. Und diesmal haben wir für ein bisschen mehr Leute geplant, weil wir dachten, das Konzept gibt es nun schon, man kennt es und die es gut fanden, kommen bestimmt ein zweites Mal. Und es gab wieder diese Anmeldemöglichkeit. Da weiß ich jetzt aber nicht, wie viele sich angemeldet haben. Aber ich weiß von ganz vielen Leuten, die durch die Werbung, die wir gemacht haben, schon Interesse bekundet haben. Nicht die ganzen 3 Stunden, weil noch andere Sachen sind gerade parallel dazu, aber eine Zeit lang mitzukommen. Also ich hoffe, dass rege besucht wird wieder.
1: Das Dinner für Demokratie ist Teil der Initiative Wittenberg Weltoffen und soll auch künftig Menschen in der Stadt zusammenbringen, offen, vielfältig und gemeinsam am Tisch. Ehrenamt hat viele Gesichter und genau diese Vielfalt wurde am vergangenen Wochenende im Volksbad Rotsch gefeiert. Anlass war der Ehrentag 2026, organisiert von der Stadt Sandersdorf-Brehna passend zum Geburtstag des Grundgesetzes. Eingeladen waren Menschen, die sich freiwillig für andere einsetzen. Als kleines Dankeschön gab es freien Eintritt, Essen und Getränke, vor allem aber Zeit für Begegnungen und Anerkennung.
10: feiern hier heute den Ehrentag anlässlich des Geburtstages des Grundgesetzes. Und da haben wir uns überlegt, alle Ehrenamtlichen aus der Stadt Sandersdorf-Brehna einzuladen, bei kostenfreiem Eintritt, Würstchen und Getränken einfach mal einen schönen Tag miteinander zu verbringen und ja, auch sich mal gegenseitig zu feiern.
1: Und davon gibt es in Sandersdorf-Brehna viele. Ob Sportverein, Kultur oder Feuerwehr, zahlreiche Bürger engagieren sich für das gesellschaftliche Leben. Aber auch kleine Hilfen im Alltag, etwa beim Frühjahrsputz oder im Ort, gehören zum Ehrenamt dazu.
10: Also wir haben schon eine sehr beeindruckende und vielfältige Vereinslandschaft in Sandersdorf-Brehna. Da sind ein Drittel unserer Bürgerinnen und Bürger sind in Vereinen Mitglieder. Und darüber hinaus gibt es welche, die sich natürlich auch noch ohne Verein engagieren, sei es beim Frühjahrsputz oder mal irgendwo was sauberer machen oder mal aushelfen. Und genau um die geht es.
1: Gerade in kleineren Städten und Gemeinden ist ehrenamtliches Engagement oft unverzichtbar. Viele Veranstaltungen, Projekte oder Hilfsangebote wären ohne fleißige Helfer kaum möglich. Gleichzeitig stärkt gemeinsames Engagement auch den Zusammenhalt vor Ort.
10: Das ist wichtig für unsere Gesellschaft und auch für die Demokratie, dass jeder sich so ein bisschen beteiligt, weil man bekommt dafür auch viel zurück.
1: Ein Nachmittag voller Wertschätzung, also für Menschen, die meist im Hintergrund wirken, aber das Leben in Sandersdorf-Brehna entscheidend mitgestalten. Der Sachsen-Anhalt-Tag 2026 in Bernburg steht unter dem Motto, wo Sachsen-Anhalt trifft. Damit Besucher auch verstehen, was hinter diesem Motto steckt, hat eine Arbeitsgruppe jetzt eine 24-seitige Broschüre erarbeitet. Vorgestellt wurde sie vergangene Woche im Rathaus. Die Veröffentlichung beschäftigt sich mit der Geschichte Bernburgs, dem Erbfall von 1212 und der besonderen Bedeutung des Schlosses für die Stadt.
11: Mein Name ist Dr. Stefanie Eifert. Ich bin gebürtige Bernburgerin und war Mitglied der Arbeitsgemeinschaft Geschichte. Am Anfang zusammen mit Herrn Olaf Böck. Der hat ganz viele regionalhistorische Forschung gemacht zum Thema eben Sachsen und Anhalt. Und auf diesen wissenschaftlichen Überlegungen beruht das Motto, wo Sachsen-Anhalt trifft. Und wir haben uns eben Gedanken gemacht, wie wir dieses Motto publikumswirksam und verständlich eben in die Bevölkerung hineinbringen. Ergebnis war eben diese kleine Broschüre mit den drei Aufsätzen da drin und die wissenschaftliche Eröffnung des Sachsen-Anhalt-Tags am 1.6.
1: Die Broschüre verbindet dabei mehrere Themen miteinander. Im Mittelpunkt steht der historische Erbfall von Bernburg aus dem Jahr 1212. Gleichzeitig geht es aber auch darum, wie sich Bernburg über Jahrhunderte hinweg entwickelt hat und warum die Stadt immer wieder ein Ort der Begegnung gewesen ist.
11: Der erste Artikel thematisiert eben das Motto, wo Sachsen Anhalt trifft und zeigt die Prozesse und historischen Ereignisse, die zum Erbfall 1212 geführt haben, geht aber auch darüber hinaus und zeigt quasi, dass Bernburg in all den Jahrhunderten der Stadtgeschichte immer wieder ein Ort von Grenzen gewesen ist und diese Grenzen eben überwunden hat und damit eben immer schon ein Ort der Begegnung gewesen ist. Und da der Erbfall 1212 im Bernburger Schloss stattgefunden hat, ist das der zweite Beitrag, der sich eben mit der Architekturgeschichte des Schlosses, aber auch mit seinen verschiedenen Funktionen über die Jahrhunderte hinweg beschäftigt und eben damit das Schloss, also die Krone Anhalts, zu einem identitätsstiftenden Faktor innerhalb der Bernburger Stadtbevölkerung gemacht hat. Und der dritte Beitrag fokussiert dann eben auf die Zeitspanne 1996 bis 2026 und beleuchtet die Entwicklung des Stadtbildes in diesem Zeitraum, also vom ersten Sachsen-Anhalt-Tag bis jetzt.
1: Die Broschüre liegt ab sofort in den Rathäusern, der Stadtbibliothek und an weiteren Stellen rund um den Sachsen-Anhalt-Tag aus. Auch während des Landesfestes selbst soll sie für Besucher erhältlich sein.
11: Die Broschüren liegen in allen Rathäusern aus, in der Stadtbibliothek, wahrscheinlich auch im Museum sind auch den Schulen zugänglich gemacht worden. Ja, und können eigentlich überall, wo Sachsen-Anhalt-Tag draufsteht, auch abgeholt werden und werden natürlich auch an verschiedenen Ständen dann zum Sachsen-Anhalt-Tag verfügbar sein.
1: Der Sachsen-Anhalt-Tag findet Anfang Juni in Bernburg statt. Mit der Broschüre wollen die Organisatoren die Geschichte hinter dem Motto schon vor dem Fest für Besucher und Einheimische greifbar machen.

0: 11 Stationen führen Besucher quer durch die Köthener Innenstadt, vorbei an historischen Gebäuden, kulturellen Orten und wichtigen Erinnerungsstätten der Stadtgeschichte. Den Stadtspaziergang Köthener Perlen gibt es bereits seit 2010. Jetzt wurde das Angebot umfassend modernisiert und digital erweitert.
1: Wir hatten also die Möglichkeit, über ein Förderprogramm vom Land Sachsen-Anhalt die 10 Stelen, die seit 2010 in der Stadt aufgebaut waren und den Besuchern die Möglichkeit gegeben haben, analog den Rundgang durchzuführen, von Stele zu Stele, durch eine 11. zu ersetzen und das Ganze dann auch noch digital umzusetzen, sodass es diesen Stadtrundgang jetzt auch noch im Internet gibt, auf unserer Internetseite schlossköthen.de und auch als App für iOS und Android abrufbar ist.
0: Viele der bisherigen Informationstafeln waren nach rund 15 Jahren deutlich in die Jahre gekommen. Mit Fördermitteln des Landes Sachsen-Anhalt konnte der Rundgang erneuert und technisch modernisiert werden. Rund 46.000 Euro flossen in das Projekt. Die Informationen stehen Besucherinnen und Besuchern jetzt nicht mehr nur vor Ort zur Verfügung. Über die Schloss Köthen-App oder die Internetseite können die Inhalte auch digital abgerufen werden. Ergänzt wurden historische Bilder, zusätzliche Texte und Hörfunktionen.
1: Das Ganze bei der App-Version ist in der Schloss Köthen-App integriert worden, sodass man jetzt die Möglichkeit hat, bei Nutzung der App sowohl das Schloss zu erkunden, als auch den virtuellen Stadtrundgang und die Köthener Musikerorte. Das ist jetzt der Inhalt der App-Version. Im Internet hat man die Möglichkeit, den virtuellen Stadtrundgang zu machen. Und wer hier natürlich vor Ort ist, hat die Möglichkeit, sich an den 11 Stelen auf einer 1,8 Kilometer langen Runde einmal die wichtigsten historischen Plätze der Stadt Köthen anzuschauen und bekommt an jeder einzelnen Stele Informationen, die über die virtuellen Versionen natürlich dann erweitert wird mit weiterem Bildmaterial, mit weiteren Texten. Die Texte sind dort vertont, man kann sie sich vorlesen lassen. Es gibt sie in Deutsch und in Englisch zurzeit. Wir sind natürlich dran, dort noch weitere Sprachen einzubauen. Aber dazu müssen wir jetzt erstmal die Zeit finden und gucken, wie sich die erste Version, die jetzt aktuell am Start ist, bewährt.
0: Neu hinzugekommen ist außerdem eine 11. Station am Standort der ehemaligen Synagoge in der Burgstraße. Damit erinnert der Rundgang jetzt auch an jüdisches Leben in Köthen und an Menschen, die die Stadtgeschichte geprägt haben.
1: Die 11. Stele war also auf Wunsch des Stadtrates der Stadt Köthen mit ins Programm aufgenommen worden in diese Runde. Und es ging da um Herrn Friedheim. Herr Friedheim war ein jüdischer Bankier hier in Köthen, der also sowohl der jüdischen Gemeinde angehört hat und also auch sehr viel für die Synagoge getan hat, die es leider nicht mehr gibt. Aber er hat auch den kompletten Ratssaal in Köthen gespendet, also die ganze Holzverkleidung, die ganzen Gemälde, die ganzen Figuren, also ein sehr sehenswerter Ratssaal, der damals von Herrn Friedheim gesponsert wurde. Und darum hat der Stadtrat gesagt, okay, wir hätten gern zu Ehren von Herrn Friedheim diese Stele errichtet.
0: Die zusätzliche Stele wurde auch mit Unterstützung von Bürgerinnen und Bürgern finanziert. Die Stadt Köthen verbindet mit dem neuen Angebot vor allem die Hoffnung, Geschichte für Gäste und Einheimische moderner und leichter zugänglich zu machen. Der digitale Stadtspaziergang Köthener Perlen ist ab sofort online sowie über die Schloss Köthen-App verfügbar. Die rund 1,8 Kilometer lange Tour kann kostenlos genutzt werden. In Bitterfeld-Wolfen entsteht eines der größten Bildungsprojekte im mitteldeutschen Revier. Auf einem 16.000 Quadratmeter großen Gelände soll bis 2032 ein modernes Bildungszentrum für die Ausbildung zukünftiger Fachkräfte gebaut werden. Insgesamt fließen rund 75 Millionen Euro in das Projekt.
2: Wir haben drei Standorte. Wir haben das Lehrlabor, wir haben die Lehrwerkstatt und haben das Lehrgebäude. Und in diesen drei Standorten, die auch noch räumlich voneinander getrennt sind, ist auch für die Auszubildenden immer ein Pendeln das Thema gewesen. Und dann ist es noch verstreut im Chemiepark an unterschiedlichen Arealen und das macht es natürlich auch für die Auszubildenden etwas schwer.
0: Das neue Bildungszentrum soll diese Probleme lösen. Künftig werden Werkstätte, Labore und Unterrichtsräume an einem Ort gebündelt. Mehr als 250 Auszubildende pro Jahrgang sollen hier lernen können. Unter anderem in den Bereichen Metall, Elektro, Kunststofftechnik, Logistik und Umwelttechnik.
2: Die Möglichkeit über die Fördermittel, die damals zur Verfügung standen, die wir als Idee am Anfang nur bekommen haben, das mal zu probieren, ein Bildungszentrum aufzubauen, in einem Gebäude ein neues Bildungszentrum mit neuen Maßstäben, mit neuen Wegen auch und auch mit modernen Möglichkeiten in die Zukunft zu schreiten, dass auch unsere Zukunft langfristig auch gesichert ist.
0: Geplant sind flexible Lernräume, moderne Digitallabore und neue Ausbildungskonzepte. Auch Themen wie Digitalisierung und künstliche Intelligenz sollen künftig stärker in die Ausbildung integriert werden.
2: Wir werden nicht immer festhalten an diesen Strukturen der festen Schulräume mit festen Wänden, sondern auch das Ganze modular betreiben können, dass wir flexibler sind, auch schneller reagieren können auf Veränderungen im Bereich der Ausbildung oder auch im Thema selbst. Wenn wir ein Thema bearbeiten, dass wir die Tische drehen können, dass wir die Wände etwas verschieben können, um mehr Platz zu benötigen, wenn das die Lehrkraft in dem Augenblick dann auch benötigt ist. Wird auch mehr in das Thema Digitalisierung, KI auch gehen. Da werden wir natürlich auch deutlich aufbauen können, was uns in den aktuellen Räumlichkeiten einfach auch ein bisschen limitiert.
0: Betreiber des neuen Bildungszentrums wird der Bildungszentrum Wolfen-Bitterfeld e.V. Die Entscheidung fiel nach einem europaweiten Vergabeverfahren.
3: Darüber sind wir außerordentlich glücklich, weil das Projekt ja ursprünglich auch hier beim Bildungsverein selbst seinen Ursprung genommen hat. Und wir auch mit dem Verein einen sehr, sehr kompetenten Partner in Erwägung gezogen haben und am Ende sehr froh und dankbar sind, dass das Verfahren so ausgegangen ist, dass es der örtliche Anbieter ist und wir die gemeinsam in Bitterfeld-Wolfen diese Zukunft bestreiten können, den Bildungsstandort Bitterfeld-Wolfen attraktiver zu machen.
0: Noch befindet sich das Projekt in der Planungsphase. Die Verantwortlichen sehen sich aber weiterhin im Zeitplan. Zahlreiche Planungsbüros arbeiten bereits an den Entwürfen für das Großprojekt.
3: Wir liegen nach wie vor im Zeitplan. Wir haben ja letztes Jahr unseren vorläufigen Bescheid bekommen, haben über 20 europaweite Ausschreibungsverfahren für alle Planungsleistungen gemacht. In Sachsen-Anhalt ist das leider noch so, dass wir jede einzelne Planungsleistung einzeln ausschreiben müssen, diese sogenannte losweise Vergabe. Ich weiß, dass in Sachsen-Anhalt sich in der Staatskanzlei darüber schon Gedanken gemacht wird. Kommt für uns jetzt gerade noch ein bisschen spät. Für den Bau vielleicht nachher noch rechtzeitig, dass das gebündelt ausgeschrieben werden kann. Nichtsdestotrotz sind alle wesentlichen Planer an Bord, ob das der Objekt Planer ist, der Heizung, Lüftung, Sanitärplaner, der Elektroplaner, der Tragwerksplaner. Die ganzen Ausstattungen, die Laborausstattung, die Werkstätten werden eingerichtet, die allgemeinen Möbel müssen eingerichtet werden. Und dann gibt es noch einen Baugrundgutachter und einen Wärmeschutzgutachter und einen Akustik- und Schallemissionsgutachter. All die haben wir ausgeschrieben, die sitzen alle am Boot. Wir sind am Ende der Leistungsphase 2, stellen heute auch die ersten Ergebnisse in unserem Aufsichtsrat in einem weiteren Termin erstmalig vor.

0: Gruppen gehen jetzt in die 3, müssen also in der Leistungsphase 3 die Entwurfsplanung fertigstellen, um dieses Ergebnis auch dem Fördermittelgeber zur baufachlichen Prüfung vorzulegen. Das ist ja auch eine Fördermittelbedingung, dass dort dann geprüft wird, was wir bauen, ist angemessen und sparsam, weil wir bauen mit öffentlichen Mitteln.
1: In dem neuen Bildungszentrum soll Bitterfeld-Wolfen langfristig als Ausbildungs- und Industriestandort gestärkt werden und gleichzeitig ein Signal für den Strukturwandel in der Region setzen.

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2: Die Sommerferien können kommen. In der Lutherstadt Wittenberg läuft die Vorbereitung für den Kinderferienerlebnispass 2026 bereits auf Hochtouren. Gemeinsam mit zahlreichen Partnern hat die Touristinformation wieder ein buntes Ferienprogramm auf die Beine gestellt. Mit Sport, Kreativangeboten, Technik, Kultur und vielen Ausflügen.
3: Es werden immer mehr, was auch sehr gut ist, und sie werden auch immer abwechslungsreicher. Wir sind dieses Jahr bei 78 Angeboten von unterschiedlichen Partnern. Wir haben ja 55 Partner und da haben auch einige Partner auch mehrere Angebote. Und die Vielfalt wächst halt von Sport, von Mitmachangeboten, kreativ, musikalisch, Führung, also auch noch ein bisschen geschichtlich mit rein und kulinarisch. Also da ist wirklich dann immer was mit dabei und wir schauen, dass es auch vielfältig immer bleibt.
2: Mit dabei sind in diesem Jahr auch neue Angebote. Kinder können zum Beispiel hinter die Kulissen des Tierparks schauen, das Blockheizkraftwerk der Stadtwerke besuchen oder an einer musikalischen Burgführung teilnehmen. Auch Kinder-Yoga gehört erstmals zum Ferienpass.
4: Ich zeige Ihnen spielerisch, wie man verschiedene Yoga-Posen macht. In Geschichten zum Beispiel verpacke ich diese Yoga-Posen. Wir lernen Atemübungen, auch alles spielerisch. Dann Kooperationsspiele und bewusstes Essen. Ich biete immer noch einen Snack an und da machen wir so eine Art Essmeditation, dass man wirklich auch einfach spürt, was esse ich denn da. Und das Essen passiert ja auch alles nebenbei mittlerweile. Genau, und eine Entspannung gibt es zum Schluss in der Form von, ja, auch in einer Meditation, eine Fantasiereise.
2: Besonders gefragt sind laut Touristinformationen aber auch ungewöhnliche Einblicke, etwa Führungen durch die Kläranlage oder technische Anlagen der Stadtwerke. Viele Angebote mussten wegen der großen Nachfrage sogar erweitert werden.
3: Das hat man sehr gut angenommen, deswegen ist es halt auch wieder mit dabei. Wir müssen manchmal halt die Personenanzahlen aufstocken oder Zusatztermine tatsächlich mitmachen, damit man das, diese hohe Nachfrage deckeln kann. Und deswegen sind wir auch sehr froh, dass die Stadtwerke noch ein zweites Angebot mit reingenommen hat. Also das Blockheizkraftwerk ist natürlich auch mal schön zu sehen für die Kinder. Also die Wärme kommt jetzt nicht nur aus der Heizung, sondern sie kommt halt auch noch von woanders her. Und das ist halt schön, dass es dann auch schon in dem Alter, also wir reden ja jetzt hier nicht ab 6, sondern die sind dann ab 9 ist das Angebot, glaube ich, da werden dann die Angebote dann besser herangebracht und auch, wo kommt unsere Wärme her, Kläranlage, wo geht unser Wasser wieder hin. Also von daher ist das sehr gut gemacht dann.
2: Rund 280 Kinder nutzten den Ferienpass im vergangenen Jahr. Viele Angebote sind kostenfrei oder vergünstigt. Welche Aktionen angeboten werden, können Familien bereits jetzt online nachlesen.
5: Wir starten mit dem Verkauf des Ferienpasses nächste Woche Montag, Pfingstmontag, der 25. Mai. Und der kostet wie die letzten Jahre auch schon 6 Euro. Es gibt Veranstaltungen, da läuft die Anmeldung über uns, über die Touristinformation. Und dann gibt es auch Veranstaltungen, wo man sich direkt beim Veranstalter anmeldet, steht dann aber im Ferienpass immer dazu geschrieben.
2: Doch nicht nur der Ferienpass steht in den Startlöchern. Ende Juni findet auf dem Schlosshof außerdem wieder der beliebte Kinderflohmarkt statt. Inzwischen bereits zum 20. Mal.
6: Es wird der 27.06. sein. Von 8 bis 12 Uhr wird der Flohmarkt stattfinden. Also ab 8 Uhr wird aufgebaut und dann wird der Flohmarkt starten bis 12 Uhr. Wir haben hier Tische hingestellt und ein bisschen schattenspendende Elemente, sodass vielleicht der ein oder andere auch im Schatten stehen kann. Wäre trotzdem schön, wenn die Kinder ihren eigenen Schirm mitbringen würden oder eine Mütze zumindest und Sonnencreme. Das sind so wichtige Themen, die wir da auf jeden Fall haben.
2: Mitmachen können Kinder zwischen 6 und 14 Jahren. Die Teilnahme ist kostenlos. Insgesamt stehen 100 Plätze zur Verfügung.
6: Wir machen das ja gemeinschaftlich mit der Touristinformation schon seit diesen 20 Jahren. Und in der Touristinformation können sich die Kinder anmelden, mit ihren Eltern dorthin gehen. Und dann gibt es ein Starterkärtchen. Die ganze Sache ist für nichts, ne? Also sie müssen nichts bezahlen dafür. Wir haben 100 Plätze zur Verfügung, die erfahrungsgemäß bisher auch immer ausgebucht waren. Zu Hochzeiten hatten wir auf dem Marktplatz auch noch mehr. Aber ich denke, 100 ist eine schöne Anzahl. Und der Hof ist jetzt auch in der Größe auch beschränkt.
2: Anmeldungen für die Ferienpassangebote sind ab den 1. Juni möglich, auch online. Und wer beim Kinderflohmarkt dabei sein möchte, kann sich ab sofort in der Touristinformation anmelden.
1: Ein Theater und ein Zug? Wie passt das denn zusammen? Ganz gut, dachte sich das Team vom Theater Das letzte Kleinod. Und damit scheinen sie auch recht zu haben. Mit ihrer Bahn sind die Schauspieler und Schauspielerinnen unterwegs, um das Theater überall mit hinzunehmen. Bald sind sie in Ferropolis, um ihr Stück Hüttenwerk zu zeigen. Ein Projekt, das nicht besser in die Stadt aus Eisen passen könnte.
7: Die Besucher erwartet tatsächlich ein sehr gewichtiges Thema und auch sehr gewichtiges Material, nämlich Stahl, ein Theaterstück dokumentarisch zum Thema Stahl. Wir haben Interviews geführt mit Menschen, die mit dem Stahl arbeiten und uns eben Einblick gegeben haben in diese wirklich herausfordernde Arbeit am Hochofen, an Strangussanlagen und in allen Bereichen auf Kränen und auf Loks. Und diese Texte aus den Originalinterviews, die werden von 7 Schauspielerinnen und Schauspielern in verschiedenen Szenen gespielt.
1: Um dem dokumentarischen Anspruch auch Genüge zu werden, führten die Theaterleute nicht nur Interviews durch und unterhielten sich mit Experten, sie waren auch hautnah dabei und konnten einen ganz realen Einblick in die Stahlindustrie werfen.
8: Wir hatten Vorproben in Eisenhüttenstadt und Salzgitter und durften dort tatsächlich auch mit ein Stück weit ins Stahlwerk Einblick gewinnen, indem wir eine Schicht in einem bestimmten Bereich mitgelaufen sind.
9: Für mich als Spielerin ist das eine sehr besondere Art, mich auf eine Rolle vorzubereiten, eben weil es ein anderes Eintauchen wirklich in diesen Beruf, den ich da darstelle, ist.
1: Es ist nicht das erste Mal, dass der Theaterzug einen Halt in Ferropolis einlegt. Schon in der Vergangenheit genoss die Bahn einiger Beliebtheit in der Stadt aus Eisen. Wie denn auch sonst, wenn die beiden Projekte so gut zusammenpassen wie die Faust aufs Auge.
10: Also ich war tatsächlich vor ein paar Jahren bei einer Aufführung vom letzten Kleinod, war so begeistert und habe mir gedacht, wenn irgendwas hier nach Ferropolis passt, dann doch bitte dieser Zug mit dem ganz tollen Theaterprojekt. Und seitdem sind wir in Kontakt und versuchen immer, dass die auch hier bei uns spielen, wenn die ein schönes neues Stück haben. Wir hatten schon mal das Thema Kohle und Kohlezug, da haben die hier auch mit unserem Förderverein zusammengearbeitet. Also immer, wenn es in die Region passt, wenn es zu uns passt, dann ist das letzte Kleinod herzlich willkommen bei uns.
1: Als i-Tüpfelchen des Projektes ist dann aber noch etwas ganz Besonderes geplant. Das Theater möchte die Besucherinnen und Besucher mit einbinden und hat so eine Mitmachaktion geplant, bei der sich Außenstehende in das Theaterstück einbringen können.
7: Ja, wir würden uns sehr freuen, wenn Menschen Lust hätten, bei einer kurzen, knackigen Probe an unserem ersten Vorstellungstag hier mit dazuzukommen. Das ist der 2. Juni. Da kann man um 16 Uhr kommen. Alter so circa ab 14 Jahre und bis egal wie alt. Und man braucht keine Vorerfahrung zu haben. Man wird in eine kleine Rolle mit eingearbeitet und kann dann gleich am ersten Tag mit aufführen.
1: Zwischen dem 2. und 4. Juni ist es dann soweit. In 3 Vorstellungen kann man einen interessanten Einblick in die Stahlindustrie Deutschlands werfen. Wer ein Freund der Theaterkunst ist und die Bühne doch etwas zu öde findet, kann hier etwas ganz Besonderes erleben.
2: Auf dem Wittenberger Marktplatz wurde vergangenes Wochenende nicht nur gemeinsam gegessen, sondern auch diskutiert, zugehört und ein Zeichen gesetzt. Anlass ist der Tag des Grundgesetzes. Das Bündnis Wittenberg Weltoffen hat erneut zum Dinner für Demokratie eingeladen.
11: Heute veranstalten wir das zweite Mal in Wittenberg ein Dinner für Demokratie. Also als Gegenpol zu diesem Rechtsruck und zu dem ganzen Schimpfen und Ärgern und der Meckerkultur wollen wir ein Zeichen setzen, dass Wittenberg vielfältig ist, dass es offen ist, dass es bunt ist, solidarisch und dass wir jeden Menschen willkommen heißen, der da ist, egal woher und wie und was. Also so ein bisschen an Anlehnung an die Verfassung. Heute ist ja auch Tag des Grundgesetzes, deswegen passt es mit dem Datum ganz gut zusammen. Wollen wir Menschen einfach herzlich einladen zu partizipieren, zu sehen, es gibt Leute, die ticken wie Sie, es gibt hier eine Zivilgesellschaft und zu der können Sie gerne dazukommen.
2: Von 17 bis 20 Uhr verwandelte sich dafür der Marktplatz in eine große Picknickfläche. Das Prinzip, jeder bringt etwas mit, Geschirr, Essen oder Getränke und teilt mit anderen Gästen. Wer spontan vorbeikommt, ist trotzdem willkommen.
11: Angemeldet war es ja als diese Mitbring-Dinner-Veranstaltung. Wir stellen Getränke und die Location und jeder bringt was mit, was er so gerne mag und auch gerne teilt, in einer Menge, dass Teilen auch möglich ist. Wir bauen es als Buffet auf dieses Jahr. Und man kann sich nehmen und wer einfach so als Laufkundschaft vorbeikommt oder keine Möglichkeit, keine Zeit hatte, was mitzubringen, wird auch versorgt, ist gar kein Problem.
2: Im Mittelpunkt dabei steht vor allem das Gespräch. Das Bündnis möchte Menschen zusammenbringen, die sich im Alltag vielleicht nie begegnen würden. Unterstützt wird der Abend außerdem musikalisch, unter anderem von Schülern eines Wittenberger Gymnasiums.
11: Das ist das Oberste, dass man einfach niederschwellig zusammensetzt und miteinander ins Gespräch kommen kann. Wir haben so Menükarten gemacht mit so Fragen ein bisschen, falls man sich nicht kennt und nicht weiß, wie man so anfangen soll, dass man so ein bisschen über Wittenberg oder sein Gefühl hier, seine Wünsche für die Zukunft, Ängste, Sorgen, Nöte ins Gespräch kommen kann.
2: Bereits im vergangenen Jahr war die Veranstaltung gut besucht. Daran möchte das Bündnis nun anknüpfen und erneut zeigen, dass Demokratie vor allem vom Austausch lebt.
11: Beim ersten Mal waren ungefähr so 80 Personen da und auch 60 angemeldet, also sozusagen ein Viertel noch zufällig irgendwie, die es ohne Anmeldung gesehen oder entschieden haben. Und diesmal haben wir für ein bisschen mehr Leute geplant, weil wir dachten, das Konzept gibt es nun schon, man kennt es und die, die es gut fanden, kommen bestimmt ein zweites Mal. Und es gab wieder diese Anmeldemöglichkeit. Da weiß ich jetzt aber nicht, wie viele sich angemeldet haben. Aber ich weiß von ganz vielen Leuten, die durch die Werbung, die wir gemacht haben, schon Interesse bekundet haben. Nicht die ganzen 3 Stunden, weil noch andere Sachen sind gerade parallel dazu, aber eine Zeit lang mitzukommen. Also ich hoffe, dass rege besucht wird wieder.
2: Das Dinner für Demokratie ist Teil der Initiative Wittenberg Weltoffen und soll auch künftig Menschen in der Stadt zusammenbringen, offen, vielfältig und gemeinsam am Tisch. Ehrenamt hat viele Gesichter und genau diese Vielfalt wurde am vergangenen Wochenende im Volksbad Rotsch gefeiert. Anlass war der Ehrentag 2026, organisiert von der Stadt Sandersdorf-Brehna passend zum Geburtstag des Grundgesetzes. Eingeladen waren Menschen, die sich freiwillig für andere einsetzen. Als kleines Dankeschön gab es freien Eintritt, Essen und Getränke, vor allem aber Zeit für Begegnungen und Anerkennung.
12: Wir feiern hier heute den Ehrentag anlässlich des Geburtstages des Grundgesetzes und da haben wir uns überlegt, alle Ehrenamtlichen aus der Stadt Sandersdorf-Brehna einzuladen. Bei kostenfreiem Eintritt wirst

0: Plätzchen und Getränken einfach mal einen schönen Tag miteinander zu verbringen und ja, auch sich mal gegenseitig zu feiern.
1: Und davon gibt es in Sandersdorf-Brehna viele. Ob Sportverein, Kultur oder Feuerwehr, zahlreiche Bürger engagieren sich für das gesellschaftliche Leben. Aber auch kleine Hilfen im Alltag, etwa beim Frühjahrsputz oder im Ort, gehören zum Ehrenamt dazu.
0: Also wir haben schon eine sehr beeindruckende und vielfältige Vereinslandschaft in Sandersdorf-Brehna. Da sind ein Drittel unserer Bürgerinnen und Bürger sind in Vereinen Mitglieder. Und darüber hinaus gibt es welche, die sich natürlich auch noch ohne Verein engagieren, sei es beim Frühjahrsputz oder mal irgendwo was sauber machen oder mal aushelfen. Und genau um die geht es.
1: Gerade in kleineren Städten und Gemeinden ist ehrenamtliches Engagement oft unverzichtbar. Viele Veranstaltungen, Projekte oder Hilfsangebote wären ohne fleißige Helfer kaum möglich. Gleichzeitig stärkt gemeinsames Engagement auch den Zusammenhalt vor Ort.
0: Das ist wichtig für unsere Gesellschaft und auch für die Demokratie, dass jeder sich so ein bisschen beteiligt, weil man bekommt dafür auch viel zurück.
1: Ein Nachmittag voller Wertschätzung, also für Menschen, die meist im Hintergrund wirken, aber das Leben in Sandersdorf-Brehna entscheidend mitgestalten. Der Sachsen-Anhalt-Tag 2026 in Bernburg steht unter dem Motto, wo Sachsen-Anhalt trifft. Damit Besucher auch verstehen, was hinter diesem Motto steckt, hat eine Arbeitsgruppe jetzt eine 24-seitige Broschüre erarbeitet. Vorgestellt wurde sie vergangene Woche im Rathaus. Die Veröffentlichung beschäftigt sich mit der Geschichte Bernburgs, dem Erbfall von 1212 und der besonderen Bedeutung des Schlosses für die Stadt.
2: Mein Name ist Dr. Stefanie Eifert. Ich bin gebürtige Bernburgerin und war Mitglied der Arbeitsgemeinschaft Geschichte. Am Anfang zusammen mit Herrn Olaf Böck. Der hat ganz viele regionalhistorische Forschung gemacht zum Thema eben Sachsen und Anhalt. Und auf diesen wissenschaftlichen Überlegungen beruht das Motto, wo Sachsen-Anhalt trifft. Und wir haben uns eben Gedanken gemacht, wie wir dieses Motto publikumswirksam und verständlich eben in die Bevölkerung hineinbringen. Ergebnis war eben diese kleine Broschüre mit den drei Aufsätzen da drin und die wissenschaftliche Eröffnung des Sachsen-Anhalt-Tags am 1.6.
1: Die Broschüre verbindet dabei mehrere Themen miteinander. Im Mittelpunkt steht der historische Erbfall von Bernburg aus dem Jahr 1212. Gleichzeitig geht es aber auch darum, wie sich Bernburg über Jahrhunderte hinweg entwickelt hat und warum die Stadt immer wieder ein Ort der Begegnung gewesen ist.
2: Der erste Artikel thematisiert eben das Motto, wo Sachsen-Anhalt trifft, und zeigt die Prozesse und historischen Ereignisse, die zum Erbfall 1212 geführt haben, geht aber auch darüber hinaus und zeigt quasi, dass Bernburg in all den Jahrhunderten der Stadtgeschichte immer wieder ein Ort von Grenzen gewesen ist und diese Grenzen eben überwunden hat und damit eben immer schon ein Ort der Begegnung gewesen ist. Und da der Erbfall 1212 im Bernburger Schloss stattgefunden hat, ist das der zweite Beitrag, der sich eben mit der Architekturgeschichte des Schlosses, aber auch mit seinen verschiedenen Funktionen über die Jahrhunderte hinweg beschäftigt und eben damit das Schloss, also die Krone Anhalts, zu einem identitätsstiftenden Faktor innerhalb der Bernburger Stadtbevölkerung gemacht hat. Und der dritte Beitrag fokussiert dann eben auf die Zeitspanne 1996 bis 2026 und beleuchtet die Entwicklung des Stadtbildes in diesem Zeitraum, also vom ersten Sachsen-Anhalt-Tag bis jetzt.
1: Die Broschüre liegt ab sofort in den Rathäusern, der Stadtbibliothek und an weiteren Stellen rund um den Sachsen-Anhalt-Tag aus. Auch während des Landesfestes selbst soll sie für Besucher erhältlich sein.
2: Die Broschüren liegen in allen Rathäusern aus, in der Stadtbibliothek, wahrscheinlich auch im Museum und sind auch den Schulen zugänglich gemacht worden. Ja, und können eigentlich überall, wo Sachsen-Anhalt-Tag draufsteht, auch abgeholt werden und werden natürlich auch an verschiedenen Ständen dann zum Sachsen-Anhalt-Tag verfügbar sein.
1: Der Sachsen-Anhalt-Tag findet Anfang Juni in Bernburg statt. Mit der Broschüre wollen die Organisatoren die Geschichte hinter dem Motto schon vor dem Fest für Besucher und Einheimische greifbar machen.

0: 11 Stationen führen Besucher quer durch die Köthener Innenstadt, vorbei an historischen Gebäuden, kulturellen Orten und wichtigen Erinnerungsstätten der Stadtgeschichte. Den Stadtspaziergang Köthener Perlen gibt es bereits seit 2010. Jetzt wurde das Angebot umfassend modernisiert und digital erweitert.
1: Wir hatten also die Möglichkeit, über ein Förderprogramm vom Land Sachsen-Anhalt die 10 Stelen, die seit 2010 in der Stadt aufgebaut waren und den Besuchern die Möglichkeit gegeben haben, analog den Rundgang durchzuführen, von Stele zu Stele, durch eine 11. zu ersetzen und das Ganze dann auch noch digital umzusetzen, sodass es diesen Stadtrundgang jetzt auch noch im Internet gibt, auf unserer Internetseite schlossköthen.de und auch als App für iOS und Android abrufbar ist.
0: Viele der bisherigen Informationstafeln waren nach rund 15 Jahren deutlich in die Jahre gekommen. Mit Fördermitteln des Landes Sachsen-Anhalt konnte der Rundgang erneuert und technisch modernisiert werden. Rund 46.000 Euro flossen in das Projekt. Die Informationen stehen Besucherinnen und Besuchern jetzt nicht mehr nur vor Ort zur Verfügung. Über die Schloss Köthen-App oder die Internetseite können die Inhalte auch digital abgerufen werden. Ergänzt wurden historische Bilder, zusätzliche Texte und Hörfunktionen.
1: Das Ganze bei der App-Version ist in der Schloss Köthen-App integriert worden, sodass man jetzt die Möglichkeit hat, bei Nutzung der App sowohl das Schloss zu erkunden, als auch den virtuellen Stadtrundgang und die Köthener Musikerorte. Das ist jetzt der Inhalt der App-Version. Im Internet hat man die Möglichkeit, den virtuellen Stadtrundgang zu machen. Und wer hier natürlich vor Ort ist, hat die Möglichkeit, sich an den 11 Stelen auf einer 1,8 Kilometer langen Runde einmal die wichtigsten historischen Plätze der Stadt Köthen anzuschauen und bekommt an jeder einzelnen Stele Informationen, die über die virtuellen Versionen natürlich dann erweitert wird mit weiterem Bildmaterial, mit weiteren Texten. Die Texte sind dort vertont, man kann sie sich vorlesen lassen. Es gibt sie in Deutsch und in Englisch zurzeit. Wir sind natürlich dran, dort noch weitere Sprachen einzubauen. Aber dazu müssen wir jetzt erstmal die Zeit finden und gucken, wie sich die erste Version, die jetzt aktuell am Start ist, bewährt.
0: Neu hinzugekommen ist außerdem eine 11. Station am Standort der ehemaligen Synagoge in der Burgstraße. Damit erinnert der Rundgang jetzt auch an jüdisches Leben in Köthen und an Menschen, die die Stadtgeschichte geprägt haben.
1: Die 11. Stele war also auf Wunsch des Stadtrates der Stadt Köthen mit ins Programm aufgenommen worden in diese Runde. Und es ging da um Herrn Friedheim. Herr Friedheim war ein jüdischer Bankier hier in Köthen, der also sowohl der jüdischen Gemeinde angehört hat und also auch sehr viel für die Synagoge getan hat, die es leider nicht mehr gibt. Aber er hat auch den kompletten Ratssaal in Köthen gespendet, also die ganze Holzverkleidung, die ganzen Gemälde, die ganzen Figuren, also ein sehr sehenswerter Ratssaal, der damals von Herrn Friedheim gesponsert wurde. Und darum hat der Stadtrat gesagt, okay, wir hätten gern zu Ehren von Herrn Friedheim diese Stele errichtet.
0: Die zusätzliche Stele wurde auch mit Unterstützung von Bürgerinnen und Bürgern finanziert. Die Stadt Köthen verbindet mit dem neuen Angebot vor allem die Hoffnung, Geschichte für Gäste und Einheimische moderner und leichter zugänglich zu machen. Der digitale Stadt

0: Spaziergang Köthener Perlen ist ab sofort online sowie über die Schloss Köthen App verfügbar. Die rund 1,8 Kilometer lange Tour kann kostenlos genutzt werden. In Bitterfeld-Wolfen entsteht eines der größten Bildungsprojekte im mitteldeutschen Revier. Auf einem 16.000 Quadratmeter großen Gelände soll bis 2032 ein modernes Bildungszentrum für die Ausbildung zukünftiger Fachkräfte gebaut werden. Insgesamt fließen rund 75 Millionen Euro in das Projekt.
1: Wir haben drei Standorte. Wir haben das Lehrlabor, wir haben die Lehrwerkstatt und haben das Lehrgebäude. Und in diesen drei Standorten, die auch noch räumlich voneinander getrennt sind, ist auch für die Auszubildenden immer ein Pendeln das Thema gewesen. Und dann ist es noch verstreut im Chemiepark an unterschiedlichen Arealen und das macht es natürlich auch für die Auszubildenden etwas schwer.
0: Das neue Bildungszentrum soll diese Probleme lösen. Künftig werden Werkstätte, Labore und Unterrichtsräume an einem Ort gebündelt. Mehr als 250 Auszubildende pro Jahrgang sollen hier lernen können. Unter anderem in den Bereichen Metall, Elektro, Kunststofftechnik, Logistik und Umwelttechnik.
1: Die Möglichkeit über die Fördermittel, die damals zur Verfügung standen, die wir als Idee am Anfang nur bekommen haben, das mal zu probieren, ein Bildungszentrum aufzubauen, in einem Gebäude ein neues Bildungszentrum mit neuen Maßstäben, mit neuen Wegen auch und auch mit modernen Möglichkeiten in die Zukunft zu schreiten, dass auch unsere Zukunft langfristig auch gesichert ist.
0: Geplant sind flexible Lernräume, moderne Digitallabore und neue Ausbildungskonzepte. Auch Themen wie Digitalisierung und künstliche Intelligenz sollen künftig stärker in die Ausbildung integriert werden.
1: Wir werden nicht immer festhalten an diesen Strukturen der festen Schulräume mit festen Wänden, sondern auch das Ganze modular betreiben können, dass wir flexibler sind, auch schneller reagieren können auf Veränderungen im Bereich der Ausbildung oder auch im Thema selbst. Wenn wir ein Thema bearbeiten, dass wir die Tische drehen können, dass wir die Wände etwas verschieben können, um mehr Platz zu benötigen, wenn das die Lehrkraft in dem Augenblick dann auch benötigt. Das wird auch mehr in das Thema Digitalisierung, KI auch gehen. Da werden wir natürlich auch deutlich aufbauen können, was uns in den aktuellen Räumlichkeiten einfach auch ein bisschen limitiert.
0: Betreiber des neuen Bildungszentrums wird der Bildungszentrum Wolfen-Bitterfeld e.V. Die Entscheidung fiel nach einem europaweiten Vergabeverfahren.
2: Darüber sind wir außerordentlich glücklich, weil das Projekt ja ursprünglich auch hier beim Bildungsverein selbst seinen Ursprung genommen hat und wir auch mit dem Verein einen sehr, sehr kompetenten Partner in Erwägung gezogen haben und am Ende sehr froh und dankbar sind, dass das Verfahren so ausgegangen ist, dass es der örtliche Anbieter ist und wir die gemeinsam in Bitterfeld-Wolfen diese Zukunft bestreiten können, den Bildungsstandort Bitterfeld-Wolfen attraktiver zu machen.
0: Noch befindet sich das Projekt in der Planungsphase. Die Verantwortlichen sehen sich aber weiterhin im Zeitplan. Zahlreiche Planungsbüros arbeiten bereits an den Entwürfen für das Großprojekt.
2: Wir liegen nach wie vor im Zeitplan. Wir haben ja letztes Jahr unseren vorläufigen Bescheid bekommen, haben über 20 europaweite Ausschreibungsverfahren für alle Planungsleistungen gemacht. In Sachsen-Anhalt ist das leider noch so, dass wir jede einzelne Planungsleistung einzeln ausschreiben müssen, diese sogenannte losweise Vergabe. Ich weiß, dass in Sachsen-Anhalt sich in der Staatskanzlei darüber schon Gedanken gemacht wird. Kommt für uns jetzt gerade noch ein bisschen spät. Für den Bau vielleicht nachher noch rechtzeitig, dass das gebündelt ausgeschrieben werden kann. Nichtsdestotrotz sind alle wesentlichen Planer an Bord, ob das der Objekt Planer ist, der Heizung, Lüftung, Sanitärplaner, der Elektroplaner, der Tragwerksplaner. Die ganzen Ausstattungen, die Laborausstattung, die Werkstätten werden eingerichtet, die allgemeinen Möbel müssen eingerichtet werden. Und dann gibt es noch einen Baugrundgutachter und einen Wärmeschutzgutachter und einen Akustik- und Schallemissionsgutachter. All die haben wir ausgeschrieben, die sitzen alle am Boot. Wir sind am Ende der Leistungsphase 2, stellen heute auch die ersten Ergebnisse in unserem Aufsichtsrat in einem weiteren Termin erstmalig vor und gehen jetzt in die 3, müssen also in der Leistungsphase 3 die Entwurfsplanung fertigstellen, um dieses Ergebnis auch dem Fördermittelgeber zur baufachlichen Prüfung vorzulegen. Das ist ja auch eine Fördermittelbedingung, dass dort dann geprüft wird, was wir bauen, ist angemessen und sparsam, weil wir bauen mit öffentlichen Mitteln.
0: In dem neuen Bildungszentrum soll Bitterfeld-Wolfen langfristig als Ausbildungs- und Industriestandort gestärkt werden und gleichzeitig ein Signal für den Strukturwandel in der Region setzen.

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2: Die Sommerferien können kommen. In der Lutherstadt Wittenberg läuft die Vorbereitung für den Kinderferien-Erlebnispass 2026 bereits auf Hochtouren. Gemeinsam mit zahlreichen Partnern hat die Touristinformation wieder ein buntes Ferienprogramm auf die Beine gestellt. Mit Sport, Kreativangeboten, Technik, Kultur und vielen Ausflügen.
3: Es werden immer mehr, was auch sehr gut ist, und sie werden auch immer abwechslungsreicher. Wir sind dieses Jahr bei 78 Angeboten von unterschiedlichen Partnern. Wir haben ja 55 Partner und da haben auch einige Partner auch mehrere Angebote. Und die Vielfalt wächst halt von Sport, von Mitmachangeboten, kreativ, musikalisch, Führung, also auch noch ein bisschen geschichtlich mit rein und kulinarisch. Also da ist wirklich dann immer was mit dabei und wir schauen, dass es auch vielfältig immer bleibt.
2: Mit dabei sind in diesem Jahr auch neue Angebote. Kinder können zum Beispiel hinter die Kulissen des Tierparks schauen, das Blockheizkraftwerk der Stadtwerke besuchen oder an einer musikalischen Burgführung teilnehmen. Auch Kinder-Yoga gehört erstmals zum Ferienpass.
4: Ich zeige Ihnen spielerisch, wie man verschiedene Yoga-Posen macht. In Geschichten zum Beispiel verpacke ich diese Yoga-Posen. Wir lernen Atemübungen, auch alles spielerisch. Dann Kooperationsspiele und bewusstes Essen. Ich biete immer noch einen Snack an und da machen wir so eine Art Essmeditation, dass man wirklich auch einfach spürt, was esse ich denn da. Und das Essen passiert ja auch alles nebenbei mittlerweile. Genau, und eine Entspannung gibt es zum Schluss in der Form von, ja, auch in einer Meditation, eine Fantasiereise.
2: Besonders gefragt sind laut Touristinformationen aber auch ungewöhnliche Einblicke, etwa Führungen durch die Kläranlage oder technische Anlagen der Stadtwerke. Viele Angebote mussten wegen der großen Nachfrage sogar erweitert werden.
3: Das hat man sehr gut angenommen, deswegen ist es halt auch wieder mit dabei. Wir müssen manchmal halt die Personenanzahlen aufstocken oder Zusatztermine tatsächlich mitmachen, damit man diese hohe Nachfrage deckeln kann. Und deswegen sind wir auch sehr froh, dass die Stadtwerke noch ein zweites Angebot mit reingenommen hat. Also das Blockheizkraftwerk ist natürlich auch mal schön zu sehen für die Kinder. Also die Wärme kommt jetzt nicht nur aus der Heizung, sondern sie kommt halt auch noch von woanders her. Und das ist halt schön, dass es dann auch schon in dem Alter, also wir reden ja jetzt hier nicht ab 6, sondern die sind dann ab 9 ist das Angebot, glaube ich, da werden dann die Angebote dann besser herangebracht und auch, wo kommt unsere Wärme her, Kläranlage, wo geht unser Wasser wieder hin. Also von daher ist das sehr gut gemacht dann.
2: Rund 280 Kinder nutzten den Ferienpass im vergangenen Jahr. Viele Angebote sind kostenfrei oder vergünstigt. Welche Aktionen angeboten werden, können Familien bereits jetzt online nachlesen.
5: Wir starten mit dem Verkauf des Ferienpasses nächste Woche Montag, Pfingstmontag, der 25. Mai. Und der kostet wie die letzten Jahre auch schon 6 Euro. Es gibt Veranstaltungen, da läuft die Anmeldung über uns, über die Touristinformation. Und dann gibt es auch Veranstaltungen, wo man sich direkt beim Veranstalter anmeldet, steht dann aber im Ferienpass immer dazu geschrieben.
2: Doch nicht nur der Ferienpass steht in den Startlöchern. Ende Juni findet auf dem Schlosshof außerdem wieder der beliebte Kinderflohmarkt statt. Inzwischen bereits zum 20. Mal.
6: Es wird der 27.06. sein. Von 8 bis 12 Uhr wird der Flohmarkt stattfinden. Also ab 8 Uhr wird aufgebaut und dann wird der Flohmarkt starten bis 12 Uhr. Wir haben hier Tische hingestellt und ein bisschen schattenspendende Elemente, sodass vielleicht der ein oder andere da auch im Schatten stehen kann. Wäre trotzdem schön, wenn die Kinder ihren eigenen Schirm mitbringen würden oder eine Mütze zumindest und Sonnencreme. Das sind so wichtige Themen, die wir da auf jeden Fall haben.
2: Mitmachen können Kinder zwischen 6 und 14 Jahren. Die Teilnahme ist kostenlos. Insgesamt stehen 100 Plätze zur Verfügung.
6: Wir machen das ja gemeinschaftlich mit der Touristinformation schon seit diesen 20 Jahren. Und in der Touristinformation können sich die Kinder anmelden, mit ihren Eltern dorthin gehen. Und dann gibt es ein Starterkärtchen. Die ganze Sache ist für nichts, ne? Also sie müssen nichts bezahlen dafür. Wir haben 100 Plätze zur Verfügung, die erfahrungsgemäß bisher auch immer ausgebucht waren. Zu Hochzeiten hatten wir auf dem Marktplatz auch noch mehr. Aber ich denke, 100 ist eine schöne Anzahl. Und der Hof ist jetzt auch in der Größe auch beschränkt.
2: Anmeldungen für die Ferienpassangebote sind ab den 1. Juni möglich, auch online. Und wer beim Kinderflohmarkt dabei sein möchte, kann sich ab sofort in der Touristinformation anmelden.
1: Ein Theater und ein Zug? Wie passt das denn zusammen? Ganz gut, dachte sich das Team vom Theater Das letzte Kleinod. Und damit scheinen sie auch recht zu haben. Mit ihrer Bahn sind die Schauspieler und Schauspielerinnen unterwegs, um das Theater überall mit hinzunehmen. Bald sind sie in Ferropolis, um ihr Stück Hüttenwerk zu zeigen. Ein Projekt, das nicht besser in die Stadt aus Eisen passen könnte.
7: Die Besucher erwartet tatsächlich ein sehr gewichtiges Thema und auch sehr gewichtiges Material, nämlich Stahl, ein Theaterstück dokumentarisch zum Thema Stahl. Wir haben Interviews geführt mit Menschen, die mit dem Stahl arbeiten und uns eben Einblick gegeben haben in diese wirklich herausfordernde Arbeit am Hochofen, an Strangussanlagen und in allen Bereichen auf Kränen und auf Loks. Und diese Texte aus den Originalinterviews, die werden von 7 Schauspielerinnen und Schauspielern in verschiedenen Szenen gespielt.
1: Um dem dokumentarischen Anspruch auch Genüge zu werden, führten die Theaterleute nicht nur Interviews durch und unterhielten sich mit Experten, sie waren auch hautnah dabei und konnten einen ganz realen Einblick in die Stahlindustrie werfen.
8: Wir hatten Vorproben in Eisenhüttenstadt und Salzgitter und durften dort tatsächlich auch mit ein Stück weit ins Stahlwerk Einblick gewinnen, indem wir eine Schicht in einem bestimmten Bereich mitgelaufen sind.
9: Für mich als Spielerin ist das eine sehr besondere Art, mich auf eine Rolle vorzubereiten, eben weil es ein anderes Eintauchen wirklich in diesen Beruf, den ich da darstelle, ist.
1: Es ist nicht das erste Mal, dass der Theaterzug einen Halt in Ferropolis einlegt. Schon in der Vergangenheit genoss die Bahn einiger Beliebtheit in der Stadt aus Eisen. Wie denn auch sonst, wenn die beiden Projekte so gut zusammenpassen wie die Faust aufs Auge.
10: Also ich war tatsächlich vor ein paar Jahren bei einer Aufführung vom letzten Kleinod, war so begeistert und habe mir gedacht, wenn irgendwas hier nach Ferropolis passt, dann doch bitte dieser Zug mit dem ganz tollen Theaterprojekt. Und seitdem sind wir in Kontakt und versuchen immer, dass die auch hier bei uns spielen, wenn die ein schönes neues Stück haben. Wir hatten schon mal das Thema Kohle und Kohlezug, da haben die hier auch mit unserem Förderverein zusammengearbeitet. Also immer, wenn es in die Region passt, wenn es zu uns passt, dann ist das letzte Kleinod herzlich willkommen bei uns.
1: Als i-Tüpfelchen des Projektes ist dann aber noch etwas ganz Besonderes geplant. Das Theater möchte die Besucherinnen und Besucher mit einbinden und hat so eine Mitmachaktion geplant, bei der sich Außenstehende in das Theaterstück einbringen können.
7: Ja, wir würden uns sehr freuen, wenn Menschen Lust hätten, bei einer kurzen, knackigen Probe an unserem ersten Vorstellungstag hier mit dazu zu kommen. Das ist der 2. Juni. Da kann man um 16 Uhr kommen. Alter so circa ab 14 Jahre und bis egal wie alt. Und man braucht keine Vorerfahrungen zu haben. Man wird in eine kleine Rolle mit eingearbeitet und kann dann gleich am ersten Tag mit aufführen.
1: Zwischen dem 2. und 4. Juni ist es dann soweit. In 3 Vorstellungen kann man einen interessanten Einblick in die Stahlindustrie Deutschlands werfen. Wer ein Freund der Theaterkunst ist und die Bühne doch etwas zu öde findet, kann hier etwas ganz Besonderes erleben.
2: Ja. Auf dem Wittenberger Marktplatz wurde vergangenes Wochenende nicht nur gemeinsam gegessen, sondern auch diskutiert, zugehört und ein Zeichen gesetzt. Anlass ist der Tag des Grundgesetzes. Das Bündnis Wittenberg Weltoffen hat erneut zum Dinner für Demokratie eingeladen.
11: Heute veranstalten wir das zweite Mal in Wittenberg ein Dinner für Demokratie. Also als Gegenpol zu diesem Rechtsruck und zu dem ganzen Schimpfen und Ärgern und der Meckerkultur wollen wir ein Zeichen setzen, dass Wittenberg vielfältig ist, dass es offen ist, dass es bunt ist, solidarisch und dass wir jeden Menschen willkommen heißen, der da ist, egal woher und wie und was. Also so ein bisschen an Anlehnung an die Verfassung. Heute ist ja auch Tag des Grundgesetzes, deswegen passt es mit dem Datum ganz gut zusammen. Wollen wir Menschen einfach herzlich einladen zu partizipieren, zu sehen, es gibt Leute, die ticken wie Sie, es gibt hier eine Zivilgesellschaft und zu der können Sie gerne dazukommen.
2: Von 17 bis 20 Uhr verwandelte sich dafür der Marktplatz in eine große Picknickfläche. Das Prinzip, jeder bringt etwas mit, Geschirr, Essen oder Getränke und teilt mit anderen Gästen. Wer spontan vorbeikommt, ist trotzdem willkommen.
11: Angemeldet war es ja als diese Mitbring-Dinner-Veranstaltung. Wir stellen Getränke und die Location und jeder bringt was mit, was er so gerne mag und auch gerne teilt, in einer Menge, dass Teilen auch möglich ist. Wir bauen es als Buffet auf dieses Jahr. Und man kann sich nehmen und wer einfach so als Laufkundschaft vorbeikommt oder keine Möglichkeit, keine Zeit hatte, was mitzubringen, wird auch versorgt, ist gar kein Problem.
2: Im Mittelpunkt dabei steht vor allem das Gespräch. Das Bündnis möchte Menschen zusammenbringen, die sich im Alltag vielleicht nie begegnen würden. Unterstützt wird der Abend außerdem musikalisch, unter anderem von Schülern eines Wittenberger Gymnasiums.
11: Das ist das Oberste, dass man einfach niederschwellig zusammensetzt und miteinander ins Gespräch kommen kann. Wir haben so Menükarten gemacht mit so Fragen ein bisschen, falls man sich nicht kennt und nicht weiß, wie man so anfangen soll, dass man so ein bisschen über Wittenberg oder sein Gefühl hier, seine Wünsche für die Zukunft, Ängste, Sorgen, Nöte ins Gespräch kommen kann.
2: Bereits im vergangenen Jahr war die Veranstaltung gut besucht. Daran möchte das Bündnis nun anknüpfen und erneut zeigen, dass Demokratie vor allem vom Austausch lebt.
11: Beim ersten Mal waren ungefähr so 80 Personen da und auch 60 angemeldet, also sozusagen ein Viertel noch zufällig irgendwie, die es ohne Anmeldung gesehen oder entschieden haben. Und diesmal haben wir für ein bisschen mehr Leute geplant, weil wir dachten, das Konzept gibt es nun schon, man kennt es und die es gut fanden, kommen bestimmt ein zweites Mal. Und es gab wieder diese Anmeldemöglichkeit. Da weiß ich jetzt aber nicht, wie viele sich angemeldet haben. Aber ich weiß von ganz vielen Leuten, die durch die Werbung, die wir gemacht haben, schon Interesse bekundet haben. Nicht die ganzen 3 Stunden, weil noch andere Sachen sind gerade parallel dazu, aber eine Zeit lang mitzukommen. Also ich hoffe, dass rege besucht wird wieder.
2: Das Dinner für Demokratie ist Teil der Initiative Wittenberg Weltoffen und soll auch künftig Menschen in der Stadt zusammenbringen, offen, vielfältig und gemeinsam am Tisch. Ehrenamt hat viele Gesichter und genau diese Vielfalt wurde am vergangenen Wochenende im Volksbad Rotsch gefeiert. Anlass war der Ehrentag 2026, organisiert von der Stadt Sandersdorf-Brehna passend zum Geburtstag des Grundgesetzes. Eingeladen waren Menschen, die sich freiwillig für andere einsetzen. Als kleines Dankeschön gab es freien Eintritt, Essen und Getränke, vor allem aber Zeit für Begegnungen und Anerkennung.
12: Wir feiern hier heute den Ehrentag anlässlich des Geburtstages des Grundgesetzes und da haben wir uns überlegt, alle Ehrenamtlichen aus der Stadt Sandersdorf-Brehna einzuladen, bei kostenfreiem Eintritt, Würstchen und Getränken einfach mal einen schönen Tag miteinander zu verbringen und ja, auch sich mal gegenseitig zu feiern.
2: Und davon gibt es in Sandersdorf-Brehna viele. Ob Sportverein, Kultur oder Feuerwehr, zahlreiche Bürger engagieren sich für das gesellschaftliche Leben. Aber auch kleine Hilfen im Alltag, etwa beim Frühjahrsputz oder im Ort, gehören zum Ehrenamt dazu.
12: Also wir haben schon eine sehr beeindruckende und vielfältige Vereinslandschaft in Sandersdorf-Brehna. Da sind ein Drittel unserer Bürgerinnen und Bürger sind in Vereinen Mitglieder. Und darüber hinaus gibt es welche, die sich natürlich auch noch ohne Verein engagieren.

0: organisieren, sei es beim Frühjahrsputz oder mal irgendwo was sauber machen oder mal aushelfen. Und genau um die geht es.
1: Gerade in kleineren Städten und Gemeinden ist ehrenamtliches Engagement oft unverzichtbar. Viele Veranstaltungen, Projekte oder Hilfsangebote wären ohne fleißige Helfer kaum möglich. Gleichzeitig stärkt gemeinsames Engagement auch den Zusammenhalt vor Ort.
0: Das ist wichtig für unsere Gesellschaft und auch für die Demokratie, dass jeder sich so ein bisschen beteiligt, weil man bekommt dafür auch viel zurück.
1: Ein Nachmittag voller Wertschätzung, also für Menschen, die meist im Hintergrund wirken, aber das Leben in Sandersdorf-Brehna entscheidend mitgestalten. Der Sachsen-Anhalt-Tag 2026 in Bernburg steht unter dem Motto, wo Sachsen-Anhalt trifft. Damit Besucher auch verstehen, was hinter diesem Motto steckt, hat eine Arbeitsgruppe jetzt eine 24-seitige Broschüre erarbeitet. Vorgestellt wurde sie vergangene Woche im Rathaus. Die Veröffentlichung beschäftigt sich mit der Geschichte Bernburgs, dem Erbfall von 1212 und der besonderen Bedeutung des Schlosses für die Stadt.
2: Mein Name ist Dr. Stefanie Eifert. Ich bin gebürtige Bernburgerin und war Mitglied der Arbeitsgemeinschaft Geschichte, am Anfang zusammen mit Herrn Olaf Böck. Der hat ganz viele regionalhistorische Forschung gemacht zum Thema eben Sachsen und Anhalt. Und auf diesen wissenschaftlichen Überlegungen beruht das Motto, wo Sachsen-Anhalt trifft. Und wir haben uns eben Gedanken gemacht, wie wir dieses Motto publikumswirksam und verständlich eben in die Bevölkerung hineinbringen. Ergebnis war eben diese kleine Broschüre mit den drei Aufsätzen da drin und die wissenschaftliche Eröffnung des Sachsen-Anhalt-Tags am 1.6.
1: Die Broschüre verbindet dabei mehrere Themen miteinander. Im Mittelpunkt steht der historische Erbfall von Bernburg aus dem Jahr 1212. Gleichzeitig geht es aber auch darum, wie sich Bernburg über Jahrhunderte hinweg entwickelt hat und warum die Stadt immer wieder ein Ort der Begegnung gewesen ist.
2: Der erste Artikel thematisiert eben das Motto, wo Sachsen-Anhalt trifft, und zeigt die Prozesse und historischen Ereignisse, die zum Erbfall 1212 geführt haben, geht aber auch darüber hinaus und zeigt quasi, dass Bernburg in all den Jahrhunderten der Stadtgeschichte immer wieder ein Ort von Grenzen gewesen ist und diese Grenzen eben überwunden hat und damit eben immer schon ein Ort der Begegnung gewesen ist. Und da der Erbfall 1212 im Bernburger Schloss stattgefunden hat, ist das der zweite Beitrag, der sich eben mit der Architekturgeschichte des Schlosses, aber auch mit seinen verschiedenen Funktionen über die Jahrhunderte hinweg beschäftigt und eben damit das Schloss, also die Krone Anhalts, zu einem identitätsstiftenden Faktor innerhalb der Bernburger Stadtbevölkerung gemacht hat. Und der dritte Beitrag fokussiert dann eben auf die Zeitspanne 1996 bis 2026 und beleuchtet die Entwicklung des Stadtbildes in diesem Zeitraum, also vom ersten Sachsen-Anhalt-Tag bis jetzt.
1: Die Broschüre liegt ab sofort in den Rathäusern, der Stadtbibliothek und an weiteren Stellen rund um den Sachsen-Anhalt-Tag aus. Auch während des Landesfestes selbst soll sie für Besucher erhältlich sein.
2: Die Broschüren liegen in allen Rathäusern aus, in der Stadtbibliothek, wahrscheinlich auch im Museum und sind auch den Schulen zugänglich gemacht worden. Ja, und können eigentlich überall, wo Sachsen-Anhalt-Tag draufsteht, auch abgeholt werden und werden natürlich auch an verschiedenen Ständen dann zum Sachsen-Anhalt-Tag verfügbar sein.
1: Der Sachsen-Anhalt-Tag findet Anfang Juni in Bernburg statt. Mit der Broschüre wollen die Organisatoren die Geschichte hinter dem Motto schon vor dem Fest für Besucher und Einheimische greifbar machen.

0: 11 Stationen führen Besucher quer durch die Köthener Innenstadt, vorbei an historischen Gebäuden, kulturellen Orten und wichtigen Erinnerungsstätten der Stadtgeschichte. Den Stadtspaziergang Köthener Perlen gibt es bereits seit 2010. Jetzt wurde das Angebot umfassend modernisiert und digital erweitert.
1: Wir hatten also die Möglichkeit, über ein Förderprogramm vom Land Sachsen-Anhalt die 10 Stelen, die seit 2010 in der Stadt aufgebaut waren und den Besuchern die Möglichkeit gegeben haben, analog den Rundgang durchzuführen, von Stele zu Stele, durch eine 11. zu ersetzen und das Ganze dann auch noch digital umzusetzen, sodass es diesen Stadtrundgang jetzt auch noch im Internet gibt, auf unserer Internetseite schlossköthen.de und auch als App für iOS und Android abrufbar ist.
0: Viele der bisherigen Informationstafeln waren nach rund 15 Jahren deutlich in die Jahre gekommen. Mit Fördermitteln des Landes Sachsen-Anhalt konnte der Rundgang erneuert und technisch modernisiert werden. Rund 46.000 Euro flossen in das Projekt. Die Informationen stehen Besucherinnen und Besuchern jetzt nicht mehr nur vor Ort zur Verfügung. Über die Schloss Köthen-App oder die Internetseite können die Inhalte auch digital abgerufen werden. Ergänzt wurden historische Bilder, zusätzliche Texte und Hörfunktionen.
1: Das Ganze bei der App-Version ist in der Schloss Köthen-App integriert worden, sodass man jetzt die Möglichkeit hat, bei Nutzung der App sowohl das Schloss zu erkunden, als auch den virtuellen Stadtrundgang und die Köthener Musikerorte. Das ist jetzt der Inhalt der App-Version. Im Internet hat man die Möglichkeit, den virtuellen Stadtrundgang zu machen. Und wer hier natürlich vor Ort ist, hat die Möglichkeit, sich an den 11 Stelen auf einer 1,8 Kilometer langen Runde einmal die wichtigsten historischen Plätze der Stadt Köthen anzuschauen und bekommt an jeder einzelnen Stele Informationen, die über die virtuellen Versionen natürlich dann erweitert wird mit weiterem Bildmaterial, mit weiteren Texten. Die Texte sind dort vertont, man kann sie sich vorlesen lassen. Es gibt sie in Deutsch und in Englisch zurzeit. Wir sind natürlich dran, dort noch weitere Sprachen einzubauen. Aber dazu müssen wir jetzt erstmal die Zeit finden und gucken, wie sich die erste Version, die jetzt aktuell am Start ist, bewährt.
0: Neu hinzugekommen ist außerdem eine 11. Station am Standort der ehemaligen Synagoge in der Burgstraße. Damit erinnert der Rundgang jetzt auch an jüdisches Leben in Köthen und an Menschen, die die Stadtgeschichte geprägt haben.
1: Die 11. Stele war also auf Wunsch des Stadtrates der Stadt Köthen mit ins Programm aufgenommen worden in diese Runde. Und es ging da um Herrn Friedheim. Herr Friedheim war ein jüdischer Bankier hier in Köthen, der also sowohl der jüdischen Gemeinde angehört hat und also auch sehr viel für die Synagoge getan hat, die es leider nicht mehr gibt. Aber er hat auch den kompletten Ratssaal in Köthen gespendet, also die ganze Holzverkleidung, die ganzen Gemälde, die ganzen Figuren, also ein sehr sehenswerter Ratssaal, der damals von Herrn Friedheim gesponsert wurde. Und darum hat der Stadtrat gesagt, okay, wir hätten gern zu Ehren von Herrn Friedheim diese Stele errichtet.
0: Die zusätzliche Stele wurde auch mit Unterstützung von Bürgerinnen und Bürgern finanziert. Die Stadt Köthen verbindet mit dem neuen Angebot vor allem die Hoffnung, Geschichte für Gäste und Einheimische moderner und leichter zugänglich zu machen. Der digitale Stadt

0: Spaziergang Köthener Perlen ist ab sofort online sowie über die Schloss Köthen-App verfügbar. Die rund 1,8 Kilometer lange Tour kann kostenlos genutzt werden. In Bitterfeld-Wolfen entsteht eines der größten Bildungsprojekte im mitteldeutschen Revier. Auf einem 16.000 Quadratmeter großen Gelände soll bis 2032 ein modernes Bildungszentrum für die Ausbildung zukünftiger Fachkräfte gebaut werden. Insgesamt fließen rund 75 Millionen Euro in das Projekt.
1: Wir haben drei Standorte. Wir haben das Lehrlabor, wir haben die Lehrwerkstatt und haben das Lehrgebäude. Und in diesen drei Standorten, die auch noch räumlich voneinander getrennt sind, ist auch für die Auszubildenden immer ein Pendeln das Thema gewesen. Und dann ist es noch verstreut im Chemiepark an unterschiedlichen Arealen und das macht es natürlich auch für die Auszubildenden etwas schwer.
0: Das neue Bildungszentrum soll diese Probleme lösen. Künftig werden Werkstätte, Labore und Unterrichtsräume an einem Ort gebündelt. Mehr als 250 Auszubildende pro Jahrgang sollen hier lernen können. Unter anderem in den Bereichen Metall, Elektro, Kunststofftechnik, Logistik und Umwelttechnik.
1: Die Möglichkeit über die Fördermittel, die damals zur Verfügung standen, die wir als Idee am Anfang nur bekommen haben, das mal zu probieren, ein Bildungszentrum aufzubauen, in einem Gebäude ein neues Bildungszentrum mit neuen Maßstäben, mit neuen Wegen auch und auch mit modernen Möglichkeiten in die Zukunft zu schreiten, dass auch unsere Zukunft langfristig auch gesichert ist.
0: Geplant sind flexible Lernräume, moderne Digitallabore und neue Ausbildungskonzepte. Auch Themen wie Digitalisierung und künstliche Intelligenz sollen künftig stärker in die Ausbildung integriert werden.
1: Wir werden nicht immer festhalten an diesen Strukturen der festen Schulräume mit festen Wänden, sondern auch das Ganze modular betreiben können, dass wir flexibler sind, auch schneller reagieren können auf Veränderungen im Bereich der Ausbildung oder auch im Thema selbst. Wenn wir ein Thema bearbeiten, dass wir die Tische drehen können, dass wir die Wände etwas verschieben können, um mehr Platz zu benötigen, wenn das die Lehrkraft in dem Augenblick dann auch benötigt. Das wird auch mehr in das Thema Digitalisierung, KI auch gehen. Da werden wir natürlich auch deutlich aufbauen können, was uns in den aktuellen Räumlichkeiten einfach auch ein bisschen limitiert.
0: Betreiber des neuen Bildungszentrums wird der Bildungszentrum Wolfen-Bitterfeld e.V. Die Entscheidung fiel nach einem europaweiten Vergabeverfahren.
2: Darüber sind wir außerordentlich glücklich, weil das Projekt ja ursprünglich auch hier beim Bildungsverein selbst seinen Ursprung genommen hat und wir auch mit dem Verein einen sehr, sehr kompetenten Partner in Erwägung gezogen haben und am Ende sehr froh und dankbar sind, dass das Verfahren so ausgegangen ist, dass es der örtliche Anbieter ist und wir gemeinsam in Bitterfeld-Wolfen diese Zukunft bestreiten können, den Bildungsstandort Bitterfeld-Wolfen attraktiver zu machen.
0: Noch befindet sich das Projekt in der Planungsphase. Die Verantwortlichen sehen sich aber weiterhin im Zeitplan. Zahlreiche Planungsbüros arbeiten bereits an den Entwürfen für das Großprojekt.
2: Wir liegen nach wie vor im Zeitplan. Wir haben ja letztes Jahr unseren vorläufigen Bescheid bekommen, haben über 20 europaweite Ausschreibungsverfahren für alle Planungsleistungen gemacht. In Sachsen-Anhalt ist das leider noch so, dass wir jede einzelne Planungsleistung einzeln ausschreiben müssen, diese sogenannte losweise Vergabe. Ich weiß, dass in Sachsen-Anhalt sich in der Staatskanzlei darüber schon Gedanken gemacht wird. Kommt für uns jetzt gerade noch ein bisschen spät. Für den Bau vielleicht nachher noch rechtzeitig, dass das gebündelt ausgeschrieben werden kann. Nichtsdestotrotz sind alle wesentlichen Planer an Bord, ob das der Objekt Planer ist, der Heizung, Lüftung, Sanitärplaner, der Elektroplaner, der Tragwerksplaner. Die ganzen Ausstattungen, die Laborausstattung, die Werkstätten werden eingerichtet, die allgemeinen Möbel müssen eingerichtet werden. Und dann gibt es noch einen Baugrundgutachter und einen Wärmeschutzgutachter und einen Akustik- und Schallemissionsgutachter. All die haben wir ausgeschrieben, die sitzen alle am Boot. Wir sind am Ende der Leistungsphase 2, stellen heute auch die ersten Ergebnisse in unserem Aufsichtsrat in einem weiteren Termin erstmalig vor. Und gehen jetzt in die 3, müssen also in der Leistungsphase 3 die Entwurfsplanung fertigstellen, um dieses Ergebnis auch dem Fördermittelgeber zur baufachlichen Prüfung vorzulegen. Das ist ja auch eine Fördermittelbedingung, dass dort dann geprüft wird, was wir bauen, ist angemessen und sparsam, weil wir bauen mit öffentlichen Mitteln.
0: In dem neuen Bildungszentrum soll Bitterfeld-Wolfen langfristig als Ausbildungs- und Industriestandort gestärkt werden und gleichzeitig ein Signal für den Strukturwandel in der Region setzen.

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2: Die Sommerferien können kommen. In der Lutherstadt Wittenberg läuft die Vorbereitung für den Kinderferienerlebnispass 2026 bereits auf Hochtouren. Gemeinsam mit zahlreichen Partnern hat die Touristinformation wieder ein buntes Ferienprogramm auf die Beine gestellt. Mit Sport, Kreativangeboten, Technik, Kultur und vielen Ausflügen.
3: Es werden immer mehr, was auch sehr gut ist, und sie werden auch immer abwechslungsreicher. Wir sind dieses Jahr bei 78 Angeboten von unterschiedlichen Partnern. Wir haben ja 55 Partner und da haben auch einige Partner auch mehrere Angebote. Und die Vielfalt wächst halt von Sport, von Mitmachangeboten, kreativ, musikalisch, Führung, also auch noch ein bisschen geschichtlich mit rein und kulinarisch. Also da ist wirklich dann immer was mit dabei und wir schauen, dass es auch vielfältig immer bleibt.
2: Mit dabei sind in diesem Jahr auch neue Angebote. Kinder können zum Beispiel hinter die Kulissen des Tierparks schauen, das Blockheizkraftwerk der Stadtwerke besuchen oder an einer musikalischen Borgführung teilnehmen. Auch Kinder-Yoga gehört erstmals zum Ferienpass.
4: Ich zeige Ihnen spielerisch, wie man verschiedene Yoga-Posen macht. In Geschichten zum Beispiel verpacke ich diese Yoga-Posen. Wir lernen Atemübungen, auch alle spielerisch. Dann Kooperationsspiele und bewusstes Essen. Ich biete immer noch einen Snack an und da machen wir so eine Art Essmeditation, dass man wirklich auch einfach spürt, was esse ich denn da. Und das Essen passiert ja auch alles nebenbei mittlerweile. Genau, und eine Entspannung gibt es zum Schluss in der Form von, ja, auch in einer Meditation, eine Fantasiereise.
2: Besonders gefragt sind laut Touristinformationen aber auch ungewöhnliche Einblicke, etwa Führungen durch die Kläranlage oder technische Anlagen der Stadtwerke. Viele Angebote mussten wegen der großen Nachfrage sogar erweitert werden.
3: Das hat man sehr gut angenommen, deswegen ist es halt auch wieder mit dabei. Wir müssen manchmal halt die Personenanzahlen aufstocken oder Zusatztermine tatsächlich mitmachen, damit man diese hohe Nachfrage deckeln kann. Und deswegen sind wir auch sehr froh, dass die Stadtwerke noch ein zweites Angebot mit reingenommen hat. Also das Blockheizkraftwerk ist natürlich auch mal schön zu sehen für die Kinder. Also die Wärme kommt jetzt nicht nur aus der Heizung, sondern sie kommt halt auch noch von woanders her. Und das ist halt schön, dass es dann auch schon in dem Alter, also wir reden ja jetzt hier nicht ab 6, sondern die sind dann ab 9 ist das Angebot, glaube ich. Da werden dann die Angebote dann besser herangebracht und auch, wo kommt unsere Wärme her, Kläranlage, wo geht unser Wasser wieder hin. Also von daher ist das sehr gut gemacht dann.
2: Rund 280 Kinder nutzten den Ferienpass im vergangenen Jahr. Viele Angebote sind kostenfrei oder vergünstigt. Welche Aktionen angeboten werden, können Familien bereits jetzt online nachlesen.
5: Wir starten mit dem Verkauf des Ferienpasses nächste Woche Montag, Pfingstmontag, der 25. Mai. Und der kostet wie die letzten Jahre auch schon 6 Euro. Es gibt

0: Veranstaltungen, da läuft die Anmeldung über uns, über die Touristinformation. Und dann gibt es auch Veranstaltungen, wo man sich direkt beim Veranstalter anmeldet, steht dann aber im Ferienpass immer dazu geschrieben.
1: Doch nicht nur der Ferienpass steht in den Startlöchern. Ende Juni findet auf dem Schlosshof außerdem wieder der beliebte Kinderflohmarkt statt. Inzwischen bereits zum 20. Mal.
2: Es wird der 27.06. sein. Von 8 bis 12 Uhr wird der Flohmarkt stattfinden. Also ab 8 Uhr wird aufgebaut und dann wird der Flohmarkt starten bis 12 Uhr. Wir haben hier Tische hingestellt und ein bisschen schattenspendende Elemente, sodass vielleicht der ein oder andere auch im Schatten stehen kann. Wäre trotzdem schön, wenn die Kinder ihren eigenen Schirm mitbringen würden oder eine Mütze zumindest und Sonnencreme. Das sind so wichtige Themen, die wir da auf jeden Fall haben.
1: Mitmachen können Kinder zwischen 6 und 14 Jahren. Die Teilnahme ist kostenlos. Insgesamt stehen 100 Plätze zur Verfügung.
2: Wir machen das ja gemeinschaftlich mit der Touristinformation schon seit diesen 20 Jahren. Und in der Touristinformation können sich die Kinder anmelden, mit ihren Eltern dorthin gehen. Und dann gibt es ein Starterkärtchen. Die ganze Sache ist für nichts, ne? Also sie müssen nichts bezahlen dafür. Wir haben 100 Plätze zur Verfügung, die erfahrungsgemäß bisher auch immer ausgebucht waren. Zu Hochzeiten hatten wir auf dem Marktplatz auch noch mehr, aber ich denke, 100 ist eine schöne Anzahl und der Hof ist jetzt auch in der Größe auch beschränkt.
1: Anmeldungen für die Ferienpassangebote sind ab den 1. Juni möglich, auch online. Und wer beim Kinderflohmarkt dabei sein möchte, kann sich ab sofort in der Touristinformation anmelden.
3: Ein Theater und ein Zug? Wie passt das denn zusammen? Ganz gut, dachte sich das Team vom Theater Das letzte Kleinod. Und damit scheinen sie auch recht zu haben. Mit ihrer Bahn sind die Schauspieler und Schauspielerinnen unterwegs, um das Theater überall mit hinzunehmen. Bald sind sie in Ferropolis, um ihr Stück Hüttenwerk zu zeigen. Ein Projekt, das nicht besser in die Stadt aus Eisen passen könnte.
4: Die Besucher erwartet tatsächlich ein sehr gewichtiges Thema und auch sehr gewichtiges Material, nämlich Stahl, ein Theaterstück dokumentarisch zum Thema Stahl. Wir haben Interviews geführt mit Menschen, die mit dem Stahl arbeiten und uns eben Einblick gegeben haben in diese wirklich herausfordernde Arbeit am Hochofen, an Strangussanlagen und in allen Bereichen auf Kränen und auf Loks. Und diese Texte aus den Originalinterviews, die werden von 7 Schauspielerinnen und Schauspielern in verschiedenen Szenen gespielt.
3: Um dem dokumentarischen Anspruch auch Genüge zu werden, führten die Theaterleute nicht nur Interviews durch und unterhielten sich mit Experten, sie waren auch hautnah dabei und konnten einen ganz realen Einblick in die Stahlindustrie werfen.
5: Wir hatten Vorproben in Eisenhüttenstadt und Salzgitter und durften dort tatsächlich auch mit ein Stück weit ins Stahlwerk Einblick gewinnen, indem wir eine Schicht in einem bestimmten Bereich mitgelaufen sind.
6: Für mich als Spielerin ist das eine sehr besondere Art, mich auf eine Rolle vorzubereiten, eben weil es ein anderes Eintauchen wirklich in diesen Beruf, den ich da darstelle, ist.
3: Es ist nicht das erste Mal, dass der Theaterzug einen Halt in Ferropolis einlegt. Schon in der Vergangenheit genoss die Bahn einiger Beliebtheit in der Stadt aus Eisen. Wie denn auch sonst, wenn die beiden Projekte so gut zusammenpassen wie die Faust aufs Auge.
7: Also ich war tatsächlich vor ein paar Jahren bei einer Aufführung vom letzten Kleinod, war so begeistert und habe mir gedacht, wenn irgendwas hier nach Ferropolis passt, dann doch bitte dieser Zug mit dem ganz tollen Theaterprojekt. Und seitdem sind wir in Kontakt und versuchen immer, dass die auch hier bei uns spielen, wenn die ein schönes neues Stück haben. Wir hatten schon mal das Thema Kohle und Kohlezug, da haben die hier auch mit unserem Förderverein zusammengearbeitet. Also immer, wenn es in die Region passt, wenn es zu uns passt, dann ist das letzte Kleinod herzlich willkommen bei uns.
3: Als i-Tüpfelchen des Projektes ist dann aber noch etwas ganz Besonderes geplant. Das Theater möchte die Besucherinnen und Besucher mit einbinden und hat so eine Mitmachaktion geplant, bei der sich Außenstehende in das Theaterstück einbringen können.
4: Ja, wir würden uns sehr freuen, wenn Menschen Lust hätten, bei einer kurzen, knackigen Probe an unserem ersten Vorstellungstag hier mit dazuzukommen. Das ist der 2. Juni. Da kann man um 16 Uhr kommen. Alter so circa ab 14 Jahre und bis egal wie alt. Und man braucht keine Vorerfahrungen zu haben. Man wird in eine kleine Rolle mit eingearbeitet und kann dann gleich am ersten Tag mit aufführen.
3: Zwischen dem 2. und 4. Juni ist es dann soweit. In 3 Vorstellungen kann man einen interessanten Einblick in die Stahlindustrie Deutschlands werfen. Wer ein Freund der Theaterkunst ist und die Bühne doch etwas zu öde findet, kann hier etwas ganz Besonderes erleben.
1: Auf dem Wittenberger Marktplatz wurde vergangenes Wochenende nicht nur gemeinsam gegessen, sondern auch diskutiert, zugehört und ein Zeichen gesetzt. Anlass ist der Tag des Grundgesetzes. Das Bündnis Wittenberg Weltoffen hat erneut zum Dinner für Demokratie eingeladen.
8: Heute veranstalten wir das 2. Mal in Wittenberg ein Dinner für Demokratie. Also als Gegenpol zu diesem Rechtsruck und zu dem ganzen Schimpfen und Ärgern und der Meckerkultur wollen wir ein Zeichen setzen, dass Wittenberg vielfältig ist, dass es offen ist, dass es bunt ist, solidarisch und dass wir jeden Menschen willkommen heißen, der da ist, egal woher und wie und was. Also so ein bisschen an Anlehnung an die Verfassung. Heute ist ja auch Tag des Grundgesetzes, deswegen passt es mit dem Datum ganz gut zusammen. Wollen wir Menschen einfach herzlich einladen zu partizipieren, zu sehen, es gibt Leute, die ticken wie Sie, es gibt hier eine Zivilgesellschaft und zu der können Sie gerne dazukommen.
1: Von 17 bis 20 Uhr verwandelte sich dafür der Marktplatz in eine große Picknickfläche. Das Prinzip, jeder bringt etwas mit, Geschirr, Essen oder Getränke und teilt mit anderen Gästen. Wer spontan vorbeikommt, ist trotzdem willkommen.
8: Angemeldet war es ja als diese Mitbring-Dinner-Veranstaltung. Wir stellen Getränke und die Location und jeder bringt was mit, was er so gerne mag und auch gerne teilt, in einer Menge, dass Teilen auch möglich ist. Wir bauen es als Buffet auf dieses Jahr. Und man kann sich nehmen und wer einfach so als Laufkundschaft vorbeikommt oder keine Möglichkeit, keine Zeit hatte, was mitzubringen, wird auch versorgt, ist gar kein Problem.
1: Im Mittelpunkt dabei steht vor allem das Gespräch. Das Bündnis möchte Menschen zusammenbringen, die sich im Alltag vielleicht nie begegnen würden. Unterstützt wird der Abend außerdem musikalisch, unter anderem von Schülern eines Wittenberger Gymnasiums.
8: Das ist das Oberste, dass man einfach niederschwellig zusammensetzt und miteinander ins Gespräch kommen kann. Wir haben so Menükarten gemacht mit so Fragen ein bisschen, falls man sich nicht kennt und nicht weiß, wie man so anfangen soll, dass man so ein bisschen über Wittenberg oder sein Gefühl hier, seine Wünsche für die Zukunft, Ängste, Sorgen, Nöte ins Gespräch kommen kann.
1: Bereits im vergangenen Jahr war die Veranstaltung gut besucht. Daran möchte das Bündnis nun anknüpfen und erneut zeigen, dass Demokratie vor allem vom Austausch lebt.
8: Beim ersten Mal waren ungefähr so 80 Personen da und auch 60 angemeldet, also sozusagen ein Viertel noch zufällig irgendwie, die es ohne Anmeldung gesehen oder entschieden haben. Und diesmal haben wir für ein bisschen mehr Leute geplant, weil wir dachten, das Konzept gibt es nun schon, man kennt es und die es gut fanden, kommen bestimmt ein zweites Mal. Und es gab wieder diese Anmeldemöglichkeit. Da weiß ich jetzt aber nicht, wie viele sich angemeldet haben. Aber ich weiß von ganz vielen Leuten, die durch die Werbung, die wir gemacht haben, schon Interesse bekundet haben. Nicht die ganzen 3 Stunden, weil noch andere Sachen sind gerade parallel dazu, aber eine Zeit lang mitzukommen. Also ich hoffe, dass rege besucht wird wieder.
1: Das Dinner für Demokratie ist Teil der Initiative Wittenberg Weltoffen und soll auch künftig Menschen in der Stadt zusammenbringen, offen, vielfältig und gemeinsam am Tisch. Ehrenamt hat viele Gesichter und genau diese Vielfalt wurde am vergangenen Wochenende im Volksbad Rotsch gefeiert. Anlass war der Ehrentag 2026, organisiert von der Stadt Sandersdorf-Brehna passend zum Geburtstag des Grundgesetzes. Eingeladen waren Menschen, die sich freiwillig für andere einsetzen. Als kleines Dankeschön gab es freien Eintritt, Essen und Getränke, vor allem aber Zeit für Begegnungen und Anerkennung.
9: Wir feiern hier heute den Ehrentag anlässlich des Geburtstages des Grundgesetzes und da haben wir uns überlegt, alle Ehrenamtlichen aus der Stadt Sandersdorf-Brehna einzuladen, bei kostenfreiem Eintritt, Würstchen und Getränken einfach mal einen schönen Tag miteinander zu verbringen und ja, auch sich mal gegenseitig zu feiern.
1: Und davon gibt es in Sandersdorf-Brehna viele. Ob Sportverein, Kultur oder Feuerwehr, zahlreiche Bürger engagieren sich für das gesellschaftliche Leben. Aber auch kleine Hilfen im Alltag, etwa beim Frühjahrsputz oder im Ort, gehören zum Ehrenamt dazu.
9: Also wir haben schon eine sehr beeindruckende und vielfältige Vereinslandschaft in Sandersdorf-Brehna. Da sind ein Drittel unserer Bürgerinnen und Bürger sind in Vereinen Mitglieder. Und darüber hinaus gibt es welche, die sich natürlich auch noch ohne Verein engagieren.

0: Sei es beim Frühjahrsputz oder mal irgendwo was sauber machen oder mal aushelfen. Und genau um die geht es.
1: Gerade in kleineren Städten und Gemeinden ist ehrenamtliches Engagement oft unverzichtbar. Viele Veranstaltungen, Projekte oder Hilfsangebote wären ohne fleißige Helfer kaum möglich. Gleichzeitig stärkt gemeinsames Engagement auch den Zusammenhalt vor Ort.
0: Das ist wichtig für unsere Gesellschaft und auch für die Demokratie, dass jeder sich so ein bisschen beteiligt, weil man bekommt dafür auch viel zurück.
1: Ein Nachmittag voller Wertschätzung, also für Menschen, die meist im Hintergrund wirken, aber das Leben in Sandersdorf-Brehna entscheidend mitgestalten. Der Sachsen-Anhalt-Tag 2026 in Bernburg steht unter dem Motto, wo Sachsen-Anhalt trifft. Damit Besucher auch verstehen, was hinter diesem Motto steckt, hat eine Arbeitsgruppe jetzt eine 24-seitige Broschüre erarbeitet. Vorgestellt wurde sie vergangene Woche im Rathaus. Die Veröffentlichung beschäftigt sich mit der Geschichte Bernburgs, dem Erbfall von 1212 und der besonderen Bedeutung des Schlosses für die Stadt.
2: Mein Name ist Dr. Stefanie Eifert. Ich bin gebürtige Bernburgerin und war Mitglied der Arbeitsgemeinschaft Geschichte. Am Anfang zusammen mit Herrn Olaf Böck. Der hat ganz viele regionalhistorische Forschung gemacht zum Thema eben Sachsen und Anhalt. Und auf diesen wissenschaftlichen Überlegungen beruht das Motto, wo Sachsen-Anhalt trifft. Und wir haben uns eben Gedanken gemacht, wie wir dieses Motto publikumswirksam und verständlich eben in die Bevölkerung hineinbringen. Ergebnis war eben diese kleine Broschüre mit den drei Aufsätzen da drin und die wissenschaftliche Eröffnung des Sachsen-Anhalt-Tags am 1.6.
1: Die Broschüre verbindet dabei mehrere Themen miteinander. Im Mittelpunkt steht der historische Erbfall von Bernburg aus dem Jahr 1212. Gleichzeitig geht es aber auch darum, wie sich Bernburg über Jahrhunderte hinweg entwickelt hat und warum die Stadt immer wieder ein Ort der Begegnung gewesen ist.
2: Der erste Artikel thematisiert eben das Motto, wo Sachsen-Anhalt trifft, und zeigt die Prozesse und historischen Ereignisse, die zum Erbfall 1212 geführt haben, geht aber auch darüber hinaus und zeigt quasi, dass Bernburg in all den Jahrhunderten der Stadtgeschichte immer wieder ein Ort von Grenzen gewesen ist und diese Grenzen eben überwunden hat und damit eben immer schon ein Ort der Begegnung gewesen ist. Und da der Erbfall 1212 im Bernburger Schloss stattgefunden hat, ist das der zweite Beitrag, der sich eben mit der Architekturgeschichte des Schlosses, aber auch mit seinen verschiedenen Funktionen über die Jahrhunderte hinweg beschäftigt und eben damit das Schloss, also die Krone Anhalts, zu einem identitätsstiftenden Faktor innerhalb der Bernburger Stadtbevölkerung gemacht hat. Und der dritte Beitrag fokussiert dann eben auf die Zeitspanne 1996 bis 2026 und beleuchtet die Entwicklung des Stadtbildes in diesem Zeitraum, also vom ersten Sachsen-Anhalt-Tag bis jetzt.
1: Die Broschüre liegt ab sofort in den Rathäusern, der Stadtbibliothek und an weiteren Stellen rund um den Sachsen-Anhalt-Tag aus. Auch während des Landesfestes selbst soll sie für Besucher erhältlich sein.
2: Die Broschüren liegen in allen Rathäusern aus, in der Stadtbibliothek, wahrscheinlich auch im Museum und sind auch den Schulen zugänglich gemacht worden. Ja, und können eigentlich überall, wo Sachsen-Anhalt-Tag draufsteht, auch abgeholt werden und werden natürlich auch an verschiedenen Ständen dann zum Sachsen-Anhalt-Tag verfügbar sein.
1: Der Sachsen-Anhalt-Tag findet Anfang Juni in Bernburg statt. Mit der Broschüre wollen die Organisatoren die Geschichte hinter dem Motto schon vor dem Fest für Besucher und Einheimische greifbar machen.

0: Ich freue mich, dass Sie mit dabei sind und damit herzlich willkommen zu einer neuen Woche mit den RBW Aktuellen Nachrichten. Mit der Wiedereröffnung endet für viele Zürbiger eine lange Zeit ohne Freibadbetrieb. Pünktlich zum Sommer soll die modernisierte Anlage nun wieder Besucher aus der gesamten Umgebung anziehen. Nach umfangreichen Sanierungs- und Erneuerungsarbeiten öffnete die Zürbiger Einrichtung kürzlich wieder ihre Türen für die Besucher.
1: Sommerliche Temperaturen, jubelnde Kinder und endlich wieder Wasser im Becken. Nach umfassender Sanierung hat das Zürbiger Stadtbad offiziell wieder eröffnet. Zahlreiche Besucher nutzen den ersten Badetag direkt zum Schwimmen, Rutschen und Sonnenbaden.
2: Ein ganz herzliches Willkommen aus dem Stadtbad hier in Zürbig. Wir haben heute die offizielle Eröffnung gemacht. Das Becken ist das erste Mal für die Öffentlichkeit freigegeben zum Schwimmen. Und wie Sie sehen, es ist voll. Es ist wunderbarstes Wetter. Die Wassertemperatur ist bei 20,1 Grad. Es hält keinen davon ab, reinzugehen, Spaß zu haben, zu spielen. Wir hatten gerade schon Arschbombenwettbewerb mit richtig guten Preisen, die vergeben wurden. Es geht gleich weiter mit ein bisschen Wettschwimmen. Das DLRG ist gerade gekommen. Also wir haben noch einen ganzen Tag Spiel, Spaß, Freude. Für die Kinder nachher noch Seifenblasendisco und heute Abend dann Nachtbaden.
1: Das Stadtbad an der Spörrener Straße gehört seit Jahrzehnten fest zu Zürbig. Bereits in den 1930er Jahren entstand hier die erste Anlage. 1966 wurde das Bad grundlegend umgebaut. Doch das alte Betonbecken war inzwischen stark sanierungsbedürftig.
2: Seit 1966 war das Becken dann zentraler Anlaufpunkt für die, die in Zürbig schwimmen wollten. Es war immer eine Gefahr, dass dieses Betonbecken irgendwann so doll bröselt, dass uns die Hygiene oder auch andere Behörden das Betreiben dieses Bades nicht mehr möglichen. Also haben wir entschieden, dass wir das neu machen wollen. Wir haben es erst versucht, mit Fördermitteln zu machen. Das ging lange Zeit nicht, weil Freibäder nicht so gefördert werden, wie wir das gebraucht hätten. Ich habe ja gerade gesagt, eine komplette Verjüngungskur kannst du nur machen mit gutem Geldeinsatz. Und da war es so, dass die Stadt Zürbig gute Steuernahmen hatte. Und der Stadtrat hat gesagt, nach meiner Frage hin, dass wir das neu machen sollen mit den Mitteln, die wir als Stadt selber zur Verfügung haben.
1: Deshalb entschied sich die Stadt für eine umfassende Erneuerung. Aus dem alten Betonbecken wurde ein modernes Edelstahlbecken. Dazu kam neue Technik, neue Spielbereiche und moderne Freizeitangebote für Familien.
2: Es wurde nahezu alles erneuert. Wir hatten ja eigentlich geplant, erstmal nur das Edelstahlbecken zu machen, also zwei Bauabschnitte zu bilden. Der erste Bauabschnitt war alles, was Sie jetzt hier sehen. Da ist dann das alte Betonbecken, was 1966 entstanden ist, ist ein Edelstahlbecken reingesetzt worden. Wir haben die Türme erneuert, wir haben eine neue Rutsche gemacht, wir haben einen Pilz dazu gemacht.
1: Während der Bauarbeiten wurde schnell klar, nicht nur das Becken, sondern die gesamte Anlage musste modernisiert werden. Insgesamt investierte die Stadt rund 4,9 Millionen Euro.
2: Wir haben uns also letztes Jahr dafür entschieden, alles neu zu machen, haben dann Fördermittel beantragt, haben dazu nochmal 500.000 Euro Förderung bekommen und sind jetzt mit 4,9 Millionen verbauten Euro hier endlich fertig mit komplett neuer Filteranlage, komplett neuem Spielbereich, Außenspielbereich, Matchspielanlage. Und, sodass man ja wirklich sagen kann, es gab eine Generalüberholung für das ganze Areal hier in Zürbig, was die nächsten Jahrzehnte gut halten soll und ganz, ganz vielen Menschen noch Spiel, Spaß und Freude bereitet.
1: Heute bietet das Stadtbad ein 50-Meter-Becken, Sprungtürme, Rutsche, Kinderbereich und großzügige Liegewiesen. Genutzt wird das Bad nicht nur von Familien, sondern auch von Schulen, Vereinen und Schwimmgruppen aus der Region.
2: Damit die früher Kinder waren, mit ihren Großeltern hier waren und heute vielleicht Großeltern sind, das wieder an die nächsten Generationen weitergeben können.
1: Und genau dafür dürfte das Zürbiger Stadtbad pünktlich zum Start in die Freibadsaison bestens vorbereitet sein.
0: Eine aktuelle Auswertung des Wissenschaftlichen Instituts der AOK zum Internationalen Kindertag am 1. Juni zeigt, dass die Betreuung kranker Kinder nach wie vor hauptsächlich Frauensache ist. So wurden 2025 in Sachsen-Anhalt 70% aller Kinderkrankentage von weiblichen AOK-Mitgliedern beantragt. Allerdings ist die Beteiligung der Männer in Sachsen-Anhalt mit 30% der zweithöchste Wert im bundesweiten Vergleich. Kinderkrankentage stehen jedem gesetzlich versicherten Elternteil gleichermaßen zu. Die Anzahl der Tage pro Jahr richtet sich dabei nach der jeweiligen Familiensituation. In einer Familie mit einem Kind hat jedes Elternteil Anspruch auf 15 Arbeitszeiten.

0: Tage Kinderkrankengeld. Bei mehreren Kindern sind es mehr Tage. Die Inanspruchnahme setzt dabei ein ärztliches Attest voraus. Eingeführt wurde die Leistung im Jahr 1974. Was Heimat für Menschen bedeutet, kann ganz unterschiedlich aussehen. Genau damit beschäftigt sich derzeit ein Projekt des Vereins Brensches Stadtleben. In mehreren kreativen Workshops sind Kinder dazu eingeladen, ihre Gedanken, Wünsche und Eindrücke rund um ihre Heimatstadt künstlerisch festzuhalten. Dabei entstehen ganz persönliche Kunstwerke.
1: Was fühlt man, wenn man an die eigene Heimat denkt? Welche Wünsche hat man und was ist die eigene Rolle in der Stadt? Auf künstlerische Weise möchte sich der Brensches Stadtleben e.V. diesen Fragen annehmen. Mit 4 Workshops ruft der Verein Kinder dazu auf, sich auf der Leinwand zu verewigen und die eigenen Gedanken zu teilen.
2: Wir haben uns überlegt, was könnte man machen, um mal Brena zu zeigen. Also wie stellen die Kinder sich hier ihre aktuelle Lebenssituation vor? Was stellen sie sich in der Zukunft vor für sich, für Brena? Was gefällt ihnen hier im Ort? Was fehlt ihnen? Das sind Themen, die sie hier künstlerisch umsetzen können, in jeglicher Form. Sie können schreiben, Wörter einfach in verschiedenen Schriftarten und Stilen. Sie können querbeet alles malen, was ihnen einfällt. Also der Fantasie sind da keine Grenzen gesetzt. Und wenn es auch nur Muster sind oder einfach eine farbige Fläche, die das Gefühl zu Brena ausdrückt, was sie derzeit haben oder über sich.
1: Die Motivwahl sei absichtlich so frei wie möglich gestaltet worden sein. Und das sah man den Kunstwerken auch an. Von Seen einer Gans bis hin zum Essenskiosk haben alle Kinder sich einiges einfallen lassen, was mit ihrer Heimat in Verbindung steht. Der erste Termin der Ideenwerkstatt vom 22. Mai soll aber nicht das einzige Mal gewesen sein, dass die Kinder sich künstlerisch mit Brena auseinandersetzen dürfen. Neben noch einem Maltag im September gibt es parallel auch einen Graffiti-Workshop.
2: Darauf aufbauend auch einen Graffiti-Workshop, der auch jetzt im Mai, in der kommenden Woche am Freitag stattfindet und auch einmal im September. Wie geht man mit seiner Sprayflasche um? Was darf ich überhaupt sprühen? Wie das funktioniert? Und dann wird eine gemeinsame Idee entwickelt, was kommt an eine Wand oder auf eine Leinwand. Die Idee darf dann über den Sommer reifen und wird dann im September komplett umgesetzt.
1: Bei so vielen Möglichkeiten des kreativen Ausdrucks wäre es aber natürlich schade, wenn niemand das Geschaffene zu Gesicht bekommen würde. Hierfür hat sich der Verein etwas ganz Besonderes einfallen lassen.
2: Ganz am Ende dieses Projekts ist angedacht, dass wir eine Ausstellung machen, weil die Kinder, die malen sehr gerne sehr schöne Sachen und das soll ja natürlich mal gesehen werden, was sie da malen, wie sie malen. Und das wird dann auch hier in diesem Raum im Kultur- und Sportzentrum ausgestellt. Ein bisschen anders, als man es vielleicht gewöhnt ist. Wir werden nichts an der Wand hängen haben, sondern es wird hier etwas ganz Spezielles. Viel will ich nicht verraten. Das sieht man dann am 8. November.
1: Man muss also noch warten, bis das Geheimnis der besonderen Ausstellung gelüftet werden kann. Sicher ist jedoch, dass bei so vielen schönen Kunstwerken sicher auch eine schöne Ausstellung zustande kommen wird.
0: Sachsen-Anhalt stellt mit der 7. Herzwoche die Themen Herzgesundheit und Prävention von Herz-Kreislauf-Erkrankungen in den Mittelpunkt. Die landesweite Präventionskampagne der Initiative Herzgesundheit wird in der zentralen Aktionswoche zwischen dem 15. und 19. Juni stattfinden. Unter dem Motto »Mach deinem Herzen Beine« werden landesweit Aktionen und Veranstaltungen rund um das Thema Herzgesundheit durchgeführt. Das Spektrum reicht von medizinischen Vorträgen bis hin zu Fitnesschecks, Veranstaltungen von Praxen und in Kliniken sowie Gesundheitstagen in Behörden und Unternehmen. Wir werden sportlich. Im Endspurt der Saison steht für viele Mannschaften viel auf dem Spiel, so auch für den FC Grün-Weiß Piesteritz. Mit Tabellenführer SG 1948 Reppichau war am Samstag ausgerechnet das formstärkste Team der Liga zu Gast. Während die Gäste ihre Spitzenposition verteidigen wollten, kämpften die Piesteritzer um jeden Punkt im Rennen um den Klassenerhalt.
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1: Die Saison neigt sich dem Ende zu und jetzt zählt jedes Spiel. Am Samstag empfing der FC Grün-Weiß-Piesteritz die Tabellenführer der SG 1948 Reppichau. Letztere konnten sich schon einen 4-Punkte-Vorsprung auf der Tabellenspitze sichern, doch die Gastgeber kratzen an der Abstiegsgrenze. Für beide Teams heißt es jetzt, Abstand sichern. Gleich zu Beginn machen beide Teams direkt ihren Kampfeswillen sichtbar und die Zuschauer müssen nicht lange auf das erste Tor warten. 11. Spielminute. Einwurf für Grün-Weiß weit in der gegnerischen Hälfte. An Arndt, aber da sitzt die Annahme nicht. Storin aber zur Stelle. Weiter Pass auf Nowakowski. Piesteritz viel zu weit draußen. Köpft am Keeper vorbei und schießt ins leere Tor. Klasse Vorlage, aber so aggressiv darf man sich einfach nicht stellen. Reppichau zeigt weiterhin ihre Überlegenheit. Rein geht aber vorerst nichts. Erst in der Nachspielzeit der ersten Hälfte die nächste Großchance. Wieder Piesteritz am Ball, dieses Mal mit dem Freistoß. Ein langer Pass soll das Spiel nach vorne bringen, aber wieder sind die Männer in Schwarz zur Stelle. Nowakowski alleine links außen. Sieht die Flanke und Priatko köpft ihn ins Tor. Die Gastgeber geben ihren Gegenspielern immer wieder Chancen durch Fehlpässe. Die erste Hälfte endet im 0:2 für die SG Reppichau. Noch ist alles möglich, aber da muss sich Piesteritz nochmal zusammenraffen. Und das scheinen sie auch zu schaffen. Piesteritz jetzt mit deutlich mehr kleineren Chancen. Es bleibt aber vorerst torfrei. Erst in der 71. die nächste Situation. Dieses Mal ist es der Reppichauer Abstoß, der direkt vor die falschen Füße geht. Der FC lässt sich Zeit. Spielt sauber das Spielfeld aus. Sie lassen sich vom Einwurf nicht ausbremsen. Bierwirt setzt sich im Zweikampf durch. Vor zu Hähne, der sieht die Lücke und knallt ihn am Keeper vorbei. 1:2. Jetzt kommt doch nochmal Spannung ins Spiel. Piesteritz will das Ding jetzt aber so richtig. Immer wieder drücken sie den Ball in die gegnerische Hälfte. Die Gäste sind aber eine Mauer und lassen nichts durch. Langsam geht dem FC jetzt aber die Zeit aus. Nachspielzeit. Immer noch 1:2 für Reppichau. Freistoß. Grün-Weiß zur Stelle, aber können die Kugel nicht behalten. Rechts an Priatko. Gelupft zu Spremberg. An drei Piesteritzern vorbei, aber dann werden es doch zu viele. Chaos im Strafraum. Podajko zieht ab und drin ist das Ding. Das war's. 1:3 für die SG. Damit endet das Spitzenspiel. Klar verdient für Reppichau. Hätten die Gäste ihre Leistung vom Anfang der zweiten Hälfte halten können, wäre da aber mehr drin gewesen.
4: Ja, Reppichau hat am Ende verdient gewonnen, weil sie 90 Minuten komplett da waren und sie wollten das Spiel auch gewinnen. Sie wollten ihre Tabellenführung ausbauen und verteidigen. Das haben sie gemacht, haben von Anfang an aggressiv gespielt, zweite Halbzeit clever gespielt, lassen noch 3-4 Chancen liegen und am Ende war es nochmal spannend, nachdem wir den Anschlusstreffer gemacht haben und hat aber hin nicht rausgereicht und am Ende, wie gesagt, Reppichau gewinnt, verdient und sie werden jetzt sicherlich einen Schritt auch eine Liga höher gehen, hoffe ich. Tja, wie soll die Saison aussehen? Wir sind immer noch über den Strich, wenn ich richtig rechnen kann. Ich weiß nicht, wie die anderen gespielt haben. Ansonsten müssen wir die letzten Spiele annehmen, so nehmen, wie sie kommen und versuchen, dass wir hier irgendwo noch ein paar Punkte holen. Und das hoffentlich nicht erst am letzten Spiel, dass man zittern muss, wenn es auch nicht schlecht wäre. Aber vielleicht kriegt man vorher noch irgendwo ein paar Punkte, wenn man die Leistung abruft, die man ab der 60. Minute abgerufen hat.
1: Trotz dieser Niederlage bleibt Piesteritz mit einem Punktunterschied noch vor den Abstiegsplätzen verschont. Am Freitag müssen sie dann aber auswärts gegen die Tabellenzweiten vom VfB Gräfenhainichen ran. Die kommenden Spiele werden also nicht einfach.
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0: Pünktlich zum Kindertag startete am Stadtstrand von Bitterfeld offiziell die neue Badesaison. Ab dem 1. Juni bis einschließlich 31. August wird der Strandbereich erneut

durch die DLRG-Ortsgruppe Bitterfeld-Wolfen bewacht und abgesichert. Die Rettungsschwimmer übernehmen die Aufsicht am beliebten Badebereich. Die Strandwache am Stadtstrand Bitterfeld dient weiterhin als zentraler Rettungspunkt und Wachobjekt. Das Gebäude befindet sich im Eigentum der Stadt Bitterfeld-Wolfen. Mit dieser guten Nachricht sind wir am Ende unserer Montagsausgabe der RBB Aktuell Nachrichten. Schauen jetzt noch auf das Wetter und im Anschluss daran gern noch auf die Meldungen aus Dessau-Roßlau. Am Dienstag um 18 Uhr melden wir uns dann wieder mit aktuellen Themen. Bis dahin haben Sie eine schöne Zeit und machen Sie es gut.

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1: Am Dienstag ist mit rund 25 Grad zu rechnen. Ein mäßiger Wind aus Südosten bringt einige Wolken mit sich, welche den Himmel bedeckt halten. Mit Regen ist allerdings nicht zu rechnen. In den folgenden Tagen fallen die Temperaturen auf rund 20 Grad. Aber die Wolken nehmen ab. Regnen soll es nur am Mittwoch.

0: Mit den Landesliteraturtagen rückte Dessa Roßlau über 2 Wochen in den Mittelpunkt der Gegenwartsliteratur. Ab Anfang Mai lud die Stadt unter dem Motto »Findet statt« zu einem vielfältigen Programm mit besonderen Highlights rund ums Lesen ein. Zum Abschluss des Lesefests hieß es am 23. März im Bauhausmuseum noch einmal an die Substanz. Mit ihrem Roman »Die Allee« erzählte Florentine Anders die Geschichte ihres Großvaters, der als Architekt zu einem der bedeutendsten Baumeister der DDR wurde.
1: Heute Nachmittag haben wir zum Finale Florentine Anders mit ihrem Roman »Die Allee« gehört. Das ist ein Roman über den Architekten Hermann Henselmann und seine Familie und ein Roman auch über den Aufbau der DDR. Und das fanden wir passt sehr gut zum Bauhausmuseum als Ort und deswegen haben wir das ausgewählt.
0: Schon zum 2. Mal wurde Dessa Roßlau zur Literaturhochburg. Erstmals fand das mehrwöchige Lesefest 1992 statt. Für die Literaturtage in der Bauhausstadt hatten sich die Veranstalter einiges einfallen lassen. Bunt verteilt im gesamten Stadtgebiet fanden Lesungen statt, die zum Denken, zum Hören und Staunen einluden.
1: Dessau hat, glaube ich, bewiesen, Dessau Roßlau, dass es das kann. Die Landesliteraturtage haben immer das Problem, dass man quasi von null anfängt, weil die halt jedes Jahr woanders stattfinden. Und man muss den Leuten erstmal erklären, was das eigentlich ist und was es werden soll. Und deswegen hat sich das Festival auch im Laufe der Zeit entwickelt, im Laufe dieser 16 Tage. Und am Schluss waren wir da, wo wir eigentlich hin wollten, was die Auslastung betraf und die Wahrnehmung. Aber wir haben viele positive Rückmeldungen auch von den Autoren und das ist ja auch sehr wichtig für uns.
0: Insgesamt wurden bei den Landesliteraturtagen über 60 Autoren begrüßt. Diese lasen teilweise in Schulen und Senioreneinrichtungen. Darüber hinaus boten die Landesliteraturtage ein vielfältiges Programm von Bilderbuchnachmittag in der Stadtbibliothek bis hin zur Abendperformance im Alten Theater. Den Organisatoren war es dabei besonders wichtig, dass für jeden Lesegeschmack etwas dabei war.
1: Schön, besonders schön war Sunday in the Park im Georgengarten mit 4 Autoren, die an 4 Stellen gleichzeitig und dann 4-mal hintereinander gelesen haben. Da hat das Wetter gepasst, da hat das Publikum gepasst, hat alles gepasst. Das war wunderschön. Also es ist schwer zu kalkulieren. Man merkt, dass Themen, die mit der Lokalgeschichte zu tun haben, die auch mit vielleicht der politischen Geschichte Deutschlands zu tun haben, dass die besonders große Resonanz finden. Krimis laufen natürlich gut. Dann gibt es Genres wie Lyrik, die es traditionell eher ein bisschen schwer haben. Und da bin ich ganz stolz, dass wir im Alten Theater trotzdem einen vollen Saal dafür hatten. Also die Resonanz war gemischt, aber letztlich gut. Und ich glaube, wenn wir das nochmal machen, dann wird sie auch noch besser werden.
0: Auch im kommenden Jahr möchte Dessa Roßlau erneut Gastgeber der Landesliteraturtage werden. Erste Ideen sind bereits entstanden und Gespräche laufen schon. Doch weil die Landesliteraturtage vom Land Sachsen-Anhalt organisiert und größtenteils finanziert werden, braucht es noch etwas Geduld, bis feststeht, ob die Wahl für 2027 tatsächlich wieder auf die Doppelstadt an Mulde und Elbe fällt.
2: Unter dem Thema »Wann kommt die neue Infrastruktur?« veranstaltete der Carbon Cycle Culture Club am Donnerstag, den 23. April, ein Event im Industrie- und Filmmuseum. Diskutiert wurde über notwendige Infrastruktur und günstigere Energiepreise. Die Moderatorin Patrice Heine vom Forum Rathenau und Elena Herze von der EWG Anhalt-Bitterfeld führten durch den Abend. Ein wichtiges Thema waren nachhaltige Energieprojekte für die Region und den Chemiepark, betont Heine im Gespräch.
3: Es ist so, dass wir gerade in Mitteldeutschland haben wir einige sehr interessante und wie ich finde auch sehr große Projekte, die sich mit dem Thema nachhaltige Chemie, Kreislaufchemie oder grüne Chemie, welchem Label Sie das auch immer verpassen wollen, beschäftigen und auch Technologieführer sind in ihrem Bereich, wenn ich zum Beispiel an UPM denke. Gleichzeitig haben wir aber auch eine bestimmende Altindustrie, wenn ich an die Raffinerie denke, die sich auch darüber Gedanken machen muss, wie sie sozusagen diese Transformation schafft, wie sie vor allen Dingen den Weg dahin sozusagen erfolgreich beschreiten kann. Und das ist die Gemengelage hier vor Ort, dass wir auf der einen Seite Unternehmen haben, die schon zeigen, dass was geht, dass wir aber auf der anderen Seite Unternehmen haben, die womöglich aus heutiger Sicht ein Interesse haben, zum Beispiel den Anstieg von CO2-Preisen zumindest zu deckeln, ja, wenn nicht sogar den CO2-Preis festzuschreiben, was natürlich bedeuten würde, dass ein Großteil der Projekte, die sich eben dadurch rechnen, dass man CO2 zukünftig einspart, dann eben in schwierige Fahrwasser geraten.
2: Einen fachlichen Schwerpunkt setzt Dr. Fabian Neumann von der Technischen Universität Berlin. Der Experte für digitale Transformation in Energiesystemen stellt Berechnungen zu einem klimaneutralen Wirtschaftsraum in Europa vor. Dabei sprach er über die Vorteile einer gemeinsamen Planung von Strom, Wasserstoff und CO2-Netzen sowie über mögliche Einsparungen.
4: Wir sehen gerade viel in der Modellierung einen hohen Bedarf nach CO2-haltigen Energieträgern, nicht für den Individualverkehr, sondern für die Plastikherstellung, andere Chemikalien als Grundstoff sowie für den Flug- und Schiffsverkehr. Und diese Kraftstoffe herzustellen nachhaltig, da spielt eine große Rolle, strombasierten Wasserstoff bereitzustellen, aber auch CO2, nachhaltiges CO2 bestenfalls, um dann diese beiden Stoffe zusammenzubringen, um Kerosin, Schiffsdiesel und so weiter herzustellen. Und dafür ist in meinen Augen ein Chemiepark, der Expertise im Umgang mit diesen Energieträgern, auch wenn sie heute vielleicht noch sehr auf fossilen basieren, eigentlich ganz gut geeignet, was die Expertise angeht. Nun geht es dann natürlich an die Transformation.
2: Für die künftige Infrastruktur braucht es mehr strategische Planung, vor allem bei den Kosten, sagt Patrice Heiner. Besonders wichtig sei für ihn, dass das geplante Wasserstoffkernnetz künftig in direkter Nähe verfügbar sein werde. Wasserstoff könne eine zentrale Rolle für die chemische Industrie spielen. Deshalb fragt Heiner Matthias Gunnar vom regionalen Netzbetreiber, wann eine Leitung entstehen soll, die grünen Wasserstoff in den Chemiepark Bitterfeld-Wolfen bringt. Gunnar und weitere Teilnehmenden erwiesen dabei auf geplante Wasserstoffprojekte. Erste Ansätze gäbe es bereits.
3: Die sind im Moment nicht so

0: als dass wir selbstständig agieren können. Wir als Chemiepark hier MBH erzeugen hier zwar Energie in Form von Dampf und Fernwärme, aber auch von Strom. Aber der Schlüssel ist natürlich der ortsansässige Energiedienstleister, der eben über alle Elemente verfügt im Rahmen der Erzeugung, Verteilung, dann bis hin auch zum Vertrieb. Und das ist die Envia. Und ich bin auch gespannt, ob die Envia hier heute uns vielleicht das eine oder andere erzählt, was ihre Strategie ist für die Zukunft des Standortes.
1: Eine gut ausgebaute Wasserstoffinfrastruktur zieht sich schon durch ganz Deutschland in Form einer Pipeline. So gibt es auch in Bobbau einen Anschluss, der in der Zukunft dem Chemiepark vom Vorteil sein soll.
2: Also unsere Strategie ist, dass wir versuchen, an die Importkorridore ranzukommen und dass wir an Land so schnell wie es geht umstellen, so viel wie es geht. So, und was wir gemacht haben ist, wir haben 400 Kilometer unter Wasserstoff. Jetzt schon. Große Pipeline, 1,40 Meter Durchmesser. Im Dezember begast, also das letzte Stück, von Lubmin bis Bobbau, also bis hier quasi. Ja? Da ist schon Wasserstoff drauf. Keine Kundschaft, aber Wasserstoff ist drauf.
1: Kunav sieht gute Chancen für einen Neustart des Wasserstoffprojekts Green Bridge. Auch Höhenwindräder und zusätzliche Großspeicher könnten künftig eine effizientere und platzsparende Erzeugung von Grünstrom ermöglichen. Insgesamt wurde die integrierte Infrastrukturplanung positiv bewertet, da sie Effizienz steigern, Energiekosten senken und den Standort langfristig sichern könnte, besonders im Bereich Energiespeicher.
3: Auf dem Wittenberger Marktplatz wurde vergangenes Wochenende nicht nur gemeinsam gegessen, sondern auch diskutiert, zugehört und ein Zeichen gesetzt. Anlass ist der Tag des Grundgesetzes. Das Bündnis Wittenberg Weltoffen hat erneut zum Dinner für Demokratie eingeladen.
4: Heute veranstalten wir das zweite Mal in Wittenberg ein Dinner für Demokratie. Also als Gegenpol zu diesem Rechtsruck und zu dem ganzen Schimpfen und Ärgern und der Meckerkultur wollen wir ein Zeichen setzen, dass Wittenberg vielfältig ist, dass es offen ist, dass es bunt ist, solidarisch und dass wir jeden Menschen willkommen heißen, der da ist, egal woher und wie und was. Also so ein bisschen an Anlehnung an die Verfassung. Heute ist ja auch Tag des Grundgesetzes, deswegen passt es mit dem Datum ganz gut zusammen. Wollen wir Menschen einfach herzlich einladen zu partizipieren, zu sehen, es gibt Leute, die ticken wie Sie, es gibt hier eine Zivilgesellschaft und zu der können Sie gerne dazukommen.
3: Von 17 bis 20 Uhr verwandelte sich dafür der Marktplatz in eine große Picknickfläche. Das Prinzip, jeder bringt etwas mit, Geschirr, Essen oder Getränke und teilt mit anderen Gästen. Wer spontan vorbeikommt, ist trotzdem willkommen.
4: Angemeldet war es ja als diese Mitbring-Dinner-Veranstaltung. Wir stellen Getränke und die Location und jeder bringt was mit, was er so gerne mag und auch gerne teilt, in einer Menge, dass Teilen auch möglich ist. Wir bauen es als Buffet auf dieses Jahr. Und man kann sich nehmen und wer einfach so als Laufkundschaft vorbeikommt oder keine Möglichkeit, keine Zeit hatte, was mitzubringen, wird auch versorgt, ist gar kein Problem.
3: Im Mittelpunkt dabei steht vor allem das Gespräch. Das Bündnis möchte Menschen zusammenbringen, die sich im Alltag vielleicht nie begegnen würden. Unterstützt wird der Abend außerdem musikalisch, unter anderem von Schülern eines Wittenberger Gymnasiums.
4: Das ist das Oberste, dass man einfach niederschwellig zusammensetzt und miteinander ins Gespräch kommen kann. Wir haben so Menükarten gemacht mit so Fragen ein bisschen, falls man sich nicht kennt und nicht weiß, wie man so anfangen soll, dass man so ein bisschen über Wittenberg oder sein Gefühl hier, seine Wünsche für die Zukunft, Ängste, Sorgen, Nöte ins Gespräch kommen kann.
3: Bereits im vergangenen Jahr war die Veranstaltung gut besucht. Daran möchte das Bündnis nun anknüpfen und erneut zeigen, dass Demokratie vor allem vom Austausch lebt.
4: Beim ersten Mal waren ungefähr so 80 Personen da und auch 60 angemeldet, also sozusagen ein Viertel noch zufällig irgendwie, die es ohne Anmeldung gesehen oder entschieden haben. Und diesmal haben wir für ein bisschen mehr Leute geplant, weil wir dachten, das Konzept gibt es nun schon, man kennt es und die es gut fanden, kommen bestimmt ein zweites Mal. Und es gab wieder diese Anmeldemöglichkeit. Da weiß ich jetzt aber nicht, wie viele sich angemeldet haben. Aber ich weiß von ganz vielen Leuten, die durch die Werbung, die wir gemacht haben, schon Interesse bekundet haben. Nicht die ganzen 3 Stunden, weil noch andere Sachen sind gerade parallel dazu, aber eine Zeit lang mitzukommen. Also ich hoffe, dass rege besucht wird wieder.
3: Das Dinner für Demokratie ist Teil der Initiative Wittenberg Weltoffen und soll auch künftig Menschen in der Stadt zusammenbringen, offen, vielfältig.

0: Ich freue mich, dass Sie mit dabei sind und damit herzlich willkommen zu einer neuen Woche mit den RBW aktuellen Nachrichten. Mit der Wiedereröffnung endet für viele Zürbiger eine lange Zeit ohne Freibadbetrieb. Pünktlich zum Sommer soll die modernisierte Anlage nun wieder Besucher aus der gesamten Umgebung anziehen. Nach umfangreichen Sanierungs- und Erneuerungsarbeiten öffnete die Zürbiger Einrichtung kürzlich wieder ihre Türen für die Besucher.
1: Sommerliche Temperaturen, jubelnde Kinder und endlich wieder Wasser im Becken. Nach umfassender Sanierung hat das Zürbiger Stadtbad offiziell wieder eröffnet. Zahlreiche Besucher nutzen den ersten Badetag direkt zum Schwimmen, Rutschen und Sonnenbaden.
2: Ein ganz herzliches Willkommen aus dem Stadtbad hier in Zürbig. Wir haben heute die offizielle Eröffnung gemacht. Das Becken ist das erste Mal für die Öffentlichkeit freigegeben zum Schwimmen. Und wie Sie sehen, es ist voll. Es ist wunderbarstes Wetter. Die Wassertemperatur ist bei 20,1 Grad. Es hält keiner davon ab, reinzugehen, Spaß zu haben, zu spielen. Wir hatten gerade schon Arschbombenwettbewerb mit richtig guten Preisen, die vergeben wurden. Es geht gleich weiter mit ein bisschen Wettschwimmen. Das DLRG ist gerade gekommen. Also werden wir noch einen ganzen Tag Spiel, Spaß, Freude. Für die Kinder nachher noch Seifenblasendisco und heute Abend dann Nachtbaden.
1: Das Stadtbad an der Spörrener Straße gehört seit Jahrzehnten fest zu Zürbig. Bereits in den 1930er Jahren entstand hier die erste Anlage. 1966 wurde das Bad grundlegend umgebaut. Doch das alte Betonbecken war inzwischen stark sanierungsbedürftig.
2: Seit 1966 war das Becken dann zentraler Anlaufpunkt für die, die in Zürbig schwimmen wollten. Es war immer eine Gefahr, dass dieses Betonbecken irgendwann so doll bröselt, dass uns die Hygiene oder auch andere Behörden das Betreiben dieses Bades nicht mehr ermöglichen. Also haben wir entschieden, dass wir das neu machen wollen. Wir haben es erst versucht, mit Fördermitteln zu machen. Das ging lange Zeit nicht, weil Freibäder nicht so gefördert werden, wie wir das gebraucht hätten. Ich habe ja gerade gesagt, eine komplette Verjüngungskur kannst du nur machen mit gutem Geldeinsatz. Und dann war es so, dass die Stadt Zürbig gute Steuernahmen hatte. Und der Stadtrat hat gesagt, nach meiner Frage hin, dass wir das neu machen sollen mit den Mitteln, die wir als Stadt selber zur Verfügung haben.
1: Deshalb entschied sich die Stadt für eine umfassende Erneuerung. Aus dem alten Betonbecken wurde ein modernes Edelstahlbecken. Dazu kam neue Technik, neue Spielbereiche und moderne Freizeitangebote für Familien.
2: Es wurde nahezu alles erneuert. Wir hatten ja eigentlich geplant, erstmal nur das Edelstahlbecken zu machen, also zwei Bauabschnitte zu bilden. Der erste Bauabschnitt war alles, was Sie jetzt hier sehen. Da ist dann das alte Betonbecken, was 1966 entstanden ist, ist ein Edelstahlbecken reingesetzt worden. Wir haben die Türme erneuert, wir haben eine neue Rutsche gemacht, wir haben einen Pilz dazu gemacht.
1: Während der Bauarbeiten wurde schnell klar, nicht nur das Becken, sondern die gesamte Anlage musste modernisiert werden. Insgesamt investierte die Stadt rund 4,9 Millionen Euro.
2: Wir haben uns also letztes Jahr dafür entschieden, alles neu zu machen, haben dann Fördermittel beantragt, haben dazu nochmal 500.000 Euro Förderung bekommen und sind jetzt mit 4,9 Millionen verbauten Euro hier endlich fertig mit komplett neuer Filteranlage, komplett neuem Spielbereich, Außenspielbereich, Matchspielanlage und, sodass man ja wirklich sagen kann, es gab eine Generalüberholung für das ganze Areal hier in Zürbig, was die nächsten Jahrzehnte gut halten soll und ganz, ganz vielen Menschen noch Spiel, Spaß und Freude bereitet.
1: Heute bietet das Stadtbad ein 50-Meter-Becken, Sprungtürme, Rutsche, Kinderbereich und großzügige Liegewiesen. Genutzt wird das Bad nicht nur von Familien, sondern auch von Schulen, Vereinen und Schwimmgruppen aus der Region.
2: Damit die früher Kinder waren, mit ihren Großeltern hier waren und heute vielleicht Großeltern sind, das wieder an die nächsten Generationen weitergeben können.
1: Und genau dafür dürfte das Zürbiger Stadtbad pünktlich zum Start in die Freibadsaison bestens vorbereitet sein.
0: Eine aktuelle Auswertung des Wissenschaftlichen Instituts der AOK zum Internationalen Kindertag am 1. Juni zeigt, dass die Betreuung kranker Kinder nach wie vor hauptsächlich Frauensache ist. So wurden 2025 in Sachsen-Anhalt 70% aller Kinderkrankentage von weiblichen AOK-Mitgliedern beantragt. Allerdings ist die Beteiligung der Männer in Sachsen-Anhalt mit 30% der zweithöchste Wert im bundesweiten Vergleich. Kinderkrankentage stehen jedem gesetzlich versicherten Elternteil gleichermaßen zu. Die Anzahl der Tage pro Jahr richtet sich dabei nach der jeweiligen Familiensituation. In einer Familie mit einem Kind hat jedes Elternteil Anspruch auf 15 Arbeitstage Kinderkrankengeld. Bei mehreren Kindern sind es mehr Tage. Die Inanspruchnahme setzt dabei ein ärztliches Attest voraus. Eingeführt wurde die Leistung im Jahr 1974. Was Heimat für Menschen bedeutet, kann ganz unterschiedlich aussehen. Genau damit beschäftigt sich derzeit ein Projekt des Vereins Brensches Stadtleben. In mehreren kreativen Workshops sind Kinder dazu eingeladen, ihre Gedanken, Wünsche und Eindrücke rund um ihre Heimatstadt künstlerisch festzuhalten. Dabei entstehen ganz persönliche Kunstwerke.
3: Was fühlt man, wenn man an die eigene Heimat denkt? Welche Wünsche hat man und was ist die eigene Rolle in der Stadt? Auf künstlerische Weise möchte sich der Brensches Stadtleben e.V. diesen Fragen annehmen. Mit 4 Workshops ruft der Verein Kinder dazu auf, sich auf der Leinwand zu verewigen und die eigenen Gedanken zu teilen.
4: Wir haben uns überlegt, was könnte man machen, um mal Brena zu zeigen. Also wie stellen die Kinder sich hier ihre aktuelle Lebenssituation vor? Was stellen sie sich in der Zukunft vor für sich, für Brena? Was gefällt ihnen hier im Ort? Was fehlt ihnen? Das sind Themen, die sie hier künstlerisch umsetzen können, in jeglicher Form. Sie können schreiben, Wörter einfach in verschiedenen Schriftarten und Stilen. Sie können querbeet alles malen, was ihnen einfällt. Also der Fantasie sind da keine Grenzen gesetzt. Und wenn es auch nur Muster sind oder einfach eine farbige Fläche, die das Gefühl zu Brena ausdrückt, was sie derzeit haben oder über sich.
3: Die Motivwahl sei absichtlich so frei wie möglich gestaltet worden sein. Und das sah man den Kunstwerken auch an. Von Seen einer Gans bis hin zum Essenskiosk haben alle Kinder sich einiges einfallen lassen, was mit ihrer Heimat in Verbindung steht. Der erste Termin der Ideenwerkstatt vom 22. Mai soll aber nicht das einzige Mal gewesen sein, dass die Kinder sich künstlerisch mit Brena auseinandersetzen dürfen. Neben noch einem Maltag im September gibt es parallel auch einen Graffiti-Workshop.
4: Darauf aufbauend auch ein Graffiti-Workshop, der auch jetzt im Mai, in der kommenden Woche am Freitag stattfindet und auch einmal im September. Wie geht man mit seiner Sprayflasche um? Was darf ich überhaupt sprühen? Wie das funktioniert? Und dann wird eine gemeinsame Idee entwickelt, was kommt an eine Wand oder auf eine Leinwand. Die Idee darf dann über den Sommer reifen und wird dann im September komplett umgesetzt.
3: Bei so vielen Möglichkeiten des kreativen Ausdrucks wäre es aber natürlich schade, wenn niemand das Geschaffene zu Gesicht bekommen würde. Hierfür hat sich der Verein etwas ganz Besonderes einfallen lassen.
4: Ganz am Ende dieses Projekts ist angedacht, dass wir eine Ausstellung machen, weil die Kinder, die malen sehr gerne sehr schöne Sachen. Und das soll ja natürlich mal gesehen werden, was sie da malen, wie sie malen. Und das wird dann auch hier in diesem Raum im Kultur- und Sportzentrum ausgestellt. Ein bisschen anders, als man es vielleicht gewöhnt ist. Wir werden nichts an der Wand hängen haben, sondern es wird hier etwas ganz Spezielles. Viel will ich nicht verraten. Das sieht man dann am 8. November.
3: Man muss also noch warten, bis das Geheimnis der besonderen Ausstellung gelüftet werden kann. Sicher ist jedoch, dass bei so vielen schönen Kunstwerken sicher auch eine schöne Ausstellung zustande kommen wird.
0: Sachsen-Anhalt stellt mit der 7. Herzwoche die Themen Herzgesundheit und Prävention von Herz-Kreislauf-Erkrankungen in den Mittelpunkt. Die landesweite Präventionskampagne der Initiative Herzgesundheit wird in der zentralen Aktionswoche zwischen dem 15. und 19. Juni stattfinden. Unter dem Motto »Mach deinem Herzen Beine« werden landesweit Aktionen und Veranstaltungen rund um das Thema Herzgesundheit durchgeführt. Das Spektrum reicht von medizinischen Vorträgen bis hin zu Fitnesschecks, Veranstaltungen von Praxen und in Kliniken sowie Gesundheitstagen in Behörden und Unternehmen. Wir werden sportlich. Im Endspurt der Saison steht für viele Mannschaften viel auf dem Spiel, so auch für den FC Grün-Weiß Piesteritz. Mit Tabellenführer SG 1948 Reppichau war am Samstag ausgerechnet das formstärkste Team der Liga zu Gast. Während die Gäste ihre Spitzenposition verteidigen wollten, kämpften die Piesteritzer um jeden Punkt im Rennen um den Klassenerhalt.
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3: Die Saison neigt sich dem Ende zu und jetzt zählt jedes Spiel. Am Samstag empfing der FC Grün-Weiß Piesteritz die Tabellenführer der SG 1948 Reppichau. Letztere konnten sich schon einen 4-Punkte-Vorsprung auf der Tabellenspitze sichern. Doch die Gastgeber kratzen an der Abstiegsgrenze. Für beide Teams heißt es jetzt, Abstand sichern. Gleich zu Beginn machen beide Teams direkt ihren Kampfeswillen sichtbar und die Zuschauer müssen nicht lange auf das erste Tor warten. 11. Spielminute. Einwurf für Grün-Weiß weit in der gegnerischen Hälfte. An ahnt, aber da sitzt die Annahme nicht. Storin aber zur Stelle. Weiter Pass auf Nowakowski. Piesteritz viel zu weit draußen. Köpft am Keeper vorbei und schießt ins leere Tor. Klasse Vorlage, aber so aggressiv darf man sich einfach nicht stellen. Reppichau zeigt weiterhin ihre Überlegenheit. Rein geht aber vorerst nichts. Erst in der Nachspielzeit der ersten Hälfte die nächste Großchance. Wieder Piesteritz am Ball, dieses Mal mit dem Freistoß. Ein langer Pass soll das Spiel nach vorne bringen, aber wieder sind die Männer in Schwarz zur Stelle. Nowakowski alleine links außen. Sieht die Flanke und Priatko köpft ihn ins Tor. Die Gastgeber geben ihren Gegenspielern immer wieder Chancen durch Fehlpässe. Die erste Hälfte endet im 0:2 für die SG Reppichau. Noch ist alles möglich, aber da muss sich Piesteritz nochmal zusammenraffen. Und das scheinen sie auch zu schaffen. Piesteritz jetzt mit deutlich mehr kleineren Chancen. Es bleibt aber vorerst torfrei. Erst in der 71. die nächste Situation. Dieses Mal ist es der Reppichauer Abstoß, der direkt vor die falschen Füße geht. Der FC lässt sich Zeit. Spielt sauber das Spielfeld aus. Sie lassen sich vom Einwurf nicht ausbremsen. Bierwirt setzt sich im Zweikampf durch. Vor zu Hähne, der sieht die Lücke und knallt ihn am Keeper vorbei. 1:2. Jetzt kommt doch nochmal Spannung ins Spiel. Piesteritz will das Ding jetzt aber so richtig. Immer wieder drücken sie den Ball in die gegnerische Hälfte. Die Gäste sind aber eine Mauer und lassen nichts durch. Langsam geht dem FC jetzt aber die Zeit aus. Nachspielzeit. Immer noch 1:2 für Reppichau. Freistoß. Grün-Weiß zur Stelle, aber können die Kugel nicht behalten. Rechts an Priatko. Gelupft zu Spremberg. An 3 Piesteritzern vorbei, aber dann werden es doch zu viele. Chaos im Strafraum. Podajko zieht ab und drin ist das Ding. Das war's. 1:3 für die SG. Damit endet das Spitzenspiel. Klar verdient für Reppichau. Hätten die Gäste ihre Leistung vom Anfang der zweiten Hälfte halten können, wäre da aber mehr drin gewesen.
6: Ja, Reppichau hat am Ende verdient gewonnen, weil sie 90 Minuten komplett da waren und sie wollten das Spiel auch gewinnen. Sie wollten ihre Tabellenführung ausbauen und verteidigen. Das haben sie gemacht, haben von Anfang an aggressiv gespielt, zweite Halbzeit clever gespielt, lassen noch 3-4 Chancen liegen und am Ende war es nochmal spannend, nachdem wir den Anschlusstreffer gemacht haben und hat aber hin nicht rausgereicht und am Ende, wie gesagt, Reppichau gewinnt, verdient und sie werden jetzt sicherlich einen Schritt auch eine Liga höher gehen, hoffe ich. Tja, wie soll die Saison aussehen? Wir sind immer noch über den Strich, wenn ich richtig rechnen kann. Ich weiß nicht, wie die anderen gespielt haben. Ansonsten müssen wir die letzten Spiele annehmen, so nehmen, wie sie kommen und versuchen, dass wir hier irgendwo noch ein paar Punkte holen und das hoffentlich nicht erst am letzten Spiel, dass man zittern muss, wenn es auch nicht schlecht wäre, aber vielleicht kriegt man vorher noch irgendwo ein paar Punkte, wenn man die Leistung abruft, die man ab der 60. Minute abgerufen hat.
3: Trotz dieser Niederlage bleibt Piesteritz mit einem Punktunterschied noch vor den Abstiegsplätzen verschont. Am Freitag müssen sie dann aber auswärts gegen die Tabellenzweiten vom VfB Gräfenhainichen ran. Die kommenden Spiele werden also nicht einfach.
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0: Pünktlich zum Kindertag startete am Stadtstrand von Bitterfeld offiziell die neue Badesaison. Ab dem 1. Juni bis einschließlich 31. August wird der Strandbereich erneut durch die DLRG-Ortsgruppe Bitterfeld-Wolfen bewacht und abgesichert. Die Rettungsschwimmer übernehmen die Aufsicht am beliebten Badebereich. Die Strandwache am Stadtstrand Bitterfeld dient weiterhin als zentraler Rettungspunkt und Wachobjekt. Das Gebäude befindet sich im Eigentum der Stadt Bitterfeld-Wolfen. Mit dieser guten Nachricht sind wir am Ende unserer Montagsausgabe der RBB Aktuell Nachrichten. Schauen jetzt noch auf das Wetter und im Anschluss daran gern noch auf die Meldungen aus Dessau-Roßlau. Am Dienstag um 18 Uhr melden wir uns dann wieder mit aktuellen Themen. Bis dahin haben Sie eine schöne Zeit und machen Sie es gut.

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1: Am Dienstag ist mit rund 25 Grad zu rechnen. Ein mäßiger Wind aus Südosten bringt einige Wolken mit sich, welche den Himmel bedeckt halten. Mit Regen ist allerdings nicht zu rechnen. In den folgenden Tagen fallen die Temperaturen auf rund 20 Grad. Aber die Wolken nehmen ab. Regnen soll es nur am Mittwoch.

0: Mit den Landesliteraturtagen rückte Dessau-Roßlau über zwei Wochen in den Mittelpunkt der Gegenwartsliteratur. Ab Anfang Mai lud die Stadt unter dem Motto »Findet statt« zu einem vielfältigen Programm mit besonderen Highlights rund ums Lesen ein. Zum Abschluss des Lesefests hieß es am 23. März im Bauhausmuseum noch einmal an die Substanz. Mit ihrem Roman »Die Allee« erzählte Florentine Anders die Geschichte ihres Großvaters, der als Architekt zu einem der bedeutendsten Baumeister der DDR wurde.
1: Heute Nachmittag haben wir zum Finale Florentine Anders mit ihrem Roman »Die Allee« gehört. Das ist ein Roman über den Architekten Hermann Henselmann und seine Familie und ein Roman auch über den Aufbau der DDR. Und das fanden wir passt sehr gut zum Bauhausmuseum als Ort und deswegen haben wir das ausgewählt.
0: Schon zum zweiten Mal wurde Dessau-Roßlau zur Literaturhochburg. Erstmals fand das mehrwöchige Lesefest 1992 statt. Für die Literaturtage in der Bauhausstadt hatten sich die Veranstalter einiges einfallen lassen. Bunt verteilt im gesamten Stadtgebiet fanden Lesungen statt, die zum Denken, zum Hören und Staunen einluden.
1: Dessau hat, glaube ich, bewiesen, Dessau-Roßlau, dass es das kann. Die Landesliteraturtage haben immer das Problem, dass man quasi von null anfängt, weil die halt jedes Jahr woanders stattfinden. Und man muss den Leuten erstmal erklären, was das eigentlich ist und was es werden soll. Und deswegen hat sich das Festival auch im Laufe der Zeit entwickelt, im Laufe dieser 16 Tage. Und am Schluss waren wir da, wo wir eigentlich hin wollten, was die Auslastung betraf und die Wahrnehmung. Aber wir haben viele positive Rückmeldungen auch von den Autoren und das ist ja auch sehr wichtig für uns.
0: Insgesamt wurden bei den Landesliteraturtagen über 60 Autoren begrüßt. Diese lasen teilweise in Schulen und Senioreneinrichtungen. Darüber hinaus boten die Landesliteraturtage ein vielfältiges Programm von Bilderbuchnachmittag in der Stadtbibliothek bis hin zur Abendperformance im Alten Theater. Den Organisatoren war es dabei besonders wichtig, dass für jeden Lesegeschmack etwas dabei war.
1: Schön, besonders schön war Sunday in the Park im Georgengarten mit vier Autoren, die an vier Stellen gleichzeitig und dann viermal hintereinander gelesen haben. Da hat das Wetter gepasst, da hat das Publikum gepasst, hat alles gepasst. Das war wunderschön. Also es ist schwer zu kalkulieren. Man merkt, dass Themen, die mit der Lokalgeschichte zu tun haben, die auch mit vielleicht der politischen Geschichte Deutschlands zu tun haben, dass die besonders große Resonanz finden. Krimis laufen natürlich gut, dann gibt es Genres wie Lyrik, die es traditionell eher ein bisschen schwer haben und da bin ich ganz stolz, dass wir im Alten Theater trotzdem einen vollen Saal dafür hatten. Also die Resonanz war gemischt, aber letztlich gut und ich glaube, wenn wir das nochmal machen, dann wird sie auch noch besser werden.
0: Auch im kommenden Jahr möchte Dessau-Roßlau erneut Gastgeber der Landesliteraturtage werden. Erste Ideen sind bereits entstanden und Gespräche laufen schon. Doch weil die Landesliteraturtage vom Land Sachsen-Anhalt organisiert und größtenteils finanziert werden, braucht es noch etwas Geduld, bis feststeht, ob die Wahl für 2027 tatsächlich wieder auf die Doppelstadt an Mulde und Elbe fällt.
2: Unter dem Thema »Wann kommt die neue Infrastruktur?« veranstaltete der Carbon Cycle Culture Club am Donnerstag, den 23. April, ein Event im Industrie- und Filmmuseum. Diskutiert wurde über notwendige Infrastruktur und günstigere Energiepreise. Die Moderatorin Patrice Heine vom Forum Rathenau und Elena Herze von der EWG Anhalt-Bitterfeld führten durch den Abend. Ein wichtiges Thema waren nachhaltige Energieprojekte für die Region und den Chemiepark, betont Heine im Gespräch.
3: Es ist so, dass wir gerade in Mitteldeutschland haben wir einige sehr interessante und wie ich finde auch sehr große Projekte, die sich mit dem Thema nachhaltige Chemie, Kreislaufchemie oder grüne Chemie, welchem Label Sie das auch immer verpassen wollen, beschäftigen und auch Technologieführer sind in ihrem Bereich, wenn ich zum Beispiel an UPM denke. Gleichzeitig haben wir aber auch eine bestimmende Altindustrie, wenn ich an die Raffinerie denke, die sich auch darüber Gedanken machen muss, wie sie sozusagen diese Transformation schafft, wie sie vor allen Dingen den Weg dahin sozusagen erfolgreich beschreiten kann. Und das ist die Gemengelage hier vor Ort, dass wir auf der einen Seite Unternehmen haben, die schon zeigen, dass was geht, dass wir aber auf der anderen Seite Unternehmen haben, die womöglich aus heutiger Sicht ein Interesse haben, zum Beispiel den Anstieg von CO2-Preisen zumindest zu deckeln, ja, wenn nicht sogar den CO2-Preis festzuschreiben, was natürlich bedeuten würde, dass ein Großteil der Projekte, die sich eben dadurch rechnen, dass man CO2 zukünftig einspart, dann eben in schwierige Fahrwasser geraten.
2: Einen fachlichen Schwerpunkt setzt Dr. Fabian Neumann von der Technischen Universität Berlin. Der Experte für digitale Transformation in Energiesystemen stellt Berechnungen zu einem klimaneutralen Wirtschaftsraum in Europa vor. Dabei sprach er über die Vorteile einer gemeinsamen Planung von Strom, Wasserstoff und CO2-Netzen sowie über mögliche Einsparungen.
4: Wir sehen gerade viel in der Modellierung einen hohen Bedarf nach CO2-haltigen Energieträgern, nicht für den Individualverkehr, sondern für die Plastikherstellung, andere Chemikalien als Grundstoff sowie für den Flug- und Schiffsverkehr. Und diese Kraftstoffe herzustellen nachhaltig, da spielt eine große Rolle, strombasierten Wasserstoff bereitzustellen, aber auch CO2, nachhaltiges CO2 bestenfalls, um dann diese beiden Stoffe zusammenzubringen, um Kerosin, Schiffsdiesel und so weiter herzustellen. Und dafür ist in meinen Augen ein Chemiepark, der Expertise im Umgang mit diesen Energieträgern, auch wenn sie heute vielleicht noch sehr auf fossilen basieren, eigentlich ganz gut geeignet, was die Expertise angeht. Nun geht es dann natürlich an die Transformation.
2: Für die künftige Infrastruktur braucht es mehr strategische Planung, vor allem bei den Kosten, sagt Patrice Heine. Besonders wichtig sei für ihn, dass das geplante Wasserstoffkernnetz künftig in direkter Nähe verfügbar sein werde. Wasserstoff könne eine zentrale Rolle für die chemische Industrie spielen. Deshalb fragt Heine Matthias Gunnar vom regionalen Netzbetreiber, wann eine Leitung entstehen soll, die grünen Wasserstoff in den Chemiepark Bitterfeld-Wolfen bringt. Gunnar und weitere Teilnehmenden erwiesen dabei auf geplante Wasserstoffprojekte. Erste Ansätze gäbe es bereits.
3: Die sind im Moment nicht so, als dass wir selbstständig agieren können. Wir als Chemiepark GmbH erzeugen hier zwar Energie in Form von Dampf und Fernwärme, aber auch von Strom. Aber der Schlüssel ist natürlich der ortsansässige Energiedienstleister, der eben über alle Elemente verfügt im Rahmen der Erzeugung, Verteilung, dann bis hin auch zum Vertrieb. Und das ist die Envia. Und ich bin auch gespannt, ob die Envia hier heute uns vielleicht das eine oder andere erzählt, was ihre Strategie ist für die Zukunft des Standortes.
2: Eine gut ausgebaute Wasserstoffinfrastruktur zieht sich schon durch ganz Deutschland in Form einer Pipeline. So gibt es auch in Bobbau einen Anschluss, der in der Zukunft dem Chemiepark vom Vorteil sein soll.
5: Also unsere Strategie ist, dass wir versuchen, an die Importkorridore ranzukommen und dass wir an Land so schnell wie es geht umstellen, so viel wie es geht. So, und was wir gemacht haben ist, wir haben 400 Kilometer unter Wasserstoff. Jetzt schon. Große Pipeline, 1,40 Meter Durchmesser. Ne? Im Dezember begast, also das letzte Stück. Von Lubmin bis Bobbau. Also bis hier quasi. Ne? Da ist schon Wasserstoff drauf. Keine Kundschaft, aber Wasserstoff ist drauf.
2: Was kostet insgesamt? Gunnar sieht gute Chancen für einen Neustart des Wasserstoffprojekts Green Bridge. Auch Höhenwindräder und zusätzliche Großspeicher könnten künftig eine effizientere und platzsparende Erzeugung von Grünstrom ermöglichen. Insgesamt wurde die integrierte Infrastrukturplanung positiv bewertet, da sie Effizienz steigern, Energiekosten senken und den Standort langfristig sichern könnte, besonders im Bereich Energiespeicher.
6: Auf dem Wittenberger Marktplatz wurde vergangenes Wochenende nicht nur gemeinsam gegessen, sondern auch diskutiert, zugehört und ein Zeichen gesetzt. Anlass ist der Tag des Grundgesetzes. Das Bündnis Wittenberg Weltoffen hat erneut zum Dinner für Demokratie eingeladen.
7: Heute veranstalten wir das zweite Mal in Wittenberg ein Dinner für Demokratie. Also als Gegenpol zu diesem Rechtsruck und zu dem ganzen Schimpfen und Ärgern und der Meckerkultur wollen wir ein Zeichen setzen, dass Wittenberg vielfältig ist, dass es offen ist, dass es bunt ist, solidarisch und dass wir jeden Menschen willkommen heißen, der da ist, egal woher und wie und was. Also so ein bisschen an Anlehnung an die Verfassung. Heute ist ja auch Tag des Grundgesetzes, deswegen passt es mit dem Datum ganz gut zusammen. Wollen wir Menschen einfach herzlich einladen zu partizipieren, zu sehen, es gibt Leute, die ticken wie Sie, es gibt hier eine Zivilgesellschaft und zu der können Sie gerne dazukommen.
6: Von 17 bis 20 Uhr verwandelte sich dafür der Marktplatz in eine große Picknickfläche. Das Prinzip, jeder bringt etwas mit, Geschirr, Essen oder Getränke und teilt mit anderen Gästen. Wer spontan vorbeikommt, ist trotzdem willkommen.
7: Angemeldet war es ja als diese Mitbring-Dinner-Veranstaltung. Wir stellen Getränke und die Location und jeder bringt was mit, was er so gerne mag und auch gerne teilt, in einer Menge, dass Teilen auch möglich ist. Wir bauen es als Buffet auf dieses Jahr. Und man kann sich nehmen und wer einfach so als Laufkundschaft vorbeikommt oder keine Möglichkeit, keine Zeit hatte, was mitzubringen, wird auch versorgt, das ist gar kein Problem.
6: Im Mittelpunkt dabei steht vor allem das Gespräch. Das Bündnis möchte Menschen zusammenbringen, die sich im Alltag vielleicht nie begegnen würden. Unterstützt wird der Abend außerdem musikalisch, unter anderem von Schülern eines Wittenberger Gymnasiums.
7: Das ist das Oberste, dass man einfach niederschwellig zusammensetzt und miteinander ins Gespräch kommen kann. Wir haben so Menükarten gemacht mit so Fragen ein bisschen, falls man sich nicht kennt und nicht weiß, wie man so anfangen soll, dass man so ein bisschen über Wittenberg oder sein Gefühl hier, seine Wünsche für die Zukunft, Ängste, Sorgen, Nöte ins Gespräch kommen kann.
6: Bereits im vergangenen Jahr war die Veranstaltung gut besucht. Daran möchte das Bündnis nun anknüpfen und erneut zeigen, dass Demokratie vor allem vom Austausch lebt.
7: Beim ersten Mal waren ungefähr so 80 Personen da und auch 60 angemeldet, also sozusagen ein Viertel noch zufällig irgendwie, die es ohne Anmeldung gesehen oder entschieden haben. Und diesmal haben wir für ein bisschen mehr Leute geplant, weil wir dachten, das Konzept gibt es nun schon, man kennt es und die es gut fanden, kommen bestimmt ein zweites Mal. Und es gab wieder diese Anmeldemöglichkeit. Da weiß ich jetzt aber nicht, wie viele sich angemeldet haben. Aber ich weiß von ganz vielen Leuten, die durch die Werbung, die wir gemacht haben, schon Interesse bekundet haben. Nicht die ganzen 3 Stunden, weil noch andere Sachen sind gerade parallel dazu, aber eine Zeit lang mitzukommen. Also ich hoffe, dass rege besucht wird wieder.
6: Das Dinner für Demokratie ist Teil der Initiative Wittenberg weltoffen und soll auch künftig Menschen in der Stadt zusammenbringen, offen, vielfältig.

0: Endlich wieder Wasser im Becken. Nach umfassender Sanierung hat das Sörbiger Stadtbad offiziell wieder eröffnet. Zahlreiche Besucher nutzen den ersten Badetag direkt zum Schwimmen, Rutschen und Sonnenbaden.
1: Ein ganz herzliches Willkommen aus dem Stadtbad hier in Sörbig. Wir haben heute die offizielle Eröffnung gemacht. Das Becken ist das erste Mal für die Öffentlichkeit freigegeben zum Schwimmen. Und wie Sie sehen, es ist voll. Es ist wunderbarstes Wetter. Die Wassertemperatur ist bei 20,1 Grad. Es hält keinen davon ab, reinzugehen, Spaß zu haben, zu spielen. Wir hatten gerade schon Arschbombenwettbewerb mit richtig guten Preisen, die vergeben wurden. Es geht gleich weiter mit ein bisschen Wettschwimmen. Das DLRG ist gerade gekommen. Also wir haben noch einen ganzen Tag Spielspaß, Freude. Für die Kinder nachher noch Seifenblasendisco und heute Abend dann Nachtbaden.
0: Das Stadtbad an der Spörrener Straße gehört seit Jahrzehnten fest zu Sörbig. Bereits in den 1930er Jahren entstand hier die erste Anlage. 1966 wurde das Bad grundlegend umgebaut. Doch das alte Betonbecken war inzwischen stark sanierungsbedürftig.
1: Seit 1966 war das Becken dann zentraler Anlaufpunkt für die, die in Sörbig schwimmen wollten. Es war immer eine Gefahr, dass dieses Betonbecken irgendwann so doll bröselt, dass uns die Hygiene oder auch andere Behörden das Betreiben dieses Bades nicht mehr ermöglichen. Also haben wir entschieden, dass wir das neu machen wollen. Wir haben es erst versucht, mit Fördermitteln zu machen. Das ging lange Zeit nicht, weil Freibäder nicht so gefördert werden, wie wir das gebraucht hätten. Ich habe ja gerade gesagt, eine komplette Verjüngungskur kannst du nur machen mit gutem Geldeinsatz. Und da war es so, dass die Stadt Sörbig gute Steuernahmen hatte. Und der Stadtrat hat gesagt, nach meiner Frage hin, dass wir das neu machen sollen mit den Mitteln, die wir als Stadt selber zur Verfügung haben.
0: Deshalb entschied sich die Stadt für eine umfassende Erneuerung. Aus dem alten Betonbecken wurde ein modernes Edelstahlbecken. Dazu kam neue Technik, neue Spielbereiche und moderne Freizeitangebote für Familien.
1: Es wurde nahezu alles erneuert. Wir hatten ja eigentlich geplant, erstmal nur das Edelstahlbecken zu machen, also zwei Bauabschnitte zu bilden. Der erste Bauabschnitt war alles, was Sie jetzt hier sehen. Da ist dann das alte Betonbecken, was 1966 entstanden ist, ist ein Edelstahlbecken reingesetzt worden. Wir haben die Türme erneuert, wir haben eine neue Rutsche gemacht, wir haben einen Pilz dazu gemacht.
0: Während der Bauarbeiten wurde schnell klar, nicht nur das Becken, sondern die gesamte Anlage musste modernisiert werden. Insgesamt investierte die Stadt rund 4,9 Millionen Euro.
1: Wir haben uns also letztes Jahr dafür entschieden, alles neu zu machen, haben dann Fördermittel beantragt, haben dazu nochmal 500.000 Euro Förderung bekommen und sind jetzt mit 4,9 Millionen verbauten Euro hier endlich fertig mit komplett neuer Filteranlage, komplett neuem Spielbereich, Außenspielbereich, Matschspielanlage und, sodass man ja wirklich sagen kann, es gab eine Generalüberholung für das ganze Areal hier in Sörbig, was die nächsten Jahrzehnte gut halten soll und ganz, ganz vielen Menschen noch Spiel, Spaß und Freude bereitet.
0: Heute bietet das Stadtbad ein 50-Meter-Becken, Sprungtürme, Rutsche, Kinderbereich und großzügige Liegewiesen. Genutzt wird das Bad nicht nur von Familien, sondern auch von Schulen, Vereinen und Schwimmgruppen aus der Region.
1: Damit die früher Kinder waren, mit ihren Großeltern hier waren und heute vielleicht Großeltern sind, das wieder an die nächsten Generationen weitergeben können.
0: Und genau dafür dürfte das Sörbiger Stadtbad pünktlich zum Start in die Freibadsaison bestens vorbereitet sein.
2: Eine aktuelle Auswertung des Wissenschaftlichen Instituts der AOK zum Internationalen Kindertag am 1. Juni zeigt, dass die Betreuung kranker Kinder nach wie vor hauptsächlich Frauensache ist. So wurden 2025 in Sachsen-Anhalt 70% aller Kinderkrankentage von weiblichen AOK-Mitgliedern beantragt. Allerdings ist die Beteiligung der Männer in Sachsen-Anhalt mit 30% der zweithöchste Wert im bundesweiten Vergleich. Kinderkrankentage stehen jedem gesetzlich versicherten Elternteil gleichermaßen zu. Die Anzahl der Tage pro Jahr richtet sich dabei nach der jeweiligen Familiensituation. In einer Familie mit einem Kind hat jedes Elternteil Anspruch auf 15 Arbeitstage Kinderkrankengeld. Bei mehreren Kindern sind es mehr Tage. Die Inanspruchnahme setzt dabei ein ärztliches Attest voraus. Eingeführt wurde die Leistung im Jahr 1974. Was Heimat für Menschen bedeutet, kann ganz unterschiedlich aussehen. Genau damit beschäftigt sich derzeit ein Projekt des Vereins Brensches Stadtleben. In mehreren kreativen Workshops sind Kinder dazu eingeladen, ihre Gedanken, Wünsche und Eindrücke rund um ihre Heimatstadt künstlerisch festzuhalten. Dabei entstehen ganz persönliche Kunstwerke.
3: Was fühlt man, wenn man an die eigene Heimat denkt? Welche Wünsche hat man und was ist die eigene Rolle in der Stadt? Auf künstlerische Weise möchte

0: sich der Brienches Stadtleben e.V. diesen Fragen annehmen. Mit 4 Workshops ruft der Verein Kinder dazu auf, sich auf der Leinwand zu verewigen und die eigenen Gedanken zu teilen.
1: Haben uns überlegt, was könnte man machen, um mal Brehner zu zeigen. Also wie stellen die Kinder sich hier ihre aktuelle Lebenssituation vor? Was stellen sie sich in der Zukunft vor für sich, für Brehner? Was gefällt ihnen hier im Ort? Was fehlt ihnen? Das sind Themen, die sie hier künstlerisch umsetzen können, in jeglicher Form. Sie können schreiben, Wörter einfach in verschiedenen Schriftarten und Stilen. Sie können querbeet alles malen, was ihnen einfällt. Also der Fantasie sind da keine Grenzen gesetzt. Und wenn es auch nur Muster sind oder einfach eine farbige Fläche, die das Gefühl zu Brehner ausdrückt, was sie derzeit haben oder über sich.
0: Die Motivwahl sei absichtlich so frei wie möglich gestaltet worden sein. Und das sah man den Kunstwerken auch an. Von Seen einer Gans bis hin zum Essenskiosk haben alle Kinder sich einiges einfallen lassen, was mit ihrer Heimat in Verbindung steht. Der erste Termin der Ideenwerkstatt vom 22. Mai soll aber nicht das einzige Mal gewesen sein, dass die Kinder sich künstlerisch mit Brehner auseinandersetzen dürfen. Neben noch einem Maltag im September gibt es parallel auch einen Graffiti-Workshop.
1: Darauf aufbauend auch ein Graffiti-Workshop, der auch jetzt im Mai, in der kommenden Woche am Freitag stattfindet und auch einmal im September. Wie geht man mit so einer Sprayflasche um? Was darf ich überhaupt sprühen? Wie das funktioniert? Und dann wird eine gemeinsame Idee entwickelt, was kommt an eine Wand oder auf eine Leinwand. Die Idee darf dann über den Sommer reifen und wird dann im September komplett umgesetzt.
0: Bei so vielen Möglichkeiten des kreativen Ausdrucks wäre es aber natürlich schade, wenn niemand das Geschaffene zu Gesicht bekommen würde. Hierfür hat sich der Verein etwas ganz Besonderes einfallen lassen.
1: Ganz am Ende dieses Projekts ist angedacht, dass wir eine Ausstellung machen, weil die Kinder, die malen sehr gerne sehr schöne Sachen und das soll ja natürlich mal gesehen werden, was sie da malen, wie sie malen. Und das wird dann auch hier in diesem Raum im Kultur- und Schulzentrum ausgestellt. Ein bisschen anders, als man es vielleicht gewöhnt ist. Wir werden nichts an der Wand hängen haben, sondern es wird hier etwas ganz Spezielles. Das will ich nicht verraten. Das sieht man dann am 8. November.
0: Man muss also noch warten, bis das Geheimnis der besonderen Ausstellung gelüftet werden kann. Sicher ist jedoch, dass bei so vielen schönen Kunstwerken sicher auch eine schöne Ausstellung zustande kommen wird.
2: Sachsen-Anhalt stellt mit der 7. Herzwoche die Themen Herzgesundheit und Prävention von Herz-Kreislauf-Erkrankungen in den Mittelpunkt. Die landesweite Präventionskampagne der Initiative Herzgesundheit wird in der zentralen Aktionswoche zwischen dem 15. und 19. Juni stattfinden. Unter dem Motto »Mach deinem Herzen Beine« werden landesweit Aktionen und Veranstaltungen rund um das Thema Herzgesundheit durchgeführt. Das Spektrum reicht von medizinischen Vorträgen bis hin zu Fitnesschecks, Veranstaltungen von Praxen und in Kliniken sowie Gesundheitstagen in Behörden und Unternehmen. Wir werden sportlich. Im Endspurt der Saison steht für viele Mannschaften viel auf dem Spiel, so auch für den FC Grün-Weiß Piesteritz. Mit Tabellenführer SG 1948 Reppichau war am Samstag ausgerechnet das formstärkste Team der Liga zu Gast. Während die Gäste ihre Spitzenposition verteidigen wollten, kämpften die Piesteritzer um jeden Punkt im Rennen um den Klassenerhalt.
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0: Die Saison neigt sich dem Ende zu und jetzt zählt jedes Spiel. Am Samstag empfing der FC Grün-Weiß Piesteritz die Tabellenführer der SG 1948 Reppichau. Letztere konnten sich schon einen 4-Punkte-Vorsprung auf der Tabellenspitze sichern, doch die Gastgeber kratzen an der Abstiegsgrenze. Für beide Teams heißt es jetzt, Abstand sichern. Gleich zu Beginn machen beide Teams direkt ihren Kampfeswillen sichtbar und die Zuschauer müssen nicht lange auf das erste Tor warten. 11. Spielminute. Einwurf für Grün-Weiß weit in der gegnerischen Hälfte. Anahnt, aber da sitzt die Annahme nicht. Storin aber zur Stelle. Weiter Pass auf Nowakowski. Piesteritz viel zu weit draußen. Köpft am Keeper vorbei und schießt ins leere Tor. Klasse Vorlage, aber so aggressiv darf man sich ein

0: einfach nicht stellen. Räpichau zeigt weiterhin ihre Überlegenheit. Rein geht aber vorerst nichts. Erst in der Nachspielzeit der ersten Hälfte die nächste Großchance. Wieder Piesteritz am Ball, dieses Mal mit dem Freistoß. Ein langer Pass soll das Spiel nach vorne bringen, aber wieder sind die Männer in Schwarz zur Stelle. Nowakowski alleine links außen. Sieht die Flanke und Priatko köpft ihn ins Tor. Die Gastgeber geben ihren Gegenspielern immer wieder Chancen durch Fehlpässe. Die erste Hälfte endet im 0:2 für die SG Reppichau. Noch ist alles möglich, aber da muss sich Piesteritz nochmal zusammenraffen. Und das scheinen sie auch zu schaffen. Piesteritz jetzt mit deutlich mehr kleineren Chancen, es bleibt aber vorerst torfrei. Erst in der 71. die nächste Situation. Dieses Mal ist es der Reppichauer Abstoß, der direkt vor die falschen Füße geht. Der FC lässt sich Zeit. Spielt sauber das Spielfeld aus. Sie lassen sich vom Einwurf nicht ausbremsen. Bierwirt setzt sich im Zweikampf durch. Vor zu Hähne, der sieht die Lücke und knallt ihn am Keeper vorbei. 1:2. Jetzt kommt doch nochmal Spannung ins Spiel. Piesteritz will das Ding jetzt aber so richtig. Immer wieder drücken sie den Ball in die gegnerische Hälfte. Die Gäste sind aber eine Mauer und lassen nichts durch. Langsam geht dem FC jetzt aber die Zeit aus. Nachspielzeit. Immer noch 1:2 für Reppichau. Freistoß. Grün-Weiß zur Stelle, aber können die Kugel nicht behalten. Rechts an Priatko. Gelupft zu Spremberg. An drei Piesteritzern vorbei, aber dann werden es doch zu viele. Chaos im Strafraum. Podajko zieht ab und drin ist das Ding. Das war's. 1:3 für die SG. Damit endet das Spitzenspiel. Klar verdient für Reppichau. Hätten die Gäste ihre Leistung vom Anfang der zweiten Hälfte halten können, wäre da aber mehr drin gewesen.
1: Ja, Reppichau hat am Ende verdient gewonnen, weil sie 90 Minuten komplett da waren und sie wollten das Spiel auch gewinnen. Sie wollten ihre Tabellenführung ausbauen und verteidigen. Das haben sie gemacht, haben von Anfang an aggressiv gespielt, zweite Halbzeit clever gespielt, lassen noch 3-4 Chancen liegen und am Ende war es nochmal spannend, nachdem wir den Anschlusstreffer gemacht haben und hat aber hin nicht rausgereicht und am Ende, wie gesagt, Reppichau gewinnt, verdient und sie werden jetzt sicherlich einen Schritt auch in die Höhe gehen, hoffe ich. Tja, wie soll die Saison aussehen? Wir sind immer noch über den Strich, wenn ich richtig rechnen kann. Ich weiß nicht, wie die anderen gespielt haben. Ansonsten müssen wir die letzten Spiele annehmen, so nehmen, wie sie kommen und versuchen, dass wir hier irgendwo noch ein paar Punkte holen und das hoffentlich nicht erst am letzten Spiel, dass man zittern muss, wenn es auch nicht schlecht wäre, aber vielleicht kriegt man vorher noch irgendwo ein paar Punkte, wenn man die Leistung abruft, die man ab der 60. Minute abgerufen hat.
0: Trotz dieser Niederlage bleibt Piesteritz mit einem Punktunterschied noch vor den Abstiegsplätzen verschont. Am Freitag müssen sie dann aber auswärts gegen die Tabellenzweiten vom VfB Gräfenhainichen ran. Die kommenden Spiele werden also nicht einfach.
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3: Pünktlich zum Kindertag startete am Stadtstrand von Bitterfeld offiziell die neue Badesaison. Ab dem 1. Juni bis einschließlich 31. August wird der Strandbereich erneut durch die DLRG-Ortsgruppe Bitterfeld-Wolfen bewacht und abgesichert. Die Rettungsschwimmer übernehmen die Aufsicht am beliebten Badebereich. Die Strandwache am Stadtstrand Bitterfeld dient weiterhin als zentraler Rettungspunkt und Wachobjekt. Das Gebäude befindet sich im Eigentum der Stadt Bitterfeld-Wolfen. Mit dieser guten Nachricht sind wir am Ende unserer Montagsausgabe der RBB Aktuell Nachrichten, schauen jetzt noch auf das Wetter und im Anschluss daran gern noch auf die Meldungen aus Dessau-Roßlau. Am Dienstag um 18 Uhr melden wir uns dann wieder mit aktuellen Themen. Bis dahin haben Sie eine schöne Zeit und machen Sie es gut.

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1: Am Dienstag ist mit rund 25 Grad zu rechnen. Ein mäßiger Wind aus Südosten bringt einige Wolken mit sich, welche den Himmel bedeckt halten. Mit Regen ist allerdings nicht zu rechnen. In den folgenden Tagen fallen die Temperaturen auf rund 20 Grad. Aber die Wolken nehmen ab. Regnen soll es nur am Mittwoch.

0: Mit den Landesliteraturtagen rückte Dessau-Roßlau über 2 Wochen in den Mittelpunkt der Gegenwartsliteratur. Ab Anfang Mai lud die Stadt unter dem Motto »Findet statt« zu einem vielfältigen Programm mit besonderen Highlights rund ums Lesen ein. Zum Abschluss des Lesefests hieß es am 23. März im Bauhausmuseum noch einmal an die Substanz. Mit ihrem Roman »Die Allee« erzählte Florentine Anders die Geschichte ihres Großvaters, der als Architekt zu einem der bedeutendsten Baumeister der DDR wurde.
1: Heute Nachmittag haben wir zum Finale Florentine Anders mit ihrem Roman »Die Allee« gehört. Das ist ein Roman über den Architekten Hermann Henselmann und seine Familie und ein Roman auch über den Aufbau der DDR. Und das fanden wir passt sehr gut zum Bauhausmuseum als Ort und deswegen haben wir das ausgewählt.
0: Schon zum 2. Mal wurde Dessau-Roßlau zur Literaturhochburg. Erstmals fand das mehrwöchige Lesefest 1992 statt. Für die Literaturtage in der Bauhausstadt hatten sich die Veranstalter einiges einfallen lassen. Bunt verteilt im gesamten Stadtgebiet fanden Lesungen statt, die zum Denken, zum Hören und Staunen einluden.
1: Dessau hat, glaube ich, bewiesen, Dessau-Roßlau, dass es das kann. Die Landesliteraturtage haben immer das Problem, dass man quasi von null anfängt, weil die halt jedes Jahr woanders stattfinden. Und man muss den Leuten erstmal erklären, was das eigentlich ist und was es werden soll. Und deswegen hat sich das Festival auch im Laufe der Zeit entwickelt, im Laufe dieser 16 Tage. Und am Schluss waren wir da, wo wir eigentlich hin wollten, was die Auslastung betraf und die Wahrnehmung. Aber wir haben viele positive Rückmeldungen auch von den Autoren und das ist ja auch sehr wichtig für uns.
0: Insgesamt wurden bei den Landesliteraturtagen über 60 Autoren begrüßt. Diese lasen teilweise in Schulen und Senioreneinrichtungen. Darüber hinaus boten die Landesliteraturtage ein vielfältiges Programm von Bilderbuchnachmittag in der Stadtbibliothek bis hin zur Abendperformance im Alten Theater. Den Organisatoren war es dabei besonders wichtig, dass für jeden Lesegeschmack etwas dabei war.
1: Schön, besonders schön war Sunday in the Park im Georgengarten mit 4 Autoren, die an 4 Stellen gleichzeitig und dann 4-mal hintereinander gelesen haben. Da hat das Wetter gepasst, da hat das Publikum gepasst, hat alles gepasst. Das war wunderschön. Also es ist schwer zu kalkulieren. Man merkt, dass Themen, die mit der Lokalgeschichte zu tun haben, die auch mit vielleicht der politischen Geschichte Deutschlands zu tun haben, dass die besonders große Resonanz finden. Krimis laufen natürlich gut, dann gibt es Genres wie Lyrik, die es traditionell eher ein bisschen schwer haben und da bin ich ganz stolz, dass wir im Alten Theater trotzdem einen vollen Saal dafür hatten. Also die Resonanz war gemischt, aber letztlich gut und ich glaube, wenn wir das nochmal machen, dann wird sie auch noch besser werden.
0: Auch im kommenden Jahr möchte Dessau-Roßlau erneut Gastgeber der Landesliteraturtage werden. Erste Ideen sind bereits entstanden und Gespräche laufen schon. Doch weil die Landesliteraturtage vom Land Sachsen-Anhalt organisiert und größtenteils finanziert werden, braucht es noch etwas Geduld, bis feststeht, ob die Wahl für 2027 tatsächlich wieder auf die Doppelstadt an Mulde und Elbe fällt.
2: Unter dem Thema »Wann kommt die neue Infrastruktur?« veranstaltete der Carbon Cycle Culture Club am Donnerstag, den 23. April, ein Event im Industrie- und Filmmuseum. Diskutiert wurde über notwendige Infrastruktur und günstigere Energiepreise. Die Moderatorin Patrice Heine vom Forum Rathenau und Elena Herze von der EWG Anhalt-Bitterfeld führten durch den Abend. Ein wichtiges Thema waren nachhaltige Energieprojekte für die Region und den Chemiepark, betont Heine im Gespräch.
3: Es ist so, dass wir gerade in Mitteldeutschland haben wir einige sehr interessante und wie ich finde auch sehr große Projekte, die sich mit dem Thema nachhaltige Chemie, Kreislaufchemie oder grüne Chemie, welchem Label Sie das auch immer verpassen wollen, beschäftigen und auch Technologieführer sind in ihrem Bereich, wenn ich zum Beispiel an UPM denke. Gleichzeitig haben wir aber auch eine bestimmende Altindustrie, wenn ich an die Raffinerie denke, die sich auch darüber Gedanken machen muss, wie sie sozusagen diese Transformation schafft, wie sie vor allen Dingen den Weg dahin sozusagen erfolgreich beschreiten kann. Und das ist die Gemengelage hier vor Ort, dass wir auf der einen Seite Unternehmen haben, die schon zeigen, dass was geht, dass wir aber auf der anderen Seite Unternehmen haben, die womöglich aus heutiger Sicht ein Interesse haben, zum Beispiel den Anstieg von CO2-Preisen zumindest zu deckeln, ja, wenn nicht sogar den CO2-Preis festzuschreiben, was natürlich bedeuten würde, dass ein Großteil der Projekte, die sich eben dadurch rechnen, dass man CO2 zukünftig einspart, dann eben in schwierige Fahrwasser geraten.
2: Einen fachlichen Schwerpunkt setzt Dr. Fabian Neumann von der Technischen Universität Berlin. Der Experte für digitale Transformation in Energiesystemen stellt Berechnungen zu einem klimaneutralen Wirtschaftsraum in Europa vor. Dabei sprach er über die Vorteile einer gemeinsamen Planung von Strom, Wasserstoff und CO2-Netzen sowie über mögliche Einsparungen.
4: Wir sehen gerade viel in der Modellierung einen hohen Bedarf nach CO2-haltigen Energieträgern, nicht für den Individualverkehr, sondern für die Plastikherstellung, andere Chemikalien als Grundstoff, sowie für den Flug- und Schiffsverkehr. Und diese Kraftstoffe herzustellen, nachhaltig, da spielt eine große Rolle, strombasierten Wasserstoff bereitzustellen, aber auch CO2, nachhaltiges CO2 bestenfalls, um dann diese beiden Stoffe zusammenzubringen, um Kerosin, Schiffsdiesel und so weiter herzustellen. Und dafür ist in meinen Augen ein Chemiepark, der Expertise im Umgang mit diesen Energieträgern, auch wenn sie heute vielleicht noch sehr auf fossilen basieren, eigentlich ganz gut geeignet, was die Expertise angeht. Nun geht es dann natürlich an die Transformation.
2: Für die künftige Infrastruktur braucht es mehr strategische Planung, vor allem bei den Kosten, sagt Patrice Heiner. Besonders wichtig sei für ihn, dass das geplante Wasserstoffkernnetz künftig in direkter Nähe verfügbar sein werde. Wasserstoff könne eine zentrale Rolle für die chemische Industrie spielen. Deshalb fragt Heiner Matthias Gunnar vom regionalen Netzbetreiber, wann eine Leitung entstehen soll, die grünen Wasserstoff in den Chemiepark Bitterfeld-Wolfen bringt. Gunnar und weitere Teilnehmenden erwiesen dabei auf geplante Wasserstoffprojekte. Erste Ansätze gäbe es bereits.
3: Die sind im Moment nicht so, als dass wir selbstständig agieren können. Wir als Chemiepark GmbH erzeugen hier zwar Energie in Form von Dampf und Fernwärme, aber auch von Strom. Aber der Schlüssel ist natürlich der ortsansässige Energiedienstleister, der eben über alle Elemente verfügt im Rahmen der Erzeugung, Verteilung, dann bis hin auch zum Vertrieb. Und das ist die Envia. Und ich bin auch gespannt, ob die Envia hier heute uns vielleicht das eine oder andere erzählt, was ihre Strategie ist für die Zukunft des Standortes.
2: Eine gut ausgebaute Wasserstoffinfrastruktur zieht sich schon durch ganz Deutschland in Form einer Pipeline. So gibt es auch in Bobbau einen Anschluss, der in der Zukunft dem Chemiepark vom Vorteil sein soll.
5: Also unsere Strategie ist, dass wir versuchen, an die Importkorridore ranzukommen und dass wir an Land so schnell wie es

0: geht, umstellen, so viel wie es geht. So, und was wir gemacht haben ist, wir haben 400 Kilometer unter Wasserstoff. Jetzt schon. Große Pipeline, 1,40 Meter Durchmesser. Ne? Im Dezember begast, also das letzte Stück. Von Lubmin bis Bobau. Also bis hier quasi. Ne? Da ist schon Wasserstoff drauf. Keine Kundschaft, aber Wasserstoff ist drauf.
1: Kunaf sieht gute Chancen für einen Neustart des Wasserstoffprojekts Green Bridge. Auch Höhenwindräder und zusätzliche Großspeicher könnten künftig eine effizientere und platzsparende Erzeugung von Grünstrom ermöglichen. Insgesamt wurde die integrierte Infrastrukturplanung positiv bewertet, da sie Effizienz steigern, Energiekosten senken und den Standort langfristig sichern könnte, besonders im Bereich Energiespeicher.
2: Auf dem Wittenberger Marktplatz wurde vergangenes Wochenende nicht nur gemeinsam gegessen, sondern auch diskutiert, zugehört und ein Zeichen gesetzt. Anlass ist der Tag des Grundgesetzes. Das Bündnis Wittenberg Weltoffen hat erneut zum Dinner für Demokratie eingeladen.
3: Heute veranstalten wir das zweite Mal in Wittenberg ein Dinner für Demokratie. Also als Gegenpol zu diesem Rechtsruck und zu dem ganzen Schimpfen und Ärgern und der Meckerkultur wollen wir ein Zeichen setzen, dass Wittenberg vielfältig ist, dass es offen ist, dass es bunt ist, solidarisch und dass wir jeden Menschen willkommen heißen, der da ist, egal woher und wie und was. Also so ein bisschen an Anlehnung an die Verfassung. Heute ist ja auch Tag des Grundgesetzes, deswegen passt es mit dem Datum ganz gut zusammen. Wollen wir Menschen einfach herzlich einladen zu partizipieren, zu sehen, es gibt Leute, die ticken wie Sie, es gibt hier eine Zivilgesellschaft und zu der können Sie gerne dazukommen.
2: Von 17 bis 20 Uhr verwandelte sich dafür der Marktplatz in eine große Picknickfläche. Das Prinzip, jeder bringt etwas mit, Geschirr, Essen oder Getränke und teilt mit anderen Gästen. Wer spontan vorbeikommt, ist trotzdem willkommen.
3: Angemeldet war es ja als diese Mitbring-Dinner-Veranstaltung. Wir stellen Getränke und die Location und jeder bringt was mit, was er so gerne mag und auch gerne teilt, in einer Menge, dass Teilen auch möglich ist. Wir bauen das als Buffet auf dieses Jahr. Und man kann sich nehmen und wer einfach so als Laufkundschaft vorbeikommt oder keine Möglichkeit, keine Zeit hatte, was mitzubringen, wird auch versorgt, ist gar kein Problem.
2: Im Mittelpunkt dabei steht vor allem das Gespräch. Das Bündnis möchte Menschen zusammenbringen, die sich im Alltag vielleicht nie begegnen würden. Unterstützt wird der Abend außerdem musikalisch, unter anderem von Schülern eines Wittenberger Gymnasiums.
3: Das ist das Oberste, dass man einfach niederschwellig zusammensitzt und miteinander ins Gespräch kommen kann. Wir haben so Menükarten gemacht mit so Fragen ein bisschen, falls man sich nicht kennt und nicht weiß, wie man so anfangen soll, dass man so ein bisschen über Wittenberg oder sein Gefühl hier, seine Wünsche für die Zukunft, Ängste, Sorgen, Nöte ins Gespräch kommen kann.
2: Bereits im vergangenen Jahr war die Veranstaltung gut besucht. Daran möchte das Bündnis nun anknüpfen und erneut zeigen, dass Demokratie vor allem vom Austausch lebt.
3: Beim ersten Mal waren ungefähr so 80 Personen da und auch 60 angemeldet, also sozusagen ein Viertel noch zufällig irgendwie, die es ohne Anmeldung gesehen oder entschieden haben. Und diesmal haben wir für ein bisschen mehr Leute geplant, weil wir dachten, das Konzept gibt es nun schon, man kennt es und die es gut fanden, kommen bestimmt ein zweites Mal. Und es gab wieder diese Anmeldemöglichkeit. Da weiß ich jetzt aber nicht, wie viele sich angemeldet haben. Aber ich weiß von ganz vielen Leuten, die durch die Werbung, die wir gemacht haben, schon Interesse bekundet haben. Nicht die ganzen 3 Stunden, weil noch andere Sachen sind gerade parallel dazu, aber eine Zeit lang mitzukommen. Also ich hoffe, dass rege besucht wird wieder.
2: Das Dinner für Demokratie ist Teil der Initiative Wittenberg Weltoffen und soll auch künftig Menschen in der Stadt zusammenbringen, offen, vielfältig und gemeinsam am Tisch.

0: Ich freue mich, dass Sie mit dabei sind und damit herzlich willkommen zu einer neuen Woche mit den RBW aktuellen Nachrichten. Mit der Wiedereröffnung endet für viele Zürbiger eine lange Zeit ohne Freibadbetrieb. Pünktlich zum Sommer soll die modernisierte Anlage nun wieder Besucher aus der gesamten Umgebung anziehen. Nach umfangreichen Sanierungs- und Erneuerungsarbeiten öffnete die Zürbiger Einrichtung kürzlich wieder ihre Türen für die Besucher.
1: Sommerliche Temperaturen, jubelnde Kinder und endlich wieder Wasser im Becken. Nach umfassender Sanierung hat das Zürbiger Stadtbad offiziell wieder eröffnet. Zahlreiche Besucher nutzen den ersten Badetag direkt zum Schwimmen, Rutschen und Sonnenbaden.
2: Ein ganz herzliches Willkommen aus dem Stadtbad hier in Zürbig. Wir haben heute die offizielle Eröffnung gemacht. Das Becken ist das erste Mal für die Öffentlichkeit freigegeben zum Schwimmen. Und wie Sie sehen, es ist voll. Es ist wunderbarstes Wetter. Die Wassertemperatur ist bei 20,1 Grad. Es hält keinen davon ab, reinzugehen, Spaß zu haben, zu spielen. Wir hatten gerade schon Arschbombenwettbewerb mit richtig guten Preisen, die vergeben wurden. Es geht gleich weiter mit ein bisschen Wettschwimmen. Das DLRG ist gerade gekommen. Also werden wir noch einen ganzen Tag Spiel, Spaß, Freude. Für die Kinder nachher noch Seifenblasendisco und heute Abend dann Nachtbaden.
1: Das Stadtbad an der Spörrener Straße gehört seit Jahrzehnten fest zu Zürbig. Bereits in den 1930er Jahren entstand hier die erste Anlage. 1966 wurde das Bad grundlegend umgebaut. Doch das alte Betonbecken war inzwischen stark sanierungsbedürftig.
2: Seit 66 war das Becken dann zentraler Anlaufpunkt für die, die in Zürbig schwimmen wollten. Es war immer eine Gefahr, dass dieses Betonbecken irgendwann so doll bröselt, dass uns die Hygiene oder auch andere Behörden das Betreiben dieses Bades nicht mehr möglich. Also haben wir entschieden, dass wir das neu machen wollen. Wir haben es erst versucht, mit Fördermitteln zu machen. Das ging lange Zeit nicht, weil Freibäder nicht so gefördert werden, wie wir das gebraucht hätten. Ich habe ja gerade gesagt, eine komplette Verjüngungskur kannst du nur machen mit gutem Geldeinsatz. Und da war es so, dass die Stadt Zürbig gute Steuernahmen hatte. Und der Stadtrat hat gesagt, nach meiner Frage hin, dass wir das neu machen sollen mit den Mitteln, die wir als Stadt selber zur Verfügung haben.
1: Deshalb entschied sich die Stadt für eine umfassende Erneuerung. Aus dem alten Betonbecken wurde ein modernes Edelstahlbecken. Dazu kam neue Technik, neue Spielbereiche und moderne Freizeitangebote für Familien.
2: Es wurde nahezu alles erneuert. Wir hatten ja eigentlich geplant, erstmal nur das Edelstahlbecken zu machen, also zwei Bauabschnitte zu bilden. Der erste Bauabschnitt war alles, was Sie jetzt hier sehen. Da ist dann das alte Betonbecken, was 1966 entstanden ist, ist ein Edelstahlbecken reingesetzt worden. Wir haben die Türme erneuert, wir haben eine neue Rutsche gemacht, wir haben einen Pilz dazu gemacht.
1: Während der Bauarbeiten wurde schnell klar, nicht nur das Becken, sondern die gesamte Anlage musste modernisiert werden. Insgesamt investierte die Stadt rund 4,9 Millionen Euro.
2: Wir haben uns also letztes Jahr dafür entschieden, alles neu zu machen, haben dann Fördermittel beantragt, haben dazu nochmal 500.000 Euro Förderung bekommen und sind jetzt mit 4,9 Millionen verbauten Euro hier endlich fertig mit komplett neuer Filteranlage, komplett neuem Spielbereich, Außenspielbereich, Matchspielanlage und, sodass man ja wirklich sagen kann, es gab eine Generalüberholung für das ganze Areal hier in Zürbig, was die nächsten Jahrzehnte gut halten soll und ganz, ganz vielen Menschen noch Spiel, Spaß und Freude bereitet.
1: Heute bietet das Stadtbad ein 50-Meter-Becken, Sprungtürme, Rutsche, Kinderbereich und großzügige Liegewiesen. Genutzt wird das Bad nicht nur von Familien, sondern auch von Schulen, Vereinen und Schwimmgruppen aus der Region.
2: Damit die früher Kinder waren, mit ihren Großeltern hier waren und heute vielleicht Großeltern sind, das wieder an die nächsten Generationen weitergeben können.
1: Und genau dafür dürfte das Zürbiger Stadtbad pünktlich zum Start in die Freibadsaison bestens vorbereitet sein.
0: Eine aktuelle Auswertung des Wissenschaftlichen Instituts der AOK zum Internationalen Kindertag am 1. Juni zeigt, dass die Betreuung kranker Kinder nach wie vor hauptsächlich Frauensache ist. So wurden 2025 in Sachsen-Anhalt 70% aller Kinderkrankentage von weiblichen AOK-Mitgliedern beantragt. Allerdings ist die Beteiligung der Männer in Sachsen-Anhalt mit 30% der zweithöchste Wert im bundesweiten Vergleich. Kinderkrankentage stehen jedem gesetzlich versicherten Elternteil gleichermaßen zu. Die Anzahl der Tage pro Jahr richtet sich dabei nach der jeweiligen Familiensituation. In einer Familie mit einem Kind hat jedes Elternteil Anspruch auf 15 Arbeitstage Kinderkrankengeld. Bei mehreren Kindern sind es mehr Tage. Die Inanspruchnahme setzt dabei ein ärztliches Attest voraus. Eingeführt wurde die Leistung im Jahr 1974. Was Heimat für Menschen bedeutet, kann ganz unterschiedlich aussehen. Genau damit beschäftigt sich derzeit ein Projekt des Vereins Brensches Stadtleben. In mehreren kreativen Workshops sind Kinder dazu eingeladen, ihre Gedanken, Wünsche und Eindrücke rund um ihre Heimatstadt künstlerisch festzuhalten. Dabei entstehen ganz persönliche Kunstwerke.
3: Was fühlt man, wenn man an die eigene Heimat denkt? Welche Wünsche hat man und was ist die eigene Rolle in der Stadt? Auf künstlerische Weise möchte sich der Brensches Stadtleben e.V. diesen Fragen annehmen. Mit 4 Workshops ruft der Verein Kinder dazu auf, sich auf der Leinwand zu verewigen und die eigenen Gedanken zu teilen.
4: Haben uns überlegt, was könnte man machen, um mal Brena zu zeigen. Also wie stellen die Kinder sich hier ihre aktuelle Lebenssituation vor? Was stellen sie sich in der Zukunft vor für sich, für Brena? Was gefällt ihnen hier im Ort? Was fehlt ihnen? Das sind Themen, die sie hier künstlerisch umsetzen können, in jeglicher Form. Sie können schreiben, Wörter einfach in verschiedenen Schriftarten und Stilen. Sie können querbeet alles malen, was ihnen einfällt. Also der Fantasie sind da keine Grenzen gesetzt. Und wenn es auch nur Muster sind oder einfach eine farbige Fläche, die das Gefühl zu Brena ausdrückt, was sie derzeit haben oder über sich.
3: Die Motivwahl sei absichtlich so frei wie möglich gestaltet worden sein. Und das sah man den Kunstwerken auch an. Von Seen einer Gans bis hin zum Essenskiosk haben alle Kinder sich einiges einfallen lassen, was mit ihrer Heimat in Verbindung steht. Der erste Termin der Ideenwerkstatt vom 22. Mai soll aber nicht das einzige Mal gewesen sein, dass die Kinder sich künstlerisch mit Brena auseinandersetzen dürfen. Neben noch einem Maltag im September gibt es parallel auch einen Graffiti-Workshop.
4: Darauf aufbauend auch ein Graffiti-Workshop, der auch jetzt im Mai, in der kommenden Woche am Freitag stattfindet und auch einmal im September. Wie geht man mit seiner Sprayflasche um? Was darf ich überhaupt sprühen? Wie das funktioniert? Und dann wird eine gemeinsame Idee entwickelt, was kommt an eine Wand oder auf eine Leinwand. Die Idee darf dann über den Sommer reifen und wird dann im September komplett umgesetzt.
3: Bei so vielen Möglichkeiten des kreativen Ausdrucks wäre es aber natürlich schade, wenn niemand das Geschaffene zu Gesicht bekommen würde. Hierfür hat sich der Verein etwas ganz Besonderes einfallen lassen.
4: Ganz am Ende dieses Projekts ist angedacht, dass wir eine Ausstellung machen, weil die Kinder, die malen sehr gerne sehr schöne Sachen und das soll ja natürlich mal gesehen werden, was sie da malen, wie sie malen. Und das wird dann auch hier in diesem Raum im Kultur- und Sportzentrum ausgestellt. Ein bisschen anders, als man es vielleicht gewöhnt ist. Wir werden nichts an der Wand hängen haben, sondern es wird hier etwas ganz Spezielles. Viel will ich nicht verraten. Das sieht man dann am 8. November.
3: Man muss also noch warten, bis das Geheimnis der besonderen Ausstellung gelüftet werden kann. Sicher ist jedoch, dass bei so vielen schönen Kunstwerken sicher auch eine schöne Ausstellung zustande kommen wird.
0: Sachsen-Anhalt stellt mit der 7. Herzwoche die Themen Herzgesundheit und Prävention von Herz-Kreislauf-Erkrankungen in den Mittelpunkt. Die landesweite Präventionskampagne der Initiative Herzgesundheit wird in der zentralen Aktionswoche zwischen dem 15. und 19. Juni stattfinden. Unter dem Motto »Mach deinem Herzen Beine« werden landesweit Aktionen und Veranstaltungen rund um das Thema Herzgesundheit durchgeführt. Das Spektrum reicht von medizinischen Vorträgen bis hin zu Fitnesschecks, Veranstaltungen von Praxen und in Kliniken sowie Gesundheitstagen in Behörden und Unternehmen. Wir werden sportlich. Im Endspurt der Saison steht für viele Mannschaften viel auf dem Spiel, so auch für den FC Grün-Weiß Piesteritz. Mit Tabellenführer SG 1948 Reppichau war am Samstag ausgerechnet das formstärkste Team der Liga zu Gast. Während die Gäste ihre Spitzenposition verteidigen wollten, kämpften die Piesteritzer um jeden Punkt im Rennen um den Klassenerhalt.
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3: Die Saison neigt sich dem Ende zu und jetzt zählt jedes Spiel. Am Samstag empfing der FC Grün-Weiß Piesteritz die Tabellenführer der SG 1948 Reppichau. Letztere konnten sich schon einen 4-Punkte-Vorsprung auf der Tabellenspitze sichern, doch die Gastgeber kratzen an der Abstiegsgrenze. Für beide Teams heißt es jetzt, Abstand sichern. Gleich zu Beginn machen beide Teams direkt ihren Kampfeswillen sichtbar und die Zuschauer müssen nicht lange auf das erste Tor warten. 11. Spielminute. Einwurf für Grün-Weiß weit in der gegnerischen Hälfte. Anahnt, aber da sitzt die Annahme nicht. Storin aber zur Stelle. Weiter Pass auf Nowakowski. Piesteritz viel zu weit draußen. Köpft am Keeper vorbei und schießt ins leere Tor. Klasse Vorlage, aber so aggressiv darf man sich einfach nicht stellen. Reppichau zeigt weiterhin ihre Überlegenheit. Rein geht aber vorerst nichts. Erst in der Nachspielzeit der ersten Hälfte die nächste Großchance. Wieder Piesteritz am Ball, dieses Mal mit dem Freistoß. Ein langer Pass soll das Spiel nach vorne bringen, aber wieder sind die Männer in Schwarz zur Stelle. Nowakowski alleine links außen. Sieht die Flanke und Priatko köpft ihn ins Tor. Die Gastgeber geben ihren Gegenspielern immer wieder Chancen durch Fehlpässe. Die erste Hälfte endet im 0:2 für die SG Reppichau. Noch ist alles möglich, aber da muss sich Piesteritz nochmal zusammenraffen. Und das scheinen sie auch zu schaffen. Piesteritz jetzt mit deutlich mehr kleineren Chancen, es bleibt aber vorerst torfrei. Erst in der 71. die nächste Situation. Dieses Mal ist es der Reppichauer Abstoß, der direkt vor die falschen Füße geht. Der FC lässt sich Zeit. Spielt sauber das Spielfeld aus. Sie lassen sich vom Einwurf nicht ausbremsen. Bierwirt setzt sich im Zweikampf durch. Vor zu Hähne, der sieht die Lücke und knallt ihn am Keeper vorbei. 1:2. Jetzt kommt doch nochmal Spannung ins Spiel. Piesteritz will das Ding jetzt aber so richtig. Immer wieder drücken sie den Ball in die gegnerische Hälfte. Die Gäste sind aber eine Mauer und lassen nichts durch. Langsam geht dem FC jetzt aber die Zeit aus. Nachspielzeit. Immer noch 1:2 für Reppichau. Freistoß. Grün-Weiß zur Stelle, aber können die Kugel nicht behalten. Rechts an Priatko. Gelupft zu Spremberg. An 3 Piesteritzern vorbei, aber dann werden es doch zu viele. Chaos im Strafraum. Podajko zieht ab und drin ist das Ding. Das war's. 1:3 für die SG. Damit endet das Spitzenspiel. Klar verdient für Reppichau. Hätten die Gäste ihre Leistung vom Anfang der zweiten Hälfte halten können, wäre da aber mehr drin gewesen.
6: Ja, Reppichau hat am Ende verdient gewonnen, weil sie 90 Minuten komplett da waren und sie wollten das Spiel auch gewinnen. Sie wollten ihre Tabellenführung ausbauen und verteidigen. Das haben sie gemacht, haben von Anfang an aggressiv gespielt, zweite Halbzeit clever gespielt, lassen noch 3-4 Chancen liegen und am Ende war es nochmal spannend, nachdem wir den Anschlusstreffer gemacht haben und hat aber hin nicht rausgereicht und am Ende, wie gesagt, Reppichau gewinnt, verdient und sie werden jetzt sicherlich einen Schritt auch in die Höhe gehen, hoffe ich. Tja, wie soll die Saison aussehen? Wir sind immer noch über den Strich, wenn ich richtig rechnen kann. Ich weiß nicht, wie die anderen gespielt haben. Ansonsten müssen wir die letzten Spiele annehmen, so nehmen, wie sie kommen und versuchen, dass wir hier irgendwo noch ein paar Punkte holen. Und das hoffentlich nicht erst am letzten Spiel, dass man zittern muss, wenn es auch nicht schlecht wäre. Aber vielleicht kriegt man vorher noch irgendwo ein paar Punkte, wenn man die Leistung abruft, die man ab der 60. Minute abgerufen hat.
3: Trotz dieser Niederlage bleibt Piesteritz mit einem Punktunterschied noch vor den Abstiegsplätzen verschont. Am Freitag müssen sie dann aber auswärts gegen die Tabellenzweiten vom VfB Gräfenhainichen ran. Die kommenden Spiele werden also nicht einfach.
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0: Pünktlich zum Kindertag startete am Stadtstrand von Bitterfeld offiziell die neue Badesaison. Ab dem 1. Juni bis einschließlich 31. August wird der Strandbereich erneut durch die DLRG-Ortsgruppe Bitterfeld-Wolfen bewacht und abgesichert. Die Rettungsschwimmer übernehmen die Aufsicht am beliebten Badebereich. Die Strandwache am Stadtstrand Bitterfeld dient weiterhin als zentraler Rettungspunkt und Wachobjekt. Das Gebäude befindet sich im Eigentum der Stadt Bitterfeld-Wolfen. Mit dieser guten Nachricht sind wir am Ende unserer Montagsausgabe der RBB Aktuell Nachrichten. Schauen jetzt noch auf das Wetter und im Anschluss daran gern noch auf die Meldungen aus Dessau-Roßlau. Am Dienstag um 18 Uhr melden wir uns dann wieder mit aktuellen Themen. Bis dahin haben Sie eine schöne Zeit und machen Sie es gut.

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1: Am Dienstag ist mit rund 25 Grad zu rechnen. Ein mäßiger Wind aus Südosten bringt einige Wolken mit sich, welche den Himmel bedeckt halten. Mit Regen ist allerdings nicht zu rechnen. In den folgenden Tagen fallen die Temperaturen auf rund 20 Grad. Aber die Wolken nehmen ab. Regnen soll es nur am Mittwoch.

0: Mit den Landesliteraturtagen rückte Dessau-Roßlau über 2 Wochen in den Mittelpunkt der Gegenwartsliteratur. Ab Anfang Mai lud die Stadt unter dem Motto »Findet statt« zu einem vielfältigen Programm mit besonderen Highlights rund ums Lesen ein. Zum Abschluss des Lesefests hieß es am 23. März im Bauhausmuseum noch einmal an die Substanz. Mit ihrem Roman »Die Allee« erzählte Florentine Anders die Geschichte ihres Großvaters, der als Architekt zu einem der bedeutendsten Baumeister der DDR wurde.
1: Heute Nachmittag haben wir zum Finale Florentine Anders mit ihrem Roman »Die Allee« gehört. Das ist ein Roman über den Architekten Hermann Henselmann und seine Familie und ein Roman auch über den Aufbau der DDR. Und das fanden wir passt sehr gut zum Bauhausmuseum als Ort und deswegen haben wir das ausgewählt.
0: Schon zum zweiten Mal wurde Dessau-Roßlau zur Literaturhochburg. Erstmals fand das mehrwöchige Lesefest 1992 statt. Für die Literaturtage in der Bauhausstadt hatten sich die Veranstalter einiges einfallen lassen. Bunt verteilt im gesamten Stadtgebiet fanden Lesungen statt, die zum Denken, zum Hören und Staunen einluden.
1: Dessau hat, glaube ich, bewiesen, Dessau-Roßlau, dass es das kann. Die Landesliteraturtage haben immer das Problem, dass man quasi von null anfängt, weil die halt jedes Jahr woanders stattfinden. Und man muss den Leuten erstmal erklären, was das eigentlich ist und was es werden soll. Und deswegen hat sich das Festival auch im Laufe der Zeit entwickelt, im Laufe dieser 16 Tage. Und am Schluss waren wir da, wo wir eigentlich hin wollten, was die Auslastung betraf und die Wahrnehmung. Aber wir haben viele positive Rückmeldungen auch von den Autoren und das ist ja auch sehr wichtig für uns.
0: Insgesamt wurden bei den Landesliteraturtagen über 60 Autoren begrüßt. Diese lasen teilweise in Schulen und Senioreneinrichtungen. Darüber hinaus boten die Landesliteraturtage ein vielfältiges Programm von Bilderbuchnachmittag in der Stadtbibliothek bis hin zur Abendperformance im Alten Theater. Den Organisatoren war es dabei besonders wichtig, dass für jeden Lesegeschmack etwas dabei war.
1: Schön, besonders schön war Sunday in the Park im Georgengarten mit 4 Autoren, die an 4 Stellen gleichzeitig und dann 4-mal hintereinander gelesen haben. Da hat das Wetter gepasst, da hat das Publikum gepasst, hat alles gepasst. Das war wunderschön. Also es ist schwer zu kalkulieren. Man merkt, dass Themen, die mit der Lokalgeschichte zu tun haben, die auch mit vielleicht der politischen Geschichte Deutschlands zu tun haben, dass die besonders große Resonanz finden. Krimis laufen natürlich gut, dann gibt es Genres wie Lyrik, die es traditionell eher ein bisschen schwer haben und da bin ich ganz stolz, dass wir im Alten Theater trotzdem einen vollen Saal dafür hatten. Also die Resonanz war gemischt, aber letztlich gut und ich glaube, wenn wir das nochmal machen, dann wird

0: sie auch noch besser werden.
1: Auch im kommenden Jahr möchte der Saroslau erneut Gastgeber der Landesliteraturtage werden. Erste Ideen sind bereits entstanden und Gespräche laufen schon. Doch weil die Landesliteraturtage vom Land Sachsen-Anhalt organisiert und größtenteils finanziert werden, braucht es noch etwas Geduld, bis feststeht, ob die Wahl für 2027 tatsächlich wieder auf die Doppelstadt an Mulde und Elbe fällt.
2: Unter dem Thema "Wann kommt die neue Infrastruktur?" veranstaltete der Carbon Cycle Culture Club am Donnerstag, den 23. April, ein Event im Industrie- und Filmmuseum. Diskutiert wurde über notwendige Infrastruktur und günstigere Energiepreise. Die Moderatorin Patrice Heine vom Forum Rathenau und Elena Herze von der EWG Anhalt Bitterfeld führten durch den Abend. Ein wichtiges Thema waren nachhaltige Energieprojekte für die Region und den Chemiepark, betont Heine im Gespräch.
3: Es ist so, dass wir gerade in Mitteldeutschland haben wir einige sehr interessante und wie ich finde auch sehr große Projekte, die sich mit dem Thema nachhaltige Chemie, Kreislaufchemie oder grüne Chemie, welchem Label Sie das auch immer verpassen wollen, beschäftigen und auch Technologieführer sind in ihrem Bereich, wenn ich zum Beispiel an UPM denke. Gleichzeitig haben wir aber auch eine bestimmende Altindustrie, wenn ich an die Raffinerie denke, die sich auch darüber Gedanken machen muss, wie sie sozusagen diese Transformation schafft, wie sie vor allen Dingen den Weg dahin sozusagen erfolgreich beschreiten kann. Und das ist die Gemengelage hier vor Ort, dass wir auf der einen Seite Unternehmen haben, die schon zeigen, dass was geht, dass wir aber auf der anderen Seite Unternehmen haben, die womöglich aus heutiger Sicht ein Interesse haben, zum Beispiel den Anstieg von CO2-Preisen zumindest zu deckeln, ja, wenn nicht sogar den CO2-Preis festzuschreiben, was natürlich bedeuten würde, dass ein Großteil der Projekte, die sich eben dadurch rechnen, dass man CO2 zukünftig einspart, dann eben in schwierige Fahrwasser geraten.
2: Einen fachlichen Schwerpunkt setzt Dr. Fabian Neumann von der Technischen Universität Berlin. Der Experte für digitale Transformation in Energiesystemen stellt Berechnungen zu einem klimaneutralen Wirtschaftsraum in Europa vor. Dabei sprach er über die Vorteile einer gemeinsamen Planung von Strom-, Wasserstoff- und CO2-Netzen sowie über mögliche Einsparungen.
4: Wir sehen gerade viel in der Modellierung einen hohen Bedarf nach CO2-haltigen Energieträgern, nicht für den Individualverkehr, sondern für die Plastikherstellung, andere Chemikalien als Grundstoff, sowie für den Flug- und Schiffsverkehr. Und diese Kraftstoffe herzustellen, nachhaltig, da spielt eine große Rolle, strombasierten Wasserstoff bereitzustellen, aber auch CO2, nachhaltiges CO2 bestenfalls, um dann diese beiden Stoffe zusammenzubringen, um Kerosin, Schiffsdiesel und so weiter herzustellen. Und dafür ist in meinen Augen ein Chemiepark, der Expertise im Umgang mit diesen Energieträgern, auch wenn sie heute vielleicht noch sehr auf fossilen basieren, eigentlich ganz gut geeignet, was die Expertise angeht. Nun geht es dann natürlich an die Transformation.
2: Für die künftige Infrastruktur braucht es mehr strategische Planung, vor allem bei den Kosten, sagt Patrice Heine. Besonders wichtig sei für ihn, dass das geplante Wasserstoffkernnetz künftig in direkter Nähe verfügbar sein werde. Wasserstoff könne eine zentrale Rolle für die chemische Industrie spielen. Deshalb fragt Heine Matthias Gunnar vom regionalen Netzbetreiber, wann eine Leitung entstehen soll, die grünen Wasserstoff in den Chemiepark Bitterfeld-Wolfen bringt. Gunnar und weitere Teilnehmenden erwiesen dabei auf geplante Wasserstoffprojekte. Erste Ansätze gäbe es bereits.
3: Die sind im Moment nicht so, als dass wir selbstständig agieren können. Wir als Chemiepark GmbH erzeugen hier zwar Energie in Form von Dampf und Fernwärme, aber auch von Strom. Aber der Schlüssel ist natürlich der ortsansässige Energiedienstleister, der eben über alle Elemente verfügt im Rahmen der Erzeugung, Verteilung, dann bis hin auch zum Vertrieb. Und das ist die Envia. Und ich bin auch gespannt, ob die Envia hier heute uns vielleicht das eine oder andere erzählt, was ihre Strategie ist für die Zukunft des Standortes.
2: Eine gut ausgebaute Wasserstoffinfrastruktur zieht sich schon durch ganz Deutschland in Form einer Pipeline. So gibt es auch in Bobbau einen Anschluss, der in der Zukunft dem Chemiepark vom Vorteil sein soll.
0: Also unsere Strategie ist, dass wir versuchen, an die Importkorridore ranzukommen und dass wir an Land so schnell wie es geht.

0: geht, umstellen, so viel wie es geht. So, und was wir gemacht haben ist, wir haben 400 Kilometer unter Wasserstoff. Jetzt schon, große Pipeline, 1,40 Meter Durchmesser. Ne? Im Dezember begast, also das letzte Stück, von Lubmin bis Bobau. Also bis hier quasi. Ne? Da ist schon Wasserstoff drauf. Keine Kundschaft, aber Wasserstoff ist drauf.
1: Kunav sieht gute Chancen für einen Neustart des Wasserstoffprojekts Green Bridge. Auch Höhenwindräder und zusätzliche Großspeicher könnten künftig eine effizientere und platzsparende Erzeugung von Grünstrom ermöglichen. Insgesamt wurde die integrierte Infrastrukturplanung positiv bewertet, da sie Effizienz steigern, Energiekosten senken und den Standort langfristig sichern könnte, besonders im Bereich Energiespeicher.
2: Auf dem Wittenberger Marktplatz wurde vergangenes Wochenende nicht nur gemeinsam gegessen, sondern auch diskutiert, zugehört und ein Zeichen gesetzt. Anlass ist der Tag des Grundgesetzes. Das Bündnis Wittenberg Weltoffen hat erneut zum Dinner für Demokratie eingeladen.
3: Heute veranstalten wir das zweite Mal in Wittenberg ein Dinner für Demokratie, also als Gegenpol zu diesem Rechtsruck und zu dem ganzen Schimpfen und Ärgern und der Meckerkultur wollen wir ein Zeichen setzen, dass Wittenberg vielfältig ist, dass es offen ist, dass es bunt ist, solidarisch und dass wir jeden Menschen willkommen heißen, der da ist, egal woher und wie und was. Also so ein bisschen an Anlehnung an die Verfassung. Heute ist ja auch Tag des Grundgesetzes, deswegen passt es mit dem Datum ganz gut zusammen. Wollen wir Menschen einfach herzlich einladen zu partizipieren, zu sehen, es gibt Leute, die ticken wie Sie, es gibt hier eine Zivilgesellschaft und zu der können Sie gerne dazukommen.
2: Von 17 bis 20 Uhr verwandelte sich dafür der Marktplatz in eine große Picknickfläche. Das Prinzip, jeder bringt etwas mit, Geschirr, Essen oder Getränke und teilt mit anderen Gästen. Wer spontan vorbeikommt, ist trotzdem willkommen.
3: Angemeldet war es ja als diese Mitbring-Dinner-Veranstaltung. Wir stellen Getränke und die Location und jeder bringt was mit, was er so gerne mag und auch gerne teilt, in einer Menge, dass Teilen auch möglich ist. Wir bauen es als Buffet auf dieses Jahr. Und man kann sich nehmen und wer einfach so als Laufkundschaft vorbeikommt oder keine Möglichkeit, keine Zeit hatte, was mitzubringen, wird auch versorgt, ist gar kein Problem.
2: Im Mittelpunkt dabei steht vor allem das Gespräch. Das Bündnis möchte Menschen zusammenbringen, die sich im Alltag vielleicht nie begegnen würden. Unterstützt wird der Abend außerdem musikalisch, unter anderem von Schülern eines Wittenberger Gymnasiums.
3: Das ist das Oberste, dass man einfach niederschwellig zusammensetzt und miteinander ins Gespräch kommen kann. Wir haben so Menükarten gemacht mit so Fragen ein bisschen, falls man sich nicht kennt und nicht weiß, wie man so anfangen soll, dass man so ein bisschen über Wittenberg oder sein Gefühl hier, seine Wünsche für die Zukunft, Ängste, Sorgen, Nöte ins Gespräch kommen kann.
2: Bereits im vergangenen Jahr war die Veranstaltung gut besucht. Daran möchte das Bündnis nun anknüpfen und erneut zeigen, dass Demokratie vor allem vom Austausch lebt.
3: Beim ersten Mal waren ungefähr so 80 Personen da und auch 60 angemeldet, also sozusagen ein Viertel noch zufällig irgendwie, die es ohne Anmeldung gesehen oder entschieden haben. Und diesmal haben wir für ein bisschen mehr Leute geplant, weil wir dachten, das Konzept gibt es nun schon, man kennt es und die es gut fanden, kommen bestimmt ein zweites Mal. Und es gab wieder diese Anmeldemöglichkeit. Da weiß ich jetzt aber nicht, wie viele sich angemeldet haben. Aber ich weiß von ganz vielen Leuten, die durch die Werbung, die wir gemacht haben, schon Interesse bekundet haben. Nicht die ganzen 3 Stunden, weil noch andere Sachen sind gerade parallel dazu, aber eine Zeit lang mitzukommen. Also ich hoffe, dass rege besucht wird wieder.
2: Das Dinner für Demokratie ist Teil der Initiative Wittenberg Weltoffen und soll auch künftig Menschen in der Stadt zusammenbringen, offen, vielfältig und gemeinsam am Tisch.

0: Ich freue mich, dass Sie mit dabei sind und damit herzlich willkommen zu einer neuen Woche mit den RBW aktuellen Nachrichten. Mit der Wiedereröffnung endet für viele Zürbiger eine lange Zeit ohne Freibadbetrieb. Pünktlich zum Sommer soll die modernisierte Anlage nun wieder Besucher aus der gesamten Umgebung anziehen. Nach umfangreichen Sanierungs- und Erneuerungsarbeiten öffnete die Zürbiger Einrichtung kürzlich wieder ihre Türen für die Besucher.
1: Sommerliche Temperaturen, jubelnde Kinder und

0: Abend zu spielen. Wir hatten gerade schon Arschbombenwettbewerb mit richtig guten Preisen, die vergeben wurden. Es geht gleich weiter mit ein bisschen Wettschwimmen. Das DLRG ist gerade gekommen. Also wir haben noch einen ganzen Tag Spielspaß, Freude für die Kinder, nachher noch Seifenblasendisco und heute Abend dann Nachtbaden.
1: Das Stadtbad an der Spörrener Straße gehört seit Jahrzehnten fest zu Zörbig. Bereits in den 1930er Jahren entstand hier die erste Anlage. 1966 wurde das Bad grundlegend umgebaut. Doch das alte Betonbecken war inzwischen stark sanierungsbedürftig.
0: Seit 1966 war das Becken dann zentraler Anlaufpunkt für die, die in Zörbig schwimmen wollten. Es war immer eine Gefahr, dass dieses Betonbecken irgendwann so doll bröselt, dass uns die Hygiene oder auch andere Behörden das Betreiben dieses Bades nicht mehr ermöglichen. Also haben wir entschieden, dass wir das neu machen wollen. Wir haben es erst versucht, mit Fördermitteln zu machen. Das ging lange Zeit nicht, weil Freibäder nicht so gefördert werden, wie wir das gebraucht hätten. Ich habe ja gerade gesagt, eine komplette Verjüngungskur kannst du nur machen mit gutem Geldeinsatz. Und da war es so, dass die Stadt Zörbig gute Steuernahmen hatte. Und der Stadtrat hat gesagt, nach meiner Frage hin, dass wir das neu machen sollen mit den Mitteln, die wir als Stadt selber zur Verfügung haben.
1: Deshalb entschied sich die Stadt für eine umfassende Erneuerung. Aus dem alten Betonbecken wurde ein modernes Edelstahlbecken. Dazu kam neue Technik, neue Spielbereiche und moderne Freizeitangebote für Familien.
0: Es wurde nahezu alles erneuert. Wir hatten ja eigentlich geplant, erstmal nur das Edelstahlbecken zu machen, also zwei Bauabschnitte zu bilden. Der erste Bauabschnitt war alles, was Sie jetzt hier sehen. Da ist dann das alte Betonbecken, was 1966 entstanden ist, ist ein Edelstahlbecken reingesetzt worden. Wir haben die Türme erneuert, wir haben eine neue Rutsche gemacht, wir haben einen Pilz dazu gemacht.
1: Während der Bauarbeiten wurde schnell klar, nicht nur das Becken, sondern die gesamte Anlage musste modernisiert werden. Insgesamt investierte die Stadt rund 4,9 Millionen Euro.
0: Wir haben uns also letztes Jahr dafür entschieden, alles neu zu machen, haben dann Fördermittel beantragt, haben dazu nochmal 500.000 Euro Förderung bekommen und sind jetzt mit 4,9 Millionen verbauten Euro hier endlich fertig mit komplett neuer Filteranlage, komplett neuem Spielbereich, Außenspielbereich, Matschspielanlage und, sodass man ja wirklich sagen kann, es gab eine Generalüberholung für das ganze Areal hier in Zörbig, was die nächsten Jahrzehnte gut halten soll und ganz, ganz vielen Menschen noch Spiel, Spaß und Freude bereitet.
1: Heute bietet das Stadtbad ein 50-Meter-Becken, Sprungtürme, Rutsche, Kinderbereich und großzügige Liegewiesen. Genutzt wird das Bad nicht nur von Familien, sondern auch von Schulen, Vereinen und Schwimmgruppen aus der Region.
0: Damit die früher Kinder waren, mit ihren Großeltern hier waren und heute vielleicht Großeltern sind, das wieder an die nächsten Generationen weitergeben können.
1: Und genau dafür dürfte das Zörbiger Stadtbad pünktlich zum Start in die Freibadsaison bestens vorbereitet sein.
2: Eine aktuelle Auswertung des Wissenschaftlichen Instituts der AOK zum Internationalen Kindertag am 1. Juni zeigt, dass die Betreuung kranker Kinder nach wie vor hauptsächlich Frauensache ist. So wurden 2025 in Sachsen-Anhalt 70% aller Kinderkrankentage von weiblichen AOK-Mitgliedern beantragt. Allerdings ist die Beteiligung der Männer in Sachsen-Anhalt mit 30% der zweithöchste Wert im bundesweiten Vergleich. Kinderkrankentage stehen jedem gesetzlich versicherten Elternteil gleichermaßen zu. Die Anzahl der Tage pro Jahr richtet sich dabei nach der jeweiligen Familiensituation. In einer Familie mit einem Kind hat jedes Elternteil Anspruch auf 15 Arbeitstage Kinderkrankengeld. Bei mehreren Kindern sind es mehr Tage. Die Inanspruchnahme setzt dabei ein ärztliches Attest voraus. Eingeführt wurde die Leistung im Jahr 1974. Was Heimat für Menschen bedeutet, kann ganz unterschiedlich aussehen. Genau damit beschäftigt sich derzeit ein Projekt des Vereins Brensches Stadtleben. In mehreren kreativen Workshops sind Kinder dazu eingeladen, ihre Gedanken, Wünsche und Eindrücke rund um ihre Heimatstadt künstlerisch festzuhalten. Dabei entstehen ganz persönliche Kunstwerke.
3: Was fühlt man, wenn man an die eigene Heimat denkt? Welche Wünsche hat man und was ist die eigene Rolle in der Stadt? Auf künstlerische Weise möchte sich der Brensches Stadtleben e.V. diesen Fragen annehmen. Mit 4 Workshops ruft der Verein Kinder dazu auf, sich auf der Leinwand zu verewigen und die eigenen Gedanken zu teilen.
4: Wir haben uns überlegt, was könnte man machen, um mal Brener zu zeigen. Also wie stellen die Kinder sich hier ihre aktuelle Lebenssituation vor? Was stellen sie sich in der Zukunft vor für sich, für Brener? Was gefällt ihnen hier im Ort? Was fehlt ihnen?

0: das sind Themen, die sie hier künstlerisch umsetzen können, in jeglicher Form. Sie können schreiben, Wörter einfach in verschiedenen Schriftarten und Stilen. Sie können querbeet alles malen, was ihnen einfällt. Also der Fantasie sind da keine Grenzen gesetzt. Und wenn es auch nur Muster sind oder einfach eine farbige Fläche, die das Gefühl zu Brena ausdrückt, was sie derzeit haben oder über sich.
1: Die Motivwahl sei absichtlich so frei wie möglich gestaltet worden sein. Und das sah man den Kunstwerken auch an. Von Seen einer Gans bis hin zum Essenskiosk haben alle Kinder sich einiges einfallen lassen, was mit ihrer Heimat in Verbindung steht. Der erste Termin der Ideenwerkstatt vom 22. Mai soll aber nicht das einzige Mal gewesen sein, dass die Kinder sich künstlerisch mit Brena auseinandersetzen dürfen. Neben noch einem Maltag im September gibt es parallel auch einen Graffiti-Workshop.
0: Darauf aufbauend auch ein Graffiti-Workshop, der auch jetzt im Mai in der kommenden Woche am Freitag stattfindet und auch einmal im September. Wie geht man mit so einer Sprayflasche um? Was darf ich überhaupt sprühen? Wie das funktioniert? Und dann wird eine gemeinsame Idee entwickelt, was kommt an eine Wand oder auf eine Leinwand. Die Idee darf dann über den Sommer reifen und wird dann im September komplett umgesetzt.
1: Bei so vielen Möglichkeiten des kreativen Ausdrucks wäre es aber natürlich schade, wenn niemand das Geschaffene zu Gesicht bekommen würde. Hierfür hat sich der Verein etwas ganz Besonderes einfallen lassen.
0: Ganz am Ende dieses Projekts ist angedacht, dass wir eine Ausstellung machen, weil die Kinder, die malen sehr gerne sehr schöne Sachen und das soll ja natürlich mal gesehen werden, was sie da malen, wie sie malen. Und das wird dann auch hier in diesem Raum im Kultur- und Schulzentrum ausgestellt. Ein bisschen anders, als man es vielleicht gewöhnt ist. Wir werden nichts an der Wand hängen haben, sondern es wird hier etwas ganz Spezielles. Viel will ich nicht verraten. Das sieht man dann am 8. November.
1: Man muss also noch warten, bis das Geheimnis der besonderen Ausstellung gelüftet werden kann. Sicher ist jedoch, dass bei so vielen schönen Kunstwerken sicher auch eine schöne Ausstellung zustande kommen wird.
2: 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Herzwoche die Themen Herzgesundheit und Prävention von Herz-Kreislauf-Erkrankungen in den Mittelpunkt. 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Das Spektrum reicht von medizinischen Vorträgen bis hin zu Fitnesschecks, Veranstaltungen von Praxen und in Kliniken sowie Gesundheitstagen in Behörden und Unternehmen. Wir werden sportlich. Im Endspurt der Saison steht für viele Mannschaften viel auf dem Spiel, so auch für den FC Grün-Weiß Piesteritz. Mit Tabellenführer SG 1948 Reppichau war am Samstag ausgerechnet das formstärkste Team der Liga zu Gast. Während die Gäste ihre Spitzenposition verteidigen wollten, kämpften die Piesteritzer um jeden Punkt im Rennen um den Klassenerhalt.
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1: Die Saison neigt sich dem Ende zu und jetzt zählt jedes Spiel. Am Samstag empfing der FC Grün-Weiß Piesteritz die Tabellenführer der SG 1948 Reppichau. Letztere konnten sich schon einen 4-Punkte-Vorsprung auf der Tabellenspitze sichern, doch die Gastgeber kratzen an der Abstiegsgrenze. Für beide Teams heißt es jetzt, Abstand sichern. Gleich zu Beginn machen beide Teams direkt ihren Kampfeswillen sichtbar und die Zuschauer müssen nicht lange auf das erste Tor warten. 11. Spielminute. Einwurf für Grün-Weiß weit in der gegnerischen Hälfte. Anahnt, aber da sitzt die Annahme nicht. Storin aber zur Stelle. Weiter Pass auf Nowakowski. Piesteritz viel zu weit draußen. Köpft am Keeper vorbei und schießt ins leere Tor. Klasse Vorlage, aber so aggressiv darf man sich einfach nicht stellen. Reppichau zeigt weiterhin ihre Überlegenheit. Rein geht aber vorerst nichts. Erst in der Nachspielzeit der ersten Hälfte die nächste Großchance. Wieder Piesteritz am Ball, dieses Mal mit dem Freistoß. Ein langer Pass soll das Spiel nach vorne bringen, aber wieder sind die Männer in Schwarz zur Stelle.

0: Nowakowski alleine links außen. Sieht die Flanke und Priatko köpft ihn ins Tor. Die Gastgeber geben ihren Gegenspielern immer wieder Chancen durch Fehlpässe. Die erste Hälfte endet im 0:2 für die SG Reppichau. Noch ist alles möglich, aber da muss sich Piesteritz nochmal zusammenraffen. Und das scheinen sie auch zu schaffen. Piesteritz jetzt mit deutlich mehr kleineren Chancen. Es bleibt aber vorerst torfrei. Erst in der 71. die nächste Situation. Dieses Mal ist es der Reppichauer Abstoß, der direkt vor die falschen Füße geht. Der FC lässt sich Zeit. Spielt sauber das Spielfeld aus. Sie lassen sich vom Einwurf nicht ausbremsen. Bierwirt setzt sich im Zweikampf durch. Vor zu Hähne, der sieht die Lücke und knallt ihn am Keeper vorbei. 1:2. Jetzt kommt doch nochmal Spannung ins Spiel. Piesteritz will das Ding jetzt aber so richtig. Immer wieder drücken sie den Ball in die gegnerische Hälfte. Die Gäste sind aber eine Mauer und lassen nichts durch. Langsam geht dem FC jetzt aber die Zeit aus. Nachspielzeit. Immer noch 1:2 für Reppichau. Freistoß. Grün-Weiß zur Stelle, aber können die Kugel nicht behalten. Rechts an Priatko. Gelupft zu Spremberg. An drei Piesteritzern vorbei, aber dann werden es doch zu viele. Chaos im Strafraum. Podajko zieht ab und drin ist das Ding. Das war's. 1:3 für die SG. Damit endet das Spitzenspiel. Klar verdient für Reppichau. Hätten die Gäste ihre Leistung vom Anfang der zweiten Hälfte halten können, wäre da aber mehr drin gewesen.
1: Ja, Reppichau hat am Ende verdient gewonnen, weil sie 90 Minuten komplett da waren und sie wollten das Spiel auch gewinnen. Sie wollten ihre Tabellenführung ausbauen und verteidigen. Das haben sie gemacht, haben von Anfang an aggressiv gespielt, zweite Halbzeit clever gespielt, lassen noch 3-4 Chancen liegen und am Ende war es nochmal spannend, nachdem wir den Anschlusstreffer gemacht haben und hat aber hin nicht rausgereicht und am Ende, wie gesagt, Reppichau gewinnt, verdient und sie werden jetzt sicherlich einen Schritt auch in die Höhe gehen, hoffe ich. Tja, wie soll die Saison aussehen? Wir sind immer noch über den Strich, wenn ich richtig rechnen kann. Ich weiß nicht, wie die anderen gespielt haben. Ansonsten müssen wir die letzten Spiele annehmen, so nehmen, wie sie kommen und versuchen, dass wir hier irgendwo noch ein paar Punkte holen. Und das hoffentlich nicht erst am letzten Spiel, dass man zittern muss, wenn es auch nicht schlecht wäre. Aber vielleicht kriegt man vorher noch irgendwo ein paar Punkte, wenn man die Leistung abruft, die man ab der 60. Minute abgerufen hat.
0: Trotz dieser Niederlage bleibt Piesteritz mit einem Punktunterschied noch vor den Abstiegsplätzen verschont. Am Freitag müssen sie dann aber auswärts gegen die Tabellenzweiten vom VfB Gräfenhainichen ran. Die kommenden Spiele werden also nicht einfach.
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3: Pünktlich zum Kindertag startete am Stadtstrand von Bitterfeld offiziell die neue Badesaison. Ab dem 1. Juni bis einschließlich 31. August wird der Strandbereich erneut durch die DLRG-Ortsgruppe Bitterfeld-Wolfen bewacht und abgesichert. Die Rettungsschwimmer übernehmen die Aufsicht am beliebten Badebereich. Die Strandwache am Stadtstrand Bitterfeld dient weiterhin als zentraler Rettungspunkt und Wachobjekt. Das Gebäude befindet sich im Eigentum der Stadt Bitterfeld-Wolfen. Mit dieser guten Nachricht sind wir am Ende unserer Montagsausgabe der RBB Aktuell Nachrichten. Schauen jetzt noch auf das Wetter und im Anschluss daran gern noch auf die Meldungen aus Dessau-Roßlau. Am Dienstag um 18 Uhr melden wir uns dann wieder mit aktuellen Themen. Bis dahin haben Sie eine schöne Zeit und machen Sie es gut.

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1: Am Dienstag ist mit rund 25 Grad zu rechnen. Ein mäßiger Wind aus Südosten bringt einige Wolken mit sich, welche den Himmel bedeckt halten. Mit Regen ist allerdings nicht zu rechnen. In den folgenden Tagen fallen die Temperaturen auf rund 20 Grad. Aber die Wolken nehmen ab. Regnen soll es nur am Mittwoch.

0: Mit den Landesliteraturtagen rückte Dessau-Roßlau über 2 Wochen in den Mittelpunkt der Gegenwartsliteratur. Ab Anfang Mai lud die Stadt unter dem Motto »Findet statt« zu einem vielfältigen Programm mit besonderen Highlights rund ums Lesen ein. Zum Abschluss des Lesefests hieß es am 23. März im Bauhausmuseum noch einmal an die Substanz. Mit ihrem Roman »Die Allee« erzählte Florentine Anders die Geschichte ihres Großvaters, der als Architekt zu einem der bedeutendsten Baumeister der DDR wurde.
1: Heute Nachmittag haben wir zum Finale Florentine Anders mit ihrem Roman »Die Allee« gehört. Das ist ein Roman über den Architekten Hermann Henselmann und seine Familie und ein Roman auch über den Aufbau der DDR. Und das fanden wir passt sehr gut zum Bauhausmuseum als Ort und deswegen haben wir das ausgewählt.
0: Schon zum 2. Mal wurde Dessau-Roßlau zur Literaturhochburg. Erstmals fand das mehrwöchige Lesefest 1992 statt. Für die Literaturtage in der Bauhausstadt hatten sich die Veranstalter einiges einfallen lassen. Bunt verteilt im gesamten Stadtgebiet fanden Lesungen statt, die zum Denken, zum Hören und Staunen einluden.
1: Dessau hat, glaube ich, bewiesen, Dessau-Roßlau, dass es das kann. Die Landesliteraturtage haben immer das Problem, dass man quasi von null anfängt, weil die halt jedes Jahr woanders stattfinden. Und man muss den Leuten erstmal erklären, was das eigentlich ist und was es werden soll. Und deswegen hat sich das Festival auch im Laufe der Zeit entwickelt, im Laufe dieser 16 Tage. Und am Schluss waren wir da, wo wir eigentlich hin wollten, was die Auslastung betraf und die Wahrnehmung. Aber wir haben viele positive Rückmeldungen auch von den Autoren und das ist ja auch sehr wichtig für uns.
0: Insgesamt wurden bei den Landesliteraturtagen über 60 Autoren begrüßt. Diese lasen teilweise in Schulen und Senioreneinrichtungen. Darüber hinaus boten die Landesliteraturtage ein vielfältiges Programm von Bilderbuchnachmittag in der Stadtbibliothek bis hin zur Abendperformance im Alten Theater. Den Organisatoren war es dabei besonders wichtig, dass für jeden Lesegeschmack etwas dabei war.
1: Schön, besonders schön war Sunday in the Park im Georgengarten mit 4 Autoren, die an 4 Stellen gleichzeitig und dann 4-mal hintereinander gelesen haben. Da hat das Wetter gepasst, da hat das Publikum gepasst, hat alles gepasst. Das war wunderschön. Also es ist schwer zu kalkulieren. Man merkt, dass Themen, die mit der Lokalgeschichte zu tun haben, die auch mit vielleicht der politischen Geschichte Deutschlands zu tun haben, dass die besonders große Resonanz finden. Krimis laufen natürlich gut, dann gibt es Genres wie Lyrik, die es traditionell eher ein bisschen schwer haben und da bin ich ganz stolz, dass wir im Alten Theater trotzdem einen vollen Saal dafür hatten. Also die Resonanz war gemischt, aber letztlich gut und ich glaube, wenn wir das nochmal machen, dann wird sie auch noch besser werden.
0: Auch im kommenden Jahr möchte Dessau-Roßlau erneut Gastgeber der Landesliteraturtage werden. Erste Ideen sind bereits entstanden und Gespräche laufen schon. Doch weil die Landesliteraturtage vom Land Sachsen-Anhalt organisiert und größtenteils finanziert werden, braucht es noch etwas Geduld, bis feststeht, ob die Wahl für 2027 tatsächlich wieder auf die Doppelstadt an Mulde und Elbe fällt.
2: Unter dem Thema »Wann kommt die neue Infrastruktur?« veranstaltete der Carbon Cycle Culture Club am Donnerstag, den 23. April, ein Event im Industrie- und Filmmuseum. Diskutiert wurde über notwendige Infrastruktur und günstigere Energiepreise. Die Moderatorin Patrice Heine vom Forum Rathenau und Elena Herzl von der EWG Anhalt Bitterfeld führten durch den Abend. Ein wichtiges Thema waren nachhaltige Energieprojekte für die Region und den Chemiepark, betont Heine im Gespräch.
3: Es ist so, dass wir gerade in Mitteldeutschland haben wir einige sehr interessante und wie ich finde auch sehr große Projekte, die sich mit dem Thema nachhaltige Chemie, Kreislaufchemie oder grüne Chemie, welchem Label Sie das auch immer verpassen wollen, beschäftigen und auch Technologieführer sind in ihrem Bereich, wenn ich zum Beispiel an UPM denke. Gleichzeitig haben wir aber auch eine bestimmende Altindustrie, wenn ich an die Raffinerie denke, die sich auch darüber Gedanken machen muss, wie sie sozusagen diese Transformation schafft, wie sie vor allen Dingen den Weg dahin sozusagen erfolgreich beschreiten kann. Und das ist die Gemengelage hier vor Ort, dass wir auf der einen Seite Unternehmen haben, die schon zeigen, dass was geht, dass wir aber auf der anderen Seite Unternehmen haben, die womöglich aus heutiger Sicht ein Interesse haben, zum Beispiel den Anstieg von CO2-Preisen zumindest zu deckeln, ja, wenn nicht sogar den CO2-Preis festzuschreiben, was natürlich bedeuten würde, dass ein Großteil der Projekte, die sich eben dadurch rechnen, dass man CO2 zukünftig einspart, dann eben in schwierige Fahrwasser geraten.
2: Einen fachlichen Schwerpunkt setzt Dr. Fabian Neumann von der Technischen Universität Berlin. Der Experte für digitale Transformation in Energiesystemen stellt Berechnungen zu einem klimaneutralen Wirtschaftsraum in Europa vor. Dabei sprach er über die Vorteile einer gemeinsamen Planung von Strom, Wasserstoff und CO2-Netzen sowie über mögliche Einsparungen.
4: Wir sehen gerade viel in der Modellierung einen hohen Bedarf nach CO2-haltigen Energieträgern, nicht für den Individualverkehr, sondern für die Plastikherstellung, andere Chemikalien als Grundstoff, sowie für den Flug- und Schiffsverkehr. Und diese Kraftstoffe herzustellen, nachhaltig, da spielt eine große Rolle, strombasierten Wasserstoff bereitzustellen, aber auch CO2, nachhaltiges CO2 bestenfalls, um dann diese beiden Stoffe zusammenzubringen, um Kerosin, Schiffsdiesel und so weiter herzustellen. Und dafür ist in meinen Augen ein Chemiepark, der Expertise im Umgang mit diesen Energieträgern, auch wenn sie heute vielleicht noch sehr auf fossilen basieren, eigentlich ganz gut geeignet, was die Expertise angeht. Nun geht es dann natürlich an die Transformation.
2: Für die künftige Infrastruktur brauche es mehr strategische Planung, vor allem bei den Kosten, sagt Patrice Heine. Besonders wichtig sei für ihn, dass das geplante Wasserstoffkernnetz künftig in direkter Nähe verfügbar sein werde. Wasserstoff könne eine zentrale Rolle für die chemische Industrie spielen. Deshalb fragt Heine Matthias Gunnar vom regionalen Netzbetreiber, wann eine Leitung entstehen soll, die grünen Wasserstoff in den Chemiepark Bitterfeld-Wolfen bringt. Gunnar und weitere Teilnehmenden erwiesen dabei auf geplante Wasserstoffprojekte. Erste Ansätze gäbe es bereits.
3: Die sind im Moment nicht so, als dass wir selbstständig agieren können. Wir als Chemiepark GmbH erzeugen hier zwar Energie in Form von Dampf und Fernwärme, aber auch von Strom. Aber der Schlüssel ist natürlich der ortsansässige Energiedienstleister, der eben über alle Elemente verfügt im Rahmen der Erzeugung, Verteilung, dann bis hin auch zum Vertrieb. Und das ist die Envia. Und ich bin auch gespannt, ob die Envia hier heute uns vielleicht das eine oder andere erzählt, was ihre Strategie ist für die Zukunft des Standortes.
2: Eine gut ausgebaute Wasserstoffinfrastruktur zieht sich schon durch ganz Deutschland in Form einer Pipeline. So gibt es auch in Bobbau einen Anschluss, der in der Zukunft dem Chemiepark vom Vorteil sein soll.
5: Also unsere Strategie ist, dass wir versuchen, an die Importkorridore ranzukommen und dass wir an Land so schnell wie es geht umstellen, so viel wie es geht. So, und was wir gemacht haben ist, wir haben 400 Kilometer unter Wasserstoff. Jetzt schon. Große Pipeline, 1,40 Meter Durchmesser. Im Dezember begast, also das letzte Stück, von Lubmin bis Bobbau, also bis hier quasi. Ja, da ist schon Wasserstoff drauf. Keine Kundschaft, aber Wasserstoff ist drauf.
2: Gunnar sieht gute Chancen für einen Neustart des Wasserstoffprojekts Green Bridge.

0: Auch Höhenwindräder und zusätzliche Großspeicher könnten künftig eine effizientere und platzsparende Erzeugung von Grünstrom ermöglichen. Insgesamt wurde die integrierte Infrastrukturplanung positiv bewertet, da sie Effizienz steigern, Energiekosten senken und den Standort langfristig sichern könnte, besonders im Bereich Energiespeicher.
1: Auf dem Wittenberger Marktplatz wurde vergangenes Wochenende nicht nur gemeinsam gegessen, sondern auch diskutiert, zugehört und ein Zeichen gesetzt. Anlass ist der Tag des Grundgesetzes. Das Bündnis Wittenberg Weltoffen hat erneut zum Dinner für Demokratie eingeladen.
2: Heute veranstalten wir das zweite Mal in Wittenberg ein Dinner für Demokratie. Also als Gegenpol zu diesem Rechtsruck und zu dem ganzen Schimpfen und Ärgern und der Meckerkultur wollen wir ein Zeichen setzen, dass Wittenberg vielfältig ist, dass es offen ist, dass es bunt ist, solidarisch und dass wir jeden Menschen willkommen heißen, der da ist, egal woher und wie und was. Also so ein bisschen an Anlehnung an die Verfassung. Heute ist ja auch Tag des Grundgesetzes, deswegen passt es mit dem Datum ganz gut zusammen. Wollen wir Menschen einfach herzlich einladen zu partizipieren, zu sehen, es gibt Leute, die ticken wie Sie, es gibt hier eine Zivilgesellschaft und zu der können Sie gerne dazukommen.
1: Von 17 bis 20 Uhr verwandelte sich dafür der Marktplatz in eine große Picknickfläche. Das Prinzip, jeder bringt etwas mit, Geschirr, Essen oder Getränke und teilt mit anderen Gästen. Wer spontan vorbeikommt, ist trotzdem willkommen.
2: Angemeldet war es ja als diese Mitbring-Dinner-Veranstaltung. Wir stellen Getränke und die Location und jeder bringt was mit, was er so gerne mag und auch gerne teilt, in einer Menge, dass Teilen auch möglich ist. Wir bauen es als Buffet auf dieses Jahr. Und man kann sich nehmen und wer einfach so als Laufkundschaft vorbeikommt oder keine Möglichkeit, keine Zeit hatte, was mitzubringen, wird auch versorgt, ist gar kein Problem.
1: Im Mittelpunkt dabei steht vor allem das Gespräch. Das Bündnis möchte Menschen zusammenbringen, die sich im Alltag vielleicht nie begegnen würden. Unterstützt wird der Abend außerdem musikalisch, unter anderem von Schülern eines Wittenberger Gymnasiums.
2: Das ist das Oberste, dass man einfach niederschwellig zusammensetzt und miteinander ins Gespräch kommen kann. Wir haben so Menükarten gemacht mit so Fragen ein bisschen, falls man sich nicht kennt und nicht weiß, wie man so anfangen soll, dass man so ein bisschen über Wittenberg oder sein Gefühl hier, seine Wünsche für die Zukunft, Ängste, Sorgen, Nöte ins Gespräch kommen kann.
1: Bereits im vergangenen Jahr war die Veranstaltung gut besucht. Daran möchte das Bündnis nun anknüpfen und erneut zeigen, dass Demokratie vor allem vom Austausch lebt.
2: Beim ersten Mal waren ungefähr so 80 Personen da und auch 60 angemeldet, also sozusagen ein Viertel noch zufällig irgendwie, die es ohne Anmeldung gesehen oder entschieden haben. Und diesmal haben wir für ein bisschen mehr Leute geplant, weil wir dachten, das Konzept gibt es nun schon, man kennt es und die, die es gut fanden, kommen bestimmt ein zweites Mal. Und es gab wieder diese Anmeldemöglichkeit. Da weiß ich jetzt aber nicht, wie viele sich angemeldet haben. Aber ich weiß von ganz vielen Leuten, die durch die Werbung, die wir gemacht haben, schon Interesse bekundet haben. Nicht die ganzen 3 Stunden, weil noch andere Sachen sind gerade parallel dazu, aber eine Zeit lang mitzukommen. Also ich hoffe, dass rege besucht wird wieder.
1: Das Dinner für Demokratie ist Teil der Initiative Wittenberg Weltoffen und soll auch künftig Menschen in der Stadt zusammenbringen, offen, vielfältig und gemeinsam am Tisch.

0: Ich freue mich, dass Sie mit dabei sind und damit herzlich willkommen zu einer neuen Woche mit den RBW Aktuellen Nachrichten. Mit der Wiedereröffnung endet für viele Zürbiger eine lange Zeit ohne Freibadbetrieb. Pünktlich zum Sommer soll die modernisierte Anlage nun wieder Besucher aus der gesamten Umgebung anziehen. Nach umfangreichen Sanierungs- und Erneuerungsarbeiten öffnete die Zürbiger Einrichtung kürzlich wieder ihre Türen für die Besucher.
1: Sommerliche Temperaturen, jubelnde Kinder und endlich wieder Wasser im Becken. Nach umfassender Sanierung hat das Zürbiger Stadtbad offiziell wieder eröffnet. Zahlreiche Besucher nutzen den ersten Badetag direkt zum Schwimmen, Rutschen und Sonnenbaden.
2: Ein ganz herzliches Willkommen aus dem Stadtbad hier in Zürbig. Wir haben heute die offizielle Eröffnung gemacht. Das Becken ist das erste Mal für die Öffentlichkeit freigegeben zum Schwimmen. Und wie Sie sehen, es ist voll. Es ist wunderbarstes Wetter. Die Wassertemperatur ist bei 20,1 Grad. Es hält keinen davon ab, reinzugehen. Spaß zu haben.

0: haben zu spielen. Wir hatten gerade schon Arschbombenwettbewerb mit richtig guten Preisen, die vergeben wurden. Es geht gleich weiter mit ein bisschen Wettschwimmen. Das DLRG ist gerade gekommen. Also wir haben noch einen ganzen Tag Spielspaß, Freude für die Kinder, nachher noch Seifenblasendisco und heute Abend dann Nachtbaden.
1: Das Stadtbad an der Spörrener Straße gehört seit Jahrzehnten fest zu Zörbig. Bereits in den 1930er Jahren entstand hier die erste Anlage. 1966 wurde das Bad grundlegend umgebaut. Doch das alte Betonbecken war inzwischen stark sanierungsbedürftig.
0: Seit 66 war das Becken dann zentraler Anlaufpunkt für die, die in Zörbig schwimmen wollten. Es war immer eine Gefahr, dass dieses Betonbecken irgendwann so doll bröselt, dass uns die Hygiene oder auch andere Behörden das Betreiben dieses Bades nicht mehr ermöglichen. Also haben wir entschieden, dass wir das neu machen wollen. Wir haben es erst versucht, mit Fördermitteln zu machen. Das ging lange Zeit nicht, weil Freibäder nicht so gefördert werden, wie wir das gebraucht hätten. Ich habe ja gerade gesagt, eine komplette Verjüngungskur kannst du nur machen mit gutem Geldeinsatz. Und da war es so, dass die Stadt Zörbig gute Steuernahmen hatte. Und der Stadtrat hat gesagt, nach meiner Frage hin, dass wir das neu machen sollen mit den Mitteln, die wir als Stadt selber zur Verfügung haben.
1: Deshalb entschied sich die Stadt für eine umfassende Erneuerung. Aus dem alten Betonbecken wurde ein modernes Edelstahlbecken. Dazu kam neue Technik, neue Spielbereiche und moderne Freizeitangebote für Familien.
0: Es wurde nahezu alles erneuert. Wir hatten ja eigentlich geplant, erstmal nur das Edelstahlbecken zu machen, also zwei Bauabschnitte zu bilden. Der erste Bauabschnitt war alles, was Sie jetzt hier sehen. Da ist dann das alte Betonbecken, was 1966 entstanden ist, ist ein Edelstahlbecken reingesetzt worden. Wir haben die Türme erneuert, wir haben eine neue Rutsche gemacht, wir haben einen Pilz dazu gemacht.
1: Während der Bauarbeiten wurde schnell klar, nicht nur das Becken, sondern die gesamte Anlage musste modernisiert werden. Insgesamt investierte die Stadt rund 4,9 Millionen Euro.
0: Wir haben uns also letztes Jahr dafür entschieden, alles neu zu machen, haben dann Fördermittel beantragt, haben dazu nochmal 500.000 Euro Förderung bekommen und sind jetzt mit 4,9 Millionen verbauten Euro hier endlich fertig mit komplett neuer Filteranlage, komplett neuem Spielbereich, Außenspielbereich, Matchspielanlage und, sodass man ja wirklich sagen kann, es gab eine Generalüberholung für das ganze Areal hier in Zörbig, was die nächsten Jahrzehnte gut halten soll und ganz, ganz vielen Menschen noch Spiel, Spaß und Freude bereitet.
1: Heute bietet das Stadtbad ein 50-Meter-Becken, Sprungtürme, Rutsche, Kinderbereich und großzügige Liegewiesen. Genutzt wird das Bad nicht nur von Familien, sondern auch von Schulen, Vereinen und Schwimmgruppen aus der Region.
0: Damit die früher Kinder waren, mit ihren Großeltern hier waren und heute vielleicht Großeltern sind, das wieder an die nächsten Generationen weitergeben können.
1: Und genau dafür dürfte das Zörbiger Stadtbad pünktlich zum Start in die Freibadsaison bestens vorbereitet sein.
2: Eine aktuelle Auswertung des Wissenschaftlichen Instituts der AOK zum Internationalen Kindertag am 1. Juni zeigt, dass die Betreuung kranker Kinder nach wie vor hauptsächlich Frauensache ist. So wurden 2025 in Sachsen-Anhalt 70% aller Kinderkrankentage von weiblichen AOK-Mitgliedern beantragt. Allerdings ist die Beteiligung der Männer in Sachsen-Anhalt mit 30% der zweithöchste Wert im bundesweiten Vergleich. Kinderkrankentage stehen jedem gesetzlich versicherten Elternteil gleichermaßen zu. Die Anzahl der Tage pro Jahr richtet sich dabei nach der jeweiligen Familiensituation. In einer Familie mit einem Kind hat jedes Elternteil Anspruch auf 15 Arbeitstage Kinderkrankengeld. Bei mehreren Kindern sind es mehr Tage. Die Inanspruchnahme setzt dabei ein ärztliches Attest voraus. Eingeführt wurde die Leistung im Jahr 1974. Was Heimat für Menschen bedeutet, kann ganz unterschiedlich aussehen. Genau damit beschäftigt sich derzeit ein Projekt des Vereins Brensches Stadtleben. In mehreren kreativen Workshops sind Kinder dazu eingeladen, ihre Gedanken, Wünsche und Eindrücke rund um ihre Heimatstadt künstlerisch festzuhalten. Dabei entstehen ganz persönliche Kunstwerke.
3: Was fühlt man, wenn man an die eigene Heimat denkt? Welche Wünsche hat man und was ist die eigene Rolle in der Stadt? Auf künstlerische Weise möchte sich der Brensches Stadtleben e.V. diesen Fragen annehmen. Mit 4 Workshops ruft der Verein Kinder dazu auf, sich auf der Leinwand zu verewigen und die eigenen Gedanken zu teilen.
4: Wir haben uns überlegt, was könnte man machen, um mal Brena zu zeigen. Also wie stellen die Kinder sich hier ihre aktuelle Lebenssituation vor? Was stellen sie sich in der Zukunft vor für sich, für Brena? Was gefällt ihnen hier im Ort? Was fehlt ihnen? das sind Themen, die sie hier künstlerisch umsetzen können, in jeglicher Form. Sie können schreiben, Wörter einfach in verschiedenen Schriftarten und Stilen. Sie können querbeet alles malen, was ihnen einfällt. Also der Fantasie sind da keine Grenzen gesetzt. Und wenn es auch nur Muster sind oder einfach eine farbige Fläche, die das Gefühl zu Brena ausdrückt, was sie derzeit haben oder über sich.
3: Die Motivwahl sei absichtlich so frei wie möglich gestaltet worden sein. Und das sah man den Kunstwerken auch an. Von Seen einer Gans bis hin zum Essenskiosk haben alle Kinder sich einiges einfallen lassen, was mit ihrer Heimat in Verbindung steht. Der erste Termin der Ideenwerkstatt vom 22. Mai soll aber nicht das einzige Mal gewesen sein, dass die Kinder sich künstlerisch mit Brena auseinandersetzen dürfen. Neben noch einem Maltag im September gibt es parallel auch einen Graffiti-Workshop.
4: Darauf aufbauend auch einen Graffiti-Workshop, der auch jetzt im Mai, in der kommenden Woche am Freitag stattfindet und auch einmal im September. Wie geht man mit seiner Sprayflasche um? Was darf ich überhaupt sprühen? Wie das funktioniert? Und dann wird eine gemeinsame Idee entwickelt, was kommt an eine Wand oder auf eine Leinwand. Die Idee darf dann über den Sommer reifen und wird dann im September komplett umgesetzt.
3: Bei so vielen Möglichkeiten des kreativen Ausdrucks wäre es aber natürlich schade, wenn niemand das Geschaffene zu Gesicht bekommen würde. Hierfür hat sich der Verein etwas ganz Besonderes einfallen lassen.
4: Ganz am Ende dieses Projekts ist angedacht, dass wir eine Ausstellung machen, weil die Kinder, die malen sehr gerne sehr schöne Sachen und das soll ja natürlich mal gesehen werden, was sie da malen, wie sie malen. Und das wird dann auch hier in diesem Raum im Kultur- und Sportzentrum ausgestellt. Ein bisschen anders, als man es vielleicht gewöhnt ist. Wir werden nichts an der Wand hängen haben, sondern es wird hier etwas ganz Spezielles. Viel will ich nicht verraten. Das sieht man dann am 8. November.
3: Man muss also noch warten, bis das Geheimnis der besonderen Ausstellung gelüftet werden kann. Sicher ist jedoch, dass bei so vielen schönen Kunstwerken sicher auch eine schöne Ausstellung zustande kommen wird.
2: Sachsen-Anhalt stellt mit der 7. Herzwoche die Themen Herzgesundheit und Prävention von Herz-Kreislauf-Erkrankungen in den Mittelpunkt. Die landesweite Präventionskampagne der Initiative Herzgesundheit wird in der zentralen Aktionswoche zwischen dem 15. und 19. Juni stattfinden. Unter dem Motto »Mach deinem Herzen Beine« werden landesweit Aktionen und Veranstaltungen rund um das Thema Herzgesundheit durchgeführt. Das Spektrum reicht von medizinischen Vorträgen bis hin zu Fitnesschecks, Veranstaltungen von Praxen und in Kliniken sowie Gesundheitstagen in Behörden und Unternehmen. Wir werden sportlich. Im Endspurt der Saison steht für viele Mannschaften viel auf dem Spiel, so auch für den FC Grün-Weiß Piesteritz. Mit Tabellenführer SG 1948 Reppichau war am Samstag ausgerechnet das formstärkste Team der Liga zu Gast. Während die Gäste ihre Spitzenposition verteidigen wollten, kämpften die Piesteritzer um jeden Punkt im Rennen um den Klassenerhalt.
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3: Die Saison neigt sich dem Ende zu und jetzt zählt jedes Spiel. Am Samstag empfing der FC Grün-Weiß Piesteritz die Tabellenführer der SG 1948 Reppichau. Letztere konnten sich schon einen 4-Punkte-Vorsprung auf der Tabellenspitze sichern, doch die Gastgeber kratzen an der Abstiegsgrenze. Für beide Teams heißt es jetzt, Abstand sichern. Gleich zu Beginn machen beide Teams direkt ihren Kampfeswillen sichtbar und die Zuschauer müssen nicht lange auf das erste Tor warten. 11. Spielminute. Einwurf für Grün-Weiß weit in der gegnerischen Hälfte. An Arndt, aber da sitzt die Annahme nicht. Storin aber zur Stelle. Weiter Pass auf Nowakowski. Piesteritz viel zu weit draußen. Köpft am Keeper vorbei und schießt ins leere Tor. Klasse Vorlage, aber so aggressiv darf man sich einfach nicht stellen. Reppichau zeigt weiterhin ihre Überlegenheit. Rein geht aber vorerst nichts. Erst in der Nachspielzeit der ersten Hälfte die nächste Großchance. Wieder Piesteritz am Ball, dieses Mal mit dem Freistoß. Ein langer Pass soll das Spiel nach vorne bringen, aber wieder sind die Männer in Schwarz zur Stelle. Nowakowski alleine links außen. Sieht die Flanke und Priatko köpft ihn ins Tor. Die Gastgeber geben ihren Gegenspielern immer wieder Chancen durch Fehlpässe. Die erste Hälfte endet im 0:2 für die SG Reppichau. Noch ist alles möglich, aber da muss sich Piesteritz nochmal zusammenraffen. Und das scheinen sie auch zu schaffen. Piesteritz jetzt mit deutlich mehr kleineren Chancen, es bleibt aber vorerst torfrei. Erst in der 71. die nächste Situation. Dieses Mal ist es der Reppichauer Abstoß, der direkt vor die falschen Füße geht. Der FC lässt sich Zeit. Spielt sauber das Spielfeld aus. Sie lassen sich vom Einwurf nicht ausbremsen. Bierwirt setzt sich im Zweikampf durch. Vor zu Hähne, der sieht die Lücke und knallt ihn am Keeper vorbei. 1:2. Jetzt kommt doch nochmal Spannung ins Spiel. Piesteritz will das Ding jetzt aber so richtig. Immer wieder drücken sie den Ball in die gegnerische Hälfte. Die Gäste sind aber eine Mauer und lassen nichts durch. Langsam geht dem FC jetzt aber die Zeit aus. Nachspielzeit. Immer noch 1:2 für Reppichau. Freistoß. Grün-Weiß zur Stelle, aber können die Kugel nicht behalten. Rechts an Priatko. Gelupft zu Spremberg. An drei Piesteritzern vorbei, aber dann werden es doch zu viele. Chaos im Strafraum. Podajko zieht ab und drin ist das Ding. Das war's. 1:3 für die SG. Damit endet das Spitzenspiel. Klar verdient für Reppichau. Hätten die Gäste ihre Leistung vom Anfang der zweiten Hälfte halten können, wäre da aber mehr drin gewesen.
6: Ja, Reppichau hat am Ende verdient gewonnen, weil sie 90 Minuten komplett da waren und sie wollten das Spiel auch gewinnen. Sie wollten ihre Tabellenführung ausbauen und verteidigen. Das haben sie gemacht, haben von Anfang an aggressiv gespielt, zweite Halbzeit clever gespielt, lassen noch 3-4 Chancen liegen und am Ende war es nochmal spannend, nachdem wir den Anschlusstreffer gemacht haben und hat aber hin nicht rausgereicht und am Ende, wie gesagt, Reppichau gewinnt, verdient und sie werden jetzt sicherlich einen Schritt auch eine Liga höher gehen, hoffe ich. Tja, wie soll die Saison aussehen? Wir sind immer noch über den Strich, wenn ich richtig rechnen kann. Ich weiß nicht, wie die anderen gespielt haben. Ansonsten müssen wir die letzten Spiele annehmen, so nehmen, wie sie kommen und versuchen, dass wir hier irgendwo noch ein paar Punkte holen und das hoffentlich nicht erst am letzten Spiel, dass man zittern muss, wenn es auch nicht schlecht wäre, aber vielleicht kriegt man vorher noch irgendwo ein paar Punkte, wenn man die Leistung abruft, die man ab der 60. Minute abgerufen hat.
3: Trotz dieser Niederlage bleibt Piesteritz mit einem Punktunterschied noch vor den Abstiegsplätzen verschont. Am Freitag müssen sie dann aber auswärts gegen die Tabellenzweiten vom VfB Gräfenhainichen ran. Die kommenden Spiele werden also nicht einfach.
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2: Pünktlich zum Kindertag startete am Stadtstrand von Bitterfeld offiziell die neue Badesaison. Ab dem 1. Juni bis einschließlich 31. August wird der Strandbereich erneut durch die DLRG-Ortsgruppe Bitterfeld-Wolfen bewacht und abgesichert. Die Rettungsschwimmer übernehmen die Aufsicht am beliebten Badebereich. Die Strandwache am Stadtstrand Bitterfeld dient weiterhin als zentraler Rettungspunkt und Wachobjekt. Das Gebäude befindet sich im Eigentum der Stadt Bitterfeld-Wolfen. Mit dieser guten Nachricht sind wir am Ende unserer Montagsausgabe der RBB Aktuell Nachrichten. Schauen jetzt noch auf das Wetter und im Anschluss daran gern noch auf die Meldungen aus Dessau-Roßlau. Am Dienstag um 18 Uhr melden wir uns dann wieder mit aktuellen Themen. Bis dahin haben Sie eine schöne Zeit und machen Sie es gut.

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1: Am Dienstag ist mit rund 25 Grad zu rechnen. Ein mäßiger Wind aus Südosten bringt einige Wolken mit sich, welche den Himmel bedeckt halten. Mit Regen ist allerdings nicht zu rechnen. In den folgenden Tagen fallen die Temperaturen auf rund 20 Grad. Aber die Wolken nehmen ab. Regnen soll es nur am Mittwoch.

0: Mit den Landesliteraturtagen rückte Dessau-Roßlau über zwei Wochen in den Mittelpunkt der Gegenwartsliteratur. Ab Anfang Mai lud die Stadt unter dem Motto »Findet statt« zu einem vielfältigen Programm mit besonderen Highlights rund ums Lesen ein. Zum Abschluss des Lesefests hieß es am 23. März im Bauhausmuseum noch einmal an die Substanz. Mit ihrem Roman »Die Allee« erzählte Florentine Anders die Geschichte ihres Großvaters, der als Architekt zu einem der bedeutendsten Baumeister der DDR wurde.
1: Heute Nachmittag haben wir zum Finale Florentine Anders mit ihrem Roman »Die Allee« gehört. Das ist ein Roman über den Architekten Hermann Henselmann und seine Familie und ein Roman auch über den Aufbau der DDR. Und das fanden wir passt sehr gut zum Bauhausmuseum als Ort und deswegen haben wir das ausgewählt.
0: Schon zum zweiten Mal wurde Dessau-Roßlau zur Literaturhochburg. Erstmals fand das mehrwöchige Lesefest 1992 statt. Für die Literaturtage in der Bauhausstadt hatten sich die Veranstalter einiges einfallen lassen. Bunt verteilt im gesamten Stadtgebiet fanden Lesungen statt, die zum Denken, zum Hören und Staunen einluden.
1: Dessau hat, glaube ich, bewiesen, Dessau-Roßlau, dass es das kann. Die Landesliteraturtage haben immer das Problem, dass man quasi von null anfängt, weil die halt jedes Jahr woanders stattfinden. Und man muss den Leuten erstmal erklären, was das eigentlich ist und was es werden soll. Und deswegen hat sich das Festival auch im Laufe der Zeit entwickelt, im Laufe dieser 16 Tage. Und am Schluss waren wir da, wo wir eigentlich hin wollten, was die Auslastung betraf und die Wahrnehmung. Aber wir haben viele positive Rückmeldungen auch von den Autoren und das ist ja auch sehr wichtig für uns.
0: Insgesamt wurden bei den Landesliteraturtagen über 60 Autoren begrüßt. Diese lasen teilweise in Schulen und Senioreneinrichtungen. Darüber hinaus boten die Landesliteraturtage ein vielfältiges Programm von Bilderbuchnachmittag in der Stadtbibliothek bis hin zur Abendperformance im Alten Theater. Den Organisatoren war es dabei besonders wichtig, dass für jeden Lesegeschmack etwas dabei war.
1: Schön, besonders schön war Sunday in the Park im Georgengarten mit vier Autoren, die an vier Stellen gleichzeitig und dann viermal hintereinander gelesen haben. Da hat das Wetter gepasst, da hat das Publikum gepasst, hat alles gepasst. Das war wunderschön. Also es ist schwer zu kalkulieren. Man merkt, dass Themen, die mit der Lokalgeschichte zu tun haben, die auch mit vielleicht der politischen Geschichte Deutschlands zu tun haben, dass die besonders große Resonanz finden. Krimis laufen natürlich gut, dann gibt es Genres wie Lyrik, die es traditionell eher ein bisschen schwer haben und da bin ich ganz stolz, dass wir im Alten Theater trotzdem einen vollen Saal dafür hatten. Also die Resonanz war gemischt, aber letztlich gut und ich glaube, wenn wir das nochmal machen, dann wird sie auch noch besser werden.
0: Auch im kommenden Jahr möchte Dessau-Roßlau erneut Gastgeber der Landesliteraturtage werden. Erste Ideen sind bereits entstanden und Gespräche laufen schon. Doch weil die Landesliteraturtage vom Land Sachsen-Anhalt organisiert und größtenteils finanziert werden, braucht es noch etwas Geduld, bis feststeht, ob die Wahl für 2027 tatsächlich wieder auf die Doppelstadt an Mulde und Elbe fällt.

0: Unter dem Thema "Wann kommt die neue Infrastruktur?" veranstaltete der Carbon Cycle Culture Club am Donnerstag, den 23. April, ein Event im Industrie- und Filmmuseum. Diskutiert wurde über notwendige Infrastruktur und günstigere Energiepreise. Die Moderatorin Patrice Heine vom Forum Rathenau und Elena Herze von der EWG Anhalt-Bitterfeld führten durch den Abend. Ein wichtiges Thema waren nachhaltige Energieprojekte für die Region und den Chemiepark, betont Heine im Gespräch.
1: Es ist so, dass wir gerade in Mitteldeutschland haben wir einige sehr interessante und wie ich finde auch sehr große Projekte, die sich mit dem Thema nachhaltige Chemie, Kreislaufchemie oder grüne Chemie, welchem Label Sie das auch immer verpassen wollen, beschäftigen und auch Technologieführer sind in ihrem Bereich, wenn ich zum Beispiel an UPM denke. Gleichzeitig haben wir aber auch eine bestimmende Altindustrie, wenn ich an die Raffinerie denke, die sich auch darüber Gedanken machen muss, wie sie sozusagen diese Transformation schafft, wie sie vor allen Dingen den Weg dahin sozusagen erfolgreich beschreiten kann. Und das ist die Gemengelage hier vor Ort, dass wir auf der einen Seite Unternehmen haben, die schon zeigen, dass was geht, dass wir aber auf der anderen Seite Unternehmen haben, die womöglich aus heutiger Sicht ein Interesse haben, zum Beispiel den Anstieg von CO2-Preisen zumindest zu deckeln, ja, wenn nicht sogar den CO2-Preis festzuschreiben, was natürlich bedeuten würde, dass ein Großteil der Projekte, die sich eben dadurch rechnen, dass man CO2 zukünftig einspart, dann eben in schwierige Fahrwasser geraten.
0: Einen fachlichen Schwerpunkt setzt Dr. Fabian Neumann von der Technischen Universität Berlin. Der Experte für digitale Transformation in Energiesystem stellt Berechnungen zu einem klimaneutralen Wirtschaftsraum in Europa vor. Dabei sprach er über die Vorteile einer gemeinsamen Planung von Strom, Wasserstoff und CO2-Netzen sowie über mögliche Einsparungen.
2: Wir sehen gerade viel in der Modellierung einen hohen Bedarf nach CO2-haltigen Energieträgern, nicht für den Individualverkehr, sondern für die Plastikherstellung, andere Chemikalien als Grundstoff, sowie für den Flug- und Schiffsverkehr. Und diese Kraftstoffe herzustellen, nachhaltig, da spielt eine große Rolle, strombasierten Wasserstoff bereitzustellen, aber auch CO2, nachhaltiges CO2 bestenfalls, um dann diese beiden Stoffe zusammenzubringen, um Kerosin, Schiffsdiesel und so weiter herzustellen. Und dafür ist in meinen Augen ein Chemiepark, der Expertise im Umgang mit diesen Energieträgern, auch wenn sie heute vielleicht noch sehr auf fossilen basieren, eigentlich ganz gut geeignet, was die Expertise angeht. Nun geht es dann natürlich an die Transformation.
0: Für die künftige Infrastruktur braucht es mehr strategische Planung, vor allem bei den Kosten, sagt Patrice Heine. Besonders wichtig sei für ihn, dass das geplante Wasserstoffkernnetz künftig in direkter Nähe verfügbar sein werde. Wasserstoff könne eine zentrale Rolle für die chemische Industrie spielen. Deshalb fragt Heine Matthias Gunnar vom regionalen Netzbetreiber, wann eine Leitung entstehen soll, die grünen Wasserstoff in den Chemiepark Bitterfeld-Wolfen bringt. Gunnar und weitere Teilnehmenden erwiesen dabei auf geplante Wasserstoffprojekte. Erste Ansätze gäbe es bereits.
1: Die sind im Moment nicht so, als dass wir selbstständig agieren können. Wir als Chemiepark GmbH erzeugen hier zwar Energie in Form von Dampf und Fernwärme, aber auch von Strom. Aber der Schlüssel ist natürlich der ortsansässige Energiedienstleister, der eben über alle Elemente verfügt im Rahmen der Erzeugung, Verteilung, dann bis hin auch zum Vertrieb. Und das ist die Envia. Und ich bin auch gespannt, ob die Envia hier heute uns vielleicht das eine oder andere erzählt, was ihre Strategie ist für die Zukunft des Standortes.
0: Eine gut ausgebaute Wasserstoffinfrastruktur zieht sich schon durch ganz Deutschland in Form einer Pipeline. So gibt es auch in Bobbau einen Anschluss, der in der Zukunft dem Chemiepark vom Vorteil sein soll.
3: Also unsere Strategie ist, dass wir versuchen, an die Importkorridore ranzukommen und dass wir an Land so schnell wie es geht umstellen, so viel wie es geht. So, und was wir gemacht haben ist, wir haben 400 Kilometer unter Wasserstoff. Jetzt schon. Große Pipeline, 1,40 Meter Durchmesser. Im Dezember begast, also das letzte Stück, von Lubmin bis Bobbau, also bis hier quasi. Ja? Da ist schon Wasserstoff drauf. Keine Kundschaft, aber Wasserstoff ist drauf.
0: Gunnar sieht gute Chancen für einen Neustart des Wasserstoffprojekts Green Bridge.

0: Auch Höhenwindräder und zusätzliche Großspeicher könnten künftig eine effizientere und platzsparende Erzeugung von Grünstrom ermöglichen. Insgesamt wurde die integrierte Infrastrukturplanung positiv bewertet, da sie Effizienz steigern, Energiekosten senken und den Standort langfristig sichern könnte, besonders im Bereich Energiespeicher.
1: Auf dem Wittenberger Marktplatz wurde vergangenes Wochenende nicht nur gemeinsam gegessen, sondern auch diskutiert, zugehört und ein Zeichen gesetzt. Anlass ist der Tag des Grundgesetzes. Das Bündnis Wittenberg Weltoffen hat erneut zum Dinner für Demokratie eingeladen.
2: Heute veranstalten wir das zweite Mal in Wittenberg ein Dinner für Demokratie. Also als Gegenpol zu diesem Rechtsruck und zu dem ganzen Schimpfen und Ärgern und der Meckerkultur wollen wir ein Zeichen setzen, dass Wittenberg vielfältig ist, dass es offen ist, dass es bunt ist, solidarisch und dass wir jeden Menschen willkommen heißen, der da ist, egal woher und wie und was. Also so ein bisschen an Anlehnung an die Verfassung. Heute ist ja auch Tag des Grundgesetzes, deswegen passt es mit dem Datum ganz gut zusammen. Wollen wir Menschen einfach herzlich einladen zu partizipieren, zu sehen, es gibt Leute, die ticken wie Sie, es gibt hier eine Zivilgesellschaft und zu der können Sie gerne dazukommen.
1: Von 17 bis 20 Uhr verwandelte sich dafür der Marktplatz in eine große Picknickfläche. Das Prinzip, jeder bringt etwas mit, Geschirr, Essen oder Getränke und teilt mit anderen Gästen. Wer spontan vorbeikommt, ist trotzdem willkommen.
2: Angemeldet war es ja als diese Mitbring-Dinner-Veranstaltung. Wir stellen Getränke und die Location und jeder bringt was mit, was er so gerne mag und auch gerne teilt, in einer Menge, dass Teilen auch möglich ist. Wir bauen es als Buffet auf dieses Jahr. Und man kann sich nehmen und wer einfach so als Laufkundschaft vorbeikommt oder keine Möglichkeit, keine Zeit hatte, was mitzubringen, wird auch versorgt, das ist gar kein Problem.
1: Im Mittelpunkt dabei steht vor allem das Gespräch. Das Bündnis möchte Menschen zusammenbringen, die sich im Alltag vielleicht nie begegnen würden. Unterstützt wird der Abend außerdem musikalisch, unter anderem von Schülern eines Wittenberger Gymnasiums.
2: Das ist das Oberste, dass man einfach niederschwellig zusammensetzt und miteinander ins Gespräch kommen kann. Wir haben so Menükarten gemacht mit so Fragen ein bisschen, falls man sich nicht kennt und nicht weiß, wie man so anfangen soll, dass man so ein bisschen über Wittenberg oder sein Gefühl hier, seine Wünsche für die Zukunft, Ängste, Sorgen, Nöte ins Gespräch kommen kann.
1: Bereits im vergangenen Jahr war die Veranstaltung gut besucht. Daran möchte das Bündnis nun anknüpfen und erneut zeigen, dass Demokratie vor allem vom Austausch lebt.
2: Beim ersten Mal waren ungefähr so 80 Personen da und auch 60 angemeldet, also sozusagen ein Viertel noch zufällig irgendwie, die es ohne Anmeldung gesehen oder entschieden haben. Und diesmal haben wir für ein bisschen mehr Leute geplant, weil wir dachten, das Konzept gibt es nun schon, man kennt es und die es gut fanden, kommen bestimmt ein zweites Mal. Und es gab wieder diese Anmeldemöglichkeit. Da weiß ich jetzt aber nicht, wie viele sich angemeldet haben. Aber ich weiß von ganz vielen Leuten, die durch die Werbung, die wir gemacht haben, schon Interesse bekundet haben. Nicht die ganzen 3 Stunden, weil noch andere Sachen sind gerade parallel dazu, aber eine Zeit lang mitzukommen. Also ich hoffe, dass rege besucht wird wieder.
1: Das Dinner für Demokratie ist Teil der Initiative Wittenberg Weltoffen und soll auch künftig Menschen in der Stadt zusammenbringen, offen, vielfältig und gemeinsam am Tisch.

0: Ich freue mich, dass Sie mit dabei sind und damit herzlich willkommen zu einer neuen Woche mit den RBW aktuellen Nachrichten. Mit der Wiedereröffnung endet für viele Zürbiger eine lange Zeit ohne Freibadbetrieb. Pünktlich zum Sommer soll die modernisierte Anlage nun wieder Besucher aus der gesamten Umgebung anziehen. Nach umfangreichen Sanierungs- und Erneuerungsarbeiten öffnete die Zürbiger Einrichtung kürzlich wieder ihre Türen für die Besucher.
1: Sommerliche Temperaturen, jubelnde Kinder und endlich wieder Wasser im Becken. Nach umfassender Sanierung hat das Zürbiger Stadtbad offiziell wieder eröffnet. Zahlreiche Besucher nutzen den ersten Badetag direkt zum Schwimmen, Rutschen und Sonnenbaden.
2: Ein ganz herzliches Willkommen aus dem Stadtbad hier in Zürbig. Wir haben heute die offizielle Eröffnung gemacht. Das Becken ist das erste Mal für die Öffentlichkeit freigegeben zum Schwimmen. Und wie Sie sehen, es ist voll. Es ist wunderbarstes Wetter. Die Wassertemperatur ist bei 20,1 Grad. Es hält keinen davon ab, reinzugehen. Spaß zu haben.

0: heftig.
1: Seit 1966 war das Becken dann zentraler Anlaufpunkt für die, die in Zürich schwimmen wollten. Es war immer eine Gefahr, dass dieses Betonbecken irgendwann so doll bröselt, dass uns die Hygiene oder auch andere Behörden das Betreiben dieses Bades nicht mehr ermöglichen. Also haben wir entschieden, dass wir das neu machen wollen. Wir haben es erst versucht, mit Fördermitteln zu machen. Das ging lange Zeit nicht, weil Freibäder nicht so gefördert werden, wie wir das gebraucht hätten. Ich habe ja gerade gesagt, eine komplette Verjüngungskur kannst du nur machen mit gutem Geldeinsatz. Und da war es so, dass die Stadt Zürich gute Steuernahmen hatte. Und der Stadtrat hat gesagt, nach meiner Frage hin, dass wir das neu machen sollen mit den Mitteln, die wir als Stadt selber zur Verfügung haben.
0: Deshalb entschied sich die Stadt für eine umfassende Erneuerung. Aus dem alten Betonbecken wurde ein modernes Edelstahlbecken. Dazu kam neue Technik, neue Spielbereiche und moderne Freizeitangebote für Familien.
1: Es wurde nahezu alles erneuert. Wir hatten ja eigentlich geplant, erstmal nur das Edelstahlbecken zu machen, also zwei Bauabschnitte zu bilden. Der erste Bauabschnitt war alles, was Sie jetzt hier sehen. Da ist dann das alte Betonbecken, was 1966 entstanden ist, ist ein Edelstahlbecken reingesetzt worden. Wir haben die Türme erneuert, wir haben eine neue Rutsche gemacht, wir haben einen Pilz dazu gemacht.
0: Während der Bauarbeiten wurde schnell klar, nicht nur das Becken, sondern die gesamte Anlage musste modernisiert werden. Insgesamt investierte die Stadt rund 4,9 Millionen Euro.
1: Wir haben uns also letztes Jahr dafür entschieden, alles neu zu machen, haben dann Fördermittel beantragt, haben dazu nochmal 500.000 Euro Förderung bekommen und sind jetzt mit 4,9 Millionen verbauten Euro hier endlich fertig mit komplett neuer Filteranlage, komplett neuem Spielbereich, Außenspielbereich, Matchspielanlage und, sodass man ja wirklich sagen kann, es gab eine Generalüberholung für das ganze Areal hier in Zürich, was die nächsten Jahrzehnte gut halten soll und ganz, ganz vielen Menschen auch Spiel, Spaß und Freude bereitet.
0: Heute bietet das Stadtbad ein 50-Meter-Becken, Sprungtürme, Rutsche, Kinderbereich und großzügige Liegewiesen. Genutzt wird das Bad nicht nur von Familien, sondern auch von Schulen, Vereinen und Schwimmgruppen aus der Region.
1: Damit die früher Kinder waren, mit ihren Großeltern hier waren und heute vielleicht Großeltern sind, das wieder an die nächsten Generationen weitergeben können.
0: Und genau dafür dürfte das Zürbiger Stadtbad pünktlich zum Start in die Freibadsaison bestens vorbereitet sein.
2: Eine aktuelle Auswertung des Wissenschaftlichen Instituts der AOK zum Internationalen Kindertag am 1. Juni zeigt, dass die Betreuung kranker Kinder nach wie vor hauptsächlich Frauensache ist. So wurden 2025 in Sachsen-Anhalt 70% aller Kinderkrankentage von weiblichen AOK-Mitgliedern beantragt. Allerdings ist die Beteiligung der Männer in Sachsen-Anhalt mit 30% der zweithöchste Wert im bundesweiten Vergleich. Kinderkrankentage stehen jedem gesetzlich versicherten Elternteil gleichermaßen zu. Die Anzahl der Tage pro Jahr richtet sich dabei nach der jeweiligen Familiensituation. In einer Familie mit einem Kind hat jedes Elternteil Anspruch auf 15 Arbeitstage Kinderkrankengeld. Bei mehreren Kindern sind es mehr Tage. Die Inanspruchnahme setzt dabei ein ärztliches Attest voraus. Eingeführt wurde die Leistung im Jahr 1974. Was Heimat für Menschen bedeutet, kann ganz unterschiedlich aussehen. Genau damit beschäftigt sich derzeit ein Projekt des Vereins Brensches Stadtleben. In mehreren kreativen Workshops sind Kinder dazu eingeladen, ihre Gedanken, Wünsche und Eindrücke rund um ihre Heimatstadt künstlerisch festzuhalten. Dabei entstehen ganz persönliche Kunstwerke.
3: Was fühlt man, wenn man an die eigene Heimat denkt? Welche Wünsche hat man und was ist die eigene Rolle in der Stadt? Auf künstlerische Weise möchte sich der Brensches Stadtleben e.V. diesen Fragen annehmen. Mit 4 Workshops ruft der Verein Kinder dazu auf, sich auf der Leinwand zu verewigen und die eigenen Gedanken zu teilen.
4: Wir haben uns überlegt, was könnte man machen, um mal Brena zu zeigen. Also wie stellen die Kinder sich hier ihre aktuelle Lebenssituation vor? Was stellen sie sich in der Zukunft vor für sich, für Brena? Was gefällt ihnen hier im Ort? Was fehlt ihnen? Das sind Themen, die sie hier künstlerisch umsetzen können, in jeglicher Form. Sie können schreiben, Wörter einfach in verschiedenen Schriftarten und Stilen. Sie können querbeet alles malen, was ihnen einfällt. Also der Fantasie sind da keine Grenzen gesetzt. Und wenn es auch nur Muster sind oder einfach eine farbige Fläche, die das Gefühl zu Brena ausdrückt, was sie derzeit haben oder über sich.
3: Die Motivwahl sei absichtlich so frei wie möglich gestaltet worden sein. Und das sah man den Kunstwerken auch an.

0: Sehen einer Gans bis hin zum Essenskiosk haben alle Kinder sich einiges einfallen lassen, was mit ihrer Heimat in Verbindung steht. Der erste Termin der Ideenwerkstatt vom 22. Mai soll aber nicht das einzige Mal gewesen sein, dass die Kinder sich künstlerisch mit Plena auseinandersetzen dürfen. Neben noch einem Maltag im September gibt es parallel auch einen Graffiti-Workshop.
1: Darauf aufbauend auch einen Graffiti-Workshop, der auch jetzt im Mai in der kommenden Woche am Freitag stattfindet und auch einmal im September. Wie geht man mit seiner Sprayflasche um? Was darf ich überhaupt sprühen? Wie das funktioniert? Und dann wird eine gemeinsame Idee entwickelt, was kommt an eine Wand oder auf eine Leinwand. Die Idee darf dann über den Sommer reifen und wird dann im September komplett umgesetzt.
0: Bei so vielen Möglichkeiten des kreativen Ausdrucks wäre es aber natürlich schade, wenn niemand das Geschaffene zu Gesicht bekommen würde. Hierfür hat sich der Verein etwas ganz Besonderes einfallen lassen.
1: Ganz am Ende dieses Projekts ist angedacht, dass wir eine Ausstellung machen, weil die Kinder, die malen sehr gerne sehr schöne Sachen und das soll ja natürlich mal gesehen werden, was sie da malen, wie sie malen. Und das wird dann auch hier in diesem Raum im Kultur- und Sportzentrum ausgestellt. Ein bisschen anders, als man es vielleicht gewöhnt ist. Wir werden nichts an der Wand hängen haben, sondern es wird hier etwas ganz Spezielles. Viel will ich nicht verraten. Das sieht man dann am 8. November.
0: Man muss also noch warten, bis das Geheimnis der besonderen Ausstellung gelüftet werden kann. Sicher ist jedoch, dass bei so vielen schönen Kunstwerken sicher auch eine schöne Ausstellung zustande kommen wird.
2: Sachsen-Anhalt stellt mit der 7. Herzwoche die Themen Herzgesundheit und Prävention von Herz-Kreislauf-Erkrankungen in den Mittelpunkt. Die landesweite Präventionskampagne der Initiative Herzgesundheit wird in der zentralen Aktionswoche zwischen dem 15. und 19. Juni stattfinden. Unter dem Motto »Mach deinem Herzen Beine« werden landesweit Aktionen und Veranstaltungen rund um das Thema Herzgesundheit durchgeführt. Das Spektrum reicht von medizinischen Vorträgen bis hin zu Fitnesschecks, Veranstaltungen von Praxen und in Kliniken sowie Gesundheitstagen in Behörden und Unternehmen. Wir werden sportlich. Im Endspurt der Saison steht für viele Mannschaften viel auf dem Spiel, so auch für den FC Grün-Weiß Piesteritz. Mit Tabellenführer SG 1948 Räppichau war am Samstag ausgerechnet das formstärkste Team der Liga zu Gast. Während die Gäste ihre Spitzenposition verteidigen wollten, kämpften die Piesteritzer um jeden Punkt im Rennen um den Klassenerhalt.
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0: Die Saison neigt sich dem Ende zu und jetzt zählt jedes Spiel. Am Samstag empfing der FC Grün-Weiß Piesteritz die Tabellenführer der SG 1948 Räppichau. Letztere konnten sich schon einen 4-Punkte-Vorsprung auf der Tabellenspitze sichern, doch die Gastgeber kratzen an der Abstiegsgrenze. Für beide Teams heißt es jetzt, Abstand sichern. Gleich zu Beginn machen beide Teams direkt ihren Kampfeswillen sichtbar und die Zuschauer müssen nicht lange auf das erste Tor warten. 11. Spielminute. Einwurf für Grün-Weiß weit in der gegnerischen Hälfte. An ahnt, aber da sitzt die Annahme nicht. Storin aber zur Stelle. Weiter Pass auf Nowakowski. Piesteritz viel zu weit draußen. Köpft am Keeper vorbei und schießt ins leere Tor. Klasse Vorlage, aber so aggressiv darf man sich einfach nicht stellen. Räppichau zeigt weiterhin ihre Überlegenheit. Rein geht aber vorerst nichts. Erst in der Nachspielzeit der ersten Hälfte die nächste Großchance. Wieder Piesteritz am Ball, dieses Mal mit dem Freistoß. Ein langer Pass soll das Spiel nach vorne bringen, aber wieder sind die Männer in Schwarz zur Stelle. Nowakowski alleine links außen. Sieht die Flanke und Priatko köpft ihn ins Tor. Die Gastgeber geben ihren Gegenspielern immer wieder Chancen durch Fehlpässe. Die erste Hälfte endet im 0:2 für die SG Räppichau. Noch ist alles möglich, aber da muss sich Piesteritz nochmal zusammenraffen. Und das scheinen sie auch zu schaffen. Piesteritz jetzt mit deutlich mehr kleineren Chancen. Es bleibt aber vorerst torfrei. Erst in der 71. die nächste Situation. Dieses Mal ist es der Reppichauer Abstoß, der direkt vor die falschen Füße geht. Der FC lässt sich Zeit. Spielt sauber das Spielfeld aus. Sie lassen sich vom Einwurf nicht ausbremsen. Bierwirt setzt sich im Zweikampf durch. Vor zu Hähne, der sieht die Lücke und knallt ihn am Keeper vorbei. 1:2. Jetzt kommt doch nochmal Spannung ins Spiel. Piesteritz will das Ding jetzt aber so richtig. Immer wieder drücken sie den Ball in die gegnerische Hälfte. Die Gäste sind aber eine Mauer und lassen nichts durch. Langsam geht dem FC jetzt aber die Zeit aus. Nachspielzeit. Immer noch 1:2 für Reppichau. Freistoß. Grün-Weiß zur Stelle, aber können die Kugel nicht behalten. Rechts an Priatko. Gelupft zu Spremberg. An drei Piesteritzern vorbei, aber dann werden es doch zu viele. Chaos im Strafraum. Podajko zieht ab und drin ist das Ding. Das war's. 1:3 für die SG. Damit endet das Spitzenspiel. Klar verdient für Reppichau. Hätten die Gäste ihre Leistung vom Anfang der zweiten Hälfte halten können, wäre da aber mehr drin gewesen.
4: Ja, Reppichau hat am Ende verdient gewonnen, weil sie 90 Minuten komplett da waren und sie wollten das Spiel auch gewinnen. Sie wollten ihre Tabellenführung ausbauen und verteidigen. Das haben sie gemacht, haben von Anfang an aggressiv gespielt, zweite Halbzeit clever gespielt, lassen noch 3-4 Chancen liegen und am Ende war es nochmal spannend, nachdem wir den Anschlusstreffer gemacht haben und hat aber hin nicht rausgereicht und am Ende, wie gesagt, Reppichau gewinnt, verdient und sie werden jetzt sicherlich einen Schritt auch eine Liga höher gehen, hoffe ich. Tja, wie soll die Saison aussehen? Wir sind immer noch über den Strich, wenn ich richtig rechnen kann. Ich weiß nicht, wie die anderen gespielt haben. Ansonsten müssen wir die letzten Spiele annehmen, so nehmen, wie sie kommen und versuchen, dass wir hier irgendwo noch ein paar Punkte holen und das hoffentlich nicht erst am letzten Spiel, das, was man zittern muss, wenn es auch nicht schlecht wäre, aber vielleicht kriegt man vorher noch irgendwo ein paar Punkte, wenn man die Leistung abruft, die man ab der 60. Minute abgerufen hat.
0: Trotz dieser Niederlage bleibt Piesteritz mit einem Punktunterschied noch vor den Abstiegsplätzen verschont. Am Freitag müssen sie dann aber auswärts gegen die Tabellenzweiten vom VfB Gräfenhainichen ran. Die kommenden Spiele werden also nicht einfach.
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2: Pünktlich zum Kindertag startete am Stadtstrand von Bitterfeld offiziell die neue Badesaison. Ab dem 1. Juni bis einschließlich 31. August wird der Strandbereich erneut durch die DLRG-Ortsgruppe Bitterfeld-Wolfen bewacht und abgesichert. Die Rettungsschwimmer übernehmen die Aufsicht am beliebten Badebereich. Die Strandwache am Stadtstrand Bitterfeld dient weiterhin als zentraler Rettungspunkt und Wachobjekt. Das Gebäude befindet sich im Eigentum der Stadt Bitterfeld-Wolfen. Mit dieser guten Nachricht sind wir am Ende unserer Montagsausgabe der RBB Aktuell Nachrichten. Schauen jetzt noch auf das Wetter und im Anschluss daran gern noch auf die Meldungen aus Dessau-Roßlau. Am Dienstag um 18 Uhr melden wir uns dann wieder mit aktuellen Themen. Bis dahin haben Sie eine schöne Zeit und machen Sie es gut.

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Am Dienstag ist mit rund 25 Grad zu rechnen. Ein mäßiger Wind aus Südosten bringt einige Wolken mit sich, welche den Himmel bedeckt halten. Mit Regen ist allerdings nicht zu rechnen. In den folgenden Tagen fallen die Temperaturen auf rund 20 Grad. Aber die Wolken nehmen ab. Regnen soll es nur am Mittwoch.

0: Mit den Landesliteraturtagen rückte Dessau-Roßlau über 2 Wochen in den Mittelpunkt der Gegenwartsliteratur. Ab Anfang Mai lud die Stadt unter dem Motto »Findet statt« zu einem vielfältigen Programm mit besonderen Highlights rund ums Lesen ein. Zum Abschluss des Lesefests hieß es am 23. März im Bauhausmuseum noch einmal an die Substanz. Mit ihrem Roman »Die Allee« erzählte Florentine Anders die Geschichte ihres Großvaters, der als Architekt zu einem der bedeutendsten Baumeister der DDR wurde.
1: Heute Nachmittag haben wir zum Finale Florentine Anders mit ihrem Roman »Die Allee« gehört. Das ist ein Roman über den Architekten Hermann Henselmann und seine Familie und ein Roman auch über den Aufbau der DDR. Und das fanden wir passt sehr gut zum Bauhausmuseum als Ort und deswegen haben wir das ausgewählt.
0: Schon zum 2. Mal wurde Dessau-Roßlau zur Literaturhochburg. Erstmals fand das mehrwöchige Lesefest 1992 statt. Für die Literaturtage in der Bauhausstadt hatten sich die Veranstalter einiges einfallen lassen. Bunt verteilt im gesamten Stadtgebiet fanden Lesungen statt, die zum Denken, zum Hören und Staunen einluden.
1: Dessau hat, glaube ich, bewiesen, Dessau-Roßlau, dass es das kann. Die Landesliteraturtage haben immer das Problem, dass man quasi von null anfängt, weil die halt jedes Jahr woanders stattfinden. Und man muss den Leuten erstmal erklären, was das eigentlich ist und was es werden soll. Und deswegen hat sich das Festival auch im Laufe der Zeit entwickelt, im Laufe dieser 16 Tage. Und am Schluss waren wir da, wo wir eigentlich hin wollten, was die Auslastung betraf und die Wahrnehmung. Aber wir haben viele positive Rückmeldungen auch von den Autoren und das ist ja auch sehr wichtig für uns.
0: Insgesamt wurden bei den Landesliteraturtagen über 60 Autoren begrüßt. Diese lasen teilweise in Schulen und Senioreneinrichtungen. Darüber hinaus boten die Landesliteraturtage ein vielfältiges Programm von Bilderbuchnachmittag in der Stadtbibliothek bis hin zur Abendperformance im Alten Theater. Den Organisatoren war es dabei besonders wichtig, dass für jeden Lesegeschmack etwas dabei war.
1: Schön, besonders schön war Sunday in the Park im Georgengarten mit 4 Autoren, die an 4 Stellen gleichzeitig und dann 4-mal hintereinander gelesen haben. Da hat das Wetter gepasst, da hat das Publikum gepasst, hat alles gepasst. Das war wunderschön. Also es ist schwer zu kalkulieren. Man merkt, dass Themen, die mit der Lokalgeschichte zu tun haben, die auch mit vielleicht der politischen Geschichte Deutschlands zu tun haben, dass die besonders große Resonanz finden. Krimis laufen natürlich gut, dann gibt es Genres wie Lyrik, die es traditionell eher ein bisschen schwer haben und da bin ich ganz stolz, dass wir im Alten Theater trotzdem einen vollen Saal dafür hatten. Also die Resonanz war gemischt, aber letztlich gut und ich glaube, wenn wir das nochmal machen, dann wird sie auch noch besser werden.
0: Auch im kommenden Jahr möchte Dessau-Roßlau erneut Gastgeber der Landesliteraturtage werden. Erste Ideen sind bereits entstanden und Gespräche laufen schon. Doch weil die Landesliteraturtage vom Land Sachsen-Anhalt organisiert und größtenteils finanziert werden, braucht es noch etwas Geduld, bis feststeht, ob die Wahl für 2027 tatsächlich wieder auf die Doppelstadt an Mulde und Elbe fällt.
2: Unter dem Thema »Wann kommt die neue Infrastruktur?« veranstaltete der Carbon Cycle Culture Club am Donnerstag, den 23. April, ein Event im Industrie- und Filmmuseum. Diskutiert wurde über notwendige Infrastruktur und günstigere Energiepreise. Die Moderatorin Patrice Heine vom Forum Rathenau und Elena Herze von der EWG Anhalt-Bitterfeld führten durch den Abend. Ein wichtiges Thema waren nachhaltige Energieprojekte für die Region und den Chemiepark, betont Heine im Gespräch.
3: Es ist so, dass wir gerade in Mitteldeutschland haben wir einige sehr interessante und wie ich finde auch sehr große Projekte, die sich mit dem Thema nachhaltige Chemie, Kreislaufchemie oder grüne Chemie, welchem Label Sie das auch immer verpassen wollen, beschäftigen und auch Technologieführer sind in ihrem Bereich, wenn ich zum Beispiel an UPM denke. Gleichzeitig haben wir aber auch eine bestimmende Altindustrie, wenn ich an die Raffinerie denke, die sich auch darüber Gedanken machen muss, wie sie sozusagen diese Transformation schafft, wie sie vor allen Dingen den Weg dahin sozusagen erfolgreich beschreiten kann. Und das ist die Gemengelage hier vor Ort, dass wir auf der einen Seite Unternehmen haben, die schon zeigen, dass was geht, dass wir aber auf der anderen Seite Unternehmen haben, die womöglich aus heutiger Sicht ein Interesse haben, zum Beispiel den Anstieg von CO2-Preisen zumindest zu deckeln, ja, wenn nicht sogar den CO2-Preis festzuschreiben, was natürlich bedeuten würde, dass ein Großteil der Projekte, die sich eben dadurch rechnen, dass man CO2 zukünftig einspart, dann eben in schwierige Fahrwasser geraten.
2: Einen fachlichen Schwerpunkt setzt Dr. Fabian Neumann von der Technischen Universität Berlin. Der Experte für digitale Transformation in Energiesystemen stellt Berechnungen zu einem klimaneutralen Wirtschaftsraum in Europa vor. Dabei sprach er über die Vorteile einer gemeinsamen Planung von Strom, Wasserstoff und CO2-Netzen sowie über mögliche Einsparungen.
4: Wir sehen gerade viel in der Modellierung einen hohen Bedarf nach CO2-haltigen Energieträgern, nicht für den Individualverkehr, sondern für die Plastikherstellung, andere Chemikalien als Grundstoff sowie für den Flug- und Schiffsverkehr. Und diese Kraftstoffe herzustellen nachhaltig, da spielt eine große Rolle, strombasierten Wasserstoff bereitzustellen, aber auch CO2, nachhaltiges CO2 bestenfalls, um dann diese beiden Stoffe zusammenzubringen, um Kerosin, Schiffsdiesel und so weiter herzustellen. Und dafür ist in meinen Augen ein Chemiepark, der Expertise im Umgang mit diesen Energieträgern, auch wenn sie heute vielleicht noch sehr auf fossilen basieren, eigentlich ganz gut geeignet, was die Expertise angeht. Nun geht es dann natürlich an die Transformation.
2: Für die künftige Infrastruktur braucht es mehr strategische Planung, vor allem bei den Kosten, sagt Patrice Heine. Besonders wichtig sei für ihn, dass das geplante Wasserstoffkernnetz künftig in direkter Nähe verfügbar sein werde. Wasserstoff könne eine zentrale Rolle für die chemische Industrie spielen. Deshalb fragt Heine Matthias Gunnar vom regionalen Netzbetreiber, wann eine Leitung entstehen soll, die grünen Wasserstoff in den Chemiepark Bitterfeld-Wolfen bringt. Gunnar und weitere Teilnehmenden erwiesen dabei auf geplante Wasserstoffprojekte. Erste Ansätze gäbe es bereits.
3: Die sind im Moment nicht so, als dass wir selbstständig agieren können. Wir als Chemiepark GmbH erzeugen hier zwar Energie in Form von Dampf und Fernwärme, aber auch von Strom. Aber der Schlüssel ist natürlich der ortsansässige Energiedienstleister, der eben über alle Elemente verfügt im Rahmen der Erzeugung, Verteilung, dann bis hin auch zum Vertrieb. Und das ist die Envia. Und ich bin auch gespannt, ob die Envia hier heute uns vielleicht das eine oder andere erzählt, was ihre Strategie ist für die Zukunft des Standortes.
2: Eine gut ausgebaute Wasserstoffinfrastruktur zieht sich schon durch ganz Deutschland in Form einer Pipeline. So gibt es auch in Bobbau einen Anschluss, der in der Zukunft dem Chemiepark vom Vorteil sein soll.
5: Also unsere Strategie ist, dass wir versuchen, an die Importkorridore ranzukommen und dass wir an Land so schnell wie es geht umstellen, so viel wie es geht. So, und was wir gemacht haben ist, wir haben 400 Kilometer unter Wasserstoff. Jetzt schon. Große Pipeline, 1,40 Meter Durchmesser. Ne? Im Dezember begast, also das letzte Stück, von Lubmin bis Bobbau, also bis hier quasi. Ne? Da ist schon Wasserstoff drauf. Keine Kundschaft, aber Wasserstoff ist drauf.
2: Gunnar sieht gute Chancen für einen Neustart des Wasserstoffprojekts Green Bridge. Auch Höhenwindräder und zusätzliche Großspeicher könnten künftig eine effizientere und platzsparende Erzeugung von Grünstrom ermöglichen. Insgesamt wurde die integrierte Infrastrukturplanung positiv bewertet, da sie Effizienz steigern, Energiekosten senken und den Standort langfristig sichern könnte, besonders im Bereich Energiespeicher.
6: Auf dem Wittenberger Marktplatz wurde vergangenes Wochenende nicht nur

0: gemeinsam gegessen, sondern auch diskutiert, zugehört und ein Zeichen gesetzt. Anlass ist der Tag des Grundgesetzes. Das Bündnis Wittenberg Weltoffen hat erneut zum Dinner für Demokratie eingeladen.
1: Heute veranstalten wir das zweite Mal in Wittenberg ein Dinner für Demokratie. Also als Gegenpol zu diesem Rechtsruck und zu dem ganzen Schimpfen und Ärgern und der Meckerkultur wollen wir ein Zeichen setzen, dass Wittenberg vielfältig ist, dass es offen ist, dass es bunt ist, solidarisch und dass wir jeden Menschen willkommen heißen, der da ist, egal woher und wie und was. Also so ein bisschen an Anlehnung an die Verfassung. Heute ist ja auch Tag des Grundgesetzes, deswegen passt es mit dem Datum ganz gut zusammen. Wollen wir Menschen einfach herzlich einladen zu partizipieren, zu sehen, es gibt Leute, die ticken wie Sie, es gibt hier eine Zivilgesellschaft und zu der können Sie gerne dazukommen.
0: Von 17 bis 20 Uhr verwandelte sich dafür der Marktplatz in eine große Picknickfläche. Das Prinzip, jeder bringt etwas mit, Geschirr, Essen oder Getränke und teilt mit anderen Gästen. Wer spontan vorbeikommt, ist trotzdem willkommen.
1: Angemeldet war es ja als diese Mitbring-Dinner-Veranstaltung. Wir stellen Getränke und die Location und jeder bringt was mit, was er so gerne mag und auch gerne teilt, in einer Menge, dass Teilen auch möglich ist. Wir bauen es als Buffet auf dieses Jahr. Und man kann sich nehmen und wer einfach so als Laufkundschaft vorbeikommt oder keine Möglichkeit, keine Zeit hatte, was mitzubringen, wird auch versorgt, ist gar kein Problem.
0: Im Mittelpunkt dabei steht vor allem das Gespräch. Das Bündnis möchte Menschen zusammenbringen, die sich im Alltag vielleicht nie begegnen würden. Unterstützt wird der Abend außerdem musikalisch, unter anderem von Schülern eines Wittenberger Gymnasiums.
1: Das ist das Oberste, dass man einfach niederschwellig zusammensetzt und miteinander ins Gespräch kommen kann. Wir haben so Menükarten gemacht mit so Fragen ein bisschen, falls man sich nicht kennt und nicht weiß, wie man so anfangen soll, dass man so ein bisschen über Wittenberg oder sein Gefühl hier, seine Wünsche für die Zukunft, Ängste, Sorgen, Nöte ins Gespräch kommen kann.
0: Bereits im vergangenen Jahr war die Veranstaltung gut besucht. Daran möchte das Bündnis nun anknüpfen und erneut zeigen, dass Demokratie vor allem vom Austausch lebt.
1: Beim ersten Mal waren ungefähr so 80 Personen da und auch 60 angemeldet, also sozusagen ein Viertel noch zufällig irgendwie, die es ohne Anmeldung gesehen oder entschieden haben. Und diesmal haben wir für ein bisschen mehr Leute geplant, weil wir dachten, das Konzept gibt es nun schon, man kennt es und die es gut fanden, kommen bestimmt ein zweites Mal. Und es gab wieder diese Anmeldemöglichkeit. Da weiß ich jetzt aber nicht, wie viele sich angemeldet haben. Aber ich weiß von ganz vielen Leuten, die durch die Werbung, die wir gemacht haben, schon Interesse bekundet haben. Nicht die ganzen 3 Stunden, weil noch andere Sachen sind gerade parallel dazu, aber eine Zeit lang mitzukommen. Also ich hoffe, dass rege besucht wird wieder.
0: Das Dinner für Demokratie ist Teil der Initiative Wittenberg Weltoffen und soll auch künftig Menschen in der Stadt zusammenbringen, offen, vielfältig und gemeinsam am Tisch.

0: Ich freue mich, dass Sie mit dabei sind und damit herzlich willkommen zu einer neuen Woche mit den RBW Aktuellen Nachrichten. Mit der Wiedereröffnung endet für viele Zürbiger eine lange Zeit ohne Freibadbetrieb. Pünktlich zum Sommer soll die modernisierte Anlage nun wieder Besucher aus der gesamten Umgebung anziehen. Nach umfangreichen Sanierungs- und Erneuerungsarbeiten öffnete die Zürbiger Einrichtung kürzlich wieder ihre Türen für die Besucher.
1: Sommerliche Temperaturen, jubelnde Kinder und endlich wieder Wasser im Becken. Nach umfassender Sanierung hat das Zürbiger Stadtbad offiziell wieder eröffnet. Zahlreiche Besucher nutzen den ersten Badetag direkt zum Schwimmen, Rutschen und Sonnenbaden.
2: Ein ganz herzliches Willkommen aus dem Stadtbad hier in Zürbig. Wir haben heute die offizielle Eröffnung gemacht. Das Becken ist das erste Mal für die Öffentlichkeit freigegeben zum Schwimmen. Und wie Sie sehen, es ist voll. Es ist wunderbarstes Wetter. Die Wassertemperatur ist bei 20,1 Grad. Es hält keinen davon ab, reinzugehen, Spaß zu haben, zu spielen. Wir hatten gerade schon Arschbombenwettbewerb mit richtig guten Preisen, die vergeben wurden. Es geht gleich weiter mit ein bisschen Wettschwimmen. Das DLRG ist gerade gekommen. Also wir haben noch einen ganzen Tag Spiel, Spaß, Freude. Für die Kinder nachher noch Seifenblasendisco und heute Abend dann Nachtbaden.
1: Das Stadtbad an der Spörrener Straße gehört seit Jahrzehnten fest zu Zürbig. Bereits in den 1930er Jahren entstand hier die erste Anlage. 1966 wurde das Bad grundlegend umgebaut. Doch das alte Betonbecken war inzwischen stark sanierungsbedürftig.

0: richtig.
1: Seit 66 war das Becken dann zentraler Anlaufpunkt für die, die in Zürich schwimmen wollten. Es war immer eine Gefahr, dass dieses Betonbecken irgendwann so doll bröselt, dass uns die Hygiene oder auch andere Behörden das Betreiben dieses Bades nicht mehr ermöglichen. Also haben wir entschieden, dass wir das neu machen wollen. Wir haben es erst versucht, mit Fördermitteln zu machen. Das ging lange Zeit nicht, weil Freibäder nicht so gefördert werden, wie wir das gebraucht hätten. Ich habe ja gerade gesagt, eine komplette Verjüngungskur kannst du nur machen mit gutem Geldeinsatz. Und da war es so, dass die Stadt Zürich gute Steuernahmen hatte. Und der Stadtrat hat gesagt, nach meiner Frage hin, dass wir das neu machen sollen mit den Mitteln, die wir als Stadt selber zur Verfügung haben.
0: Deshalb entschied sich die Stadt für eine umfassende Erneuerung. Aus dem alten Betonbecken wurde ein modernes Edelstahlbecken. Dazu kam neue Technik, neue Spielbereiche und moderne Freizeitangebote für Familien.
1: Es wurde nahezu alles erneuert. Wir hatten ja eigentlich geplant, erstmal nur das Edelstahlbecken zu machen, also zwei Bauabschnitte zu bilden. Der erste Bauabschnitt war alles, was Sie jetzt hier sehen. Da ist dann das alte Betonbecken, was 1966 entstanden ist, ist ein Edelstahlbecken reingesetzt worden. Wir haben die Türme erneuert, wir haben eine neue Rutsche gemacht, wir haben einen Pilz dazu gemacht.
0: Während der Bauarbeiten wurde schnell klar, nicht nur das Becken, sondern die gesamte Anlage musste modernisiert werden. Insgesamt investierte die Stadt rund 4,9 Millionen Euro.
1: Wir haben uns also letztes Jahr dafür entschieden, alles neu zu machen, haben dann Fördermittel beantragt, haben dazu nochmal 500.000 Euro Förderung bekommen und sind jetzt mit 4,9 Millionen verbauten Euro hier endlich fertig mit komplett neuer Filteranlage, komplett neuem Spielbereich, Außenspielbereich, Matschspielanlage und, sodass man ja wirklich sagen kann, es gab eine Generalüberholung für das ganze Areal hier in Zürich, was die nächsten Jahrzehnte gut halten soll und ganz, ganz vielen Menschen noch Spiel, Spaß und Freude bereitet.
0: Heute bietet das Stadtbad ein 50-Meter-Becken, Sprungtürme, Rutsche, Kinderbereich und großzügige Liegewiesen. Genutzt wird das Bad nicht nur von Familien, sondern auch von Schulen, Vereinen und Schwimmgruppen aus der Region.
1: Damit die früher Kinder waren, mit ihren Großeltern hier waren und heute vielleicht Großeltern sind, das wieder an die nächsten Generationen weitergeben können.
0: Und genau dafür dürfte das Zürbiger Stadtbad pünktlich zum Start in die Freibadsaison bestens vorbereitet sein.
2: Eine aktuelle Auswertung des Wissenschaftlichen Instituts der AOK zum Internationalen Kindertag am 1. Juni zeigt, dass die Betreuung kranker Kinder nach wie vor hauptsächlich Frauensache ist. So wurden 2025 in Sachsen-Anhalt 70% aller Kinderkrankentage von weiblichen AOK-Mitgliedern beantragt. Allerdings ist die Beteiligung der Männer in Sachsen-Anhalt mit 30% der zweithöchste Wert im bundesweiten Vergleich. Kinderkrankentage stehen jedem gesetzlich versicherten Elternteil gleichermaßen zu. Die Anzahl der Tage pro Jahr richtet sich dabei nach der jeweiligen Familiensituation. In einer Familie mit einem Kind hat jedes Elternteil Anspruch auf 15 Arbeitstage Kinderkrankengeld. Bei mehreren Kindern sind es mehr Tage. Die Inanspruchnahme setzt dabei ein ärztliches Attest voraus. Eingeführt wurde die Leistung im Jahr 1974. Was Heimat für Menschen bedeutet, kann ganz unterschiedlich aussehen. Genau damit beschäftigt sich derzeit ein Projekt des Vereins Brensches Stadtleben. In mehreren kreativen Workshops sind Kinder dazu eingeladen, ihre Gedanken, Wünsche und Eindrücke rund um ihre Heimatstadt künstlerisch festzuhalten. Dabei entstehen ganz persönliche Kunstwerke.
3: Was fühlt man, wenn man an die eigene Heimat denkt? Welche Wünsche hat man und was ist die eigene Rolle in der Stadt? Auf künstlerische Weise möchte sich der Brensches Stadtleben e.V. diesen Fragen annehmen. Mit 4 Workshops ruft der Verein Kinder dazu auf, sich auf der Leinwand zu verewigen und die eigenen Gedanken zu teilen.
4: Wir haben uns überlegt, was könnte man machen, um mal Brenner zu zeigen. Also wie stellen die Kinder sich hier ihre aktuelle Lebenssituation vor? Was stellen sie sich in der Zukunft vor für sich, für Brenner? Was gefällt ihnen hier im Ort? Was fehlt ihnen? Das sind Themen, die sie hier künstlerisch umsetzen können, in jeglicher Form. Sie können schreiben, Wörter einfach in verschiedenen Schriftarten und Stilen. Sie können querbeet alles malen, was ihnen einfällt. Also der Fantasie sind da keine Grenzen gesetzt. Und wenn es auch nur Muster sind oder einfach eine farbige Fläche, die das Gefühl zu Brenner ausdrückt, was sie derzeit haben oder über sich.
3: Die Motivwahl sei absichtlich so frei wie möglich gestaltet worden sein. Und das sah man den Kunstwerken auch an.

0: Sehen einer Gans bis hin zum Essenskiosk haben alle Kinder sich einiges einfallen lassen, was mit ihrer Heimat in Verbindung steht. Der erste Termin der Ideenwerkstatt vom 22. Mai soll aber nicht das einzige Mal gewesen sein, dass die Kinder sich künstlerisch mit Plänen auseinandersetzen dürfen. Neben noch einem Maltag im September gibt es parallel auch einen Graffiti-Workshop.
1: Darauf aufbauend auch ein Graffiti-Workshop, der auch jetzt im Mai in der kommenden Woche am Freitag stattfindet und auch einmal im September. Wie geht man mit so einer Sprayflasche um? Was darf ich überhaupt sprühen? Wie das funktioniert? Und dann wird eine gemeinsame Idee entwickelt, was kommt an eine Wand oder auf eine Leinwand. Die Idee darf dann über den Sommer reifen und wird dann im September komplett umgesetzt.
0: Bei so vielen Möglichkeiten des kreativen Ausdrucks wäre es aber natürlich schade, wenn niemand das Geschaffene zu Gesicht bekommen würde. Hierfür hat sich der Verein etwas ganz Besonderes einfallen lassen.
1: Ganz am Ende dieses Projekts ist angedacht, dass wir eine Ausstellung machen, weil die Kinder, die malen sehr gerne sehr schöne Sachen und das soll ja natürlich mal gesehen werden, was sie da malen, wie sie malen. Und das wird dann auch hier in diesem Raum im Kultur- und Sportzentrum ausgestellt. Ein bisschen anders, als man es vielleicht gewöhnt ist. Wir werden nichts an der Wand hängen haben, sondern es wird hier etwas ganz Spezielles. Viel will ich nicht verraten. Das sieht man dann am 8. November.
0: Man muss also noch warten, bis das Geheimnis der besonderen Ausstellung gelüftet werden kann. Sicher ist jedoch, dass bei so vielen schönen Kunstwerken sicher auch eine schöne Ausstellung zustande kommen wird.
2: Sachsen-Anhalt stellt mit der 7. Herzwoche die Themen Herzgesundheit und Prävention von Herz-Kreislauf-Erkrankungen in den Mittelpunkt. Die landesweite Präventionskampagne der Initiative Herzgesundheit wird in der zentralen Aktionswoche zwischen dem 15. und 19. Juni stattfinden. Unter dem Motto »Mach deinem Herzen Beine« werden landesweit Aktionen und Veranstaltungen rund um das Thema Herzgesundheit durchgeführt. Das Spektrum reicht von medizinischen Vorträgen bis hin zu Fitnesschecks, Veranstaltungen von Praxen und in Kliniken sowie Gesundheitstagen in Behörden und Unternehmen. Wir werden sportlich. Im Endspurt der Saison steht für viele Mannschaften viel auf dem Spiel, so auch für den FC Grün-Weiß Piesteritz. Mit Tabellenführer SG 1948 Reppichau war am Samstag ausgerechnet das formstärkste Team der Liga zu Gast. Während die Gäste ihre Spitzenposition verteidigen wollten, kämpften die Piesteritzer um jeden Punkt im Rennen um den Klassenerhalt.
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0: Die Saison neigt sich dem Ende zu und jetzt zählt jedes Spiel. Am Samstag empfing der FC Grün-Weiß Piesteritz die Tabellenführer der SG 1948 Reppichau. Letztere konnten sich schon einen 4-Punkte-Vorsprung auf der Tabellenspitze sichern, doch die Gastgeber kratzen an der Abstiegsgrenze. Für beide Teams heißt es jetzt, Abstand sichern. Gleich zu Beginn machen beide Teams direkt ihren Kampfeswillen sichtbar und die Zuschauer müssen nicht lange auf das erste Tor warten. 11. Spielminute. Einwurf für Grün-Weiß weit in der gegnerischen Hälfte. Anahnt, aber da sitzt die Annahme nicht. Storin aber zur Stelle. Weiter Pass auf Nowakowski. Piesteritz viel zu weit draußen. Köpft am Keeper vorbei und schießt ins leere Tor. Klasse Vorlage, aber so aggressiv darf man sich einfach nicht stellen. Reppichau zeigt weiterhin ihre Überlegenheit. Rein geht aber vorerst nichts. Erst in der Nachspielzeit der ersten Hälfte die nächste Großchance. Wieder Piesteritz am Ball, dieses Mal mit dem Freistoß. Ein langer Pass soll das Spiel nach vorne bringen, aber wieder sind die Männer in Schwarz zur Stelle. Nowakowski alleine links außen. Sieht die Flanke und Priatko köpft ihn ins Tor. Die Gastgeber geben ihren Gegenspielern immer wieder Chancen durch Fehlpässe. Die erste Hälfte endet im 0:2 für die SG Reppichau. Noch ist alles möglich, aber da muss sich Piesteritz nochmal zusammenraffen. Und das scheinen sie auch zu schaffen. Piesteritz jetzt mit deutlich mehr kleineren Chancen. Es bleibt aber vorerst torfrei. Erst in der 71. die nächste Situation.

0: dieses Mal ist es der Reppichauer Abstoß, der direkt vor die falschen Füße geht. Der FC lässt sich Zeit. Spielt sauber das Spielfeld aus. Sie lassen sich vom Einwurf nicht ausbremsen. Bierwirt setzt sich im Zweikampf durch. Vor zu Hähne, der sieht die Lücke und knallt ihn am Keeper vorbei. 1:2. Jetzt kommt doch nochmal Spannung ins Spiel. Piesteritz will das Ding jetzt aber so richtig. Immer wieder drücken sie den Ball in die gegnerische Hälfte. Die Gäste sind aber eine Mauer und lassen nichts durch. Langsam geht dem FC jetzt aber die Zeit aus. Nachspielzeit. Immer noch 1:2 für Reppichau. Freistoß. Grün-Weiß zur Stelle, aber können die Kugel nicht behalten. Rechts an Priatko. Gelupft zu Spremberg. An drei Piesteritzern vorbei, aber dann werden es doch zu viele. Chaos im Strafraum. Podajko zieht ab und drin ist das Ding. Das war's. 1:3 für die SG. Damit endet das Spitzenspiel. Klar verdient für Reppichau. Hätten die Gäste ihre Leistung vom Anfang der zweiten Hälfte halten können, wäre da aber mehr drin gewesen.
1: Ja, Reppichau hat am Ende verdient gewonnen, weil sie 90 Minuten komplett da waren und sie wollten das Spiel auch gewinnen. Sie wollten ihre Tabellenführung ausbauen und verteidigen. Das haben sie gemacht, haben von Anfang an aggressiv gespielt, zweite Halbzeit clever gespielt, lassen noch 3-4 Chancen liegen und am Ende war es nochmal spannend, nachdem wir den Anschlusstreffer gemacht haben und hat aber hin nicht rausgereicht und am Ende, wie gesagt, Reppichau gewinnt, verdient und sie werden jetzt sicherlich einen Schritt auch in die Höhe gehen, hoffe ich. Tja, wie soll die Saison aussehen? Wir sind immer noch über den Strich, wenn ich richtig rechnen kann. Ich weiß nicht, wie die anderen gespielt haben. Ansonsten müssen wir die letzten Spiele annehmen, so nehmen, wie sie kommen und versuchen, dass wir hier irgendwo noch ein paar Punkte holen und das hoffentlich nicht erst am letzten Spiel, dass man zittern muss, wenn es auch nicht schlecht wäre, aber vielleicht kriegt man vorher noch irgendwo ein paar Punkte, wenn man die Leistung abruft, die man ab der 60. Minute abgerufen hat.
0: Trotz dieser Niederlage bleibt Piesteritz mit einem Punktunterschied noch vor den Abstiegsplätzen verschont. Am Freitag müssen sie dann aber auswärts gegen die Tabellenzweiten vom VfB Gräfenhainichen ran. Die kommenden Spiele werden also nicht einfach.
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3: Pünktlich zum Kindertag startete am Stadtstrand von Bitterfeld offiziell die neue Badesaison. Ab dem 1. Juni bis einschließlich 31. August wird der Strandbereich erneut durch die DLRG-Ortsgruppe Bitterfeld-Wolfen bewacht und abgesichert. Die Rettungsschwimmer übernehmen die Aufsicht am beliebten Badebereich. Die Strandwache am Stadtstrand Bitterfeld dient weiterhin als zentraler Rettungspunkt und Wachobjekt. Das Gebäude befindet sich im Eigentum der Stadt Bitterfeld-Wolfen. Mit dieser guten Nachricht sind wir am Ende unserer Montagsausgabe der RBB Aktuell Nachrichten. Schauen jetzt noch auf das Wetter und im Anschluss daran gern noch auf die Meldungen aus Dessau-Roßlau. Am Dienstag um 18 Uhr melden wir uns dann wieder mit aktuellen Themen. Bis dahin haben Sie eine schöne Zeit und machen Sie es gut.

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1: Am Dienstag ist mit rund 25 Grad zu rechnen. Ein mäßiger Wind aus Südosten bringt einige Wolken mit sich, welche den Himmel bedeckt halten. Mit Regen ist allerdings nicht zu rechnen. In den folgenden Tagen fallen die Temperaturen auf rund 20 Grad. Aber die Wolken nehmen ab. Regnen soll es nur am Mittwoch.

0: Mit den Landesliteraturtagen rückte Dessau-Roßlau über 2 Wochen in den Mittelpunkt der Gegenwartsliteratur. Ab Anfang Mai lud die Stadt unter dem Motto »Findet statt« zu einem vielfältigen Programm mit besonderen Highlights rund ums Lesen ein. Zum Abschluss des Lesefests hieß es am 23. März im Bauhausmuseum noch einmal an die Substanz. Mit ihrem Roman »Die Allee« erzählte Florentine Anders die Geschichte ihres Großvaters, der als Architekt zu einem der bedeutendsten Baumeister der DDR wurde.
1: Heute Nachmittag haben wir zum Finale Florentine Anders mit ihrem Roman »Die Allee« gehört. Das ist ein Roman über den Architekten Hermann Henselmann und seine Familie und ein Roman auch über den Aufbau der DDR. Und das fanden wir passt sehr gut zum Bauhausmuseum als Ort und deswegen haben wir das ausgewählt.
0: Schon zum zweiten Mal wurde Dessau-Roßlau zur Literaturhochburg. Erstmals fand das mehrwöchige Lesefest 1992 statt. Für die Literaturtage in der Bauhausstadt hatten sich die Veranstalter einiges einfallen lassen. Bunt verteilt im gesamten Stadtgebiet fanden Lesungen statt, die zum Denken, zum Hören und Staunen einluden.
1: Dessau hat, glaube ich, bewiesen, Dessau-Roßlau, dass es das kann. Die Landesliteraturtage haben immer das Problem, dass man quasi von null anfängt, weil die halt jedes Jahr woanders stattfinden. Und man muss den Leuten erstmal erklären, was das eigentlich ist und was es werden soll. Und deswegen hat sich das Festival auch im Laufe der Zeit entwickelt, im Laufe dieser 16 Tage. Und am Schluss waren wir da, wo wir eigentlich hin wollten, was die Auslastung betraf und die Wahrnehmung. Aber wir haben viele positive Rückmeldungen auch von den Autoren und das ist ja auch sehr wichtig für uns.
0: Insgesamt wurden bei den Landesliteraturtagen über 60 Autoren begrüßt. Diese lasen teilweise in Schulen und Senioreneinrichtungen. Darüber hinaus boten die Landesliteraturtage ein vielfältiges Programm von Bilderbuchnachmittag in der Stadtbibliothek bis hin zur Abendperformance im Alten Theater. Den Organisatoren war es dabei besonders wichtig, dass für jeden Lesegeschmack etwas dabei war.
1: Schön, besonders schön war Sunday in the Park im Georgengarten mit 4 Autoren, die an 4 Stellen gleichzeitig und dann 4-mal hintereinander gelesen haben. Da hat das Wetter gepasst, da hat das Publikum gepasst, hat alles gepasst. Das war wunderschön. Also es ist schwer zu kalkulieren. Man merkt, dass Themen, die mit der Lokalgeschichte zu tun haben, die auch mit vielleicht der politischen Geschichte Deutschlands zu tun haben, dass die besonders große Resonanz finden. Krimis laufen natürlich gut, dann gibt es Genres wie Lyrik, die es traditionell eher ein bisschen schwer haben und da bin ich ganz stolz, dass wir im Alten Theater trotzdem einen vollen Saal dafür hatten. Also die Resonanz war gemischt, aber letztlich gut und ich glaube, wenn wir das nochmal machen, dann wird sie auch noch besser werden.
0: Auch im kommenden Jahr möchte Dessau-Roßlau erneut Gastgeber der Landesliteraturtage werden. Erste Ideen sind bereits entstanden und Gespräche laufen schon. Doch weil die Landesliteraturtage vom Land Sachsen-Anhalt organisiert und größtenteils finanziert werden, braucht es noch etwas Geduld, bis feststeht, ob die Wahl für 2027 tatsächlich wieder auf die Doppelstadt an Mulde und Elbe fällt.
2: Unter dem Thema »Wann kommt die neue Infrastruktur?« veranstaltete der Carbon Cycle Culture Club am Donnerstag, den 23. April, ein Event im Industrie- und Filmmuseum. Diskutiert wurde über notwendige Infrastruktur und günstigere Energiepreise. Die Moderatorin Patrice Heine vom Forum Rathenau und Elena Herze von der EWG Anhalt-Bitterfeld führten durch den Abend. Ein wichtiges Thema waren nachhaltige Energieprojekte für die Region und den Chemiepark, betont Heine im Gespräch.
3: Es ist so, dass wir gerade in Mitteldeutschland haben wir einige sehr interessante und wie ich finde auch sehr große Projekte, die sich mit dem Thema nachhaltige Chemie, Kreislaufchemie oder grüne Chemie, welchem Label Sie das auch immer verpassen wollen, beschäftigen und auch Technologieführer sind in ihrem Bereich, wenn ich zum Beispiel an UPM denke. Gleichzeitig haben wir aber auch eine bestimmende Altindustrie, wenn ich an die Raffinerie denke, die sich auch darüber Gedanken machen muss, wie sie sozusagen diese Transformation schafft, wie sie vor allen Dingen den Weg dahin sozusagen erfolgreich beschreiten kann. Und das ist die Gemengelage hier vor Ort, dass wir auf der einen Seite Unternehmen haben, die schon zeigen, dass was geht, dass wir aber auf der anderen Seite Unternehmen haben, die womöglich aus heutiger Sicht ein Interesse haben, zum Beispiel den Anstieg von CO2-Preisen zumindest zu deckeln, ja, wenn nicht sogar den CO2-Preis festzuschreiben, was natürlich bedeuten würde, dass ein Großteil der Projekte, die sich eben dadurch rechnen, dass man CO2 zukünftig einspart, dann eben in schwierige Fahrwasser geraten.
2: Einen fachlichen Schwerpunkt setzt Dr. Fabian Neumann von der Technischen Universität Berlin. Der Experte für digitale Transformation in Energiesystem stellt Berechnungen zu einem klimaneutralen Wirtschaftsraum in Europa vor. Dabei sprach er über die Vorteile einer gemeinsamen Planung von Strom, Wasserstoff und CO2-Netzen sowie über mögliche Einsparungen.
4: Wir sehen gerade viel in der Modellierung einen hohen Bedarf nach CO2-haltigen Energieträgern, nicht für den Individualverkehr, sondern für die Plastikherstellung, andere Chemikalien als Grundstoff, sowie für den Flug- und Schiffsverkehr. Und diese Kraftstoffe herzustellen, nachhaltig, da spielt eine große Rolle, strombasierten Wasserstoff bereitzustellen, aber auch CO2, nachhaltiges CO2 bestenfalls, um dann diese beiden Stoffe zusammenzubringen, um Kerosin, Schiffsdiesel und so weiter herzustellen. Und dafür ist in meinen Augen ein Chemiepark, der Expertise im Umgang mit diesen Energieträgern, auch wenn sie heute vielleicht noch sehr auf fossilen basieren, eigentlich ganz gut geeignet, was die Expertise angeht. Nun geht es dann natürlich an die Transformation.
2: Für die künftige Infrastruktur braucht es mehr strategische Planung, vor allem bei den Kosten, sagt Patrice Heine. Besonders wichtig sei für ihn, dass das geplante Wasserstoffkernnetz künftig in direkter Nähe verfügbar sein werde. Wasserstoff könne eine zentrale Rolle für die chemische Industrie spielen. Deshalb fragt Heine Matthias Gunnar vom regionalen Netzbetreiber, wann eine Leitung entstehen soll, die grünen Wasserstoff in den Chemiepark Bitterfeld-Wolfen bringt. Gunnar und weitere Teilnehmenden erwiesen dabei auf geplante Wasserstoffprojekte. Erste Ansätze gäbe es bereits.
3: Die sind im Moment nicht so, als dass wir selbstständig agieren können. Wir als Chemiepark GmbH erzeugen hier zwar Energie in Form von Dampf und Fernwärme, aber auch von Strom. Aber der Schlüssel ist natürlich der ortsansässige Energiedienstleister, der eben über alle Elemente verfügt im Rahmen der Erzeugung, Verteilung, dann bis hin auch zum Vertrieb. Und das ist die Envia. Und ich bin auch gespannt, ob die Envia hier heute uns vielleicht das eine oder andere erzählt, was ihre Strategie ist für die Zukunft des Standortes.
2: Eine gut ausgebaute Wasserstoffinfrastruktur zieht sich schon durch ganz Deutschland in Form einer Pipeline. So gibt es auch in Bobbau einen Anschluss, der in der Zukunft dem Chemiepark vom Vorteil sein soll.
5: Also unsere Strategie ist, dass wir versuchen, an die Importkorridore ranzukommen und dass wir an Land so schnell wie es geht umstellen, so viel wie es geht. So, und was wir gemacht haben ist, wir haben 400 Kilometer unter Wasserstoff. Jetzt schon. Große Pipeline, 1,40 Meter Durchmesser. Im Dezember begast, also das letzte Stück, von Lubmin bis Bobbau, also bis hier quasi. Ja? Da ist schon Wasserstoff drauf. Keine Kundschaft, aber Wasserstoff ist drauf.
2: Gunnar sieht gute Chancen für einen Neustart des Wasserstoffprojekts Green Bridge. Auch Höhenwindräder und zusätzliche Großspeicher könnten künftig eine effizientere und platzsparende Erzeugung von Grünstrom ermöglichen. Insgesamt wurde die integrierte Infrastrukturplanung positiv bewertet, da sie Effizienz steigern, Energiekosten senken und den Standort langfristig sichern könnte, besonders im Bereich Energiespeicher.
6: Auf dem Wittenberger Marktplatz wurde vergangenes Wochenende nicht nur gemeinsam gegessen, sondern auch diskutiert, zugehört und ein Zeichen gesetzt. Anlass ist der Tag des Grundgesetzes. Das Bündnis Wittenberg Weltoffen hat erneut zum Dinner für Demokratie eingeladen.
7: Heute veranstalten wir das zweite Mal in Wittenberg ein Dinner für Demokratie. Also als Gegenpol zu diesem Rechtsruck und zu dem ganzen Schimpfen und Ärgern und der Meckerkultur wollen wir ein Zeichen setzen, dass Wittenberg vielfältig ist, dass es offen ist, dass es bunt ist, solidarisch und dass wir jeden Menschen willkommen heißen, der da ist, egal woher und wie und was. Also so ein bisschen an Anlehnung an die Verfassung. Heute ist ja auch Tag des Grundgesetzes, deswegen passt es mit dem Datum ganz gut zusammen. Wollen wir Menschen einfach herzlich einladen zu partizipieren, zu sehen, es gibt Leute, die ticken wie Sie, es gibt hier eine Zivilgesellschaft und zu der können Sie gerne dazukommen.
6: Von 17 bis 20 Uhr verwandelte sich dafür der Marktplatz in eine große Picknickfläche. Das Prinzip, jeder bringt etwas mit, Geschirr, Essen oder Getränke und teilt mit anderen Gästen. Wer spontan vorbeikommt, ist trotzdem willkommen.
7: Angemeldet war es ja als diese Mitbring-Dinner-Veranstaltung. Wir stellen Getränke und die Location und jeder bringt was mit, was er so gerne mag und auch gerne teilt, in einer Menge, dass Teilen auch möglich ist. Wir bauen es als Buffet auf dieses Jahr. Und man kann sich nehmen und wer einfach so als Laufkundschaft vorbeikommt oder keine Möglichkeit, keine Zeit hatte, was mitzubringen, wird auch versorgt, das ist gar kein Problem.
6: Im Mittelpunkt dabei steht vor allem das Gespräch. Das Bündnis möchte Menschen zusammenbringen, die sich im Alltag vielleicht nie begegnen würden. Unterstützt wird der Abend außerdem musikalisch, unter anderem von Schülern eines Wittenberger Gymnasiums.
7: Das ist das Oberste, dass man einfach niederschwellig zusammensetzt und miteinander ins Gespräch kommen kann. Wir haben so Menükarten gemacht mit so Fragen ein bisschen, falls man sich nicht kennt und nicht weiß, wie man so anfangen soll, dass man so ein bisschen über Wittenberg oder sein Gefühl hier, seine Wünsche für die Zukunft, Ängste, Sorgen, Nöte ins Gespräch kommen kann.
6: Bereits im vergangenen Jahr war die Veranstaltung gut besucht. Daran möchte das Bündnis nun anknüpfen und erneut zeigen, dass Demokratie vor allem vom Austausch lebt.
7: Beim ersten Mal waren ungefähr so 80 Personen da und auch 60 angemeldet, also sozusagen ein Viertel noch zufällig irgendwie, die es ohne Anmeldung gesehen oder entschieden haben. Und diesmal haben wir für ein bisschen mehr Leute geplant, weil wir dachten, das Konzept gibt es nun schon, man kennt es und die es gut fanden, kommen bestimmt ein zweites Mal. Und es gab wieder diese Anmeldemöglichkeit. Da weiß ich jetzt aber nicht, wie viele sich angemeldet haben. Aber ich weiß von ganz vielen Leuten, die durch die Werbung, die wir gemacht haben, schon Interesse bekundet haben. Nicht die ganzen 3 Stunden, weil noch andere Sachen sind gerade parallel dazu, aber eine Zeit lang mitzukommen. Also ich hoffe, dass rege besucht wird wieder.
6: Das Dinner für Demokratie ist Teil der Initiative Wittenberg weltoffen und soll auch künftig Menschen in der Stadt zusammenbringen, offen, vielfältig und gemeinsam am Tisch.

0: Ich freue mich, dass Sie mit dabei sind und damit herzlich willkommen zu einer neuen Woche mit den RBW aktuellen Nachrichten. Mit der Wiedereröffnung endet für viele Zürbiger eine lange Zeit ohne Freibadbetrieb. Pünktlich zum Sommer soll die modernisierte Anlage nun wieder Besucher aus der gesamten Umgebung anziehen. Nach umfangreichen Sanierungs- und Erneuerungsarbeiten öffnete die Zürbiger Einrichtung kürzlich wieder ihre Türen für die Besucher.
1: Sommerliche Temperaturen, jubelnde Kinder und endlich wieder Wasser im Becken. Nach umfassender Sanierung hat das Zürbiger Stadtbad offiziell wieder eröffnet. Zahlreiche Besucher nutzen den ersten Badetag direkt zum Schwimmen, Rutschen und Sonnenbaden.
2: Ein ganz herzliches Willkommen aus dem Stadtbad hier in Zürbig. Wir haben heute die offizielle Eröffnung gemacht. Das Becken ist das erste Mal für die Öffentlichkeit freigegeben zum Schwimmen. Und wie Sie sehen, es ist voll. Es ist wunderbarstes Wetter. Die Wassertemperatur ist bei 20,1 Grad. Es hält keinen davon ab, reinzugehen, Spaß zu haben, zu spielen. Wir hatten gerade schon Arschbombenwettbewerb mit richtig guten Preisen, die vergeben wurden. Es geht gleich weiter mit ein bisschen Wettschwimmen. Die DLRG ist gerade gekommen. Also werden wir noch einen ganzen Tag Spiel, Spaß, Freude. Für die Kinder nachher noch Seifenblasendisco und heute Abend dann Nachtbaden.
1: Das Stadtbad an der Spörrener Straße gehört seit Jahrzehnten fest zu Zürbig. Bereits in den 1930er Jahren entstand hier die erste Anlage. 1966 wurde das Bad grundlegend umgebaut. Doch das alte Betonbecken war inzwischen stark sanierungsbedürftig.

0: Deshalb entschied sich die Stadt für eine umfassende Erneuerung. Aus dem alten Betonbecken wurde ein modernes Edelstahlbecken. Dazu kam neue Technik, neue Spielbereiche und moderne Freizeitangebote für Familien.
1: Es wurde nahezu alles erneuert. Wir hatten ja eigentlich geplant, erstmal nur das Edelstahlbecken zu machen, also zwei Bauabschnitte zu bilden. Der erste Bauabschnitt war alles, was Sie jetzt hier sehen. Da ist dann das alte Betonbecken, was 1966 entstanden ist, ist ein Edelstahlbecken reingesetzt worden. Wir haben die Türme erneuert, wir haben eine neue Rutsche gemacht, wir haben einen Pilz dazu gemacht.
0: Während der Bauarbeiten wurde schnell klar, nicht nur das Becken, sondern die gesamte Anlage musste modernisiert werden. Insgesamt investierte die Stadt rund 4,9 Millionen Euro.
1: Wir haben uns also letztes Jahr dafür entschieden, alles neu zu machen, haben dann Fördermittel beantragt, haben dazu nochmal 500.000 Euro Förderung bekommen und sind jetzt mit 4,9 Millionen verbauten Euro hier endlich fertig mit komplett neuer Filteranlage, komplett neuem Spielbereich, Außenspielbereich, Matschspielanlage und, sodass man ja wirklich sagen kann, es gab eine Generalüberholung für das ganze Areal hier in Zürich, was die nächsten Jahrzehnte gut halten soll und ganz, ganz vielen Menschen auch Spiel, Spaß und Freude bereitet.
0: Heute bietet das Stadtbad ein 50-Meter-Becken, Sprungtürme, Rutsche, Kinderbereich und großzügige Liegewiesen. Genutzt wird das Bad nicht nur von Familien, sondern auch von Schulen, Vereinen und Schwimmgruppen aus der Region.
1: Damit die früher Kinder waren, mit ihren Großeltern hier waren und heute vielleicht Großeltern sind, das wieder an die nächsten Generationen weitergeben können.
0: Und genau dafür dürfte das Zürbiger Stadtbad pünktlich zum Start in die Freibadsaison bestens vorbereitet sein.
2: Eine aktuelle Auswertung des Wissenschaftlichen Instituts der AOK zum Internationalen Kindertag am 1. Juni zeigt, dass die Betreuung kranker Kinder nach wie vor hauptsächlich Frauensache ist. So wurden 2025 in Sachsen-Anhalt 70% aller Kinderkrankentage von weiblichen AOK-Mitgliedern beantragt. Allerdings ist die Beteiligung der Männer in Sachsen-Anhalt mit 30% der zweithöchste Wert im bundesweiten Vergleich. Kinderkrankentage stehen jedem gesetzlich versicherten Elternteil gleichermaßen zu. Die Anzahl der Tage pro Jahr richtet sich dabei nach der jeweiligen Familiensituation. In einer Familie mit einem Kind hat jedes Elternteil Anspruch auf 15 Arbeitstage Kinderkrankengeld. Bei mehreren Kindern sind es mehr Tage. Die Inanspruchnahme setzt dabei ein ärztliches Attest voraus. Eingeführt wurde die Leistung im Jahr 1974. Was Heimat für Menschen bedeutet, kann ganz unterschiedlich aussehen. Genau damit beschäftigt sich derzeit ein Projekt des Vereins Brensches Stadtleben. In mehreren kreativen Workshops sind Kinder dazu eingeladen, ihre Gedanken, Wünsche und Eindrücke rund um ihre Heimatstadt künstlerisch festzuhalten. Dabei entstehen ganz persönliche Kunstwerke.
3: Was fühlt man, wenn man an die eigene Heimat denkt? Welche Wünsche hat man und was ist die eigene Rolle in der Stadt? Auf künstlerische Weise möchte sich der Brensches Stadtleben e.V. diesen Fragen annehmen. Mit 4 Workshops ruft der Verein Kinder dazu auf, sich auf der Leinwand zu verewigen und die eigenen Gedanken zu teilen.
4: Haben uns überlegt, was könnte man machen, um mal Brena zu zeigen. Also wie stellen die Kinder sich hier ihre aktuelle Lebenssituation vor? Was stellen sich in der Zukunft vor für sich, für Brena? Was gefällt ihnen hier im Ort? Was fehlt ihnen? Das sind Themen, die sie hier künstlerisch umsetzen können, in jeglicher Form. Sie können schreiben, Wörter einfach in verschiedenen Schriftarten und Stilen. Sie können querbeet alles malen, was ihnen einfällt. Also der Fantasie sind da keine Grenzen gesetzt. Und wenn es auch nur Muster sind oder einfach eine farbige Fläche, die das Gefühl zu Brena ausdrückt, was sie derzeit haben oder über sich.
3: Die Motivwahl sei absichtlich so frei wie möglich gestaltet worden sein. Und das sah man den Kunstwerken auch an. Von Seen einer Gans bis hin zum Essenskiosk haben alle Kinder sich einiges einfallen lassen, was mit ihrer Heimat in Verbindung steht. Der erste Termin der Ideenwerkstatt vom 22. Mai soll aber nicht das einzige Mal gewesen sein, dass die Kinder sich künstlerisch mit Brena auseinandersetzen dürfen. Neben noch einem Maltag im September gibt es parallel auch einen Graffiti-Workshop.
4: Darauf aufbauend auch ein Graffiti-Workshop, der auch jetzt im Mai, in der kommenden Woche am Freitag stattfindet und auch einmal im September. Wie geht man mit seiner Sprayflasche um? Was darf ich überhaupt sprühen?

0: wie das funktioniert. Und dann wird eine gemeinsame Idee entwickelt, was kommt an eine Wand oder auf eine Leinwand. Die Idee darf dann über den Sommer reifen und wird dann im September komplett umgesetzt.
1: Bei so vielen Möglichkeiten des kreativen Ausdrucks wäre es aber natürlich schade, wenn niemand das Geschaffene zu Gesicht bekommen würde. Hierfür hat sich der Verein etwas ganz Besonderes einfallen lassen.
0: Ganz am Ende dieses Projekts ist angedacht, dass wir eine Ausstellung machen, weil die Kinder, die malen sehr gerne sehr schöne Sachen. Und das soll ja natürlich mal gesehen werden, was sie da malen, wie sie malen. Und das wird dann auch hier in diesem Raum im Kultur- und Sportzentrum ausgestellt. Ein bisschen anders, als man es vielleicht gewöhnt ist. Wir werden nichts an der Wand hängen haben, sondern es wird hier etwas ganz Spezielles. Viel will ich nicht verraten. Das sieht man dann am 8. November.
1: Man muss also noch warten, bis das Geheimnis der besonderen Ausstellung gelüftet werden kann. Sicher ist jedoch, dass bei so vielen schönen Kunstwerken sicher auch eine schöne Ausstellung zustande kommen wird.
2: 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Herzwoche die Themen Herzgesundheit und Prävention von Herz-Kreislauf-Erkrankungen in den Mittelpunkt. 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Juni stattfinden. 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Das Spektrum reicht von medizinischen Vorträgen bis hin zu Fitnesschecks, Veranstaltungen von Praxen und in Kliniken sowie Gesundheitstagen in Behörden und Unternehmen. Wir werden sportlich. Im Endspurt der Saison steht für viele Mannschaften viel auf dem Spiel, so auch für den FC Grün-Weiß Piesteritz. Mit Tabellenführer SG 1948 Reppichau war am Samstag ausgerechnet das formstärkste Team der Liga zu Gast. Während die Gäste ihre Spitzenposition verteidigen wollten, kämpften die Piesteritzer um jeden Punkt im Rennen um den Klassenerhalt.
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1: Die Saison neigt sich dem Ende zu und jetzt zählt jedes Spiel. Am Samstag empfing der FC Grün-Weiß Piesteritz die Tabellenführer der SG 1948 Reppichau. Letztere konnten sich schon einen 4-Punkte-Vorsprung auf der Tabellenspitze sichern, doch die Gastgeber kratzen an der Abstiegsgrenze. Für beide Teams heißt es jetzt, Abstand sichern. Gleich zu Beginn machen beide Teams direkt ihren Kampfeswillen sichtbar und die Zuschauer müssen nicht lange auf das erste Tor warten. 11. Spielminute. Einwurf für Grün-Weiß weit in der gegnerischen Hälfte. Ahnt, aber da sitzt die Annahme nicht. Storin aber zur Stelle. Weiter Pass auf Nowakowski. Piesteritz viel zu weit draußen. Köpft am Keeper vorbei und schießt ins leere Tor. Klasse Vorlage, aber so aggressiv darf man sich einfach nicht stellen. Reppichau zeigt weiterhin ihre Überlegenheit. Rein geht aber vorerst nichts. Erst in der Nachspielzeit der ersten Hälfte die nächste Großchance. Wieder Piesteritz am Ball, dieses Mal mit dem Freistoß. Ein langer Pass soll das Spiel nach vorne bringen, aber wieder sind die Männer in Schwarz zur Stelle. Nowakowski alleine links außen. Sieht die Flanke und Priatko köpft ihn ins Tor. Die Gastgeber geben ihren Gegenspielern immer wieder Chancen durch Fehlpässe. Die erste Hälfte endet im 0:2 für die SG Reppichau. Noch ist alles möglich, aber da muss sich Piesteritz nochmal zusammenraffen. Und das scheinen sie auch zu schaffen. Piesteritz jetzt mit deutlich mehr kleineren Chancen. Es bleibt aber vorerst torfrei. Erst in der 71. die nächste Situation. Dieses Mal ist es der Reppichauer Abstoß, der direkt vor die falschen Füße geht. Der FC lässt sich Zeit. Spielt sauber das Spielfeld aus. Sie lassen sich vom Einwurf nicht ausbremsen. Bierwirt setzt sich im Zweikampf durch. Vor zu Hähne, der sieht die Lücke und knallt ihn am Keeper vorbei. 1:2.

0: Jetzt kommt doch nochmal Spannung ins Spiel. Piesteritz will das Ding jetzt aber so richtig. Immer wieder drücken sie den Ball in die gegnerische Hälfte. Die Gäste sind aber eine Mauer und lassen nichts durch. Langsam geht dem FC jetzt aber die Zeit aus. Nachspielzeit. Immer noch 1:2 für Reppichau. Freistoß. Grün-Weiß zur Stelle, aber können die Kugel nicht behalten. Rechts an Priatko. Gelupft zu Spremberg. An drei Piesteritzern vorbei, aber dann werden es doch zu viele. Chaos im Strafraum. Podajko zieht ab und drin ist das Ding. Das war's. 1:3 für die SG. Damit endet das Spitzenspiel. Klar verdient für Reppichau. Hätten die Gäste ihre Leistung vom Anfang der zweiten Hälfte halten können, wäre da aber mehr drin gewesen.
1: Ja, Reppichau hat am Ende verdient gewonnen, weil sie 90 Minuten komplett da waren und sie wollten das Spiel auch gewinnen. Sie wollten ihre Tabellenführung ausbauen und verteidigen. Das haben sie gemacht, haben von Anfang an aggressiv gespielt, zweite Halbzeit clever gespielt, lassen noch 3-4 Chancen liegen und am Ende war es nochmal spannend, nachdem wir den Anschlusstreffer gemacht haben und hat aber hin nicht rausgereicht und am Ende, wie gesagt, Reppichau gewinnt, verdient und sie werden jetzt sicherlich einen Schritt auch in die Höhe gehen, hoffe ich. Tja, wie soll die Saison aussehen? Wir sind immer noch über den Strich, wenn ich richtig rechnen kann. Ich weiß nicht, wie die anderen gespielt haben. Ansonsten müssen wir die letzten Spiele annehmen, so nehmen, wie sie kommen und versuchen, dass wir hier irgendwo noch ein paar Punkte holen. Und das hoffentlich nicht erst am letzten Spiel, das, was man zittern muss, wenn es auch nicht schlecht wäre. Aber vielleicht kriegt man vorher noch irgendwo ein paar Punkte, wenn man die Leistung abruft, die man ab der 60. Minute abgerufen hat.
0: Trotz dieser Niederlage bleibt Piesteritz mit einem Punktunterschied noch vor den Abstiegsplätzen verschont. Am Freitag müssen sie dann aber auswärts gegen die Tabellenzweiten vom VfB Gräfenhainichen ran. Die kommenden Spiele werden also nicht einfach.
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3: Pünktlich zum Kindertag startete am Stadtstrand von Bitterfeld offiziell die neue Badesaison. Ab dem 1. Juni bis einschließlich 31. August wird der Strandbereich erneut durch die DLRG-Ortsgruppe Bitterfeld-Wolfen bewacht und abgesichert. Die Rettungsschwimmer übernehmen die Aufsicht am beliebten Badebereich. Die Strandwache am Stadtstrand Bitterfeld dient weiterhin als zentraler Rettungspunkt und Wachobjekt. Das Gebäude befindet sich im Eigentum der Stadt Bitterfeld-Wolfen. Mit dieser guten Nachricht sind wir am Ende unserer Montagsausgabe der RBB Aktuellnachrichten. Schauen jetzt noch auf das Wetter und im Anschluss daran gern noch auf die Meldungen aus Dessau-Roßlau. Am Dienstag um 18 Uhr melden wir uns dann wieder mit aktuellen Themen. Bis dahin haben Sie eine schöne Zeit und machen Sie es gut.

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1: Am Dienstag ist mit rund 25 Grad zu rechnen. Ein mäßiger Wind aus Südosten bringt einige Wolken mit sich, welche den Himmel bedeckt halten. Mit Regen ist allerdings nicht zu rechnen. In den folgenden Tagen fallen die Temperaturen auf rund 20 Grad. Aber die Wolken nehmen ab. Regnen soll es nur am Mittwoch.

0: Mit den Landesliteraturtagen rückte Dessau-Roßlau über 2 Wochen in den Mittelpunkt der Gegenwartsliteratur. Ab Anfang Mai lud die Stadt unter dem Motto »Findet statt« zu einem vielfältigen Programm mit besonderen Highlights rund ums Lesen ein. Zum Abschluss des Lesefests hieß es am 23. März im Bauhausmuseum noch einmal an die Substanz. Mit ihrem Roman »Die Allee« erzählte Florentine Anders die Geschichte ihres Großvaters, der als Architekt zu einem der bedeutendsten Baumeister der DDR wurde.
1: Heute Nachmittag haben wir zum Finale Florentine Anders mit ihrem Roman »Die Allee« gehört. Das ist ein Roman über den Architekten Hermann Henselmann und seine Familie und ein Roman auch über den Aufbau der DDR. Und das fanden wir passt sehr gut zum Bauhausmuseum als Ort und deswegen haben wir das ausgewählt.
0: Schon zum 2. Mal wurde Dessau-Roßlau zur Literaturhochburg. Erstmals fand das mehrwöchige Lesefest 1992 statt. Für die Literaturtage in der Bauhausstadt hatten sich die Veranstalter einiges einfallen lassen. Bunt verteilt im gesamten Stadtgebiet fanden Lesungen statt, die zum Denken, zum Hören und Staunen einluden.
1: Dessau hat, glaube ich, bewiesen, Dessau-Roßlau, dass es das kann. Die Landesliteraturtage haben immer das Problem, dass man quasi von null anfängt, weil die halt jedes Jahr woanders stattfinden. Und man muss den Leuten erstmal erklären, was das eigentlich ist und was es werden soll. Und deswegen hat sich das Festival auch im Laufe der Zeit entwickelt, im Laufe dieser 16 Tage. Und am Schluss waren wir da, wo wir eigentlich hin wollten, was die Auslastung betraf und die Wahrnehmung. Aber wir haben viele positive Rückmeldungen auch von den Autoren und das ist ja auch sehr wichtig für uns.
0: Insgesamt wurden bei den Landesliteraturtagen über 60 Autoren begrüßt. Diese lasen teilweise in Schulen und Senioreneinrichtungen. Darüber hinaus boten die Landesliteraturtage ein vielfältiges Programm von Bilderbuchnachmittag in der Stadtbibliothek bis hin zur Abendperformance im Alten Theater. Den Organisatoren war es dabei besonders wichtig, dass für jeden Lesegeschmack etwas dabei war.
1: Schön, besonders schön war Sunday in the Park im Georgengarten mit 4 Autoren, die an 4 Stellen gleichzeitig und dann 4-mal hintereinander gelesen haben. Da hat das Wetter gepasst, da hat das Publikum gepasst, hat alles gepasst. Das war wunderschön. Also es ist schwer zu kalkulieren. Man merkt, dass Themen, die mit der Lokalgeschichte zu tun haben, die auch mit vielleicht der politischen Geschichte Deutschlands zu tun haben, dass die besonders große Resonanz finden. Krimis laufen natürlich gut, dann gibt es Genres wie Lyrik, die es traditionell eher ein bisschen schwer haben und da bin ich ganz stolz, dass wir im Alten Theater trotzdem einen vollen Saal dafür hatten. Also die Resonanz war gemischt, aber letztlich gut und ich glaube, wenn wir das nochmal machen, dann wird sie auch noch besser werden.
0: Auch im kommenden Jahr möchte Dessau-Roßlau erneut Gastgeber der Landesliteraturtage werden. Erste Ideen sind bereits entstanden und Gespräche laufen schon. Doch weil die Landesliteraturtage vom Land Sachsen-Anhalt organisiert und größtenteils finanziert werden, braucht es noch etwas Geduld, bis feststeht, ob die Wahl für 2027 tatsächlich wieder auf die Doppelstadt an Mulde und Elbe fällt.
2: Unter dem Thema »Wann kommt die neue Infrastruktur?« veranstaltete der Carbon Cycle Culture Club am Donnerstag, den 23. April, ein Event im Industrie- und Filmmuseum. Diskutiert wurde über notwendige Infrastruktur und günstigere Energiepreise. Die Moderatorin Patrice Heine vom Forum Rathenau und Elena Herze von der EWG Anhalt Bitterfeld führten durch den Abend. Ein wichtiges Thema waren nachhaltige Energieprojekte für die Region und den Chemiepark, betont Heine im Gespräch.
3: Es ist so, dass wir gerade in Mitteldeutschland haben wir einige sehr interessante und wie ich finde auch sehr große Projekte, die sich mit dem Thema nachhaltige Chemie, Kreislaufchemie oder grüne Chemie, welchem Label Sie das auch immer verpassen wollen, beschäftigen und auch Technologieführer sind in ihrem Bereich, wenn ich zum Beispiel an UPM denke. Gleichzeitig haben wir aber auch eine bestimmende Altindustrie, wenn ich an die Raffinerie denke, die sich auch darüber Gedanken machen muss, wie sie sozusagen diese Transformation schafft.

0: wie sie vor allen Dingen den Weg dahin sozusagen erfolgreich beschreiten kann. Und das ist die Gemengelage hier vor Ort, dass wir auf der einen Seite Unternehmen haben, die schon zeigen, dass was geht, dass wir aber auf der anderen Seite Unternehmen haben, die womöglich aus heutiger Sicht ein Interesse haben, zum Beispiel den Anstieg von CO2-Preisen zumindest zu deckeln, ja, wenn nicht sogar den CO2-Preis festzuschreiben, was natürlich bedeuten würde, dass ein Großteil der Projekte, die sich eben dadurch rechnen, dass man CO2 zukünftig einspart, dann eben in schwierige Fahrwasser geraten.
1: Einen fachlichen Schwerpunkt setzt Dr. Fabian Neumann von der Technischen Universität Berlin. Der Experte für digitale Transformation in Energiesystemen stellt Berechnungen zu einem klimaneutralen Wirtschaftsraum in Europa vor. Dabei sprach er über die Vorteile einer gemeinsamen Planung von Strom, Wasserstoff und CO2-Netzen sowie über mögliche Einsparungen.
2: Wir sehen gerade viel in der Modellierung einen hohen Bedarf nach CO2-haltigen Energieträgern, nicht für den Individualverkehr, sondern für die Plastikherstellung, andere Chemikalien als Grundstoff, sowie für den Flug- und Schiffsverkehr. Und diese Kraftstoffe herzustellen, nachhaltig, da spielt eine große Rolle, strombasierten Wasserstoff bereitzustellen, aber auch CO2, nachhaltiges CO2 bestenfalls, um dann diese beiden Stoffe zusammenzubringen, um Kerosin, Schiffsdiesel und so weiter herzustellen. Und dafür ist in meinen Augen ein Chemiepark, der Expertise im Umgang mit diesen Energieträgern, auch wenn sie heute vielleicht noch sehr auf fossilen basieren, eigentlich ganz gut geeignet, was die Expertise angeht. Nun geht es dann natürlich an die Transformation.
1: Für die künftige Infrastruktur braucht es mehr strategische Planung, vor allem bei den Kosten, sagt Patrice Heine. Besonders wichtig sei für ihn, dass das geplante Wasserstoffkernnetz künftig in direkter Nähe verfügbar sein werde. Wasserstoff könne eine zentrale Rolle für die chemische Industrie spielen. Deshalb fragt Heine Matthias Gunnar vom regionalen Netzbetreiber, wann eine Leitung entstehen soll, die grünen Wasserstoff in den Chemiepark Bitterfeld-Wolfen bringt. Gunnar und weitere Teilnehmenden erwiesen dabei auf geplante Wasserstoffprojekte. Erste Ansätze gäbe es bereits.
0: Die sind im Moment nicht so, als dass wir selbstständig agieren können. Wir als Chemiepark GmbH erzeugen hier zwar Energie in Form von Dampf und Fernwärme, aber auch von Strom. Aber der Schlüssel ist natürlich der ortsansässige Energiedienstleister, der eben über alle Elemente verfügt im Rahmen der Erzeugung, Verteilung, dann bis hin auch zum Vertrieb. Und das ist die Envia. Und ich bin auch gespannt, ob die Envia hier heute uns vielleicht das eine oder andere erzählt, was ihre Strategie ist für die Zukunft des Standortes.
1: Eine gut ausgebaute Wasserstoffinfrastruktur zieht sich schon durch ganz Deutschland in Form einer Pipeline. So gibt es auch in Bobbau einen Anschluss, der in der Zukunft dem Chemiepark vom Vorteil sein soll.
3: Also unsere Strategie ist, dass wir versuchen, an die Importkorridore ranzukommen und dass wir an Land so schnell wie es geht umstellen, so viel wie es geht. So, und was wir gemacht haben ist, wir haben 400 Kilometer unter Wasserstoff. Jetzt schon. Große Pipeline, 1,40 Meter Durchmesser. Im Dezember begast, also das letzte Stück, von Lubmin bis Bobbau, also bis hier quasi. Ja, da ist schon Wasserstoff drauf. Keine Kundschaft, aber Wasserstoff ist drauf.
1: Gunnar sieht gute Chancen für einen Neustart des Wasserstoffprojekts Green Bridge. Auch Höhenwindräder und zusätzliche Großspeicher könnten künftig eine effizientere und platzsparende Erzeugung von Grünstrom ermöglichen. Insgesamt wurde die integrierte Infrastrukturplanung positiv bewertet, da sie Effizienz steigern, Energiekosten senken und den Standort langfristig sichern könnte, besonders im Bereich Energiespeicher.
4: Auf dem Wittenberger Marktplatz wurde vergangenes Wochenende nicht nur gemeinsam gegessen, sondern auch diskutiert, zugehört und ein Zeichen gesetzt. Anlass ist der Tag des Grundgesetzes. Das Bündnis Wittenberg Weltoffen hat erneut zum Dinner für Demokratie eingeladen.
5: Heute veranstalten wir das zweite Mal in Wittenberg ein Dinner für Demokratie. Also als Gegenpol zu diesem Rechtsruck und zu dem ganzen Schimpfen und Ärgern und der Meckerkultur wollen wir ein Zeichen setzen, dass Wittenberg vielfältig ist, dass es offen ist, dass es bunt ist, solidarisch und dass wir jeden Menschen willkommen heißen, der da ist, egal woher und wie und was. Also so ein bisschen an Anlehnung an die Verfassung. Heute ist ja auch Tag des Grundgesetzes, deswegen passt es mit dem Datum ganz gut zusammen. Wollen wir Menschen einfach herzlich einladen zu partizipieren, zu sehen, es gibt Leute, die ticken wie Sie, es gibt hier eine Zivilgesellschaft und zu der können Sie gerne dazukommen.
4: Von 17 bis 20 Uhr verwandelte sich dafür der Marktplatz in eine große Picknickfläche. Das Prinzip, jeder bringt etwas mit, Geschirr, Essen oder Getränke und teilt mit anderen Gästen. Wer spontan vorbeikommt, ist trotzdem willkommen.
5: Angemeldet war es ja als diese Mitbring-Dinner-Veranstaltung. Wir stellen Getränke und die Location und jeder bringt was mit, was er so gerne mag und auch gerne teilt, in einer Menge, dass Teilen auch möglich ist. Wir bauen es als Buffet auf dieses Jahr und man kann sich nehmen. Und wer einfach so als Laufkundschaft vorbeikommt oder keine Möglichkeit, keine Zeit hatte, was mitzubringen, wird auch versorgt, ist gar kein Problem.
4: Im Mittelpunkt dabei steht vor allem das Gespräch. Das Bündnis möchte Menschen zusammenbringen, die sich im Alltag vielleicht nie begegnen würden. Unterstützt wird der Abend außerdem musikalisch, unter anderem von Schülern eines Wittenberger Gymnasiums.
5: Das ist das Oberste, dass man einfach niederschwellig zusammensetzt und miteinander ins Gespräch kommen kann. Wir haben so Menükarten gemacht mit so Fragen ein bisschen, falls man sich nicht kennt und nicht weiß, wie man so anfangen soll, dass man so ein bisschen über Wittenberg oder sein Gefühl hier, seine Wünsche für die Zukunft, Ängste, Sorgen, Nöte ins Gespräch kommen kann.
4: Bereits im vergangenen Jahr war die Veranstaltung gut besucht. Daran möchte das Bündnis nun anknüpfen und erneut zeigen, dass Demokratie vor allem vom Austausch lebt.
5: Beim ersten Mal waren ungefähr so 80 Personen da und auch 60 angemeldet, also sozusagen ein Viertel noch zufällig irgendwie, die es ohne Anmeldung gesehen oder entschieden haben. Und diesmal haben wir für ein bisschen mehr Leute geplant, weil wir dachten, das Konzept gibt es nun schon, man kennt es und die es gut fanden, kommen bestimmt ein zweites Mal. Und es gab wieder diese Anmeldemöglichkeit. Da weiß ich jetzt aber nicht, wie viele sich angemeldet haben. Aber ich weiß von ganz vielen Leuten, die durch die Werbung, die wir gemacht haben, schon Interesse bekundet haben. Nicht die ganzen 3 Stunden, weil noch andere Sachen sind gerade parallel dazu, aber eine Zeit lang mitzukommen. Also ich hoffe, dass rege besucht wird wieder.
4: Das Dinner für Demokratie ist Teil der Initiative Wittenberg Weltoffen und soll auch künftig Menschen in der Stadt zusammenbringen, offen, vielfältig und gemeinsam am Tisch.

0: Ich freue mich, dass Sie mit dabei sind und damit herzlich willkommen zu einer neuen Woche mit den RBW aktuellen Nachrichten. Mit der Wiedereröffnung endet für viele Zürbiger eine lange Zeit ohne Freibadbetrieb. Pünktlich zum Sommer soll die modernisierte Anlage nun wieder Besucher aus der gesamten Umgebung anziehen. Nach umfangreichen Sanierungs- und Erneuerungsarbeiten öffnete die Zürbiger Einrichtung kürzlich wieder ihre Türen für die Besucher.
1: Sommerliche Temperaturen, jubelnde Kinder und endlich wieder Wasser im Becken. Nach umfassender Sanierung hat das Zürbiger Stadtbad offiziell wieder eröffnet. Zahlreiche Besucher nutzen den ersten Badetag direkt zum Schwimmen, Rutschen und Sonnenbaden.
2: Ein ganz herzliches Willkommen aus dem Stadtbad hier in Zürbig. Wir haben heute die offizielle Eröffnung gemacht. Das Becken ist das erste Mal für die Öffentlichkeit freigegeben zum Schwimmen. Und wie Sie sehen, es ist voll. Es ist wunderbarstes Wetter. Die Wassertemperatur ist bei 20,1 Grad. Es hält keinen davon ab, reinzugehen, Spaß zu haben, zu spielen. Wir hatten gerade schon Arschbombenwettbewerb mit richtig guten Preisen, die vergeben wurden. Es geht gleich weiter mit ein bisschen Wettschwimmen. Das DLRG ist gerade gekommen. Also werden wir noch einen ganzen Tag Spiel, Spaß, Freude. Für die Kinder nachher noch Seifenblasendisco und heute Abend dann Nachtbaden.
1: Das Stadtbad an der Spörrener Straße gehört seit Jahrzehnten fest zu Zürbig. Bereits in den 1930er Jahren entstand hier die erste Anlage. 1966 wurde das Bad grundlegend umgebaut. Doch das alte Betonbecken war inzwischen stark sanierungsbedürftig.
2: Seit 1966 war das Becken dann zentraler Anlaufpunkt für die, die in Zürbig schwimmen wollten. Es war immer eine Gefahr, dass dieses Betonbecken irgendwann so doll bröselt, dass uns die Hygiene oder auch andere Behörden das Betreiben dieses Bades nicht mehr möglich. Also haben wir entschieden, dass wir das neu machen wollen. Wir haben es erst versucht, mit Fördermitteln zu machen. Das ging lange Zeit nicht, weil Freibäder nicht so gefördert werden, wie wir das gebraucht hätten. Ich habe ja gerade gesagt, eine komplette Verjüngungskur kannst du nur machen mit gutem Geldeinsatz. Und da war es so, dass die Stadt Zürbig gute Steuernahmen hatte. Und der Stadtrat hat gesagt, nach meiner Frage hin, dass wir das neu machen sollen mit den Mitteln, die wir als Stadt selber zur Verfügung haben.

0: Deshalb entschied sich die Stadt für eine umfassende Erneuerung. Aus dem alten Betonbecken wurde ein modernes Edelstahlbecken. Dazu kam neue Technik, neue Spielbereiche und moderne Freizeitangebote für Familien.
1: Es wurde nahezu alles erneuert. Wir hatten ja eigentlich geplant, erstmal nur das Edelstahlbecken zu machen, also zwei Bauabschnitte zu bilden. Der erste Bauabschnitt war alles, was Sie jetzt hier sehen. Da ist dann das alte Betonbecken, was 1966 entstanden ist, ist ein Edelstahlbecken reingesetzt worden. Wir haben die Türme erneuert, wir haben eine neue Rutsche gemacht, wir haben einen Pilz dazu gemacht.
0: Während der Bauarbeiten wurde schnell klar, nicht nur das Becken, sondern die gesamte Anlage musste modernisiert werden. Insgesamt investierte die Stadt rund 4,9 Millionen Euro.
1: Wir haben uns also letztes Jahr dafür entschieden, alles neu zu machen, haben dann Fördermittel beantragt, haben dazu nochmal 500.000 Euro Förderung bekommen und sind jetzt mit 4,9 Millionen verbauten Euro hier endlich fertig mit komplett neuer Filteranlage, komplett neuem Spielbereich, Außenspielbereich, Matchspielanlage und, sodass man ja wirklich sagen kann, es gab eine Generalüberholung für das ganze Areal hier in Zürich, was die nächsten Jahrzehnte gut halten soll und ganz, ganz vielen Menschen noch Spiel, Spaß und Freude bereitet.
0: Heute bietet das Stadtbad ein 50-Meter-Becken, Sprungtürme, Rutsche, Kinderbereich und großzügige Liegewiesen. Genutzt wird das Bad nicht nur von Familien, sondern auch von Schulen, Vereinen und Schwimmgruppen aus der Region.
1: Damit die früher Kinder waren, mit ihren Großeltern hier waren und heute vielleicht Großeltern sind, das wieder an die nächsten Generationen weitergeben können.
0: Und genau dafür dürfte das Zürbiger Stadtbad pünktlich zum Start in die Freibadsaison bestens vorbereitet sein.
2: Eine aktuelle Auswertung des Wissenschaftlichen Instituts der AOK zum Internationalen Kindertag am 1. Juni zeigt, dass die Betreuung kranker Kinder nach wie vor hauptsächlich Frauensache ist. So wurden 2025 in Sachsen-Anhalt 70% aller Kinderkrankentage von weiblichen AOK-Mitgliedern beantragt. Allerdings ist die Beteiligung der Männer in Sachsen-Anhalt mit 30% der zweithöchste Wert im bundesweiten Vergleich. Kinderkrankentage stehen jedem gesetzlich versicherten Elternteil gleichermaßen zu. Die Anzahl der Tage pro Jahr richtet sich dabei nach der jeweiligen Familiensituation. In einer Familie mit einem Kind hat jedes Elternteil Anspruch auf 15 Arbeitstage Kinderkrankengeld. Bei mehreren Kindern sind es mehr Tage. Die Inanspruchnahme setzt dabei ein ärztliches Attest voraus. Eingeführt wurde die Leistung im Jahr 1974. Was Heimat für Menschen bedeutet, kann ganz unterschiedlich aussehen. Genau damit beschäftigt sich derzeit ein Projekt des Vereins Brensches Stadtleben. In mehreren kreativen Workshops sind Kinder dazu eingeladen, ihre Gedanken, Wünsche und Eindrücke rund um ihre Heimatstadt künstlerisch festzuhalten. Dabei entstehen ganz persönliche Kunstwerke.
3: Was fühlt man, wenn man an die eigene Heimat denkt? Welche Wünsche hat man und was ist die eigene Rolle in der Stadt? Auf künstlerische Weise möchte sich der Brensches Stadtleben e.V. diesen Fragen annehmen. Mit 4 Workshops ruft der Verein Kinder dazu auf, sich auf der Leinwand zu verewigen und die eigenen Gedanken zu teilen.
4: Wir haben uns überlegt, was könnte man machen, um mal Brena zu zeigen. Also wie stellen die Kinder sich hier ihre aktuelle Lebenssituation vor? Was stellen sich in der Zukunft vor für sich, für Brena? Was gefällt ihnen hier im Ort? Was fehlt ihnen? Das sind Themen, die sie hier künstlerisch umsetzen können, in jeglicher Form. Sie können schreiben, Wörter einfach in verschiedenen Schriftarten und Stilen. Sie können querbeet alles malen, was ihnen einfällt. Also der Fantasie sind da keine Grenzen gesetzt. Und wenn es auch nur Muster sind oder einfach eine farbige Fläche, die das Gefühl zu Brena ausdrückt, was sie derzeit haben oder über sich.
3: Die Motivwahl sei absichtlich so frei wie möglich gestaltet worden sein. Und das sah man den Kunstwerken auch an. Von Seen einer Gans bis hin zum Essenskiosk haben alle Kinder sich einiges einfallen lassen, was mit ihrer Heimat in Verbindung steht. Der erste Termin der Ideenwerkstatt vom 22. Mai soll aber nicht das einzige Mal gewesen sein, dass die Kinder sich künstlerisch mit Brena auseinandersetzen dürfen. Neben noch einem Maltag im September gibt es parallel auch einen Graffiti-Workshop.
4: Darauf aufbauend auch ein Graffiti-Workshop, der auch jetzt im Mai, in der kommenden Woche am Freitag stattfindet und auch einmal im September. Wie geht man mit seiner Sprayflasche um? Was darf ich überhaupt sprühen?

0: wie das funktioniert. Und dann wird eine gemeinsame Idee entwickelt, was kommt an eine Wand oder auf eine Leinwand. Die Idee darf dann über den Sommer reifen und wird dann im September komplett umgesetzt.
1: Bei so vielen Möglichkeiten des kreativen Ausdrucks wäre es aber natürlich schade, wenn niemand das Geschaffene zu Gesicht bekommen würde. Hierfür hat sich der Verein etwas ganz Besonderes einfallen lassen.
0: Ganz am Ende dieses Projekts ist angedacht, dass wir eine Ausstellung machen, weil die Kinder, die malen sehr gerne sehr schöne Sachen und das soll ja natürlich mal gesehen werden, was sie da malen, wie sie malen. Und das wird dann auch hier in diesem Raum im Kultur- und Sportzentrum ausgestellt. Ein bisschen anders, als man es vielleicht gewöhnt ist. Wir werden nichts an der Wand hängen haben, sondern es wird hier etwas ganz Spezielles. Viel will ich nicht verraten. Das sieht man dann am 8. November.
1: Man muss also noch warten, bis das Geheimnis der besonderen Ausstellung gelüftet werden kann. Sicher ist jedoch, dass bei so vielen schönen Kunstwerken sicher auch eine schöne Ausstellung zustande kommen wird.
2: 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Herzwoche die Themen Herzgesundheit und Prävention von Herz-Kreislauf-Erkrankungen in den Mittelpunkt. 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Wir werden sportlich. Im Endspurt der Saison steht für viele Mannschaften viel auf dem Spiel, so auch für den FC Grün-Weiß Piesteritz. Mit Tabellenführer SG 1948 Reppichau war am Samstag ausgerechnet das formstärkste Team der Liga zu Gast. Während die Gäste ihre Spitzenposition verteidigen wollten, kämpften die Piesteritzer um jeden Punkt im Rennen um den Klassenerhalt.
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1: Die Saison neigt sich dem Ende zu und jetzt zählt jedes Spiel. Am Samstag empfing der FC Grün-Weiß-Piesteritz die Tabellenführer der SG 1948 Reppichau. Letztere konnten sich schon einen 4-Punkte-Vorsprung auf der Tabellenspitze sichern, doch die Gastgeber kratzen an der Abstiegsgrenze. Für beide Teams heißt es jetzt, Abstand sichern. Gleich zu Beginn machen beide Teams direkt ihren Kampfeswillen sichtbar und die Zuschauer müssen nicht lange auf das erste Tor warten. 11. Spielminute. Einwurf für Grün-Weiß weit in der gegnerischen Hälfte. An ahnt, aber da sitzt die Annahme nicht. Storin aber zur Stelle. Weiter Pass auf Nowakowski. Piesteritz viel zu weit draußen. Köpft am Keeper vorbei und schießt ins leere Tor. Klasse Vorlage, aber so aggressiv darf man sich einfach nicht stellen. Reppichau zeigt weiterhin ihre Überlegenheit. Rein geht aber vorerst nichts. Erst in der Nachspielzeit der ersten Hälfte die nächste Großchance. Wieder Piesteritz am Ball, dieses Mal mit dem Freistoß. Ein langer Pass soll das Spiel nach vorne bringen, aber wieder sind die Männer in Schwarz zur Stelle. Nowakowski alleine links außen. Sieht die Flanke und Priatko köpft ihn ins Tor. Die Gastgeber geben ihren Gegenspielern immer wieder Chancen durch Fehlpässe. Die erste Hälfte endet im 0:2 für die SG Reppichau. Noch ist alles möglich, aber da muss sich Piesteritz nochmal zusammenraffen. Und das scheinen sie auch zu schaffen. Piesteritz jetzt mit deutlich mehr kleineren Chancen. Es bleibt aber vorerst torfrei. Erst in der 71. die nächste Situation. Dieses Mal ist es der Reppichauer Abstoß, der direkt vor die falschen Füße geht. Der FC lässt sich Zeit. Spielt sauber das Spielfeld aus. Sie lassen sich vom Einwurf nicht ausbremsen. Bierwirt setzt sich im Zweikampf durch. Vor zu Hähne, der sieht die Lücke und knallt ihn am Keeper vorbei. 1:2.

0: Jetzt kommt doch nochmal Spannung ins Spiel. Piesteritz will das Ding jetzt aber so richtig. Immer wieder drücken sie den Ball in die gegnerische Hälfte. Die Gäste sind aber eine Mauer und lassen nichts durch. Langsam geht dem FC jetzt aber die Zeit aus. Nachspielzeit. Immer noch 1:2 für Reppichau. Freistoß. Grün-Weiß zur Stelle, aber können die Kugel nicht behalten. Rechts an Priatko. Gelupft zu Spremberg. An drei Piesteritzern vorbei, aber dann werden es doch zu viele. Chaos im Strafraum. Podajko zieht ab und drin ist das Ding. Das war's. 1:3 für die SG. Damit endet das Spitzenspiel. Klar verdient für Reppichau. Hätten die Gäste ihre Leistung vom Anfang der zweiten Hälfte halten können, wäre da aber mehr drin gewesen.
1: Ja, Reppichau hat am Ende verdient gewonnen, weil sie 90 Minuten komplett da waren und sie wollten das Spiel auch gewinnen. Sie wollten ihre Tabellenführung ausbauen und verteidigen. Das haben sie gemacht, haben von Anfang an aggressiv gespielt, zweite Halbzeit clever gespielt, lassen noch 3-4 Chancen liegen und am Ende war es nochmal spannend, nachdem wir den Anschlusstreffer gemacht haben und hat aber hin nicht rausgereicht und am Ende, wie gesagt, Reppichau gewinnt, verdient und sie werden jetzt sicherlich einen Schritt auch eine Liga höher gehen, hoffe ich. Tja, wie soll die Saison aussehen? Wir sind immer noch über den Strich, wenn ich richtig rechnen kann. Ich weiß nicht, wie die anderen gespielt haben. Ansonsten müssen wir die letzten Spiele annehmen, so nehmen, wie sie kommen und versuchen, dass wir hier irgendwo noch ein paar Punkte holen und das hoffentlich nicht erst am letzten Spiel, dass man zittern muss, wenn es auch nicht schlecht wäre, aber vielleicht kriegt man vorher noch irgendwo ein paar Punkte, wenn man die Leistung abruft, die man ab der 60. Minute abgerufen hat.
0: Trotz dieser Niederlage bleibt Piesteritz mit einem Punktunterschied noch vor den Abstiegsplätzen verschont. Am Freitag müssen sie dann aber auswärts gegen die Tabellenzweiten vom VfB Gräfenhainichen ran. Die kommenden Spiele werden also nicht einfach.
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3: Pünktlich zum Kindertag startete am Stadtstrand von Bitterfeld offiziell die neue Badesaison. Ab dem 1. Juni bis einschließlich 31. August wird der Strandbereich erneut durch die DLRG Ortsgruppe Bitterfeld-Wolfen bewacht und abgesichert. Die Rettungsschwimmer übernehmen die Aufsicht am beliebten Badebereich. Die Strandwache am Stadtstrand Bitterfeld dient weiterhin als zentraler Rettungspunkt und Wachobjekt. Das Gebäude befindet sich im Eigentum der Stadt Bitterfeld-Wolfen. Mit dieser guten Nachricht sind wir am Ende unserer Montagsausgabe der RBB Aktuell Nachrichten. Schauen jetzt noch auf das Wetter und im Anschluss daran gern noch auf die Meldungen aus Dessau-Roßlau. Am Dienstag um 18 Uhr melden wir uns dann wieder mit aktuellen Themen. Bis dahin haben Sie eine schöne Zeit und machen Sie es gut.

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1: Am Dienstag ist mit rund 25 Grad zu rechnen. Ein mäßiger Wind aus Südosten bringt einige Wolken mit sich, welche den Himmel bedeckt halten. Mit Regen ist allerdings nicht zu rechnen. In den folgenden Tagen fallen die Temperaturen auf rund 20 Grad. Aber die Wolken nehmen ab. Regnen soll es nur am Mittwoch.

0: Mit den Landesliteraturtagen rückte Dessau-Roßlau über zwei Wochen in den Mittelpunkt der Gegenwartsliteratur. Ab Anfang Mai lud die Stadt unter dem Motto »Findet statt« zu einem vielfältigen Programm mit besonderen Highlights rund ums Lesen ein. Zum Abschluss des Lesefests hieß es am 23. März im Bauhausmuseum noch einmal an die Substanz. Mit ihrem Roman »Die Allee« erzählte Florentine Anders die Geschichte ihres Großvaters, der als Architekt zu einem der bedeutendsten Baumeister der DDR wurde.
1: Heute Nachmittag haben wir zum Finale Florentine Anders mit ihrem Roman »Die Allee« gehört. Das ist ein Roman über den Architekten Hermann Henselmann und seine Familie und ein Roman auch über den Aufbau der DDR. Und das fanden wir passt sehr gut zum Bauhausmuseum als Ort und deswegen haben wir das ausgewählt.
0: Schon zum zweiten Mal wurde Dessau-Roßlau zur Literaturhochburg. Erstmals fand das mehrwöchige Lesefest 1992 statt. Für die Literaturtage in der Bauhausstadt hatten sich die Veranstalter einiges einfallen lassen. Bunt verteilt im gesamten Stadtgebiet fanden Lesungen statt, die zum Denken, zum Hören und Staunen einluden.
1: Dessau hat, glaube ich, bewiesen, Dessau-Roßlau, dass es das kann. Die Landesliteraturtage haben immer das Problem, dass man quasi von null anfängt, weil die halt jedes Jahr woanders stattfinden. Und man muss den Leuten erstmal erklären, was das eigentlich ist und was es werden soll. Und deswegen hat sich das Festival auch im Laufe der Zeit entwickelt, im Laufe dieser 16 Tage. Und am Schluss waren wir da, wo wir eigentlich hin wollten, was die Auslastung betraf und die Wahrnehmung. Aber wir haben viele positive Rückmeldungen auch von den Autoren und das ist ja auch sehr wichtig für uns.
0: Insgesamt wurden bei den Landesliteraturtagen über 60 Autoren begrüßt. Diese lasen teilweise in Schulen und Senioreneinrichtungen. Darüber hinaus boten die Landesliteraturtage ein vielfältiges Programm von Bilderbuchnachmittag in der Stadtbibliothek bis hin zur Abendperformance im Alten Theater. Den Organisatoren war es dabei besonders wichtig, dass für jeden Lesegeschmack etwas dabei war.
1: Schön, besonders schön war Sunday in the Park im Georgengarten mit vier Autoren, die an vier Stellen gleichzeitig und dann viermal hintereinander gelesen haben. Da hat das Wetter gepasst, da hat das Publikum gepasst, hat alles gepasst. Das war wunderschön. Also es ist schwer zu kalkulieren. Man merkt, dass Themen, die mit der Lokalgeschichte zu tun haben, die auch mit vielleicht der politischen Geschichte Deutschlands zu tun haben, dass die besonders große Resonanz finden. Krimis laufen natürlich gut, dann gibt es Genres wie Lyrik, die es traditionell eher ein bisschen schwer haben und da bin ich ganz stolz, dass wir im Alten Theater trotzdem einen vollen Saal dafür hatten. Also die Resonanz war gemischt, aber letztlich gut und ich glaube, wenn wir das nochmal machen, dann wird sie auch noch besser werden.
0: Auch im kommenden Jahr möchte Dessau-Roßlau erneut Gastgeber der Landesliteraturtage werden. Erste Ideen sind bereits entstanden und Gespräche laufen schon. Doch weil die Landesliteraturtage vom Land Sachsen-Anhalt organisiert und größtenteils finanziert werden, braucht es noch etwas Geduld, bis feststeht, ob die Wahl für 2027 tatsächlich wieder auf die Doppelstadt an Mulde und Elbe fällt.
2: Unter dem Thema »Wann kommt die neue Infrastruktur?« veranstaltete der Carbon Cycle Culture Club am Donnerstag, den 23. April, ein Event im Industrie- und Filmmuseum. Diskutiert wurde über notwendige Infrastruktur und günstigere Energiepreise. Die Moderatorin Patrice Heine vom Forum Rathenau und Elena Herze von der EWG Anhalt-Bitterfeld führten durch den Abend. Ein wichtiges Thema waren nachhaltige Energieprojekte für die Region und den Chemiepark, betont Heine im Gespräch.
3: Es ist so, dass wir gerade in Mitteldeutschland haben wir einige sehr interessante und wie ich finde auch sehr große Projekte, die sich mit dem Thema nachhaltige Chemie, Kreislaufchemie oder grüne Chemie, welchem Label Sie das auch immer verpassen wollen, beschäftigen und auch Technologieführer sind in ihrem Bereich, wenn ich zum Beispiel an UPM denke. Gleichzeitig haben wir aber auch eine bestimmende Altindustrie, wenn ich an die Raffinerie denke, die sich auch darüber Gedanken machen muss, wie sie sozusagen diese Transformation schafft.

0: wie sie vor allen Dingen den Weg dahin sozusagen erfolgreich beschreiten kann. Und das ist die Gemengelage hier vor Ort, dass wir auf der einen Seite Unternehmen haben, die schon zeigen, dass was geht, dass wir aber auf der anderen Seite Unternehmen haben, die womöglich aus heutiger Sicht ein Interesse haben, zum Beispiel den Anstieg von CO2-Preisen zumindest zu deckeln, ja, wenn nicht sogar den CO2-Preis festzuschreiben, was natürlich bedeuten würde, dass ein Großteil der Projekte, die sich eben dadurch rechnen, dass man CO2 zukünftig einspart, dann eben in schwierige Fahrwasser geraten.
1: Einen fachlichen Schwerpunkt setzt Dr. Fabian Neumann von der Technischen Universität Berlin. Der Experte für digitale Transformation in Energiesystemen stellt Berechnungen zu einem klimaneutralen Wirtschaftsraum in Europa vor. Dabei sprach er über die Vorteile einer gemeinsamen Planung von Strom, Wasserstoff und CO2-Netzen sowie über mögliche Einsparungen.
2: Wir sehen gerade viel in der Modellierung einen hohen Bedarf nach CO2-haltigen Energieträgern, nicht für den Individualverkehr, sondern für die Plastikherstellung, andere Chemikalien als Grundstoff sowie für den Flug- und Schiffsverkehr. Und diese Kraftstoffe herzustellen, nachhaltig, da spielt eine große Rolle, strombasierten Wasserstoff bereitzustellen, aber auch CO2, nachhaltiges CO2 bestenfalls, um dann diese beiden Stoffe zusammenzubringen, um Kerosin, Schiffsdiesel und so weiter herzustellen. Und dafür ist in meinen Augen ein Chemiepark, der Expertise im Umgang mit diesen Energieträgern, auch wenn sie heute vielleicht noch sehr auf fossilen basieren, eigentlich ganz gut geeignet, was die Expertise angeht. Nun geht es dann natürlich an die Transformation.
1: Für die künftige Infrastruktur braucht es mehr strategische Planung, vor allem bei den Kosten, sagt Patrice Heine. Besonders wichtig sei für ihn, dass das geplante Wasserstoffkernnetz künftig in direkter Nähe verfügbar sein werde. Wasserstoff könne eine zentrale Rolle für die chemische Industrie spielen. Deshalb fragt Heine Matthias Gunnar vom regionalen Netzbetreiber, wann eine Leitung entstehen soll, die grünen Wasserstoff in den Chemiepark Bitterfeld-Wolfen bringt. Gunnar und weitere Teilnehmenden erwiesen dabei auf geplante Wasserstoffprojekte. Erste Ansätze gäbe es bereits.
0: Die sind im Moment nicht so, als dass wir selbstständig agieren können. Wir als Chemiepark GmbH erzeugen hier zwar Energie in Form von Dampf und Fernwärme, aber auch von Strom. Aber der Schlüssel ist natürlich der ortsansässige Energiedienstleister, der eben über alle Elemente verfügt im Rahmen der Erzeugung, Verteilung, dann bis hin auch zum Vertrieb. Und das ist die Envia. Und ich bin auch gespannt, ob die Envia hier heute uns vielleicht das eine oder andere erzählt, was ihre Strategie ist für die Zukunft des Standortes.
1: Eine gut ausgebaute Wasserstoffinfrastruktur zieht sich schon durch ganz Deutschland in Form einer Pipeline. So gibt es auch in Bobbau einen Anschluss, der in der Zukunft dem Chemiepark vom Vorteil sein soll.
3: Also unsere Strategie ist, dass wir versuchen, an die Importkorridore ranzukommen und dass wir an Land so schnell wie es geht umstellen, so viel wie es geht. So, und was wir gemacht haben ist, wir haben 400 Kilometer unter Wasserstoff. Jetzt schon, große Pipeline, 1,40 Meter Durchmesser. Im Dezember begast, also das letzte Stück, von Lubmin bis Bobbau, also bis hier quasi. Ja? Da ist schon Wasserstoff drauf. Keine Kundschaft, aber Wasserstoff ist drauf.
1: Gunnar sieht gute Chancen für einen Neustart des Wasserstoffprojekts Green Bridge. Auch Höhenwindräder und zusätzliche Großspeicher könnten künftig eine effizientere und platzsparende Erzeugung von Grünstrom ermöglichen. Insgesamt wurde die integrierte Infrastrukturplanung positiv bewertet, da sie Effizienz steigern, Energiekosten senken und den Standort langfristig sichern könnte, besonders im Bereich Energiespeicher.
4: Auf dem Wittenberger Marktplatz wurde vergangenes Wochenende nicht nur gemeinsam gegessen, sondern auch diskutiert, zugehört und ein Zeichen gesetzt. Anlass ist der Tag des Grundgesetzes. Das Bündnis Wittenberg Weltoffen hat erneut zum Dinner für Demokratie eingeladen.
5: Heute veranstalten wir das zweite Mal in Wittenberg ein Dinner für Demokratie. Also als Gegenpol zu diesem Rechtsruck und zu dem ganzen Schimpfen und Ärgern und der Meckerkultur wollen wir ein Zeichen setzen, dass Wittenberg vielfältig ist, dass es offen ist, dass es bunt ist, solidarisch und dass wir jeden Menschen willkommen heißen, der da ist, egal woher und wie und was. Also so ein bisschen an Anlehnung an die Verfassung. Heute ist ja auch Tag des Grundgesetzes, deswegen passt es mit dem Datum ganz gut zusammen. Wollen wir Menschen einfach herzlich einladen zu partizipieren, zu sehen, es gibt Leute, die ticken wie Sie, es gibt hier eine Zivilgesellschaft und zu der können Sie gerne dazukommen.
4: Von 17 bis 20 Uhr verwandelte sich dafür der Marktplatz in eine große Picknickfläche. Das Prinzip, jeder bringt etwas mit, Geschirr, Essen oder Getränke und teilt mit anderen Gästen. Wer spontan vorbeikommt, ist trotzdem willkommen.
5: Angemeldet war es ja als diese Mitbring-Dinner-Veranstaltung. Wir stellen Getränke und die Location und jeder bringt was mit, was er so gerne mag und auch gerne teilt, in einer Menge, dass Teilen auch möglich ist. Wir bauen es als Buffet auf dieses Jahr. Und man kann sich nehmen und wer einfach so als Laufkundschaft vorbeikommt oder keine Möglichkeit, keine Zeit hatte, was mitzubringen, wird auch versorgt, ist gar kein Problem.
4: Im Mittelpunkt dabei steht vor allem das Gespräch. Das Bündnis möchte Menschen zusammenbringen, die sich im Alltag vielleicht nie begegnen würden. Unterstützt wird der Abend außerdem musikalisch, unter anderem von Schülern eines Wittenberger Gymnasiums.
5: Das ist das Oberste, dass man einfach niederschwellig zusammensetzt und miteinander ins Gespräch kommen kann. Wir haben so Menükarten gemacht mit so Fragen ein bisschen, falls man sich nicht kennt und nicht weiß, wie man so anfangen soll, dass man so ein bisschen über Wittenberg oder sein Gefühl hier, seine Wünsche für die Zukunft, Ängste, Sorgen, Nöte ins Gespräch kommen kann.
4: Bereits im vergangenen Jahr war die Veranstaltung gut besucht. Daran möchte das Bündnis nun anknüpfen und erneut zeigen, dass Demokratie vor allem vom Austausch lebt.
5: Beim ersten Mal waren ungefähr so 80 Personen da und auch 60 angemeldet, also sozusagen ein Viertel noch zufällig irgendwie, die es ohne Anmeldung gesehen oder entschieden haben. Und diesmal haben wir für ein bisschen mehr Leute geplant, weil wir dachten, das Konzept gibt es nun schon, man kennt es und die es gut fanden, kommen bestimmt ein zweites Mal. Und es gab wieder diese Anmeldemöglichkeit. Da weiß ich jetzt aber nicht, wie viele sich angemeldet haben. Aber ich weiß von ganz vielen Leuten, die durch die Werbung, die wir gemacht haben, schon Interesse bekundet haben. Nicht die ganzen 3 Stunden, weil noch andere Sachen sind gerade parallel dazu, aber eine Zeit lang mitzukommen. Also ich hoffe, dass rege besucht wird wieder.
4: Das Dinner für Demokratie ist Teil der Initiative Wittenberg weltoffen und soll auch künftig Menschen in der Stadt zusammenbringen, offen, vielfältig und gemeinsam am Tisch.

0: Ich freue mich, dass Sie mit dabei sind und damit herzlich willkommen zu einer neuen Woche mit den RBW aktuellen Nachrichten. Mit der Wiedereröffnung endet für viele Zürbiger eine lange Zeit ohne Freibadbetrieb. Pünktlich zum Sommer soll die modernisierte Anlage nun wieder Besucher aus der gesamten Umgebung anziehen. Nach umfangreichen Sanierungs- und Erneuerungsarbeiten öffnete die Zürbiger Einrichtung kürzlich wieder ihre Türen für die Besucher.
1: Sommerliche Temperaturen, jubelnde Kinder und endlich wieder Wasser im Becken. Nach umfassender Sanierung hat das Zürbiger Stadtbad offiziell wieder eröffnet. Zahlreiche Besucher nutzen den ersten Badetag direkt zum Schwimmen, Rutschen und Sonnenbaden.
2: Ein ganz herzliches Willkommen aus dem Stadtbad hier in Zürbich. Wir haben heute die offizielle Eröffnung gemacht. Das Becken ist das erste Mal für die Öffentlichkeit freigegeben zum Schwimmen. Und wie Sie sehen, es ist voll. Es ist wunderbarstes Wetter. Die Wassertemperatur ist bei 20,1 Grad. Es hält keinen davon ab, reinzugehen, Spaß zu haben, zu spielen. Wir hatten gerade schon Arschbombenwettbewerb mit richtig guten Preisen, die vergeben wurden. Es geht gleich weiter mit ein bisschen Wettschwimmen. Das DLRG ist gerade gekommen. Also wir haben noch einen ganzen Tag Spiel, Spaß, Freude. Für die Kinder nachher noch Seifenblasendisco und heute Abend dann Nachtbaden.
1: Das Stadtbad an der Spörrener Straße gehört seit Jahrzehnten fest zu Zürbich. Bereits in den 1930er Jahren entstand hier die erste Anlage. 1966 wurde das Bad grundlegend umgebaut. Doch das alte Betonbecken war inzwischen stark sanierungsbedürftig.
2: Seit 1966 war das Becken dann zentraler Anlaufpunkt für die, die in Zürbich schwimmen wollten. Es war immer eine Gefahr, dass dieses Betonbecken irgendwann so doll bröselt, dass uns die Hygiene oder auch andere Behörden das Betreiben dieses Bades nicht mehr möglich. Also haben wir entschieden, dass wir das neu machen wollen. Wir haben es erst versucht, mit Fördermitteln zu machen. Das ging lange Zeit nicht, weil Freibäder nicht so gefördert werden, wie wir das gebraucht hätten. Ich habe ja gerade gesagt, eine komplette Verjüngungskur kannst du nur machen mit gutem Geldeinsatz. Und da war es so, dass die Stadt Zürbich gute Steuernahmen hatte. Und der Stadtrat hat gesagt, nach meiner Frage hin, dass wir das neu machen sollen mit den Mitteln, die wir als Stadt selber zur Verfügung haben.

0: Insgesamt investierte die Stadt rund 4,9 Millionen Euro.
1: Wir haben uns also letztes Jahr dafür entschieden, alles neu zu machen, haben dann Fördermittel beantragt, haben dazu nochmal 500.000 Euro Förderung bekommen und sind jetzt mit 4,9 Millionen verbauten Euro hier endlich fertig mit komplett neuer Filteranlage, komplett neuem Spielbereich, Außenspielbereich, Matchspielanlage und, sodass man hier wirklich sagen kann, es gab eine Generalüberholung für das ganze Areal hier in Zürich, was die nächsten Jahrzehnte gut halten soll und ganz, ganz vielen Menschen noch Spiel, Spaß und Freude bereitet.
0: Heute bietet das Stadtbad ein 50-Meter-Becken, Sprungtürme, Rutsche, Kinderbereich und großzügige Liegewiesen. Genutzt wird das Bad nicht nur von Familien, sondern auch von Schulen, Vereinen und Schwimmgruppen aus der Region.
1: Damit die früher Kinder waren, mit ihren Großeltern hier waren und heute vielleicht Großeltern sind, das wieder an die nächsten Generationen weitergeben können.
0: Und genau dafür dürfte das Zürbiger Stadtbad pünktlich zum Start in die Freibadsaison bestens vorbereitet sein.
2: Eine aktuelle Auswertung des Wissenschaftlichen Instituts der AOK zum Internationalen Kindertag am 1. Juni zeigt, dass die Betreuung kranker Kinder nach wie vor hauptsächlich Frauensache ist. So wurden 2025 in Sachsen-Anhalt 70% aller Kinderkrankentage von weiblichen AOK-Mitgliedern beantragt. Allerdings ist die Beteiligung der Männer in Sachsen-Anhalt mit 30% der zweithöchste Wert im bundesweiten Vergleich. Kinderkrankentage stehen jedem gesetzlich versicherten Elternteil gleichermaßen zu. Die Anzahl der Tage pro Jahr richtet sich dabei nach der jeweiligen Familiensituation. In einer Familie mit einem Kind hat jedes Elternteil Anspruch auf 15 Arbeitstage Kinderkrankengeld. Bei mehreren Kindern sind es mehr Tage. Die Inanspruchnahme setzt dabei ein ärztliches Attest voraus. Eingeführt wurde die Leistung im Jahr 1974. Was Heimat für Menschen bedeutet, kann ganz unterschiedlich aussehen. Genau damit beschäftigt sich derzeit ein Projekt des Vereins Brensches Stadtleben. In mehreren kreativen Workshops sind Kinder dazu eingeladen, ihre Gedanken, Wünsche und Eindrücke rund um ihre Heimatstadt künstlerisch festzuhalten. Dabei entstehen ganz persönliche Kunstwerke.
3: Was fühlt man, wenn man an die eigene Heimat denkt? Welche Wünsche hat man und was ist die eigene Rolle in der Stadt? Auf künstlerische Weise möchte sich der Brensches Stadtleben e.V. diesen Fragen annehmen. Mit 4 Workshops ruft der Verein Kinder dazu auf, sich auf der Leinwand zu verewigen und die eigenen Gedanken zu teilen.
4: Wir haben uns überlegt, was könnte man machen, um mal Brener zu zeigen. Also wie stellen die Kinder sich hier ihre aktuelle Lebenssituation vor? Was stellen sie sich in der Zukunft vor für sich, für Brener? Was gefällt ihnen hier im Ort? Was fehlt ihnen? Das sind Themen, die sie hier künstlerisch umsetzen können, in jeglicher Form. Sie können schreiben, Wörter einfach in verschiedenen Schriftarten und Stilen. Sie können querbeet alles malen, was ihnen einfällt. Also der Fantasie sind da keine Grenzen gesetzt. Und wenn es auch nur Muster sind oder einfach eine farbige Fläche, die das Gefühl zu Brena ausdrückt, was sie derzeit haben oder über sich.
3: Die Motivwahl sei absichtlich so frei wie möglich gestaltet worden sein. Und das sah man den Kunstwerken auch an. Von Seen einer Gans bis hin zum Essenskiosk haben alle Kinder sich einiges einfallen lassen, was mit ihrer Heimat in Verbindung steht. Der erste Termin der Ideenwerkstatt vom 22. Mai soll aber nicht das einzige Mal gewesen sein, dass die Kinder sich künstlerisch mit Brena auseinandersetzen dürfen. Neben noch einem Maltag im September gibt es parallel auch einen Graffiti-Workshop.
4: Darauf aufbauend auch ein Graffiti-Workshop, der auch jetzt im Mai, in der kommenden Woche am Freitag stattfindet und auch einmal im September. Wie geht man mit so einer Sprayflasche um? Was darf ich überhaupt sprühen? Wie das funktioniert? Und dann wird eine gemeinsame Idee entwickelt, was kommt an eine Wand oder auf eine Leinwand. Die Idee darf dann über den Sommer reifen und wird dann im September komplett umgesetzt.
3: Bei so vielen Möglichkeiten des kreativen Ausdrucks wäre es aber natürlich schade, wenn niemand das Geschaffene zu Gesicht bekommen würde. Hierfür hat sich der Verein etwas ganz Besonderes einfallen lassen.
4: Ganz am Ende dieses Projekts ist angedacht, dass wir eine Ausstellung machen, weil die Kinder, die malen sehr gerne sehr schöne Sachen und das soll ja natürlich mal gesehen werden, was sie da malen, wie sie malen.

0: Und das wird dann auch hier in diesem Raum im Kultur- und Sportzentrum ausgestellt. Ein bisschen anders, als man es vielleicht gewöhnt ist. Wir werden nichts an der Wand hängen haben, sondern es wird hier etwas ganz Spezielles. Viel will ich nicht verraten. Das sieht man dann am 8. November.
1: Man muss also noch warten, bis das Geheimnis der besonderen Ausstellung gelüftet werden kann. Sicher ist jedoch, dass bei so vielen schönen Kunstwerken sicher auch eine schöne Ausstellung zustande kommen wird.
2: Sachsen-Anhalt stellt mit der 7. Herzwoche die Themen Herzgesundheit und Prävention von Herz-Kreislauf-Erkrankungen in den Mittelpunkt. Die landesweite Präventionskampagne der Initiative Herzgesundheit wird in der zentralen Aktionswoche zwischen dem 15. und 19. Juni stattfinden. Unter dem Motto »Mach deinem Herzen Beine« werden landesweit Aktionen und Veranstaltungen rund um das Thema Herzgesundheit durchgeführt. Das Spektrum reicht von medizinischen Vorträgen bis hin zu Fitnesschecks, Veranstaltungen von Praxen und in Kliniken sowie Gesundheitstagen in Behörden und Unternehmen. Wir werden sportlich. Im Endspurt der Saison steht für viele Mannschaften viel auf dem Spiel, so auch für den FC Grün-Weiß Piesteritz. Mit Tabellenführer SG 1948 Räppichau war am Samstag ausgerechnet das formstärkste Team der Liga zu Gast. Während die Gäste ihre Spitzenposition verteidigen wollten, kämpften die Piesteritzer um jeden Punkt im Rennen um den Klassenerhalt.
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1: Die Saison neigt sich dem Ende zu und jetzt zählt jedes Spiel. Am Samstag empfing der FC Grün-Weiß Piesteritz die Tabellenführer der SG 1948 Räppichau. Letztere konnten sich schon einen 4-Punkte-Vorsprung auf der Tabellenspitze sichern, doch die Gastgeber kratzen an der Abstiegsgrenze. Für beide Teams heißt es jetzt, Abstand sichern. Gleich zu Beginn machen beide Teams direkt ihren Kampfeswillen sichtbar und die Zuschauer müssen nicht lange auf das erste Tor warten. 11. Spielminute. Einwurf für Grün-Weiß weit in der gegnerischen Hälfte. Ahn ahnt, aber da sitzt die Annahme nicht. Storin aber zur Stelle. Weiter Pass auf Nowakowski. Piesteritz viel zu weit draußen. Köpft am Keeper vorbei und schießt ins leere Tor. Klasse Vorlage, aber so aggressiv darf man sich einfach nicht stellen. Räppichau zeigt weiterhin ihre Überlegenheit. Rein geht aber vorerst nichts. Erst in der Nachspielzeit der ersten Hälfte die nächste Großchance. Wieder Piesteritz am Ball, dieses Mal mit dem Freistoß. Ein langer Pass soll das Spiel nach vorne bringen, aber wieder sind die Männer in Schwarz zur Stelle. Nowakowski alleine links außen. Sieht die Flanke und Priatko köpft ihn ins Tor. Die Gastgeber geben ihren Gegenspielern immer wieder Chancen durch Fehlpässe. Die erste Hälfte endet im 0:2 für die SG Räppichau. Noch ist alles möglich, aber da muss sich Piesteritz nochmal zusammenraffen. Und das scheinen sie auch zu schaffen. Piesteritz jetzt mit deutlich mehr kleineren Chancen. Es bleibt aber vorerst torfrei. Erst in der 71. die nächste Situation. Dieses Mal ist es der Räppichauer Abstoß, der direkt vor die falschen Füße geht. Der FC lässt sich Zeit. Spielt sauber das Spielfeld aus. Sie lassen sich vom Einwurf nicht ausbremsen. Bierwirt setzt sich im Zweikampf durch. Vor zu Hähne, der sieht die Lücke und knallt ihn am Keeper vorbei. 1:2. Jetzt kommt doch nochmal Spannung ins Spiel. Piesteritz will das Ding jetzt aber so richtig. Immer wieder drücken sie den Ball in die gegnerische Hälfte. Die Gäste sind aber eine Mauer und lassen nichts durch. Langsam geht dem FC jetzt aber die Zeit aus. Nachspielzeit. Immer noch 1:2 für Räppichau. Freistoß. Grün-Weiß zur Stelle, aber können die Kugel nicht behalten. Rechts an Priatko. Gelupft zu Spremberg. an drei Priesterritzern vorbei, aber dann werden es doch zu viele. Chaos im Strafraum. Podalko zieht ab und drin ist das Ding. Das war's. 1:3 für die SG. Damit endet das Spitzenspiel. Klar verdient für Reppichau. Hätten die Gäste ihre Leistung vom Anfang der zweiten Hälfte halten können, wäre da aber mehr drin gewesen.
4: Ja, Reppichau hat am Ende verdient gewonnen, weil sie 90 Minuten komplett da waren und sie wollten das Spiel auch gewinnen. Sie wollten ihre Tabellenführung ausbauen und verteidigen. Das haben sie gemacht, haben von Anfang an aggressiv gespielt, zweite Halbzeit clever gespielt, lassen noch 3-4 Chancen liegen und am Ende war es nochmal spannend, nachdem wir den Anschlusstreffer gemacht haben und hat aber hinten nicht rausgereicht und am Ende, wie gesagt, Reppichau gewinnt, verdient. Und sie werden jetzt sicherlich einen Schritt auch in die höher gehen, hoffe ich. Tja, wie soll die Saison aussehen? Wir sind immer noch über den Strich, wenn ich richtig rechnen kann. Ich weiß nicht, wie die anderen gespielt haben. Ansonsten müssen wir die letzten Spiele annehmen, so nehmen, wie sie kommen und versuchen, dass wir hier irgendwo noch ein paar Punkte holen. Und das hoffentlich nicht erst am letzten Spiel, das, was man zittern muss, wenn es auch nicht schlecht wäre. Aber vielleicht kriegt man vorher noch irgendwo ein paar Punkte, wenn man die Leistung abruft, die man ab der 60. Minute abgerufen hat.
1: Trotz dieser Niederlage bleibt Piesteritz mit einem Punktunterschied noch vor den Abstiegsplätzen verschont. Am Freitag müssen sie dann aber auswärts gegen die Tabellenzweiten vom VfB Gräfenhainichen ran. Die kommenden Spiele werden also nicht einfach.
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2: Pünktlich zum Kindertag startete am Stadtstrand von Bitterfeld offiziell die neue Badesaison. Ab dem 1. Juni bis einschließlich 31. August wird der Strandbereich erneut durch die DLRG-Ortsgruppe Bitterfeld-Wolfen bewacht und abgesichert. Die Rettungsschwimmer übernehmen die Aufsicht am beliebten Badebereich. Die Strandwache am Stadtstrand Bitterfeld dient weiterhin als zentraler Rettungspunkt und Wachobjekt. Das Gebäude befindet sich im Eigentum der Stadt Bitterfeld-Wolfen. Mit dieser guten Nachricht sind wir am Ende unserer Montagsausgabe der RBB Aktuellnachrichten, schauen jetzt noch auf das Wetter und im Anschluss daran gern noch auf die Meldungen aus Dessau-Roßlau. Am Dienstag um 18 Uhr melden wir uns dann wieder mit aktuellen Themen. Bis dahin haben Sie eine schöne Zeit und machen Sie es gut.

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1: Am Dienstag ist mit rund 25 Grad zu rechnen. Ein mäßiger Wind aus Südosten bringt einige Wolken mit sich, welche den Himmel bedeckt halten. Mit Regen ist allerdings nicht zu rechnen. In den folgenden Tagen fallen die Temperaturen auf rund 20 Grad. Aber die Wolken nehmen ab. Regnen soll es nur am Mittwoch.

0: Mit den Landesliteraturtagen rückte Dessau-Roßlau über 2 Wochen in den Mittelpunkt der Gegenwartsliteratur. Ab Anfang Mai lud die Stadt unter dem Motto »Findet statt« zu einem vielfältigen Programm mit besonderen Highlights rund ums Lesen ein. Zum Abschluss des Lesefests hieß es am 23. März im Bauhausmuseum noch einmal an die Substanz. Mit ihrem Roman »Die Allee« erzählte Florentine Anders die Geschichte ihres Großvaters, der als Architekt zu einem der bedeutendsten Baumeister der DDR wurde.
1: Heute Nachmittag haben wir zum Finale Florentine Anders mit ihrem Roman »Die Allee« gehört. Das ist ein Roman über den Architekten Hermann Henselmann und seine Familie und ein Roman auch über den Aufbau der DDR. Und das fanden wir passt sehr gut zum Bauhausmuseum als Ort und deswegen haben wir das ausgewählt.
0: Schon zum 2. Mal wurde Dessau-Roßlau zur Literaturhochburg. Erstmals fand das mehrwöchige Lesefest 1992 statt. Für die Literaturtage in der Bauhausstadt hatten sich die Veranstalter einiges einfallen lassen. Bunt verteilt im gesamten Stadtgebiet fanden Lesungen statt, die zum Denken, zum Hören und Staunen einluden.
1: Dessau hat, glaube ich, bewiesen, Dessau-Roßlau, dass es das kann. Die Landesliteraturtage haben immer das Problem, dass man quasi von null anfängt, weil die halt jedes Jahr woanders stattfinden. Und man muss den Leuten erstmal erklären, was das eigentlich ist und was es werden soll. Und deswegen hat sich das Festival auch im Laufe der Zeit entwickelt, im Laufe dieser 16 Tage. Und am Schluss waren wir da, wo wir eigentlich hin wollten, was die Auslastung betraf und die Wahrnehmung. Aber wir haben viele positive Rückmeldungen auch von den Autoren und das ist ja auch sehr wichtig für uns.
0: Insgesamt wurden bei den Landesliteraturtagen über 60 Autoren begrüßt. Diese lasen teilweise in Schulen und Senioreneinrichtungen. Darüber hinaus boten die Landesliteraturtage ein vielfältiges Programm von Bilderbuchnachmittag in der Stadtbibliothek bis hin zur Abendperformance im Alten Theater. Den Organisatoren war es dabei besonders wichtig, dass für jeden Lesegeschmack etwas dabei war.
1: Schön, besonders schön war Sunday in the Park im Georgengarten mit 4 Autoren, die an 4 Stellen gleichzeitig und dann 4-mal hintereinander gelesen haben. Da hat das Wetter gepasst, da hat das Publikum gepasst, hat alles gepasst. Das war wunderschön. Also es ist schwer zu kalkulieren. Man merkt, dass Themen, die mit der Lokalgeschichte zu tun haben, die auch mit vielleicht der politischen Geschichte Deutschlands zu tun haben, dass die besonders große Resonanz finden. Krimis laufen natürlich gut, dann gibt es Genres wie Lyrik, die es traditionell eher ein bisschen schwer haben und da bin ich ganz stolz, dass wir im Alten Theater trotzdem einen vollen Saal dafür hatten. Also die Resonanz war gemischt, aber letztlich gut und ich glaube, wenn wir das nochmal machen, dann wird sie auch noch besser werden.
0: Auch im kommenden Jahr möchte Dessau-Roßlau erneut Gastgeber der Landesliteraturtage werden. Erste Ideen sind bereits entstanden und Gespräche laufen schon. Doch weil die Landesliteraturtage vom Land Sachsen-Anhalt organisiert und größtenteils finanziert werden, braucht es noch etwas Geduld, bis feststeht, ob die Wahl für 2027 tatsächlich wieder auf die Doppelstadt an Mulde und Elbe fällt.
2: Unter dem Thema »Wann kommt die neue Infrastruktur?« veranstaltete der Carbon Cycle Culture Club am Donnerstag, den 23. April, ein Event im Industrie- und Filmmuseum. Diskutiert wurde über notwendige Infrastruktur und günstigere Energiepreise. Die Moderatorin Patrice Heine vom Forum Rathenau und Elena Herze von der EWG Anhalt-Bitterfeld führten durch den Abend. Ein wichtiges Thema waren nachhaltige Energieprojekte für die Region und den Chemiepark, betont Heine im Gespräch.
3: Es ist so, dass wir gerade in Mitteldeutschland haben wir einige sehr interessante und wie ich finde auch sehr große Projekte, die sich mit dem Thema nachhaltige Chemie, Kreislaufchemie oder grüne Chemie, welchem Label Sie das auch immer verpassen wollen, beschäftigen und auch Technologieführer sind in ihrem Bereich, wenn ich zum Beispiel an UPM denke. Gleichzeitig haben wir aber auch eine bestimmende Altindustrie, wenn ich an die Raffinerie denke, die sich auch darüber Gedanken machen muss, wie sie sozusagen diese Transformation schafft, wie sie vor allen Dingen den Weg dahin sozusagen erfolgreich beschreiten kann. Und das ist die Gemengelage hier vor Ort, dass wir auf der einen Seite Unternehmen haben, die schon zeigen, dass was geht, dass wir aber auf der anderen Seite Unternehmen haben, die womöglich aus heutiger Sicht ein Interesse haben, zum Beispiel den Anstieg von CO2-Preisen zumindest zu deckeln, ja, wenn nicht sogar den CO2-Preis festzuschreiben, was natürlich bedeuten würde, dass ein Großteil der Projekte, die sich eben dadurch rechnen, dass man CO2 zukünftig einspart, dann eben in schwierige Fahrwasser geraten.
2: Einen fachlichen Schwerpunkt setzt Dr. Fabian Neumann von der Technischen Universität Berlin. Der Experte für digitale Transformation in Energiesystemen stellt Berechnungen zu einem klimaneutralen Wirtschaftsraum in Europa vor. Dabei sprach er über die Vorteile einer gemeinsamen Planung von Strom, Wasserstoff und CO2-Netzen sowie über mögliche Einsparungen.
4: Wir sehen gerade viel in der Modellierung einen hohen Bedarf nach CO2-haltigen Energieträgern, nicht für den Individualverkehr, sondern für die Plastikherstellung, andere Chemikalien als Grundstoff, sowie für den Flug- und Schiffsverkehr. Und diese Kraftstoffe herzustellen, nachhaltig, da spielt eine große Rolle, strombasierten Wasserstoff bereitzustellen, aber auch CO2, nachhaltiges CO2 bestenfalls, um dann diese beiden Stoffe zusammenzubringen, um Kerosin, Schiffsdiesel und so weiter herzustellen. Und dafür ist in meinen Augen ein Chemiepark, der Expertise im Umgang mit diesen Energieträgern, auch wenn sie heute vielleicht noch sehr auf fossilen basieren, eigentlich ganz gut geeignet, was die Expertise angeht. Nun geht es dann natürlich an die Transformation.
2: Für die künftige Infrastruktur braucht es mehr strategische Planung, vor allem bei den Kosten, sagt Patrice Heine. Besonders wichtig sei für ihn, dass das geplante Wasserstoffkernnetz künftig in direkter Nähe verfügbar sein werde. Wasserstoff könne eine zentrale Rolle für die chemische Industrie spielen. Deshalb fragt Heine Matthias Gunnar vom regionalen Netzbetreiber, wann eine Leitung entstehen soll, die grünen Wasserstoff in den Chemiepark Bitterfeld-Wolfen bringt. Gunnar und weitere Teilnehmenden erwiesen dabei auf geplante Wasserstoffprojekte. Erste Ansätze gäbe es bereits.
3: Die sind im Moment nicht so, als dass wir selbstständig agieren können. Wir als Chemiepark GmbH erzeugen hier zwar Energie in Form von Dampf und Fernwärme, aber auch von Strom. Aber der Schlüssel ist natürlich der ortsansässige Energiedienstleister, der eben über alle Elemente verfügt im Rahmen der Erzeugung, Verteilung, dann bis hin auch zum Vertrieb. Und das ist die Envia. Und ich bin auch gespannt, ob die Envia hier heute uns vielleicht das eine oder andere erzählt, was ihre Strategie ist für die Zukunft des Standortes.
2: Eine gut ausgebaute Wasserstoffinfrastruktur zieht sich schon durch ganz Deutschland in Form einer Pipeline. So gibt es auch in Bobbau einen Anschluss, der in der Zukunft dem Chemiepark vom Vorteil sein soll.
5: Also unsere Strategie ist, dass wir versuchen, an die Importkorridore ranzukommen und dass wir an Land so schnell wie es geht umstellen, so viel wie es geht. So, und was wir gemacht haben ist, wir haben 400 Kilometer unter Wasserstoff. Jetzt schon. Große Pipeline, 1,40 Meter Durchmesser. Im Dezember begast, also das letzte Stück, von Lubmin bis Bobbau, also bis hier quasi. Ja? Da ist schon Wasserstoff drauf. Keine Kundschaft, aber Wasserstoff ist drauf.
2: Gunnar sieht gute Chancen für einen Neustart des Wasserstoffprojekts Green Bridge. Auch Höhenwindräder und zusätzliche Großspeicher könnten künftig eine effizientere und platzsparende Erzeugung von Grünstrom ermöglichen. Insgesamt wurde die integrierte Infrastrukturplanung positiv bewertet, da sie Effizienz steigern, Energiekosten senken und den Standort langfristig sichern könnte, besonders im Bereich Energiespeicher.
6: Auf dem Wittenberger Marktplatz wurde vergangenes Wochenende nicht nur gemeinsam gegessen, sondern auch diskutiert, zugehört und ein Zeichen gesetzt. Anlass ist der Tag des Grundgesetzes. Das Bündnis Wittenberg Weltoffen hat erneut zum Dinner für Demokratie eingeladen.
7: Heute veranstalten wir das zweite Mal in Wittenberg ein Dinner für Demokratie. Also als Gegenpol zu diesem Rechtsruck und zu dem ganzen Schimpfen und Ärgern und der Meckerkultur wollen wir ein Zeichen setzen, dass Wittenberg vielfältig ist, dass es offen ist, dass es bunt ist, solidarisch und dass wir jeden Menschen willkommen heißen, der da ist, egal woher und wie und was. Also so ein bisschen an Anlehnung an die Verfassung. Heute ist ja auch Tag des Grundgesetzes, deswegen passt es mit dem Datum ganz gut zusammen. Wollen wir Menschen einfach herzlich einladen zu partizipieren, zu sehen, es gibt Leute, die ticken wie Sie, es gibt hier eine Zivilgesellschaft und zu der können Sie gerne dazukommen.
6: Von 17 bis 20 Uhr verwandelte sich dafür der Marktplatz in eine große Picknickfläche. Das Prinzip, jeder bringt etwas mit, Geschirr, Essen oder Getränke und teilt mit anderen Gästen. Wer spontan vorbeikommt, ist trotzdem willkommen.
7: Angemeldet war es ja als diese Mitbring-Dinner-Veranstaltung. Wir stellen Getränke und die Location und jeder bringt was mit, was er so gerne mag und auch gerne teilt, in einer Menge, dass Teilen auch möglich ist. Wir bauen es als Buffet auf dieses Jahr. Und man kann sich nehmen und wer einfach so als Laufkundschaft vorbeikommt oder keine Möglichkeit, keine Zeit hatte, was mitzubringen, wird auch versorgt, ist gar kein Problem.
6: Im Mittelpunkt dabei steht vor allem das Gespräch. Das Bündnis möchte Menschen zusammenbringen, die sich im Alltag vielleicht nie begegnen würden. Unterstützt wird der Abend außerdem musikalisch, unter anderem von Schülern eines Wittenberger Gymnasiums.
7: Das ist das Oberste, dass man einfach niederschwellig zusammensetzt und miteinander ins Gespräch kommen kann. Wir haben so Menükarten gemacht mit so Fragen ein bisschen, falls man sich nicht kennt und nicht weiß, wie man so anfangen soll, dass man so ein bisschen über Wittenberg oder sein Gefühl hier, seine Wünsche für die Zukunft, Ängste, Sorgen, Nöte ins Gespräch kommen kann.
6: Bereits im vergangenen Jahr war die Veranstaltung gut besucht. Daran möchte das Bündnis nun anknüpfen und erneut zeigen, dass Demokratie vor allem vom Austausch lebt.
7: Beim ersten Mal waren ungefähr so 80 Personen da und auch 60 angemeldet, also sozusagen ein Viertel noch zufällig irgendwie, die es ohne Anmeldung gesehen oder entschieden haben. Und diesmal haben wir für ein bisschen mehr Leute geplant, weil wir dachten, das Konzept gibt es nun schon, man kennt es und die es gut fanden, kommen bestimmt ein zweites Mal. Und es gab wieder diese Anmeldemöglichkeit. Da weiß ich jetzt aber nicht, wie viele sich angemeldet haben. Aber ich weiß von ganz vielen Leuten, die durch die Werbung, die wir gemacht haben, schon Interesse bekundet haben. Nicht die ganzen 3 Stunden, weil noch andere Sachen sind gerade parallel dazu, aber eine Zeit lang mitzukommen. Also ich hoffe, dass rege besucht wird wieder.
6: Das Dinner für Demokratie ist Teil der Initiative Wittenberg Weltoffen und soll auch künftig Menschen in der Stadt zusammenbringen, offen, vielfältig und gemeinsam am Tisch.

0: Ich freue mich, dass Sie mit dabei sind und damit herzlich willkommen zu einer neuen Woche mit den RBW aktuellen Nachrichten. Mit der Wiedereröffnung endet für viele Zürbiger eine lange Zeit ohne Freibadbetrieb. Pünktlich zum Sommer soll die modernisierte Anlage nun wieder Besucher aus der gesamten Umgebung anziehen. Nach umfangreichen Sanierungs- und Erneuerungsarbeiten öffnete die Zürbiger Einrichtung kürzlich wieder ihre Türen für die Besucher.
1: Sommerliche Temperaturen, jubelnde Kinder und endlich wieder Wasser im Becken. Nach umfassender Sanierung hat das Zürbiger Stadtbad offiziell wieder eröffnet. Zahlreiche Besucher nutzen den ersten Badetag direkt zum Schwimmen, Rutschen und Sonnenbaden.
2: Ein ganz herzliches Willkommen aus dem Stadtbad hier in Zürbig. Wir haben heute die offizielle Eröffnung gemacht. Das Becken ist das erste Mal für die Öffentlichkeit freigegeben zum Schwimmen. Und wie Sie sehen, es ist voll. Es ist wunderbarstes Wetter. Die Wassertemperatur ist bei 20,1 Grad. Es hält keinen davon ab, reinzugehen, Spaß zu haben, zu spielen. Wir hatten gerade schon Arschbombenwettbewerb mit richtig guten Preisen, die vergeben wurden. Es geht gleich weiter mit ein bisschen Wettschwimmen. Das DLRG ist gerade gekommen. Also wir haben noch einen ganzen Tag Spielspaß, Freude. Für die Kinder nachher noch Seifenblasendisco und heute Abend dann Nachtbaden.
1: Das Stadtbad an der Spörrener Straße gehört seit Jahrzehnten fest zu Zürbig. Bereits in den 1930er Jahren entstand hier die erste Anlage. 1966 wurde das Bad grundlegend umgebaut. Doch das alte Betonbecken war inzwischen stark sanierungsbedürftig.
2: Seit 66 war das Becken dann zentraler Anlaufpunkt für die, die in Zürbig schwimmen wollten. Es war immer eine Gefahr, dass dieses Betonbecken irgendwann so doll bröselt, dass uns die Hygiene oder auch andere Behörden das Betreiben dieses Bades nicht mehr ermöglichen. Also haben wir entschieden, dass wir das neu machen wollen. Wir haben es erst versucht, mit Fördermitteln zu machen. Das ging lange Zeit nicht, weil Freibäder nicht so gefördert werden, wie wir das gebraucht hätten. Ich habe ja gerade gesagt, eine komplette Verjüngungskur kannst du nur machen mit gutem Geldeinsatz. Und da war es so, dass die Stadt Zürbig gute Steuernahmen hatte. Und der Stadtrat hat gesagt, nach meiner Frage hin, dass wir das neu machen sollen mit den Mitteln, die wir als Stadt selber zur Verfügung haben.
1: Deshalb entschied sich die Stadt für eine umfassende Erneuerung. Aus dem alten Betonbecken wurde ein modernes Edelstahlbecken. Dazu kam neue Technik, neue Spielbereiche und moderne Freizeitangebote für Familien.
2: Es wurde nahezu alles erneuert. Wir hatten ja eigentlich geplant, erstmal nur das Edelstahlbecken zu machen, also zwei Bauabschnitte zu bilden. Der erste Bauabschnitt war alles, was Sie jetzt hier sehen. Da ist dann das alte Betonbecken, was 1966 entstanden ist, ist ein Edelstahlbecken reingesetzt worden. Wir haben die Türme erneuert, wir haben eine neue Rutsche gemacht, wir haben einen Pilz dazu gemacht.
1: Während der Bauarbeiten wurde schnell klar, nicht nur das Becken, sondern die gesamte Anlage musste modernisiert werden.

0: Insgesamt investierte die Stadt rund 4,9 Millionen Euro.
1: Wir haben uns also letztes Jahr dafür entschieden, alles neu zu machen, haben dann Fördermittel beantragt, haben dazu nochmal 500.000 Euro Förderung bekommen und sind jetzt mit 4,9 Millionen verbauten Euro hier endlich fertig mit komplett neuer Filteranlage, komplett neuem Spielbereich, Außenspielbereich, Matchspielanlage und, sodass man ja wirklich sagen kann, es gab eine Generalüberholung für das ganze Areal hier in Zürich, was die nächsten Jahrzehnte gut halten soll und ganz, ganz vielen Menschen noch Spiel, Spaß und Freude bereitet.
0: Heute bietet das Stadtbad ein 50-Meter-Becken, Sprungtürme, Rutsche, Kinderbereich und großzügige Liegewiesen. Genutzt wird das Bad nicht nur von Familien, sondern auch von Schulen, Vereinen und Schwimmgruppen aus der Region.
1: Damit die früher Kinder waren, mit ihren Großeltern hier waren und heute vielleicht Großeltern sind, das wieder an die nächsten Generationen weitergeben können.
0: Und genau dafür dürfte das Zürbiger Stadtbad pünktlich zum Start in die Freibadsaison bestens vorbereitet sein.
2: Eine aktuelle Auswertung des Wissenschaftlichen Instituts der AOK zum Internationalen Kindertag am 1. Juni zeigt, dass die Betreuung kranker Kinder nach wie vor hauptsächlich Frauensache ist. So wurden 2025 in Sachsen-Anhalt 70% aller Kinderkrankentage von weiblichen AOK-Mitgliedern beantragt. Allerdings ist die Beteiligung der Männer in Sachsen-Anhalt mit 30% der zweithöchste Wert im bundesweiten Vergleich. Kinderkrankentage stehen jedem gesetzlich versicherten Elternteil gleichermaßen zu. Die Anzahl der Tage pro Jahr richtet sich dabei nach der jeweiligen Familiensituation. In einer Familie mit einem Kind hat jedes Elternteil Anspruch auf 15 Arbeitstage Kinderkrankengeld. Bei mehreren Kindern sind es mehr Tage. Die Inanspruchnahme setzt dabei ein ärztliches Attest voraus. Eingeführt wurde die Leistung im Jahr 1974. Was Heimat für Menschen bedeutet, kann ganz unterschiedlich aussehen. Genau damit beschäftigt sich derzeit ein Projekt des Vereins Brensches Stadtleben. In mehreren kreativen Workshops sind Kinder dazu eingeladen, ihre Gedanken, Wünsche und Eindrücke rund um ihre Heimatstadt künstlerisch festzuhalten. Dabei entstehen ganz persönliche Kunstwerke.
3: Was fühlt man, wenn man an die eigene Heimat denkt? Welche Wünsche hat man und was ist die eigene Rolle in der Stadt? Auf künstlerische Weise möchte sich der Brensches Stadtleben e.V. diesen Fragen annehmen. Mit 4 Workshops ruft der Verein Kinder dazu auf, sich auf der Leinwand zu verewigen und die eigenen Gedanken zu teilen.
4: Wir haben uns überlegt, was könnte man machen, um mal Brena zu zeigen. Also wie stellen die Kinder sich hier ihre aktuelle Lebenssituation vor? Was stellen sie sich in der Zukunft vor für sich, für Brena? Was gefällt ihnen hier im Ort? Was fehlt ihnen? Das sind Themen, die sie hier künstlerisch umsetzen können, in jeglicher Form. Sie können schreiben, Wörter einfach in verschiedenen Schriftarten und Stilen. Sie können querbeet alles malen, was ihnen einfällt. Also der Fantasie sind da keine Grenzen gesetzt. Und wenn es auch nur Muster sind oder einfach eine farbige Fläche, die das Gefühl zu Brena ausdrückt, was sie derzeit haben oder über sich.
3: Die Motivwahl sei absichtlich so frei wie möglich gestaltet worden sein. Und das sah man den Kunstwerken auch an. Von Seen einer Gans bis hin zum Essenskiosk haben alle Kinder sich einiges einfallen lassen, was mit ihrer Heimat in Verbindung steht. Der erste Termin der Ideenwerkstatt vom 22. Mai soll aber nicht das einzige Mal gewesen sein, dass die Kinder sich künstlerisch mit Brena auseinandersetzen dürfen. Neben noch einem Maltag im September gibt es parallel auch einen Graffiti-Workshop.
4: Darauf aufbauend auch ein Graffiti-Workshop, der auch jetzt im Mai, in der kommenden Woche am Freitag stattfindet und auch einmal im September. Wie geht man mit so einer Sprayflasche um? Was darf ich überhaupt sprühen? Wie das funktioniert? Und dann wird eine gemeinsame Idee entwickelt, was kommt an eine Wand oder auf eine Leinwand. Die Idee darf dann über den Sommer reifen und wird dann im September komplett umgesetzt.
3: Bei so vielen Möglichkeiten des kreativen Ausdrucks wäre es aber natürlich schade, wenn niemand das Geschaffene zu Gesicht bekommen würde. Hierfür hat sich der Verein etwas ganz Besonderes einfallen lassen.
4: Ganz am Ende dieses Projekts ist angedacht, dass wir eine Ausstellung machen, weil die Kinder, die malen sehr gerne sehr schöne Sachen und das soll ja natürlich mal gesehen werden, was sie da malen, wie sie malen.

0: Und das wird dann auch hier in diesem Raum im Kultur- und Spielzentrum ausgestellt. Ein bisschen anders, als man es vielleicht gewöhnt ist. Wir werden nichts an der Wand hängen haben, sondern es wird hier etwas ganz Spezielles. Viel will ich nicht verraten. Das sieht man dann am 8. November.
1: Man muss also noch warten, bis das Geheimnis der besonderen Ausstellung gelüftet werden kann. Sicher ist jedoch, dass bei so vielen schönen Kunstwerken sicher auch eine schöne Ausstellung zustande kommen wird.
2: Sachsen-Anhalt stellt mit der 7. Herzwoche die Themen Herzgesundheit und Prävention von Herz-Kreislauf-Erkrankungen in den Mittelpunkt. Die landesweite Präventionskampagne der Initiative Herzgesundheit wird in der zentralen Aktionswoche zwischen dem 15. und 19. Juni stattfinden. Unter dem Motto »Mach deinem Herzen Beine« werden landesweit Aktionen und Veranstaltungen rund um das Thema Herzgesundheit durchgeführt. Das Spektrum reicht von medizinischen Vorträgen bis hin zu Fitnesschecks, Veranstaltungen von Praxen und in Kliniken sowie Gesundheitstagen in Behörden und Unternehmen. Wir werden sportlich. Im Endspurt der Saison steht für viele Mannschaften viel auf dem Spiel, so auch für den FC Grün-Weiß Piesteritz. Mit Tabellenführer SG 1948 Reppichau war am Samstag ausgerechnet das formstärkste Team der Liga zu Gast. Während die Gäste ihre Spitzenposition verteidigen wollten, kämpften die Piesteritzer um jeden Punkt im Rennen um den Klassenerhalt.
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1: Die Saison neigt sich dem Ende zu und jetzt zählt jedes Spiel. Am Samstag empfing der FC Grün-Weiß Piesteritz die Tabellenführer der SG 1948 Reppichau. Letztere konnten sich schon einen 4-Punkte-Vorsprung auf der Tabellenspitze sichern, doch die Gastgeber kratzen an der Abstiegsgrenze. Für beide Teams heißt es jetzt, Abstand sichern. Gleich zu Beginn machen beide Teams direkt ihren Kampfeswillen sichtbar und die Zuschauer müssen nicht lange auf das erste Tor warten. 11. Spielminute. Einwurf für Grün-Weiß weit in der gegnerischen Hälfte. Anahnt, aber da sitzt die Annahme nicht. Storin aber zur Stelle. Weiter Pass auf Nowakowski. Piesteritz viel zu weit draußen. Köpft am Keeper vorbei und schießt ins leere Tor. Klasse Vorlage, aber so aggressiv darf man sich einfach nicht stellen. Reppichau zeigt weiterhin ihre Überlegenheit. Rein geht aber vorerst nichts. Erst in der Nachspielzeit der ersten Hälfte die nächste Großchance. Wieder Piesteritz am Ball, dieses Mal mit dem Freistoß. Ein langer Pass soll das Spiel nach vorne bringen, aber wieder sind die Männer in Schwarz zur Stelle. Nowakowski alleine links außen. Sieht die Flanke und Priatko köpft ihn ins Tor. Die Gastgeber geben ihren Gegenspielern immer wieder Chancen durch Fehlpässe. Die erste Hälfte endet im 0:2 für die SG Reppichau. Noch ist alles möglich, aber da muss sich Piesteritz nochmal zusammenraffen. Und das scheinen sie auch zu schaffen. Piesteritz jetzt mit deutlich mehr kleineren Chancen. Es bleibt aber vorerst torfrei. Erst in der 71. die nächste Situation. Dieses Mal ist es der Reppichauer Abstoß, der direkt vor die falschen Füße geht. Der FC lässt sich Zeit. Spielt sauber das Spielfeld aus. Sie lassen sich vom Einwurf nicht ausbremsen. Bierwirt setzt sich im Zweikampf durch. Vor zu Hähne, der sieht die Lücke und knallt ihn am Keeper vorbei. 1:2. Jetzt kommt doch nochmal Spannung ins Spiel. Piesteritz will das Ding jetzt aber so richtig. Immer wieder drücken sie den Ball in die gegnerische Hälfte. Die Gäste sind aber eine Mauer und lassen nichts durch. Langsam geht dem FC jetzt aber die Zeit aus. Nachspielzeit. Immer noch 1:2 für Reppichau. Freistoß. Grün-Weiß zur Stelle, aber können die Kugel nicht behalten. Rechts an Priatko. Gelupft zu Spremberg. An drei Piesteritzern vorbei, aber dann werden es doch zu viele.

0: Chaos im Strafraum. Podalko zieht ab und drin ist das Ding. Das war's. 1:3 für die SG. Damit endet das Spitzenspiel. Klar verdient für Reppichau. Hätten die Gäste ihre Leistung vom Anfang der zweiten Hälfte halten können, wäre da aber mehr drin gewesen.
1: Ja, Reppichau hat am Ende verdient gewonnen, weil sie 90 Minuten komplett da waren und sie wollten das Spiel auch gewinnen. Sie wollten ihre Tabellenführung ausbauen und verteidigen. Das haben sie gemacht, haben von Anfang an aggressiv gespielt, zweite Halbzeit clever gespielt, lassen noch 3-4 Chancen liegen und am Ende war es nochmal spannend, nachdem wir den Anschlusstreffer gemacht haben und hat aber hin nicht rausgereicht und am Ende, wie gesagt, Reppichau gewinnt, verdient. Und sie werden jetzt sicherlich einen Schritt auch in die höher gehen, hoffe ich. Tja, wie soll die Saison aussehen? Wir sind immer noch über den Strich, wenn ich richtig rechnen kann. Ich weiß nicht, wie die anderen gespielt haben. Ansonsten müssen wir die letzten Spiele annehmen, so nehmen, wie sie kommen und versuchen, dass wir hier irgendwo noch ein paar Punkte holen. Und das hoffentlich nicht erst am letzten Spiel, dass man zittern muss, wenn es auch nicht schlecht wäre. Aber vielleicht kriegt man vorher noch irgendwo ein paar Punkte, wenn man die Leistung abruft, die man ab der 60. Minute abgerufen hat.
0: Trotz dieser Niederlage bleibt Piesteritz mit einem Punktunterschied noch vor den Abstiegsplätzen verschont. Am Freitag müssen sie dann aber auswärts gegen die Tabellenzweiten vom VfB Gräfenhainichen ran. Die kommenden Spiele werden also nicht einfach.
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3: Pünktlich zum Kindertag startete am Stadtstrand von Bitterfeld offiziell die neue Badesaison. Ab dem 1. Juni bis einschließlich 31. August wird der Strandbereich erneut durch die DLRG-Ortsgruppe Bitterfeld-Wolfen bewacht und abgesichert. Die Rettungsschwimmer übernehmen die Aufsicht am beliebten Badebereich. Die Strandwache am Stadtstrand Bitterfeld dient weiterhin als zentraler Rettungspunkt und Wachobjekt. Das Gebäude befindet sich im Eigentum der Stadt Bitterfeld-Wolfen. Mit dieser guten Nachricht sind wir am Ende unserer Montagsausgabe der RBB Aktuellnachrichten, schauen jetzt noch auf das Wetter und im Anschluss daran gern noch auf die Meldungen aus Dessau-Roßlau. Am Dienstag um 18 Uhr melden wir uns dann wieder mit aktuellen Themen. Bis dahin haben Sie eine schöne Zeit und machen Sie es gut.

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1: Am Dienstag ist mit rund 25 Grad zu rechnen. Ein mäßiger Wind aus Südosten bringt einige Wolken mit sich, welche den Himmel bedeckt halten. Mit Regen ist allerdings nicht zu rechnen. In den folgenden Tagen fallen die Temperaturen auf rund 20 Grad. Aber die Wolken nehmen ab. Regnen soll es nur am Mittwoch.

Mit den Landesliteraturtagen rückte Dessau-Roßlau über 2 Wochen in den Mittelpunkt der Gegenwartsliteratur. Ab Anfang Mai lud die Stadt unter dem Motto »Findet statt« zu einem vielfältigen Programm mit besonderen Highlights rund ums Lesen ein. Zum Abschluss des Lesefests hieß es am 23. März im Bauhausmuseum noch einmal an die

0: Distanz. Mit ihrem Roman Die Allee erzählte Florentine Anders die Geschichte ihres Großvaters, der als Architekt zu einem der bedeutendsten Baumeister der DDR wurde.
1: Heute Nachmittag haben wir zum Finale Florentine Anders mit ihrem Roman Die Allee gehört. Das ist ein Roman über den Architekten Hermann Henselmann und seine Familie und ein Roman auch über den Aufbau der DDR. Und das fanden wir passt sehr gut zum Bauhaus Museum als Ort und deswegen haben wir das ausgewählt.
0: Schon zum zweiten Mal wurde der Saroslau zur Literaturhochburg. Erstmals fand das mehrwöchige Lesefest 1992 statt. Für die Literaturtage in der Bauhausstadt hatten sich die Veranstalter einiges einfallen lassen. Bunt verteilt im gesamten Stadtgebiet fanden Lesungen statt, die zum Denken, zum Hören und Staunen einluden.
1: Dessau hat, glaube ich, bewiesen, Dessau-Roßlau, dass es das kann. Die Landesliteraturtage haben immer das Problem, dass man quasi von null anfängt, weil die halt jedes Jahr woanders stattfinden. Und man muss den Leuten erstmal erklären, was das eigentlich ist und was es werden soll. Und deswegen hat sich das Festival auch im Laufe der Zeit entwickelt, im Laufe dieser 16 Tage. Und am Schluss waren wir da, wo wir eigentlich hin wollten, was die Auslastung betraf und die Wahrnehmung. Aber wir haben viele positive Rückmeldungen auch von den Autoren und das ist ja auch sehr wichtig für uns.
0: Insgesamt wurden bei den Landesliteraturtagen über 60 Autoren begrüßt. Diese lasen teilweise in Schulen und Senioreneinrichtungen. Darüber hinaus boten die Landesliteraturtage ein vielfältiges Programm von Bilderbuchnachmittag in der Stadtbibliothek bis hin zur Abendperformance im Alten Theater. Den Organisatoren war es dabei besonders wichtig, dass für jeden Lesegeschmack etwas dabei war.
1: Schön, besonders schön war Sunday in the Park im Georgengarten mit vier Autoren, die an vier Stellen gleichzeitig und dann viermal hintereinander gelesen haben. Da hat das Wetter gepasst, da hat das Publikum gepasst, hat alles gepasst. Das war wunderschön. Also es ist schwer zu kalkulieren. Man merkt, dass Themen, die mit der Lokalgeschichte zu tun haben, die auch mit vielleicht der politischen Geschichte Deutschlands zu tun haben, dass die besonders große Resonanz finden. Krimis laufen natürlich gut. Dann gibt es Genres wie Lyrik, die es traditionell eher ein bisschen schwer haben. Und da bin ich ganz stolz, dass wir im Alten Theater trotzdem einen vollen Saal dafür hatten. Also die Resonanz war gemischt, aber letztlich gut. Und ich glaube, wenn wir das nochmal machen, dann wird sie auch noch besser werden.
0: Auch im kommenden Jahr möchte der Saroslau erneut Gastgeber der Landesliteraturtage werden. Erste Ideen sind bereits entstanden und Gespräche laufen schon. Doch weil die Landesliteraturtage vom Land Sachsen-Anhalt organisiert und größtenteils finanziert werden, braucht es noch etwas Geduld, bis feststeht, ob die Wahl für 2027 tatsächlich wieder auf die Doppelstadt an Mulde und Elbe fällt.
2: Unter dem Thema Wann kommt die neue Infrastruktur veranstaltete der Carbon Cycle Culture Club am Donnerstag, den 23. April, ein Event im Industrie- und Filmmuseum. Diskutiert wurde über notwendige Infrastruktur und günstigere Energiepreise. Die Moderatorin Patrice Heine vom Forum Rathenau und Elena Herze von der EWG Anhalt-Bitterfeld führten durch den Abend. Ein wichtiges Thema waren nachhaltige Energieprojekte für die Region und den Chemiepark, betont Heine im Gespräch.
3: Es ist so, dass wir gerade in Mitteldeutschland haben wir einige sehr interessante und wie ich finde auch sehr große Projekte, die sich mit dem Thema nachhaltige Chemie, Kreislaufchemie oder grüne Chemie, welchem Label Sie das auch immer verpassen wollen, beschäftigen und auch Technologieführer sind in ihrem Bereich, wenn ich zum Beispiel an UPM denke. Gleichzeitig haben wir aber auch eine bestimmende Altindustrie, wenn ich an die Raffinerie denke, die sich auch darüber Gedanken machen muss, wie sie sozusagen diese Transformation schafft, wie sie vor allen Dingen den Weg dahin sozusagen erfolgreich beschreiten kann. Und das ist die Gemengelage hier vor Ort, dass wir auf der einen Seite Unternehmen haben, die schon zeigen, dass was geht, dass wir aber auf der anderen Seite Unternehmen haben, die womöglich aus heutiger Sicht ein Interesse haben, zum Beispiel den Anstieg von CO2-Preisen zumindest zu deckeln, ja, wenn nicht sogar den CO2-Preis festzuschreiben, was natürlich bedeuten würde, dass ein Großteil der Projekte, die sich eben dadurch rechnen, dass man CO2 zukünftig einspart, dann eben in schwierige Fahrwasser geraten.

0: Einen fachlichen Schwerpunkt setzt Dr. Fabian Neumann von der Technischen Universität Berlin. Der Experte für digitale Transformation in Energiesystemen stellt Berechnungen zu einem klimaneutralen Wirtschaftsraum in Europa vor. Dabei sprach er über die Vorteile einer gemeinsamen Planung von Strom, Wasserstoff und CO2-Netzen sowie über mögliche Einsparungen.
1: Wir sehen gerade viel in der Modellierung einen hohen Bedarf nach CO2-haltigen Energieträgern, nicht für den Individualverkehr, sondern für die Plastikherstellung, andere Chemikalien als Grundstoff sowie für den Flug- und Schiffsverkehr. Und diese Kraftstoffe herzustellen nachhaltig, da spielt eine große Rolle, strombasierten Wasserstoff bereitzustellen, aber auch CO2, nachhaltiges CO2 bestenfalls, um dann diese beiden Stoffe zusammenzubringen, um Kerosin, Schiffsdiesel und so weiter herzustellen. Und dafür ist in meinen Augen ein Chemiepark, der Expertise im Umgang mit diesen Energieträgern, auch wenn sie heute vielleicht noch sehr auf fossilen basieren, eigentlich ganz gut geeignet, was die Expertise angeht. Nun geht es dann natürlich an die Transformation.
0: Für die künftige Infrastruktur braucht es mehr strategische Planung, vor allem bei den Kosten, sagt Patrice Heiner. Besonders wichtig sei für ihn, dass das geplante Wasserstoffkernnetz künftig in direkter Nähe verfügbar sein werde. Wasserstoff könne eine zentrale Rolle für die chemische Industrie spielen. Deshalb fragt Heiner Matthias Gunnar vom regionalen Netzbetreiber, wann eine Leitung entstehen soll, die grünen Wasserstoff in den Chemiepark Bitterfeld-Wolfen bringt. Gunnar und weitere Teilnehmenden erwiesen dabei auf geplante Wasserstoffprojekte. Erste Ansätze gäbe es bereits.
2: Die sind im Moment nicht so, als dass wir selbstständig agieren können. Wir als Chemiepark GmbH erzeugen hier zwar Energie in Form von Dampf und Fernwärme, aber auch von Strom. Aber der Schlüssel ist natürlich der ortsansässige Energiedienstleister, der eben über alle Elemente verfügt im Rahmen der Erzeugung, Verteilung, dann bis hin auch zum Vertrieb. Und das ist die Envia. Und ich bin auch gespannt, ob die Envia hier heute uns vielleicht das eine oder andere erzählt, was ihre Strategie ist für die Zukunft des Standortes.
0: Eine gut ausgebaute Wasserstoffinfrastruktur zieht sich schon durch ganz Deutschland in Form einer Pipeline. So gibt es auch in Bobbau einen Anschluss, der in der Zukunft dem Chemiepark vom Vorteil sein soll.
3: Also unsere Strategie ist, dass wir versuchen, an die Importkorridore ranzukommen und dass wir an Land so schnell wie es geht umstellen, so viel wie es geht. So, und was wir gemacht haben ist, wir haben 400 Kilometer unter Wasserstoff. Jetzt schon. Große Pipeline, 1,40 Meter Durchmesser. Im Dezember begast, also das letzte Stück, von Lubmin bis Bobbau, also bis hier quasi. Ja, da ist schon Wasserstoff drauf. Keine Kundschaft, aber Wasserstoff ist drauf.
0: Gunnar sieht gute Chancen für einen Neustart des Wasserstoffprojekts Green Bridge. Auch Höhenwindräder und zusätzliche Großspeicher könnten künftig eine effizientere und platzsparende Erzeugung von Grünstrom ermöglichen. Insgesamt wurde die integrierte Infrastrukturplanung positiv bewertet, da sie Effizienz steigern, Energiekosten senken und den Standort langfristig sichern könnte, besonders im Bereich Energiespeicher.
4: Auf dem Wittenberger Marktplatz wurde vergangenes Wochenende nicht nur gemeinsam gegessen, sondern auch diskutiert, zugehört und ein Zeichen gesetzt. Anlass ist der Tag des Grundgesetzes. Das Bündnis Wittenberg Weltoffen hat erneut zum Dinner für Demokratie eingeladen.
5: Heute veranstalten wir das zweite Mal in Wittenberg ein Dinner für Demokratie. Also als Gegenpol zu diesem Rechtsruck und zu dem ganzen Schimpfen und Ärgern und der Meckerkultur wollen wir ein Zeichen setzen, dass Wittenberg vielfältig ist, dass es offen ist, dass es bunt ist, solidarisch und dass wir jeden Menschen willkommen heißen, der da ist, egal woher und wie und was. Also so ein bisschen an Anlehnung an die Verfassung. Heute ist ja auch Tag des Grundgesetzes, deswegen passt es mit dem Datum ganz gut zusammen. Wollen wir Menschen einfach herzlich einladen zu partizipieren, zu sehen, es gibt Leute, die ticken wie Sie, es gibt hier eine Zivilgesellschaft und zu der können Sie gerne dazukommen.
4: Von 17 bis 20 Uhr verwandelte sich dafür der Marktplatz in eine große Picknickfläche. Das Prinzip, jeder bringt etwas mit, Geschirr, Essen oder Getränke und teilt mit anderen Gästen. Wer spontan vorbeikommt, ist trotzdem willkommen.
5: Angemeldet war es ja als diese Mitbring-Dinner-Veranstaltung. Wir stellen Getränke und die Location und jeder bringt was mit, was er so gerne mag und auch gerne teilt, in einer Menge, dass Teilen auch möglich ist. Wir bauen es als Buffet auf dieses Jahr. Und man kann sich nehmen und wer einfach so als Laufkundschaft vorbeikommt oder keine Möglichkeit, keine Zeit hatte, was mitzubringen, wird auch versorgt, ist gar kein Problem.
4: Im Mittelpunkt dabei steht vor allem das Gespräch. Das Bündnis möchte Menschen zusammenbringen, die sich im Alltag vielleicht nie begegnen würden. Unterstützt wird der Abend außerdem musikalisch, unter anderem von Schülern eines Wittenberger Gymnasiums.
5: Das ist das Oberste, dass man einfach niederschwellig zusammensetzt und miteinander ins Gespräch kommen kann. Wir haben so Menükarten gemacht mit so Fragen ein bisschen, falls man sich nicht kennt und nicht weiß, wie man so anfangen soll, dass man so ein bisschen über Wittenberg oder sein Gefühl hier, seine Wünsche für die Zukunft, Ängste, Sorgen, Nöte ins Gespräch kommen kann.
4: Bereits im vergangenen Jahr war die Veranstaltung gut besucht. Daran möchte das Bündnis nun anknüpfen und erneut zeigen, dass Demokratie vor allem vom Austausch lebt.
5: Beim ersten Mal waren ungefähr so 80 Personen da und auch 60 angemeldet, also sozusagen ein Viertel noch zufällig irgendwie, die es ohne Anmeldung gesehen oder entschieden haben. Und diesmal haben wir für ein bisschen mehr Leute geplant, weil wir dachten, das Konzept gibt es nun schon, man kennt es und die es gut fanden, kommen bestimmt ein zweites Mal. Und es gab wieder diese Anmeldemöglichkeit. Da weiß ich jetzt aber nicht, wie viele sich angemeldet haben. Aber ich weiß von ganz vielen Leuten, die durch die Werbung, die wir gemacht haben, schon Interesse bekundet haben. Nicht die ganzen 3 Stunden, weil noch andere Sachen sind gerade parallel dazu, aber eine Zeit lang mitzukommen. Also ich hoffe, dass rege besucht wird wieder.
4: Das Dinner für Demokratie ist Teil der Initiative Wittenberg Weltoffen und soll auch künftig Menschen in der Stadt zusammenbringen, offen, vielfältig und gemeinsam am Tisch.

0: Ich freue mich, dass Sie mit dabei sind und damit herzlich willkommen zu einer neuen Woche mit den RBW aktuellen Nachrichten. Mit der Wiedereröffnung endet für viele Zürbiger eine lange Zeit ohne Freibadbetrieb. Pünktlich zum Sommer soll die modernisierte Anlage nun wieder Besucher aus der gesamten Umgebung anziehen. Nach umfangreichen Sanierungs- und Erneuerungsarbeiten öffnete die Zürbiger Einrichtung kürzlich wieder ihre Türen für die Besucher.
1: Sommerliche Temperaturen, jubelnde Kinder und endlich wieder Wasser im Becken. Nach umfassender Sanierung hat das Zürbiger Stadtbad offiziell wieder eröffnet. Zahlreiche Besucher nutzen den ersten Badetag direkt zum Schwimmen, Rutschen und Sonnenbaden.
2: Ein ganz herzliches Willkommen aus dem Stadtbad hier in Zürbich. Wir haben heute die offizielle Öffnung gemacht. Das Becken ist das erste Mal für die Öffentlichkeit freigegeben zum Schwimmen. Und wie Sie sehen, es ist voll. Es ist wunderbarstes Wetter. Die Wassertemperatur ist bei 20,1 Grad. Es hält keinen davon ab, reinzugehen, Spaß zu haben, zu spielen. Wir hatten gerade schon Arschbombenwettbewerb mit richtig guten Preisen, die vergeben wurden. Es geht gleich weiter mit ein bisschen Wettschwimmen. Das DLRG ist gerade gekommen. Also wir haben noch einen ganzen Tag Spiel, Spaß, Freude. Für die Kinder nachher noch Seifenblasendisco und heute Abend dann Nachtbaden.
1: Das Stadtbad an der Spörrener Straße gehört seit Jahrzehnten fest zu Zürbich. Bereits in den 1930er Jahren entstand hier die erste Anlage. 1966 wurde das Bad grundlegend umgebaut. Doch das alte Betonbecken war inzwischen stark sanierungsbedürftig.
2: Seit 1966 war das Becken dann zentraler Anlaufpunkt für die, die in Zürbich schwimmen wollten. Es war immer eine Gefahr, dass dieses Betonbecken irgendwann so doll bröselt, dass es die Hygiene oder auch andere Behörden das Betreiben dieses Bades nicht mehr möglichen. Also haben wir entschieden, dass wir das neu machen wollen. Wir haben es erst versucht, mit Fördermitteln zu machen. Das ging lange Zeit nicht, weil Freibäder nicht so gefördert werden, wie wir das gebraucht hätten. Ich habe ja gerade gesagt, eine komplette Verjüngungskur kannst du nur machen mit gutem Geldeinsatz. Und da war es so, dass die Stadt Zürbich gute Steuernahmen hatte. Und der Stadtrat hat gesagt, nach meiner Frage hin, dass wir das neu machen sollen mit den Mitteln, die wir als Stadt selber zur Verfügung haben.
1: Deshalb entschied sich die Stadt für eine umfassende Erneuerung. Aus dem alten Betonbecken wurde ein modernes Edelstahlbecken. Dazu kam neue Technik, neue Spielbereiche und moderne Freizeitangebote für Familien.
2: Es wurde nahezu alles erneuert. Wir hatten ja eigentlich geplant, erstmal nur das Edelstahlbecken zu machen, also zwei Bauabschnitte zu bilden. Der erste Bauabschnitt war alles, was Sie jetzt hier sehen. Da ist dann das alte Betonbecken, was 1966 entstanden ist, ist ein Edelstahlbecken reingesetzt worden. Wir haben die Türme erneuert, wir haben eine neue Rutsche gemacht, wir haben einen Pilz dazu gemacht.
1: Während der Bauarbeiten wurde schnell klar, nicht nur das Becken, sondern die gesamte Anlage musste modernisiert werden.

0: Meterbecken, Sprungtürme, Rutsche, Kinderbereich und großzügige Liegewiesen. Genutzt wird das Bad nicht nur von Familien, sondern auch von Schulen, Vereinen und Schwimmgruppen aus der Region.
1: Damit die früher Kinder waren, mit ihren Großeltern hier waren und heute vielleicht Großeltern sind, das wieder an die nächsten Generationen weitergeben können.
0: Und genau dafür dürfte das Sörbiger Stadtbad pünktlich zum Start in die Freibadsaison bestens vorbereitet sein.
2: Eine aktuelle Auswertung des Wissenschaftlichen Instituts der AOK zum Internationalen Kindertag am 1. Juni zeigt, dass die Betreuung kranker Kinder nach wie vor hauptsächlich Frauensache ist. So wurden 2025 in Sachsen-Anhalt 70% aller Kinderkrankentage von weiblichen AOK-Mitgliedern beantragt. Allerdings ist die Beteiligung der Männer in Sachsen-Anhalt mit 30% der zweithöchste Wert im bundesweiten Vergleich. Kinderkrankentage stehen jedem gesetzlich versicherten Elternteil gleichermaßen zu. Die Anzahl der Tage pro Jahr richtet sich dabei nach der jeweiligen Familiensituation. In einer Familie mit einem Kind hat jedes Elternteil Anspruch auf 15 Arbeitstage Kinderkrankengeld. Bei mehreren Kindern sind es mehr Tage. Die Inanspruchnahme setzt dabei ein ärztliches Attest voraus. Eingeführt wurde die Leistung im Jahr 1974. Was Heimat für Menschen bedeutet, kann ganz unterschiedlich aussehen. Genau damit beschäftigt sich derzeit ein Projekt des Vereins Brensches Stadtleben. In mehreren kreativen Workshops sind Kinder dazu eingeladen, ihre Gedanken, Wünsche und Eindrücke rund um ihre Heimatstadt künstlerisch festzuhalten. Dabei entstehen ganz persönliche Kunstwerke.
3: Was fühlt man, wenn man an die eigene Heimat denkt? Welche Wünsche hat man und was ist die eigene Rolle in der Stadt? Auf künstlerische Weise möchte sich der Brensches Stadtleben e.V. diesen Fragen annehmen. Mit 4 Workshops ruft der Verein Kinder dazu auf, sich auf der Leinwand zu verewigen und die eigenen Gedanken zu teilen.
4: Wir haben uns überlegt, was könnte man machen, um mal Brena zu zeigen. Also wie stellen die Kinder sich hier ihre aktuelle Lebenssituation vor? Was stellen sie sich in der Zukunft vor für sich, für Brena? Was gefällt ihnen hier im Ort? Was fehlt ihnen? Das sind Themen, die sie hier künstlerisch umsetzen können, in jeglicher Form. Sie können schreiben, Wörter einfach in verschiedenen Schriftarten und Stilen. Sie können querbeet alles malen, was ihnen einfällt. Also der Fantasie sind da keine Grenzen gesetzt. Und wenn es auch nur Muster sind oder einfach eine farbige Fläche, die das Gefühl zu Brena ausdrückt, was sie derzeit haben oder über sich.
3: Die Motivwahl sei absichtlich so frei wie möglich gestaltet worden sein. Und das sah man den Kunstwerken auch an. Von Seen einer Gans bis hin zum Essenskiosk haben alle Kinder sich einiges einfallen lassen, was mit ihrer Heimat in Verbindung steht. Der erste Termin der Ideenwerkstatt vom 22. Mai soll aber nicht das einzige Mal gewesen sein, dass die Kinder sich künstlerisch mit Brena auseinandersetzen dürfen. Neben noch einem Maltag im September gibt es parallel auch einen Graffiti-Workshop.
4: Darauf aufbauend auch einen Graffiti-Workshop, der auch jetzt im Mai, in der kommenden Woche am Freitag stattfindet und auch einmal im September. Wie geht man mit seiner Sprayflasche um? Was darf ich überhaupt sprühen? Wie das funktioniert? Und dann wird eine gemeinsame Idee entwickelt, was kommt an eine Wand oder auf eine Leinwand. Die Idee darf dann über den Sommer reifen und wird dann im September komplett umgesetzt.
3: Bei so vielen Möglichkeiten des kreativen Ausdrucks wäre es aber natürlich schade, wenn niemand das Geschaffene zu Gesicht bekommen würde. Hierfür hat sich der Verein etwas ganz Besonderes einfallen lassen.
4: Ganz am Ende dieses Projekts ist angedacht, dass wir eine Ausstellung machen, weil die Kinder, die malen sehr gerne sehr schöne Sachen und das soll ja natürlich mal gesehen werden, was sie da malen, wie sie malen. Und das wird dann auch hier in diesem Raum im Kultur- und Sportzentrum ausgestellt. Ein bisschen anders, als man es vielleicht gewöhnt ist. Wir werden nichts an der Wand hängen haben, sondern es wird hier etwas ganz Spezielles, viel will ich nicht verraten. Das sieht man dann am 8. November.
3: Man muss also noch warten, bis das Geheimnis der besonderen Ausstellung gelüftet werden kann. Sicher ist jedoch, dass bei so vielen schönen Kunstwerken sicher auch eine schöne Ausstellung zustande kommen wird.
2: Sachsen-Anhalt stellt mit der siebten Herzwoche die Themen Herzgesundheit

0: und Prävention von Herz-Kreislauf-Erkrankungen in den Mittelpunkt. Die landesweite Präventionskampagne der Initiative Herzgesundheit wird in der zentralen Aktionswoche zwischen dem 15. und 19. Juni stattfinden. Unter dem Motto »Mach deinem Herzen Beine« werden landesweit Aktionen und Veranstaltungen rund um das Thema Herzgesundheit durchgeführt. Das Spektrum reicht von medizinischen Vorträgen bis hin zu Fitnesschecks, Veranstaltungen von Praxen und in Kliniken sowie Gesundheitstagen in Behörden und Unternehmen. Wir werden sportlich. Im Endspurt der Saison steht für viele Mannschaften viel auf dem Spiel, so auch für den FC Grün-Weiß Piesteritz. Mit Tabellenführer SG 1948 Räppichau war am Samstag ausgerechnet das formstärkste Team der Liga zu Gast. Während die Gäste ihre Spitzenposition verteidigen wollten, kämpften die Piesteritzer um jeden Punkt im Rennen um den Klassenerhalt.
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2: Die Saison neigt sich dem Ende zu und jetzt zählt jedes Spiel. Am Samstag empfing der FC Grün-Weiß Piesteritz die Tabellenführer der SG 1948 Räppichau. Letztere konnten sich schon einen 4-Punkte-Vorsprung auf der Tabellenspitze sichern, doch die Gastgeber kratzen an der Abstiegsgrenze. Für beide Teams heißt es jetzt, Abstand sichern. Gleich zu Beginn machen beide Teams direkt ihren Kampfeswillen sichtbar und die Zuschauer müssen nicht lange auf das erste Tor warten. 11. Spielminute. Einwurf für Grün-Weiß weit in der gegnerischen Hälfte. Anahnt, aber da sitzt die Annahme nicht. Storin aber zur Stelle. Weiter Pass auf Nowakowski. Piesteritz viel zu weit draußen. Köpft am Keeper vorbei und schießt ins leere Tor. Klasse Vorlage, aber so aggressiv darf man sich einfach nicht stellen. Räppichau zeigt weiterhin ihre Überlegenheit. Rein geht aber vorerst nichts. Erst in der Nachspielzeit der ersten Hälfte die nächste Großchance. Wieder Piesteritz am Ball, dieses Mal mit dem Freistoß. Ein langer Pass soll das Spiel nach vorne bringen, aber wieder sind die Männer in Schwarz zur Stelle. Nowakowski alleine links außen. Sieht die Flanke und Priatko köpft ihn ins Tor. Die Gastgeber geben ihren Gegenspielern immer wieder Chancen durch Fehlpässe. Die erste Hälfte endet im 0:2 für die SG Räppichau. Noch ist alles möglich, aber da muss sich Piesteritz nochmal zusammenraffen. Und das scheinen sie auch zu schaffen. Piesteritz jetzt mit deutlich mehr kleineren Chancen, es bleibt aber vorerst torfrei. Erst in der 71. die nächste Situation. Dieses Mal ist es der Räppichauer Abstoß, der direkt vor die falschen Füße geht. Der FC lässt sich Zeit. Spielt sauber das Spielfeld aus. Sie lassen sich vom Einwurf nicht ausbremsen. Bierwirt setzt sich im Zweikampf durch. Vor zu Hähne, der sieht die Lücke und knallt ihn am Keeper vorbei. 1:2. Jetzt kommt doch nochmal Spannung ins Spiel. Piesteritz will das Ding jetzt aber so richtig. Immer wieder drücken sie den Ball in die gegnerische Hälfte. Die Gäste sind aber eine Mauer und lassen nichts durch. Langsam geht dem FC jetzt aber die Zeit aus. Nachspielzeit. Immer noch 1:2 für Räppichau. Freistoß. Grün-Weiß zur Stelle, aber können die Kugel nicht behalten. Rechts an Priatko. Gelupft zu Spremberg. An drei Piesteritzern vorbei, aber dann werden es doch zu viele. Chaos im Strafraum. Podajko zieht ab und drin ist das Ding. Das war's. 1:3 für die SG. Damit endet das Spitzenspiel. Klar verdient für Räppichau. Hätten die Gäste ihre Leistung vom Anfang der zweiten Hälfte halten können, wäre da aber mehr drin gewesen.
3: Ja, Räppichau hat am Ende verdient gewonnen, weil sie 90 Minuten komplett da waren und sie wollten das Spiel auch gewinnen. Sie wollten ihre Tabellenführung ausbauen und verteidigen. Das haben sie gemacht, haben von Anfang an aggressiv gespielt, zweite Halbzeit clever gespielt, lassen noch 3-4 Chancen liegen und am Ende war es nochmal.

0: Spannend, nachdem wir den Anschlusstreffer gemacht haben, und hat aber hinten nicht reicht und am Ende, wie gesagt, Reppicher gewinnt, verdient, und sie werden jetzt sicherlich einen Schritt auch in die höher gehen, hoffe ich. Tja, wie soll die Saison aussehen? Wir sind immer noch über den Strich, wenn ich richtig rechnen kann. Ich weiß nicht, wie die anderen gespielt haben. Ansonsten müssen wir die letzten Spiele annehmen, so nehmen, wie sie kommen, und versuchen, dass wir hier irgendwo noch ein paar Punkte holen. Und das hoffentlich nicht erst am letzten Spiel, das, was man zittern muss, wenn es auch nicht schlecht wäre. Aber vielleicht kriegt man vorher noch irgendwo ein paar Punkte, wenn man die Leistung abruft, die man ab der 60. Minute abgerufen hat.
1: Trotz dieser Niederlage bleibt Piesteritz mit einem Punktunterschied noch vor den Abstiegsplätzen verschont. Am Freitag müssen sie dann aber auswärts gegen die Tabellenzweiten vom VfB Gräfenhainichen ran. Die kommenden Spiele werden also nicht einfach.
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3: Pünktlich zum Kindertag startete am Stadtstrand von Bitterfeld offiziell die neue Badesaison. Ab dem 1. Juni bis einschließlich 31. August wird der Strandbereich erneut durch die DLRG-Ortsgruppe Bitterfeld-Wolfen bewacht und abgesichert. Die Rettungsschwimmer übernehmen die Aufsicht am beliebten Badebereich. Die Strandwache am Stadtstrand Bitterfeld dient weiterhin als zentraler Rettungspunkt und Wachobjekt. Das Gebäude befindet sich im Eigentum der Stadt Bitterfeld-Wolfen. Mit dieser guten Nachricht sind wir am Ende unserer Montagsausgabe der RBB Aktuell Nachrichten. Schauen jetzt noch auf das Wetter und im Anschluss daran gern noch auf die Meldungen aus Dessau-Roßlau. Am Dienstag um 18 Uhr melden wir uns dann wieder mit aktuellen Themen. Bis dahin haben Sie eine schöne Zeit und machen Sie es gut.

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1: Am Dienstag ist mit rund 25 Grad zu rechnen. Ein mäßiger Wind aus Südosten bringt einige Wolken mit sich, welche den Himmel bedeckt halten. Mit Regen ist allerdings nicht zu rechnen. In den folgenden Tagen fallen die Temperaturen auf rund 20 Grad. Aber die Wolken nehmen ab. Regnen soll es nur am Mittwoch.

0: Mit den Landesliteraturtagen rückte Dessau-Roßlau über 2 Wochen in den Mittelpunkt der Gegenwartsliteratur. Ab Anfang Mai lud die Stadt unter dem Motto »Findet statt« zu einem vielfältigen Programm mit besonderen Highlights rund ums Lesen ein. Zum Abschluss des Lesefests hieß es am 23. März im Bauhausmuseum noch einmal an die Substanz. Mit ihrem Roman »Die Allee« erzählte Florentine Anders die Geschichte ihres Großvaters, der als Architekt zu einem der bedeutendsten Baumeister der DDR wurde.
1: Heute Nachmittag haben wir zum Finale Florentine Anders mit ihrem Roman »Die Allee« gehört. Das ist ein Roman über den Architekten Hermann Henselmann und seine Familie und ein Roman auch über den Aufbau der DDR. Und das fanden wir passt sehr gut zum Bauhausmuseum als Ort und deswegen haben wir das ausgewählt.
0: Schon zum zweiten Mal wurde Dessau-Roßlau zur Literaturhochburg.

0: Erstmals fand das mehrwöchige Lesefest 1992 statt. Für die Literaturtage in der Bauhausstadt hatten sich die Veranstalter einiges einfallen lassen. Bunt verteilt im gesamten Stadtgebiet fanden Lesungen statt, die zum Denken, zum Hören und Staunen einluden.
1: Dessau hat, glaube ich, bewiesen, Dessau-Roßlau, dass es das kann. Die Landesliteraturtage haben immer das Problem, dass man quasi von null anfängt, weil die halt jedes Jahr woanders stattfinden. Und man muss den Leuten erstmal erklären, was das eigentlich ist und was es werden soll. Und deswegen hat sich das Festival auch im Laufe der Zeit entwickelt, im Laufe dieser 16 Tage. Und am Schluss waren wir da, wo wir eigentlich hin wollten, was die Auslastung betraf und die Wahrnehmung. Aber wir haben viele positive Rückmeldungen auch von den Autoren und das ist ja auch sehr wichtig für uns.
0: Insgesamt wurden bei den Landesliteraturtagen über 60 Autoren begrüßt. Diese lasen teilweise in Schulen und Senioreneinrichtungen. Darüber hinaus boten die Landesliteraturtage ein vielfältiges Programm von Bilderbuchnachmittag in der Stadtbibliothek bis hin zur Abendperformance im Alten Theater. Den Organisatoren war es dabei besonders wichtig, dass für jeden Lesegeschmack etwas dabei war.
1: Schön, besonders schön war Sunday in the Park im Georgengarten mit vier Autoren, die an vier Stellen gleichzeitig und dann viermal hintereinander gelesen haben. Da hat das Wetter gepasst, da hat das Publikum gepasst, hat alles gepasst. Das war wunderschön. Also es ist schwer zu kalkulieren. Man merkt, dass Themen, die mit der Lokalgeschichte zu tun haben, die auch mit vielleicht der politischen Geschichte Deutschlands zu tun haben, dass die besonders große Resonanz finden. Krimis laufen natürlich gut. Dann gibt es Genres wie Lyrik, die es traditionell eher ein bisschen schwer haben. Und da bin ich ganz stolz, dass wir im Alten Theater trotzdem einen vollen Saal dafür hatten. Also die Resonanz war gemischt, aber letztlich gut. Und ich glaube, wenn wir das nochmal machen, dann wird sie auch noch besser werden.
0: Auch im kommenden Jahr möchte Dessau-Roßlau erneut Gastgeber der Landesliteraturtage werden. Erste Ideen sind bereits entstanden und Gespräche laufen schon. Doch weil die Landesliteraturtage vom Land Sachsen-Anhalt organisiert und größtenteils finanziert werden, braucht es noch etwas Geduld, bis feststeht, ob die Wahl für 2027 tatsächlich wieder auf die Doppelstadt an Mulde und Elbe fällt.
2: Unter dem Thema Wann kommt die neue Infrastruktur veranstaltete der Carbon Cycle Culture Club am Donnerstag, den 23. April, ein Event im Industrie- und Filmmuseum. Diskutiert wurde über notwendige Infrastruktur und günstigere Energiepreise. Die Moderatorin Patrice Heine vom Forum Rathenau und Elena Herze von der EWG Anhalt Bitterfeld führten durch den Abend. Ein wichtiges Thema waren nachhaltige Energieprojekte für die Region und den Chemiepark, betont Heine im Gespräch.
3: Es ist so, dass wir gerade in Mitteldeutschland haben wir einige sehr interessante und wie ich finde auch sehr große Projekte, die sich mit dem Thema nachhaltige Chemie, Kreislaufchemie oder grüne Chemie, welchem Label Sie das auch immer verpassen wollen, beschäftigen und auch Technologieführer sind in ihrem Bereich, wenn ich zum Beispiel an UPM denke. Gleichzeitig haben wir aber auch eine bestimmende Altindustrie, wenn ich an die Raffinerie denke, die sich auch darüber Gedanken machen muss, wie sie sozusagen diese Transformation schafft, wie sie vor allen Dingen den Weg dahin sozusagen erfolgreich beschreiten kann. Und das ist die Gemengelage hier vor Ort, dass wir auf der einen Seite Unternehmen haben, die schon zeigen, dass was geht, dass wir aber auf der anderen Seite Unternehmen haben, die womöglich aus heutiger Sicht ein Interesse haben, zum Beispiel den Anstieg von CO2-Preisen zumindest zu deckeln, ja, wenn nicht sogar den CO2-Preis festzuschreiben, was natürlich bedeuten würde, dass ein Großteil der Projekte, die sich eben dadurch rechnen, dass man CO2 zukünftig einspart, dann eben in schwierige Fahrwasser geraten.
2: Einen fachlichen Schwerpunkt setzt Dr. Fabian Neumann von der Technischen Universität Berlin. Der Experte für digitale Transformation in Energiesystemen stellt Berechnungen zu einem klimaneutralen Wirtschaftsraum in Europa vor. Dabei sprach er über die Vorteile einer gemeinsamen Planung von Strom, Wasserstoff und CO2-Netzen sowie über mögliche Einsparungen.
4: Wir sehen gerade viel in der Modellierung einen hohen Bedarf nach CO2-haltigen Energieträgern, nicht für den Individualverkehr, sondern für die Plastikherstellung, andere Chemikalien als Grundstoff.

0: Kraftstoff sowie für den Flug- und Schiffsverkehr. Und diese Kraftstoffe herzustellen, nachhaltig, da spielt eine große Rolle, strombasierten Wasserstoff bereitzustellen, aber auch CO2, nachhaltiges CO2 bestenfalls, um dann diese beiden Stoffe zusammenzubringen, um Kerosin, Schiffsdiesel und so weiter herzustellen. Und dafür ist in meinen Augen ein Chemiepark, der Expertise im Umgang mit diesen Energieträgern, auch wenn sie heute vielleicht noch sehr auf fossilen basieren, eigentlich ganz gut geeignet, was die Expertise angeht. Nun geht es dann natürlich an die Transformation.
1: Für die künftige Infrastruktur braucht es mehr strategische Planung, vor allem bei den Kosten, sagt Patrice Heine. Besonders wichtig sei für ihn, dass das geplante Wasserstoffkernnetz künftig in direkter Nähe verfügbar sein werde. Wasserstoff könne eine zentrale Rolle für die chemische Industrie spielen. Deshalb fragt Heine Matthias Gunnar vom regionalen Netzbetreiber, wann eine Leitung entstehen soll, die grünen Wasserstoff in den Chemiepark Bitterfeld-Wolfen bringt. Gunnar und weitere Teilnehmenden erwiesen dabei auf geplante Wasserstoffprojekte. Erste Ansätze gäbe es bereits.
2: Die sind im Moment nicht so, als dass wir selbstständig agieren können. Wir als Chemiepark GmbH erzeugen hier zwar Energie in Form von Dampf und Fernwärme, aber auch von Strom. Aber der Schlüssel ist natürlich der ortsansässige Energiedienstleister, der eben über alle Elemente verfügt im Rahmen der Erzeugung, Verteilung, dann bis hin auch zum Vertrieb. Und das ist die Envia. Und ich bin auch gespannt, ob die Envia hier heute uns vielleicht das eine oder andere erzählt, was ihre Strategie ist für die Zukunft des Standortes.
1: Eine gut ausgebaute Wasserstoffinfrastruktur zieht sich schon durch ganz Deutschland in Form einer Pipeline. So gibt es auch in Bobbau einen Anschluss, der in der Zukunft dem Chemiepark vom Vorteil sein soll.
3: Also unsere Strategie ist, dass wir versuchen, an die Importkorridore ranzukommen und dass wir an Land so schnell wie es geht umstellen, so viel wie es geht. So, und was wir gemacht haben ist, wir haben 400 Kilometer unter Wasserstoff. Jetzt schon. Große Pipeline, 1,40 Meter Durchmesser. Im Dezember begast, also das letzte Stück, von Lubmin bis Bobbau, also bis hier quasi. Ja? Da ist schon Wasserstoff drauf. Keine Kundschaft, aber Wasserstoff ist drauf.
1: Gunnar sieht gute Chancen für einen Neustart des Wasserstoffprojekts Green Bridge. Auch Höhenwindräder und zusätzliche Großspeicher könnten künftig eine effizientere und platzsparende Erzeugung von Grünstrom ermöglichen. Insgesamt wurde die integrierte Infrastrukturplanung positiv bewertet, da sie Effizienz steigern, Energiekosten senken und den Standort langfristig sichern könnte, besonders im Bereich Energiespeicher.
4: Auf dem Wittenberger Marktplatz wurde vergangenes Wochenende nicht nur gemeinsam gegessen, sondern auch diskutiert, zugehört und ein Zeichen gesetzt. Anlass ist der Tag des Grundgesetzes. Das Bündnis Wittenberg Weltoffen hat erneut zum Dinner für Demokratie eingeladen.
5: Heute veranstalten wir das zweite Mal in Wittenberg ein Dinner für Demokratie, also als Gegenpol zu diesem Rechtsruck und zu dem ganzen Schimpfen und Ärgern und der Meckerkultur wollen wir ein Zeichen setzen, dass Wittenberg vielfältig ist, dass es offen ist, dass es bunt ist, solidarisch und dass wir jeden Menschen willkommen heißen, der da ist, egal woher und wie und was. Also so ein bisschen an Anlehnung an die Verfassung. Heute ist ja auch Tag des Grundgesetzes, deswegen passt es mit dem Datum ganz gut zusammen. Wollen wir Menschen einfach herzlich einladen zu partizipieren, zu sehen, es gibt Leute, die ticken wie Sie, es gibt hier eine Zivilgesellschaft und zu der können Sie gerne dazukommen.
4: Von 17 bis 20 Uhr verwandelte sich dafür der Marktplatz in eine große Picknickfläche. Das Prinzip, jeder bringt etwas mit, Geschirr, Essen oder Getränke und teilt mit anderen Gästen. Wer spontan vorbeikommt, ist trotzdem willkommen.
5: Angemeldet war es ja als diese Mitbring-Dinner-Veranstaltung. Wir stellen Getränke und die Location und jeder bringt was mit, was er so gerne mag und auch gerne teilt, in einer Menge, dass Teilen auch möglich ist. Wir bauen es als Buffet auf dieses Jahr. Und man kann sich nehmen und wer einfach so als Laufkundschaft vorbeikommt oder keine Möglichkeit, keine Zeit hatte, was mitzubringen, wird auch versorgt, ist gar kein Problem.
4: Im Mittelpunkt dabei steht vor allem das Gespräch. Das Bündnis möchte Menschen zusammenbringen, die sich im Alltag vielleicht nie begegnen würden. Unterstützt wird der Abend außerdem musikalisch, unter anderem von Schülern eines Wittenberger Gymnasiums.
5: Das ist das Oberste, dass man einfach niederschwellig zusammensetzt und miteinander ins Gespräch kommen kann. Und wir haben so Menükarten gemacht mit so Fragen ein bisschen, falls man sich nicht kennt und nicht weiß, wie man so anfangen soll, dass man so ein bisschen über Wittenberg oder sein Gefühl hier, seine Wünsche für die Zukunft, Ängste, Sorgen, Nöte ins Gespräch kommen kann.
4: Bereits im vergangenen Jahr war die Veranstaltung gut besucht. Daran möchte das Bündnis nun anknüpfen und erneut zeigen, dass Demokratie vor allem vom Austausch lebt.
5: Beim ersten Mal waren ungefähr so 80 Personen da und auch 60 angemeldet, also sozusagen ein Viertel noch zufällig irgendwie, die es ohne Anmeldung gesehen oder entschieden haben. Und diesmal haben wir für ein bisschen mehr Leute geplant, weil wir dachten, das Konzept gibt es nun schon, man kennt es und die, die es gut fanden, kommen bestimmt ein zweites Mal. Und es gab wieder diese Anmeldemöglichkeit. Da weiß ich jetzt aber nicht, wie viele sich angemeldet haben. Aber ich weiß von ganz vielen Leuten, die durch die Werbung, die wir gemacht haben, schon Interesse bekundet haben. Nicht die ganzen 3 Stunden, weil noch andere Sachen sind gerade parallel dazu, aber eine Zeit lang mitzukommen. Also ich hoffe, dass rege besucht wird wieder.
4: Das Dinner für Demokratie ist Teil der Initiative Wittenberg weltoffen und soll auch künftig Menschen in der Stadt zusammenbringen, offen, vielfältig und gemeinsam am Tisch.

0: Ich freue mich, dass Sie mit dabei sind und damit herzlich willkommen zu einer neuen Woche mit den RBW Aktuellen Nachrichten. Mit der Wiedereröffnung endet für viele Zürbiger eine lange Zeit ohne Freibadbetrieb. Pünktlich zum Sommer soll die modernisierte Anlage nun wieder Besucher aus der gesamten Umgebung anziehen. Nach umfangreichen Sanierungs- und Erneuerungsarbeiten öffnete die Zürbiger Einrichtung kürzlich wieder ihre Türen für die Besucher.
1: Sommerliche Temperaturen, jubelnde Kinder und endlich wieder Wasser im Becken. Nach umfassender Sanierung hat das Zürbiger Stadtbad offiziell wieder eröffnet. Zahlreiche Besucher nutzen den ersten Badetag direkt zum Schwimmen, Rutschen und Sonnenbaden.
2: Ein ganz herzliches Willkommen aus dem Stadtbad hier in Zürbig. Wir haben heute die offizielle Öffnung gemacht. Das Becken ist das erste Mal für die Öffentlichkeit freigegeben zum Schwimmen. Und wie Sie sehen, es ist voll. Es ist wunderbar, das Wetter, die Wassertemperatur ist bei 20,1 Grad. Es hält keinen davon ab, reinzugehen, Spaß zu haben, zu spielen. Wir hatten gerade schon Arschbombenwettbewerb mit richtig guten Preisen, die vergeben wurden. Es geht gleich weiter mit ein bisschen Wettschwimmen. Das DLRG ist gerade gekommen. Also wir haben noch einen ganzen Tag Spiel, Spaß, Freude. Für die Kinder nachher noch Seifenblasendisco und heute Abend dann Nachtbaden.
1: Das Stadtbad an der Spörrener Straße gehört seit Jahrzehnten fest zu Zürbig. Bereits in den 1930er Jahren entstand hier die erste Anlage. 1966 wurde das Bad grundlegend umgebaut. Doch das alte Betonbecken war inzwischen stark sanierungsbedürftig.
2: Seit 1966 war das Becken dann zentraler Anlaufpunkt für die, die in Zürbig schwimmen wollten. Es war immer eine Gefahr, dass dieses Betonbecken irgendwann so doll bröselt, dass es die Hygiene oder auch andere Behörden das Betreiben dieses Bades nicht mehr möglichen. Also haben wir entschieden, dass wir das neu machen wollen. Wir haben es erst versucht, mit Fördermitteln zu machen. Das ging lange Zeit nicht, weil Freibäder nicht so gefördert werden, wie wir das gebraucht hätten. Ich habe ja gerade gesagt, eine komplette Verjüngungskur kannst du nur machen mit gutem Geldeinsatz. Und da war es so, dass die Stadt Zürbig gute Steuernahmen hatte. Und der Stadtrat hat gesagt, nach meiner Frage hin, dass wir das neu machen sollen mit den Mitteln, die wir als Stadt selber zur Verfügung haben.
1: Deshalb entschied sich die Stadt für eine umfassende Erneuerung. Aus dem alten Betonbecken wurde ein modernes Edelstahlbecken. Dazu kam neue Technik, neue Spielbereiche und moderne Freizeitangebote für Familien.
2: Es wurde nahezu alles erneuert. Wir hatten ja eigentlich geplant, erstmal nur das Edelstahlbecken zu machen, also zwei Bauabschnitte zu bilden. Der erste Bauabschnitt war alles, was Sie jetzt hier sehen. Da ist dann das alte Betonbecken, was 1966 entstanden ist, ist ein Edelstahlbecken reingesetzt worden. Wir haben die Türme erneuert, wir haben eine neue Rutsche gemacht, wir haben einen Pilz dazu gemacht.
1: Während der Bauarbeiten wurde schnell klar, nicht nur das Becken, sondern die gesamte Anlage musste modernisiert werden. Insgesamt investierte die Stadt rund 4,9 Millionen Euro.
2: Wir haben uns also letztes Jahr dafür entschieden, alles neu zu machen, haben dann Fördermittel beantragt, haben dazu nochmal 500.000 Euro Förderung bekommen und sind jetzt mit 4,9 Millionen verbauten Euro hier endlich fertig mit komplett neuer Filteranlage, komplett neuem Spielbereich, Außenspielbereich, Matschspielanlage. Und, sodass man ja wirklich sagen kann, es gab eine Generalüberholung für das ganze Areal hier in Zürbig, was die nächsten Jahrzehnte gut halten soll und ganz, ganz vielen Menschen noch Spiel, Spaß und Freude bereitet.
1: Heute bietet das Stadtbad ein 50-Meter-Becken, Sprungtürme, Rutsche, Kinderbereich und großzügige Liegewiesen. Genutzt wird das Bad nicht nur von Familien, sondern auch von Schulen, Vereinen und Schwimmgruppen aus der Region.
2: Damit die, die früher Kinder waren, mit ihren Großeltern hier waren und heute vielleicht Großeltern sind, das wieder an die nächsten Generationen weitergeben können.
1: Und genau dafür dürfte das Zürbiger Stadtbad pünktlich zum Start in die Freibadsaison bestens vorbereitet sein.
0: Eine aktuelle Auswertung des Wissenschaftlichen Instituts der AOK zum Internationalen Kindertag am 1. Juni zeigt, dass die Betreuung kranker Kinder nach wie vor hauptsächlich Frauensache ist. So wurden 2025 in Sachsen-Anhalt 70% aller Kinderkrankentage von weiblichen AOK-Mitgliedern beantragt. Allerdings ist die Beteiligung der Männer in Sachsen-Anhalt mit 30% der zweithöchste Wert im bundesweiten Vergleich. Kinderkrankentage stehen jedem gesetzlich versicherten Elternteil gleichermaßen zu. Die Anzahl der Tage pro Jahr richtet sich dabei nach der jeweiligen Familiensituation. In einer Familie mit einem Kind hat jedes Elternteil Anspruch auf 15 Arbeitstage Kinderkrankengeld. Bei mehreren Kindern sind es mehr Tage. Die Inanspruchnahme setzt dabei ein ärztliches Attest voraus. Eingeführt wurde die Leistung im Jahr 1974. Was Heimat für Menschen bedeutet, kann ganz unterschiedlich aussehen. Genau damit beschäftigt sich derzeit ein Projekt des Vereins Brensches Stadtleben. In mehreren kreativen Workshops sind Kinder dazu eingeladen, ihre Gedanken, Wünsche und Eindrücke rund um ihre Heimatstadt künstlerisch festzuhalten. Dabei entstehen ganz persönliche Kunstwerke.
3: Was fühlt man, wenn man an die eigene Heimat denkt? Welche Wünsche hat man und was ist die eigene Rolle in der Stadt? Auf künstlerische Weise möchte sich der Brensches Stadtleben e.V. diesen Fragen annehmen. Mit 4 Workshops ruft der Verein Kinder dazu auf, sich auf der Leinwand zu verewigen und die eigenen Gedanken zu teilen.
4: Wir haben uns überlegt, was könnte man machen, um mal Brena zu zeigen. Also wie stellen die Kinder sich hier ihre aktuelle Lebenssituation vor? Was stellen sie sich in der Zukunft vor für sich, für Brena? Was gefällt ihnen hier im Ort? Was fehlt ihnen? Das sind Themen, die sie hier künstlerisch umsetzen können, in jeglicher Form. Sie können schreiben, Wörter einfach in verschiedenen Schriftarten und Stilen. Sie können querbeet alles malen, was ihnen einfällt. Also der Fantasie sind da keine Grenzen gesetzt. Und wenn es auch nur Muster sind oder einfach eine farbige Fläche, die das Gefühl zu Brena ausdrückt, was sie derzeit haben oder über sich.
3: Die Motivwahl sei absichtlich so frei wie möglich gestaltet worden sein. Und das sah man den Kunstwerken auch an. Von Seen einer Gans bis hin zum Essenskiosk haben alle Kinder sich einiges einfallen lassen, was mit ihrer Heimat in Verbindung steht. Der erste Termin der Ideenwerkstatt vom 22. Mai soll aber nicht das einzige Mal gewesen sein, dass die Kinder sich künstlerisch mit Brena auseinandersetzen dürfen. Neben noch einem Maltag im September gibt es parallel auch einen Graffiti-Workshop.
4: Darauf aufbauend auch einen Graffiti-Workshop, der auch jetzt im Mai, in der kommenden Woche am Freitag stattfindet und auch einmal im September. Wie geht man mit seiner Sprayflasche um? Was darf ich überhaupt sprühen? Wie das funktioniert? Und dann wird eine gemeinsame Idee entwickelt, was kommt an eine Wand oder auf eine Leinwand. Die Idee darf dann über den Sommer reifen und wird dann im September komplett umgesetzt.
3: Bei so vielen Möglichkeiten des kreativen Ausdrucks wäre es aber natürlich schade, wenn niemand das Geschaffene zu Gesicht bekommen würde. Hierfür hat sich der Verein etwas ganz Besonderes einfallen lassen.
4: Ganz am Ende dieses Projekts ist angedacht, dass wir eine Ausstellung machen, weil die Kinder, die malen sehr gerne sehr schöne Sachen und das soll ja natürlich mal gesehen werden, was sie da malen, wie sie malen. Und das wird dann auch hier in diesem Raum im Kultur- und Sportzentrum ausgestellt. Ein bisschen anders, als man es vielleicht gewöhnt ist. Wir werden nichts an der Wand hängen haben, sondern es wird hier etwas ganz Spezielles. Viel will ich nicht verraten. Das sieht man dann am 8. November.
3: Man muss also noch warten, bis das Geheimnis der besonderen Ausstellung gelüftet werden kann. Sicher ist jedoch, dass bei so vielen schönen Kunstwerken sicher auch eine schöne Ausstellung zustande kommen wird.
0: Sachsen-Anhalt stellt mit der 7. Herzwoche die Themen Herzgesundheit und Prävention von Herz-Kreislauf-Erkrankungen in den Mittelpunkt. Die landesweite Präventionskampagne der Initiative Herzgesundheit wird in der zentralen Aktionswoche zwischen dem 15. und 19. Juni stattfinden. Unter dem Motto »Mach deinem Herzen Beine« werden landesweit Aktionen und Veranstaltungen rund um das Thema Herzgesundheit durchgeführt. Das Spektrum reicht von medizinischen Vorträgen bis hin zu Fitnesschecks, Veranstaltungen von Praxen und in Kliniken sowie Gesundheitstagen in Behörden und Unternehmen. Wir werden sportlich. Im Endspurt der Saison steht für viele Mannschaften viel auf dem Spiel, so auch für den FC Grün-Weiß Piesteritz. Mit Tabellenführer SG 1948 Reppichau war am Samstag ausgerechnet das formstärkste Team der Liga zu Gast. Während die Gäste ihre Spitzenposition verteidigen wollten, kämpften die Piesteritzer um jeden Punkt im Rennen um den Klassenerhalt.
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3: Die Saison neigt sich dem Ende zu und jetzt zählt jedes Spiel. Am Samstag empfing der FC Grün-Weiß Piesteritz die Tabellenführer der SG 1948 Reppichau. Letztere konnten sich schon einen 4-Punkte-Vorsprung auf der Tabellenspitze sichern, doch die Gastgeber kratzen an der Abstiegsgrenze. Für beide Teams heißt es jetzt, Abstand sichern. Gleich zu Beginn machen beide Teams direkt ihren Kampfeswillen sichtbar und die Zuschauer müssen nicht lange auf das erste Tor warten. 11. Spielminute. Einwurf für Grün-Weiß weit in der gegnerischen Hälfte. Anahnt, aber da sitzt die Annahme nicht. Storin aber zur Stelle. Weiter Pass auf Nowakowski. Piesteritz viel zu weit draußen. Köpft am Keeper vorbei und schießt ins leere Tor. Klasse Vorlage, aber so aggressiv darf man sich einfach nicht stellen. Reppichau zeigt weiterhin ihre Überlegenheit. Rein geht aber vorerst nichts. Erst in der Nachspielzeit der ersten Hälfte die nächste Großchance. Wieder Piesteritz am Ball, dieses Mal mit dem Freistoß. Ein langer Pass soll das Spiel nach vorne bringen, aber wieder sind die Männer in Schwarz zur Stelle. Nowakowski alleine links außen. Sieht die Flanke und Priatko köpft ihn ins Tor. Die Gastgeber geben ihren Gegenspielern immer wieder Chancen durch Fehlpässe. Die erste Hälfte endet im 0:2 für die SG Reppichau. Noch ist alles möglich, aber da muss sich Piesteritz nochmal zusammenraffen. Und das scheinen sie auch zu schaffen. Piesteritz jetzt mit deutlich mehr kleineren Chancen. Es bleibt aber vorerst torfrei. Erst in der 71. die nächste Situation. Dieses Mal ist es der Reppichauer Abstoß, der direkt vor die falschen Füße geht. Der FC lässt sich Zeit. Spielt sauber das Spielfeld aus. Sie lassen sich vom Einwurf nicht ausbremsen. Bierwirt setzt sich im Zweikampf durch. Vor zu Hähne, der sieht die Lücke und knallt ihn am Keeper vorbei. 1:2. Jetzt kommt doch nochmal Spannung ins Spiel. Piesteritz will das Ding jetzt aber so richtig. Immer wieder drücken sie den Ball in die gegnerische Hälfte. Die Gäste sind aber eine Mauer und lassen nichts durch. Langsam geht dem FC jetzt aber die Zeit aus. Nachspielzeit. Immer noch 1:2 für Reppichau. Freistoß. Grün-Weiß zur Stelle, aber können die Kugel nicht behalten. Rechts an Priatko. Gelupft zu Spremberg. An 3 Piesteritzern vorbei, aber dann werden es doch zu viele. Chaos im Strafraum. Podajko zieht ab und drin ist das Ding. Das war's. 1:3 für die SG. Damit endet das Spitzenspiel. Klar verdient für Reppichau. Hätten die Gäste ihre Leistung vom Anfang der zweiten Hälfte halten können, wäre da aber mehr drin gewesen.
6: Ja, Reppichau hat am Ende verdient gewonnen, weil sie 90 Minuten komplett da waren und sie wollten das Spiel auch gewinnen. Sie wollten ihre Tabellenführung ausbauen und verteidigen. Das haben sie gemacht, haben von Anfang an aggressiv gespielt, zweite Halbzeit clever gespielt, lassen noch 3-4 Chancen liegen und am Ende war es nochmal spannend, nachdem wir den Anschlusstreffer gemacht haben und hat aber hin nicht rausgereicht und am Ende, wie gesagt, Reppichau gewinnt, verdient und sie werden jetzt sicherlich einen Schritt auch in eine Liga höher gehen, hoffe ich. Tja, wie soll die Saison aussehen? Wir sind immer noch über den Strich, wenn ich richtig rechnen kann. Ich weiß nicht, wie die anderen gespielt haben. Ansonsten müssen wir die letzten Spiele annehmen, so nehmen, wie sie kommen und versuchen, dass wir hier irgendwo noch ein paar Punkte holen und das hoffentlich nicht erst am letzten Spiel, dass man zittern muss, wenn es auch nicht schlecht wäre, aber vielleicht kriegt man vorher noch irgendwo ein paar Punkte, wenn man die Leistung abruft, die man ab der 60. Minute abgerufen hat.
3: Trotz dieser Niederlage bleibt Piesteritz mit einem Punktunterschied noch vor den Abstiegsplätzen verschont. Am Freitag müssen sie dann aber auswärts gegen die Tabellenzweiten vom VfB Gräfenhainichen ran. Die kommenden Spiele werden also nicht einfach.
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0: Pünktlich zum Kindertag startete am Stadtstrand von Bitterfeld offiziell die neue Badesaison. Ab dem 1. Juni bis einschließlich 31. August wird der Strandbereich erneut durch die DLRG-Ortsgruppe Bitterfeld-Wolfen bewacht und abgesichert. Die Rettungsschwimmer übernehmen die Aufsicht am beliebten Badebereich. Die Strandwache am Stadtstrand Bitterfeld dient weiterhin als zentraler Rettungspunkt und Wachobjekt. Das Gebäude befindet sich im Eigentum der Stadt Bitterfeld-Wolfen. Mit dieser guten Nachricht sind wir am Ende unserer Montagsausgabe der RBB Aktuell Nachrichten. Schauen jetzt noch auf das Wetter und im Anschluss daran gern noch auf die Meldungen aus Dessau-Roßlau. Am Dienstag um 18 Uhr melden wir uns dann wieder mit aktuellen Themen. Bis dahin haben Sie eine schöne Zeit und machen Sie es gut.

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1: Am Dienstag ist mit rund 25 Grad zu rechnen. Ein mäßiger Wind aus Südosten bringt einige Wolken mit sich, welche den Himmel bedeckt halten. Mit Regen ist allerdings nicht zu rechnen. In den folgenden Tagen fallen die Temperaturen auf rund 20 Grad. Aber die Wolken nehmen ab. Regnen soll es nur am Mittwoch.

0: Mit den Landesliteraturtagen rückte Dessau-Roßlau über 2 Wochen in den Mittelpunkt der Gegenwartsliteratur. Ab Anfang Mai lud die Stadt unter dem Motto »Findet statt« zu einem vielfältigen Programm mit besonderen Highlights rund ums Lesen ein. Zum Abschluss des Lesefests hieß es am 23. März im Bauhausmuseum noch einmal an die Substanz. Mit ihrem Roman »Die Allee« erzählte Florentine Anders die Geschichte ihres Großvaters, der als Architekt zu einem der bedeutendsten Baumeister der DDR wurde.
1: Heute Nachmittag haben wir zum Finale Florentine Anders mit ihrem Roman »Die Allee« gehört. Das ist ein Roman über den Architekten Hermann Henselmann und seine Familie und ein Roman auch über den Aufbau der DDR. Und das fanden wir passt sehr gut zum Bauhausmuseum als Ort und deswegen haben wir das ausgewählt.
0: Schon zum zweiten Mal wurde Dessau-Roßlau zur Literaturhochburg.

0: Erstmals fand das mehrwöchige Lesefest 1992 statt. Für die Literaturtage in der Bauhausstadt hatten sich die Veranstalter einiges einfallen lassen. Bunt verteilt im gesamten Stadtgebiet fanden Lesungen statt, die zum Denken, zum Hören und Staunen einluden.
1: Das hat, glaube ich, bewiesen, dass auch Roßlau, dass es das kann. Die Landesliteraturtage haben immer das Problem, dass man quasi von null anfängt, weil die halt jedes Jahr woanders stattfinden. Und man muss den Leuten erstmal erklären, was das eigentlich ist und was es werden soll. Und deswegen hat sich das Festival auch im Laufe der Zeit entwickelt, im Laufe dieser 16 Tage. Und am Schluss waren wir da, wo wir eigentlich hin wollten, was die Auslastung betraf und die Wahrnehmung. Aber wir haben viele positive Rückmeldungen auch von den Autoren und das ist ja auch sehr wichtig für uns.
0: Insgesamt wurden bei den Landesliteraturtagen über 60 Autoren begrüßt. Diese lasen teilweise in Schulen und Senioreneinrichtungen. Darüber hinaus boten die Landesliteraturtage ein vielfältiges Programm von Bilderbuchnachmittag in der Stadtbibliothek bis hin zur Abendperformance im Alten Theater. Den Organisatoren war es dabei besonders wichtig, dass für jeden Lesegeschmack etwas dabei war.
1: Schön, besonders schön war Sunday in the Park im Georgengarten mit vier Autoren, die an vier Stellen gleichzeitig und dann viermal hintereinander gelesen haben. Da hat das Wetter gepasst, da hat das Publikum gepasst, hat alles gepasst. Das war wunderschön. Also es ist schwer zu kalkulieren. Man merkt, dass Themen, die mit der Lokalgeschichte zu tun haben, die auch mit vielleicht der politischen Geschichte Deutschlands zu tun haben, dass die besonders große Resonanz finden. Krimis laufen natürlich gut. Dann gibt es Genres wie Lyrik, die es traditionell eher ein bisschen schwer haben. Und da bin ich ganz stolz, dass wir im Alten Theater trotzdem einen vollen Saal dafür hatten. Also die Resonanz war gemischt, aber letztlich gut. Und ich glaube, wenn wir das nochmal machen, dann wird sie auch noch besser werden.
0: Auch im kommenden Jahr möchte Dessa Roßlau erneut Gastgeber der Landesliteraturtage werden. Erste Ideen sind bereits entstanden und Gespräche laufen schon. Doch weil die Landesliteraturtage vom Land Sachsen-Anhalt organisiert und größtenteils finanziert werden, braucht es noch etwas Geduld, bis feststeht, ob die Wahl für 2027 tatsächlich wieder auf die Doppelstadt an Mulde und Elbe fällt.
2: Unter dem Thema Wann kommt die neue Infrastruktur veranstaltete der Carbon Cycle Culture Club am Donnerstag, den 23. April, ein Event im Industrie- und Filmmuseum. Diskutiert wurde über notwendige Infrastruktur und günstigere Energiepreise. Die Moderatorin Patrice Heine vom Forum Rathenau und Elena Herze von der EWG Anhalt-Bitterfeld führten durch den Abend. Ein wichtiges Thema waren nachhaltige Energieprojekte für die Region und den Chemiepark, betont Heine im Gespräch.
3: Es ist so, dass wir gerade in Mitteldeutschland haben wir einige sehr interessante und wie ich finde auch sehr große Projekte, die sich mit dem Thema nachhaltige Chemie, Kreislaufchemie oder grüne Chemie, welchem Label Sie das auch immer verpassen wollen, beschäftigen und auch Technologieführer sind in ihrem Bereich, wenn ich zum Beispiel an UPM denke. Gleichzeitig haben wir aber auch eine bestimmende Altindustrie, wenn ich an die Raffinerie denke, die sich auch darüber Gedanken machen muss, wie sie sozusagen diese Transformation schafft, wie sie vor allen Dingen den Weg dahin sozusagen erfolgreich beschreiten kann. Und das ist die Gemengelage hier vor Ort, dass wir auf der einen Seite Unternehmen haben, die schon zeigen, dass was geht, dass wir aber auf der anderen Seite Unternehmen haben, die womöglich aus heutiger Sicht ein Interesse haben, zum Beispiel den Anstieg von CO2-Preisen zumindest zu deckeln, ja, wenn nicht sogar den CO2-Preis festzuschreiben, was natürlich bedeuten würde, dass ein Großteil der Projekte, die sich eben dadurch rechnen, dass man CO2 zukünftig einspart, dann eben in schwierige Fahrwasser geraten.
2: Einen fachlichen Schwerpunkt setzt Dr. Fabian Neumann von der Technischen Universität Berlin. Der Experte für digitale Transformation in Energiesystemen stellt Berechnungen zu einem klimaneutralen Wirtschaftsraum in Europa vor. Dabei sprach er über die Vorteile einer gemeinsamen Planung von Strom, Wasserstoff und CO2-Netzen sowie über mögliche Einsparungen.
4: Wir sehen gerade viel in der Modellierung einen hohen Bedarf nach CO2-haltigen Energieträgern, nicht für den Individualverkehr, sondern für die Plastikherstellung, andere Chemikalien als Grundstoff.

0: sowie für den Flug- und Schiffsverkehr. Und diese Kraftstoffe herzustellen, nachhaltig, da spielt eine große Rolle, strombasierten Wasserstoff bereitzustellen, aber auch CO2, nachhaltiges CO2 bestenfalls, um dann diese beiden Stoffe zusammenzubringen, um Kerosin, Schiffsdiesel und so weiter herzustellen. Und dafür ist in meinen Augen ein Chemiepark, der Expertise im Umgang mit diesen Energieträgern, auch wenn sie heute vielleicht noch sehr auf fossilen basieren, eigentlich ganz gut geeignet, was die Expertise angeht. Nun geht es dann natürlich an die Transformation.
1: Für die künftige Infrastruktur braucht es mehr strategische Planung, vor allem bei den Kosten, sagt Patrice Heiner. Besonders wichtig sei für ihn, dass das geplante Wasserstoffkernnetz künftig in direkter Nähe verfügbar sein werde. Wasserstoff könne eine zentrale Rolle für die chemische Industrie spielen. Deshalb fragt Heine Matthias Gunnar vom regionalen Netzbetreiber, wann eine Leitung entstehen soll, die grünen Wasserstoff in den Chemiepark Bitterfeld-Wolfen bringt. Gunnar und weitere Teilnehmenden erwiesen dabei auf geplante Wasserstoffprojekte. Erste Ansätze gäbe es bereits.
2: Die sind im Moment nicht so, als dass wir selbstständig agieren können. Wir als Chemiepark GmbH erzeugen hier zwar Energie in Form von Dampf und Fernwärme, aber auch von Strom. Aber der Schlüssel ist natürlich der ortsansässige Energiedienstleister, der eben über alle Elemente verfügt im Rahmen der Erzeugung, Verteilung, dann bis hin auch zum Vertrieb. Und das ist die Envia. Und ich bin auch gespannt, ob die Envia hier heute uns vielleicht das eine oder andere erzählt, was ihre Strategie ist für die Zukunft des Standortes.
1: Eine gut ausgebaute Wasserstoffinfrastruktur zieht sich schon durch ganz Deutschland in Form einer Pipeline. So gibt es auch in Bobbau einen Anschluss, der in der Zukunft dem Chemiepark vom Vorteil sein soll.
3: Also unsere Strategie ist, dass wir versuchen, an die Importkorridore ranzukommen und dass wir an Land so schnell wie es geht umstellen, so viel wie es geht. So, und was wir gemacht haben ist, wir haben 400 Kilometer unter Wasserstoff. Jetzt schon. Große Pipeline, 1,40 Meter Durchmesser. Im Dezember begast, also das letzte Stück, von Lubmin bis Bobbau, also bis hier quasi. Ja, da ist schon Wasserstoff drauf. Keine Kundschaft, aber Wasserstoff ist drauf.
1: Gunnar sieht gute Chancen für einen Neustart des Wasserstoffprojekts Green Bridge. Auch Höhenwindräder und zusätzliche Großspeicher könnten künftig eine effizientere und platzsparende Erzeugung von Grünstrom ermöglichen. Insgesamt wurde die integrierte Infrastrukturplanung positiv bewertet, da sie Effizienz steigern, Energiekosten senken und den Standort langfristig sichern könnte, besonders im Bereich Energiespeicher.
4: Auf dem Wittenberger Marktplatz wurde vergangenes Wochenende nicht nur gemeinsam gegessen, sondern auch diskutiert, zugehört und ein Zeichen gesetzt. Anlass ist der Tag des Grundgesetzes. Das Bündnis Wittenberg Weltoffen hat erneut zum Dinner für Demokratie eingeladen.
5: Heute veranstalten wir das zweite Mal in Wittenberg ein Dinner für Demokratie. Also als Gegenpol zu diesem Rechtsruck und zu dem ganzen Schimpfen und Ärgern und der Meckerkultur wollen wir ein Zeichen setzen, dass Wittenberg vielfältig ist, dass es offen ist, dass es bunt ist, solidarisch und dass wir jeden Menschen willkommen heißen, der da ist, egal woher und wie und was. Also so ein bisschen an Anlehnung an die Verfassung. Heute ist ja auch Tag des Grundgesetzes, deswegen passt es mit dem Datum ganz gut zusammen. Wollen wir Menschen einfach herzlich einladen zu partizipieren, zu sehen, es gibt Leute, die ticken wie Sie, es gibt hier eine Zivilgesellschaft und zu der können Sie gerne dazukommen.
4: Von 17 bis 20 Uhr verwandelte sich dafür der Marktplatz in eine große Picknickfläche. Das Prinzip, jeder bringt etwas mit, Geschirr, Essen oder Getränke und teilt mit anderen Gästen. Wer spontan vorbeikommt, ist trotzdem willkommen.
5: Angemeldet war es ja als diese Mitbring-Dinner-Veranstaltung. Wir stellen Getränke und die Location und jeder bringt was mit, was er so gerne mag und auch gerne teilt, in einer Menge, dass Teilen auch möglich ist. Wir bauen es als Buffet auf dieses Jahr. Und man kann sich nehmen und wer einfach so als Laufkundschaft vorbeikommt oder keine Möglichkeit, keine Zeit hatte, was mitzubringen, wird auch versorgt, ist gar kein Problem.
4: Im Mittelpunkt dabei steht vor allem das Gespräch. Das Bündnis möchte Menschen zusammenbringen, die sich im Alltag vielleicht nie begegnen würden. Unterstützt wird der Abend außerdem musikalisch, unter anderem von Schülern eines Wittenberger Gymnasiums.
5: Das ist das Oberste, dass man einfach niederschwellig zusammensetzt und miteinander ins Gespräch kommen kann. Wir haben so Menükarten gemacht mit so Fragen ein bisschen, falls man sich nicht kennt und nicht weiß, wie man so anfangen soll, dass man so ein bisschen über Wittenberg oder sein Gefühl hier, seine Wünsche für die Zukunft, Ängste, Sorgen, Nöte ins Gespräch kommen kann.
4: Bereits im vergangenen Jahr war die Veranstaltung gut besucht. Daran möchte das Bündnis nun anknüpfen und erneut zeigen, dass Demokratie vor allem vom Austausch lebt.
5: Beim ersten Mal waren ungefähr so 80 Personen da und auch 60 angemeldet, also sozusagen ein Viertel noch zufällig irgendwie, die es ohne Anmeldung gesehen oder entschieden haben. Und diesmal haben wir für ein bisschen mehr Leute geplant, weil wir dachten, das Konzept gibt es nun schon, man kennt es und die, die es gut fanden, kommen bestimmt ein zweites Mal. Und es gab wieder diese Anmeldemöglichkeit. Da weiß ich jetzt aber nicht, wie viele sich angemeldet haben. Aber ich weiß von ganz vielen Leuten, die durch die Werbung, die wir gemacht haben, schon Interesse bekundet haben. Nicht die ganzen 3 Stunden, weil noch andere Sachen sind gerade parallel dazu, aber eine Zeit lang mitzukommen. Also ich hoffe, dass rege besucht wird wieder.
4: Das Dinner für Demokratie ist Teil der Initiative Wittenberg Weltoffen und soll auch künftig Menschen in der Stadt zusammenbringen, offen, vielfältig und gemeinsam am Tisch.

0: Ich freue mich, dass Sie mit dabei sind und damit herzlich willkommen zu einer neuen Woche mit den RBW aktuellen Nachrichten. Mit der Wiedereröffnung endet für viele Zürbiger eine lange Zeit ohne Freibadbetrieb. Pünktlich zum Sommer soll die modernisierte Anlage nun wieder Besucher aus der gesamten Umgebung anziehen. Nach umfangreichen Sanierungs- und Erneuerungsarbeiten öffnete die Zürbiger Einrichtung kürzlich wieder ihre Türen für die Besucher.
1: Sommerliche Temperaturen, jubelnde Kinder und endlich wieder Wasser im Becken. Nach umfassender Sanierung hat das Zürbiger Stadtbad offiziell wieder eröffnet. Zahlreiche Besucher nutzen den ersten Badetag direkt zum Schwimmen, Rutschen und Sonnenbaden.
2: Ein ganz herzliches Willkommen aus dem Stadtbad hier in Zürbig. Wir haben heute die offizielle Eröffnung gemacht. Das Becken ist das erste Mal für die Öffentlichkeit freigegeben zum Schwimmen. Und wie Sie sehen, es ist voll. Es ist wunderbarstes Wetter. Die Wassertemperatur ist bei 20,1 Grad. Es hält keinen davon ab, reinzugehen, Spaß zu haben, zu spielen. Wir hatten gerade schon Arschbombenwettbewerb mit richtig guten Preisen, die vergeben wurden. Es geht gleich weiter mit ein bisschen Wettschwimmen. Das DLRG ist gerade gekommen. Also wir haben heute noch einen ganzen Tag Spiel, Spaß, Freude. Für die Kinder nachher noch Seifenblasendisco und heute Abend dann Nachtbaden.
1: Das Stadtbad an der Spörrener Straße gehört seit Jahrzehnten fest zu Zürbig. Bereits in den 1930er Jahren entstand hier die erste Anlage. 1966 wurde das Bad grundlegend umgebaut. Doch das alte Betonbecken war inzwischen stark sanierungsbedürftig.
2: Seit 1966 war das Becken dann zentraler Anlaufpunkt für die, die in Zürbig schwimmen wollten. Es war immer eine Gefahr, dass dieses Betonbecken irgendwann so doll bröselt, dass uns die Hygiene oder auch andere Behörden das Betreiben dieses Bades nicht mehr ermöglichen. Also haben wir entschieden, dass wir das neu machen wollen. Wir haben es erst versucht, mit Fördermitteln zu machen. Das ging lange Zeit nicht, weil Freibäder nicht so gefördert werden, wie wir das gebraucht hätten. Ich habe ja gerade gesagt, eine komplette Verjüngungskur kannst du nur machen mit gutem Geldeinsatz. Und dann war es so, dass die Stadt Zürbig gute Steuernahmen hatte. Und der Stadtrat hat gesagt, nach meiner Frage hin, dass wir das neu machen sollen mit den Mitteln, die wir als Stadt selber zur Verfügung haben.
1: Deshalb entschied sich die Stadt für eine umfassende Erneuerung. Aus dem alten Betonbecken wurde ein modernes Edelstahlbecken. Dazu kam neue Technik, neue Spielbereiche und moderne Freizeitangebote für Familien.
2: Es wurde nahezu alles erneuert. Wir hatten ja eigentlich geplant, erstmal nur das Edelstahlbecken zu machen, also zwei Bauabschnitte zu bilden. Der erste Bauabschnitt war alles, was Sie jetzt hier sehen. Da ist dann das alte Betonbecken, was 1966 entstanden ist, ist ein Edelstahlbecken reingesetzt worden. Wir haben die Türme erneuert, wir haben eine neue Rutsche gemacht, wir haben einen Pilz dazu gemacht.
1: Während der Bauarbeiten wurde schnell klar, nicht nur das Becken, sondern die gesamte Anlage musste modernisiert werden. Insgesamt investierte die Stadt rund 4,9 Millionen Euro.
2: Wir haben uns also letztes Jahr dafür entschieden, alles neu zu machen, haben dann Fördermittel beantragt, haben dazu nochmal 500.000 Euro Förderung bekommen und sind jetzt mit 4,9 Millionen verbauten Euro hier endlich fertig mit komplett neuer Filteranlage, komplett neuem Spielbereich, Außenspielbereich, Matchspielanlage. Und, sodass man ja wirklich sagen kann, es gab eine Generalüberholung für das ganze Areal hier in Zürbig, was die nächsten Jahrzehnte gut halten soll und ganz, ganz vielen Menschen noch Spiel, Spaß und Freude bereitet.
1: Heute bietet das Stadtbad ein 50

0: IHK zum Internationalen Kindertag am 1. Juni zeigt, dass die Betreuung kranker Kinder nach wie vor hauptsächlich Frauensache ist. So wurden 2025 in Sachsen-Anhalt 70% aller Kinderkrankentage von weiblichen AOK-Mitgliedern beantragt. Allerdings ist die Beteiligung der Männer in Sachsen-Anhalt mit 30% der zweithöchste Wert im bundesweiten Vergleich. Kinderkrankentage stehen jedem gesetzlich versicherten Elternteil gleichermaßen zu. Die Anzahl der Tage pro Jahr richtet sich dabei nach der jeweiligen Familiensituation. In einer Familie mit einem Kind hat jedes Elternteil Anspruch auf 15 Arbeitstage Kinderkrankengeld. Bei mehreren Kindern sind es mehr Tage. Die Inanspruchnahme setzt dabei ein ärztliches Attest voraus. Eingeführt wurde die Leistung im Jahr 1974. Was Heimat für Menschen bedeutet, kann ganz unterschiedlich aussehen. Genau damit beschäftigt sich derzeit ein Projekt des Vereins Brensches Stadtleben. In mehreren kreativen Workshops sind Kinder dazu eingeladen, ihre Gedanken, Wünsche und Eindrücke rund um ihre Heimatstadt künstlerisch festzuhalten. Dabei entstehen ganz persönliche Kunstwerke.
1: Was fühlt man, wenn man an die eigene Heimat denkt? Welche Wünsche hat man und was ist die eigene Rolle in der Stadt? Auf künstlerische Weise möchte sich der Brensches Stadtleben e.V. diesen Fragen annehmen. Mit 4 Workshops ruft der Verein Kinder dazu auf, sich auf der Leinwand zu verewigen und die eigenen Gedanken zu teilen.
2: Wir haben uns überlegt, was könnte man machen, um mal Brener zu zeigen. Also wie stellen die Kinder sich hier ihre aktuelle Lebenssituation vor? Was stellen sie sich in der Zukunft vor für sich, für Brener? Was gefällt ihnen hier im Ort? Was fehlt ihnen? Das sind Themen, die sie hier künstlerisch umsetzen können, in jeglicher Form. Sie können schreiben, Wörter einfach in verschiedenen Schriftarten und Stilen. Sie können querbeet alles malen, was ihnen einfällt. Also der Fantasie sind da keine Grenzen gesetzt, und wenn es auch nur Muster sind oder einfach eine farbige Fläche, die das Gefühl zu Brena ausdrückt, was sie derzeit haben oder über sich.
1: Die Motivwahl sei absichtlich so frei wie möglich gestaltet worden sein. Und das sah man den Kunstwerken auch an. Von Seen einer Gans bis hin zum Essenskiosk haben alle Kinder sich einiges einfallen lassen, was mit ihrer Heimat in Verbindung steht. Der erste Termin der Ideenwerkstatt vom 22. Mai soll aber nicht das einzige Mal gewesen sein, dass die Kinder sich künstlerisch mit Brena auseinandersetzen dürfen. Neben noch einem Maltag im September gibt es parallel auch einen Graffiti-Workshop.
2: Darauf aufbauend auch ein Graffiti-Workshop, der auch jetzt im Mai, in der kommenden Woche am Freitag stattfindet, und auch einmal im September. Wie geht man mit so einer Sprayflasche um? Was darf ich überhaupt sprühen? Wie das funktioniert? Und dann wird eine gemeinsame Idee entwickelt, was kommt an eine Wand oder auf eine Leinwand. Idee darf dann über den Sommer reifen und wird dann im September komplett umgesetzt.
1: Bei so vielen Möglichkeiten des kreativen Ausdrucks wäre es aber natürlich schade, wenn niemand das Geschaffene zu Gesicht bekommen würde. Hierfür hat sich der Verein etwas ganz Besonderes einfallen lassen.
2: Ganz am Ende dieses Projekts ist angedacht, dass wir eine Ausstellung machen, weil die Kinder, die malen sehr gerne sehr schöne Sachen, und das soll ja natürlich mal gesehen werden, was sie da malen, wie sie malen, und das wird dann auch hier in diesem Raum im Kultur- und Schulzentrum ausgestellt, ein bisschen anders, als man es vielleicht gewöhnt ist. Wir werden nichts an der Wand hängen haben, sondern es wird hier etwas ganz Spezielles, viel will ich nicht verraten, das sieht man dann am 8. November.
1: Man muss also noch warten, bis das Geheimnis der besonderen Ausstellung gelüftet werden kann. Sicher ist jedoch, dass bei so vielen schönen Kunstwerken sicher auch eine schöne Ausstellung zustande kommen wird.
0: Sachsen-Anhalt stellt mit der 7. Herzwoche die Themen Herzgesundheit und Prävention von Herz-Kreislauf-Erkrankungen in den Mittelpunkt. Die landesweite Präventionskampagne der Initiative Herzgesundheit wird in der zentralen Aktionswoche zwischen dem 15. und 19. Juni stattfinden. Unter dem Motto »Mach deinem Herzen Beine« werden landesweit Aktionen und Veranstaltungen rund um das Thema Herzgesundheit durchgeführt. Das Spektrum reicht von medizinischen Vorträgen bis hin zu Fitnesschecks, Veranstaltungen von Praxen und in Kliniken sowie Gesundheitstagen

0: Behörden und Unternehmen. Wir werden sportlich. Im Endspurt der Saison steht für viele Mannschaften viel auf dem Spiel, so auch für den FC Grün-Weiß Piesteritz. Mit Tabellenführer SG 1948 Räppichau war am Samstag ausgerechnet das formstärkste Team der Liga zu Gast. Während die Gäste ihre Spitzenposition verteidigen wollten, kämpften die Piesteritzer um jeden Punkt im Rennen um den Klassenerhalt.
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2: Die Saison neigt sich dem Ende zu und jetzt zählt jedes Spiel. Am Samstag empfing der FC Grün-Weiß Piesteritz die Tabellenführer der SG 1948 Räppichau. Letztere konnten sich schon einen 4-Punkte-Vorsprung auf der Tabellenspitze sichern, doch die Gastgeber kratzen an der Abstiegsgrenze. Für beide Teams heißt es jetzt, Abstand sichern. Gleich zu Beginn machen beide Teams direkt ihren Kampfeswillen sichtbar und die Zuschauer müssen nicht lange auf das erste Tor warten. 11. Spielminute. Einwurf für Grün-Weiß weit in der gegnerischen Hälfte. Ahn ahnt, aber da sitzt die Annahme nicht. Storin aber zur Stelle. Weiter Pass auf Nowakowski. Piesteritz viel zu weit draußen. Köpft am Keeper vorbei und schießt ins leere Tor. Klasse Vorlage, aber so aggressiv darf man sich einfach nicht stellen. Räppichau zeigt weiterhin ihre Überlegenheit. Rein geht aber vorerst nichts. Erst in der Nachspielzeit der ersten Hälfte die nächste Großchance. Wieder Piesteritz am Ball, dieses Mal mit dem Freistoß. Ein langer Pass soll das Spiel nach vorne bringen, aber wieder sind die Männer in Schwarz zur Stelle. Nowakowski alleine links außen. Sieht die Flanke und Priatko köpft ihn ins Tor. Die Gastgeber geben ihren Gegenspielern immer wieder Chancen durch Fehlpässe. Die erste Hälfte endet im 0:2 für die SG Räppichau. Noch ist alles möglich, aber da muss sich Piesteritz nochmal zusammenraffen. Und das scheinen sie auch zu schaffen. Piesteritz jetzt mit deutlich mehr kleineren Chancen, es bleibt aber vorerst torfrei. Erst in der 71. die nächste Situation. Dieses Mal ist es der Räppichauer Abstoß, der direkt vor die falschen Füße geht. Der FC lässt sich Zeit. Spielt sauber das Spielfeld aus. Sie lassen sich vom Einwurf nicht ausbremsen. Bierwirt setzt sich im Zweikampf durch. Vor zu Hähne, der sieht die Lücke und knallt ihn am Keeper vorbei. 1:2. Jetzt kommt doch nochmal Spannung ins Spiel. Piesteritz will das Ding jetzt aber so richtig. Immer wieder drücken sie den Ball in die gegnerische Hälfte. Die Gäste sind aber eine Mauer und lassen nichts durch. Langsam geht dem FC jetzt aber die Zeit aus. Nachspielzeit. Immer noch 1:2 für Räppichau. Freistoß. Grün-Weiß zur Stelle, aber können die Kugel nicht behalten. Rechts an Priatko. Gelupft zu Spremberg. An drei Piesteritzern vorbei, aber dann werden es doch zu viele. Chaos im Strafraum. Podajko zieht ab und drin ist das Ding. Das war's. 1:3 für die SG. Damit endet das Spitzenspiel. Klar verdient für Räppichau. Hätten die Gäste ihre Leistung vom Anfang der zweiten Hälfte halten können, wäre da aber mehr drin gewesen.
3: Ja, Räppichau hat am Ende verdient gewonnen, weil sie 90 Minuten komplett da waren und sie wollten das Spiel auch gewinnen. Sie wollten ihre Tabellenführung ausbauen und verteidigen. Das haben sie gemacht, haben von Anfang an aggressiv gespielt, zweite Halbzeit clever gespielt, lassen noch 3-4 Chancen liegen und am Ende war es nochmal spannend, nachdem wir den Anschlusstreffer gemacht haben und hat aber hinten nicht rausgereicht und am Ende, wie gesagt, Räppichau gewinnt, verdient und sie werden jetzt sicherlich einen Schritt auch eine Liga höher gehen, hoffe ich. Tja, wie soll die Saison aussehen? Wir sind immer noch über den Strich, wenn ich richtig rechnen kann. Ich weiß nicht, wie die anderen gespielt haben. Ansonsten müssen wir die letzten Spiele annehmen, so nehmen, wie sie kommen und versuchen, dass wir hier irgendwo noch ein paar Punkte holen und das hoffentlich nicht erst am letzten Spieltag, dass man zittern muss, wenn es auch nicht schlecht wäre, aber vielleicht kriegt man vorher noch irgendwo ein paar Punkte, wenn man die Leistung abruft, die man ab der 60. Minute abgerufen hat.
2: Trotz dieser Niederlage

0: bleibt Piesteritz mit einem Punkt Unterschied noch vor den Abstiegsplätzen verschont. Am Freitag müssen sie dann aber auswärts gegen die Tabellenzweiten vom VfB Gräfenhainichen ran. Die kommenden Spiele werden also nicht einfach.
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2: Pünktlich zum Kindertag startete am Stadtstrand von Bitterfeld offiziell die neue Badesaison. Ab dem 1. Juni bis einschließlich 31. August wird der Strandbereich erneut durch die DLRG-Ortsgruppe Bitterfeld-Wolfen bewacht und abgesichert. Die Rettungsschwimmer übernehmen die Aufsicht am beliebten Badebereich. Die Strandwache am Stadtstrand Bitterfeld dient weiterhin als zentraler Rettungspunkt und Wachobjekt. Das Gebäude befindet sich im Eigentum der Stadt Bitterfeld-Wolfen. Mit dieser guten Nachricht sind wir am Ende unserer Montagsausgabe der RBB Aktuell Nachrichten. Schauen jetzt noch auf das Wetter und im Anschluss daran gern noch auf die Meldungen aus Dessau-Roßlau. Am Dienstag um 18 Uhr melden wir uns dann wieder mit aktuellen Themen. Bis dahin haben Sie eine schöne Zeit und machen Sie es gut.

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1: Am Dienstag ist mit rund 25 Grad zu rechnen. Ein mäßiger Wind aus Südosten bringt einige Wolken mit sich, welche den Himmel bedeckt halten. Mit Regen ist allerdings nicht zu rechnen. In den folgenden Tagen fallen die Temperaturen auf rund 20 Grad. Aber die Wolken nehmen ab. Regnen soll es nur am Mittwoch.

0: Mit den Landesliteraturtagen rückte Dessa Roßlau über 2 Wochen in den Mittelpunkt der Gegenwartsliteratur. Ab Anfang Mai lud die Stadt unter dem Motto »Findet statt« zu einem vielfältigen Programm mit besonderen Highlights rund ums Lesen ein. Zum Abschluss des Lesefests hieß es am 23. März im Bauhausmuseum noch einmal an die Substanz. Mit ihrem Roman »Die Allee« erzählte Florentine Anders die Geschichte ihres Großvaters, der als Architekt zu einem der bedeutendsten Baumeister der DDR wurde.
1: Heute Nachmittag haben wir zum Finale Florentine Anders mit ihrem Roman »Die Allee« gehört. Das ist ein Roman über den Architekten Hermann Henselmann und seine Familie und ein Roman auch über den Aufbau der DDR. Und das fanden wir passt sehr gut zum Bauhausmuseum als Ort und deswegen haben wir das ausgewählt.
0: Schon zum 2. Mal wurde Dessa Roßlau zur Literaturhochburg. Erstmals fand das mehrwöchige Lesefest 1992 statt. Für die Literaturtage in der Bauhausstadt hatten sich die Veranstalter einiges einfallen lassen. Bunt verteilt im gesamten Stadtgebiet fanden Lesungen statt, die zum Denken, zum Hören und Staunen einluden.
1: Dessau hat, glaube ich, bewiesen, Dessau Roßlau, dass es das kann. Die Landesliteraturtage haben immer das Problem, dass man quasi von null anfängt, weil die halt jedes Jahr woanders stattfinden. Und man muss den Leuten erstmal erklären, was das eigentlich ist.

0: und was es werden soll. Und deswegen hat sich das Festival auch im Laufe der Zeit entwickelt, im Laufe dieser 16 Tage. Und am Schluss waren wir da, wo wir eigentlich hin wollten, was die Auslastung betraf und die Wahrnehmung. Aber wir haben viele positive Rückmeldungen auch von den Autoren und das ist ja auch sehr wichtig für uns.
1: Insgesamt wurden bei den Landesliteraturtagen über 60 Autoren begrüßt. Diese lasen teilweise in Schulen und Senioreneinrichtungen. Darüber hinaus boten die Landesliteraturtage ein vielfältiges Programm von Bilderbuchnachmittag in der Stadtbibliothek bis hin zur Abendperformance im Alten Theater. Den Organisatoren war es dabei besonders wichtig, dass für jeden Lesegeschmack etwas dabei war.
0: Schön, besonders schön war Sunday in the Park im Georgengarten mit vier Autoren, die an vier Stellen gleichzeitig und dann viermal hintereinander gelesen haben. Da hat das Wetter gepasst, da hat das Publikum gepasst, hat alles gepasst. Das war wunderschön. Also es ist schwer zu kalkulieren. Man merkt, dass Themen, die mit der Lokalgeschichte zu tun haben, die auch mit vielleicht der politischen Geschichte Deutschlands zu tun haben, dass die besonders große Resonanz finden. Krimis laufen natürlich gut. Dann gibt es Genres wie Lyrik, die es traditionell eher ein bisschen schwer haben. Und da bin ich ganz stolz, dass wir im Alten Theater trotzdem einen vollen Saal dafür hatten. Also die Resonanz war gemischt, aber letztlich gut. Und ich glaube, wenn wir das nochmal machen, dann wird sie auch noch besser werden.
1: Auch im kommenden Jahr möchte Dessa Roßlau erneut Gastgeber der Landesliteraturtage werden. Erste Ideen sind bereits entstanden und Gespräche laufen schon. Doch weil die Landesliteraturtage vom Land Sachsen-Anhalt organisiert und größtenteils finanziert werden, braucht es noch etwas Geduld, bis feststeht, ob die Wahl für 2027 tatsächlich wieder auf die Doppelstadt an Mulde und Elbe fällt.
2: Unter dem Thema Wann kommt die neue Infrastruktur veranstaltete der Carbon Cycle Culture Club am Donnerstag, den 23. April, ein Event im Industrie- und Filmmuseum. Diskutiert wurde über notwendige Infrastruktur und günstigere Energiepreise. Die Moderatorin Patrice Heine vom Forum Rathenau und Elena Herze von der EWG Anhalt-Bitterfeld führten durch den Abend. Ein wichtiges Thema waren nachhaltige Energieprojekte für die Region und den Chemiepark, betont Heine im Gespräch.
3: Es ist so, dass wir gerade in Mitteldeutschland haben wir einige sehr interessante und wie ich finde auch sehr große Projekte, die sich mit dem Thema nachhaltige Chemie, Kreislaufchemie oder grüne Chemie, welchem Label Sie das auch immer verpassen wollen, beschäftigen und auch Technologieführer sind in ihrem Bereich, wenn ich zum Beispiel an UPM denke. Gleichzeitig haben wir aber auch eine bestimmende Altindustrie, wenn ich an die Raffinerie denke, die sich auch darüber Gedanken machen muss, wie sie sozusagen diese Transformation schafft, wie sie vor allen Dingen den Weg dahin sozusagen erfolgreich beschreiten kann. Und das ist die Gemengelage hier vor Ort, dass wir auf der einen Seite Unternehmen haben, die schon zeigen, dass was geht, dass wir aber auf der anderen Seite Unternehmen haben, die womöglich aus heutiger Sicht ein Interesse haben, zum Beispiel den Anstieg von CO2-Preisen zumindest zu deckeln, ja, wenn nicht sogar den CO2-Preis festzuschreiben, was natürlich bedeuten würde, dass ein Großteil der Projekte, die sich eben dadurch rechnen, dass man CO2 zukünftig einspart, dann eben in schwierige Fahrwasser geraten.
2: Einen fachlichen Schwerpunkt setzt Dr. Fabian Neumann von der Technischen Universität Berlin. Der Experte für digitale Transformation in Energiesystemen stellt Berechnungen zu einem klimaneutralen Wirtschaftsraum in Europa vor. Dabei sprach er über die Vorteile einer gemeinsamen Planung von Strom, Wasserstoff und CO2-Netzen sowie über mögliche Einsparungen.
4: Wir sehen gerade viel in der Modellierung einen hohen Bedarf nach CO2-haltigen Energieträgern, nicht für den Individualverkehr, sondern für die Plastikherstellung, andere Chemikalien als Grundstoff, sowie für den Flug- und Schiffsverkehr. Und diese Kraftstoffe herzustellen, nachhaltig, da spielt eine große Rolle, strombasierten Wasserstoff bereitzustellen, aber auch CO2, nachhaltiges CO2 bestenfalls, um dann diese beiden Stoffe zusammenzubringen, um Kerosin, Schiffsdiesel und so weiter herzustellen. Und dafür ist in meinen Augen ein Chemiepark, der Expertise im Umgang mit diesen Energieträgern, auch wenn sie heute vielleicht noch sehr auf fossilen basieren, eigentlich ganz gut geeignet, was die Expertise angeht. Nun geht es dann natürlich an die Transformation.
2: Für die künftige Infrastruktur braucht es mehr strategische Planung, vor allem bei den Kosten, sagt Patrice Heine. Besonders wichtig sei für ihn, dass das geplante Wasserstoffkernnetz künftig in direkter Nähe verfügbar sein werde. Wasserstoff könne eine zentrale Rolle für die chemische Industrie spielen. Deshalb fragt Heine Matthias Gunnar vom regionalen Netzbetreiber, wann eine Leitung entstehen soll, die grünen Wasserstoff in den Chemiepark Bitterfeld-Wolfen bringt. Gunnar und weitere Teilnehmenden erwiesen dabei auf geplante Wasserstoffprojekte. Erste Ansätze gäbe es bereits.
3: Die sind im Moment nicht so, als dass wir selbstständig agieren können. Wir als Chemiepark GmbH erzeugen hier zwar Energie in Form von Dampf und Fernwärme, aber auch von Strom. Aber der Schlüssel ist natürlich der ortsansässige Energiedienstleister, der eben über alle Elemente verfügt im Rahmen der Erzeugung, Verteilung, dann bis hin auch zum Vertrieb. Und das ist die Envia. Und ich bin auch gespannt, ob die Envia hier heute uns vielleicht das eine oder andere erzählt, was ihre Strategie ist für die Zukunft des Standortes.
2: Eine gut ausgebaute Wasserstoffinfrastruktur zieht sich schon durch ganz Deutschland in Form einer Pipeline. So gibt es auch in Bobbau einen Anschluss, der in der Zukunft dem Chemiepark vom Vorteil sein soll.
5: Also unsere Strategie ist, dass wir versuchen, an die Importkorridore ranzukommen und dass wir an Land so schnell wie es geht umstellen, so viel wie es geht. So, und was wir gemacht haben ist, wir haben 400 Kilometer unter Wasserstoff. Jetzt schon. Große Pipeline, 1,40 Meter Durchmesser. Im Dezember begast, also das letzte Stück, von Lubmin bis Bobbau, also bis hier quasi. Ja? Da ist schon Wasserstoff drauf. Keine Kundschaft, aber Wasserstoff ist drauf.
2: Gunnar sieht gute Chancen für einen Neustart des Wasserstoffprojekts Green Bridge. Auch Höhenwindräder und zusätzliche Großspeicher könnten künftig eine effizientere und platzsparende Erzeugung von Grünstrom ermöglichen. Insgesamt wurde die integrierte Infrastrukturplanung positiv bewertet, da sie Effizienz steigern, Energiekosten senken und den Standort langfristig sichern könnte, besonders im Bereich Energiespeicher.
6: Auf dem Wittenberger Marktplatz wurde vergangenes Wochenende nicht nur gemeinsam gegessen, sondern auch diskutiert, zugehört und ein Zeichen gesetzt. Anlass ist der Tag des Grundgesetzes. Das Bündnis Wittenberg Weltoffen hat erneut zum Dinner für Demokratie eingeladen.
7: Heute veranstalten wir das zweite Mal in Wittenberg ein Dinner für Demokratie. Also als Gegenpol zu diesem Rechtsruck und zu dem ganzen Schimpfen und Ärgern und der Meckerkultur wollen wir ein Zeichen setzen, dass Wittenberg vielfältig ist, dass es offen ist, dass es bunt ist, solidarisch und dass wir jeden Menschen willkommen heißen, der da ist, egal woher und wie und was. Also so ein bisschen an Anlehnung an die Verfassung. Heute ist ja auch Tag des Grundgesetzes, deswegen passt es mit dem Datum ganz gut zusammen. Wollen wir Menschen einfach herzlich einladen zu partizipieren, zu sehen, es gibt Leute, die ticken wie Sie, es gibt hier eine Zivilgesellschaft und zu der können Sie gerne dazukommen.
6: Von 17 bis 20 Uhr verwandelte sich dafür der Marktplatz in eine große Picknickfläche. Das Prinzip, jeder bringt etwas mit, Geschirr, Essen oder Getränke und teilt mit anderen Gästen. Wer spontan vorbeikommt, ist trotzdem willkommen.
7: Angemeldet war es ja als dieses Mitbring-Dinner-Veranstaltung. Wir stellen Getränke und die Location und jeder bringt was mit, was er so gerne mag und auch gerne teilt, in einer Menge, dass Teilen auch möglich ist. Wir bauen es als Buffet auf dieses Jahr. Und man kann sich nehmen und wer einfach so als Laufkundschaft vorbeikommt oder keine Möglichkeit, keine Zeit hatte, was mitzubringen, wird auch versorgt, ist gar kein Problem.
6: Im Mittelpunkt dabei steht vor allem das Gespräch. Das Bündnis möchte Menschen zusammenbringen, die sich im Alltag vielleicht nie begegnen würden. Unterstützt wird der Abend außerdem musikalisch, unter anderem von Schülern eines Wittenberger Gymnasiums.
7: Das ist das Oberste, dass man einfach niederschwellig zusammensetzt und miteinander ins Gespräch kommen kann. Wir haben so Menükarten gemacht mit so Fragen ein bisschen, falls man sich nicht kennt und nicht weiß, wie man so anfangen soll, dass man so ein bisschen über Wittenberg oder sein Gefühl hier, seine Wünsche für die Zukunft, Ängste, Sorgen, Nöte ins Gespräch kommen kann.
6: Bereits im vergangenen Jahr war die Veranstaltung gut besucht. Daran möchte das Bündnis nun anknüpfen und erneut zeigen, dass Demokratie vor allem vom Austausch lebt.
7: Beim ersten Mal waren ungefähr so 80 Personen da und auch 60 angemeldet, also sozusagen ein Viertel noch zufällig irgendwie, die es ohne Anmeldung gesehen oder entschieden haben. Und diesmal haben wir für ein bisschen mehr Leute geplant, weil wir dachten, das Konzept gibt es nun schon, man kennt es und die, die es gut fanden, kommen bestimmt ein zweites Mal. Und es gab wieder diese Anmeldemöglichkeit. Da weiß ich jetzt aber nicht, wie viele sich angemeldet haben. Aber ich weiß von ganz vielen Leuten, die durch die Werbung, die wir gemacht haben, schon Interesse bekundet haben. Nicht die ganzen 3 Stunden, weil noch andere Sachen sind gerade parallel dazu, aber eine Zeit lang mitzukommen. Also ich hoffe, dass rege besucht wird wieder.
6: Das Dinner für Demokratie ist Teil der Initiative Wittenberg weltoffen und soll auch künftig Menschen in der Stadt zusammenbringen, offen, vielfältig und gemeinsam am Tisch.

0: Ich freue mich, dass Sie mit dabei sind und damit herzlich willkommen zu einer neuen Woche mit den RBW Aktuellen Nachrichten. Mit der Wiedereröffnung endet für viele Zürbiger eine lange Zeit ohne Freibadbetrieb. Pünktlich zum Sommer soll die modernisierte Anlage nun wieder Besucher aus der gesamten Umgebung anziehen. Nach umfangreichen Sanierungs- und Erneuerungsarbeiten öffnete die Zürbiger Einrichtung kürzlich wieder ihre Türen für die Besucher.
1: Sommerliche Temperaturen, jubelnde Kinder und endlich wieder Wasser im Becken. Nach umfassender Sanierung hat das Zürbiger Stadtbad offiziell wieder eröffnet. Zahlreiche Besucher nutzen den ersten Badetag direkt zum Schwimmen, Rutschen und Sonnenbaden.
2: Ein ganz herzliches Willkommen aus dem Stadtbad hier in Zürbig. Wir haben heute die offizielle Eröffnung gemacht. Das Becken ist das erste Mal für die Öffentlichkeit freigegeben zum Schwimmen. Und wie Sie sehen, es ist voll. Es ist wunderbarstes Wetter. Die Wassertemperatur ist bei 20,1 Grad. Es hält keinen davon ab, reinzugehen, Spaß zu haben, zu spielen. Wir hatten gerade schon Arschbombenwettbewerb mit richtig guten Preisen, die vergeben wurden. Es geht gleich weiter mit ein bisschen Wettschwimmen. Das DLRG ist gerade gekommen. Also wir haben noch einen ganzen Tag Spielspaß, Freude. Für die Kinder nachher noch Seifenblasendisco und heute Abend dann Nachtbaden.
1: Das Stadtbad an der Spörrener Straße gehört seit Jahrzehnten fest zu Zürbig. Bereits in den 1930er Jahren entstand hier die erste Anlage. 1966 wurde das Bad grundlegend umgebaut. Doch das alte Betonbecken war inzwischen stark sanierungsbedürftig.
2: Seit 66 war das Becken dann zentraler Anlaufpunkt für die, die in Zürbig schwimmen wollten. Es war immer eine Gefahr, dass dieses Betonbecken irgendwann so doll bröselt, dass uns die Hygiene oder auch andere Behörden das Betreiben dieses Bades nicht mehr ermöglichen. Also haben wir entschieden, dass wir das neu machen wollen. Wir haben es erst versucht, mit Fördermitteln zu machen. Das ging lange Zeit nicht, weil Freibäder nicht so gefördert werden, wie wir das gebraucht hätten. Ich habe ja gerade gesagt, eine komplette Verjüngungskur kannst du nur machen mit gutem Geldeinsatz. Und da war es so, dass die Stadt Zürbig gute Steuernahmen hatte. Und der Stadtrat hat gesagt, nach meiner Frage hin, dass wir das neu machen sollen mit den Mitteln, die wir als Stadt selber zur Verfügung haben.
1: Deshalb entschied sich die Stadt für eine umfassende Erneuerung. Aus dem alten Betonbecken wurde ein modernes Edelstahlbecken. Dazu kam neue Technik, neue Spielbereiche und moderne Freizeitangebote für Familien.
2: Es wurde nahezu alles erneuert. Wir hatten ja eigentlich geplant, erstmal nur das Edelstahlbecken zu machen, also zwei Bauabschnitte zu bilden. Der erste Bauabschnitt war alles, was Sie jetzt hier sehen. Da ist dann das alte Betonbecken, was 1966 entstanden ist, ist ein Edelstahlbecken reingesetzt worden. Wir haben die Türme erneuert, wir haben eine neue Rutsche gemacht, wir haben einen Pilz dazu gemacht.
1: Während der Bauarbeiten wurde schnell klar, nicht nur das Becken, sondern die gesamte Anlage musste modernisiert werden. Insgesamt investierte die Stadt rund 4,9 Millionen Euro.
2: Wir haben uns also letztes Jahr dafür entschieden, alles neu zu machen, haben dann Fördermittel beantragt, haben dazu nochmal 500.000 Euro Förderung bekommen und sind jetzt mit 4,9 Millionen verbauten Euro hier endlich fertig mit komplett neuer Filteranlage, komplett neuem Spielbereich, Außenspielbereich, Matschspielanlage. Und, sodass man ja wirklich sagen kann, es gab eine Generalüberholung für das ganze Areal hier in Zürbig, was die nächsten Jahrzehnte gut halten soll und ganz, ganz vielen Menschen auch Spiel, Spaß und Freude bereitet.
1: Heute bietet das Stadtbad ein 50-Meter-Becken, Sprungtürme, Rutsche, Kinderbereich und großzügige Liegewiesen. Genutzt wird das Bad nicht nur von Familien, sondern auch von Schulen, Vereinen und Schwimmgruppen aus der Region.
2: Damit die früher Kinder waren, mit ihren Großeltern hier waren und heute vielleicht Großeltern sind, das wieder an die nächsten Generationen weitergeben können.
1: Und genau dafür dürfte das Zürbiger Stadtbad pünktlich zum Start in die Freibadsaison bestens vorbereitet sein.
0: Eine aktuelle Auswertung des Wissenschaftlichen Instituts der AOK zum Internationalen Kindertag am 1. Juni zeigt, dass die Betreuung kranker Kinder nach wie vor hauptsächlich Frauensache ist. So wurden 2025 in Sachsen-Anhalt 70% aller Kinderkrankentage von weiblichen AOK-Mitgliedern beantragt. Allerdings ist die Beteiligung der Männer in Sachsen-Anhalt mit 30% der zweithöchste Wert im bundesweiten Vergleich. Kinderkrankentage stehen jedem gesetzlich versicherten Elternteil gleichermaßen zu. Die Anzahl der Tage pro Jahr richtet sich dabei nach der jeweiligen Familiensituation. In einer Familie mit einem Kind hat jedes Elternteil Anspruch auf 15 Arbeitstage Kinderkrankengeld. Bei mehreren Kindern sind es mehr Tage. Die Inanspruchnahme setzt dabei ein ärztliches Attest voraus. Eingeführt wurde die Leistung im Jahr 1974. Was Heimat für Menschen bedeutet, kann ganz unterschiedlich aussehen. Genau damit beschäftigt sich derzeit ein Projekt des Vereins Brensches Stadtleben. In mehreren kreativen Workshops sind Kinder dazu eingeladen, ihre Gedanken, Wünsche und Eindrücke rund um ihre Heimatstadt künstlerisch festzuhalten. Dabei entstehen ganz persönliche Kunstwerke.
3: Was fühlt man, wenn man an die eigene Heimat denkt? Welche Wünsche hat man und was ist die eigene Rolle in der Stadt? Auf künstlerische Weise möchte sich der Brensches Stadtleben e.V. diesen Fragen annehmen. Mit 4 Workshops ruft der Verein Kinder dazu auf, sich auf der Leinwand zu verewigen und die eigenen Gedanken zu teilen.
4: Wir haben uns überlegt, was könnte man machen, um mal Brenner zu zeigen. Also wie stellen die Kinder sich hier ihre aktuelle Lebenssituation vor? Was stellen sie sich in der Zukunft vor für sich, für Brenner? Was gefällt ihnen hier im Ort? Was fehlt ihnen? Das sind Themen, die sie hier künstlerisch umsetzen können, in jeglicher Form. Sie können schreiben, Wörter einfach in verschiedenen Schriftarten und Stilen. Sie können querbeet alles malen, was ihnen einfällt. Also der Fantasie sind da keine Grenzen gesetzt. Und wenn es auch nur Muster sind oder einfach eine farbige Fläche, die das Gefühl zu Brenner ausdrückt, was sie derzeit haben oder über sich.
3: Die Motivwahl sei absichtlich so frei wie möglich gestaltet worden sein. Und das sah man den Kunstwerken auch an. Von Seen einer Gans bis hin zum Essenskiosk haben alle Kinder sich einiges einfallen lassen, was mit ihrer Heimat in Verbindung steht. Der erste Termin der Ideenwerkstatt vom 22. Mai soll aber nicht das einzige Mal gewesen sein, dass die Kinder sich künstlerisch mit Brenner auseinandersetzen dürfen. Neben noch einem Maltag im September gibt es parallel auch einen Graffiti-Workshop.
4: Darauf aufbauend auch ein Graffiti-Workshop, der auch jetzt im Mai, in der kommenden Woche am Freitag stattfindet und auch einmal im September. Wie geht man mit so einer Sprayflasche um? Was darf ich überhaupt sprühen? Wie das funktioniert? Und dann wird eine gemeinsame Idee entwickelt, was kommt an eine Wand oder auf eine Leinwand. Die Idee darf dann über den Sommer reifen und wird dann im September komplett umgesetzt.
3: Bei so vielen Möglichkeiten des kreativen Ausdrucks wäre es aber natürlich schade, wenn niemand das Geschaffene zu Gesicht bekommen würde. Hierfür hat sich der Verein etwas ganz Besonderes einfallen lassen.
4: Ganz am Ende dieses Projekts ist angedacht, dass wir eine Ausstellung machen, weil die Kinder, die malen sehr gerne sehr schöne Sachen und das soll ja natürlich mal gesehen werden, was sie da malen, wie sie malen. Und das wird dann auch hier in diesem Raum im Kultur- und Sportzentrum ausgestellt. Ein bisschen anders, als man es vielleicht gewöhnt ist. Wir werden nichts an der Wand hängen haben, sondern es wird hier etwas ganz Spezielles. Viel will ich nicht verraten. Das sieht man dann am 8. November.
3: Man muss also noch warten, bis das Geheimnis der besonderen Ausstellung gelüftet werden kann. Sicher ist jedoch, dass bei so vielen schönen Kunstwerken sicher auch eine schöne Ausstellung zustande kommen wird.
0: Sachsen-Anhalt stellt mit der 7. Herzwoche die Themen Herzgesundheit und Prävention von Herz-Kreislauf-Erkrankungen in den Mittelpunkt. Die landesweite Präventionskampagne der Initiative Herzgesundheit wird in der zentralen Aktionswoche zwischen dem 15. und 19. Juni stattfinden. Unter dem Motto »Mach deinem Herzen Beine« werden landesweit Aktionen und Veranstaltungen rund um das Thema Herzgesundheit durchgeführt. Das Spektrum reicht von medizinischen Vorträgen bis hin zu Fitnesschecks, Veranstaltungen von Praxen und in Kliniken sowie Gesundheitstagen in

0: Behörden und Unternehmen. Wir werden sportlich. Im Endspurt der Saison steht für viele Mannschaften viel auf dem Spiel, so auch für den FC Grün-Weiß Piesteritz. Mit Tabellenführer SG 1948 Reppichau war am Samstag ausgerechnet das formstärkste Team der Liga zu Gast. Während die Gäste ihre Spitzenposition verteidigen wollten, kämpften die Piesteritzer um jeden Punkt im Rennen um den Klassenerhalt.
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2: Die Saison neigt sich dem Ende zu und jetzt zählt jedes Spiel. Am Samstag empfing der FC Grün-Weiß Piesteritz die Tabellenführer der SG 1948 Reppichau. Letztere konnten sich schon einen 4-Punkte-Vorsprung auf der Tabellenspitze sichern, doch die Gastgeber kratzen an der Abstiegsgrenze. Für beide Teams heißt es jetzt, Abstand sichern. Gleich zu Beginn machen beide Teams direkt ihren Kampfeswillen sichtbar und die Zuschauer müssen nicht lange auf das erste Tor warten. 11. Spielminute. Einwurf für Grün-Weiß weit in der gegnerischen Hälfte. Anahnt, aber da sitzt die Annahme nicht. Storin aber zur Stelle. Weiter Pass auf Nowakowski. Piesteritz viel zu weit draußen. Köpft am Keeper vorbei und schießt ins leere Tor. Klasse Vorlage, aber so aggressiv darf man sich einfach nicht stellen. Reppichau zeigt weiterhin ihre Überlegenheit. Rein geht aber vorerst nichts. Erst in der Nachspielzeit der ersten Hälfte die nächste Großchance. Wieder Piesteritz am Ball, dieses Mal mit dem Freistoß. Ein langer Pass soll das Spiel nach vorne bringen, aber wieder sind die Männer in Schwarz zur Stelle. Nowakowski alleine links außen. Sieht die Flanke und Priatko köpft ihn ins Tor. Die Gastgeber geben ihren Gegenspielern immer wieder Chancen durch Fehlpässe. Die erste Hälfte endet im 0:2 für die SG Reppichau. Noch ist alles möglich, aber da muss sich Piesteritz nochmal zusammenraffen. Und das scheinen sie auch zu schaffen. Piesteritz jetzt mit deutlich mehr kleineren Chancen. Es bleibt aber vorerst torfrei. Erst in der 71. die nächste Situation. Dieses Mal ist es der Reppichauer Abstoß, der direkt vor die falschen Füße geht. Der FC lässt sich Zeit. Spielt sauber das Spielfeld aus. Sie lassen sich vom Einwurf nicht ausbremsen. Bierwirt setzt sich im Zweikampf durch. Vor zu Hähne, der sieht die Lücke und knallt ihn am Keeper vorbei. 1:2. Jetzt kommt doch nochmal Spannung ins Spiel. Piesteritz will das Ding jetzt aber so richtig. Immer wieder drücken sie den Ball in die gegnerische Hälfte. Die Gäste sind aber eine Mauer und lassen nichts durch. Langsam geht dem FC jetzt aber die Zeit aus. Nachspielzeit. Immer noch 1:2 für Reppichau. Freistoß. Grün-Weiß zur Stelle, aber können die Kugel nicht behalten. Rechts an Priatko. Gelupft zu Spremberg. An drei Piesteritzern vorbei, aber dann werden es doch zu viele. Chaos im Strafraum. Podajko zieht ab und drin ist das Ding. Das war's. 1:3 für die SG. Damit endet das Spitzenspiel. Klar verdient für Reppichau. Hätten die Gäste ihre Leistung vom Anfang der zweiten Hälfte halten können, wäre da aber mehr drin gewesen.
3: Ja, Reppichau hat am Ende verdient gewonnen, weil sie 90 Minuten komplett da waren und sie wollten das Spiel auch gewinnen. Sie wollten ihre Tabellenführung ausbauen und verteidigen. Das haben sie gemacht, haben von Anfang an aggressiv gespielt, zweite Halbzeit clever gespielt, lassen noch 3-4 Chancen liegen und am Ende war es nochmal spannend, nachdem wir den Anschlusstreffer gemacht haben und hat aber hin nicht rausgereicht und am Ende, wie gesagt, Reppichau gewinnt, verdient und sie werden jetzt sicherlich einen Schritt auch eine Liga höher gehen, hoffe ich. Tja, wie soll die Saison aussehen? Wir sind immer noch über den Strich, wenn ich richtig rechnen kann. Ich weiß nicht, wie die anderen gespielt haben. Ansonsten müssen wir die letzten Spiele annehmen, so nehmen, wie sie kommen und versuchen, dass wir hier irgendwo noch ein paar Punkte holen und das hoffentlich nicht erst am letzten Spiel, dass man zittern muss, wenn es auch nicht schlecht wäre, aber vielleicht kriegt man vorher noch irgendwo ein paar Punkte, wenn man die Leistung abruft, die man ab der 60. Minute abgerufen hat.
2: Trotz dieser Niederlage bleibt Piesteritz mit einem Punktunterschied noch vor den Abstiegsplätzen verschont. Am Freitag müssen sie dann aber auswärts gegen die Tabellenzweiten vom VfB Gräfenhainichen ran. Die kommenden Spiele werden also nicht einfach.
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0: Pünktlich zum Kindertag startete am Stadtstrand von Bitterfeld offiziell die neue Badesaison. Ab dem 1. Juni bis einschließlich 31. August wird der Strandbereich erneut durch die DLRG-Ortsgruppe Bitterfeld-Wolfen bewacht und abgesichert. Die Rettungsschwimmer übernehmen die Aufsicht am beliebten Badebereich. Die Strandwache am Stadtstrand Bitterfeld dient weiterhin als zentraler Rettungspunkt und Wachobjekt. Das Gebäude befindet sich im Eigentum der Stadt Bitterfeld-Wolfen. Mit dieser guten Nachricht sind wir am Ende unserer Montagsausgabe der RBB Aktuell Nachrichten. Schauen jetzt noch auf das Wetter und im Anschluss daran gern noch auf die Meldungen aus Dessau-Roßlau. Am Dienstag um 18 Uhr melden wir uns dann wieder mit aktuellen Themen. Bis dahin haben Sie eine schöne Zeit und machen Sie es gut.

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1: Am Dienstag ist mit rund 25 Grad zu rechnen. Ein mäßiger Wind aus Südosten bringt einige Wolken mit sich, welche den Himmel bedeckt halten. Mit Regen ist allerdings nicht zu rechnen. In den folgenden Tagen fallen die Temperaturen auf rund 20 Grad. Aber die Wolken nehmen ab. Regnen soll es nur am Mittwoch.

0: Mit den Landesliteraturtagen rückte Dessau-Roßlau über 2 Wochen in den Mittelpunkt der Gegenwartsliteratur. Ab Anfang Mai lud die Stadt unter dem Motto »Findet statt« zu einem vielfältigen Programm mit besonderen Highlights rund ums Lesen ein. Zum Abschluss des Lesefests hieß es am 23. März im Bauhausmuseum noch einmal an die Substanz. Mit ihrem Roman »Die Allee« erzählte Florentine Anders die Geschichte ihres Großvaters, der als Architekt zu einem der bedeutendsten Baumeister der DDR wurde.
1: Heute Nachmittag haben wir zum Finale Florentine Anders mit ihrem Roman »Die Allee« gehört. Das ist ein Roman über den Architekten Hermann Henselmann und seine Familie und ein Roman auch über den Aufbau der DDR. Und das fanden wir passt sehr gut zum Bauhausmuseum als Ort und deswegen haben wir das ausgewählt.
0: Schon zum 2. Mal wurde Dessau-Roßlau zur Literaturhochburg. Erstmals fand das mehrwöchige Lesefest 1992 statt. Für die Literaturtage in der Bauhausstadt hatten sich die Veranstalter einiges einfallen lassen. Bunt verteilt im gesamten Stadtgebiet fanden Lesungen statt, die zum Denken, zum Hören und Staunen einluden.
1: Dessau hat, glaube ich, bewiesen, Dessau-Roßlau, dass es das kann. Die Landesliteraturtage haben immer das Problem, dass man quasi von null anfängt, weil die halt jedes Jahr woanders stattfinden. Und man muss den Leuten erstmal erklären, was das eigentlich ist.

0: und was es werden soll. Und deswegen hat sich das Festival auch im Laufe der Zeit entwickelt, im Laufe dieser 16 Tage. Und am Schluss waren wir da, wo wir eigentlich hin wollten, was die Auslastung betraf und die Wahrnehmung. Aber wir haben viele positive Rückmeldungen auch von den Autoren und das ist ja auch sehr wichtig für uns.
1: Insgesamt wurden bei den Landesliteraturtagen über 60 Autoren begrüßt. Diese lasen teilweise in Schulen und Senioreneinrichtungen. Darüber hinaus boten die Landesliteraturtage ein vielfältiges Programm von Bilderbuchnachmittag in der Stadtbibliothek bis hin zur Abendperformance im Alten Theater. Den Organisatoren war es dabei besonders wichtig, dass für jeden Lesegeschmack etwas dabei war.
0: Schön, besonders schön war Sunday in the Park im Georgengarten mit vier Autoren, die an vier Stellen gleichzeitig und dann viermal hintereinander gelesen haben. Da hat das Wetter gepasst, da hat das Publikum gepasst, hat alles gepasst. Das war wunderschön. Also es ist schwer zu kalkulieren. Man merkt, dass Themen, die mit der Lokalgeschichte zu tun haben, die auch mit vielleicht der politischen Geschichte Deutschlands zu tun haben, dass die besonders große Resonanz finden. Krimis laufen natürlich gut. Dann gibt es Genres wie Lyrik, die es traditionell eher ein bisschen schwer haben. Und da bin ich ganz stolz, dass wir im Alten Theater trotzdem einen vollen Saal dafür hatten. Also die Resonanz war gemischt, aber letztlich gut. Und ich glaube, wenn wir das nochmal machen, dann wird sie auch noch besser werden.
1: Auch im kommenden Jahr möchte Dessa Roßlau erneut Gastgeber der Landesliteraturtage werden. Erste Ideen sind bereits entstanden und Gespräche laufen schon. Doch weil die Landesliteraturtage vom Land Sachsen-Anhalt organisiert und größtenteils finanziert werden, braucht es noch etwas Geduld, bis feststeht, ob die Wahl für 2027 tatsächlich wieder auf die Doppelstadt an Mulde und Elbe fällt.
2: Unter dem Thema Wann kommt die neue Infrastruktur veranstaltete der Carbon Cycle Culture Club am Donnerstag, den 23. April, ein Event im Industrie- und Filmmuseum. Diskutiert wurde über notwendige Infrastruktur und günstigere Energiepreise. Die Moderatorin Patrice Heine vom Forum Rathenau und Elena Herze von der EWG Anhalt-Bitterfeld führten durch den Abend. Ein wichtiges Thema waren nachhaltige Energieprojekte für die Region und den Chemiepark, betont Heine im Gespräch.
3: Es ist so, dass wir gerade in Mitteldeutschland haben wir einige sehr interessante und wie ich finde auch sehr große Projekte, die sich mit dem Thema nachhaltige Chemie, Kreislaufchemie oder grüne Chemie, welchem Label Sie das auch immer verpassen wollen, beschäftigen und auch Technologieführer sind in ihrem Bereich, wenn ich zum Beispiel an UPM denke. Gleichzeitig haben wir aber auch eine bestimmende Altindustrie, wenn ich an die Raffinerie denke, die sich auch darüber Gedanken machen muss, wie sie sozusagen diese Transformation schafft, wie sie vor allen Dingen den Weg dahin sozusagen erfolgreich beschreiten kann. Und das ist die Gemengelage hier vor Ort, dass wir auf der einen Seite Unternehmen haben, die schon zeigen, dass was geht, dass wir aber auf der anderen Seite Unternehmen haben, die womöglich aus heutiger Sicht ein Interesse haben, zum Beispiel den Anstieg von CO2-Preisen zumindest zu deckeln, ja, wenn nicht sogar den CO2-Preis festzuschreiben, was natürlich bedeuten würde, dass ein Großteil der Projekte, die sich eben dadurch rechnen, dass man CO2 zukünftig einspart, dann eben in schwierige Fahrwasser geraten.
2: Einen fachlichen Schwerpunkt setzt Dr. Fabian Neumann von der Technischen Universität Berlin. Der Experte für digitale Transformation in Energiesystemen stellt Berechnungen zu einem klimaneutralen Wirtschaftsraum in Europa vor. Dabei sprach er über die Vorteile einer gemeinsamen Planung von Strom, Wasserstoff und CO2-Netzen sowie über mögliche Einsparungen.
4: Wir sehen gerade viel in der Modellierung einen hohen Bedarf nach CO2-haltigen Energieträgern, nicht für den Individualverkehr, sondern für die Plastikherstellung, andere Chemikalien als Grundstoff, sowie für den Flug- und Schiffsverkehr. Und diese Kraftstoffe herzustellen, nachhaltig, da spielt eine große Rolle, strombasierten Wasserstoff bereitzustellen, aber auch CO2, nachhaltiges CO2 bestenfalls, um dann diese beiden Stoffe zusammenzubringen, um Kerosin, Schiffsdiesel und so weiter herzustellen. Und dafür ist in meinen Augen ein Chemiepark, der Expertise im Umgang mit diesen Energieträgern, auch wenn sie heute vielleicht noch sehr auf fossilen basieren, eigentlich

0: sich ganz gut geeignet, was die Expertise angeht. Nun geht es dann natürlich an die Transformation.
1: Für die künftige Infrastruktur braucht es mehr strategische Planung, vor allem bei den Kosten, sagt Patrice Heine. Besonders wichtig sei für ihn, dass das geplante Wasserstoffkernnetz künftig in direkter Nähe verfügbar sein werde. Wasserstoff könne eine zentrale Rolle für die chemische Industrie spielen. Deshalb fragt Heine Matthias Gunnar vom regionalen Netzbetreiber, wann eine Leitung entstehen soll, die grünen Wasserstoff in den Chemiepark Bitterfeld-Wolfen bringt. Gunnar und weitere Teilnehmenden erwiesen dabei auf geplante Wasserstoffprojekte. Erste Ansätze gäbe es bereits.
2: Die sind im Moment nicht so, als dass wir selbstständig agieren können. Wir als Chemiepark GmbH erzeugen hier zwar Energie in Form von Dampf und Fernwärme, aber auch von Strom. Aber der Schlüssel ist natürlich der ortsansässige Energiedienstleister, der eben über alle Elemente verfügt im Rahmen der Erzeugung, Verteilung, dann bis hin auch zum Vertrieb. Und das ist die Envia. Und ich bin auch gespannt, ob die Envia hier heute uns vielleicht das eine oder andere erzählt, was ihre Strategie ist für die Zukunft des Standortes.
1: Eine gut ausgebaute Wasserstoffinfrastruktur zieht sich schon durch ganz Deutschland in Form einer Pipeline. So gibt es auch in Bobbau einen Anschluss, der in der Zukunft dem Chemiepark vom Vorteil sein soll.
3: Also unsere Strategie ist, dass wir versuchen, an die Importkorridore ranzukommen und dass wir an Land so schnell wie es geht umstellen, so viel wie es geht. So, und was wir gemacht haben ist, wir haben 400 Kilometer unter Wasserstoff. Jetzt schon, große Pipeline, 1,40 Meter Durchmesser. Ne? Im Dezember begast, also das letzte Stück, von Lubmin bis Bobbau, also bis hier quasi. Ne? Da ist schon Wasserstoff drauf. Keine Kundschaft, aber Wasserstoff ist drauf.
1: Gunnar sieht gute Chancen für einen Neustart des Wasserstoffprojekts Green Bridge. Auch Höhenwindräder und zusätzliche Großspeicher könnten künftig eine effizientere und platzsparende Erzeugung von Grünstrom ermöglichen. Insgesamt wurde die integrierte Infrastrukturplanung positiv bewertet, da sie Effizienz steigern, Energiekosten senken und den Standort langfristig sichern könnte, besonders im Bereich Energiespeicher.
4: Auf dem Wittenberger Marktplatz wurde vergangenes Wochenende nicht nur gemeinsam gegessen, sondern auch diskutiert, zugehört und ein Zeichen gesetzt. Anlass ist der Tag des Grundgesetzes. Das Bündnis Wittenberg Weltoffen hat erneut zum Dinner für Demokratie eingeladen.
5: Heute veranstalten wir das zweite Mal in Wittenberg ein Dinner für Demokratie. Also als Gegenpol zu diesem Rechtsruck und zu dem ganzen Schimpfen und Ärgern und der Meckerkultur wollen wir ein Zeichen setzen, dass Wittenberg vielfältig ist, dass es offen ist, dass es bunt ist, solidarisch und dass wir jeden Menschen willkommen heißen, der da ist, egal woher und wie und was. Also so ein bisschen an Anlehnung an die Verfassung. Heute ist ja auch Tag des Grundgesetzes, deswegen passt es mit dem Datum ganz gut zusammen. Wollen wir Menschen einfach herzlich einladen zu partizipieren, zu sehen, es gibt Leute, die ticken wie Sie, es gibt hier eine Zivilgesellschaft und zu der können Sie gerne dazukommen.
4: Von 17 bis 20 Uhr verwandelte sich dafür der Marktplatz in eine große Picknickfläche. Das Prinzip, jeder bringt etwas mit, Geschirr, Essen oder Getränke und teilt mit anderen Gästen. Wer spontan vorbeikommt, ist trotzdem willkommen.
5: Angemeldet war es ja als diese Mitbring-Dinner-Veranstaltung. Wir stellen Getränke und die Location und jeder bringt was mit, was er so gerne mag und auch gerne teilt, in einer Menge, dass Teilen auch möglich ist. Wir bauen es als Buffet auf dieses Jahr. Und man kann sich nehmen und wer einfach so als Laufkundschaft vorbeikommt oder keine Möglichkeit, keine Zeit hatte, was mitzubringen, wird auch versorgt, ist gar kein Problem.
4: Im Mittelpunkt dabei steht vor allem das Gespräch. Das Bündnis möchte Menschen zusammenbringen, die sich im Alltag vielleicht nie begegnen würden. Unterstützt wird der Abend außerdem musikalisch, unter anderem von Schülern eines Wittenberger Gymnasiums.
5: Das ist das Oberste, dass man einfach niederschwellig zusammensetzt und miteinander ins Gespräch kommen kann. Wir haben so Menükarten gemacht mit so Fragen ein bisschen, falls man sich nicht kennt und nicht weiß, wie man so anfangen soll, dass man so ein bisschen über Wittenberg oder sein Gefühl hier, seine Wünsche für die Zukunft, Ängste, Sorgen, Nöte ins Gespräch kommen kann.
4: Bereits im vergangenen Jahr war die Veranstaltung gut besucht. Daran möchte das Bündnis nun anknüpfen und erneut zeigen, dass Demokratie vor allem vom Austausch lebt.
5: Beim ersten Mal waren ungefähr so 80 Personen da und auch 60 angemeldet, also sozusagen ein Viertel noch zufällig irgendwie, die es ohne Anmeldung gesehen oder entschieden haben. Und diesmal haben wir für ein bisschen mehr Leute geplant, weil wir dachten, das Konzept gibt es nun schon, man kennt es und die es gut fanden, kommen bestimmt ein zweites Mal. Und es gab wieder diese Anmeldemöglichkeit. Da weiß ich jetzt aber nicht, wie viele sich angemeldet haben. Aber ich weiß von ganz vielen Leuten, die durch die Werbung, die wir gemacht haben, schon Interesse bekundet haben. Nicht die ganzen 3 Stunden, weil noch andere Sachen sind gerade parallel dazu, aber eine Zeit lang mitzukommen. Also ich hoffe, dass rege besucht wird wieder.
4: Das Dinner für Demokratie ist Teil der Initiative Wittenberg weltoffen und soll auch künftig Menschen in der Stadt zusammenbringen, offen, vielfältig und gemeinsam am Tisch.

0: Ich freue mich, dass Sie mit dabei sind und damit herzlich willkommen zu einer neuen Woche mit den RBW aktuellen Nachrichten. Mit der Wiedereröffnung endet für viele Zürbiger eine lange Zeit ohne Freibadbetrieb. Pünktlich zum Sommer soll die modernisierte Anlage nun wieder Besucher aus der gesamten Umgebung anziehen. Nach umfangreichen Sanierungs- und Erneuerungsarbeiten öffnete die Zürbiger Einrichtung kürzlich wieder ihre Türen für die Besucher.
1: Sommerliche Temperaturen, jubelnde Kinder und endlich wieder Wasser im Becken. Nach umfassender Sanierung hat das Zürbiger Stadtbad offiziell wieder eröffnet. Zahlreiche Besucher nutzen den ersten Badetag direkt zum Schwimmen, Rutschen und Sonnenbaden.
2: Ein ganz herzliches Willkommen aus dem Stadtbad hier in Zürbich. Wir haben heute die offizielle Eröffnung gemacht. Das Becken ist das erste Mal für die Öffentlichkeit freigegeben zum Schwimmen. Und wie Sie sehen, es ist voll. Es ist wunderbarstes Wetter. Die Wassertemperatur ist bei 20,1 Grad. Es hält keinen davon ab, reinzugehen, Spaß zu haben, zu spielen. Wir hatten gerade schon Arschbombenwettbewerb mit richtig guten Preisen, die vergeben wurden. Es geht gleich weiter mit ein bisschen Wettschwimmen. Das DLRG ist gerade gekommen. Also werden wir noch einen ganzen Tag Spiel, Spaß, Freude. Für die Kinder nachher noch Seifenblasendisco und heute Abend dann Nachtbaden.
1: Das Stadtbad an der Spörrener Straße gehört seit Jahrzehnten fest zu Zürbich. Bereits in den 1930er Jahren entstand hier die erste Anlage. 1966 wurde das Bad grundlegend umgebaut. Doch das alte Betonbecken war inzwischen stark sanierungsbedürftig.
2: Seit 1966 war das Becken dann zentraler Anlaufpunkt für die, die in Zürbich schwimmen wollten. Es war immer eine Gefahr, dass dieses Betonbecken irgendwann so doll bröselt, dass uns die Hygiene oder auch andere Behörden das Betreiben dieses Bades nicht mehr möglich. Also haben wir entschieden, dass wir das neu machen wollen. Wir haben es erst versucht, mit Fördermitteln zu machen. Das ging lange Zeit nicht, weil Freibäder nicht so gefördert werden, wie wir das gebraucht hätten. Ich habe ja gerade gesagt, eine komplette Verjüngungskur kannst du nur machen mit gutem Geldeinsatz. Und dann war es so, dass die Stadt Zürbich gute Steuernahmen hatte. Und der Stadtrat hat gesagt, nach meiner Frage hin, dass wir das neu machen sollen mit den Mitteln, die wir als Stadt selber zur Verfügung haben.
1: Deshalb entschied sich die Stadt für eine umfassende Erneuerung. Aus dem alten Betonbecken wurde ein modernes Edelstahlbecken. Dazu kam neue Technik, neue Spielbereiche und moderne Freizeitangebote für Familien.
2: Es wurde nahezu alles erneuert. Wir hatten ja eigentlich geplant, erstmal nur das Edelstahlbecken zu machen, also zwei Bauabschnitte zu bilden. Der erste Bauabschnitt war alles, was Sie jetzt hier sehen. Da ist dann das alte Betonbecken, was 1966 entstanden ist, ist ein Edelstahlbecken reingesetzt worden. Wir haben die Türme erneuert, wir haben eine neue Rutsche gemacht, wir haben einen Pilz dazu gemacht.
1: Während der Bauarbeiten wurde schnell klar, nicht nur das Becken, sondern die gesamte Anlage musste modernisiert werden. Insgesamt investierte die Stadt rund 4,9 Millionen Euro.
2: Wir haben uns also letztes Jahr dafür entschieden, alles neu zu machen, haben dann Fördermittel beantragt, haben dazu nochmal 500.000 Euro Förderung bekommen und sind jetzt mit 4,9 Millionen verbauten Euro hier endlich fertig mit komplett neuer Filteranlage, komplett neuem Spielbereich, Außenspielbereich, Matchspielanlage und, sodass man ja wirklich sagen kann, es gab eine Generalüberholung für das ganze Areal hier in Zürbich, was die nächsten Jahrzehnte gut halten soll und ganz, ganz vielen Menschen noch Spiel, Spaß und Freude bereitet.
1: Heute bietet das Stadtbad ein 50-Meter-Becken, Sprungtürme, Rutsche, Kinderbereich und großzügige Liegewiesen. Genutzt wird das Bad nicht nur von Familien, sondern auch von Schulen, Vereinen und Schwimmgruppen aus der Region.
2: Damit die früher Kinder waren, mit ihren Großeltern hier waren und heute vielleicht Großeltern sind, das wieder an die nächsten Generationen weitergeben können.
1: Und genau dafür dürfte das Zürbiger Stadtbad pünktlich zum Start in die Freibadsaison bestens vorbereitet sein.
0: Eine aktuelle Auswertung des Wissenschaftlichen Instituts der AOK